0: Stromlücken und sogenannte Dunkelflauten auszugleichen. Der Bundestag hat deshalb beschlossen, den Bau neuer Gaskraftwerke mit einer Milliardenförderung anzuschieben. Die Subvention wird dann auf die Stromkunden umgelegt. Vorher hatte das Parlament dafür gestimmt, dass künftig kein Kindergeld mehr beantragt werden muss. Ab nächstem Jahr soll es Eltern automatisch gezahlt werden. Die Kreisvorsitzenden der Berliner CDU kommen heute zusammen, um über die schwierige Lage ihrer Partei 2 Monate vor der Abgeordnetenhauswahl zu beraten. Das Treffen findet am Abend auf Einladung ihres Spitzenkandidaten und regierenden Bürgermeisters Wegner statt. Thorsten Gabriel berichtet.
1: Wegner steht weiterhin wegen falscher Angaben zu seinem Verhalten während des großen Stromausfalls im Berliner Südwesten Anfang des Jahres unter Druck. Zuletzt war die CDU auch in der Wahlumfrage des RBB, dem Berlin-Trend, vom 1. auf den 4. Platz abgestürzt. Weil der Unmut darüber an der Parteibasis groß ist, spielen einige Kreisvorsitzende nach RBB-Informationen mit dem Gedanken, Wegner als Spitzenkandidaten auszutauschen.
0: Die Hausärzte appellieren an die Länder, das Sparpaket für stabile Krankenkassenbeiträge zu stoppen. Die Vorsitzende des Hausärzteverbandes, Buhlinger Göpfrath, sagte der Rheinischen Post, spätestens der Bundesrat müsse diese Irrfahrt stoppen. Der Bundestag entscheidet heute über das Sparpaket der schwarz-roten Koalition. Geplant ist, die gesetzlichen Krankenkassen 2027 von stark steigenden Ausgaben zu entlasten, um neue Beitragserhöhungen zu verhindern. Frankreich steht bei der FIFA-Fußball-WM als erstes Team im Halbfinale. Das französische Star-Ensemble besiegte Afrikameister Marokko am Abend mit 2:0. Im nächsten Viertelfinalspiel stehen sich heute Abend ab 21 Uhr Spanien und Belgien gegenüber. Soweit die Nachrichten. 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Das Wetter nachts locker oder gering bewölkt und trocken bei 14 bis 11 Grad, am Tage mal sonnig, mal wolkiger. Es bleibt weiter trocken bei maximal 25 bis 28 Grad.
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3: Die A42 Kamp-Lindfort Richtung Dortmund ist zwischen Oberhausen Zentrum und Kreuz Essen-Nord wegen Brückenarbeiten bis ca. 5 Uhr gesperrt. Die A67 Mannheim Richtung Darmstadt ist zwischen Lorsch und Gernsheim nach einem Unfall bis auf Weiteres gesperrt. Die A71 Erfurt Richtung Suhl ist zwischen Gräfenroda und Oberhof wegen Tunnelwartungsarbeiten bis ca. 6 Uhr gesperrt. Die A94 München Richtung Passau ist zwischen Altötting und Neuötting Ost wegen einer Nachtbaustelle bis ca. 5.30 Uhr gesperrt. Die A555 Bonn Richtung Köln ist zwischen Bornheim und Wesseling nach einem Unfall gesperrt. Und eine Meldung für Berlin. Die B96 Berlin-Tiergarten und Berlin-Moabit. Der Tiergartentunnel ist wegen Wartungsarbeiten in beiden Richtungen bis ca. 5 Uhr gesperrt. Das war's vom Verkehr. Ihnen eine gute und sichere Fahrt.
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3: Wie immer vom Norddeutschen Rundfunk aus Hamburg. Im Studio ist Detlef Karg. Aktuelles und Hintergründiges hier bei uns noch bis 6 Uhr. Wir blicken auf die Lage bei Volkswagen. 2 Jahre nach dem letzten Tarifkonflikt steht VW offenbar vor einem erneuten Streit um Einsparungen. Konzernchef Blume will den Sparkurs noch einmal deutlich verschärfen. Bereits im Frühjahr hatte er ja angekündigt, dass bei der Suche nach Kostensenkungen jeder Stein umgedreht werden müsse. Bis in die gestrigen Abendstunden hat der Aufsichtsrat von Volkswagen getagt und über mögliche Sparpläne beraten. Beschlüsse soll es aber erst nach der Sommerpause geben. Die Gewerkschaft geht auf Konfrontationskurs. Fraglich ist, ob diese Linie nicht vielleicht auch kontraproduktiv sein könnte. Bertil Starke berichtet aus Wolfsburg.
4: Stundenlang diskutiert der VW-Aufsichtsrat hinter verschlossenen Türen. Im 3. Stock des Markenhochhauses in Wolfsburg geht es um nicht weniger als die Zukunft der Volkswagen-Welt. Die Gespräche sind vertraulich, konkrete Ergebnisse werden deshalb nicht bekannt. Olaf Lies, der Ministerpräsident Niedersachsens, tritt nach dem Treffen am Tor des Stammwerks vor die Kameras. Im Aufsichtsrat hat er vom Vorstand gerade die Sparpläne der Chefetage präsentiert bekommen. Werksschließungen erteilt der SPD-Politiker erneut eine klare Absage.
5: Wir brauchen eine Zukunftsperspektive für unsere Standorte. Das ist wichtig, daran müssen wir arbeiten. Das Gleiche gilt, wir haben ein Erfolgsmodell mit dem VW-Gesetz, wir haben ein Erfolgsmodell.

0: Modell mit der Marke Volkswagen innerhalb des Konzerns. Und auch das hat für mich nicht nur in der Vergangenheit eine Grundlage geschaffen, zukunftsfähig zu sein, sondern auch für die Zukunft.
1: Die Konzernspitze bekräftigt nach dem Treffen ihren Sanierungswillen. Die Modellpalette soll um 50% schrumpfen. Kapazitäten will der Vorstand herunterschrauben. VW-Chef Oliver Blume äußert sich in einem Videostatement. Von Standortschließungen und Jobabbau ist dabei keine Rede.
2: Gerade jetzt kommt es darauf an, die ganze Stärke unseres Konzerns zu entfalten, Synergien über alle Marken und Regionen hinweg maximal heben, Kosten senken und unsere Effizienz weiter steigern.
1: Was diese Worte für die Belegschaft bedeuten, das bleibt unklar. Der VW-Betriebsrat fordert Oliver Blume auf, sich innerhalb von 24 Stunden den Beschäftigten zu erklären. Zu den Standorten mit einer ungewissen Zukunft gehört das traditionsreiche Werk in Hannover. Dort arbeiten mehr als 10.000 Menschen. Viele von ihnen sind besorgt.
3: Wir hoffen, dass unsere Arbeitsplätze erhalten bleiben. Nicht nur hier in Hannover, sondern in ganz Deutschland.
4: Die Angst ist aber auch noch da. Abwarten und gucken. Wir werden uns weiterhin wehren und wollen uns das auch nicht gefallen lassen.
1: Im Raum steht auch nach dem Treffen weiterhin eine Drohkulisse, die über Werksschließungen und Jobabbauprogramme hinausgeht. Der VW-Vorstand plant, die Kernmarke aus dem Konzern herauszulösen. Für das Land Niedersachsen und die Arbeitnehmerseite ist dieses Szenario der Super-GAU. Ihr großer Einfluss wäre damit Geschichte. Für Thorsten Gröger von der IG Metall ist so etwas eine Kampfansage.
5: Ich will das hier ganz klar sagen. Wer sich mit den Beschäftigten und wer sich mit der Mitbestimmung anlegt, der riskiert einen Großkonflikt, der sich gewaschen hat.
1: Über solche für das Land Niedersachsen düsteren Gedankenspiele spricht Ministerpräsident Liest nach dem Aufsichtsrat nicht. Er erwartet so oder so schwierige Verhandlungen.
0: Insofern gibt es schon, ich glaube, ein paar klare Linien, die wir alle haben und wahrscheinlich noch eine ganze Zeit intensiver Diskussion.
6: Niedersachsens Ministerpräsident Olaf Lies war das nach der VW-Aufsichtsratssitzung. An allen deutschen Standorten des VW-Konzerns hat die IG Metall Proteste angekündigt. Die Beschäftigten wollen sich gegen die Sparpläne wehren. Eine Kundgebung gab es auch bei Audi im baden-württembergischen Neckarsulm. Von dort berichtet Jens Niesing.
7: 500 bis 800 Audianer, so schätzen IG Metall und Betriebsrat, haben ihrem Unmut Luft gemacht. Alle zwischen Bangen und Hoffnung.
8: Ich denke mal noch gar nicht, dass das Werk geschlossen ist. Soweit bin ich noch völlig weg.
9: Es wird sehr viel mit Gerüchten gearbeitet. Und als betroffener Mitarbeiter macht man sich richtig Sorge.
10: Da überlegt man sich schon, okay, wie geht's für mich weiter? Wie geht's für meine Kollegen weiter? Es würden ganze Familien ohne Job dastehen.
11: Es betrifft über 15.000 Kolleginnen und Kollegen. Und ich finde, die sollten auch das halt mitbedenken. Halt, ne? Nicht nur Zahlen, Daten, Fakten, sondern halt auch bei ihren Entscheidungen halt mitbetreffen, dass es halt unsere Familien betrifft.
7: Dem Audi-Werk in Neckarsulm droht das aus. Zwar rechnet niemand damit, dass der Aufsichtsrat des VW-Konzerns eine schnelle Entscheidung trifft. Aber der Konzern könnte Fakten schaffen, befürchtet Betriebsrat Robin Lörcher.
12: Wir sind der Meinung, das Unternehmen muss liefern, was in der Zukunftsvereinbarung geregelt ist. Und das ist das Volumenmodell für Neckarsulm.
7: Und das ist der Knackpunkt. Volumenmodell bedeutet eine Großserie für ein neues Fahrzeug. Und zwar für die Zeit nach 2032, wenn Audi keine Autos mit Verbrennermotor mehr produzieren will. Bisher jedenfalls hat der Konzern dem Standort Neckarsulm kein solches Volumenmodell zugeteilt. Dazu kommt, seit Juli ist Thomas Bogus der Werkleiter von Neckarsulm. Bogus kommt aus Brüssel, wo Audi sein Werk geschlossen hat. Ist er der Abwickler, lautet die bange Frage im Unternehmen. Yvonne Möller von der IG Metall gibt sich überzeugt. Das Audi-Werk in Neckarsulm hätte alle Voraussetzungen für die Zukunft.
13: Wir haben hier die SIPAI um die Ecke. Wir haben hier vor allen Dingen die Fachkräfte, die es braucht, um alles Zukünftige auch zu meistern. Und genau darum geht's jetzt. Und das sollte der VW-Konzern einfach auch im Hintergrund haben.
7: Der IPAI, der Innovationspark für künstliche Intelligenz im nahen Heilbronn, soll Europas größtes Zentrum für angewandte KI werden. Und Audi ist daran beteiligt. Rückendeckung kommt unterdessen von Baden-Württembergs Ministerpräsident Cem Özdemir. In einem Brief an den VW-Vorstandsvorsitzenden Oliver Blume macht er sich vehement für den Standort Neckarsulm stark. Unter anderem mit einem Spruch, der in der Region seit geraumer Zeit die Runde macht. Wenn Volkswagen und das Audi-Werk husten, bekommt ein ganzer Industriezweig eine handfeste Grippe.
6: Jens Niesing informierte. Ja, die Krise bei Volkswagen ist ja nicht nur firmenintern. Viele andere Hersteller haben ebenfalls Probleme. Helena Wispert ist Betriebswirtin und Professorin mit dem Schwerpunkt Automobilwirtschaft an der Ostfalia Hochschule in Wolfsburg. Und meine WDR-Kollegin Katrin Schmick hat sie gefragt, wie groß die Krise bei VW und in der Branche ist.
14: Also Volkswagen steckt jetzt wirklich in einer sehr großen Krise. Und die ist beispiellos, weil Volkswagen über Schritte nachdenkt, die vor 3 Jahren undenkbar gewesen wäre. Also erstens natürlich diese Werksschließungen, aber auch zum Beispiel China-Technologie von Volkswagen China auch hier in Europa einzusetzen. Also das ist ein Paradigmenwechsel, der aus der Not geboren ist.
15: Wenn ein Konzern so tief in der Krise steckt, dann muss man auch mal fragen, warum? Woran liegt's? Woran lag's? Und da muss auch die Frage kommen, ob vielleicht äußere Umstände schuld sind oder ob die Krise tatsächlich hausgemacht ist. Was sagen Sie?
14: Also es ist beides. Es gibt natürlich die äußeren Umstände, die wir alle kennen, die geopolitische Lage, aber auch jetzt dieser wirklich neue Wettbewerb aus China. Und in China ist der Automobilmarkt nicht gesund. Also da gibt es einen Preiskampf. Die Autos werden unter Kosten verkauft. Alle versuchen, ihre Überproduktion in den Markt zu bringen. Und das, was da nicht verkauft wird, das versuchen die Hersteller, die chinesischen Hersteller jetzt in Europa unterzubekommen, weil das hier ein wachsender Markt für Elektroautos ist. Also wirklich schwierige Marktlage. Und dann hausgemacht gibt es da auch ein paar Themen.
15: Zum Beispiel?
14: Volkswagen wollte alles selber machen. Also die ganze Software für die neuen Elektroautos hat ja auch beim autonomen Fahren mit Bosch eine Kooperation aufgesetzt. Also hat da wirklich viel Geld in die Hand genommen, hat Milliarden investiert. Und das hat sich jetzt alles nicht so in die Realität übertragen lassen wie geplant. Und Volkswagen hat sich da zum Teil übernommen und es fehlt jetzt an Geld und es fehlt eben auch an der Zeit, um da jetzt noch länger zu warten, weil die Modelle müssen jetzt kommen.
15: Ja, Sie haben die Elektromobilität schon erwähnt. Das ist ja auch ein Riesenthema, wo man sich fragt, wo hat Deutschland eigentlich hier den Anschluss verpasst und warum? Welche Rolle spielt zum Beispiel dieses politische Hin und Her, wenn es um den Ausbau der E-Mobilität geht?
14: Ja, das hat auf keinen Fall geholfen, weil wenn eben diese Diskussion um das Verbrenner aus, ja, wenn es das nicht gegeben hätte, dann wären wir schon 3 Jahre weiter, weil 2023 hatte das Ganze angefangen und bis dahin lief das eigentlich ganz gut mit der E-Mobilität in Deutschland zumindest, in China nicht. Aber grundsätzlich, also was die deutschen Autobauer angeht, aber grundsätzlich ist es so, dass es da eine sehr starke Verunsicherung gab. Wir sehen jetzt in 26, das ist positiv, eine Zunahme der Elektroautos, eine sehr starke Zunahme bei den Absätzen. Und da partizipieren auch die deutschen Hersteller. Nur wir sehen jetzt auch, dass da auch neue Wettbewerber sich da ein Stück vom Kuchen abschneiden und da auch wirklich in den Preiskampf hier gehen und nicht nur in China.
15: Würden Sie sagen, es kommt was, aber zu wenig und fast schon zu spät?
14: Also wenn wir uns jetzt alle deutschen Autobauer anschauen, dann haben alle so ihre Probleme mit den neuen Technologien. Teilweise sind sie sehr innovativ unterwegs. Also die Premium-Marken, die sind da wirklich vorne mit dabei. Volkswagen hat jetzt eine Sonderrolle, weil sie eben diesen Preisdruck haben und diesen Technologiedruck. Also das ist jetzt alles etwas spät. Natürlich ist das alles auch noch umkehrbar. Aber diese harten Einschnitte, die hätten vielleicht vermieden werden können, wenn da früher eingelenkt werden, also wenn früher eingelenkt worden wäre.
15: Was glauben Sie, müsste die Autobranche tun, um eine Trendwende zu schaffen?
14: Ja, was wir bei den Herstellern durchweg gesehen haben, ist, dass die Strategie in den letzten Jahren sehr oft verworfen worden ist oder wieder neu gedacht worden ist. Und wenn wir das Beispiel mal ganz konkret nehmen, diese Local-for-Local-Strategie, also die Autos werden da entwickelt, wo sie auch verkauft werden. Und das hat jetzt ganz gut in China funktioniert, weil da kommen jetzt so neue Autos, die auch wirklich wettbewerbsfähig sind, was das ganze Thema Software angeht. Das hat aber jetzt in Europa gerade nicht funktioniert, vielleicht weil der Fokus dann eben auch zu sehr auf China lag. Und da muss man jetzt eben daran denken, eben die Technologie dann aus China zu nehmen oder sogar Autos aus China hier zu produzieren. Also das sind alles so Punkte, die einmal über den Haufen geworfen worden sind und die eben Zeit kosten.
6: Sagt Helena Wispert. Sie ist Professorin für allgemeine Betriebswirtschaftslehre mit Schwerpunkt Automobilwirtschaft an der Ostfalia Hochschule in Wolfsburg.
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6: 2.15 Uhr. Viel zu tun für den Bundeskanzler vor der Sommerpause. Gerade erst vom NATO-Gipfel in Ankara zurückgekehrt, stand im Bundestag für ihn gestern die Regierungserklärung an. Thema waren die Reformen der Regierung auf vielen Ebenen, für die der Kanzler vor allem viel Selbstlob hatte. Nun stehen heute zunächst die Verabschiedung des Sparpakets im Gesundheitssektor an, ebenso wie das geänderte Heizgesetz. Georg Schwarte fasst die gestrige, zum Teil hitzige Bundestagsdebatte zusammen.
16: Regierungserklärung des Kanzlers. Der war auch da, nur zeitweise eben nicht mehr auf der Regierungsbank. Kanzlersessel erster Reihe vorne links.
17: Der Bundeskanzler ist noch da, da hinten kann ich ihn sehen.
16: Ätzte AfD-Co-Chefin Weidel. Der Kanzler war da nämlich längst aufgestanden, hatte sich ins Plenum verzogen. Und zwar, als die Linksfraktionschefin Reichenegg ihn derart beschimpfte, dass er vorn einfach nicht mehr zuhören mochte. Da ging es gerade ums Attest am ersten Tag der Krankschreibung.
18: Ich weiß, Sie sind seit Geburt privat versichert, aber vielleicht schauen Sie doch mal mit uns Normalsterblichen kurz in ein Wartezimmer, einfach so fürs Gefühl. Dann sehen Sie mal, unter welchem Druck. Naja, da geht er.
16: Ja, da ging er. War aber nicht daher und auch nicht davon gelaufen, sondern setzte sich zu seinen Leuten in die Unionsreihen, um dann hören zu müssen, wie Heidi Reichenegg den 8-Stunden-Tag auf ihre Art verteidigte.
18: Den lassen wir uns von Ihrer dahergelaufenen Regierung ganz sicher nicht nehmen.
16: Dahergelaufene Regierung. Da wurde es dann sogar der Bundestagspräsidentin Klöckner etwas zu wild.
19: Frau Kollegin Reichenegg, in einer Demokratie ist eine Regierung nicht dahergelaufen, sondern rechtmäßig ernannt. Und das bitte ich auch zu respektieren.
16: Apropos Respekt. Den sollte der Kanzler zuvor diesem Land, also gewissermaßen uns allen.
20: Wir sind ein starkes Land. Wir sind stark und wir können es auch bleiben.
16: Merz machte auf Optimismus, sprach von Zuversicht, Mut und ja, sogar von Stolz war die Rede in seiner Rede.
20: Wir brechen auf in die Zukunft, wir brechen auf in eine Zeit, in der wir gern und stolz Bürgerinnen und Bürger unseres Landes sind.
16: Das brachte später AfD-Co-Chef Krupalla auf die Idee zu fragen, welches Land der Kanzler da wohl meinte.
21: Muss ich wirklich fragen, wo leben Sie eigentlich? Wo leben Sie eigentlich mit Ihren Äußerungen, mit Ihren Wünschen, die Sie hier verbreiten? Müssten ja Ihre Umfrageergebnisse durch die Decke gehen.
16: Regierungserklärung. Es ging hoch her, hitzig beinahe, vor allem als Katharina Dröge, die Grünen-Co-Fraktionschefin, diesem Reformkanzler angesichts der jüngsten Hitzewelle, angesichts der vielen Hitzetoten Mitgefühl und Amtsverständnis absprach. Kein Wort des Kanzlers dazu. Nicht damals, nicht heute, so beklagte sie.
18: Aber Sie sind auf Tauchstation gegangen und mich macht das fassungslos. Ich frage mich ehrlich, warum? Warum findet ein Bundeskanzler dort keine Worte?
16: Hitzig war's. Phasenweise. Merz wollte Mut machen, die AfD, sagt CSU-Mann Hoffmann, aber mache alles mies.
22: Sie quatschen unser Land in eine Depression. Sie quatschen die Menschen in eine Depression.
16: Tino Chrupalla, immerhin Oppositionsführer einer Partei, die für bisweilen wüsten Umgangston bekannt ist, war da beleidigt.
23: Wenn der Oppositionsführer hier eine Rede hält, dann redet er und quatscht nicht, wie Sie das bezeichnen. Das ist immer das Erste. Sie reden noch immer von Anstand.
16: Regierungserklärung, die letzte vor der Sommerpause. Aber das Beste kommt ja noch, hatte Merz zuvor gesagt. Und auch sein Fraktionschef Jens Spahn sagte das dann später.
24: Wir tun alles dafür, dass ein einfacher Satz gilt. The best is yet to come. Das Beste kommt noch.
6: Eindrücke aus dem Bundestag waren das, zusammengestellt von Georg Schwarte. Es war nur eine Randnotiz auf dem NATO-Gipfel in Ankara, aber es ist von zentraler Bedeutung für Deutschlands Abschreckungsfähigkeit. Denn Deutschland kauft nun von den USA Mittelstreckenwaffen vom Typ Tomahawk. Dies war noch von Kanzler Scholz und US-Präsident Biden vereinbart worden. Dann wackelte dieser Beschluss aber unter Präsident Trump. Angesichts der Stationierung russischer Raketen im Bezirk Kaliningrad, nur 500 Kilometer von Berlin entfernt, schließt Deutschland damit eine wichtige Lücke. Denn die Tomahawk-Marschflugkörper können bis zu 2500 Kilometer weit fliegen. Aus Berlin, Christina Nagel.
25: Aus Sicht von Kanzler Merz ist es eine gute Nachricht. Mit dem Kauf und der Stationierung der Tomahawk-Marschflugkörper schließe Deutschland eine wichtige strategische Lücke in der Verteidigung. Denn Deutschland und die europäischen NATO-Verbündeten verfügen derzeit nicht über Waffensysteme mit einer mittleren Reichweite, also Systeme, die auch Ziele in Russland treffen könnten. Russland seinerseits hat entsprechende Waffensysteme und hat diese auch so aufgestellt, dass sie Ziele in Deutschland und Westeuropa erreichen können. Um glaubhaft abschrecken und sich verteidigen zu können, ist eine Stationierung von Mittelstreckenwaffen deshalb aus Sicht der Bundesregierung notwendig. Deutschland eigne sich dafür aufgrund seiner zentralen Lage in Europa, heißt es im Verteidigungsministerium. Weil die Entwicklung und Produktion eigener europäischer Systeme noch Jahre dauern wird, hat sich bereits Olaf Scholz in seiner Zeit als Kanzler für einen Deal mit den USA eingesetzt. Eine entsprechende Vereinbarung mit dem früheren US-Präsidenten Biden aus dem Jahr 2024 hat dessen Nachfolger Donald Trump allerdings wieder kassiert. Trump will nicht einfach so Marschflugkörper vom Typ Tomahawk in Deutschland stationieren, er will sie verkaufen. Eine entsprechende Vereinbarung haben beide Seiten nun unterzeichnet. Wie viel Geld fließen wird, ist nicht bekannt. Geheim bleiben soll auch, wie viele Raketen und Startrampen geliefert werden. Klar ist nur, dass im August die offizielle Genehmigung erteilt werden soll und dass nicht geplant ist, auch US-Personal zur Bedienung mitzuschicken. Während man im Kanzleramt und im Verteidigungsministerium froh ist, dass nun nach 2 Jahren eine Entscheidung gefallen ist, warnen Kritiker vor einem neuen, teuren und gefährlichen Wettrüsten. Gefährlich, weil die Waffensysteme immer kürzere Vorwarn- und Reaktionszeiten haben. Schon kleinste Fehleinschätzungen können verheerende Folgen haben. Deutschland werde zu einem Ziel. Kritisiert wird auch, dass anders als zu Zeiten des Kalten Krieges nicht parallel über Rüstungskontrolle oder Abrüstungsverträge verhandelt wird. Manch Politiker, nicht nur in der Opposition, würde sich mit Blick auf so weitreichende Entscheidungen auch eine breitere Debatte wünschen.
6: Christina Nagel informierte. Am 20. September wird in Mecklenburg-Vorpommern ein neuer Landtag gewählt. 2 Wochen nach der Landtagswahl in Sachsen-Anhalt und in beiden Bundesländern liegt die AfD laut Umfragen weit vorne im ungefähren 40%-Bereich. Es gibt nun eine aktuelle Umfrage aus Mecklenburg-Vorpommern und da konnte die SPD der Ministerpräsidentin Schwesig immerhin 2 Prozentpunkte zulegen. Die genauen Zahlen von Eva-Maria Gul.
0: AfD-Spitzenkandidat Holm zeigt sich zufrieden mit dem Ergebnis für seine Partei und teilt im gleichen Atemzug gegen SPD-Ministerpräsidentin Schwesig aus.
1: Ja, wir freuen uns weiterhin ein starkes Ergebnis und jetzt gehen die 2 Monate Wahlkampf ja erst los. Es soll mehr werden. Wir wollen die Alleinregierung und wir werden den Bürgern natürlich klar machen, dass Frau Schwesig hier gerade Opposition spielt, als hätte sie mit all dem, was passiert in Berlin und Schwerin, nichts zu tun. Es ist die SPD und Frau Schwesig hat an vorderster Front den Koalitionsvertrag auch in Berlin mit ausgehandelt und deswegen kann sie sich hier keinen schlanken Fuß machen.
0: Dabei sind, wenn es um den Posten des Ministerpräsidenten oder der Ministerpräsidentin geht, die Umfrageergebnisse auf der Seite von Schwesig. 49% der Befragten wollen sie weiter auf dem Posten sehen und nur 27% wünschen sich Holm als Landeschef. Und genau da setzt Manuela Schwesig an. Wer wolle, dass sie Ministerpräsidentin bleibt, der müsse auch am 20. September SPD wählen. In der aktuellen Umfrage hat die SPD zwar 2 Prozentpunkte zugelegt, liegt aber mit insgesamt 29% hinter der AfD. Schwesig will das noch aufholen.
2: Mein Ziel ist, mit der SPD MV wieder stärkste Kraft zu werden. Das ist noch ein Weg, aber es ist gleichzeitig Motivation, die letzten Wochen bis zur Wahl zu nutzen, um die Menschen davon zu überzeugen, dass unser Land weiter stabil und verlässlich regiert werden soll.
0: Schwesigs aktuelle Regierungspartnerin Die Linke kommt aktuell auf 12%, 1 Prozentpunkt weniger als bei der letzten Umfrage. Parteichefin Oldenburg ist trotzdem zufrieden.
3: Ach, für mich ist es wichtig, dass wir eine ganz stabile Linke bleiben, dass die Menschen merken, sie haben mit uns goldrichtig agiert, wenn sie uns wählen, weil wir uns um ihr Leben kümmern, um ein gutes, sozial gerechtes Leben im Antifaschismus. Und da setzen wir alles daran. Und dann werden wir sehen, was am Ende am 20. September dann rauskommt.
0: Die CDU liegt nur noch bei 9%. Generalsekretärin Hoffmeister macht dafür die zunehmende Polarisierung verantwortlich.
4: Wir haben im Moment ein Vorwahlkampfergebnis, so sehen wir das auch. Und wir sehen natürlich allerdings auch, dass wir einer ständigen Polarisierung ausgesetzt sind. Nämlich zwischen ganz rechts und ganz links. Und das beiden Blöcken im Moment tatsächlich nutzt und uns im Moment tatsächlich eher schadet.
0: Freuen dürfen sich die Grünen. Erstmals seit langem kommen sie in der aktuellen Umfrage auf 5% und können auf den Wiedereinzug in den Landtag hoffen. Spitzenkandidatin Müller will weiter um jede Stimme kämpfen.
5: Immer gilt, Umfragen sind Momentaufnahmen. Natürlich freuen wir uns über die 1-Prozentpunkt Zuwachs, weil es durchaus zeigt, dass wir auf einem guten Weg sind. Aber es zeigt auch, wir müssen um jede Stimme kämpfen. Es geht darum, dass wir im Landtag sind, um dann stabile demokratische Mehrheiten zu sichern.
0: Der Trend für das BSW geht weiter nach unten. Nach der neuen Umfrage liegt die Wagenknecht-Partei bei nur noch 4%. Und auch die FDP würde es nicht in den Landtag schaffen.
6: Eva Maria Gul informierte.
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9: Mit Moritz Kühn und dem ersten Halbfinalisten bei der diesjährigen Fußball-WM. Vize-Weltmeister Frankreich gehört mal wieder zu den besten vier Teams der Welt. Gegen Afrika-Cup-Sieger Marokko gab es einen 2:0-Erfolg. Erst verschoss in der ersten Halbzeit Mbappé einen Foul-Elfmeter. Dann, Mitte der zweiten Hälfte, brachte der Stürmer von Real Madrid die Franzosen auf die Siegerstraße.
10: Zweiter Ball, wer holt ihn sich am Strafraum? Natürlich die Franzosen, da ist Mbappé, da ist Mbappé!
9: Ja, sein 8. Tor bei diesem Turnier. Wahnsinn. Danach machte Dembélé mit dem 2:0 den Deckel drauf. Gegen wen die Franzosen nun im Halbfinale spielen, steht heute Abend deutscher Zeit fest. Um 21 Uhr wird das Viertelfinale zwischen Spanien und Belgien angepfiffen. Das Damenfinale beim Tennis-Grand-Slam-Turnier in Wimbledon gibt's am Samstag und dort wird Geschichte geschrieben. Denn zum ersten Mal überhaupt treffen im Endspiel zwei Tschechinnen aufeinander. Und zwar Karolina Muchova und Linda Noskova. Ja, es gab schon mal ein Damenfinale in Wimbledon mit doppelter tschechischer Beteiligung. 1986 war das. Mantlikova gegen Navratilova. Aber die in Prag geborene Navratilova ist damals für die USA gestartet. Heute Nachmittag gibt's dann die Halbfinals der Männer, mit dabei der frisch gebackene Grand-Slam-Sieger Alexander Zverev aus Hamburg, der seiner Favoritenrolle gerecht werden möchte, Matthias Kammann.
11: David gegen Goliath, so kann man das erste Halbfinale getrost bezeichnen. Denn da spielt die Nummer 114 der Welt gegen die 3. Ein 23-jähriges unbeschriebenes Blatt gegen einen 29-jährigen mehrfachen Grand-Slam-Finalisten. Oder auch ein 1,75 Meter kleiner Brite gegen einen 1,98 langen Deutschen. In kurz, Arthur Ferry gegen Alexander Zverev. Die Rollen sind damit klar verteilt. Einziger Faktor, der für den Local Hero spricht, die 15.000 auf dem Center Court werden vereint hinter ihrem Landsmann stehen. Zverev sagt, er werde diese Energie genießen und könne damit umgehen, dass 99% gegen ihn sein werden. Im zweiten Halbfinale sind die Sympathien gleichmäßiger verteilt, denn da spielt der Weltranglistenerste Jannik Sinner gegen den 24-maligen Grand-Slam-Champion Novak Djokovic. Ist die Frage, ob Djokovic nach seinem 5-1-viertelstündigen Kraftakt im Viertelfinale wieder fit genug ist.
9: Topfit ist Radprofi Tadej Pogacar. Der 4-malige Tour de France-Sieger aus Slowenien scheint auch in diesem Jahr unbesiegbar zu sein. Mit einer Leichtigkeit fuhr er auf der 6. Etappe in den Pyrenäen im Alleingang über den berühmten Tourmalet und konnte das gelbe Trikot des Gesamtführenden zurückerobern. Aus Frankreich berichtet Steffen Gahr.
12: Der Tourmalet hat gezeigt, der Toursieg geht nur über den Slowenen. Er steht schon mit einem Bein auf dem Pariser Podium. Und Florian Lipowitz hat bewiesen, dass er am Berg deutlich stärker ist als sein Co-Kapitän Remco Evenepoel.
13: Ja, ich denke, ich kann ganz happy sein. Ich meine, am Tourmalet haben die Beine nicht ganz gereicht. Und dann fahre ich vorne natürlich nicht mit, wenn ich Remco hinten habe. Und dann kommt die Gruppe zurück und dann haben wir jetzt nicht ganz geschafft, Jonas zurückzuholen, aber ich denke, ja, die Teamperformance war heute top.
12: Den Tagessieg holte sich Pogacar mit einer Solofahrt. Von der Attacke bis ins Ziel waren es gut 43 Kilometer. Eine Demonstration der Stärke des neuen Mannes im gelben Trikot. Ein unglaublicher und süßer Sieg für den Slowenen.
26: Yeah, it's really incredible victory. It's one of the sweetest for sure.
12: Pogacar in der Gesamtwertung mehr als 2,5 Minuten vor Jonas Vingegaard. Zur Belohnung gab es Shake Hands mit dem Staatspräsidenten. Florian Lipowitz ist 7. der Gesamtwertung, 4 Minuten hinter Pogacar. Aber bis zum Podium sind es für den Ulmer nur 30 Sekunden. Für den bisherigen Gesamtführenden, Thorstein Tran, war es ein doppelt bitterer Tag. Er verlor viel Zeit und damit sportlich das gelbe Trikot. Und dann stürzte er auch noch in der Abfahrt vom Tourmalet.
9: Die Folge, eine Gehirnerschütterung sowie mehrere Rippenbrüche. Für ihn ist die Tour de France beendet.
6: Das war Moritz Kühn mit dem Sport.
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27: Um 2.29 Uhr mit Ronald Lessig. Der VW-Betriebsrat hat dem Vorstand ein Ultimatum gestellt. Noch heute müsse Volkswagen-Chef Blume sich unmissverständlich zu den drastischen Sparplänen äußern, hieß es. Aus der Nachrichtenredaktion Ulrike Ufer.
28: Die Vorsitzende des Konzernbetriebsrats Cavallo sagte, der Umgang des Vorstands mit der Belegschaft sei an Respektlosigkeit nicht mehr zu überbieten. Es sei unverantwortlich, die Belegschaft im Unklaren zu lassen und so in den Urlaub zu schicken. Komme der Konzernchef der Aufforderung nicht nach, werde es nach der Sommerpause VW-weit und zeitgleich außerordentliche Betriebsversammlungen geben, um, so wörtlich, die Vorstände dort ans Mikrofon zu zitieren. Der Konzernvorstand hatte am Abend nach der Aufsichtsratssitzung nur mitgeteilt, die strategische Neuausrichtung des Unternehmens werde fortgesetzt.
27: Der Bundestag hat außerdem eine milliardenschwere Finanzspritze für Länder und Kommunen beschlossen. Ein Gesetz, das noch vom Bundesrat bestätigt werden muss, sieht für die Jahre 2026 bis 2029 einen jährlichen Zuschuss von jeweils 1 Milliarde Euro vor. Davon sollen 250 Millionen Euro direkt an klamme Kommunen gehen, um dort Kitas, Schwimmbäder oder Bibliotheken zu finanzieren. Das Bistum Hildesheim ist das Ausmaß sexualisierter Gewalt offenbar größer gewesen als bisher bekannt. Im Rahmen einer laufenden Studie fanden Sozialwissenschaftler und Juristen Hinweise auf 84 neue mutmaßliche Täter. Aus der Nachrichtenredaktion Valeria Dobralskaja.
7: Wissenschaftler haben alte Akten des Bistums seit 1945 ausgewertet. Dabei fanden sie Hinweise auf deutlich mehr Täter als bislang öffentlich bekannt. Nach aktuellem Stand zählen die Forscher knapp 150 mutmaßliche Täter, mehr als doppelt so viele wie bisher bekannt. Wie viele Opfer sich hinter den einzelnen Fällen verbergen, ist laut den Forschern noch unklar. Aber auch die Opferzahl dürfte höher liegen als bisher angenommen.
27: Mehr als 4 Monate nach seiner Tötung ist Irans oberster Führer Ayatollah Ali Khamenei beerdigt worden. Die Öffentlichkeit war von der eigentlichen Beisetzung in seinem Heimatort Mashhad ausgeschlossen, wie mehrere iranische Medien berichten. Die Trauerzeremonien liefen bereits seit rund einer Woche. Nach staatlichen Angaben nahmen Millionen Menschen daran teil. Khamenei war Ende Februar durch einen israelischen Luftangriff getötet worden. Neues Staatsoberhaupt ist sein Sohn Mojtaba, der seit dem Angriff aber nicht mehr in der Öffentlichkeit gesehen wurde. Das Wetter in Deutschland. Einige Nebelfelder, es bleibt trocken bei 18 bis 10 Grad. Tagsüber viel Sonne und trocken, im Norden und Osten auch Wolken bei 24 bis 35 Grad, an der See um 20 Grad. Am Samstag viel Sonne, im Osten ein paar Schauer, 23 bis 36 Grad. Am Sonntag oft heiter, im Nordosten einzelne Schauer, 22 bis 36 Grad. Das waren die Nachrichten.
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15: Die A67 Mannheim Richtung Darmstadt ist zwischen Lorsch und Gernsheim nach einem Unfall bis auf Weiteres gesperrt. Ebenfalls nach einem Unfall weiterhin gesperrt ist die A555 Bonn Richtung Köln zwischen Bornheim und Wesseling. Das war es aktuell vom Verkehr. Ihnen eine gute Fahrt.
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15: Mit Detlef Karg im Studio willkommen. Die erneute Eskalation zwischen den USA und dem Iran hat die Unsicherheit an den Märkten und in der Weltwirtschaft wieder aufleben lassen. Wir alle merken das natürlich auch hier in Deutschland an den gestiegenen Tankstellenpreisen. Die USA hatten zuletzt in 2 Nächten in Folge den Iran massiv angegriffen. In dieser Nacht ist es bis zur Stunde ruhig und es liegen keine weiteren Angriffsmeldungen vor. Was aber bleibt? Die Straße von Hormuz ist weiterhin kaum passierbar. Welche wirtschaftlichen Folgen dieser Konflikt hat, dazu jetzt unser Podcast Straße von Hormuz mit Melanie Böff.
17: Fängt gerade alles wieder von vorne an? Die Waffenruhe zwischen Iran und den USA war ja ohnehin die ganze Zeit schon brüchig. Inzwischen greifen sich die beiden Kriegsparteien wieder und wieder an. Das US-Militär fährt offenbar vermehrt Angriffe in Irans Küstenregion. Damit wolle man nach eigener Aussage Teherans Fähigkeit einschränken, den Schiffsverkehr in der Straße von Hormuz weiter zu stören. Iran wiederum griff diese Woche US-Militärstützpunkte an und offenbar auch Handelsschiffe. Das Rahmenabkommen zwischen den USA und Iran hat Donald Trump für gescheitert erklärt. Die Unsicherheit also ist mit voller Wucht zurück. Kaum Schiffe durchqueren aktuell die Straße von Hormuz. Die Weltschifffahrtsorganisation warnt sogar vor der Durchfahrt. Und die Ölpreise steigen auch wieder. Lieferketten bleiben unter Spannung. Produkte und Materialien fehlen. Und das macht schon längst auch Unternehmen in Deutschland Sorge. Und all das bespreche ich jetzt mit Kapitalmarktstratege Stefan Risse, der mir zugeschaltet ist. Hallo, Herr Risse.
16: Hallo, Frau Böff.
17: Ja, es ist so ein bisschen die Frage, alles auf Anfang wieder nach den Verhandlungen, dem Rahmenabkommen, das diesen Krieg ja eigentlich beenden sollte, sieht es jetzt natürlich irgendwie einmal mehr schwierig aus.
16: Das ist so und ich habe ehrlicherweise nie daran geglaubt, dass es zu einem echten Frieden zwischen dem Iran und den USA kommen wird. Nicht bei den Akteuren, die da am Verhandlungstisch sitzen. Nicht bei Donald Trump, aber auch nicht bei den Iranern, denn die Positionen sind und waren ja immer extrem weit auseinander. Also der Iran hat nie gesagt, dass sie das Atomprogramm aufgeben wollen und die Amerikaner haben das immer zur Bedingung gemacht. Und insofern ist das wie bei Trump, wenn er nun seit Jahren davon redet, dass er den Ukraine-Krieg beenden will, dadurch, dass er mit den Beteiligten redet, viel Getöse und am Ende kommt nichts dabei raus.
17: Und gerade jetzt ist ja auch sozusagen die Warnung an den Iran auch nochmal schärfer geworden seitens Trump. Also das Rahmenabkommen hält er für beendet, aber es könne auch weitere Angriffe und noch größere Angriffe geben. Also da muss man sich vermutlich auf allen Seiten auf noch mehr Unsicherheit einstellen, oder?
16: Das Problem ist, dass Donald Trump im eigenen Land keinen Rückhalt für diesen Krieg hat. Auch solche, die ja ihm stark geholfen haben, wie der Tucker Carlson oder Joe Rogan, haben sich ja von ihm distanziert. Die MAGA-Bewegung hat sich teilweise von ihm distanziert, weil er ja gesagt hat, er will die USA aus Kriegen raushalten. Und dann macht er das Gegenteil und führt einen Krieg, wo keiner den Sinn dahinter erkennt, der aber in den USA, weil der Ölpreis ein Weltmarktpreis ist, zu deutlich steigenden Preisen führt. Und das merken die Leute an der Zapfsäule. Aber wir wissen ja, Öl ist ja Vorprodukt für viele andere Produkte. Das bedeutet am Ende auch, dass die Preise im Supermarkt zeitverzögert anfangen zu steigen. Wir erleben das in Europa ja auch. Und deswegen tut Donald Trump sich eben schwer, aufs Ganze zu gehen. Also hier wirklich das Militär noch mal stärker einzusetzen. Er hat jetzt ja auch Bodentruppen ausgeschlossen, was auch strategisch gesehen ja nicht sehr klug ist den Iranern gegenüber. Und der sitzt jetzt wirklich da in einem Zwiespalt und weiß nicht mehr, wie er da rauskommen soll. Auf der einen Seite will er der harte Hund sein gegenüber dem Iran und sein Gesicht nicht verlieren. Auf der anderen Seite muss er seine Wähler zufrieden machen, weil wir haben die Midterm-Wahlen vor uns im Herbst. Und da sind die Umfragen für Donald Trump alles andere als gut.
17: Also auch da steigt der Druck, was aber, sage ich mal, geopolitisch natürlich einem eigentlich nur noch mehr Sorgen machen sollte. Denn das öffnet im Zweifel natürlich auch den Raum für noch härtere Reaktionen, sage ich mal, in diesem Konflikt.
16: Wir haben einen US-Präsident, der nur schwer berechenbar oder eigentlich unberechenbar ist. Und wie der reagiert, wenn er wirklich in die Enge getrieben wird, wissen wir alle nicht. Und wir Verbraucher, die Industrie, alle spüren natürlich die Auswirkungen dieses Krieges, der tatsächlich ja nichts genützt hat. Die Iraner haben immer noch ihr Atomprogramm. Die unterdrückte Opposition, und den hat er ja mal zugerufen, haltet durch, wir kommen und helfen euch. Diese unterdrückte Opposition wird weiter unterdrückt mit brutalster Gewalt. Auch wenn die erste Riege um diesen geistlichen Führer, der jetzt ja betrauert wurde, eliminiert worden ist. Die zweite, dritte Riege, und darauf hatte man sich im Iran ja vorbereitet, führt ja diese Politik 1:1 weiter fort. Aber die ganze Welt leidet am Ende des Tages unter diesem Krieg, weil eben diese Straße von Hormuz für Öllieferungen, aber auch für Gaslieferungen sehr wichtig ist. Und das betrifft dann eben nicht nur die Energieversorgung, das betrifft auch zum Beispiel die Chipproduktion, weil da kommt Helium her, ein Gas, und man braucht genau das Gas von dort, um gewisse Chips herstellen zu können. All diese Dinge geraten in Probleme. Und je länger der Konflikt schwelt, je länger die Schifffahrt dort blockiert ist, desto stärker leeren sich die Lager, die Öllager, aber auch die Lager anderer Materialien. Und dann haben wir irgendwann die extreme Knappheit, vor der das IFO-Institut jetzt ja schon gewarnt hat, beziehungsweise von dem das IFO-Institut jetzt berichtet hat, weil die Firmen befragt haben. Und dann nimmt die Materialknappheit ganz extrem zu.
17: Ganz genau, das zeigen neueste Daten vom Münchner IFO-Institut. Die Materialengpässe, die verschärfen sich offenbar in der Industrie. Besonders betroffen demnach offenbar die Chemie, die Elektronik und der Maschinenbau. Herr Risse, sind das einfach vielleicht besonders anfällige Branchen, weil klar, energieintensiv zum Beispiel?
16: Ja, na klar. Das ist ganz ohne Frage so, dass erstmal Europa, aber auch Asien eine viel größere Abhängigkeit von diesen Öllieferungen haben als die USA, diese Selbstversorger. Aber weil der Ölpreis halt ein Weltmarktpreis ist, zahlt das trotzdem der amerikanische Verbraucher. Aber die haben keinen Engpass, die haben nur höhere Preise. Wir haben hier tatsächlich irgendwann Engpässe. Und da Öl, da Gas Vorprodukte sind für chemische Produkte beispielsweise, tritt eben dieser Mangel auch auf. Und den kann man immer eine Zeit lang überbrücken, weil man was eingelagert hat, weil man alternative Lieferungen bekommt. Aber auf Dauer ist das, was aus der Straße von Hormuz kommt, an Öllieferungen, an Gaslieferungen, eben nicht vollkommen zu ersetzen, weil dafür sind die Mengen, die da durchlaufen, zu groß.
17: Und Sie haben einen total wichtigen Punkt schon angesprochen. Irgendwie, natürlich hat jeder Lager, jeder hat Vorräte. Also eine Zeit lang lässt sich im Grunde sehr viel überbrücken. Aber nun dauert dieser Krieg schon eine deutlich längere Zeit. Und wir wissen ja vor allem auch gar nicht, wie es weitergeht. Wir haben ein stetiges Hin und Her, vor, zurück. Dann wird verhandelt, dann einigt man sich, dann ist alles gefühlt wieder obsolet. Also es fehlt ja auch seitens der Unternehmen eine Sicherheit, worauf kann ich mich denn eigentlich hier einstellen in den nächsten Monaten?
16: Es ist unkalkulierbar, weil man eben genau, wie Sie richtig sagen, nicht weiß, wie lange dieser Krieg geht. Donald Trump sagt zwar, es geht jetzt darum, die Straße von Hormuz passierbar zu machen und die neuen militärischen Aktionen sollen vor allem das gewährleisten. Nur das hat er ja bisher nicht hinbekommen. Und Experten, die eben von solchen Themen noch mal mehr verstehen, die raten den Reedern eben auch, da nicht durch diese Straße durchzufahren. Es ist einfach zu gefährlich, weil die Houthi-Rebellen sitzen da, die schießen da ihre Raketen ab. Das Ganze ist vermiemt. Also das wird Donald Trump durch sein sicher übermächtiges Militär aber so einfach nicht klären können, weil es eine schwer zu lösende Situation ist. Und auf die Lager noch mal zurückzukommen, dass der Ölpreis nicht schon stärker gestiegen ist, liegt daran, dass konnte man jetzt in den Zahlen sehen, dass die Chinesen viel weniger Öl importiert haben zuletzt. Also im Grunde ist die Nachfrage nach Öl sehr zurückgegangen seit Beginn dieses Krieges. Warum? Die Chinesen sind Strategen, die wussten und wissen um ihre Abhängigkeit von Öllieferungen. Sie kriegen natürlich das Öl aus Russland, das ist ziemlich gewährleistet. Das reicht von der Menge aber nicht, dafür sind die Pipelines nicht groß genug. Auch die sind angewiesen auf die Öllieferung aus dem Nahen Osten. Aber die Chinesen haben mit Abstand die größten Ölläger überhaupt. Und die können sich das ein bisschen länger leisten, weniger Öl zu importieren zu hohen Preisen und zapfen dann ihre Reserven an. Aber auch die Reserven, wie jede Reserve, ist endlich.
17: Dennoch sehen wir jetzt ganz aktuell durch die jüngsten Angriffe, die Ölpreise steigen wieder auf ein sehr hohes Niveau. Wie lange, glauben Sie, müssen wir uns darauf einstellen, dass es gerade beim Ölpreis ein, sage ich mal, ja fast tägliches Auf- und Abgeben wird? Diese Unsicherheit, die ist ja im Markt gefühlt sehr fest drin.
16: Mir fehlt momentan die Fantasie, wie sich ein schnelles Ende dieses Krieges abzeichnen könnte. Ich glaube, es wird eine Hängepartie. Und solange diese Hängepartie anhält, wird es mit dem Ölpreis rauf und runter gehen. Und wir sehen aber an der Reaktion des Ölpreises aufgrund der Äußerungen von Donald Trump, aufgrund der Beendigung der Feuerpause, dass man dem Militär der USA, dass man Trump auch nicht zutraut, dass er militärisch in der Lage ist, die Straße von Hormuz offen zu halten. Denn wenn die Märkte das glauben würden, die Marktteilnehmer, dann wäre der Ölpreis nicht gestiegen, sondern eher gefallen. Der Markt glaubt, wenn da der Krieg weiter tobt, kriegen die diese Straße nicht geöffnet. Und wenn die dann über ein Jahr oder wie auch immer mehr oder minder nicht passierbar ist oder nur ganz spärlich passierbar ist, dann werden die Mängel größer werden und dann werden wir auch noch größere Preisverwerfungen sehen. Und die sehen wir dann eben auch bei den Lebensmitteln. Denn für Lebensmittel brauche ich Dünger. Für Dünger brauche ich Ammoniak und für Ammoniak brauche ich Gas. Und wenn das Gas teuer ist, weil die Gasfelder, da sind ja große Gasfelder, zum Beispiel das von Katar, wenn das Gas, das von diesen Gasfeldern kommt, nicht mehr exportiert werden kann, weil es durch die Straße von Hormuz muss, dann habe ich, wie wir das schon in der Zeit des Beginns des Überfalls von Russland auf die Ukraine bei den Gaspreisen in Europa gesehen haben, dann habe ich eben auch so hohe Düngerpreise, dass die Bauern irgendwann sagen, zu den Düngerpreisen kann ich gar nicht anbauen. Und dann haben wir wieder die steigenden Preise im Supermarkt und dann haben wir wieder das Thema Inflation. Und wir dürfen ja eins nicht vergessen, Frau Böff, das alles trifft ja nicht eine gesund wachsende deutsche Wirtschaft. Wir haben eine Wirtschaft, die immer so ja an der Stagnation vorbei schrammt, also ganz bisschen Wachstum oder auch mal wieder Rezession. Wir kennen ja all die strukturellen Probleme der deutschen Wirtschaft und da kommt das natürlich jetzt obendrauf wirklich zur Unzeit.
17: Dementsprechend wagen wir vielleicht mal mit Ihnen den Ausblick. Inflation kommt wieder, also natürlich zuletzt erstmal gesunken, aber wir wissen auch, dass das mitnichten ein Signal der langfristigen Entwarnung sein kann. Da müssen wir uns auf weiter oder schneller steigende Preise einstellen. Wir sehen die Knappheiten eventuell auf den Weltmärkten, sprich an den Energiemärkten. All das wird natürlich bei uns ankommen. Sie haben auch gesagt, Thema Lebensmittel, Dünger, all das. Wie stark, denken Sie, werden wir das in Deutschland spüren? Denn nach wie vor von Knappheiten sind wir natürlich in Deutschland aufgrund unserer geografischen Lage nicht so wahnsinnig betroffen wie viele, viele andere Länder in dieser Welt. Aber wir werden es ja sehr, sehr wahrscheinlich weiter an den Preisen spüren. Aber wie stark werden wir das spüren?
16: Eine absolute Prognose zu geben, wie stark die Inflationsraten steigen, fällt auch mir schwer. Ich kann nur sagen, je länger der Konflikt dauert, je länger die Straße von Hormuz nicht passierbar ist, desto stärker werden wir es merken, nach allem, was ich so lese und sehen kann. Und ich glaube, dass dieser Konflikt, wie schon gesagt, länger schwelen wird, weil ich nicht sehe, wo von da jetzt kurzfristig eine Lösung herkommen soll, außer dass die Märkte durch Lippenbekenntnisse seitens Donald Trumps immer wieder beruhigt werden. Aber die Märkte werden auch ihm ja immer weniger glauben. Nein, wir werden uns darauf einstellen müssen, dass wir längerfristig höhere Inflationsraten haben und diese 2% Notenbankziel nicht erreicht werden. Und das wird nicht nur uns betreffen in Europa, das betrifft auch die Amerikaner. Und dann gibt es ja ganz am Schluss aber eine gute Nachricht, die damit verbunden ist, nämlich diese höheren Inflationsraten lindern zumindest ein Problem und das ist das Verschuldungsproblem. Die Amerikaner verschulden sich ja ganz massiv. Wir verschulden uns ja wegen der Infrastrukturpakete und der Wiederaufrüstung auch ganz deutlich. Ja. Und Inflation entwertet ja Altschulden, weil wir das Bruttoinlandsprodukt immer in den Preisen von heute messen. Ist es ja so, dass wenn die Preise zum Beispiel um 10% steigen, ja, alle Preise steigen um 10%, dann ist auch das Bruttoinlandsprodukt um 10% höher. Wir haben alle nichts davon, weil wir alle nur höhere Preise bezahlen. Das ist kein reales Wachstum, aber das nominale Wachstum ist immer die Inflation plus das reale Wachstum. Und wenn ich 10% Inflation habe, habe ich automatisch 10% nominales Wirtschaftswachstum. Und meine Schuldenmenge, die wächst aber ja dadurch nicht um 10%. Die bleibt ja gleich. Und in Relation zum Bruttoinlandsprodukt werden die Schulden dann kleiner und die Steuereinnahmen des Staates steigen. Aber ja, wenn die Preise um 10% steigen, auch die Gehälter um 10% steigen aufgrund der gestiegenen Preise, habe ich auch 10% höhere Steuereinnahmen, habe aber den gleichgebliebenen Schuldenberg, gilt nicht nur für den Staat, gilt auch für jeden Bürger, der verschuldet ist, wenn er mehr verdient, ja, weil die Gewerkschaften Lohnausgleich fordern oder die Arbeitgeber den Lohnausgleich auch geben wegen der Inflation, dann ist das, was ich an Schulden habe, in Relation zu meinem Einkommen kleiner. Für den Sparer, der netto nicht verschuldet ist, sondern der was gespart hat, für den ist es natürlich eine schlechte Nachricht, denn die Zinsen werden nicht stark steigen können, auch wenn jetzt die Zinsen angehoben worden sind, aufgrund der hohen Verschuldung, aufgrund der doch schlechten Wirtschaftslage, nicht nur in Deutschland, auch die europäische Wirtschaft insgesamt wächst ja nicht so richtig stark, sind echte höhere Zinsen undenkbar. Das heißt, man wird dann, wenn die Inflation hartnäckiger ist, tolerieren, dass die Inflation über den Zinsen liegt und dann wird natürlich das Spargeld aufgefressen.
17: Vielleicht klären wir doch nochmal zum Abschluss eine Sache. Also wir sehen starke Schwankungen beim Ölpreis. Wie fallen die Reaktionen an den Börsen auf diese aktuellen Entwicklungen aus?
16: Ja, wir haben schon deutlich sinkende Aktienkurse zuletzt gesehen. Allerdings muss man mal so generell sagen, wenn wir uns überlegen, dass dieser Krieg ja Anfang des Jahres ausgebrochen ist und jetzt ja auch schon länger anhält, gab jetzt diese kurze Phase, wo man gedacht hat, jetzt finden sie da irgendwie ein Rahmenabkommen. Wie gesagt, ich habe das nie geglaubt, dass das dazu kommt. Aber auch die Märkte konnten nicht zu 100% darauf vertrauen, dass da jetzt ein Frieden entsteht. Die Märkte leben schon seit längerem ihr eigenes Leben. Das hat, glaube ich, eben auch mit der Inflation zu tun, weil man sich sagt, naja gut, früher bist du in eine Staatsanleihe gegangen als sichere Anlage, da weißt du heute nicht mehr, ob nicht am Ende die Inflation dir das Geld auffrisst. Und wir haben an den Börsen momentan eben eine ganz eigene Welt, und das ist die KI-Welt. Auch die Wirtschaft in den USA wird im Wesentlichen getrieben von den KI-Investitionen. Auch die volkswirtschaftlichen in Korea oder in Japan, die starke Zulieferer im Chip-Bereich sind. Diese Milliardeninvestitionen in diese Rechenzentren treiben die Wirtschaft momentan, treiben die Gewinne der Unternehmen ganz enorm. Und am Ende des Tages ist das Entscheidende, steigen die Gewinne der Unternehmen oder nicht? Und die Gewinne zum Beispiel der Ölunternehmen steigen ja auch aufgrund der gestiegenen Ölpreise.
2: Absolut.
16: Und deswegen hat sich die Börse trotz der großen geopolitischen und auch handelspolitischen Unsicherheit, die wir durch Donald Trump ja die ganze Zeit schon haben. Jetzt hat er ja wieder gesagt, er will den Handel mit Spanien komplett einstellen. Ja. Trotz all dieser Unsicherheit haben die Börsen ein Eigenleben entwickelt und blenden das aus, weil es den Unternehmen zumindest bisher noch gut geht. Aber auch die kriegen irgendwann Probleme, wenn diese Lieferketten unterbrochen sind. Weil, wie gesagt, auch für die Chips brauche ich am Ende Gas. Und wenn das irgendwann nicht mehr in der Menge kommt, dann kann ich die Rechenzentren auch nicht mehr in der Geschwindigkeit bauen, in der ich das aktuell geplant habe.
17: Das bedeutet, gerade mit Blick auf die Lieferketten, zumindest Stand jetzt, zeichnet sich auf jeden Fall keine Entspannung ab. Stefan Risse, ganz herzlichen Dank für dieses Gespräch.
16: Sehr gerne.
15: Das war der Kapitalmarktexperte Stefan Risse im Gespräch mit Melanie Böff. 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
15: Die britische Sängerin Bonnie Tyler ist gestorben. Sie starb im Alter von 75 Jahren, wie ihre Familie mitteilte. Unter anderem mit dem Song Total Eclipse of the Heart war sie zum Weltstar geworden, aber das war längst nicht ihr einziger Hit. Ein Nachruf von Gabi Biesinger.
18: Diese Reibeisenstimme hat Generationen von Disco-Fans durch die 70er und 80er Jahre begleitet. Sie gehört Gaynor Hopkins, geboren im walisischen Swansea und weltweit bekannt als Bonnie Tyler. Ihr Markenzeichen, die raue Stimme, hatte sie erst mit Mitte 20 bekommen nach einer Operation an den Stimmbändern. Dass sie bis ins hohe Alter auf Bühnen in der ganzen Welt stehen würde, gerne auch in Deutschland, das hätte sie sich als junge Frau nie vorstellen können, erzählte sie im Interview mit der BBC, obwohl sie in einer musikalischen Familie aufwuchs. Ihre Mutter war Opernfan, Bruder, Schwester, alle haben gesungen, es war immer Musik im Haus.
19: I was brought up in a musical family. My mother was a wonderful singer. My brother is a singer, my sister is a singer. There was always music on scene.
20: It's a heartache. Nothing but a heartache.
18: Für Bonnie Tyler ist schon als Teenager klar, ich will auf die Bühne und ich will singen. Die erste Bühne ist das Bett in ihrem Zimmer, das erste Mikro, ihre Haarbürste, so erzählte sie es später. Dann ging es zügig weiter mit einem Nachwuchswettbewerb und schließlich mit einer eigenen Band.
19: I didn't ever send my tapes away to...
18: Ich habe 7 Jahre lang in Clubs gesungen und nie eine Aufnahme zu einem Plattenverlag geschickt. Aber dann hat mich ein Talentsucher aus London gehört und ins Studio geholt. Dort habe ich Demos aufgenommen. Eins davon war Lost in France. So ging es los mit meiner Karriere.
19: Recording career started.
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18: Auf den frühen Erfolg folgen Durststrecken und nach Ausflügen in die Country-Szene schließlich die Rückkehr in die Rockmusik, zeitweise übrigens mit Dieter Bohlen als Produzent. 2013 schickte die BBC sie als Vertreterin für das Vereinigte Königreich zum Eurovision Song Contest nach Malmö.
21: And the lady hoping to turn things around for the UK, Bonnie Tyler.
18: Mit dem Song Believe in Me sollte die Sängerin mit der blonden Mähne die Pechsträhne der Briten beim ESC beenden. Aber es reichte doch auch wieder nur für den 19. Platz. 2021, kurz vor ihrem 70. Geburtstag und mitten in der Pandemie, erschien ihr letztes und 18. Studioalbum The Best Is Yet To Come, das von den Kritikern gelobt wurde.
20: The best is yet to come.
19: It's exciting.
18: Aufregend. Ich hatte das nicht mehr seit Total Eclipse in den 80ern. Aber die Songs sind so energiegeladen und rockig, dass es auch klingt wie die 80er. Privat hatte Bonnie Tyler schon 1973 ihr Glück gefunden. Seit über 50 Jahren war sie mit ihrem Mann Robert verheiratet. Sie lebten zuletzt in Portugal in einem Haus an der Algarve. Dort war Tyler Anfang Mai zu einer Notoperation am Darm ins Krankenhaus gekommen, von der sie sich nicht mehr erholte. In Erinnerung bleiben werden ihre Hits wie dieser.
15: Ein Nachruf auf Bonnie Tyler war das von Gabi Biesinger.
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15: Wir liefern. Kanzler Merz hat in seiner Regierungserklärung natürlich eine positive Zwischenbilanz seiner Regierung gezogen. Unsere Gastautorin ist heute Beatrice Achterberg, Politikredakteurin der Neuen Zürcher Zeitung in Berlin. Sie kritisiert, die Regierung sei seit über einem Jahr im Amt und die meisten großen Reformen seien weder beschlossen noch umgesetzt.
3: Der Kanzler setzt auf eine einfache Strategie. Er will Zuversicht verbreiten in der Hoffnung, dass sie Wirklichkeit wird. Kritik kommt von radikalen Kräften. Zweifel an den Kosten der Aufrüstung? Die Bürger haben es einfach nicht verstanden. Das Problem ist nur, Wähler messen Regierungen nicht an wohlklingenden Formulierungen, sondern an sinkenden Preisen, sicheren Jobs und einem funktionierenden Alltag. Bislang liefert die Koalition vor allem eines: das Versprechen, bald zu liefern.
15: Meint Beatrice Achterberg von der Neuen Zürcher Zeitung. Die Welt schreibt, in der letzten Sitzungswoche vor der parlamentarischen Sommerpause sei Merz bereits eine gewisse Erschöpfung anzumerken gewesen. Souverän in der Sache sei seine Regierungserklärung doch ein wenig kraftlos geraten.
4: Dabei konnte er durchaus eine Erfolgsbilanz präsentieren. Gerade erst haben die Koalitionsspitzen ein Reformpaket mit 34 Maßnahmen beschlossen. Zwar hielt Merz dem selbsterzeugten Zeitdruck nicht stand und so wurde aus dem angekündigten Herbst der Reformen ein darauffolgender Sommer der Reformen. Politisch aber ist die schwarz-rote Koalition einen großen Schritt vorangekommen. Und sie demonstriert damit auch, dass sie entgegen verbreiteter Unkenrufe handlungs- und arbeitsfähig ist.
15: Die Frankfurter Allgemeine Zeitung richtet den Blick auf die Oppositionsparteien.
4: So ärgerlich, selbstgefällig und überzogen das Eigenlob, mit dem der Bundeskanzler die noch mageren Reformergebnisse seiner Koalition in der Regierungserklärung preist, so ernüchternd ist das Bild, das die Opposition im Bundestag abgibt. Ob AfD, Grüne oder Linkspartei, in der scharfen, teils verächtlichen Rhetorik, mit der sie der Bundesregierung zusetzen, findet sich kaum ein tragfähiger Vorschlag, der geeignet wäre, den strukturellen Problemen des Standorts besser zu begegnen.
15: Die Frankfurter Rundschau verweist darauf, dass in der Regierungserklärung der Klimawandel praktisch keine Rolle spielte, obwohl Deutschland und Europa wieder eine Hitzewelle erlebt haben, die vielerorts historische Ausmaße erreichte.
4: Statt die Energiewende voranzubringen, steigt die Regierung auf die Bremse. Der Zubau bei Solar und Wind soll sinken, Förderprogramme werden gekürzt. Auch bei der Anpassung an die neuen heißen Zeiten kommt Deutschland nur schleppend voran. Man kann nachvollziehen, warum andere Krisen Aufmerksamkeit beanspruchen. Doch die Klimakrise verschwindet nicht, nur weil andere Probleme akuter erscheinen. Im Gegenteil, sie droht Konflikte zu verschärfen. Durch Ernteausfälle, Wasserknappheit, Gesundheitsrisiken, Kosten und Fluchtbewegungen.
15: Die Magdeburger Volksstimme meint, der Kanzler habe sich im Bundestag vor Begeisterung kaum halten können. Und sie fragt, ob es nicht einmal eine Nummer kleiner geht, wenn halbwegs etwas nach Plan läuft.
4: Mit dem nervigen Hochjubeln einiger Taten schaden sich Merz und diverse Minister nur. Innenpolitisch ist in den nächsten Monaten harte Sacharbeit nötig, um die anstehenden Reformen umzusetzen. Der Bevölkerung die damit verbundenen Zumutungen plausibel zu machen, wird ein neuer Stresstest für diese Regierung. Denn von einer Stimmungswende, die die Koalition schon für den vergangenen Sommer versprochen hatte, ist jedenfalls nichts zu spüren.
15: Das waren unsere Standpunkte, heute zusammengestellt von Ulrike Ufer.

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1: Um 3 Uhr mit Ronald Lessig. Der Aufsichtsrat von Volkswagen hat am Abend über mögliche Sparpläne des Konzernvorstandes beraten. Insgesamt sollen 100.000 Jobs und 4 deutsche Werke auf der Kippe stehen. Aus Hannover Helmut Eickhoff.
2: In einem offiziellen Statement spricht der Konzernvorstand von einem Zukunftsplan. Volkswagen solle schlanker werden, mit weniger Modellen und niedrigeren Kosten. Von Werksschließungen oder auch Stellenabbau keine Rede. Der Konzern vermied es, davon zu sprechen. Es bleibt nach dieser Aufsichtsratssitzung also offen, wie hart die Einschnitte sein werden. Nun ist mit wochenlangen und harten Verhandlungen um die Zukunft und die Neuaufstellung des Volkswagen-Konzerns zu rechnen. Gewerkschaft und Betriebsrat haben schon erbitterten Widerstand angekündigt.
1: Der Bundestag hat eine milliardenschwere Finanzverwaltung.

0: Ost. Die Versorgung der Patienten werde sich damit spürbar verschlechtern. Der Bundestag und wohl auch der Bundesrat entscheiden heute über das Gesetz. Vorgesehen sind Ausgabenbremsen bei Praxen, Kliniken, Apotheken und in der Pharmabranche, um Beitragserhöhungen in der gesetzlichen Krankenkasse zu verhindern. Bei der Fußball-Weltmeisterschaft steht der erste Halbfinalist fest. Frankreich gewann am Abend mit 2:0 gegen Marokko. Aus dem ARD-WM-Team Michael Küster.
1: Auch Marokko hat den Vize-Weltmeister bei diesem WM-Turnier nicht stoppen können. Frankreich dominierte die Partie nach Belieben und ließ durch Kylian Mbappés verschossenem Foul-Elfmeter schon im ersten Durchgang die Chance zur Führung liegen. Der Superstar traf aber nach einer Stunde dennoch zum 1:0, bevor nur 6 Minuten später Ousmane Dembélé den 2:0-Endstand herstellte. Frankreich hat damit zum dritten Mal hintereinander das Halbfinale erreicht und trifft dort am kommenden Dienstag entweder auf Spanien oder Belgien. Diese beiden spielen heute Abend gegeneinander.
0: Das waren die Nachrichten. Das Wetter in Deutschland. Tagsüber viel Sonne und trocken, im Norden und Osten auch Wolken bei 24 bis 35 Grad, an der See um 20 Grad. Am Samstag viel Sonne, im Osten einige Schauer bis 36 Grad, am Sonntag oft heiter, ebenfalls bis 36 Grad. 3:03 Uhr.
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3: Die A2 Hannover Richtung Dortmund ist zwischen Rehren und Bad Eilsen nach einem Unfall gesperrt. Die A42 Kamp-Lindfort Richtung Dortmund ist zwischen Oberhausen Zentrum und Kreuz Essen Nord wegen Brückenarbeiten bis ca. 5 Uhr gesperrt. Die A71 Erfurt Richtung Suhl ist zwischen Gräfenroda und Oberhof wegen Tunnelwartungsarbeiten bis ca. 6 Uhr gesperrt. Die A94 München Richtung Passau ist zwischen Altötting und Neuötting Ost wegen einer Nachtbaustelle bis ca. 5.30 Uhr gesperrt. Die A555 Bonn Richtung Köln ist zwischen Bornheim und Wesseling nach einem Unfall weiterhin gesperrt. Und die B96 Berlin Tiergarten und Berlin Moabit, der Tiergartentunnel ist wegen Wartungsarbeiten in beiden Richtungen bis ca. 5 Uhr gesperrt. Soweit der Verkehr, Ihnen eine gute und freie Fahrt.
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3: Und mit der kommen Sie gut informiert durch diese Nacht, wie immer vom Norddeutschen Rundfunk in Hamburg, heute mit Detlef Karg im Studio, hier für Sie noch bis 6 Uhr. Beim NATO-Gipfel in der Türkei hatte US-Präsident Trump das Rahmenabkommen mit Iran für die Beendigung des Krieges ja praktisch für gescheitert erklärt. Die USA haben daraufhin wieder Ziele in Iran bombardiert und Teheran griff seinerseits Stützpunkte der Amerikaner in der Region an. In dieser Nacht ist es bis zur Stunde ruhig. Die Führung in Teheran setzt nach Meinung von Beobachtern darauf, dass Trump trotz seiner Drohungen vor einer weiteren Eskalation zurückschreckt, wegen der Ölpreise und auch wegen der anstehenden US-Kongresswahlen im Herbst. Mehr von Uwe Lüb.
4: Nach der Eskalation im Konflikt zwischen den USA und Iran ist der Schiffsverkehr an der Straße von Hormus so gut wie wieder eingestellt. Das melden Branchenkenner. Die Angaben decken sich mit Informationen auf Internetseiten über Schiffsbewegungen. Vorangegangen sind neue militärische Auseinandersetzungen. Sie haben sich am Kontrollanspruch Irans über die Straße von Hormus entzündet. Nach Angriffen in der Nacht auf Ziele in Iran kam es zu Vergeltungsschlägen auf US-Militärstützpunkte in Golfstaaten. In Iran sind durch die Angriffe nach amtlichen Angaben 14 Menschen getötet worden, Dutzende seien verletzt worden. Die USA hatten ihre Angriffswelle am Morgen für beendet erklärt. Nach iranischen Behördenangaben ist später jedoch noch ein Geschoss in der Nähe des Atomkraftwerks Bushehr eingeschlagen. Auch Iran feuert offenbar weiter Raketen ab. Jordanien hat nach eigenen Angaben einige abgefangen. Bei den nächtlichen Angriffen sollen auch Eisenbahnbrücken nahe der Stadt Mashhad zerstört worden sein. Damit ist die wichtigste Handelsverbindung über Schienen zwischen Iran und China zumindest vorerst unterbrochen. Auch konnten Menschen, die für die endgültige Beisetzung des getöteten obersten Anführers Khamenei nach Mashhad wollten, nicht mehr mit der Bahn anreisen.
3: Uwe Lüb informierte. Ja, und trotz dieser Eskalation erreicht uns gerade über den Nachrichtensender CNN die Meldung, dass der Iran in der vergangenen Nacht allein mit seinen Schiffen 10 Millionen Barrel Rohöl exportiert hat. Das zeigen Schiffstracker-Seiten. Zum Vergleich, in den vergangenen 3 Wochen waren das 60 Millionen Barrel, also

0: Eine deutliche Steigerung innerhalb einer Nacht. Gegenseitige Angriffe der USA und des Iran. Dazu diese Drohungen von beiden Seiten. Wie soll es nun weitergehen? Darüber hat mein Kollege André Schünke bei Tagesschau 24 mit Cornelius Adebar von der Deutschen Gesellschaft für Auswärtige Politik gesprochen. Die erste Frage war, ob er derzeit überhaupt noch von einer Waffenruhe sprechen würde.
1: Ich denke, wir müssen uns daran gewöhnen, dass diese Begriffe nicht die klare Bedeutung haben, die wir ihnen sonst gerne zumessen würden. Es war ja tatsächlich auch so, dass vor diesen Abkommen, vor dem Memorandum of Understanding, schon eine gewisse Kampfruhe herrschte. Und gleichzeitig ist danach nicht der Frieden ausgebrochen. Es gab immer wieder kleinere Angriffe. Iran hat vor allen Dingen eben seine Kontrolle über die Straße von Hormuz deutlich machen wollen. Und was wir jetzt sehen, ist, dass die letzten Tage eben hier eine neue Eskalation wiedergebracht haben. Gleichzeitig sagt der US-Präsident nicht, dass er jetzt zum Krieg wieder übergehen will, sondern er gibt den Verhandlungen, die laufen, eine Chance. Das heißt, wir bewegen uns letztlich in einem Graubereich seit einiger Zeit und müssen eben damit auch mit weiteren Verschlechterungen rechnen.
2: Ja, das schwankt ja so ein bisschen täglich. Mal sagt Trump, er gibt den Verhandlungen eine Chance, dann droht er teilweise im gleichen Satz noch mit einem größeren Schlag. Wie ernst sind diese Drohungen da überhaupt zu nehmen?
1: Also grundsätzlich kennen wir die erratischen Aktionen des US-Präsidenten in den vergangenen Monaten nur zu deutlich gesehen. Und dass er keine Strategie hat in diesem Krieg, ist leider auch sehr deutlich geworden. Er hat erkennen lassen, dass er eigentlich nicht zurück möchte zu einem großen Krieg. Das war sein Eingehen auf diese Verhandlungen überhaupt. Er hat ja in dem Memorandum auch sehr viele Zugeständnisse gemacht, weitaus mehr als die iranische Seite, wenn man das miteinander vergleicht. Und jetzt scheint er nochmal in ein Kräftemessen einzusteigen, dass er eben versucht, die iranische Seite hier zu Zugeständnissen zu zwingen. Gleichzeitig sehen wir die innenpolitische Lage auch rund um das Begräbnis. Das ist jetzt nicht der Moment, wo Iran einknicken wird, sondern es wird weiterhin diese Spannung geben. Und man muss sehen, ob es dann eben in den Verhandlungen überhaupt Konkretisierung gibt dieser Punkte, die zuletzt ausgearbeitet wurden.
2: Also Sie sagen, wenn ich das richtig verstehe, egal wie sehr Donald Trump droht und egal wie stark vielleicht auch die Angriffe ausgeweitet werden, Sie glauben nicht, dass der Iran einknicken wird?
1: Also für den Moment ist das nicht absehbar. Und wie gesagt, gleichzeitig sind die Amerikaner nicht bereit, wieder neu in diesen Krieg einzusteigen. Er hat zu viel gekostet und zu wenig gebracht. Also gekostet auch rein materiell an Munition, an Raketen, die verschossen wurden, an Abwehrraketen, die jetzt über Jahre hinweg nachproduziert werden müssen. Und gleichzeitig die Verschlechterung der Weltwirtschaft. Der Ölpreis hat sich immer noch nicht erholt im Vergleich zu dem Niveau vor dem Krieg. Das alles spüren ja die Menschen nicht nur in Europa oder Asien, sondern eben auch in den USA, sodass die Grundtendenz, Trump möchte diesen Krieg beenden, möchte sich zum Sieger erklären, das ist erkennbar gewesen. Und darauf baut eben auch Iran. Die iranische Führung, gerade weil sie die Bevölkerung unterdrückt und terrorisiert, hat einen viel längeren Atem, kann viel mehr ihren Menschen zumuten. Und anders als eben Präsident Trump stehen keine Midterm-Wahlen, also keine Herbstwahlen ins Haus. Das heißt, das hat die Position Irans durchaus gestärkt.
2: Das klingt für mich auch, als wäre aus Ihrer Sicht das Regime im Land nicht verändert worden, wirklich, auch wenn vielleicht ein paar Köpfe ausgewechselt wurden, sondern es sei im Gegenteil sogar gestärkt worden durch diesen Krieg.
1: Es hat sich zumindest gefestigt. Wir müssen uns erinnern, dass Anfang des Jahres ja eine große Protestwelle durch das Land ging, die dann eben auch brutal niedergeschlagen wurde. Man muss von mehreren 10.000 Toten ausgehen in der Folge dieser Repression. Das war schon ein Moment, in dem das Regime mit dem Rücken an die Wand stand. Jetzt kann es zumindest Einigkeit, relative Einigkeit demonstrieren, relative Stärke. Also ich betone beide Male das relativ, weil sie aber eben im Inneren klar machen, wir sind, also die Islamische Republik ist die vorherrschende Staatsform, wir lassen uns nicht vertreiben, weder durch die inneren Feinde, wie Sie sagen würden, noch durch die äußeren. Und eben nach außen hin haben sie es geschafft, den vereinten Kräften von Israel und den USA standzuhalten und zumindest einen Waffenstillstand zu erzwingen. Das ist sozusagen in den Augen des Regimes und seiner Verbündeten durchaus ein Erfolg.
2: Ja, Stichwort Israel. Welche Rolle spielt Israel momentan noch in diesem Konflikt?
1: In dem Konflikt ist Israel weiterhin beteiligt und spielt allein deshalb eine Rolle, weil der Krieg, den Israel gegen Libanon führt, ja auch zu einem Gegenstand der Verhandlungen geworden ist. Iran drängt darauf, besteht darauf, dass Israel auch an dieser Front einen Waffenstillstand einhält. Die Verhandlungen selber werden direkt zwischen den USA und Iran geführt. Also da ist Israel außen vor. Das hat auch Präsident Trump ganz deutlich gemacht, obwohl er ja den Waffengang zusammen mit Premierminister Netanyahu begonnen hat, sieht er sich als denjenigen, der über das Ende bestimmt und eben gesagt hat, wir, also we call the shots, wir bestimmen, wann hier Schluss ist. Sehr zu Lasten eben zu Ungunsten des israelischen Premiers, der hier gerne mehr Klarheit, einen deutlicheren Sieg über Iran davongetragen hätte, denn er muss sich im Herbst ebenfalls den Wählerinnen und Wählern stellen und wollte hier mit einem Erfolg klar machen, dass er derjenige ist, der die Sicherheit Israels garantieren kann. Und solange dieser Konflikt weiter schwelt, ist das natürlich weitaus weniger deutlich für ihn.
0: Sagt Cornelius Adebar von der Deutschen Gesellschaft für Auswärtige Politik in einem Interview auf Tagesschau 24. Wir bleiben außenpolitisch. Der Kreml hat US-Präsident Trump nach dessen Äußerungen auf dem NATO-Gipfel in Ankara eine Fehleinschätzung der Lage im Ukraine-Krieg vorgeworfen. Trump hatte bei dem Gipfel der Ukraine ja überraschend Zusagen zum Nachbau von Patriot-Abwehrraketen gemacht und den kürzlich von ihm noch gescholtenen Präsidenten Selenskyj gelobt. Die Reaktionen in der Ukraine fasst Stefan Lag zusammen.
3: Ausgesprochen positiv bewertet Serhii Kislytsia, stellvertretender Leiter des Büros des ukrainischen Präsidenten, das Treffen zwischen Volodymyr Selenskyj und US-Präsident Donald Trump am Rande des NATO-Gipfels in Ankara. Es sei eines der besten, möglicherweise sogar das beste Gespräch gewesen, das die beiden Staatschefs bislang geführt hätten, sagte Kislytsia in einem Interview mit RBK Ukraine. Grund für seine nahezu euphorische Einschätzung ist vor allem eine von Trump in Aussicht gestellte Perspektive. Die Ukraine könnte künftig eine Lizenz zur Eigenproduktion der dringend benötigten Patriot-Luftabwehrraketen erhalten. Trump äußerte sich dazu recht deutlich. Wir geben euch die Lizenz, Patriots herzustellen. Das ist doch ziemlich cool, oder? Dann müsst ihr euch nicht mehr darüber beschweren, dass ihr nicht genug davon bekommt. Ihr könnt sie einfach selbst produzieren. Trump räumte zwar ein, dass es sich um einen technisch anspruchsvollen Prozess handle, zugleich zeigte er sich aber überzeugt, dass die Ukraine die dafür notwendigen Fähigkeiten rasch entwickeln könne. Der Mangel an Patriot-Luftabwehrraketen hat für die Ukraine derzeit gravierende Folgen. Offenbar ist das Land inzwischen nur noch eingeschränkt in der Lage, russische Angriffe mit ballistischen Raketen abzuwehren. Allein in Kiew kamen bei den intensivierten russischen Luftangriffen der vergangenen Tage mehr als 50 Menschen ums Leben, weit über 100 weitere wurden verletzt. Vor diesem Hintergrund hatte Präsident Selenskyj beim NATO-Gipfel die USA und andere Bündnispartner aufgefordert, zusätzliche Patriot-Systeme und Raketen aus ihren Beständen bereitzustellen. Zugleich warb er für eine Lizenz zur eigenen Produktion. Beides, so Selenskyj, würde unmittelbar dazu beitragen, Menschenleben zu retten. Kislytsia wertet den Verlauf des Gipfels und insbesondere das Treffen mit Trump deshalb auch als ein starkes politisches Signal an Moskau. Auch die gemeinsame Abschlusserklärung des NATO-Gipfels unterstreicht die fortgesetzte Unterstützung für die Ukraine. Darin wird Russland als langfristige Bedrohung für die Sicherheit des Bündnisses bezeichnet. Bis Ende kommenden Jahres sollen der Ukraine insgesamt 140 Milliarden Euro an Unterstützung zur Verfügung gestellt werden, finanziert von der Europäischen Union und den NATO-Staaten.
0: Stefan Lag informierte.
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0: An diesem Wochenende kommt der Sommer zurück, je nachdem, in welcher Region man in Deutschland lebt, mit Temperaturen bis oder auch über 30 Grad. Die ganze kommende Woche wird sonnig. Viele erinnern sich noch an die heißen Tage der ersten Hitzewelle und haben Vorsorgemaßnahmen getroffen. Vielerorts sind mobile Klimageräte ausverkauft, Verdunklungsrollos ebenso wie Ventilatoren. Das Robert-Koch-Institut hat Zahlen veröffentlicht, wonach diese Hitzewelle Ende Juni einige tausend Todesopfer gefordert hat. Nun war das auch schon in früheren Zeiten so, aber da wurde eben nicht so genau hingeschaut auf die Übersterblichkeit. Vor allem für Menschen mit Vorerkrankungen sind solche Hitzewellen belastend. Corinna Hennig berichtet.
5: Schon im Mai hatte es kleinere Hitzeperioden gegeben. Dann wurde es zum Sommeranfang immer heißer. Bis Mitte Juni kamen so über 800 Hitzetote zusammen. Doch dann, in der letzten Juniwoche, stiegen die Temperaturen mancherorts auf mehr als 40 Grad. Die Zahl der Sterbefälle schnellte nach oben. Insgesamt liegt sie für das erste Halbjahr 2026 nun bei geschätzten 5.120 Toten.
6: Diese extreme Hitzewoche hat sogar noch zu einem noch höheren Anstieg der Sterbefallzahlen geführt, als wir es jetzt aus dem Modell heraus erwartet hätten.
5: Sagt Matthias an der Heiden, der als Statistiker am Robert-Koch-Institut die Daten auswertet. Das Modell, damit ist gemeint, die systematische Schätzung der hitzebedingten Übersterblichkeit. Denn in den seltensten Fällen steht Hitze als Ursache auf dem Totenschein. Das ist in der Regel nur dann so, wenn ein ansonsten gesunder, jüngerer Mensch einen Hitzschlag erleidet. Vermutlich nur wenige hundert Hitzetote waren den Zahlen zufolge diesmal jünger als 65 Jahre. Die überwiegende Mehrzahl der Verstorbenen gab es in der Altersgruppe 75+. Das heißt,
6: in den allermeisten Fällen ist es so, dass es eben schon vorbestehende Grunderkrankungen gibt, dass Menschen eben an einer Herz-Kreislauf-Erkrankung sterben oder an einer Lungenerkrankung oder eben auch an neurologischen Erkrankungen wie Demenz zum Beispiel.
5: Trotzdem können die Epidemiologen ziemlich sicher sagen, dass die Hitze diese Menschen getötet hat. Denn die Ermittlung der Übersterblichkeit bedeutet, vereinfacht gesagt, sie vergleichen die Totenzahlen, statistisch bereinigt, mit einem Zeitraum ohne große Hitze und sehen so, wie viel mehr gestorben sind. Und das waren in der letzten Juniwoche rund 4.310 Menschen. Eine verlässliche Größe, denn die Forschung kennt schon lange auch den medizinischen Zusammenhang zwischen Hitze und Gesundheit. Wenn die Haut stärker durchblutet werden muss, um die Körpertemperatur herunterzuregeln, bleibt weniger Blut, um Organe und Muskeln zu versorgen. Das Herz muss deutlich mehr pumpen und kommt oft nicht mehr hinterher.
6: Sodass da eben natürlich diese Vorerkrankungen zusammenspielen mit eben dann dieser Hitzebelastung, die obendrauf kommt.
5: Entscheidend sind dabei gar nicht unbedingt die Spitzenwerte bei den Temperaturen, sondern es ist die Hitzebelastung über einen längeren Zeitraum. Die Epidemiologen arbeiten dazu mit der sogenannten Wochenmitteltemperatur, erklärt Matthias an der Heiden vom Robert-Koch-Institut, also dem Durchschnittstemperaturwert über eine gesamte Woche.
6: Wenn wir jetzt die Wochenmitteltemperatur als ein Temperaturmaß hernehmen und sagen, wie warm war es jetzt in jeder dieser Wochen? Dann können wir eben einen systematischen Zusammenhang feststellen, dass immer, wenn die Wochenmitteltemperatur so und so heiß ist, dass wir dann eben immer eine systematische Erhöhung dieser Sterbefallzahl beobachten.
5: Diese Wochenmitteltemperatur lag, über ganz Deutschland betrachtet, in der letzten Juniwoche bei 26,2 Grad. Auch nachts kühlte es in der Regel ja nicht mehr ab. Und der Grenzwert, also der Punkt, ab dem das Hitzesterben schon beginnt, liegt statistisch betrachtet deutlich niedriger.
6: Da gibt es einen Bereich, wo die Temperaturen in so einem moderaten Bereich sind, wo sich nicht viel tut. Und dann aber, wenn es eben über die 20 Grad hinausgeht, dann sehen wir, dass da ein deutlicher Anstieg ist, der dann eben auch immer noch steiler wird, wenn es dann noch mal heißer wird.
5: Dass die Gesamtbilanz in diesem Jahr extrem ausfallen wird, ist aufgrund dieser aktuellen Zahlen nicht unwahrscheinlich. Schon jetzt, zu Beginn des Sommers, liegt die Zahl der Hitzetoten über der jeweiligen Gesamtzahl der vergangenen Kalenderjahre. Im extremen Hitzejahr 2018 starben etwas mehr als 8.000 Menschen. Klimainitiativen aus dem Gesundheitswesen fordern deshalb, den Hitzeschutz nicht nur in öffentlichen Einrichtungen zu verbessern, sondern auch besser für ältere, alleinstehende Menschen zu sorgen. Denn auch wenn die Krankenhäuser in Hitzewellen meist viel zu tun haben, die allerschwersten Fälle schaffen es oft gar nicht mehr, sich Hilfe zu holen, sagt die Ärztin Alina Herrmann bei der Deutschen Gesellschaft für Allgemeinmedizin und Familienmedizin für Klimawandel und Gesundheit zuständig.
7: Wir wissen zumindest für Herzerkrankungen, dass die Mortalität durch zum Beispiel Herzinfarkte in Hitzewellen ansteigt, aber dass die Hospitalisierung für kardiologische Erkrankungen nicht ansteigt. Und da gibt es eben oft auch diese Theorie, dass sozusagen die Leute dann einfach zu Hause versterben.
5: Und dann kann der Notarzt nur noch den Totenschein ausstellen.
0: Corinna Hennig informierte über Hitze und Krankheitsfälle. Es sind noch gut 70 Tage bis zur Abgeordnetenhauswahl in Berlin und einer gerät immer stärker unter Druck, der regierende Bürgermeister und CDU-Spitzenkandidat Kai Wegner. Er wird wieder eingeholt von seinem Krisenmanagement beim Stromausfall zu Jahresanfang und seiner misslungenen Kommunikation. Ein Bericht des Tagesspiegels in dieser Woche brachte das Ganze erneut ins Rollen. In seiner Partei wächst der Unmut. Wie das Nachrichtenportal News unter Berufung auf CDU-Kreise meldete, könnte Wegner seine Kandidatur niederlegen. Eine Nachfrage der Nachrichtenagentur dpa ergab in dieser Hinsicht aber keine Bestätigung. Heute Abend soll es ein Krisentreffen der Berliner CDU mit Wegner geben. Jan Menzel berichtet über den derzeitigen Stand.
8: Es rumort in der Berliner CDU und der Erste, der sich vorwagt und öffentlich Konsequenzen fordert, ist der Chef der CDU-Nachwuchsorganisation der Jungen Union, Harald Burkhardt.
9: Ich fordere Kai Wegner auf, morgen den Platz als Spitzenkandidat der CDU Berlin freizumachen, weil es einen Neuanfang braucht. Wir brauchen in Berlin jemanden, der unbelastet ist, der für Integrität steht. Wahrheit ist das A und O, das ist die Ware in der Politik.
8: Burkhardt macht sich damit zur Speerspitze einer Kritik, die von allen Seiten kommt. Er höre, dass Parteimitglieder schon angekündigt hätten, Wegner werde ihre Stimme nicht bekommen, berichtet ein Kreisvorsitzender, der namentlich nicht genannt werden möchte. Damit ist er nicht allein. Auch andere CDU-Kreischefs halten sich bedeckt. Öffentlich anzählen will niemand den Amtsinhaber, beispringen aber auch nicht. Die Lage für die CDU ist komplex. Auf den letzten Meter nochmal das Spitzenpferd zu wechseln, birgt ein Risiko. Genau wie die Parole Augen zu und durch. Der Druck kommt zusätzlich auch von außen. Steffen Krach, Spitzenkandidat des noch Koalitionspartners SPD, zieht eine rote Linie.
10: Ich habe ganz klar gesagt, nachdem jetzt nochmal rausgekommen ist, dass er tatsächlich die Berlinerinnen und Berliner belogen hat, dass ich mir keine Konstellation mit Kai Wegner nach der Wahl vorstellen kann. Ich sage ganz klar, ich schließe keine Koalition mit der CDU aus, ich schließe aber eine Zusammenarbeit mit Kai Wegner aus.
8: Soweit gehen die Grünen nicht. Fraktionschefin Bettina Jarasch zeigt sich erschüttert über die, wie sie sagt, Respektlosigkeit gegenüber den BürgerInnen und den demokratischen Institutionen. Mangelnde Haltung wirft die Grüne auch der CDU in der Angelegenheit vor. Sie sei sich sicher, dass die Wählerinnen und Wähler im September entscheiden, dass Kai Wegner keine Rolle mehr spielen werde. Zunächst aber ist die CDU am Zuge. Für Freitag sind die Kreischefs zu einer Runde in die Landesgeschäftsstelle geladen. Einer von ihnen ist Martin Petzold aus Lichtenberg. Dass es ein Krisentreffen sein wird, steht außer Frage. Wir haben etwas zu besprechen, so Petzold vielsagend.
0: Aus Berlin war das Jan Menzel.
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0: Heute vor 170 Jahren wurde der serbischstämmige Erfinder Nikola Tesla im damaligen Kaiserreich Österreich-Ungarn geboren. Eine der schillerndsten Figuren der Technikgeschichte. Sebastian Manz erinnert an ihn.
11: Als Nikola Tesla im heutigen Kroatien zur Welt kommt, gibt es weder Radio noch Fernsehen, keine Computer. Elektrisches Licht ist eine Sensation. Die moderne Welt steckt noch in den Kinderschuhen, doch Tesla hat eine Vorstellung davon, wie sie aussehen könnte. Ende des 19. Jahrhunderts wandert der junge Ingenieur in die Vereinigten Staaten aus. Dort arbeitet er kurzfristig für Mr. Glühbirne Thomas Edison. Aber Edison setzt auf Gleichstrom, Tesla auf Wechselstrom. Die Historikerin Jill Johns über den beginnenden, erbitterten Konkurrenzkampf der beiden Erfinder.
12: Gleichstrom über große Entfernungen zu transportieren war sehr schwierig. Gleichstrom war also nur beschränkt einsetzbar, weil man dafür viele dezentrale Kraftwerke brauchte. Für solche Probleme fand Tesla Lösungen. In diesem Fall sogar eine wirklich brillante Lösung.
11: Der entscheidende Moment kommt 1893 auf der Weltausstellung in Chicago. Bei der feierlichen Eröffnung am 1. Mai legt Präsident Grover Cleveland den Schalter um und 160.000 Glühbirnen erhellen den Himmel über Chicago. Nicht Edisons Gleichstrom kommt zum Einsatz, sondern Teslas Wechselstromsystem, das von dem Großindustriellen George Westinghouse unterstützt wird. Tesla wird berühmt. Er entwickelt Elektromotoren, Transformatoren und Hochfrequenztechnik. Und Tesla denkt längst weiter. 1907 schreibt er an die New York Times:
13: Für mein System ist Entfernung absolut bedeutungslos. Meine Anlage wird Sprache über den Pazifik mit derselben Präzision übertragen wie über einen Tisch.
11: Schon Jahrzehnte vor dem Internet denkt Tesla über drahtlose Kommunikation nach. Doch Tesla erlebt diese Entwicklungen nicht mehr. Viele seiner späteren Projekte scheitern am Geld. Oft erhalten andere Erfinder Anerkennung für Entwicklungen, zu denen er wichtige Vorarbeiten geleistet hat. John Stoudemire, der lange zur amerikanischen Technikgeschichte geforscht hat.
14: Er konnte Technik nicht aus der Perspektive der Investoren sehen, die er ja zwingend für die Verwirklichung seiner Projekte brauchte. Und außerdem, wie diese Projekte in die Praxis passen sollten.
11: Aus dem gefeierten Technikstar wird ein zurückgezogen lebender Mann. 1943 stirbt Nikola Tesla in New York. Ein Mensch, der die Welt nicht so sah, wie sie war, sondern wie sie einmal werden könnte. Nikola Tesla, geboren am 10. Juli 1856, heute vor 170 Jahren.
0: Und das war der Stichtag von Sebastian Manz.
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16: Mit Stefanie Lavoie und dem ersten Halbfinalisten der Fußball-Weltmeisterschaft 2026. 3,5 Jahre nach dem Halbfinale von Katar hieß es in Boston erneut Frankreich gegen Marokko. Und einmal mehr waren es Les Bleus, die das Spiel für sich entscheiden konnten, wieder mit 2:0. Philipp Hofmeister war dabei.
17: Das französische Star-Ensemble war mindestens eine Klasse zu gut und zu schwer für den letzten afrikanischen Vertreter aus Marokko. Torlos ging es trotz drückender Überlegenheit der Franzosen in die Pause. Superstar Kylian Mbappé konnte sich sogar den Luxus erlauben, mit einem Foul-Elfmeter an Marokkos Keeper Bono zu scheitern. Nach einer Stunde machte Mbappé es deutlich besser und schöner, traf sehenswert zur Führung. Weltfußballer Ousmane Dembélé machte 6 Minuten später mit dem Tor zum 2:0 Endstand dann endgültig alles klar. Diese Franzosen gilt es zu schlagen auf dem Weg zum WM-Titel.
16: Der Halbfinalgegner Frankreichs wird heute um 21 Uhr deutscher Zeit im Spiel zwischen Spanien und Belgien ermittelt. Bergauf und bergab, er dominierte das Geschehen. Tadej Pogacar ist der große Star bei der Tour de France, ein absoluter Ausnahmefahrer. Bei der gestrigen ersten Bergetappe ist der Slowene nicht nur allen davongefahren, sondern zudem ins gelbe Trikot. Holger Gersker berichtet vom 6. Tag der Rundfahrt.
18: Gestern im Ziel der schweren Pyrenäen-Etappe gab es wenige strahlende Gesichter, viele Erschöpfte und einige richtig Deprimierte, vor allem das des schwer geschlagenen Jonas Vingegaard. Der Däne ist aktuell Zweiter der Gesamtwertung, aber schon 2 Minuten und 42 hinter einem euphorischen Tadej Pogacar, der im Ziel von einem seiner 5 besten Radrennen sprach. Angesichts der Vita des Slowenen ist das schon ein deftiges Selbstlob. Zu den zufriedenen Gesichtern gehörten auch die des stark kletternden Florian Lipowitz, als 7. jetzt 33 Sekunden hinter dem Podium und des Sprinters Max Kanter, der gut über die Berge kam und heute eine weitere Etappenchance bekommt. Das 7. Teilstück nach Bordeaux dürfte im Zeichen eines Massensprints stehen.
16: Beim Rasenklassiker in Wimbledon tauchte gestern ein besonderer Gast auf. Franz Wagner, der deutsche Basketball-Welt- und Europameister, schaute Alexander Zverev ein Weilchen beim Training zu. Natürlich drückt der Spieler der Orlando Magic Zverev für sein Halbfinale die Daumen. Gegner wird heute Nachmittag Arthur Ferry sein, der durch eine Wildcard ins Hauptfeld gelangt war. Zverev ist also klarer Favorit in diesem Match.
19: Also das ist auch okay, dass ich dafür der Favorit bin. Das nehme ich auch an, wenn ich gegen jemanden spiele, der 120 in der Welt steht. Das ist für mich kein Problem. Da muss ich alt genug sein und damit umgehen können.
16: Ferry wurde von den Toren von Paris geboren, ist aber nur wenige Minuten von den Wimbledon Courts entfernt im Südwesten Londons aufgewachsen. Er ist der Stolz der Briten und kann auf die lautstarke Unterstützung der 15.000 Zuschauer am Center Court zählen. Ich habe unsere Reporterin Ina Kast gefragt, ob Zverev das verunsichern könnte.
20: Natürlich macht der Faktor Zuschauer etwas mit einem. Zverev hat aber selbst gesagt, dass er mittlerweile alt genug sei. Er wird ja nächstes Jahr 30, um damit klarzukommen. Er ist ja schon mehr als 10 Jahre Tennisprofi und so viele Niederlagen und Siege, wie er erlebt hat, hat ihn das einfach reifen lassen. Er hat selbst gesagt, er hat auch schon gegen wirklich feindseliges Publikum spielen müssen in seiner Karriere, beispielsweise in Frankreich bei den French Open. Aber er hat die englischen Tennisfans im Vorfeld gelobt, hat gesagt, die seien fast immer fair. Und er hofft einfach darauf, dass er die Tatsache, dass 99% gegen ihn sein werden, als gewisse Motivation nutzen kann, wieder so gut und schnell zu spielen gegen Arthur Ferry. Mit dem French Open-Sieg im Rücken geht Zverev ohnehin in dieses Halbfinale mit einem neuen Selbstverständnis, nämlich mit dem eines Grand-Slam-Siegers. Und ich bin mir sehr sicher, dass er gegen Arthur Ferry gewinnen wird, denn er ist, so wie er sich hier präsentiert hat in diesen anderthalb Wochen, eigentlich der bessere Spieler.
16: Ab 14.30 Uhr fliegen die Bälle. Das zweite Halbfinale bestreiten der ewige Novak Djokovic und Jannik Sinner.
0: Stefanie Lavoie war das mit dem Sport.
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21: Um 3.31 Uhr mit Ronald Lessig. Nach der VW-Aufsichtsratssitzung über den Sparkurs des Konzerns hat der Betriebsrat im Vorstand ein Ultimatum gestellt. Volkswagen-Chef Blume soll sich nach der Forderung von Betriebsratschefin Carvalho noch im Laufe des Tages zu den Plänen äußern. Unsere Korrespondentin Annette Deutzkens hat die Sitzung in Wolfsburg verfolgt.
1: Das ist schon ziemlich ruppig. Und dann haben wir eben den Vorstandschef selbst gehört in einer sehr allgemeinen Videobotschaft an die Beschäftigten, wo er so ganz allgemein die Lage erklärt. Dazwischen ist irgendwo das Land Niedersachsen. Das versucht fast so ein bisschen moderierend aufzutreten. Und ich muss sagen, das erinnert alles ganz schön an 2024. Da gab es diese Debatte ja schon einmal um Werksschließungen, um Jobabbau. Und damals hat man dann nach langem Ringen einen Kompromiss gefunden. Und auch diesmal ist klar, es muss so einen Kompromiss geben. Wir wissen, dass der Aufsichtsrat in relativ hoher Taktung auch demnächst tagen wird.
21: Die Bundespolizei soll mehr Befugnisse bekommen, um Gefahren abzuwehren. Der Bundestag entscheidet heute über entsprechende Änderungen des Bundespolizeigesetzes. Aus Berlin, Markus Sambale.
2: Die gut 50.000 Beamten und Beamtinnen, die an den deutschen Grenzen, an Bahnhöfen und Flughäfen im Einsatz sind, dürfen bald deutlich mehr. Ausgeweitet werden die Befugnisse, um Personen zu überwachen, Mobiltelefone zu orten und Autokennzeichen zu scannen. Die Bundespolizei erhält ausdrücklich die Möglichkeit, gegen fremde Drohnen vorzugehen und sie im Extremfall auch abzuschießen. Erlaubt wird auch die automatische Gesichtserkennung, zum Beispiel an Bahnhöfen.
21: Der Bundestag stimmt heute auch wie geplant über die Gesundheitsreform und das Heizungsgesetz ab. Das Bundesverfassungsgericht lehnte gestern mehrere Eilanträge dagegen ab. Gesundheitsministerin Warken will die gesetzlichen Krankenkassen wegen stark steigender Ausgaben entlasten und so Beitragserhöhungen verhindern. Vorgesehen sind Ausgabenbremsen bei Praxen, Kliniken, Apotheken und der Pharmabranche. Aber für Patienten auch höhere Zuzahlungen für Medikamente und Einschränkungen bei der Familienversicherung. Bei einem Waldbrand im südspanischen Andalusien sind mindestens 12 Menschen ums Leben gekommen. Einige der Opfer seien tot in ihren Autos gefunden worden, teilte die Regionalregierung mit. Der Gesundheitsminister sprach von einer beispiellosen Tragödie. Es sei der Brand mit den bisher schwersten Folgen in Andalusien. Das Feuer war gestern Nachmittag in der Nähe von Almeria ausgebrochen. Mehrere Ortschaften wurden evakuiert. Auch in Portugal und Frankreich gab es in den vergangenen Tagen schwere Waldbrände. Hitze und Trockenheit verschärfen die Lage in der Region. Das Wetter in Deutschland. Tagsüber viel Sonne und trocken, im Norden und Osten auch Wolken bei 24 bis 35 Grad, an der See um 20 Grad. Am Samstag und Sonntag oft heiter, im Nordosten einzelne Schauer, 23 bis 36 Grad. Das waren die Nachrichten.
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0: Mit einer aktuellen Unfallmeldung, die A555 Bonn Richtung Köln, ist zwischen Bornheim und Wesseling nach einem Unfall weiterhin gesperrt. Das war's vom Verkehr. Ihnen eine gute Fahrt.
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0: Mit Detlef Karg im Studio. Willkommen. Viele Millionen Menschen leben in Neapel und im Umkreis der Stadt im Schatten von zwei Vulkanen. Da ist zum einen der bekannte Vesuv, dessen Asche einst Pompeji auslöschte. Und dann gibt es die Phlegräischen Felder, ein System von unterirdischen Magmakammern, die auch als Supervulkan bezeichnet werden. Wie die Seismologen dort arbeiten, das hören Sie jetzt in der neuen Folge von 11KM, dem Tagesschau-Podcast, heute mit Elena Kuch und Tilman Kleinjung.
23: Neapel bereitet sich auf den Ausbruch eines Vulkans vor. Wann er ausbricht, das weiß man nicht. Man weiß nur, dass es irgendwann soweit sein wird. Direkt vor der Millionenstadt Neapel liegt der Vesuv. Letzter Ausbruch 1944. Doch es ist diesmal nicht der Vesuv, der den Behörden große Sorgen bereitet. Im Golf von Neapel schlummert unter der Erde ein anderer Vulkan, der noch viel größer ist. Der einzige Supervulkan Europas. Tilman Kleinjung berichtet als ARD-Korrespondent aus Italien und er erzählt uns, welche verheerenden Folgen ein Ausbruch für die Region haben könnte und wie sich der Katastrophenschutz auf den Tag X vorbereitet. Hallo Tilman, schön, dass du bei uns bist.
24: Hallo, danke für die Einladung. Ich war in einem riesigen Raum, großer Tisch, ganz viele Computer, ganz viele Menschen, war aber eine sehr konzentrierte Arbeitsatmosphäre. Und ich habe mir das eigentlich so in meiner Fantasie vorher ja, sehr viel mehr Hightech vorgestellt, also wie in einer Rettungsleitzentrale oder wie in einem großen Flughafentower, dass da so ganz viele Bildschirme sind und so weiter. Es war dann doch eher improvisiert. Es waren sehr viele Leute im Raum, sehr viele Zuständige und die verschiedenen Menschen, die da irgendwie mit zu tun hatten, also vor allem die Einrichtungen, Polizei, Krankenhäuser, Feuerwehr, Wissenschaftler, die waren per Video zugeschaltet, die wurden dann aufgerufen und so schaut's aus, wir haben so und so viele Krankenhausbetten und so weiter. Also das lief da alles zusammen und entscheidend ist, den Hut hat der Zivilschutz auf, also der italienische Katastrophenschutz. Der versucht das zu koordinieren, der sagt dann zum Beispiel auch der Polizei in einem bestimmten Bereich, hier müssen wir jetzt die Straße freimachen, da darf jetzt niemand, kein anderes Auto mehr fahren und so weiter.
23: Das war ja jetzt eine Übung, die du dir da in Neapel angeschaut hast. Was wurde da genau geübt? Was ist das Szenario?
24: Naja, das Szenario ist ziemlich eindeutig. Stell dir vor, der Vulkan droht auszubrechen. Das könnte innerhalb von 48 Stunden bevorstehen. Und das Szenario war, wir müssen 4 Stadtviertel in Neapel, Posillipo, Chiaia, San Ferdinando und Monte Calvario evakuieren. Diesen Ernstfall, den hat der italienische Zivilschutz einmal durchgespielt. Was machen wir dann? Und wo gehen dann welche Personen hin? Wo kommen sie hin? Wie wird das alles irgendwie organisiert? Man hat Schülerinnen und Schüler aus höheren Klassen von Gymnasien in diesen Vierteln sozusagen als Testpersonen genommen. Die mussten sich dann an einem Sammelpunkt treffen. Wenn du mal in Neapel bist, wirst du das sehen, da gibt's überall so Sammelpunkte. Also dort trifft man sich, von dort aus geht die Evakuierung los. Das sind so Notfallpunkte. Das sind so Schilder und da trifft man sich. Und dann werden die von einem ehrenamtlichen Mitarbeiter des Zivilschutzes zu Bussen begleitet. Der Bus bringt dann die Personen, in dem Fall eben ein paar hundert Schülerinnen und Schüler, in den Hafen. Und dort warten dann im Ernstfall riesige Schiffe darauf, die Bevölkerung dieser Stadtteile aufzunehmen und nach Sardinien oder Sizilien zu bringen. Denn der Notfallplan sieht vor, dass praktisch jedes Viertel eine Art Partnerregion in Italien hat. Manche kann man eben über Busse oder über Züge erreichen. Andere eben, wie jetzt die Inseln Sardinien und Sizilien, die werden dann über Schiff evakuiert und werden dann dorthin gebracht, bis das Ganze dann wieder vorbei ist. Das ist der Notfallplan.
23: Können denn solche Evakuierungsübungen, das Durchspielen von Szenarien, die Menschen überhaupt auf den Ernstfall richtig vorbereiten?
24: Das dient ja vor allem dazu, die Einsatzkräfte auf den Ernstfall vorzubereiten. Also die prüfen da ihre Abläufe und die machen danach dann ein Debriefing, wo sie dann eben feststellen, oh, an der Stelle hat's gehakt, da hätten wir möglicherweise 3 Busse mehr zur Verfügung stellen müssen oder wir wussten gar nicht, wo die Busse parken sollen am Hafen. Also ich erfinde das jetzt völlig frei. Also das dient ja dazu, dass Polizei, Katastrophenschutz, Feuerwehr und alle wissen, was sie im Ernstfall wann machen sollen. Der andere Zweck ist jetzt nicht der, dass man jetzt ausgerechnet diese paar hundert ausgewählten Gymnasiastinnen und Gymnasiasten auf den Ernstfall vorbereiten sollte, sondern die waren sozusagen die Testpersonen, mit denen man das durchgespielt hat. Aber das Ganze findet ja sichtbar in Neapel statt. Das bekommen alle mit, dass da gerade große Zelte am Hafen aufgebaut werden, dass da Schülerinnen mit 20 Bussen unterwegs sind und Schüler. Das kriegen ja alle mit. Also das hat auch diesen Show-Effekt, also dass da auch eine gewisse Multiplikatorenfunktion entsteht.
23: Das klingt ja jetzt alles nach einem ziemlich großen Aufwand. Wie groß ist denn eigentlich die Gefahr, dass der Ernstfall wirklich eintritt?
24: Der Grund ist ein riesiger Vulkan, der auch Supervulkan genannt wird, weshalb er dann noch mehr Ängste auslöst. Das sind die sogenannten Phlegräischen Felder. Das ist ein riesiges Vulkanfeld in der Nähe von und in Neapel. Es gibt so etwas wie ein Zentrum für dieses Feld. Das ist der Ort Pozzuoli. Und von diesem Ort Pozzuoli, der im Westen von Neapel liegt, wenn man da einen Radius einmal von 6, vielleicht auch 7 Kilometern rundherum zieht, dann hat man in etwa die Größe dieser phlegräischen Felder. Phlegräische Felder, das ist griechisch, das phlegräisch, das heißt, das sind brennende Felder, weil tatsächlich an vielen Stellen in dieser Region, vor allem auch in Pozzuoli, man eben sieht, dass da tatsächlich vulkanische Tätigkeit im Erdboden ist. Da treten Gase aus, da treten Dampfwolken aus. Also da ist tatsächlich der Vulkan zu sehen auf den Feldern. Und am besten kann man das eigentlich besichtigen tatsächlich bei einer Stelle. Die Stelle heißt Solfatara. Und bei dieser Solfatara, das ist so eine Art Krater, Mondkrater, ziemlich matschig, ziemlich lehmig. Und da habe ich mich eben auch dann mit einer Expertin verabredet. Das ist Lucia Pappalardo, die Direktorin des Instituts für Geophysik und Vulkanologie. Und die hat mir dann eben erklärt, wie groß diese Dimensionen sind. Große Teile sind sogar unter dem Meer. Und da in dieser Solfatara, das ist eben ein sozusagen kleiner Krater, der da mal in der Vergangenheit sich gebildet hat, wo dieser Vulkan ausgebrochen ist. Und da kann man das eben heute ganz gut sehen. Die Phlegräischen Felder sind ein riesiges vulkanisches Gebiet. Innerhalb dieses Gebietes gibt es eben 70 Überreste des Vulkans. Also der ist an etwa 70 verschiedenen Stellen bereits ausgebrochen. Und eben diese Dämpfe, die da austreten, zeigen, dass tatsächlich da immer noch Magma irgendwo tief im Boden schlummert. Und aufgrund dieser riesigen Magmakammer wird er eben Supervulkan genannt. Er ist, das weiß man heute, vor 40.000 Jahren einmal fast komplett ausgebrochen. Und das hatte anscheinend geophysikalisch, klimatisch irrsinnige Auswirkungen. Da kann man eben heute auch noch Gesteinszeugnisse und so weiter finden, die zeigen, dass es diesen Ausbruch gab. Also man spricht auch von einer Eiszeit, die dann ausbricht und all den anderen klimatischen Folgen, die das eben nicht nur für den Menschen hat, das wäre natürlich irrsinnig dramatisch, sondern auch für die Umwelt, für die Natur, für das Klima, für alles. Und dann eben nicht nur für den Golf von Neapel oder den Großraum Neapel, sondern für die gesamte Region, wenn nicht sogar für ganz Europa.
3: Wie wahrscheinlich ist so ein richtiger Supervulkanausbruch?
24: Also die Wissenschaft hält das Szenario, dass dieser sogenannte Supervulkan, also dass die Phlegräischen Felder mit dieser gigantischen Magmakammer unter dem Meer und unter dem Erdboden, dass es da zu einer quasi kompletten Eruption kommt, das halten die Wissenschaftler nach allem, was ich verstanden habe, für extrem unwahrscheinlich. Wahrscheinlicher ist es, dass es zu einem lokal begrenzten Ausbruch kommt. Auch da müsste man dann schon evakuieren, und zwar nicht nur kleinräumig, sondern großräumig. Auch da besteht Gefahr für Leib und Leben und für die Häuser der Menschen. Aber die Tatsache, dass es zu so einem apokalyptischen Szenario kommt, wie vor 40.000 Jahren, dass eben die gesamte Magmakammer sich entlädt, die wird für relativ gering gehalten, nach allem, was ich verstanden habe.
3: Also eher kein Mega-Ausbruch, sondern ein lokaler Vulkanausbruch. Aber auch der könnte verheerende Folgen haben für die Region Neapel. Gibt es denn da konkrete Hinweise, dass so ein Ausbruch bevorstehen könnte?
24: Es gibt Anzeichen, dass da gerade was in Bewegung ist. Also dass in dieser Magmakammer, die da 6 bis 8 Kilometer tief unter dem Erdboden und Meeresboden ist, dass da irgendwas in Bewegung ist. Es gibt verschiedene Anzeichen. Einmal, seit ein paar Monaten, Jahren bebt es regelmäßig im Großraum Neapel. Das sind Beben so zwischen 3 und 4 in der Regel, also Stärke. Die spürt man schon. Und die dauern nicht lange, aber die genügen, um zu erschrecken. Also da wackeln dann, da sieht man das auf Handyvideos, dann irgendwie die Regale im Supermarkt, da laufen Leute auf die Straße, weil sie Angst haben, dass ein großes Erdbeben kommt. Also das macht Angst. Wir haben uns ja mit der Vulkanologin Lucia Pappalardo vom Observatorium verabredet und ich habe mir gedacht, jetzt mache ich mal eine Aufwärmfrage und frag mal so, schläfst du eigentlich noch gut nachts? Und habe gedacht, na, wird sie sagen, wird sie mich beruhigen und also, ja, klar schlafe ich gut, wir haben alles im Griff. Und dann hat sie geantwortet, ich schlafe sehr wenig und schlafe sehr schlecht, denn diese Erdbeben in der Region sind so oft und jedes Mal, wenn es ein Erdbeben gibt, über einen bestimmten Schwellenwert, der liegt bei 1,5, dann werde ich geweckt, weil das sieht der Notfallplan so vor, dass man mich sofort informiert, wenn es ein Erdbeben gibt. Deshalb schläft sie eigentlich praktisch keine Nacht mehr durch. Sie hat es dann auch tatsächlich sehr klar gemacht, dass diese Beben von 1,5 eigentlich kaum wahrnehmbar sind. Die werden gemessen, aber die nehmen die Menschen in der Regel kaum wahr. Aber sie muss eben, weil es das Notfallregime so vorsieht, geweckt werden, muss anschauen, wo war das Beben, gibt es da mehrere und so weiter. Dann gibt es ein zweites Indiz dafür, dass da irgendwas in Bewegung ist. Das ist in der Region relativ bekannt. Jetzt muss ich schon wieder ein Fremdwort benutzen. Es heißt Bradisismus, dieses Phänomen, auf Italienisch Bradisismo. Das ist ein Phänomen, dass sich die Böden durch diesen Supervulkan im Golf von Neapel und vor allem rund um Pozzuoli und andere Ortschaften heben und senken. Und das beobachtet man seit geraumer Zeit, dass sich da die Böden gerade heben, um 2 Zentimeter etwa pro Monat. Also da geht es ein bisschen immer aufwärts. Wir waren mit der Wissenschaftlerin Lucia Pappalardo auch im Hafen von Pozzuoli und da gab es eben ein Becken, das lag praktisch schon im Trockenen. Also da ist das Meeresniveau so flach, da ist das Bodenniveau so stark angehoben, dass klar war, dass also da irgendwas passiert ist, weil normalerweise ist ein Hafenbecken voller Wasser. Es gab in der Vergangenheit aber auch den umgekehrten Fall auch auf der anderen Seite des Golfs von Neapel. Da gibt es einen Ort, der heißt Baia, eine antike Stadt. Die findet sich heute aufgrund der Bodenabsenkung unter dem Meeresspiegel. Sprich, du kannst da schnorcheln gehen, du kannst da tauchen gehen zwischen Säulen und Statuen. Also natürlich mit Führung, weil da sind die Archäologen sehr vorsichtig. Kannst du da antike Überreste finden, Mosaikböden am Meeresboden. Das ist total spannend, aber im Grunde zeigt es, es ist dasselbe Phänomen.
5: Wissenschaftler in Italien blicken mit Sorge auf die phlegräischen Felder unweit von Neapel. Ein Ausbruch könnte verheerende Auswirkungen haben. Nach Erkenntnissen von Vulkanologen wird die Erdkruste über dem Vulkan immer schwächer.
23: Und wie gefährlich ist die Lage im Moment? Lässt sich das einschätzen?
24: Wir sind gerade, und das wurde auch aktuell noch einmal bestätigt, in Warnstufe Gelb. Also erhöhte Aufmerksamkeit. Da passiert ja gerade ein bisschen was in Neapel. Ist so ein Ampelsystem. Es gibt da 4 Farben. Grün, alles okay. Gelb, erhöhte Aufmerksamkeit. Orange, Voralarm. Und Rot, Alarm. Rot heißt natürlich, Ausbruch steht unmittelbar bevor.
6: Già a partire dall'arancione è previsto che.
24: Das ist Italo Giulvi, der Chef des Katastrophenschutzes in der Region Campanien, in der eben Neapel liegt. Und ich habe Italo Giulvi gefragt, was passiert denn, wenn jetzt die Ampel von Gelb auf Orange umschaltet, also in diese Voralarmstufe? Und er hat dann gesagt, dass dann bereits der Notstand gilt. Es wird eine Kommandozentrale eingerichtet. Dann kommt es auch zu einer vorbeugenden Evakuierung von Gebäuden, die man eben nicht so schnell evakuieren kann, wie Krankenhäuser, Altenheime, Gefängnisse. Und dann, und das ist das Wichtigste, vor allem in einer dicht besiedelten Stadt wie Neapel, werden die Verkehrswege gesichert. Sprich, die Straßen werden freigemacht. Man kann noch aus dem betroffenen Gebiet herausfahren, aber reinkommen wird dann tatsächlich immer schwieriger, vielleicht noch um ein paar nötige Dinge zu holen.
6: Si potrà uscire, ma sarà più difficile entrare nella zona rossa dei campi flegrei.
24: Und das wäre eben die Vorwarnstufe Orange. Und wenn es dann auf Rot sozusagen umschaltet, das heißt dann, wir evakuieren sofort, wir haben 48 Stunden Zeit. Und diese Evakuierung wird dann natürlich auch von den Ordnungskräften durchgesetzt. Da kann dann niemand mehr sagen, oh, ich würde aber lieber hier bleiben und auf meine Münzsammlung aufpassen, das wird schon nicht so schlimm werden.
23: Dass dieser Supervulkan da jetzt so Aktivitäten zeigt, inwiefern beunruhigt das die Neapolitanerinnen und Neapolitaner? Also ich selbst war einmal in so einem Erdbebengebiet und habe so Nachbeben gespürt und mich hat das wirklich sehr, sehr unruhig schlafen lassen. Ich habe in der Zeit so schlecht geschlafen wie, glaube ich, noch nie in meinem Leben. Ja, was macht das mit den Menschen?
24: Also diese Erdbeben beunruhigen die Menschen ganz klar. Ich habe auch eine Schülerin gefragt, die an dieser Evakuierungsübung teilgenommen hat. Habe sie gefragt, ja, habt ihr denn da jetzt schlaflose Nächte? Und die hat gesagt, naja, ich wohne in Bagnoli, also das ist praktisch ein Ort im Zentrum der phlegräischen Felder. Und dort ist die Angst schon sehr groß, aber Panik gibt's nicht, weil das wird alles noch mal schlimmer machen. Also in so einer Situation hilft Panik nicht.
7: In Situationen così gravi, diciamo, il panico potrebbe non aiutare.
24: Und ich finde, das beschreibt so diese Gelassenheit, mit der die Neapolitaner mit diesem Phänomen ja nicht erst seit gestern leben, sondern ja eigentlich schon seit Jahrzehnten ganz gut. Also man ist aufmerksam, man ist ein bisschen besorgt, weil diese Erdbeben, die fahren dir ja wirklich durch die Knochen. Das erschüttert dich auch innerlich und macht dir große Angst. Aber Panik gibt es nicht. Das kann ich nicht feststellen. Ich habe auch neulich in Neapel mal einen Mann gefragt, sag mal, wie lebt sie es eigentlich so zwischen den phlegräischen Feldern und dem Vesuv, die ja beide jetzt keine ganz ungefährlichen Vulkane sind. Und der hat dann so ganz gelassen gesagt,
4: perché Napoli, come diciamo noi, è volere
24: Dio. Naja, in Neapel sagen wir, so wie es Gott will, so geschieht es dir. Also wir vertrauen auf Gott. Also das ist so eine, vielleicht eine folkloristische Antwort, aber ich glaube, da schwingt schon etwas mit auch von dem Gottvertrauen, was man in dieser Region hat. Und es gibt noch eine zweite Seite, und die ist die, dass natürlich insbesondere Vesuv durch den Ausbruch auch, dass das wahnsinnige fruchtbare Böden sind. Also diese Region rund um Neapel, das ist schon der Obstgarten Italiens. Da wächst so viel.
7: Und die Zitronen.
24: Die Zitronen und das Gemüse und alles. Das sind wahnsinnig gute Ackerböden und sehr fruchtbare Böden. Und man erlebt dann eben auch diesen, insbesondere den Vesuv jetzt auch, das ist jetzt also ein bisschen auch mythologisch, ne? Also nicht nur reine Naturwissenschaft, als irgendwie schon auch was Gutes. Also der gibt ja auch was. Also der tut uns ja auch was Gutes. Und ich habe auch Menschen, als ich neulich in Neapel war, danach gefragt, wie sie denn diesen Vesuv eben erleben. Und da haben sie das genauso beschrieben, dass sie eben sagen, es ist irgendwie wie so ein Bruder oder wie so ein guter Nachbar, der da gut mit uns zusammenlebt und nicht wie irgendwas super Bedrohliches.
7: Und hast du sowas schon mal erlebt, so ein Erdbeben? Und wie schläfst du, wenn du in Neapel bist?
24: Also ich habe schon Erdbeben erlebt. Als Italien-Korrespondent berichtet man leider regelmäßig immer wieder auch über kleinere und größere Erdbeben. Wir sind mittlerweile, wenn wir als Reporter oder auch privat nach Neapel fahren, schon etwas aufmerksamer und denken uns schon, wo komme ich hier raus, wo ist dieses Hotel erdbebensicher und so weiter. Also daran denkt man. Aber das ist tatsächlich etwas, was für Neapel eigentlich ziemlich schwierig ist. Die Großregion Neapel, der Großraum, der ist wahnsinnig dicht besiedelt. Das ist ein großes Problem dort. Und es wurde nicht immer nur dort gebaut, wo es sicher ist. Das sehen wir vor allem am Vesuv. Da sind Siedlungen entstanden, die möglicherweise bedroht wären von einem potenziellen Vulkanausbruch. Und das gilt genauso auch für die Ortschaften rund um die phlegräischen Felder. Und dann ein Faktor ist ja unser Kurzzeitgedächtnis. Also niemand, der heute lebt, kann sich an einen nennenswerten Ausbruch der phlegräischen Felder erinnern. Das trägt natürlich nicht dazu bei, dass man ständig on alert ist irgendwie, dass man ständig sagt, ah, ich sitze auf gepackten Koffern, wo ist mein Notfallplan, wo ist mein Sammelpunkt? Mhm. Also auch das macht natürlich den Behörden ein bisschen zu schaffen. Von daher muss man da sehr sensibel mit umgehen und muss die Menschen da bestmöglich drauf vorbereiten und sie tatsächlich da auch mitnehmen, ja.
7: Sollte der Supervulkan ausbrechen, dann wäre das ja nicht nur für Menschenleben eine große Gefahr, sondern in dieser Region, da sind ja auch unfassbare Kultur- und Kunstschätze und die werden dann ja auch bedroht, also italienisches Erbe. Wie wichtig ist der italienischen Regierung unter Ministerpräsidentin Meloni der Katastrophenschutz?
24: Ja, Italien hat ja da bittere Lektionen gelernt. Also wir haben ja auch über die Erdbeben geredet, die es in Italien immer wieder gab. Also da ist man tatsächlich, was Naturkatastrophen anbetrifft, glaube ich, besser vorbereitet als viele anderen europäischen Länder aus leidvollster Erfahrung. Da ist tatsächlich der Zivilschutz, das ist auch ein eigenes Ministerium, eine eigene große Behörde hier in Italien, eine sehr professionelle Organisation mit einem schlanken hauptamtlichen Apparat. Das sind, glaube ich, ein paar Tausend, die da hauptamtlich in national und in den Regionen angestellt sind, aber mit 800.000 Freiwilligen in ganz Italien. Und diese Katastrophenschutzregularien, die funktionieren gut. Man hat ja auch entsprechende Gesetze geschaffen, die eben schon ab Orange, also Warnstufe Orange, vorsehen, dass der Notstand ausgerufen werden kann. Dass man also tatsächlich sagt, nee, du darfst hier nicht mehr reinfahren oder ihr müsst jetzt euer Haus verlassen.
7: Also so Freiheiten einschränken.
24: Genau, dass man Freiheiten einschränkt, dass man der Polizei Befugnisse übergibt, die sie sonst aus guten Gründen nicht hat und dass man das Militär dann eben auch aktivieren kann und so weiter.
7: Das heißt, mit all dem, was du bei deiner Recherche erfahren hast,
3: Die Region Neapel wäre also halbwegs gut vorbereitet auf einen möglichen Vulkanausbruch.
24: Ich glaube, das halbwegs trifft es ganz gut. Weil auf der einen Seite kannst du ja nie genau sagen, wann so etwas eintrifft. Also man kann schon sehr genau sagen, wie aktiv Vulkane sind. Italien hat da wahnsinnig viel, auch famose und grandiose Wissenschaftlerinnen und Wissenschaftler, die wir ja auch getroffen haben, die das sehr genau studieren, die sehr genaue Parameter haben, um zu bestimmen, oh, jetzt ist es aktiver als sonst. Aber man kann nicht auf Zeit und Stunde sagen, ach übrigens, morgen um 13.15 Uhr brechen die phlegräischen Felder an diesem oder jenem Punkt aus. Das kann man eben nicht sagen. Von daher kannst du dich auf so eine Situation nicht so vorbereiten, wie wir das möglicherweise gerne hätten als Menschen und sagen, okay, dann packe ich jetzt meinen Koffer und dann fahren wir los und dann bricht er aus. Was ich sagen kann, ist schon, dass Polizei, Zivilschutz, also alle Katastrophenschutzbehörden, die Feuerwehren, das schon sehr ernst nehmen und da wirklich Pläne haben, die in den Schubladen liegen, die immer wieder geprobt werden, Krankenhäuser evakuieren, Gefängnisse evakuieren, ganze Viertel evakuieren. Das wird geübt. Aber ob die dann tatsächlich alle so aufgehen, das kann ich jetzt heute natürlich überhaupt nicht sagen. Und ehrlich gesagt, ich will es mir gar nicht vorstellen, was passieren würde, wenn es so wäre.
22: Standpunkte.
0: Wir liefern. Kanzler Merz hat in seiner Regierungserklärung eine positive Zwischenbilanz gezogen. Unsere Gastautorin Beatrice Achterberg von der Neuen Zürcher Zeitung in Berlin ist da anderer Meinung.
8: Der Kanzler setzt auf eine einfache Strategie. Er will Zuversicht verbreiten in der Hoffnung, dass sie Wirklichkeit wird. Kritik kommt von radikalen Kräften. Zweifel an den Kosten der Aufrüstung? Die Bürger haben es einfach nicht verstanden. Das Problem ist nur, Wähler messen Regierungen nicht an wohlklingenden Formulierungen, sondern an sinkenden Preisen, sicheren Jobs und einem funktionierenden Alltag. Bislang liefert die Koalition vor allem eines: das Versprechen, bald zu liefern.
0: Meint Beatrice Achterberg von der Neuen Zürcher Zeitung. Die FAZ richtet den Blick auf die Oppositionsparteien.
9: So ärgerlich, selbstgefällig und überzogen das Eigenlob, mit dem der Bundeskanzler die noch mageren Reformergebnisse seiner Koalition in der Regierungserklärung preist, so ernüchternd ist das Bild, das die Opposition im Bundestag abgibt. Ob AfD, Grüne oder Linkspartei, in der scharfen, teils verächtlichen Rhetorik, mit der sie der Bundesregierung zusetzen, findet sich kaum ein tragfähiger Vorschlag, der geeignet wäre, den strukturellen Problemen des Standorts besser zu begegnen.
0: Die Volksstimme aus Magdeburg meint, der Kanzler habe sich im Bundestag vor Begeisterung kaum halten können und fragt, ob es nicht mal eine Nummer kleiner geht, wenn etwas halbwegs nach Regierungsplan läuft.
9: Mit dem nervigen Hochjubeln einiger Taten schaden sich Merz und diverse Minister nur. Innenpolitisch ist in den nächsten Monaten harte Sacharbeit nötig, um die anstehenden Reformen umzusetzen. Der Bevölkerung die damit verbundenen Zumutungen plausibel zu machen, wird ein neuer Stresstest für diese Regierung. Denn von einer Stimmungswende, die die Koalition schon für den vergangenen Sommer versprochen hatte, ist jedenfalls nichts zu spüren.
0: Das waren unsere Standpunkte, heute zusammengestellt von Ulrike Ufer.

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1: Um 4 Uhr mit Ronald Lessig. Der VW-Betriebsrat hat dem Vorstand ein Ultimatum gestellt. Noch heute müsse Volkswagen-Chef Blume sich unmissverständlich zu den drastischen Sparplänen äußern, hieß es. Aus der Nachrichtenredaktion Ulrike Ufer.
2: Die Vorsitzende des Konzernbetriebsrats Cavallo sagte, der Umgang des Vorstands mit der Belegschaft sei an Respektlosigkeit nicht mehr zu überbieten. Es sei unverantwortlich, die Belegschaft im Unklaren zu lassen und so in den Urlaub zu schicken. Komme der Konzernchef der Aufforderung nicht nach, werde es nach der Sommerpause VW-weit und zeitgleich außerordentliche Betriebsversammlungen geben, um, so wörtlich, die Vorstände dort ans Mikrofon zu zitieren. Der Konzernvorstand hatte am Abend nach der Aufsichtsratssitzung nur mitgeteilt, die strategische Neuausrichtung des Unternehmens werde fortgesetzt.
1: Der Hausärzteverband appelliert an den Bundesrat, das Sparpaket zur Stabilisierung der Krankenkassenbeiträge zu stoppen. Das Gesetz sei ein einziges Fiasko für die Praxen und ihre Patientinnen und Patienten, sagte die Vorsitzende Buhlinger-Göpfert der Rheinischen Post. Die Versorgung der Patienten werde sich damit spürbar verschlechtern. Der Bundestag und voraussichtlich auch der Bundesrat entscheiden heute über das Gesetz. Vorgesehen sind Ausgabenbremsen bei Praxen, Kliniken, Apotheken und in der Pharmabranche, um Beitragserhöhungen in der gesetzlichen Krankenkasse zu verhindern. Gut 2 Monate vor der Wahl zum Berliner Abgeordnetenhaus steht offenbar eine mögliche Ablösung des regierenden Bürgermeisters Wegner

0: Frankreich hat damit zum dritten Mal hintereinander das Halbfinale erreicht und trifft dort am kommenden Dienstag entweder auf Spanien oder Belgien. Diese beiden spielen heute Abend gegeneinander.
1: Das waren die Nachrichten. Das Wetter in Deutschland. Tagsüber viel Sonne und trocken, im Norden und Osten auch Wolken bei 24 bis 35 Grad, an der See um 20 Grad. Am Samstag und Sonntag viel Sonne, im Nordosten einzelne Schauer, 22 bis 36 Grad. Es ist 4.03 Uhr.
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3: Die A42 Kamp-Lindfort Richtung Dortmund ist zwischen Oberhausen Zentrum und Kreuz Essen-Nord wegen Brückenarbeiten noch bis ca. 5 Uhr gesperrt. Die A71 Erfurt Richtung Suhl ist zwischen Gräfenroda und Oberhof wegen Tunnelwartungsarbeiten bis ca. 6 Uhr gesperrt. Die A94 München Richtung Passau ist zwischen Altötting und Neuötting Ost wegen einer Nachtbaustelle noch bis ca. 5.30 Uhr gesperrt. Die A555 Bonn Richtung Köln ist zwischen Bornheim und Wesseling nach einem Unfall weiterhin gesperrt. Und Berlin B96 Berlin Tiergarten und Berlin Moabit. Der Tiergartentunnel ist wegen Wartungsarbeiten in beiden Richtungen bis ca. 5 Uhr gesperrt. Und dann kommt hier noch aktuell eine Falschfahrermeldung. Wir haben einen Falschfahrer auf der A46 Hagen-Hemer. Zwischen Kreuzhagen und Ausfahrt B7 Hemer ist ein Falschfahrer unterwegs. Ich wiederhole, auf der A46 Hagen-Hemer. Zwischen Kreuzhagen und Ausfahrt B7 Hemer ist ein Falschfahrer unterwegs. Vorsicht da in beiden Richtungen. Das war's vom Verkehr. Ich wünsche Ihnen eine gute und sichere Fahrt.
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3: Wie immer vom Norddeutschen Rundfunk aus Hamburg im Studio ist Detlef Karg. Aktuelles und Hintergründiges hier noch bis 6 Uhr. Wir blicken auf die Lage bei VW. 2 Jahre nach dem letzten Tarifkonflikt steht Volkswagen offenbar vor einem erneuten Streit um Einsparungen. Konzernchef Blume will den Sparkurs ja verschärfen. Bis in die Abendstunden hatte gestern der Aufsichtsrat von Volkswagen getagt und über mögliche Sparpläne beraten. Beschlüsse soll es aber erst nach der Sommerpause geben. Dagegen protestieren allerdings die Gewerkschaften. Sie wollen rascher Klarheit. Bertil Starke berichtet aus Wolfsburg.
4: Stundenlang diskutiert der VW-Aufsichtsrat hinter verschlossenen Türen. Im dritten Stock des Markenhochhauses in Wolfsburg geht es um nicht weniger als die Zukunft der Volkswagen-Welt. Die Gespräche sind vertraulich, konkrete Ergebnisse werden deshalb nicht bekannt. Olaf Lies, der Ministerpräsident Niedersachsens, tritt nach dem Treffen am Tor des Stammwerks vor die Kameras. Im Aufsichtsrat hat er vom Vorstand gerade die Sparpläne der Chefetage präsentiert bekommen. Werksschließungen erteilt der SPD-Politiker erneut eine klare Absage.
5: Wir brauchen eine Zukunftsperspektive für unsere Standorte. Das ist wichtig, daran müssen wir arbeiten. Das Gleiche gilt, wir haben ein Erfolgsmodell mit dem VW-Gesetz, wir haben ein Erfolgsmodell mit der Marke Volkswagen innerhalb des Konzerns. Und auch das hat für mich nicht nur in der Vergangenheit eine Grundlage geschaffen, zukunftsfähig zu sein, sondern auch für die Zukunft.
4: Die Konzernspitze bekräftigt nach dem Treffen ihren Sanierungswillen. Die Modellpalette soll um 50% schrumpfen. Kapazitäten will der Vorstand herunterschrauben. VW-Chef Oliver Blume äußert sich in einem Videostatement. Von Standortschließungen und Jobabbau ist dabei keine Rede.
6: Gerade jetzt kommt es darauf an, die ganze Stärke unseres Konzerns zu entfalten, Synergien über alle Marken und Regionen hinweg maximal heben, Kosten senken und unsere Effizienz weiter steigern.
4: Was diese Worte für die Belegschaft bedeuten, das bleibt unklar. Der VW-Betriebsrat fordert Oliver Blume auf, sich innerhalb von 24 Stunden den Beschäftigten zu erklären. Zu den Standorten mit einer ungewissen Zukunft gehört das traditionsreiche Werk in Hannover. Dort arbeiten mehr als 10.000 Menschen. Viele von ihnen sind besorgt.
7: Wir hoffen, dass unsere Arbeitsplätze erhalten bleiben. Nicht nur hier in Hannover, sondern in ganz Deutschland.
8: Die Angst ist aber auch noch da. Abwarten und gucken. Wir werden uns weiterhin wehren und wollen uns das auch nicht gefallen lassen.
4: Im Raum steht auch nach dem Treffen weiterhin eine Drohkulisse, die über Werksschließungen und Jobabbauprogramme hinausgeht. Der VW-Vorstand plant, die Kernmarke aus dem Konzern herauszulösen. Für das Land Niedersachsen und die Arbeitnehmerseite ist dieses Szenario der Super-GAU. Ihr großer Einfluss wäre damit Geschichte. Für Thorsten Gröger von der IG Metall ist so etwas eine Kampfansage.
9: Ich will das hier ganz klar sagen. Wer sich mit den Beschäftigten und wer sich mit der Mitbestimmung

0: anlegt, der riskiert einen Großkonflikt, der sich gewaschen hat.
1: Über solche für das Land Niedersachsen düsteren Gedankenspiele spricht Ministerpräsident Liest nach dem Aufsichtsrat nicht. Er erwartet so oder so schwierige Verhandlungen.
2: Insofern gibt es schon, ich glaube, ein paar klare Linien, die wir alle haben und wahrscheinlich noch eine ganze Zeit intensiver Diskussion.
3: Niedersachsens Ministerpräsident Olaf Lies war das nach der VW-Aufsichtsratssitzung im Beitrag von Bertil Starke. An allen deutschen Standorten des VW-Konzerns hat die IG Metall nun Proteste angekündigt. Die Beschäftigten wollen sich wehren. Eine Kundgebung gab es bereits bei Audi im baden-württembergischen Werk Neckarsulm. Von dort berichtet Jens Niesing.
4: 500 bis 800 Audianer, so schätzen IG Metall und Betriebsrat, haben ihrem Unmut Luft gemacht. Alle zwischen Bangen und Hoffnung.
5: Ich denke mal noch gar nicht, dass das Werk geschlossen ist. Soweit bin ich noch völlig weg.
6: Es wird sehr viel mit Gerüchten gearbeitet. Und als betroffener Mitarbeiter macht man sich richtig Sorge.
7: Da überlegt man sich schon, okay, wie geht's für mich weiter? Wie geht's für meine Kollegen weiter? Es würden ganze Familien ohne Job dastehen.
8: Es betrifft über 15.000 Kolleginnen und Kollegen. Und ich finde, sie sollten auch das halt mitbedenken. Halt, ne? Nicht nur Zahlen, Daten, Fakten, sondern halt auch bei ihren Entscheidungen halt mitbetreffen, dass es halt unsere Familien betrifft.
4: Dem Audi-Werk in Neckarsulm droht das aus. Zwar rechnet niemand damit, dass der Aufsichtsrat des VW-Konzerns eine schnelle Entscheidung trifft. Aber der Konzern könnte Fakten schaffen, befürchtet Betriebsrat Robin Lörcher.
9: Wir sind der Meinung, das Unternehmen muss liefern, was in der Zukunftsvereinbarung geregelt ist. Und das ist das Volumenmodell für Neckarsulm.
4: Und das ist der Knackpunkt. Volumenmodell bedeutet eine Großserie für ein neues Fahrzeug. Und zwar für die Zeit nach 2032, wenn Audi keine Autos mit Verbrennermotor mehr produzieren will. Bisher jedenfalls hat der Konzern dem Standort Neckarsulm kein solches Volumenmodell zugeteilt. Dazu kommt, seit Juli ist Thomas Bogus der Werkleiter von Neckarsulm. Bogus kommt aus Brüssel, wo Audi sein Werk geschlossen hat. Ist er der Abwickler, lautet die bange Frage im Unternehmen. Yvonne Möller von der IG Metall gibt sich überzeugt. Das Audi-Werk in Neckarsulm hätte alle Voraussetzungen für die Zukunft.
10: Wir haben hier DSI-Pi um die Ecke. Wir haben hier vor allen Dingen die Fachkräfte, die es braucht, um alles Zukünftige auch zu meistern. Und genau darum geht's jetzt. Und das sollte der VW-Konzern einfach auch im Hintergrund haben.
4: Der IPI, der Innovationspark für künstliche Intelligenz im nahen Heilbronn, soll Europas größtes Zentrum für angewandte KI werden. Und Audi ist daran beteiligt. Rückendeckung kommt unterdessen von Baden-Württembergs Ministerpräsident Cem Özdemir. In einem Brief an den VW-Vorstandsvorsitzenden Oliver Blume macht er sich vehement für den Standort Neckarsulm stark. Unter anderem mit einem Spruch, der in der Region seit geraumer Zeit die Runde macht. Wenn Volkswagen und das Audi-Werk husten, bekommt ein ganzer Industriezweig eine handfeste Grippe.
3: Jens Niesing informierte. Die Krise bei VW ist ja nicht die einzige. Auch andere Hersteller haben Probleme, wie etwa Toyota weltweit oder etwa Ford in Köln. Helena Wisbert ist Betriebswirtin mit Schwerpunkt Automobilwirtschaft und lehrt als Professorin an der Ostfalia Hochschule in Wolfsburg. Meine WDR-Kollegin Katrin Schmick hat sie gefragt, wie groß die Krise bei VW und in der Branche ist.
11: Also Volkswagen steckt jetzt wirklich in einer sehr großen Krise. Und die ist beispiellos, weil Volkswagen über Schritte nachdenkt, die vor 3 Jahren undenkbar gewesen wäre. Also erstens natürlich diese Werkschließungen, aber auch zum Beispiel China-Technologie von Volkswagen China auch hier in Europa einzusetzen. Also das ist ein Paradigmenwechsel, der aus der Not geboren ist.
12: Wenn ein Konzern so tief in der Krise steckt, dann muss man auch mal fragen, warum? Woran liegt's? Woran lag's? Und da muss auch die Frage kommen, ob vielleicht äußere Umstände schuld sind oder ob die Krise tatsächlich hausgemacht ist. Was sagen Sie?
11: Also es ist beides. Es gibt natürlich die äußeren Umstände, die wir alle kennen, die geopolitische Lage, aber auch jetzt dieser wirklich neue Wettbewerb aus China. Und in China ist der Automobilmarkt nicht gesund. Also da gibt es einen Preiskampf. Die Autos werden unter Kosten verkauft. Alle versuchen, ihre Überproduktion in den Markt zu bringen. Und das, was da nicht verkauft wird, das versuchen die Hersteller, die chinesischen Hersteller jetzt in Europa unterzubekommen, weil das hier ein wachsender Markt für Elektroautos ist. Also wirklich schwierige Marktlage. Und dann hausgemacht gibt es da auch ein paar Themen.
12: Zum Beispiel?
11: Volkswagen wollte alles selber machen, also die ganze Software für die neuen Elektroautos, hat ja auch beim autonomen Fahren mit Bosch eine Kooperation aufgesetzt. Also hat da wirklich viel Geld in die Hand genommen, hat Milliarden investiert und das hat sich jetzt alles nicht so in die Realität übertragen lassen wie geplant. Und Volkswagen hat sich da zum Teil übernommen und es fehlt jetzt an Geld und es fehlt eben auch an der Zeit, um da jetzt noch länger zu warten, weil die Modelle müssen jetzt kommen.
12: Ja, Sie haben die Elektromobilität schon erwähnt. Das ist ja auch ein Riesenthema, wo man sich fragt, wo hat Deutschland eigentlich hier den Anschluss verpasst und warum? Welche Rolle spielt zum Beispiel dieses politische Hin und Her, wenn es um den Ausbau der E-Mobilität geht?
11: Ja, das hat auf keinen Fall geholfen, weil wenn eben diese Diskussion um das Verbrenner aus, ja, wenn es das nicht gegeben hätte, dann wären wir schon 3 Jahre weiter, weil 2023 hatte das Ganze angefangen und bis dahin lief das eigentlich ganz gut mit der E-Mobilität in Deutschland zumindest, in China nicht. Aber grundsätzlich, also was die deutschen Autobauer angeht, aber grundsätzlich ist es so, dass es da eine sehr starke Verunsicherung gab. Wir sehen jetzt in 26, das ist positiv, eine Zunahme der Elektroautos, eine sehr starke Zunahme bei den Absätzen. Und da partizipieren auch die deutschen Hersteller. Nur wir sehen jetzt auch, dass da auch neue Wettbewerber sich da ein Stück vom Kuchen abschneiden und da auch wirklich in den Preiskampf hier gehen und nicht nur in China.
12: Würden Sie sagen, es kommt was, aber zu wenig und fast schon zu spät?
11: Also wenn wir uns jetzt alle deutschen Autobauer anschauen, dann haben alle so ihre Probleme mit den neuen Technologien. Teilweise sind sie sehr innovativ unterwegs, also die Premium-Marken, die sind da wirklich vorne mit dabei. Volkswagen hat jetzt eine Sonderrolle, weil sie eben diesen Preisdruck haben und diesen Technologiedruck. Also das ist jetzt alles etwas spät. Natürlich ist das alles auch noch umkehrbar, aber diese harten Einschnitte, die hätten vielleicht vermieden werden können, wenn da früher eingelenkt werden, also wenn früher eingelenkt worden wäre.
12: Was glauben Sie, müsste die Autobranche tun, um eine Trendwende zu schaffen?
11: Ja, was wir bei den Herstellern durchweg gesehen haben, ist, dass die Strategie in den letzten Jahren sehr oft verworfen worden ist oder wieder neu gedacht worden ist. Und wenn wir das Beispiel mal ganz konkret nehmen, diese Local-for-Local-Strategie, also die Autos werden da entwickelt, wo sie auch verkauft werden. Und das hat jetzt ganz gut in China funktioniert, weil da kommen jetzt so neue Autos, die auch wirklich wettbewerbsfähig sind, was das ganze Thema Software angeht. Das hat aber jetzt in Europa gerade nicht funktioniert, vielleicht weil der Fokus dann eben auch zu sehr auf China lag. Und da muss man jetzt eben daran denken, eben die Technologie dann aus China zu nehmen oder sogar Autos aus China hier zu produzieren. Also das sind alles so Punkte, die einmal über den Haufen geworfen worden sind und die eben Zeit kosten.
3: Sagt Helena Wispert, sie ist Professorin für Betriebswirtschaft mit Schwerpunkt Automobilwirtschaft an der Ostfalia Hochschule in Wolfsburg. Und wir kommen zum Wetter für heute Freitag, den 10. Juli. In der Südwesthälfte Deutschlands ist es meist sonnig und mit 29 bis 34 Grad sommerlich heiß. In der Nordosthälfte wechselnd bewölkt oder heiter und 25 bis 29 Grad, an der See etwas kühler. Die Temperaturen deutscher Städte zur Stunde: in Kiel 13 Grad. Hamburg 16 Grad, Rostock 15 Grad, Hannover 16 Grad, Berlin 15 Grad, Kassel 12 Grad, Münster 14 Grad, in Köln 15 Grad, Frankfurt am Main 17 Grad, in Erfurt kühle 12 Grad und in Saarbrücken ist es wesentlich wärmer mit 21 Grad, Nürnberg 13 Grad, Dresden 13 Grad, Stuttgart 18 Grad, Freiburg 18 Grad und München meldet 16 Grad. Und die Zeit, es ist 4.16 Uhr.
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3: Viel zu tun war für den Bundeskanzler vor dieser Sommerpause. Gerade erst vom NATO-Gipfel in Ankara zurückgekehrt, stand im Bundestag für ihn gestern die Regierungserklärung an. Thema waren die Reformen der Bundesregierung auf vielen Ebenen, für die der Kanzler vor allem viel eigenes Lob hatte. Nun steht heute zunächst die Verabschiedung des Sparpakets im Gesundheitssektor an, ebenso wie das geänderte Heizgesetz. Georg Schwarte über die Bundestagsdebatte gestern.
14: Regierungserklärung des Kanzlers. Der war auch da, nur zeitweise eben nicht mehr auf der Regierungsbank. Kanzlersessel erste Reihe vorne links.
15: Der Bundeskanzler ist noch da hinten kann ich ihn sehen.
14: Ätzte AfD-Co-Chefin Weidel. Der Kanzler war da nämlich längst aufgestanden, hatte sich ins Plenum verzogen. Und zwar, als die Linksfraktionschefin Reicheneck ihn derart beschimpfte, dass er vorn einfach nicht mehr zuhören mochte. Da ging es gerade ums Attest am ersten Tag der Krankschreibung.
16: Ich weiß, Sie sind seit Geburt privat versichert, aber vielleicht schauen Sie doch mal mit uns Normalsterblichen kurz in ein Wartezimmer, einfach so fürs Gefühl. Dann sehen Sie mal, unter welchem Druck... Naja, da geht er.
14: Ja, da ging er. War aber nicht daher und auch nicht davongelaufen, sondern setzte sich zu seinen Leuten in die Unionsreihen, um dann hören zu müssen, wie Heidi Reicheneck den 8-Stunden-Tag auf ihre Art verteidigte.
16: Den lassen wir uns von ihrer dahergelaufenen Regierung ganz sicher nicht nehmen.
14: Dahergelaufene Regierung. Da wurde es dann sogar der Bundestagspräsidentin Klöckner etwas zu wild.
17: Frau Kollegin Reicheneck, in einer Demokratie ist eine Regierung nicht dahergelaufen, sondern rechtmäßig ernannt. Und das bitte ich auch zu respektieren.
14: Apropos Respekt. Den sollte der Kanzler zuvor diesem Land, also gewissermaßen uns allen.
18: Wir sind ein starkes Land. Wir sind stark und wir können es auch bleiben.
14: Merz machte auf Optimismus, sprach von Zuversicht, Mut und ja, sogar von Stolz war die Rede in seiner Rede.
18: Wir brechen auf in die Zukunft, wir brechen auf in eine Zeit, in der wir gern und stolz Bürgerinnen und Bürger unseres Landes sind.
14: Das brachte später AfD-Co-Chef Krupalla auf die Idee zu fragen, welches Land der Kanzler da wohl meinte.
19: Muss ich wirklich fragen, wo leben Sie eigentlich? Wo leben Sie eigentlich mit Ihren Äußerungen, mit Ihren Wünschen, die Sie hier verbreiten? Müssten ja Ihre Umfrageergebnisse durch die Decke gehen.
14: Regierungserklärung. Es ging hoch her, hitzig beinahe, vor allem als Katharina Dröge, die Grünen Co-Fraktionschefin, diesem Reformkanzler angesichts der jüngsten Hitzewelle, angesichts der vielen Hitzetoten Mitgefühl und Amtsverständnis absprach. Kein Wort des Kanzlers dazu. Nicht damals, nicht heute, so beklagte sie.
16: Aber Sie sind auf Tauchstation gegangen und mich macht das fassungslos. Ich frage mich ehrlich, warum? Warum findet ein Bundeskanzler dort keine Worte?
14: Hitzig war's. Phasenweise. Merz wollte Mut machen, die AfD, sagt CSU-Mann Hoffmann, aber mache alles mies.
20: Sie quatschen unser Land in eine Depression. Sie quatschen die Menschen in eine Depression.
14: Tino Chrupalla, immerhin Oppositionsführer einer Partei, die für bisweilen wüsten Umgangston bekannt ist, war da beleidigt.
19: Wenn der Oppositionsführer hier eine Rede hält, dann redet er und quatscht nicht, wie Sie das bezeichnen. Das ist immer das Erste. Sie reden noch immer von Anstand.
14: Regierungserklärung, die letzte vor der Sommerpause. Aber das Beste kommt ja noch, hatte Merz zuvor gesagt. Und auch sein Fraktionschef Jens Spahn sagte das dann später.
21: Wir tun alles dafür, dass ein einfacher Satz gilt. The best is yet to come. Das Beste kommt noch.
3: Aus dem Bundestag war das der Bericht von Georg Schwarte. Es war nur eine Randnotiz und ein Satz auf dem NATO-Gipfel in Ankara, aber es ist von zentraler Bedeutung für Deutschlands Abschreckungsfähigkeit. Deutschland kauft von den USA Mittelstreckenwaffen vom Typ Tomahawk. Das war noch von Kanzler Scholz und US-Präsident Biden vereinbart worden. Dann wackelte das Ganze aber unter Präsident Trump. Da war noch von Stationierung durch US-Truppen die Rede. Nun also eigene Tomahawks für Deutschland. Denn angesichts der Stationierung von russischen Raketen, unter anderem im Bezirk Kaliningrad, nur 500 Kilometer von Berlin entfernt, schließt Deutschland damit eine wichtige Lücke. Aus Berlin, Christina Nagel.
22: Aus Sicht von Kanzler Merz ist es eine gute Nachricht. Mit dem Kauf und der Stationierung der Tomahawk-Marschflugkörper schließe Deutschland eine wichtige strategische Lücke in der Verteidigung. Denn Deutschland und die europäischen NATO-Verbündeten verfügen derzeit nicht über Waffensysteme mit einer mittleren Reichweite, also Systeme, die auch Ziele in Russland treffen könnten. Russland seinerseits hat entsprechende Waffensysteme und hat diese auch so aufgestellt, dass sie Ziele in Deutschland und Westeuropa erreichen können. Um glaubhaft abschrecken und sich verteidigen zu können, ist eine Stationierung von Mittelstreckenwaffen deshalb aus Sicht der Bundesregierung notwendig. Deutschland eigne sich dafür aufgrund seiner zentralen Lage in Europa, heißt es im Verteidigungsministerium. Weil die Entwicklung und Produktion eigener europäischer Systeme noch Jahre dauern wird, hat sich bereits Olaf Scholz in seiner Zeit als Kanzler für einen Deal mit den USA eingesetzt. Eine entsprechende Vereinbarung mit dem früheren US-Präsidenten Biden aus dem Jahr 2024 hat dessen Nachfolger Donald Trump allerdings wieder kassiert. Trump will nicht einfach so Marschflugkörper vom Typ Tomahawk in Deutschland stationieren, er will sie verkaufen. Eine entsprechende Vereinbarung haben beide Seiten nun unterzeichnet. Wie viel Geld fließen wird, ist nicht bekannt. Geheim bleiben soll auch, wie viele Raketen und Startrampen geliefert werden. Klar ist nur, dass im August die offizielle Genehmigung erteilt werden soll und dass nicht geplant ist, auch US-Personal zur Bedienung mitzuschicken. Während man im Kanzleramt und im Verteidigungsministerium froh ist, dass nun nach 2 Jahren eine Entscheidung gefallen ist, warnen Kritiker vor einem neuen, teuren und gefährlichen Wettrüsten. Gefährlich, weil die Waffensysteme immer kürzere Vorwarn- und Reaktionszeiten haben. Schon kleinste Fehleinschätzungen können verheerende Folgen haben. Deutschland werde zu einem Ziel. Kritisiert wird auch, dass anders als zu Zeiten des Kalten Krieges nicht parallel über Rüstungskontrolle oder Abrüstungsverträge verhandelt wird. Manch Politiker, nicht nur in der Opposition, würde sich mit Blick auf so weitreichende Entscheidungen auch eine breitere Debatte wünschen.
3: Christina Nagel informierte. Und hier ganz kurz die Entwarnung für die A46 Hagen-Hemer. Kein Falschfahrer mehr zwischen Kreuzhagen und der Ausfahrt B7 Hemer. Rund ein Drittel der Berliner Betriebe nutzt bereits künstliche Intelligenz bei der Arbeit in der Produktion. Das geht aus dem Betriebspanel 2025 hervor, einer repräsentativen Arbeitgeberbefragung, die die Arbeitssenatorin Chancel Kiesel-Tepe gestern vorgestellt hat. Jonas Wintermantel hat zugehört.
0: ChatGPT, Google Gemini oder Microsoft Copilot. Es sind vor allem solche generativen KI-Systeme, die in vielen Berliner Betrieben inzwischen zum Arbeitsalltag gehören. 34% der Berliner Betriebe arbeiten mit KI-Diensten. Berlin liegt damit über dem Bundesdurchschnitt von 27%. Das geht aus dem Betriebspanel 2025 hervor, einer repräsentativen Arbeitgeberbefragung, für die rund 1000 Betriebe in Berlin befragt wurden. Arbeitssenatorin Chancel Kiesel-Tepe sieht darin vor allem eine Chance für Betriebe, denen Fachkräfte fehlen. Befürchtungen, wonach durch den rasanten Aufstieg der KI-Technologien massenweise Arbeitsplätze wegfallen könnten, wies sie heute zurück.
1: Wir haben in den letzten Jahrzehnten viele Diskussionen über neue Technologien geführt, die Horrorszenarien aufgemalt haben, dass Millionen von Arbeitsplätzen vernichtet werden. Wir sehen KI nicht als Bedrohung, sondern wir sehen KI als eine Technologie, die Betriebe in Berlin und in Deutschland stärken können und Beschäftigte auch entlasten können. Wichtig ist, dass die Beschäftigten mitgenommen werden, geschult werden und dass klare Regelungen getroffen werden, ob KI genutzt werden kann, wie KI genutzt werden soll im Betrieb.
0: Genau daran fehlt es aber oft. Nur gut ein Drittel der Betriebe, die KI einsetzen, bieten Schulungen dazu an. Und nur 26% haben eine Betriebsvereinbarung, einen Leitfaden oder andere Regeln zum Umgang mit der neuen Technologie. Mehr als die Hälfte der Berliner Betriebe nutzt dagegen gar keine KI und plant das bislang auch nicht. Von diesen Betrieben sagen 93%, sie sähen gar keine Anwendungsmöglichkeit. Fehlendes Wissen nennen 34%, Datenschutzbedenken gaben 30% an. Das Betriebspanel zeigt auch, das Klima auf dem Berliner Arbeitsmarkt wird rauer. Die Zahl der sozialversicherungspflichtig Beschäftigten sank 2025 um 0,2%. Zum ersten Mal seit vielen Jahren entwickelte sich Berlin damit schlechter als der Bundesdurchschnitt. Immer weniger Menschen wechselten freiwillig den Job. Gleichzeitig stieg die Zahl der Kündigungen seitens der Arbeitgeber deutlich.
1: Wir haben weniger Wachstum und das spiegelt sich natürlich auch auf dem Arbeitsmarkt nieder. Und das schwächt natürlich die Position der Beschäftigten, sodass man vielleicht doch lieber seinen bisherigen Job behalten möchte, um auch Sicherheit zu haben für seine Existenz.
0: Der Fachkräftebedarf bleibt trotzdem hoch. Rund jeder dritte Betrieb suchte 2025 Fachkräfte. Über ein Drittel der angebotenen Stellen blieben unbesetzt. Die Betriebe versuchen daher auch, Mitarbeiter länger im Betrieb zu halten. Von den Betrieben mit Beschäftigten kurz vor dem Rentenalter wollen mehr als 2/3 zumindest einen Teil von ihnen länger behalten.
3: Der Berliner Arbeitsmarkt, Jonas Wintermantel berichtete.
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2: Mit Moritz Kühn und dem ersten Halbfinalisten bei der diesjährigen Fußball-WM. Vize-Weltmeister Frankreich gehört mal wieder zu den besten 4 Teams der Welt. Gegen Afrika-Cup-Sieger Marokko gab es einen 2-0-Erfolg. Erst verschoss in der ersten Halbzeit Mbappé einen Foul-Elfmeter. Dann, Mitte der zweiten Hälfte, brachte der Stürmer von Real Madrid die Franzosen auf die Siegerstraße.
23: Zweiter Ball, wer holt ihn sich am Strafraum? Natürlich die Franzosen, da ist Mbappé, da ist Mbappé! Frankreich, und da ist er, der WM-Mbappé.
2: Ja, sein 8. Tor bei diesem Turnier, Wahnsinn. Danach machte Dembélé mit dem 2:0 den Deckel drauf. Gegen wen die Franzosen nun im Halbfinale spielen, steht heute Abend deutscher Zeit fest. Um 21 Uhr wird das Viertelfinale zwischen Spanien und Belgien angepfiffen. Das Damenfinale beim Tennis-Grand-Slam-Turnier in Wimbledon gibt's am Samstag und dort wird Geschichte geschrieben. Denn zum ersten Mal überhaupt treffen im Endspiel zwei Tschechinnen aufeinander. Und zwar Karolina Muchová und Linda Noskova. Ja, es gab schon mal ein Damenfinale in Wimbledon mit doppelter tschechischer Beteiligung. 1986 war das. Mantlikova gegen Navratilova. Aber die in Prag geborene Navratilova ist damals für die USA gestartet. Heute Nachmittag gibt's dann die Halbfinals der Männer, mit dabei der frisch gebackene Grand-Slam-Sieger Alexander Zverev aus Hamburg, der seiner Favoritenrolle gerecht werden möchte, Matthias Kammann.
5: David gegen Goliath, so kann man das erste Halbfinale getrost bezeichnen. Denn da spielt die Nummer 114 der Welt gegen die 3. Ein 23-jähriges unbeschriebenes Blatt gegen einen 29-jährigen mehrfachen Grand-Slam-Finalisten oder auch ein 1,75 Meter kleiner Brite gegen einen 1,98 langen Deutschen. In kurz, Arthur Ferry gegen Alexander Zverev. Die Rollen sind damit klar verteilt. Einziger Faktor, der für den Local Hero spricht, die 15.000 auf dem Center Court werden vereint hinter ihrem Landsmann stehen. Zverev sagt, er werde diese Energie genießen und könne damit umgehen, dass 99% gegen ihn sein werden. Im zweiten Halbfinale sind die Sympathien gleichmäßiger verteilt, denn da spielt der Weltranglistenerste Jannik Sinner gegen den 24-maligen Grand-Slam-Champion Novak Djokovic. Ist die Frage, ob Djokovic nach seinem 5,25-stündigen Kraftakt im Viertelfinale wieder fit genug ist.
2: Topfit ist Radprofi Tadej Pogacar. Der 4-malige Tour de France-Sieger aus Slowenien scheint auch in diesem Jahr unbesiegbar zu sein. Mit einer Leichtigkeit fuhr er auf der 6. Etappe in den Pyrenäen im Alleingang über den berühmten Tourmalet und konnte das gelbe Trikot des Gesamtführenden zurückerobern. Aus Frankreich berichtet Steffen Gahr.
6: Der Tourmalet hat gezeigt, der Toursieg geht nur über den Slowenen. Er steht schon mit einem Bein auf dem Pariser Podium. Und Florian Lipowitz hat bewiesen, dass er am Berg deutlich stärker ist als sein Co-Kapitän Remco Evenepoel.
7: Ja, ich denke, ich kann ganz happy sein. Ich meine, am Tourmalet haben die Beine nicht ganz gereicht. Und dann fahre ich vorne natürlich nicht mit, wenn ich Remco hinten habe. Und dann kommen die Gruppe zurück und dann haben wir jetzt nicht ganz geschafft, Jonas zurückzuholen, aber ich denke, ja, die Teamperformance war heute top.
6: Den Tagessieg holte sich Pogacar mit einer Solofahrt. Von der Attacke bis ins Ziel waren es gut 43 Kilometer. Eine Demonstration der Stärke des neuen Mannes im gelben Trikot. Ein unglaublicher und süßer Sieg für den Slowenen.
8: Yeah, it's really incredible victory. It's one of the sweetest for sure.
6: Pogacar in der Gesamtwertung mehr als 2,5 Minuten vor Jonas Vingegaard. Zur Belohnung gab es Shake Hands mit dem Staatspräsidenten. Florian Lipowitz ist 7. der Gesamtwertung, 4 Minuten hinter Pogacar. Aber bis zum Podium sind es für den Ulmer nur 30 Sekunden. Für den bisherigen Gesamtführenden, Thorstein Tran, war es ein doppelt bitterer Tag. Er verlor viel Zeit und damit sportlich das gelbe Trikot. Und dann stürzte er auch noch in der Abfahrt vom Tourmalet.
2: Die Folge, eine Gehirnerschütterung sowie mehrere Rippenbrüche. Für ihn ist die Tour de France beendet.
3: Das war Moritz Kühn mit dem Sport.
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24: Um 4.31 Uhr mit Ronald Lessig. Nach der VW-Aufsichtsratssitzung über den Sparkurs des Konzerns hat der Betriebsrat im Vorstand ein Ultimatum gestellt. Volkswagen-Chef Blume soll sich nach der Forderung von Betriebsratschefin Cavallo noch im Laufe des Tages zu den Plänen äußern. Unsere Korrespondentin Annette Deutzkens hat die Sitzung in Wolfsburg verfolgt.
25: Das ist schon ziemlich ruppig. Und dann haben wir eben den Vorstandschef selbst gehört in einer sehr allgemeinen Videobotschaft an die Beschäftigten, wo er so ganz allgemein die Lage erklärt. Dazwischen ist irgendwo das Land Niedersachsen. Das versucht fast so ein bisschen moderierend aufzutreten. Und ich muss sagen, das erinnert alles ganz schön an 2024. Da gab es diese Debatte ja schon einmal um Werksschließungen, um Jobabbau. Und damals hat man dann nach langem Ringen einen Kompromiss gefunden. Und auch diesmal ist klar, es muss so einen Kompromiss geben. Wir wissen, dass der Aufsichtsrat in relativ hoher Taktung auch demnächst tagen wird.
24: Die Bundespolizei soll mehr Befugnisse bekommen, um Gefahren abzuwehren. Der Bundestag entscheidet heute über entsprechende Änderungen des Bundespolizeigesetzes. Aus Berlin, Markus Sambale.
4: Die gut 50.000 Beamten und Beamtinnen, die an den deutschen Grenzen, an Bahnhöfen und Flughäfen im Einsatz sind, dürfen bald deutlich mehr. Ausgeweitet werden die Befugnisse, um Personen zu überwachen, Mobiltelefone zu orten und Autokennzeichen zu scannen. Die Bundespolizei erhält ausdrücklich die Möglichkeit, gegen fremde Drohnen vorzugehen und sie im Extremfall auch abzuschießen. Erlaubt wird auch die automatische Gesichtserkennung, zum Beispiel an Bahnhöfen.
24: Der Bundestag stimmt heute auch wie geplant über die Gesundheitsreform und das Heizungsgesetz ab. Das Bundesverfassungsgericht lehnte gestern mehrere Eilanträge dagegen ab. Gesundheitsministerin Warken will die gesetzlichen Krankenkassen wegen stark steigender Ausgaben entlasten und so Beitragserhöhungen verhindern. Vorgesehen sind Ausgabenbremsen bei Praxen, Kliniken, Apotheken und der Pharmabranche. Aber auch Patienten müssen höhere Zuzahlungen für Medikamente und Einschränkungen bei der Familienversicherung in Kauf nehmen. Mehr als 4 Monate nach seiner Tötung ist Irans früherer oberster Führer Ayatollah Ali Khamenei beerdigt worden. Die Öffentlichkeit war von der eigentlichen Beisetzung in seinem Heimatort Mashhad ausgeschlossen, wie mehrere iranische Medien berichten. Die Trauerzeremonien liefen bereits seit rund einer Woche. Nach staatlichen Angaben nahmen Millionen Menschen daran teil. Khamenei war Ende Februar durch einen israelischen Luftangriff getötet worden. Neues Staatsoberhaupt ist sein Sohn Mojtaba, der bei dem Angriff iranischen Angaben zufolge verletzt wurde. Seitdem ist er nicht mehr in der Öffentlichkeit gesehen worden. Das Wetter in Deutschland. Tagsüber viel Sonne und trocken, im Norden und Osten auch Wolken, bei 24 bis 35 Grad, an der See um 20 Grad. Am Samstag und Sonntag viel Sonne, im Nordosten einzelne Schauer, 22 bis 36 Grad. Das waren die Nachrichten.
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3: Die A5 Karlsruhe Richtung Basel ist zwischen Hartheim, Heitersheim und Müllheim-Neuenburg nach einem Unfall gesperrt. Dadurch staut es sich dort. Und die A555 Bonn Richtung Köln ist zwischen Bornheim und Wesseling nach einem Unfall weiterhin gesperrt. Das war's vom Verkehr. Ihnen eine gute und sichere Fahrt.
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3: Mit Detlef Karg im Studio. Guten Morgen. Drohnen sind längst nicht mehr nur für Flughäfen oder im Krieg ein Sicherheitsproblem. Auch Gefängnisse, Unternehmen oder Energieversorger hatten schon Drohnenvorfälle und sie bereiten sich darauf vor. In Landscheid in der Eifel hat die Sicherheitsfirma LiveEye ein neues Trainingszentrum zur Drohnenabwehr eröffnet. Dort geht es um die Fragen, wie erkennt man Drohnen, wie stoppt man sie? Christian Altmaier war dabei, als auch scharf geschossen wurde.
9: Eine Tontaube steigt schnell in die Luft und bleibt kurz am Himmel stehen. In diesem Moment legt eine junge Frau mit ihrer Schrotflinte an, kneift ein Auge zu und drückt ab, so wie es der Ausbilder erklärt hat.
10: Kopf auf den Schaft, mit dem Oberkörper geht's ein bisschen nach vorne.
9: Die Tontaube dient bei dieser Übung als Ziel, weil es viel zu teuer wäre, auf eine echte Drohne zu schießen. Das Training soll aber mehr sein als eine Bespaßung für die Journalisten, sagt Carsten Simons, der Chef der Sicherheitsfirma LiveEye, die zum Pressetermin nach Landscheid geladen hat.
11: Das hört sich erstmal nach einer Menge Spaß an. Die Schrotflinte wird sicherlich belächelt im ersten Punkt, ist aber in der Tat anders. In dem Moment wird jeder realisieren, 3, 2, 1, jetzt hätte die Drohne auch meinen Tod herbeiführen können. Die Gefahren sind wesentlich näher an uns ran, wie wir denken.
9: In dem neuen Trainingszentrum will die Firma Kunden zeigen, wie sie sich am besten gegen Drohnen schützen können und ihnen die passende Technik gleich mitverkaufen. Zur Eröffnung sind Polizisten, Bundeswehrsoldaten und Justizbeamte gekommen, darunter auch Jörn Patzak, der Leiter des Wittlicher Gefängnisses.
12: Heute geht es mal um Informationen sammeln, mal gucken, welche Systeme gibt es, was macht nachher auch finanziell Sinn. Es ist, glaube ich, auch kein gutes Signal, in der JVA mit einer Schrotflinte rumzuschießen. Also das wird nicht die Variante sein, für die wir uns interessieren.
9: Interessanter ist für den Gefängnischef das System, das in einem anderen Raum vorgestellt wird. Über einen Bildschirm flimmert dort eine Karte von Landscheid mit Sensoren, die alle Drohnen erkennen, die dort unterwegs sind. Elmar Hennes, der technische Leiter von LiveEye, erklärt, wie das funktioniert.
15: Die Technologie scannt die Umgebung auf Radiofrequenzen ab und wenn ein gewisses Pattern ersichtlich ist in diesem Frequenzband, erkennt das System die Drohne. Und über diese Mathematik, die im Hintergrund liegt, kann die Position bestimmt werden. Man sieht dann wirklich das Drohnenbild und auch die Pilotenposition.
9: Neu ist diese Technik nicht, schon gar nicht für die Fachleute der Behörden, die sich teilweise seit Jahren mit der Drohnenabwehr befassen. Trotzdem beobachten sie die Entwicklungen der Anbieter genau. Geschäftsführer Carsten Simons rechnet damit, dass auch bei Privatkunden das Interesse steigen wird.
14: Auf der einen Seite gibt es den technologischen Fortschritt bei der Drohne und auf der anderen Seite erleben wir die Bedrohung, das Ausspionieren. Wir erleben natürlich auch, dass Drohnen auftauchen und mussten feststellen, dass kein Projekt die Bedrohungslage kennt.
9: Je mehr Drohnen also unterwegs sind, desto größer wird der Bedarf an Schutz. Für Sicherheitsfirmen ist das ein wachsender Markt.
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3: In Deutschland wird immer weniger gelesen. Die Umsätze von Buchhändlern und Verlagen gehen zurück. Das geht aus der Jahresbilanz des Börsenvereins des deutschen Buchhandels hervor. Besonders junge Menschen haben weniger Bücher gekauft. Alexander Schmidt informiert.
16: Der deutsche Buchhandel rutscht immer tiefer in die Krise. Sebastian Gugolz, der Vorsteher des Börsenvereins des deutschen Buchhandels, sagt:
17: Man kann eindeutig sagen, dass die Lesekrise, die schon seit längerem beschworen wird, jetzt auch mit voller Wucht den Buchmarkt erreicht.
16: Abzulesen ist das an den schrumpfenden Umsätzen der Branche.
17: Die Zahlen für 2025 sind um 2,7% zurückgegangen. Wenn man in das erste Halbjahr 26 schaut, dann sieht es noch düsterer aus. Dann sind das über 4% Umsatzrückgang.
16: Antonia Stock leitet in Oberursel bei Frankfurt zwei Buchläden. Sie hatte 2025 und im ersten Halbjahr sogar leicht steigende Umsätze, sagt sie. Aber
18: das Problem sind eher die Ausgaben im Hintergrund, die steigen und leider dann dazu führen, dass von den Mehreinnahmen weniger übrig bleibt.
16: Stabile Umsätze, aber weniger Geld in der Kasse. Vor allem, weil die Tariflöhne gestiegen seien, sagt sie, auch die Transportkosten und der Aufwand für Bürokratie. Insgesamt gibt es immer weniger Buchkäufer. So ist deren Zahl in den vergangenen 5 Jahren von damals mehr als 30 auf aktuell unter 26 Millionen gesunken. Besonders dramatisch sind die Einbrüche bei den jungen Käufern, also denen zwischen 10 und 15 Jahren und bei den 20-Jährigen. Sebastian Gugolz, der Vorsteher des Börsenvereins.
17: Das hat was mit einer Bildungsmisere zu tun und das muss ein Weckruf sein, eben auch an die politische Sphäre, an die Politik.
16: Hoffnungen schöpft die Branche aus dem noch relativ jungen Angebot der sogenannten New Adults oder New Romance, zum großen Teil angefeuert durch die sozialen Medien, sagt der Hauptgeschäftsführer des Börsenvereins Peter Kraus vom Kleff.
19: Wir sehen bei Social Media durch BookTok zum Beispiel, durch Bookstagram, dass hier klare Buchempfehlungen gegeben werden, die neben der häufigsten Empfehlung, wie man auf Bücher kommt, nämlich Empfehlungen vom örtlichen Buchhandel, sicher junge Leute auch zum Buch bringen. Also es ist auch eine Chance für unsere Branche, dass über Bücher gesprochen wird. Und das sehen wir im Bereich New Adult, New Romance, also diese ganzen jüngeren Titel, die jetzt auch in die Zielgruppe der 30 plus reinreichen.
16: Und jüngere Menschen dauerhaft für das Buch gewinnen, so die Hoffnung. Gut laufen im Buchhandel weiterhin Belletristik, also Romane und Unterhaltung, E-Books und Hörbücher. Schwer haben es dagegen zunehmend Sach- und Reisetitel, Ratgeber sowie Kinder- und Jugendbücher. Ein Lesemarkt, der schrumpft, der weniger Menschen anzieht und sich auf weniger Titel konzentriert, ist für kleinere Buchhandlungen wie der von Antonia Stock in Oberursel eine Herausforderung.
18: Wir müssen einiges dazu tun. Das machen wir aber natürlich auch gerne. Das heißt Veranstaltungen, also sich ins öffentliche, kulturelle Leben hier einbringen, um einfach immer präsent zu sein. Aber das ist ja auch das, was unseren Job so spannend macht.
16: Gerade in so schwierigen Zeiten wie im Moment.
3: Alexander Schmidt informierte über die Lage im deutschen Buchhandel.
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3: An der Universität Münster hat die erste islamisch-theologische Fakultät ihre Arbeit aufgenommen. Der Lehrbetrieb startet im Oktober. Weltoffenheit ist der Grundgedanke. Mein WDR-Kollege Tobi Schäfer hat mit dem Leiter der Fakultät, Muhannad Khorshid, über das Konzept seiner Fakultät gesprochen.
0: Es ist eine große Aufwertung der islamischen Theologie natürlich hier am Standort Münster, aber auch in Deutschland, auch in ganz Europa. Das ist ein einzigartiges Projekt europaweit, die erste islamisch-theologische Fakultät. Aber was bedeutet das konkret? Naja, eine Fakultät hat eigene Strukturen, eigene Gremien, Dekanat, Prodekane. Das heißt, die Zuständigkeiten werden strukturell ganz klar definiert und wir sind nicht mehr Teil einer anderen Fakultät wie bis jetzt. Wir waren Teil der philologischen Fakultät, wo andere bei uns entschieden haben. Jetzt haben wir unsere eigenen Strukturen, wo wir selbst uns bestimmen können. Für mich persönlich ist das ganz wichtig, weil so haben wir mehr Möglichkeit, auch diese Vision von einem weltoffenen, progressiven Islam zu etablieren. Natürlich haben wir dann dadurch auch eigene Promotionsordnung. Das heißt, man kann jetzt Doktorarbeit in der islamischen Theologie schreiben. Interessanterweise, seit das bekannt wurde, Ende April bekommen wir, also überflutet werden wir, besser gesagt, aus dem Ausland zu viele, im islamischen Ausland, von Pakistan, Malaysia, Indonesien, Marokko, alle wollen Doktorarbeiten, wollen Masterarbeiten bei uns schreiben. Das hätte ich so nicht gedacht, aber scheinbar auch in der islamischen Welt so gut angekommen zu sein, dass man sagt, wow, in Europa gibt es jetzt eine islamisch-theologische Fakultät mit anderen Standards als in vielen islamischen Ländern, viel mehr Offenheit, Freiheit vor allem der Wissenschaft, wo wir in einem säkularen Kontext arbeiten. Das heißt, es ist nicht die Politik, die uns vorschreibt, was wir erforschen oder wie die Ergebnisse aussehen können. Und somit für Forscherinnen und Forscher ist das sehr lukrativ zu sehen. Wir können hier was Neues kreieren und ein weltoffenes islamisches Bild etablieren.
1: Aber es klingt ja schon so, als würde der Andrang jetzt schon die Kapazitäten überschreiten. Kommen Sie da jetzt dann noch mit hinterher? Hat Sie das überrascht?
0: Es hat uns positiv überrascht, aber die Kapazitäten sind vorhanden, weil wir inzwischen 8 Professorinnen und Professoren, 4 Professorinnen und 4 Professoren sind. 2 weitere sind auch geplant in den nächsten Jahren und wir können mithalten mit anderen Theologien. Das ist auch so ein wichtiger Punkt, dass die islamische Theologie, ähnlich jetzt wie die katholische oder evangelische Theologie, auf Augenhöhe auch den Islam erforscht. Entsprechend auch wissenschaftlichen, akademischen Standards, also auch historisch-kritische Methode zum Beispiel. Das ist noch nicht so ganz selbstverständlich und deshalb freue ich mich auf diese Entwicklung, die hoffentlich auch in die islamische Welt, nicht nur in Europa, ausstrahlen wird.
1: Wenn wir uns mal einzelne Fächer angucken, also was man ganz konkret dann an der Uni machen kann, islamische Religionslehrer werden auch ausgebildet bei ihm, also islamische Theologie. Wie groß ist da der Bedarf, wenn wir auch mal an islamischen Religionsunterricht an den Schulen denken?
0: Also allein NRW braucht 2.000 bis 3.000 Lehrerinnen und Lehrer für den islamischen Religionsunterricht. Wir erreichen unter 10% der muslimischen Schülerinnen und Schüler mit dem Angebot an den Schulen, weil uns diese 2.000 bis 3.000 Lehrkräfte fehlen für den islamischen Religionsunterricht. Bundesweit doppelt so viel und wir haben jetzt im Moment nur wenige Hunderte. Das heißt, es gibt auch die Jobchancen. Das ist sehr lukrativ auch für junge Menschen, auf Lehramt zu studieren. Das merken wir jetzt schon am Zentrum, dass 80% etwa unserer Studierenden auf Lehramt studieren, weil die Perspektive ganz klar, ich kann Religionslehrer werden oder Lehrerin und schnell verbeamtet auch. Man hat existenziell auch gesorgt. Das ist pragmatisch aus der Sicht vieler jungen Menschen lukrativ. Angebot, klar.
1: Und das kann ja auch jeder machen, also auch Nicht-Muslime.
0: Naja, auf Lehramt, man kann es studieren, nur das Grundgesetz sieht das so, da ist es vorgesehen im Artikel 7 Absatz 3, dass der Religionsunterricht, der konfessionelle, gebunden ist an den Vorgaben der Kirchen, Religionsgemeinschaften. Das heißt, ein katholischer Religionslehrer kann nicht einfach ohne weiteres evangelisch unterrichten oder islamisch. Also im Berufsleben ist das doch konfessionell getrennt. Und ich weiß, da diskutiert man heutzutage, vielleicht ist es sogar eine konstruktive Diskussion heute, zu überlegen, naja, brauchen wir nicht andere Modelle, wo die Schülerinnen und Schüler nicht separiert werden, sondern vielleicht Einheiten, Module, wo jeder bei sich, um zu wissen, wie ist das bei uns islamisch, katholisch oder evangelisch, und dann weitere Module, wo man gemeinsam in der Klasse sitzt und ins Gespräch kommt, auch mit den anderen. Solche Modelle, glaube ich, werden auch in der Zukunft eher etabliert sein im Religionsunterricht.
1: Ja, eine Art von Modernisierung ist Ihnen ja eh wichtig. Ne? Sie legen Wert auf eine historische Betrachtung des Islam und möchten einen weltoffenen Islam. Was gehört da alles dazu?
0: Ganz wichtig, dass man den Islam pluralitätsfähig versteht. Das heißt, der Islam ist nicht der einzig wahre Weg zur Wahrheit oder zu Gott, sondern es gibt auch unterschiedliche Wege zu Gott, zur Wahrheit. Es gibt unterschiedliche Religionen, Weltanschauungen. Das ist mal ein wichtiger Punkt. Gleichberechtigung der Geschlechter und alles, was mit Diversität zu tun hat, das ist auch ein ganz ein zentraler Punkt. Man kann das alles zusammenfassen: ein Islam, der in Harmonie steht mit demokratischen Werten, mit Menschenrechten.
1: Aber da gibt es ja nun durchaus die patriarchalischen Verse im Koran, wie die Männer stehen über den Frauen oder dass männliche Kinder ein doppelt so großes Erbe bekommen wie Frauen. Wie ist denn da Ihre Auslegung?
0: Dass man das alles im historischen Kontext des 7. Jahrhunderts auf der arabischen Halbinsel verorten sollte und daraus keine Soll-Aussagen machen, keine imperative, so will das Gott für die Ewigkeit, unabhängig vom gesellschaftlichen Kontext oder von Entwicklungen, sondern für die, zum Beispiel das, was Sie jetzt angesprochen haben, 4. Sure, Vers 11, die Mädchen kriegen die Hälfte vom Erbe als ihre Brüder. Für damalige Zeit, im 7. Jahrhundert, war das ein Fortschritt, weil sie davor gar nichts bekommen haben. Genau. Aber für uns heute ist es ein Rückschritt. Und das ist genau die Frage, bleiben wir bei diesem ersten Schritt aus dem 7. Jahrhundert stehen oder verstehen wir, das war damals gerade, ja, die Rahmenbedingungen haben nur das erlaubt. Unsere Rahmenbedingungen heute erlauben, den Koran vorzuschreiben in Richtung Gleichberechtigung. Das gilt auch für viele andere Themen. Patriarchalische Sprache, tatsächlich, haben Sie recht, kommt vor. Aber die Frage ist das ein Imperativ? Müssen wir sie beibehalten heute oder fortdenken, weiterschreiben den Koran?
1: Ihre weltoffene Haltung hatten Sie ja jetzt auch schon vor der Fakultät. Wie sind jetzt nochmal Reaktionen darauf? Also gibt es auch welche, die traditionsbewusster sind? Bekommen Sie da Gegenwind?
0: Also die überwiegenden Reaktionen sind positiv, auch aus der islamischen Welt, weil es ein großes Zeichen der Anerkennung und viele Muslime heute, muss man auch offen sagen, gerade in den letzten Jahren nach diesem Desaster IS und diese schlimmen Erfahrungen, die Muslime selbst erlebt haben, ist so eine Auslegung wie die meine jetzt eher, also die hat mehr Raum, auch in der islamischen Welt. Aber es gibt Islamisten, da bekommen wir auch böse Briefe da und dort, die meinen, dass eine Fakultät in einem nicht-islamischen Land, also mehrheitlich nicht-islamisch, in einer nicht-islamischen Universität, das ist schon mal verdächtig, dass das einfach ein westliches Projekt und wir werden verurteilt, abgelehnt, schon per se, allein weil wir in einem nicht-islamischen Land eine Fakultät einrichten, das gibt es auch so eine Kritik.
1: Sie sind ja da richtig zu einer Zielscheibe geworden, auch in den vergangenen Jahren. Ne? Wovor müssen Sie sich da in Acht nehmen?
0: Ich lebe seit 2013 unter Polizeischutz und weiterhin auch. Aber das bestätigt ja einen, weil es gibt manche Kreise, so islamistische, wenn die jetzt einverstanden wären mit dem, was ich mache oder mich loben würde, würde ich mich hinterfragen und sagen, was mache ich da falsch? Das heißt, es ist ja auch eine Bestätigung, wie wichtig diese Arbeit ist und wie wichtig, dass wir auch diese jungen Menschen erreichen, weil wir heute vor einer riesen Herausforderung stehen, Social Media. Und heute die jungen Menschen, die radikalisieren sich hauptsächlich über Social Media. Und die Frage ist, wie erreichen wir diese jungen Menschen? Es reicht nicht einfach von Verboten zu reden oder zu kritisieren, diese Kanäle, sondern wir brauchen Alternativangebote. Und ich denke, so eine Fakultät kann den ganzen Diskurs sehr stark beeinflussen, sodass wir hoffentlich, ich würde nicht sagen jetzt, das ist die Lösung aller Probleme, aber zumindest einen wichtigen Beitrag leisten.
1: Und deswegen wird es an der Uni ja dann zum Beispiel auch den Campus der Religionen geben, also die Annäherung von verschiedenen Theologien und Gleichberechtigung der Religionen. Und jetzt haben Sie gerade schon angesprochen, warum das gesellschaftlich vielleicht nicht ganz so gut funktioniert, diese Zusammenführung. Also wie schwer fällt diese Annäherung immer noch in der Gesellschaft? Wie dick sind da die Mauern?
0: Wenn aus Religionen Identitätspolitik wird, also wenn man hört, ja, wir müssen unsere christlich-abendländische Identität vor den Muslimen verteidigen oder wir müssen unsere islamische Identität vor den anderen verteidigen, dann wird aus Religion ein Politikum. Und das erlebt man leider in der Gesellschaft. Und umso wichtiger ist das, und das ist Aufgabe der Religionen bzw. Vertreter der Religionen, sei es im akademischen Diskurs oder im gesellschaftlichen Diskurs, die Spiritualität, die ethischen Dimensionen innerhalb der Religionen viel stärker auszuarbeiten, aber auch die gemeinsame Dialog, und mit Dialog meine ich jetzt nicht so Pseudo-Veranstaltungen, wo man alles schön redet, sondern ein echter, authentischer Dialog, wo man auch kritische Anfragen stellt, aber auch, wo man Schulter an Schulter Verantwortung trägt und sich fragt, wie können wir gemeinsam Lösungen für gesellschaftliche Fragen bieten, gemeinsam jüdisch, muslimisch, christlich, also die monotheistischen Religionen, aber auch andere Religionen, Weltanschauungen. Wir stehen ja alle vor ähnlichen Herausforderungen. Was ist unser Beitrag für Demokratie? Was ist unser Beitrag für ein erfülltes, friedliches Leben in einer pluralen Gesellschaft? Da freue ich mich auf dieses Projekt Campus, wo wir dann zusammen in einem Ort sein werden, hier genau, in Münster ab 27.
3: Das war Muhannad Khurshid. Er leitet die europaweit erste islamisch-theologische Fakultät an der Universität Münster.
13: Kultur.
3: Der Georg-Büchner-Preis ist der renommierteste Literaturpreis im deutschsprachigen Raum. Verliehen wird er von der Deutschen Akademie für Sprache und Dichtung. In diesem Jahr geht der Preis, das wurde gestern bekannt, an die Münchner Autorin Christine Wunicke, die immer wieder außergewöhnliche Biografien von historischen Figuren neu erzählt. Christoph Schäffer mit einem Porträt der Autorin.
5: Ich möchte bitte eine Leiche kaufen, so sie eine für mich haben. Falls sie mehrere lagern, hätte ich lieber die einer Frau oder eines Kindes, weil ich ein Mädchen bin, wie Sie sehen, aber ich darf nicht wählerisch sein.
7: Mitten in der Nacht klopft ein junges Mädchen ans Tor einer Kaserne mit dem Wunsch, Leichen zu kaufen. Wo sonst, wenn nicht bei den Soldaten? Mit dieser Szene beginnt der Roman Wachs von Christine Wunicke. Wir sind in Paris des 18. Jahrhunderts am Vorabend der Französischen Revolution. Das Mädchen, Marie Biron, seziert Leichen und bildet sie aus Wachs nach. Sie will Anatomin werden. Es ist eine reale Figur, über die Christine Wunicke hier schreibt.
20: Wie kann einen das nicht faszinieren, dass eine 13-Jährige an geklauten Leichen im Schlafzimmer Selbststudium die Anatomie lernt? Und wie die ihren komischen, schrägen Weg da gemacht hat. Man weiß wenig, man weiß von ihren Erfolgen. Galt als wohl die beste Anatomin von Frankreich im Endeffekt, aber blieb ein Wunderwesen.
7: Marie entwickelt eine zarte Liebe zu Madeleine Basseport, die sich mit gleicher Neugier und Leidenschaft der Botanik widmet und Pflanzen zeichnet.
20: Ich weiß nicht, ich finde die toll. Das kann ich nicht bei allen meinen Romanfiguren behaupten, aber die mag ich.
7: So Christine Wunicke im Podcast Buchgefühl des Bayerischen Rundfunks. Mit dem im vergangenen Jahr erschienenen Roman Wachs kam Christine Wunicke zum wiederholten Mal auf die Shortlist zum Deutschen Buchpreis. Jetzt wird sie für ihr gesamtes Werk mit dem Georg-Büchner-Preis ausgezeichnet, dem wohl wichtigsten Literaturpreis in Deutschland. Geehrt werde Wunicke für ihr stets überraschendes und souverän konzipiertes Erzählwerk, so die Jury. Ihre brillante Kunst mache im vermeintlich Historischen das Fiktionale sichtbar. Christine Wunicke selbst formuliert das, bezogen auf den Roman Wachs, so.
20: Ich habe mir sehr viel ausgedacht. Achtung, Achtung, es ist nicht alles historisch wahr in dieser Geschichte. Die Quellen sind mager und es ist ein Roman, es ist keine Biografie.
7: Christine Wunicke wurde 1966 in München geboren, wo sie auch heute lebt. Sie studierte Linguistik, Altgermanistik und Psychologie in Berlin und Glasgow, arbeitete nach dem Studium bei der Max-Planck-Gesellschaft. Seit Anfang der 1990er Jahre erschienen von ihr Hörspiele, Radiofeatures und die ersten Romane. Immer wieder ging es ihr um außergewöhnliche, historisch verbürgte Figuren und Wissenswelten. Ihre Prosa, so die Jury, ermögliche einen entlarvenden Blick auf die europäische Wissenschafts- und Kolonialgeschichte, ohne dabei die Empathie für ihre Figuren zu verleugnen. Doch wie kommt Christine Wunicke auf ihre Themen, ihre Stoffe und Figuren?
20: Durch Zufall. Eigentlich immer durch Zufall. Das sind die komischsten Sachen. Irgendwas auf der Reklametafel in der U-Bahn oder irgendein Google-Umweg oder irgendwas. Ich habe ein Beuteschema, das mir selber nicht ganz bewusst ist. Und wenn da irgendwas reinpasst, dann schreit das irgendwie Hallo und dann schreibe ich es auf einen Zettel und lasse den ewig liegen. Und irgendwann finde ich ihn und dann ist es das vielleicht.
7: So Christine Wunicke im Podcast Buchgefühl. Den Georg-Büchner-Preis wird sie am 24. Oktober in Darmstadt entgegennehmen. Die Laudatio hält dann die Schriftstellerin Judith Schalanski.
3: Christoph Schäffer war das über die diesjährige Büchner-Preisträgerin.
2: Standpunkte.
3: Wir liefern. Kanzler Merz hat in seiner Regierungserklärung natürlich eine positive Zwischenbilanz seiner Koalition gezogen. Unsere Gastautorin ist heute Beatrice Achterberg, Politikredakteurin der Neuen Zürcher Zeitung in Berlin.
6: Das war keine Regierungserklärung, das war ein großer Topf Schönrednerei. Deutschland auf Erfolgskurs, die politische Mitte liefert Wohlstand für alle, Sicherheit und Aufbruch. Klingt gut, nur mit der Realität hat es bisher wenig zu tun. Merz lobt neue Firmengründungen, während gleichzeitig große Unternehmen wie Volkswagen ankündigen, zehntausende Stellen abzubauen. Er preist steuerliche Entlastungen, obwohl seine Steuerreform nicht einmal die kalte Progression vollständig ausgleicht. Die Regierung ist seit über einem Jahr im Amt und die meisten großen Reformen sind weder beschlossen noch umgesetzt. Der Kanzler setzt auf eine einfache Strategie. Er will Zuversicht verbreiten, in der Hoffnung, dass sie Wirklichkeit wird. Kritik kommt von radikalen Kräften. Zweifel an den Kosten der Aufrüstung? Die Bürger haben es einfach nicht verstanden. Das Problem ist nur, Wähler messen Regierungen nicht an wohlklingenden Formulierungen, sondern an sinkenden Preisen, sicheren Jobs und einem funktionierenden Alltag. Bislang liefert die Koalition vor allem eines: das Versprechen, bald zu liefern.
3: Das meint Beatrice Achterberg von der Neuen Zürcher Zeitung. Die Welt schreibt, in der letzten Sitzungswoche vor der Sommerpause sei Merz bereits eine gewisse Erschöpfung anzumerken gewesen. Souverän in der Sache sei seine Regierungserklärung ein wenig kraftlos geraten.
8: Dabei konnte er durchaus eine Erfolgsbilanz präsentieren. Gerade erst haben die Koalitionsspitzen ein Reformpaket mit 34 Maßnahmen beschlossen. Zwar hielt Merz dem selbsterzeugten Zeitdruck nicht stand und so wurde aus dem angekündigten Herbst der Reformen ein darauffolgender Sommer der Reformen. Politisch aber ist die schwarz-rote Koalition einen großen Schritt vorangekommen. Und sie demonstriert damit auch, dass sie entgegen verbreiteter Unkenrufe handlungs- und arbeitsfähig ist.
3: Die Frankfurter Allgemeine Zeitung richtet den Blick auf die Oppositionsparteien.
8: So ärgerlich, selbstgefällig und überzogen das Eigenlob, mit dem der Bundeskanzler die noch mageren Reformergebnisse seiner Koalition in der Regierungserklärung preist, so ernüchternd ist das Bild, das die Opposition im Bundestag abgibt. Ob AfD, Grüne oder Linkspartei, in der scharfen, teils verächtlichen Rhetorik, mit der sie der Bundesregierung zusetzen, findet sich kaum ein tragfähiger Vorschlag, der geeignet wäre, den strukturellen Problemen des Standorts besser zu begegnen.
3: Die Volksstimme aus Magdeburg meint, der Kanzler sei im Bundestag ziemlich begeistert gewesen und fragt, ob es nicht eine Nummer kleiner geht, wenn etwas halbwegs nach Plan läuft.
8: Mit dem nervigen Hochjubeln einiger Taten schaden sich Merz und diverse Minister nur. Innenpolitisch ist in den nächsten Monaten harte Sacharbeit nötig, um die anstehenden Reformen umzusetzen. Der Bevölkerung die damit verbundenen Zumutungen plausibel zu machen, wird ein neuer Stresstest für diese Regierung. Denn von einer Stimmungswende, die die Koalition schon für den vergangenen Sommer versprochen hatte, ist jedenfalls nichts zu spüren.

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1: Um 5 Uhr mit Thomas Haag. Guten Morgen. Der Aufsichtsrat von Volkswagen hat am Abend über mögliche Sparpläne des Konzernvorstandes beraten. Insgesamt sollen 100.000 Jobs und 4 deutsche Werke auf der Kippe stehen. Konkrete Ergebnisse wurden im Anschluss nicht präsentiert. Aus Wolfsburg, Helmut Eickhoff.
2: In einem offiziellen Statement spricht der Konzernvorstand von einem Zukunftsplan. Volkswagen solle schlanker werden, mit weniger Modellen und niedrigeren Kosten. Von Werksschließungen oder auch Stellenabbau keine Rede. Nun ist mit wochenlangen und harten Verhandlungen um die Zukunft und die Neuaufstellung des Volkswagen-Konzerns zu rechnen. Gewerkschaft und Betriebsrat haben schon erbitterten Widerstand angekündigt.
1: Die Kreisvorsitzenden der Berliner CDU kommen heute zusammen, um über die schwierige Lage ihrer Partei 2 Monate vor der Abgeordnetenhauswahl zu beraten. Das Treffen findet am Abend auf Einladung ihres Spitzenkandidaten und regierenden Bürgermeisters Wegner statt. Thorsten Gabriel berichtet.
3: Wegner steht weiterhin wegen falscher Angaben zu seinem Verhalten während des großen Stromausfalls im Berliner Südwesten Anfang des Jahres unter Druck. Zuletzt war die CDU auch in der Wahlumfrage des RBB, dem Berlin-Trend, vom 1. auf den 4. Platz abgestürzt. Weil der Unmut darüber an der Parteibasis groß ist, spielen einige Kreisvorsitzende nach RBB-Informationen mit dem Gedanken, Wegner als Spitzenkandidaten auszutauschen.
1: Am Dreieckfunkturm in Berlin beginnt heute ein entscheidender Abschnitt für den Neubau der Ringbahnbrücke. Mit einem 61 Meter hohen Spezialkran sollen bis zu 320 Tonnen schwere Stahlträger über die S-Bahn-Gleise gehoben und auf die neuen Brückenpfeiler gesetzt werden. Dafür wird die Ringbahn ab dem Mittag bis Montag früh zwischen Halensee und Westend gesperrt. Die neue Ringbahnbrücke soll im kommenden Sommer fertig sein. Bei einem Waldbrand im Süden Spaniens sind mindestens 12 Menschen ums Leben gekommen. Das hat der Notdienst der Region Andalusien in der Nacht auf der Plattform X mitgeteilt. Der Brand war am Nachmittag in der rund 300 Kilometer nordöstlich von Malaga gelegenen Provinz Almeria ausgebrochen, wie die Regionalregierung mitteilte. Nach Angaben des Ministers sind derzeit rund 150 Feuerwehrleute und weitere Rettungskräfte im Einsatz. Die Bewohner mehrerer Ortschaften seien vorsorglich evakuiert worden. Frankreich

0: Richtung Basel ist zwischen Hartheim-Heitersheim und Müllheim-Neuenburg wegen einer Unfallaufnahme gesperrt. Die A71 Erfurt Richtung Suhl ist zwischen Gräfenroda und Oberhof wegen Tunnelwartungsarbeiten noch bis ca. 6 Uhr gesperrt. Die A94 München Richtung Passau ist zwischen Altötting und Neuötting Ost wegen einer Nachtbaustelle bis ca. 5.30 Uhr gesperrt. Und die A555 Bonn Richtung Köln ist zwischen Bornheim und Wesseling wegen einer Unfallaufnahme weiterhin gesperrt. Das war's vom Verkehr. Ihnen eine gute und sichere Fahrt.
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0: Vom Norddeutschen Rundfunk in Hamburg mit Detlef Karg im Studio hier noch bis 6 Uhr. Guten Morgen. Der Bundestag kann heute abschließend über die Reform der gesetzlichen Krankenversicherung debattieren und dann auch abstimmen. Das Bundesverfassungsgericht hatte ja Eilanträge dagegen abgelehnt. Ziel der Reform ist es, die Finanzen der gesetzlichen Krankenversicherung langfristig zu stabilisieren. Versicherte müssen mit Einschnitten rechnen, aber auch von anderer Seite gibt es Kritik an den Plänen schon seit langem. Aus Berlin, Birte Sennigsen.
2: Der Bundeskanzler verteilte für das Gesetz schon mal das Label
3: historisch.
2: Für Friedrich Merz ist das Sparpaket also schon historisch, bevor es überhaupt verabschiedet ist. Und auch Unionsfraktionschef Jens Spahn kann das Gesetz kaum hoch genug bewerten, spricht von einer
3: Jahrzehntreform bei der Krankenversicherung.
2: CDU-Gesundheitsministerin Nina Warken nennt es hingegen schlicht.
4: Na, es ist das größte Sparpaket, das wir im Gesundheitsbereich hatten bislang.
2: Stoisch versucht Warken, das Sparpaket durchzukämpfen, gegen alle Widerstände. Und die sind seit Monaten groß. Warken lässt sich weder von klagenden Abgeordneten noch von Verhandlungen mit den Bundesländern bis zur letzten Minute aus der Ruhe bringen.
4: Momentan sind die Koalitionsfraktionen sich da einig, ein gutes Paket gefunden zu haben und das jetzt hier auch verabschiedet.
2: Das Ziel des Gesetzes ist klar. Die Krankenkassenbeiträge sollen nicht von Jahr zu Jahr steigen. Alleine im kommenden Jahr fehlen rund 19 Milliarden Euro. Reicht das Gesetz, um diese Lücke bei den Krankenkassen zu schließen?
4: Ja, das haben wir gut durchgerechnet und damit können wir die Lücke schließen.
2: Damit das klappt, müssen alle einen Sparbeitrag leisten. Für Versicherte steigen etwa die Zuzahlungen im Krankenhaus oder wenn sie ein Rezept in der Apotheke einlösen. Einschränkungen gibt es bei der bisher beitragsfreien Mitversicherung von Ehepartnern und beim Zahnersatz wird gekürzt. Auch für die Ärzteschaft, für Pharmaunternehmen und Krankenkassen gibt es Einschnitte. Seit Wochen wird gegen die Pläne protestiert, auch an Krankenhäusern. Die Deutsche Krankenhausgesellschaft sieht durch das Gesetz die Hälfte aller Klinikstandorte in Gefahr und damit auch die medizinische Versorgung, vor allem für Menschen auf dem Land. Der grüne Gesundheitspolitiker Janosch Dahm sieht ebenfalls Probleme.
5: In deutschen Krankenhäusern droht der größte Jobabbau in der Geschichte des deutschen Gesundheitswesens. Bis zu 140.000 Jobs in den deutschen Kliniken könnten abgebaut werden.
2: Das schwarz-rote Sparpaket für die Krankenkassen folgt einer Prämisse. Vereinfacht gesagt, dürfen die Ausgaben in Zukunft nur so weit steigen wie die Einnahmen. Das soll für alle Bereiche im Gesundheitswesen gelten, mit einer Ausnahme. Für die Pharmaindustrie wurde das Gesetz auf den letzten Metern noch einmal verändert. Das ärgert den Chef des GKV-Spitzenverbandes, Oliver Blatz.
6: Die haben offensichtlich sehr gute Lobbyarbeit gemacht. Denn wir sind der Meinung, dass die Pharma gutes Geld verdient hat und deshalb mehr Beitrag leisten müsste. Denn das Paket lebt doch davon, dass alle einen guten Beitrag leisten. Und das haben auch alle getan und die Pharma ist sehr geschont worden. Dafür haben wir kein Verständnis.
2: Die Pharmaindustrie selbst sieht das ganz anders und droht weiter damit, ihre Investitionen in Deutschland zurückzufahren. Friedrich Merz hofft darauf, dass das Gesetz heute durch Bundestag und Bundesrat geht, damit die schwarz-rote Koalition nicht schon wieder mit einem großen Dämpfer in die Sommerpause startet.
0: Birte Sennigsen informierte. Jetzt liegt mir hier, doch, da kommt der nächste Beitrag. Es war nur eine Randnotiz. Nein, da fehlt leider etwas. Hier gibt's noch einen neuen Beitrag, das wusste ich gar nicht. Kritik an der Gesundheitsreform. Da haben wir einen Beitrag von Jörn Strehler-Pohl vorliegen und den spiele ich Ihnen jetzt mal vor.
7: So, also einmal die Karte zurücksetzen Sie, bitteschön. Und dann würde ich Ihnen einmal ein Infoblatt geben, was so auf Sie zukommt bezüglich der Gesundheitsreform nächstes Jahr.
8: Eine HNO-Praxis in Hamburg-Eidelstedt. Die Arzthelferin Bettina Konrad drückt in diesen Tagen allen Patienten ein Flugblatt zur Gesundheitsreform in die Hand. Die Reaktion der Patienten? Gemischt, sagt Konrad.
7: Wir hatten jetzt ja diesen Protest.

0: Protest- oder Demonstrationstag. Und da hatte man das Gefühl, dass viele das nicht interessiert. Und viele denken, das geht sie nichts an. Oder noch nicht, sagen wir es so.
1: Sparpolitik vernichtet Praxistermine. So die klare Warnung der Fachärzte. Auch hier in der HNO-Praxis von Timo Kurzweg in Hamburg-Eidelstedt. Denn bisher werden offene Sprechstunden und dringende Termine, die vom Hausarzt vermittelt werden, extra honoriert. Oder genauer gesagt, für sie gibt es keinen Honorardeckel, wie für die meisten anderen medizinischen Leistungen, erklärt der Mediziner.
2: Also wir haben dadurch super Zusammenarbeit mit den Hausärzten in unserer Region entwickelt und wir haben auch Patienten also taggleich oder am Folgetag versorgen können dadurch, wo es früher wirklich längere Wartezeiten gegeben hat.
1: Aber genau diese Leistungen sollen durch die geplante Gesundheitsreform künftig nicht mehr zusätzlich vergütet werden. Und das habe gravierende Auswirkungen, kritisiert HNO-Arzt Kurzweg.
2: Wir können sagen, dass wenn wir jetzt quasi so eine Art Notbremse einlegen müssten und diese Fälle nicht mehr vergütet bekommen, dass wir zwischen 30 und 45 Sprechstunden in der Woche streichen müssten. Und das ist eine ganze Menge Sprechstunde, die dann wegfällt.
1: Mehr Honorare bedeuten mehr Sprechstunden. Das ist kurz gefasst die Rechnung der Fachärztinnen und Fachärzte. Und genau das war auch die Idee des Terminservice- und Versorgungsgesetzes, kurz TSVG, des damaligen Gesundheitsministers Jens Spahn. Doch Kritiker bezweifeln, dass diese Rechnung jemals aufgegangen ist, es also wirklich nennenswert mehr Sprechstunden gibt.
3: Wir haben ja gesehen, dass die Patienten eben nicht davon profitiert haben, von dieser Regelung. Und deshalb ist es eben, sagt der Gesetzgeber, müssen wir diese Regelung wieder abschaffen. Vielleicht kommt eine neue Regelung, ja. Aber zumindest diese Regelung war eben offensichtlich so nicht effektiv.
1: Weil sie eben nicht zu mehr Sprechstunden geführt haben, sagt der Hamburger Gesundheitsökonom Jonas Schreierk. Er war Mitglied einer Kommission, die im Auftrag der Bundesregierung Vorschläge für die Gesundheitsreform erarbeitet hatte. Dazu zählt unter anderem das Aus für diese Honorarregel. Im Kern, sagt Schreierk, gehe es in dieser Reform darum, zu einer einnahmeorientierten Ausgabenpolitik zurückzukehren. Also nur so viel Geld auszugeben, wie zur Verfügung stehe.
3: Man hatte natürlich gerade in den 10er Jahren eine enorm gut laufende Konjunktur. Man hatte einen Beschäftigungsboom am Arbeitsmarkt. Und das heißt, die Einnahmen sprudelten und man hatte auf der Ausgabenseite wenig Sorgen. Ja, man hat hier mal einen Sektor mit zusätzlichen Geldern bedacht, mal da. Und das geht eben jetzt nicht mehr. Jetzt sind wir doch in einer ziemlich prekären Situation. So, und entsprechend müssen wir auch auf der Ausgabenseite schauen, dass wir das konsolidieren. Denn ansonsten können wir das Gesundheitswesen so nicht finanzieren.
1: Zurück in der HNO-Praxis von Timo Kurzweg in Hamburg-Eidelstedt. Die meisten Patienten wollen oder können nichts sagen zur bevorstehenden Gesundheitsreform und ihren möglichen Auswirkungen auf die Zahl der Sprechstunden. Was aber zu spüren ist, das ist der Frust darüber, dass es einfach nicht gut läuft im Gesundheitssystem und dass es wohl nicht besser wird.
4: Gerade ich habe einen Sohn, der hat sich den Fuß gebrochen und der ist körperbehindert und der merkt das ganz genau. Gerade die Behinderten und die eben chronisch Kranken müssen noch mehr einstecken und die älteren Leute. Und das ist schlimm, finde ich.
1: Vielleicht ist das die Krux an der aktuellen Gesundheitsreform. Sie ist in erster Linie eine Reaktion auf das anwachsende Milliardendefizit der gesetzlichen Krankenkassen. Eine echte Modernisierung des Gesundheitssystems stand aus Sicht der Kritiker dabei erst einmal nicht im Mittelpunkt.
5: Wie kommt die Gesundheitsreform in der Praxis an? Jörn Strelapol hat sich dazu einmal in Hamburg umgehört. Es war nur eine Randnotiz und ein Satz von Kanzler Merz auf dem NATO-Gipfel in Ankara, aber es ist von Bedeutung für Deutschlands Abschreckungsfähigkeit. Deutschland kauft nämlich von den USA Mittelstreckenwaffen vom Typ Tomahawk. Das war ja bereits von Kanzler Scholz und US-Präsident Biden vereinbart worden, stand dann aber auf wackeligen Füßen. Nun also keine Stationierung durch die USA, sondern Kauf durch Deutschland. Damit hat US-Präsident Trump wieder mal einen Deal gemacht. Aus Berlin, Christina Nagel.
6: Aus Sicht von Kanzler Merz ist es eine gute Nachricht. Mit dem Kauf und der Stationierung der Tomahawk-Marschflugkörper schließe Deutschland eine wichtige strategische Lücke in der Verteidigung. Denn Deutschland und die europäischen NATO-Verbündeten verfügen derzeit nicht über Waffensysteme mit einer mittleren Reichweite, also Systeme, die auch Ziele in Russland treffen könnten. Russland seinerseits hat entsprechende Waffensysteme und hat diese auch so aufgestellt, dass sie Ziele in Deutschland und Westeuropa erreichen können. Um glaubhaft abschrecken und sich verteidigen zu können, ist eine Stationierung von Mittelstreckenwaffen deshalb aus Sicht der Bundesregierung notwendig. Deutschland eigne sich dafür aufgrund seiner zentralen Lage in Europa, heißt es im Verteidigungsministerium. Weil die Entwicklung und Produktion eigener europäischer Systeme noch Jahre dauern wird, hat sich bereits Olaf Scholz in seiner Zeit als Kanzler für einen Deal mit den USA eingesetzt. Eine entsprechende Vereinbarung mit dem früheren US-Präsidenten Biden aus dem Jahr 2024 hat dessen Nachfolger Donald Trump allerdings wieder kassiert. Trump will nicht einfach so Marschflugkörper vom Typ Tomahawk in Deutschland stationieren, er will sie verkaufen. Eine entsprechende Vereinbarung haben beide Seiten nun unterzeichnet. Wie viel Geld fließen wird, ist nicht bekannt. Geheim bleiben soll auch, wie viele Raketen und Startrampen geliefert werden. Klar ist nur, dass im August die offizielle Genehmigung erteilt werden soll und dass nicht geplant ist, auch US-Personal zur Bedienung mitzuschicken. Während man im Kanzleramt und im Verteidigungsministerium froh ist, dass nun nach 2 Jahren eine Entscheidung gefallen ist, warnen Kritiker vor einem neuen, teuren und gefährlichen Wettrüsten. Gefährlich, weil die Waffensysteme immer kürzere Vorwarn- und Reaktionszeiten haben. Schon kleinste Fehleinschätzungen können verheerende Folgen haben. Deutschland werde zu einem Ziel. Kritisiert wird auch, dass anders als zu Zeiten des Kalten Krieges nicht parallel über Rüstungskontrolle oder Abrüstungsverträge verhandelt wird. Manch Politiker, nicht nur in der Opposition, würde sich mit Blick auf so weitreichende Entscheidungen auch eine breitere Debatte wünschen.
5: Christina Nagel informierte. Und wir kommen damit zur Wettervorhersage für heute Freitag, den 10. Juli. In der Südwesthälfte Deutschlands ist es meist sonnig und mit 29 bis 34 Grad hochsommerlich heiß. In der Nordosthälfte wechselnd bewölkt oder heiter und 25 bis 29 Grad, an der See etwas kühler. Es weht ein schwacher Wind aus Nordwest bis Nordost. Und die Temperaturen deutscher Städte zur Stunde. In Kiel 13 Grad, Hamburg 16 Grad, Rostock 15 Grad, Hannover 16 Grad, Berlin 15 Grad, Kassel 12 Grad, in Münster 13 Grad, Köln 14 Grad, Frankfurt am Main 16 Grad, Erfurt 12 Grad, Saarbrücken 19 Grad, Nürnberg 12 Grad, in Dresden 12 Grad, Stuttgart und Freiburg 17 Grad und in München 15 Grad. Und wir schauen auf die Uhr. Es wird jetzt 5 Uhr und 16 Minuten.
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5: Die heutige Debatte im Bundestag über die Reform der gesetzlichen Krankenkassen und auch das Heizgesetz, das ist das letzte vor der Sommerpause, was dort stattfindet. Neben dem Bundestag kommt dann heute auch noch einmal der Bundesrat zusammen. Danach die Sommerpause. Was hat die Regierungskoalition geschafft? Was ist liegen geblieben? Isabel Karas zieht eine politische Zwischenbilanz.
8: Sommerpause heißt im Politikbetrieb auch Zeit für ein Zwischenzeugnis. Im Berliner Regierungsviertel fällt das so aus.
9: Also aktuell wäre ich, glaube ich, so beinahe soliden 2.
10: Ja, ich würde auch eine 2 geben.
11: 4.
12: 3,5.
13: 6.
14: 6.
15: Die 5.
16: 4.
17: 4.
8: Durchschnittsnote 4. Versetzungsgefährdet ist die schwarz-rote Regierungskoalition damit zwar nicht, als Strebertruppe geht sie aber auch nicht in die parlamentarische Pause.
18: Wir haben das Gefühl, dass man an uns Bürger gar nicht mehr denkt.
19: Dieses Jahr kann ich zum Beispiel keinen Urlaub machen, weil die Kosten so gering sind.
20: Ich finde, dass halt einfach viele Meinungen, gerade auch von der jüngeren Generation, einfach nicht wirklich beachtet werden.
8: Fragt man den Bundeskanzler, fällt die Zwischenbilanz naturgemäß deutlich positiver aus. In seiner Regierungserklärung hat Friedrich Merz vor allem den eingeschlagenen Reformkurs der Koalition verteidigt.
21: Meine Damen und Herren, auch wenn Sie es nicht wahrhaben wollen, hier und dort, es ist sehr viel geschehen in diesem ersten Jahr, das für unser Land einen wirklichen Aufbruch bedeutet.
8: Damit verweist Merz auf das Reformpaket, das die Koalition erst letzte Woche vorgestellt hat. Geplant sind unter anderem weniger Bürokratie, Steuerentlastungen und Reformen bei Rente und Arbeitsmarkt. Einige Hausaufgaben hat die Koalition also erledigt. Andere nimmt sie mit in die zweite Jahreshälfte. Zum Beispiel die Wirtschaft in Schwung zu bringen. Der Kanzler sieht bereits positive Zeichen, aber
21: das ist noch nicht der Durchbruch. Und wir wissen, es gibt einige Branchen, die sind in einer schweren Krise. Und deshalb ist eines klar, und ich bleibe dabei, wir dürfen nicht nachlassen, wir müssen weiter hart arbeiten, wir müssen noch besser werden.
8: Und nicht nur was das Arbeitsverhalten angeht, steht einiges drin im Halbjahreszeugnis. Auch beim Sozialverhalten hat die Koalition den einen oder anderen Eintrag ins Klassenbuch gesammelt. Ein Beispiel.
11: Und übrigens, das ist auch nicht schlimm, wenn man mal angebrüllt wird.
12: Ich will auch noch mal klarstellen, ich brülle niemanden an.
8: Zoff zwischen Vizekanzler und SPD-Chef Lars Klingbeil und CDU-Chef Friedrich Merz, quasi den beiden Klassensprechern. Ausgangspunkt, das Koalitionstreffen in der Villa Borsig, für das wahrscheinlich sogar die Koalition selbst sich einen Tadel geben würde. Es folgten die Entlastungsprämienpleite und schlechte Umfragewerte. Diese Wochen im Frühjahr gehörten zu den schwierigsten für Schwarz-Rot. Franziska Brandner von den Grünen hat das so zusammengefasst.
13: Man hat so das Gefühl, die stehen vor dem Abgrund und streiten darüber, wer daran schuld ist, dass man kurz vor dem Abgrund steht.
8: Seitdem ist deutlich mehr Ruhe reingekommen. Man könnte auch sagen, Gruppenarbeiten sind wieder möglich. Viele der angekündigten Vorhaben müssen allerdings erst noch durch das Gesetzgebungsverfahren. Genau das erklärt wohl auch die Durchschnittsnote vom Anfang, die auch dieser Mann vergeben hat.
14: 4 ist so ausreichend, keine Regierungskrise, aber ja, mehr halt auch nicht.
8: Schwarz-Rot hat gearbeitet. Ergebnisse scheinen für viele Menschen aber noch nicht spürbar zu sein.
5: Isabel Karas war das mit Schulnoten für die Bundesregierung. In dieser Woche erreichte uns eine schockierende Meldung aus Sachsen-Anhalt. Ein 4-jähriges Mädchen wurde beim Spielen in der elterlichen Wohnung vom Hund der Familie totgebissen. Nach solchen Fällen gibt es immer wieder die Diskussion um einen Hundeführerschein. In Deutschland gibt es den aber noch kaum. Österreich ist da jetzt weiter. Dort müssen seit diesem Monat alle angehenden Hundebesitzer erst einmal zur Ausbildung. Wie das funktioniert, hat unser Korrespondent Oliver Schosch in Erfahrung gebracht.
15: In Österreich müssen seit dem 1. Juli alle angehenden Hundehalter antreten zum Hundeführerschein. Es wird dabei unterschieden zwischen sogenannten Hunden mit erhöhtem Gefährdungspotenzial, das sind Listenhunde wie Rottweiler, Pitbull oder Staffordshire Bull Terrier, von deren Haltern wird mehr abverlangt. Aber auch die Besitzer aller anderen Hunde wie Pudel, Schnauzer oder Golden Retriever müssen ran. Denn es geht nicht nur um die Aggressivität der Hunde und um Beißattacken, es geht auch darum, dass sich viele ziemlich unverantwortlich Hunde anschaffen, sagt die zuständige Politikerin im österreichischen Sozialministerium, Staatssekretärin Ulrike Königsberger-Ludwig.
16: Was bedeutet ein Tier? Das bedeutet Verantwortung, das bedeutet auch Kosten, das bedeutet auch Verlässlichkeit. Und man hat halt einfach gesehen, dass dieses Nicht-Auseinandersetzen damit immer wieder dazu führt, dass Tiere dann vermehrt auch in den Tierheimen landen.
15: Vor allem in der Corona-Zeit waren die Tierheime überfüllt, doch auch jetzt ist die Lage noch angespannt, erzählt Ulrike Königsberger-Ludwig. Deshalb hat das österreichische Parlament den bundeseinheitlichen Hundeführerschein vor 2 Jahren beschlossen. Vorher gab es ihn auch in Österreich nur in einzelnen Bundesländern. Wobei es jetzt nicht nur ein reiner Hundeführerschein ist, auch Reptilienhalter werden mit in die Pflicht genommen, weil auch Schlangen und Schildkröten oft ausgesetzt wurden wegen Überforderung.
16: Also im Jahr 2021 war recht auffällig, dass viele Reptilien in der freien Wildbahn gesichtet wurden auf der einen Seite. Auf der anderen Seite war das Schlangen, die sind dann lebendig einfach durch die Kanalisation quasi in den Winzieren gelandet.
15: Großer Schock, Königsnatter kommt aus Wiener Hoteltoilette gekrochen. Das war so eine typische Schlagzeile. Auch Papageienbesitzer müssen einen Führerschein machen, denn auch sie machen viel falsch und die Tiere leiden. Die Basis, die jetzt jeder, der sich ein neues Tier anschafft, absolvieren muss, ist ein sogenannter Sachkundenachweis. Ein 4-stündiger Theoriekurs. Hundebesitzer müssen dann noch einen 2-stündigen Praxiskurs mit ihrem Hund absolvieren und für Listenhunde gibt es noch spezielle Tests, in denen das Wesen des Hundes untersucht wird. Für die Kurse sind die österreichischen Bundesländer zuständig.
17: Also es ist sicher nicht schlecht, wenn man das einmal lernt.
22: Ich finde prinzipiell sehr, sehr gut, weil es sehr viele unverantwortliche Hundehalter gibt, wo die Hunde nicht erzogen sind.
23: Ich erlebe das immer wieder, dass die Leute die Hunde nicht im Griff haben.
5: Der Hundeführerschein in Österreich, das war eine Reportage von Oliver Schosch. Nach monatelangem Streit ist es nun da, das Reformpaket der Bundesregierung. 34 Punkte umfasst es, von flexibleren Arbeitsverhältnissen und Bürokratie Bürokratieabbau bis hin zur Rentenreform. Aber wie groß ist die Bereitschaft der Menschen, bei diesen Veränderungen mitzugehen? Das war unser Thema bei Mitreden Deutschland diskutiert. Felix Leitmeier fasst die Sendung zusammen.
0: 12 Seiten hat das PDF-Dokument der Bundesregierung, in dem die 34 Punkte des Reformpakets aufgeführt sind. Aber wie werden aus dieser Liste eigentlich konkrete Gesetze? Das fragt ein Zuschauer auf dem YouTube-Kanal von Mitreden Deutschland diskutiert. Die Antwort von Wahlkampfstratege Lutz Meier:
2: Die beiden Parteien, die die Bundesregierung bilden, einigen sich auf Reformvorhaben. Die gehen dann ins Bundeskabinett, werden als Vorschlag ans Parlament gegeben. Im Parlament gibt es Änderungswünsche. Und damit es da auch eine gewisse Ruhe gibt, gibt es 3 Lesungen. Und das muss 3-mal durchs Parlament.
0: Und dort, im Parlament, kann es dann noch Änderungen geben. Heißt, was jetzt im Reformpaket steht, muss am Ende nicht zwingend auch gesetzt werden. Einige, die in der Sendung anrufen, fänden es gut, wenn vieles aus dem Paket nicht umgesetzt wird. So wie Karl-Heinz Zahn aus Leipzig, der die Reformpläne der Koalition kritisiert.
3: Sie geht nicht auf die Bedürfnisse der Arbeitnehmer ein, sie geht nicht auf die Bedürfnisse der Bürger ein.
0: Er gibt an, aus der SPD ausgetreten zu sein. Philipp Eckstein, Korrespondent im ARD-Hauptstadtstudio, nimmt direkt auf den Hörer Bezug.
4: Wir hatten ja den Anrufer, der berichtet hat, dass er aus der SPD jetzt ausgetreten ist. Und da nahm ich wahr, dass er das Gefühl hatte, dass diese Regierung quasi Reformen macht, die er wahrscheinlich als nicht sozialdemokratisch ansieht.
0: Viele Menschen glaubten nicht, dass die Reformen gerecht sind.
4: Von den Regierungsparteien wurde diese leichte Anhebung dieser sogenannten Superreichensteuer jetzt sehr ins Schaufenster gestellt. Trotzdem beim Elterngeld, beim Wohngeld werden wir Einbußen haben. Es gibt für ärmere Kinder weniger Zuschlag.
0: Holger Piel aus Gütersloh glaubt, Unzufriedenheit kommt auch daher.
24: Ich störe mich an der Kommunikation dieser Regierung.
0: Wahlkampfstratege Lutz Meier findet, Kritik an der Kommunikation ist berechtigt.
2: Friedrich Merz ist kein großer Kommunikator. Das ist alles sehr hart, das ist alles nicht freundlich, nicht zugewandt. Also da hast du nicht den Familienvater, der sagt, komm, jetzt kippen wir mal hier alle die Suppe zusammen und dann kriegen wir das schon hin.
0: Bei aller Kritik findet Alexandra Rissmann aus Berlin auch wichtig, nicht nur das Schlechte zu sehen.
25: Ich bin aus der Generation 67 geboren, No Future. Da haben sie uns schon in der Schule gesagt, ihr kriegt gar keine Rente mehr ab. Dieses ständig Kritisieren.
0: Zum Schluss der Sendung steht damit auch der Gedanke im Raum, bei allen Problemen und notwendigen Reformen bietet die Zukunft auch weiterhin Chancen.
5: Soweit Felix Leitmeier über die gestrige Sendung von Mitreden Deutschland diskutiert. Die nächste Ausgabe gibt es am Montag. Dann zum Thema Generation ohne Lobby. 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
27: Mit Stéphanie Lavoie und dem ersten Halbfinalisten der Fußball-Weltmeisterschaft 2026. 3,5 Jahre nach dem Halbfinale von Katar hieß es in Boston erneut Frankreich gegen Marokko. Und einmal mehr waren es Les Bleus, die das Spiel für sich entscheiden konnten. Wieder mit 2:0. Philipp Hofmeister war dabei.
28: Das französische Star-Ensemble war mindestens eine Klasse zu gut und zu schwer für den letzten afrikanischen Vertreter aus Marokko. Torlos ging es trotz drückender Überlegenheit der Franzosen in die Pause. Superstar Kylian Mbappé konnte sich sogar den Luxus erlauben, mit einem Foul-Elfmeter an Marokkos Keeper Bono zu scheitern. Nach einer Stunde machte Mbappé es deutlich besser und schöner, traf sehenswert zur Führung. Weltfußballer Ousmane Dembélé machte 6 Minuten später mit dem Tor zum 2:0 Endstand dann endgültig alles klar. Diese Franzosen gilt es zu schlagen auf dem Weg zum WM-Titel.
27: Der Halbfinalgegner Frankreichs wird heute um 21 Uhr deutscher Zeit im Spiel zwischen Spanien und Belgien ermittelt. Bergauf und bergab, er dominierte das Geschehen. Tadej Pogacar ist der große Star bei der Tour de France, ein absoluter Ausnahmefahrer. Bei der gestrigen ersten Bergetappe ist der Slowene nicht nur allen davongefahren, sondern zudem ins gelbe Trikot. Holger Gerska berichtet vom 6. Tag der Rundfahrt.
29: Gestern im Ziel der schweren Pyrenäen-Etappe gab es wenige strahlende Gesichter, viel Erschöpfte und einige richtig Deprimierte, vor allem das des schwer geschlagenen Jonas Vingegaard. Der Däne ist aktuell Zweiter der Gesamtwertung, aber schon 2 Minuten und 42 hinter einem euphorischen Tadej Pogacar, der im Ziel von einem seiner 5 besten Radrennen sprach. Angesichts der Vita des Slowenen ist das schon ein deftiges Selbstlob. Zu den zufriedenen Gesichtern gehörten auch die des stark kletternden Florian Lipowitz, als Siebter jetzt 33 Sekunden hinter dem Podium. Podium und des Sprinters Max Kanter, der gut über die Berge kam und heute eine weitere Etappenchance bekommt. Das siebte Teilstück nach Bordeaux dürfte im Zeichen eines Massensprints stehen.
27: Beim Rasenklassiker in Wimbledon tauchte gestern ein besonderer Gast auf. Franz Wagner, der deutsche Basketball-Welt- und Europameister, schaute Alexander Zverev ein Weilchen beim Training zu. Natürlich drückt der Spieler der Orlando Magic Zverev für sein Halbfinale die Daumen. Gegner wird heute Nachmittag Arthur Ferry sein, der durch eine Wildcard ins Hauptfeld gelangt war. Zverev ist also klarer Favorit in diesem Match.
1: Also das ist auch okay, dass ich dafür der Favorit bin. Das nehme ich auch an, wenn ich gegen jemanden spiele, der 120 in der Welt steht. Das ist für mich kein Problem. Da muss ich alt genug sein und damit umgehen können.
27: Ferry wurde von den Toren von Paris geboren, ist aber nur wenige Minuten von den Wimbledon Courts entfernt im Südwesten Londons aufgewachsen. Er ist der Stolz der Briten und kann auf die lautstarke Unterstützung der 15.000 Zuschauer am Center Court zählen. Ich habe unsere Reporterin Ina Kast gefragt, ob Zverev das verunsichern könnte.
6: Natürlich macht der Faktor Zuschauer etwas mit einem. Zverev hat aber selbst gesagt, dass er mittlerweile alt genug sei. Er wird ja nächstes Jahr 30, um damit klarzukommen. Er ist ja schon mehr als 10 Jahre Tennisprofi und so viele Niederlagen und Siege, wie er erlebt hat, hat ihn das einfach reifen lassen. Er hat selbst gesagt, er hat auch schon gegen wirklich feindseliges Publikum spielen müssen in seiner Karriere, beispielsweise in Frankreich bei den French Open. Aber er hat die englischen Tennisfans im Vorfeld gelobt, hat gesagt, die seien fast immer fair. Und er hofft einfach darauf, dass er die Tatsache, dass 99% gegen ihn sein werden, als gewisse Motivation nutzen kann, wieder so gut und schnell zu spielen gegen Arthur Ferry. Mit dem French Open-Sieg im Rücken geht Zverev ohnehin in dieses Halbfinale mit einem neuen Selbstverständnis, nämlich mit dem eines Grand-Slam-Siegers. Und ich bin mir sehr sicher, dass er gegen Arthur Ferry gewinnen wird, denn er ist, so wie er sich hier präsentiert hat in diesen anderthalb Wochen, eigentlich der bessere Spieler.
27: Ab 14.30 Uhr fliegen die Bälle. Das zweite Halbfinale bestreiten der ewige Novak Djokovic und Jannik Sinner.
5: Und das war Stefanie Lavoie mit dem Sport.

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1: Um 5.30 Uhr mit Ronald Lessig. Nach der VW-Aufsichtsratssitzung über den Sparkurs des Konzerns hat der Betriebsrat dem Vorstand ein Ultimatum gestellt. Volkswagen-Chef Blume soll sich nach der Forderung von Betriebsratschefin Carvalho noch im Laufe des Tages zu den Plänen äußern. Unsere Korrespondentin Annette Deutzkens hat die Sitzung in Wolfsburg verfolgt.
2: Das ist schon ziemlich ruppig. Und dann haben wir eben den Vorstandschef selbst gehört in einer sehr allgemeinen Videobotschaft an die Beschäftigten, wo er so ganz allgemein die Lage erklärt. Dazwischen ist irgendwo das Land Niedersachsen. Das versucht fast so ein bisschen moderierend aufzutreten. Und ich muss sagen, das erinnert alles ganz schön an 2024. Da gab es diese Debatte ja schon einmal um Werksschließungen, um Jobabbau. Und damals hat man dann nach langem Ringen einen Kompromiss gefunden. Und auch diesmal ist klar, es muss so einen Kompromiss geben. Wir wissen, dass der Aufsichtsrat in relativ hoher Taktung auch demnächst tagen wird.
1: Die Bundespolizei soll mehr Befugnisse bekommen, um Gefahren abzuwehren. Der Bundestag entscheidet heute über entsprechende Änderungen des Bundespolizeigesetzes. Aus Berlin, Markus Sambale.
3: Die gut 50.000 Beamten und Beamtinnen, die an den deutschen Grenzen, an Bahnhöfen und Flughäfen im Einsatz sind, dürfen bald deutlich mehr. Ausgeweitet werden die Befugnisse, um Personen zu überwachen, Mobiltelefone zu orten und Autokennzeichen zu scannen. Die Bundespolizei erhält ausdrücklich die Möglichkeit, gegen fremde Drohnen vorzugehen und sie im Extremfall auch abzuschießen. Erlaubt wird auch die automatische Gesichtserkennung, zum Beispiel an Bahnhöfen.
1: Der Bundestag stimmt heute auch wie geplant über die Gesundheitsreform und das Heizungsgesetz ab. Das Bundesverfassungsgericht hatte gestern mehrere Eilanträge dagegen abgelehnt. Gesundheitsministerin Wagen will die gesetzlichen Krankenkassen wegen stark steigender Ausgaben entlasten und so Beitragserhöhungen verhindern. Vorgesehen sind Ausgabenbremsen bei Praxen, Kliniken, Apotheken und der Pharmabranche, aber für Patienten auch höhere Zuzahlungen für Medikamente und Einschränkungen bei der Familienversicherung. Mehr als 4 Monate nach seiner Tötung ist Irans früherer oberster Führer Ayatollah Ali Khamenei beerdigt worden. Die Öffentlichkeit war von der eigentlichen Beisetzung in seinem Heimatort Mashhad ausgeschlossen, wie mehrere iranische Medien berichten. Die Trauerzeremonien liefen bereits seit rund einer Woche. Nach staatlichen Angaben nahmen mehrere Millionen Menschen teil. Khamenei war Ende Februar durch einen israelischen Luftangriff getötet worden. Neues Staatsoberhaupt ist sein Sohn Mojtaba, der bei dem Angriff iranischen Angaben zufolge verletzt wurde. Seitdem ist er nicht mehr in der Öffentlichkeit gesehen worden. Das Wetter in Deutschland. Tagsüber viel Sonne und trocken, im Norden und Osten auch Wolken, bei 24 bis 35 Grad, an der See um 20 Grad. Am Samstag viel Sonne, im Osten einige Schauer, 23 bis 36 Grad. Am Sonntag oft heiter, im Nordosten einzelne Schauer, 22 bis 36 Grad. Das waren die Nachrichten.
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4: Ja, 2 Richtung Berlin zwischen Allerengersleben und Alsleben. 3 Kilometer stockender Verkehr an einer Baustelle. Die A5 Karlsruhe Richtung Basel ist zwischen Hartheim-Heitersheim und Müllheim-Neuenburg wegen einer Unfallaufnahme voraussichtlich noch bis in den Vormittag gesperrt. Es gibt 1 Kilometer Stau vor der Ausleitung. Und die A555 Bonn Richtung Köln ist zwischen Bornheim und Wesselingen wegen einer Unfallaufnahme ebenfalls weiterhin gesperrt. Soweit der Verkehr. Ihnen eine gute und freie Fahrt.
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4: Im Studio ist Detlef Karg. Guten Morgen. Stellen Sie sich vor, Sie müssen tanken, aber die Tankstelle hat gar kein Benzin mehr. In Russland ist das an manchen Stellen mittlerweile Alltag. Der Treibstoffmangel wird größer, weil die Ukraine immer wieder russische Raffinerien und Ölterminals angreift. Der Krieg ist damit nun bei den Russen angekommen. Sie müssen suchen, warten und oft auch deutlich tiefer in die Tasche greifen. Mehr von Lilia Becker.
5: Sommer in Moskau heißt jetzt Warteschlangen vor Tankstellen. Einige Betreiber verkaufen zeitweise nur noch an Firmenkunden. Privatleute gehen leer aus. Wer kann, der fährt ins Ausland, nach Kasachstan oder China. Tanktourismus nennt sich das. Dass die ukrainischen Drohnenangriffe auf russische Raffinerien und Ölterminals eine wunde Stelle getroffen haben, zeigt die rhetorische Entgleisung von Kreml-Sprecher Dmitri Peskow, der sonst ein Meister der kontrollierten Wortwahl ist.
6: Es ist ein Krieg, ein echter Krieg. Alles hat als spezielle Militäroperation begonnen, geht aber weiter wie ein Krieg.
5: Das Wort Krieg hat im Kreml sonst niemand so breit in den Mund genommen. Militärische Spezialoperation heißt es auch im fünften Kriegsjahr. Den Schuldigen für den echten Krieg hat Peskow gleich mitgeliefert. Den Westen, der Kiew mit Waffen und Satellitendaten versorge. Bei den Russinnen und Russen kommt im Alltag von dem echten Krieg vor allem der Preisdruck an. Umfragen des Levada-Zentrums zeigen, dass der Anstieg der Preise für mehr als die Hälfte der Befragten das dringendste Problem des Landes ist. Laut Statistikbehörde Rostat wurde Benzin allein in den letzten 3 Wochen fast 7% teurer. Beim Diesel sind es mehr als 8% und der darf bis Ende Juli nicht mehr exportiert werden. Für Benzin gibt es seit Längerem einen Ausfuhrstopp. In fast allen russischen Regionen ist der Kraftstoff rationiert. Kreml-Chef Wladimir Putin selbst spielte die Krise auf einer Regierungssitzung dennoch herunter.
7: Es ist absolut offensichtlich, dass der Gegner wirtschaftlichen Schaden verursachen will. Und vor allem, er will Nervosität in der Gesellschaft hervorrufen. Diese Aufgabe wird er nicht erfüllen können. Die Widerstandsfähigkeit des russischen Energiesystems ist sehr hoch, einer der höchsten weltweit.
5: Wie so oft behauptet der Kreml, an der Front laufe alles nach Plan und die Spritversorgung werde man ebenso in den Griff bekommen. Nach Recherchen der US-Analysefirma Energy Intelligence ist die russische Ölverarbeitung im Juni im Vergleich zum Vorjahreszeitraum allerdings um ein Viertel eingebrochen. Das ist der niedrigste Wert seit über 20 Jahren.
4: Lilia Becker informierte.
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4: Ja, auch wenn es im Norden Deutschlands in den vergangenen Tagen noch moderat war mit den Temperaturen, kommt nun wieder die nächste Hitzewelle. Bis 36 Grad könnten es im Südwesten in Teilen Deutschlands werden. Und auch im Norden steigen die Temperaturen zum Wochenende wieder in Richtung 30 Grad. Diese Hitzeperioden beschäftigen auch die Wirtschaft. Unternehmen müssen umdenken und mehr in Hitzeschutz investieren. Das kann sich auch auf die Art auswirken, wie wir künftig arbeiten. Mehr dazu von Heidi Radwilas.
8: Extreme Hitze schadet der Wirtschaft. Wie sehr, das hat der Kreditversicherer Allianz Trade kürzlich ausgerechnet. Sollten sich die Hitzewellen des vergangenen Jahrzehnts fortsetzen, könnten in Deutschland ab diesem Jahr bis 2030 wirtschaftliche Verluste von bis zu 131 Milliarden US-Dollar entstehen. Vor allem die Unternehmen stecken quasi in einer Zange, sagt Katharina Utermühl von Allianz Trade.
9: Eine ganz wichtige Schwelle ist da die 30-Grad-Schwelle. Und was wir eben sehen, ist, dass ab 30 Grad die Produktivität sinkt, und zwar um 3% pro Grad.
8: Allianz-Frau Utermühl erklärt, warum das so ist.
9: Ab 30 Grad ist es das, was wir eigentlich alle erlebt haben, auch in den letzten Wochen bei den 2 Hitzewellen, die wir dieses Jahr schon gesehen haben. Und zwar, dass man sich eben schlechter konzentrieren kann. Man hat vielleicht in der Nacht vorher schlechter geschlafen. Man macht mehr Fehler, man braucht länger.
8: Gleichzeitig stiegen aber, weil etwa Büros und Maschinen gekühlt werden müssten, auch die Energiekosten der Unternehmen, sagt Uta Müll.
9: Und zwar um 1,2% pro Grad. Jetzt kann man sagen, das sind ja kleine Beträge, aber das läppert sich natürlich.
8: Trotzdem, auch wenn es kostet, sagt Enzo Weber vom Institut für Arbeitsmarkt und Berufsforschung.
10: Arbeitgeber sollten wirklich alle Möglichkeiten nutzen, um bei Hitze dann entsprechend die Arbeitsbedingungen zu verbessern, für Kühlung zu sorgen.
8: Von Hitze betroffen sind Mitarbeiter, die im Freien arbeiten, in der Landwirtschaft, auf dem Bau, in der Logistik, aber auch die Mitarbeiterinnen und Mitarbeiter im Büro. Enzo Weber.
10: Also da, wo es möglich ist, da sollte man zusehen, dass man vielleicht Arbeit in die früheren Stunden, in die späteren Stunden verlagert und nicht unbedingt in die Mittagszeit. Man sollte die kleinen Möglichkeiten nutzen für Verschattung und für Kühlung.
8: Also flexiblere Arbeitszeiten, kostenlose Getränke, Jalousien oder auch Homeoffice erlauben. Sehr viel teurer wird es dann, wenn Firmengebäude hitzegerecht saniert werden oder etwa Klimaanlagen eingebaut werden. Präventiv in Hitzeschutz zu investieren, das ist nicht nur für den Schutz der Gesundheit geboten. Es könnte sich auch als Wettbewerbsvorteil erweisen. Katharina Utermüll meint:
9: Also wir sagen auf jeden Fall, dass sich das lohnt, heute zu handeln, dann stehen wir langfristig besser da.
8: Wenn es gut läuft, mit leistungsfähigeren und zufriedeneren Mitarbeitern und besseren Zahlen. Trotz Hitze.
4: Heidi Radwilas informierte. Es sind noch gut 70 Tage bis zur Abgeordnetenhauswahl in Berlin. Und einer gerät immer stärker unter Druck. Der regierende Bürgermeister und CDU-Spitzenkandidat Kai Wegner. Er wird wieder eingeholt von seinem Krisenmanagement beim Stromausfall zu Jahresanfang und seiner misslungenen Kommunikation. Ein Bericht des Tagesspiegels in dieser Woche brachte das Ganze erneut ins Rollen. Heute Abend soll es ein Krisentreffen der Berliner CDU mit Wegner geben. Vielleicht gibt er seine Spitzenkandidatur auf. Jan Menzel berichtet.
11: Es rumort in der Berliner CDU und der Erste, der sich vorwagt und öffentlich Konsequenzen fordert, ist der Chef der CDU-Nachwuchsorganisation der Jungen Union, Harald Burkhardt.
12: Ich fordere Kai Wegner auf, morgen den Platz als Spitzenkandidat der CDU Berlin freizumachen, weil es einen Neuanfang braucht. Wir brauchen in Berlin jemanden, der unbelastet ist, der für Integrität steht. Wahrheit ist das A und O, das ist die Ware in der Politik.
11: Burkhardt macht sich damit zur Speerspitze einer Kritik, die von allen Seiten kommt. Er höre, dass Parteimitglieder schon angekündigt hätten, Wegner werde ihre Stimme nicht bekommen, berichtet ein Kreisvorsitzender, der namentlich nicht genannt werden möchte. Damit ist er nicht allein. Auch andere CDU-Kreischefs halten sich bedeckt. Öffentlich anzählen will niemand den Amtsinhaber, beispringen aber auch nicht. Die Lage für die CDU ist komplex. Auf den letzten Meter nochmal das Spitzenpferd zu wechseln, birgt ein Risiko. Genau wie die Parole Augen zu und durch. Der Druck kommt zusätzlich auch von außen. Steffen Krach, Spitzenkandidat des noch Koalitionspartners SPD, zieht eine rote Linie.
13: Ich habe ganz klar gesagt, nachdem jetzt nochmal rausgekommen ist, dass er tatsächlich die Berlinerinnen und Berliner belogen hat, dass ich mir keine Konstellation mit Kai Wegner nach der Wahl vorstellen kann. Ich sage ganz klar, ich schließe keine Koalition mit der CDU aus, ich schließe aber eine Zusammenarbeit mit Kai Wegner aus.
11: Soweit gehen die Grünen nicht. Fraktionschefin Bettina Jarasch zeigt sich erschüttert über die, wie sie sagt, Respektlosigkeit gegenüber den BürgerInnen und den demokratischen Institutionen. Mangelnde Haltung wirft die Grüne auch der CDU in der Angelegenheit vor. Sie sei sich sicher, dass die Wählerinnen und Wähler im September entscheiden, dass Kai Wegner keine Rolle mehr spielen werde. Zunächst aber ist die CDU am Zuge. Für Freitag sind die Kreischefs zu einer Runde in die Landesgeschäftsstelle geladen. Einer von ihnen ist Martin Petzold aus Lichtenberg. Dass es ein Krisentreffen sein wird, steht außer Frage. Wir haben etwas zu besprechen, so Petzold vielsagend.
4: Aus Berlin war das Jan Menzel zur Causa Wegner.
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4: Und wir blicken noch einmal auf die Krise bei Volkswagen. Die ist ja nicht nur hausgemacht, denn die ganze Branche hat mit Problemen zu kämpfen, wie etwa Toyota oder auch Ford in Köln. Professorin Helena Wispert, sie ist Betriebswirtin mit Schwerpunkt Automobilwirtschaft an der Ostfalia Hochschule in Wolfsburg. Und meine WDR-Kollegin Katrin Schmick hat mit ihr gesprochen und sie gefragt, wie groß die Krise bei VW und in der Branche tatsächlich ist.
14: Also Volkswagen steckt jetzt wirklich in einer sehr großen Krise. Und die ist beispiellos, weil Volkswagen über Schritte nachdenkt, die vor 3 Jahren undenkbar gewesen wäre. Also erstens natürlich diese Werkschließungen, aber auch zum Beispiel China-Technologie von Volkswagen China auch hier in Europa einzusetzen. Also das ist ein Paradigmenwechsel, der aus der Not geboren ist.
15: Wenn ein Konzern so tief in der Krise steckt, dann muss man auch mal fragen, warum? Woran liegt's? Woran lag's? Und da muss auch die Frage kommen, ob vielleicht äußere Umstände schuld sind oder ob die Krise tatsächlich hausgemacht ist. Was sagen Sie?
14: Also es ist beides. Es gibt natürlich die äußeren Umstände, die wir alle kennen, die geopolitische Lage, aber auch jetzt dieser wirklich neue Wettbewerb aus China. Und in China ist der Automobilmarkt nicht gesund. Also da gibt es einen Preiskampf. Die Autos werden unter Kosten verkauft. Alle versuchen, ihre Überproduktion in den Markt zu bringen. Und das, was da nicht verkauft wird, das versuchen die Hersteller, die chinesischen Hersteller jetzt in Europa unterzubekommen, weil das hier ein wachsender Markt für Elektroautos ist. Also wirklich schwierige Marktlage. Und dann hausgemacht gibt es da auch ein paar Themen.
15: Zum Beispiel?
14: Volkswagen wollte alles selber machen, also die ganze Software für die neuen Elektroautos, hat ja auch beim autonomen Fahren mit Bosch eine Kooperation aufgesetzt. Also hat da wirklich viel Geld in die Hand genommen, hat Milliarden investiert und das hat sich jetzt alles nicht so in die Realität übertragen lassen wie geplant. Und Volkswagen hat sich da zum Teil übernommen und es fehlt jetzt an Geld und es fehlt eben auch an der Zeit, um da jetzt noch länger zu warten, weil die Modelle müssen jetzt kommen.
15: Ja, Sie haben die Elektromobilität schon erwähnt. Das ist ja auch ein Riesenthema, wo man sich fragt, wo hat Deutschland eigentlich hier den Anschluss verpasst und warum? Welche Rolle spielt zum Beispiel dieses politische Hin und Her, wenn es um den Ausbau der E-Mobilität geht?
14: Ja, das hat auf keinen Fall geholfen, weil wenn eben diese Diskussion um das Verbrenner aus, ja, wenn es das nicht gegeben hätte, dann wären wir schon 3 Jahre weiter, weil 2023 hatte das Ganze angefangen und bis dahin lief das eigentlich ganz gut mit der E-Mobilität in Deutschland zumindest, in China nicht. Aber grundsätzlich, also was die deutschen Autobauer angeht, aber grundsätzlich ist es so, dass es da eine sehr starke Verunsicherung gab. Wir sehen jetzt in 26, das ist positiv, eine Zunahme der Elektroautos, eine sehr starke Zunahme bei den Absätzen. Und da partizipieren auch die deutschen Hersteller. Nur wir sehen jetzt auch, dass da auch neue Wettbewerber sich da ein Stück vom Kuchen abschneiden und da auch wirklich in den Preiskampf hier gehen und nicht nur in China.
15: Würden Sie sagen, es kommt was, aber zu wenig und fast schon zu spät?
14: Also wenn wir uns jetzt alle deutschen Autobauer anschauen, dann haben alle so ihre Probleme mit den neuen Technologien. Teilweise sind sie sehr innovativ unterwegs, also die Premium-Marken, die sind da wirklich vorne mit dabei. Volkswagen hat jetzt eine Sonderrolle, weil sie eben diesen Preisdruck haben und diesen Technologiedruck. Also das ist jetzt alles etwas spät. Natürlich ist das alles auch noch umkehrbar, aber diese harten Einschnitte, die hätten vielleicht vermieden werden können, wenn da früher eingelenkt werden, also wenn früher eingelenkt worden wäre.
15: Was glauben Sie, müsste die Autobranche tun, um eine Trendwende zu schaffen?
14: Ja, was wir bei den Herstellern durchweg gesehen haben, ist, dass die Strategie in den letzten Jahren sehr oft verworfen worden ist oder wieder neu gedacht worden ist. Und wenn wir das Beispiel mal ganz konkret nehmen, diese Local-for-Local-Strategie, also die Autos werden da entwickelt, wo sie auch verkauft werden. Und das hat jetzt ganz gut in China funktioniert, weil da kommen jetzt so neue Autos, die auch wirklich wettbewerbsfähig sind, was das ganze Thema Software angeht. Das hat aber jetzt in Europa gerade nicht funktioniert, vielleicht weil der Fokus dann eben auch zu sehr auf China lag. Und da muss man jetzt eben daran denken, eben die Technologie dann aus China zu nehmen oder sogar Autos aus China hier zu produzieren. Also das sind alles so Punkte, die einmal über den Haufen geworfen worden sind und die eben Zeit kosten.
4: Sagt Helena Wispert, sie ist spezialisiert auf die Automobilwirtschaft an der Ostfalia Hochschule in Wolfsburg.
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4: Ob sie noch einmal auf Tournee gehen, das ist bei den Rolling Stones ungewiss. Ein neues Album aufzunehmen, das ist ihnen jetzt hingegen wieder gelungen. Foreign Tongues, ihr 25. Studioalbum, erscheint heute und es ist schon das zweite in 3 Jahren. Marcel Anders hat es für uns einmal gehört und Gitarrist Ron Wood in London getroffen.
16: The guitar parts.
17: Die Gitarrenparts sind volles Risiko. Ich springe da quasi ins kalte Wasser. Und was man auf dem Album hört, sind frühe Versionen der Songs. Rau und direkt, weil wir Spontanität lieben.
16: Spontaneous, ja.
18: Ron Wood versteht Foreign Tongues als musikalisches Abenteuer, gleichzeitig aber auch als die Essenz der Stones. Die 14 Stücke decken alle Facetten ihres Sounds ab. Pop, Rock und Blues, gelegentlich auch Country, Funk und Soul. Mal hymnisch und harmonisch, mal brachial und wild. Das ist nicht die einzige Gangart. Die Stones bemühen sich um eine Balance, die für jeden etwas bietet. Mit vielen Selbstzitaten und Songs über Liebe und Freundschaft. aber auch mit bissigen Seitenhieben auf Politiker und Tech-Milliardäre.
17: Das tun wir auf unsere ureigene Art, in Rock'n'Roll-Manier. Wir versuchen den Leuten ein Lächeln ins Gesicht zu zaubern, aber auch ehrlich mit ihnen zu sein. Denn momentan passieren schlimme Dinge. Abgesehen von den Verrückten, die unsere Geschicke lenken, haben wir ein großes Klimaproblem. Das Heiße wird immer heißer, das Kalte immer kälter.

0: Unterstützt wird die dienstälteste Rockband der Welt von Gästen wie Bruno Mars, Steve Winwood oder Paul McCartney. Ex-Drummer Charlie Watts hat einen Auftritt in Hit Me in the Head und Keith Richards steuert mit Some of Us sein obligatorisches Solo bei. Alles wie immer und immer noch gut. Das Finale Beautiful Delilah ist eine Hommage an Chuck Berry, You Know I'm No Good, ein Cover von Amy Winehouse.
1: Just respect, really.
2: Amy war ein wunderbarer Mensch und ihr eigener größter Feind. Sie wusste nicht, wann man aufhören muss. So haben wir ein großes Talent verloren, eine zweite Billie Holiday.
1: We lost a Billie Holiday again, you know.
0: Dass ausgerechnet Ron Wood über den richtigen Zeitpunkt fürs Aufhören spricht, hat etwas Ironisches. Über Jahrzehnte hat er exzessiven Missbrauch am eigenen Körper betrieben und erst mit dem Rauchen aufgehört, als man ihm einen Lungenflügel entfernt hatte. Sein Bandkollege Keith Richards leidet unter fortgeschrittener Arthritis, die längere Live-Auftritte unmöglich macht. Doch diese Themen blockt Wood rigoros.
1: You can't talk about those things.
2: Darüber darf man nicht reden. Und mir sind Zahlen völlig egal. Zeit ist eine Illusion. Und wir Menschen sind die einzigen Lebewesen, die sich ihr unterwerfen. Dabei hat schon Einstein gesagt, Zeit ist, was man daraus macht. Und das stimmt doch, oder?
1: And that's true, isn't it?
0: Naive Weisheiten, aber extrem unterhaltsam. Genau wie Foreign Tongues, ein überzeugendes Album, nach 64 Jahren Bandgeschichte.

0: Musik vom neuen Rolling Stones Album Foreign Tongues. Marcel Anders hat es uns vorgestellt.
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0: Wir liefern. Kanzler Merz hat in seiner Regierungserklärung gestern natürlich eine positive Zwischenbilanz seiner Regierungsarbeit gezogen. Unsere Gastautorin ist heute Beatrice Achterberg, Politikredakteurin der Neuen Zürcher Zeitung in Berlin. Sie kritisiert, die Regierung sei seit über einem Jahr im Amt und die meisten großen Reformen seien weder beschlossen noch umgesetzt.
2: Der Kanzler setzt auf eine einfache Strategie. Er will Zuversicht verbreiten, in der Hoffnung, dass sie Wirklichkeit wird. Kritik kommt von radikalen Kräften. Zweifel an den Kosten der Aufrüstung? Die Bürger haben es einfach nicht verstanden. Das Problem ist nur, Wähler messen Regierungen nicht an wohlklingenden Formulierungen, sondern an sinkenden Preisen, sicheren Jobs und einem funktionierenden Alltag. Bislang liefert die Koalition vor allem eines: das Versprechen, bald zu liefern.
0: Meint Beatrice Achterberg von der Neuen Zürcher Zeitung. Die Welt schreibt, in der letzten Sitzungswoche vor der parlamentarischen Sommerpause sei Merz bereits eine gewisse Erschöpfung anzumerken gewesen. Souverän in der Sache sei seine Regierungserklärung doch ein wenig kraftlos geraten.
3: Dabei konnte er durchaus eine Erfolgsbilanz präsentieren. Gerade erst haben die Koalitionsspitzen ein Reformpaket mit 34 Maßnahmen beschlossen. Zwar hielt Merz dem selbsterzeugten Zeitdruck nicht stand und so wurde aus dem angekündigten Herbst der Reformen ein darauffolgender Sommer der Reformen. Politisch aber ist die schwarz-rote Koalition einen großen Schritt vorangekommen. Und sie demonstriert damit auch, dass sie entgegen verbreiteter Unkenrufe handlungs- und arbeitsfähig ist.
0: Die Frankfurter Allgemeine Zeitung richtet den Blick auf die Oppositionsparteien.
3: So ärgerlich, selbstgefällig und überzogen das Eigenlob, mit dem der Bundeskanzler die noch mageren Reformergebnisse seiner Koalition in der Regierungserklärung preist, so ernüchternd ist das Bild, das die Opposition im Bundestag abgibt. Ob AfD, Grüne oder Linkspartei, in der scharfen, teils verächtlichen Rhetorik, mit der sie der Bundesregierung zusetzen, findet sich kaum ein tragfähiger Vorschlag, der geeignet wäre, den strukturellen Problemen des Standorts besser zu begegnen.
0: Die Volksstimme aus Magdeburg meint, der Kanzler habe sich im Bundestag vor Begeisterung kaum halten können und fragt, ob es nicht mal eine Nummer kleiner geht, wenn etwas halbwegs nach Regierungsplan läuft.
3: Mit dem nervigen Hochjubeln einiger Taten schaden sich Merz und diverse Minister nur. Innenpolitisch ist in den nächsten Monaten harte Sacharbeit nötig, um die anstehenden Reformen umzusetzen. Der Bevölkerung die damit verbundenen Zumutungen plausibel zu machen, wird ein neuer Stresstest für diese Regierung. Denn von einer Stimmungswende, die die Koalition schon für den vergangenen Sommer versprochen hatte, ist jedenfalls nichts zu spüren.
0: Das waren unsere Standpunkte heute, zusammengestellt von Ulrike Ufer.
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0: Heute vor 170 Jahren wurde im damaligen Kaiserreich Österreich-Ungarn der serbischstämmige Erfinder Nikola Tesla geboren. Eine der schillerndsten Figuren der Technikgeschichte. Sebastian Manz erinnert an ihn.
4: Als Nikola Tesla im heutigen Kroatien zur Welt kommt, gibt es weder Radio noch Fernsehen, keine Computer. Elektrisches Licht ist eine Sensation. Die moderne Welt steckt noch in den Kinderschuhen, doch Tesla hat eine Vorstellung davon, wie sie aussehen könnte. Ende des 19. Jahrhunderts wandert der junge Ingenieur in die Vereinigten Staaten aus. Dort arbeitet er kurzfristig für Mr. Glühbirne Thomas Edison. Aber Edison setzt auf Gleichstrom, Tesla auf Wechselstrom. Die Historikerin Jill Johns über den beginnenden, erbitterten Konkurrenzkampf der beiden Erfinder.
5: Gleichstrom über große Entfernungen zu transportieren war sehr schwierig. Gleichstrom war also nur beschränkt einsetzbar, weil man dafür viele dezentrale Kraftwerke brauchte. Für solche Probleme fand Tesla Lösungen, in diesem Fall sogar eine wirklich brillante Lösung.
4: Der entscheidende Moment kommt 1893 auf der Weltausstellung in Chicago. Bei der feierlichen Eröffnung am 1. Mai legt Präsident Grover Cleveland den Schalter um und 160.000 Glühbirnen erhellen den Himmel über Chicago. Nicht Edisons Gleichstrom kommt zum Einsatz, sondern Teslas Wechselstromsystem, das von dem Großindustriellen George Westinghouse unterstützt wird. Tesla wird berühmt. Er entwickelt Elektromotoren, Transformatoren und Hochfrequenztechnik. Schon Jahrzehnte vor dem Internet denkt Tesla über drahtlose Kommunikation nach. Doch Tesla erlebt diese Entwicklungen nicht mehr. 1943 stirbt Nikola Tesla in New York. Ein Mensch, der die Welt nicht so sah, wie sie war, sondern wie sie einmal werden könnte. Nikola Tesla, geboren am 10. Juli 1856, heute vor 170 Jahren.
0: Und das war der Stichtag von Sebastian Manz. Mit diesem Stichtag geht nun auch die ARD-Infonacht an diesem frühen Freitagmorgen so langsam ihrem Ende entgegen. Wie immer kam die Infonacht für Sie aus den Studios von NDR Infos in Hamburg. Ich sage danke fürs Zuhören und für Ihr Interesse. Und zu melden bleibt noch, in dieser Nacht zumindest ist es zwischen dem Iran und den Vereinigten Staaten ruhig geblieben. Es gab keine Meldungen über erneute Militärschläge. Die USA haben betont, man wolle zunächst die technischen Gespräche mit dem Iran fortsetzen. Ich sage danke fürs Zuhören. Mein Name ist Detlef Karg und wir blicken noch ganz kurz auf die Uhr. Es wird in wenigen Sekunden 5 Uhr und 58 Minuten.

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1: Brandenburg A10, südlicher Berliner Ring Richtung Dreieck Spreeau. Zwischen Schönefelder Kreuz und Königs Wusterhausen liegt ein toter Dachs auf der mittleren Spur. B179, die Ortsumgehung Königs Wusterhausen, ist zwischen Technologiepark und Chausseestraße bis 7. August gesperrt. Der Verkehr wird umgeleitet. Stadtverkehr Berlin, die A111, ist stadtauswärts in Höhe der Anschlussstelle Heckerdamm gesperrt. Der Verkehr wird bis morgen Abend über die Ab- und Auffahrt geleitet. Kreuzberg, die Obenthautstraße, ist zwischen Großbehrenstraße und dem Mehringdamm in beiden Richtungen wegen eines Polizeieinsatzes gesperrt. Mitte Köpenicker Straße zwischen Wilhelmine-Gemberg-Weg und Adalbertstraße gibt es eine geänderte Verkehrsführung wegen Bauarbeiten. Und die Oberwallstraße in Mitte ist zwischen Französische Straße und Jägerstraße bis etwa 18 Uhr wegen eines Kraneinsatzes gesperrt. Tegel, Weidmannslusterdamm zwischen Hermsdorfer Damm und Buddestraße ist in Richtung Karolinenstraße nur eine Spur frei. 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
2: 6 Uhr ist es.
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3: Dörte Naht bin ich. Guten Morgen. In Spanien wüten im Moment eine ganze Reihe von Waldbränden. Seit Jahresbeginn haben die Feuer dort schon mehr als 50.000 Hektar Land zerstört. Besonders schlimm hat es jetzt die Region Andalusien getroffen. Dort hat ein Brand Menschenleben gefordert. Werner Schoninger hat die Nachrichten.
1: Bei einem Waldbrand im Süden von Spanien sind mindestens 12 Menschen ums Leben gekommen. Nach Angaben der lokalen Behörden wurden einige der Opfer in ihren Autos gefunden. Der Brand war am Nachmittag in der rund 300 Kilometer nordöstlich von Malaga gelegenen Provinz Almería ausgebrochen, wie die Regionalregierung mitteilte. Der regionale Gesundheitsminister Sanz sagte, es sei der Waldbrand mit den bislang schwersten Folgen in Andalusien. In Spanien wüten zurzeit mehrere Waldbrände. Einige Ortschaften wurden evakuiert. Seit Jahresbeginn sind in Spanien nach EU-Angaben schon mehr als 50.000 Hektar Land zerstört worden. Die Berliner CDU berät heute über die angespannte Lage der Partei gut 2 Monate vor der Abgeordnetenhauswahl. Zu dem Treffen der Kreisvorsitzenden wird auch der regierende Bürgermeister und CDU-Spitzenkandidat Wegner erwartet. Themen sind unter anderem die zuletzt schwachen Umfragewerte und die Vorbereitung des Wahlkampfs. Wegner steht nach seiner Kommunikation im Zusammenhang mit dem großen Stromausfall in Berlin Anfang des Jahres weiter in der Kritik. Ob Konsequenzen daraus gezogen werden, ist offen. Der Bundestag hat Finanzhilfen für Länder und Kommunen beschlossen. Bis 2029 sollen sie jährlich 1 Milliarde Euro zusätzlich erhalten. 250 Millionen Euro davon sind für Länder mit vielen hochverschuldeten Kommunen vorgesehen. Mit dem Geld können unter anderem Kitas, Schwimmbäder und Bibliotheken finanziert werden. 350 Millionen Euro sind für die ostdeutschen Länder vorgesehen. Sie sollen damit einen Teil der sogenannten DDR-Zusatzrenten mitfinanzieren. Die restlichen 400 Millionen Euro fließen in den Länderfinanzausgleich. Dadurch werden die Geberländer entlastet, also Bayern, Baden-Württemberg, Hessen und Hamburg. Der Bundestag stimmt heute über die Reform der gesetzlichen Krankenversicherung ab. Vorher hat der Verband der Hausärztinnen und Hausärzte an die Länder appelliert, das Gesetz zu stoppen. Die Versorgung der Patienten würde sich spürbar verschlechtern. Durch Leistungskürzungen und mehr Einnahmen sollen die gesetzlichen Krankenkassen stabilisiert werden. Hauptstadtkorrespondent Jakob Mayer.
4: Zu den Sparmaßnahmen sollen Versicherte, Kassen, Krankenhäuser, Ärzte und die Pharmabranche beitragen. So sollen Gutverdiener durch eine höhere Beitragsbemessungsgrenze mehr einzahlen. Die Zuzahlungen, wenn man ein Rezept in der Apotheke einlöst, sollen steigen. Das anlasslose Hautkrebs-Screening für alle soll wegfallen. Außerdem wird den Plänen zufolge die Mitversicherung von Ehepartnern eingeschränkt. Viele Kassenleistungen, etwa Homöopathie, sollen wegfallen. Ob sich nach dem Bundestag heute auch der Bundesrat abschließend mit dem umstrittenen Gesetz befasst, ist noch offen. Die Länderkammer könnte den Vermittlungsausschuss anrufen. Die Bundesländer müssen dem Vorhaben zwar nicht zustimmen, sie könnten es aber verzögern.
1: Der Aufsichtsrat des Autobauers Volkswagen hat am Abend über die Sparpläne des Konzernvorstandes beraten. Konkrete Ergebnisse wurden danach nicht mitgeteilt. Niedersachsens Ministerpräsident Lies sagte nach der Sitzung, Werksschließungen seien keine Zukunftsstrategie für VW. Laut Medienberichten plant der Konzernvorstand weltweit

0: WM hat Frankreich als erstes Team das Halbfinale erreicht. Die Mannschaft hat gegen Marokko mit 2:0 gewonnen. Die Tore erzielten Mbappé in der 60. und Dembélé in der 66. Minute. Im nächsten Viertelfinale stehen sich heute Abend ab 21 Uhr Spanien und Belgien gegenüber. Soweit die Nachrichten. 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Das Wetter, heute viel Sonnenschein, aber auch mal einige Wolken. Es bleibt trocken, höchste Temperaturen 25 bis 28 Grad. Aktuell in Berlin-Buch 13 Grad und in Steglitz 15, 12 sind es in Cottbus und 14 Grad in Neuruppin. Morgen am Sonnabend scheint anfangs häufig die Sonne, später ziehen Quellwolken auf. Am Nachmittag gibt es ein leichtes Schauerrisiko, bis zu 29 Grad morgen. Die Zeit 6.05 Uhr.
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2: Mit Dörte Nahth im Studio, ich grüße Sie. Sie sind nervös in der Berliner CDU. In der letzten Umfrage zur Abgeordnetenhauswahl im September, dem Berlin-Trend des RBB, ist die Partei vom 1. auf den 4. Platz abgestürzt. Viele in der Partei machen dafür ihren Spitzenkandidaten, den regierenden Bürgermeister Kai Wegner, mitverantwortlich. Heute Abend nun kommen die 12 Kreisvorsitzenden der Berliner CDU mit Wegner zusammen, um über die Situation zu beraten. Mein Kollege Thorsten Gabriel aus unserer landespolitischen Redaktion beobachtet die Partei und beantwortet die Frage, was von dem Treffen zu erwarten ist.
3: Also vor allem ist zu erwarten, dass hinter den Kulissen Klartext geredet wird. Beim letzten Mal im April waren sie schon einmal zusammengekommen, die 12 Kreisvorsitzenden mit Kai Wegner zusammen. Und da hatte man sich am Ende verabredet und gesagt, für diese Wahl gilt Augen zu und durch. Wir werden mit Kai Wegner diese Wahl weiterhin bestreiten, aber es dürfe jetzt auch nichts Neues, Negatives hinzukommen. Jetzt kamen zuletzt wieder Schlagzeilen im Zusammenhang mit den falschen Angaben, die er rund um sein Verhalten beim Stromausfall Anfang des Jahres gemacht hatte. Das war zwar im Kern nicht neu, aber kombiniert mit dem Berlin-Trend des RBB, also der Wahlumfrage, in der die Partei erstmals von Platz 1 auf Platz 4 abgerutscht ist, sorgt das doch für einigen Wirbel in der CDU. Da ist viel Unmut an der Basis wahrnehmbar, vor allen Dingen eben für die Kreischefs, die rechtfertigen müssen, warum denn die CDU so schlecht da steht, wo eigentlich ja doch die Koalition einige Erfolge auch zu vermelden hatte in den vergangenen 3 Jahren. Und ja, vor dieser Kulisse gibt es eben einige Kreisvorsitzende, die hinter vorgehaltener Hand, aber eben dann doch relativ offen darüber nachdenken, ob man möglicherweise den Kandidaten an der Spitze nochmal austauschen sollte. Die Frage, die die Kreisvorsitzenden heute also beantworten müssen, ist, könnte man mit einem anderen Spitzenkandidaten das Ruder nochmal rumreißen oder würde das die Partei im Gegenteil dann endgültig ins Chaos stürzen?
2: Ja, und wie könnte diese Frage nun heute Abend beantwortet werden? Dazu nochmal Thorsten Gabriel.
3: Das ist sehr schwer abschätzbar, aber auch die Kreisvorsitzenden, mit denen wir gesprochen haben, die sich durchaus einen Personalwechsel vorstellen könnten, die zeigen sich unsicher, ob das überhaupt so gehen kann. Da ist also niemand, der sagt, das muss jetzt ohne Wenn und Aber passieren, sondern mehr, wie können wir am Ende bei dieser Wahl noch ansatzweise erfolgreich sein. Auch Sie sehen, ein neuer Kandidat hieße A, man müsste überhaupt erstmal einen haben. Und da muss man sagen, da steht im Moment niemand bereit. Es werden zwar Namen gehandelt, aber da ist keiner, der sagt, ich will es tun. Und zum anderen bräuchte es auch ganz praktisch einen neuen Parteitag, auf dem der Kandidat nominiert werden müsste. Und das müsste A, logistisch mitten in den Ferien noch kurzfristig geschehen. Und wie wäre das dann atmosphärisch? Auch das sind Fragen, die dabei eine Rolle spielen. Und letztendlich auch die offene Frage, könnte Wegner dann weiter regierender Bürgermeister sein? Wenn er zurücktritt, scheiden noch alle anderen Senatsmitglieder aus dem Amt. Also das alles wird bei den Abwägungen eine Rolle spielen. Ein Kreisvorsitzender, mit dem ich gesprochen habe, der attestierte zumindest, dass alle um einen ehrlichen Argumenteaustausch bemüht sind. Also alle sehen die schwierige Situation und man will möglichst ein gutes Ergebnis bekommen. Aber der Kreisvorsitzende sagte auch, mit 2 Stunden wird das heute Abend nicht getan sein. Also das könnte auch eine sehr lange Sitzung bis in die Nacht werden.
2: Die Einschätzung von unserem Landespolitikreporter Thorsten Gabriel. Gestern Abend ging es um nicht weniger als die Zukunft des Konzerns für Volkswagen und damit auch für viele, viele Beschäftigte. Vor der Aufsichtsratssitzung wurde über massive Einschnitte diskutiert. Jetzt liegt es auf dem Tisch, wie der Konzern in den kommenden Jahren umgebaut werden soll. Unser Korrespondent Bertil Starke hat das Ganze beobachtet.
4: Stundenlang diskutiert der VW-Aufsichtsrat hinter verschlossenen Türen. Im 3. Stock des Markenhochhauses in Wolfsburg geht es um nicht weniger als die Zukunft der Volkswagen-Welt. Die Gespräche sind vertraulich, konkrete Ergebnisse werden deshalb nicht bekannt.

0: Land. Olaf Lies, der Ministerpräsident Niedersachsens, tritt nach dem Treffen am Tor des Stammwerks vor die Kameras. Im Aufsichtsrat hat er vom Vorstand gerade die Sparpläne der Chefetage präsentiert bekommen. Werksschließungen erteilt der SPD-Politiker erneut eine klare Absage.
1: Wir brauchen eine Zukunftsperspektive für unsere Standorte. Das ist wichtig, daran müssen wir arbeiten. Das Gleiche gilt, wir haben ein Erfolgsmodell mit dem VW-Gesetz, wir haben ein Erfolgsmodell mit der Marke Volkswagen innerhalb des Konzerns. Und auch das hat für mich nicht nur in der Vergangenheit eine Grundlage geschaffen, zukunftsfähig zu sein, sondern auch für die Zukunft.
0: Die Konzernspitze bekräftigt nach dem Treffen ihren Sanierungswillen. Die Modellpalette soll um 50% schrumpfen. Kapazitäten will der Vorstand herunterschrauben. VW-Chef Oliver Blume äußert sich in einem Video-Statement. Von Standortschließungen und Jobabbau ist dabei keine Rede.
2: Gerade jetzt kommt es darauf an, die ganze Stärke unseres Konzerns zu entfalten, Synergien über alle Marken und Regionen hinweg maximal heben, Kosten senken und unsere Effizienz weiter steigern.
0: Was diese Worte für die Belegschaft bedeuten, das bleibt unklar. Der VW-Betriebsrat fordert Oliver Blume auf, sich innerhalb von 24 Stunden den Beschäftigten zu erklären. Zu den Standorten mit einer ungewissen Zukunft gehört das traditionsreiche Werk in Hannover. Dort arbeiten mehr als 10.000 Menschen. Viele von ihnen sind besorgt.
3: Wir hoffen, dass unsere Arbeitsplätze erhalten bleiben. Nicht nur hier in Hannover, sondern in ganz Deutschland.
4: Die Angst ist aber auch noch da. Abwarten und gucken. Wir werden uns weiterhin wehren und wollen uns das auch nicht gefallen lassen.
0: Im Raum steht auch nach dem Treffen weiterhin eine Drohkulisse, die über Werksschließungen und Jobabbauprogramme hinausgeht. Der VW-Vorstand plant, die Kernmarke aus dem Konzern herauszulösen. Für das Land Niedersachsen und die Arbeitnehmerseite ist dieses Szenario der Super-GAU. Ihr großer Einfluss wäre damit Geschichte. Für Thorsten Gröger von der IG Metall ist so etwas eine Kampfansage.
5: Ich will das hier ganz klar sagen. Wer sich mit den Beschäftigten und wer sich mit der Mitbestimmung anlegt, der riskiert einen Großkonflikt, der sich gewaschen hat.
0: Über solche für das Land Niedersachsen düsteren Gedankenspiele spricht Ministerpräsident Lies nach dem Aufsichtsrat nicht. Er erwartet so oder so schwierige Verhandlungen.
1: Insofern gibt es schon, ich glaube, ein paar klare Linien, die wir alle haben und wahrscheinlich noch eine ganze Zeit intensiver Diskussion.
6: Sagt der niedersächsische Ministerpräsident Olaf Lies von der SPD in dem Beitrag von Bertil Starke. Der Bundestag entscheidet heute über die geplante Krankenkassenreform, mit der drohende Verluste bei den gesetzlichen Kassen eingedämmt werden sollen. Schweden geht schon lange einen anderen Weg als Deutschland. Wer dort zum Arzt will, merkt die Unterschiede schnell. Die Patientenakte ist digital mit Informationen zu den letzten Befunden und Medikamenten. Die Erstberatung telefonisch. Aus Stockholm dazu Charlotte Littgen.
7: Sprechstunde bei Dr. Katharina Schmidt-Mende. Schon seit 18 Jahren arbeitet die deutsche Ärztin in Schweden. Privat- oder Kassenpatient, das spielt hier in Schweden keine Rolle.
8: Wir haben ja eine Versicherung, die für alle gilt, eine Krankenversicherung, in der alle automatisch mit dabei sind.
7: Alle Schweden sind bei der Försäkringskassan, eine zentrale Krankenkasse, die über Steuern finanziert wird. Zentralisiert sind auch die Daten. Dafür gibt es die digitale Patientenakte. Hier kann Schmidt-Mende alle Daten zu ihren Patienten und ihren Krankengeschichten einsehen. Der Ärztin erleichtert das enorm die Arbeit.
8: Das spart auf jeden Fall Kosten, insofern als ich sehe, was andere Kollegen bestellt haben, wann ein Röntgen zum Beispiel gemacht wurde oder eine Blutabnahme. Und das bedeutet ja, dass ich was vielleicht nicht nochmal machen muss, weil ich es schon sehe im System, dass es vor kurzem gemacht wurde.
7: Das Wartezimmer in der Allgemeinarztpraxis bei Stockholm ist heute eher leer. Das liegt auch daran, dass in Schweden vorsortiert wird. Wer zum Arzt will, muss erstmal eine spezielle Hotline anrufen. Dort geben Krankenschwestern eine erste Einschätzung.
9: Willkommen till 1177 på telefon.
7: Per Telefon oder Videochat wird beraten, ob überhaupt eine Arztpraxis aufgesucht werden muss. Auch so kann hier gespart werden, erklärt Carina Göransson, die dort arbeitet. Das ist eine kosteneffiziente Lösung. Anstatt dass unsere Patienten sofort zu einem Arzt gehen, können unsere Pflegekräfte eine Einschätzung vornehmen, welche Anlaufstelle für sie im Moment die richtige ist. Wir geben auch Selbsthilfetipps für zu Hause. Ist eine Behandlung vor Ort notwendig, wird für den Patienten ein Termin gebucht, häufig am gleichen Tag. Der Termin erscheint dann bequem in der App. Auch die Schwedin Karin Lundberg hat heute Morgen dort angerufen und gleich einen Termin bekommen. Einen einfachen Termin zu bekommen, dauert gewöhnlich nicht so lange. Außer wenn man etwas Spezielles wie einen Bluttest machen will, da kann das schon mal länger dauern. Anders als in Deutschland gibt es hier nicht so etwas wie einen persönlichen Hausarzt. Wer hier krank ist, bekommt einen Termin bei dem Arzt, der gerade Zeit hat. Das kann unter Umständen ein Nachteil des schwedischen Modells sein, findet Allgemeinmedizinerin Schmidt-Mende.
8: Das macht vor allem dann einen Unterschied, wenn es etwas mehr komplexe Patienten sind, ältere Patienten mit vielen Sachen gleichzeitig, wo dieses, dass man Kontinuität hat, so nennt man das, also gute Arzt-Patient-Kontinuität extrem wichtig wird.
7: Ein Blick nach Schweden zeigt, Digitalisierung und effiziente Aufgabenverteilung entlasten das System. Aber manchen fehlt hier die persönliche Beziehung zum Arzt.
6: Wie Schweden beim Gesundheitssystem spart und sich da organisiert. Dazu war das unsere Korrespondentin in Schweden, Charlotte Littgen.
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6: Frankreich steht zum dritten Mal in Folge im Halbfinale einer Fußball-Weltmeisterschaft. 2:0 gewannen die Franzosen in der vergangenen Nacht gegen Marokko. 6 Spiele, 6 Siege, 16:2 Tore. Unaufhaltsam, so präsentierte sich das Team bei einer unerwartet einseitigen Partie. In Frankreich träumen sie vom Titel, auch dank Stürmerstar Kylian Mbappé. WM-Reporter Burkhard Hupe.
11: Vor kurzem wurde Kylian Mbappé gefragt, ob er sich vorstellen könne, eines Tages zum Präsidenten seines Landes gewählt zu werden. Mbappés Antwort kam ziemlich schnell und ließ tief blicken. Er sagte nur, nein, ich bin schon unbeliebt genug. Und nach gut einer halben Stunde Spielzeit im Viertelfinale gegen Marokko hätten diesen Satz sicherlich etliche Franzosen unterschrieben.
12: Jetzt ist der Ball freigegeben, 2 Schritte, 3 Schritte, Schuss, gehalten!
11: Doch Kylian Mbappé, aufgewachsen im ärmsten Departement von Paris, die Mutter aus Algerien, der Vater aus Kamerun, sorgte selbst dafür, dass die rassistische Häme in seiner Heimat erst einmal keine weitere Nahrung erhielt. Das Tor zum 1:0 gegen Marokko nach gut einer Stunde erzielte er mit einer solchen Leichtigkeit, Präzision, Wucht und Selbstverständlichkeit aus einiger Entfernung, dass man wieder einmal aus dem Staunen kaum herauskam. Mbappé trägt nach Toren wie diesem fast immer ein selbstgewisses Lächeln zur Schau, das ihm oft als Arroganz ausgelegt worden ist. Auch mit Nationaltrainer Didier Deschamps ist Superstar Mbappé nicht immer ein Herz und eine Seele. Vor 18 Monaten stand sogar mal der Rücktritt aus der Nationalmannschaft im Raum. Das Tischtuch zwischen Trainer und Kapitän schien zerschnitten, aber jetzt wirkt Deschamps fast ein bisschen altersmilde.
13: Es war kompliziert, der verschossene Elfmeter, aber das ist das Gute an Kylian, er zweifelt nie. Und jetzt sind wir da, wo wir hin wollten.
11: Das Spiel, der Erfolg, der Einzug ins WM-Halbfinale, das alles unterlag einer gewissen Selbstverständlichkeit, an der es kein Rütteln gab. Auch die rassistischen Beleidigungen und Entgleisungen einer Senatorin aus Paraguay haben daran nichts ändern können. Mbappé ist und bleibt der Fixstern im französischen Spiel.
13: Wir dürfen nicht nachlassen. Jetzt stehen wir im Halbfinale. Wir sind zufrieden, aber es liegt noch ein langer Weg vor uns. Und wir wissen, dass es ab jetzt nur noch schwieriger wird. Aber wir sind bereit für jeden Gegner.
11: Und wenn Mbappé seine Mannschaft in gut einer Woche tatsächlich zum dritten WM-Titel führt, dann sollte er sich die Sache mit dem Präsidentenjob vielleicht nochmal überlegen.
6: Heute Abend geht's mit dem zweiten Viertelfinale weiter. Europameister Spanien trifft auf Belgien. Anstoß ist um 21 Uhr. 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Das Wetter für Berlin und Brandenburg. Und da ist heute so ein richtiger Sommertag vorhergesagt. 25 bis 28 Grad bei leichtböigem Wind. Sonne satt, ein paar Wolken sind dabei, aber wenige. Im Moment haben wir zwischen 11 und 16 Grad in Berlin, 12 Grad in Frankfurt oder 14 sind es in Potsdam.
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6: Den hat Werner Schoninger.
14: Brandenburg, die B179. Die Ortsumgehung Königs Wusterhausen ist zwischen Technologiepark und Chausseestraße bis 7. August gesperrt. Der Verkehr wird umgeleitet. Stadtverkehr Berlin. Die A111 ist stadtauswärts in Höhe der Anschlussstelle Heckerdamm gesperrt. Der Verkehr wird bis morgen Abend über die Ab- und Auffahrt geleitet. Mitte Köpenicker Straße zwischen Wilhelmine-Gembergweg und Adalbertstraße ist an einer Baustelle in beiden Richtungen die Verkehrsführung geändert. Und wir bleiben in Mitte. Die Oberwallstraße ist zwischen Französische Straße und Jägerstraße bis etwa 18 Uhr wegen eines Kraneinsatzes gesperrt. Nach Tegel, der Weidmannsluster Damm zwischen Hermsdorfer Damm und Buddestraße ist der Weidmannsluster Damm in Richtung Karolinenstraße nur auf einer Spur befahrbar. Bis Ende August wird an der Brücke über die A111 gearbeitet. Und Buko, die Straße Alt-Buko, ist am Bukower Damm bis Sonntagnacht wegen einer Veranstaltung gesperrt. 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
6: 20 nach 6 ist es.
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6: Dörte Naht hier. Hallo, guten Morgen. Es sind Sommerferien und ein beliebtes Urlaubsziel vieler Deutscher sind die Strände und Städte in Andalusien, in Südspanien. Die Sonne und Trockenheit dort birgt für die Menschen. Allerdings Gefahren, Waldbrände sind eine Folge, die in der Region jetzt Menschenleben gefordert haben. Werner Schoninger hat die Nachrichten.
14: Bei einem Waldbrand im Süden von Spanien sind mindestens 12 Menschen ums Leben gekommen. Nach Angaben der lokalen Behörden wurden einige der Opfer in ihren Autos gefunden. Der Brand war am Nachmittag in der rund 300 Kilometer nordöstlich von Malaga gelegenen Provinz Almería ausgebrochen, wie die Regionalregierung mitteilte. Der regionale Gesundheitsminister Sanz sagte, es sei der Waldbrand mit den bislang schwersten Folgen in Andalusien. In Spanien wüten zurzeit mehrere Waldbrände. Einige Ortschaften wurden evakuiert. Seit Jahresbeginn sind in Spanien nach EU-Angaben schon mehr als 50.000 Hektar Land zerstört worden. Der Bundestag hat Finanzhilfen für Länder und Kommunen beschlossen. Bis 2029 sollen sie jährlich 1 Milliarde Euro zusätzlich erhalten. 250 Millionen davon sind für Länder mit vielen hochverschuldeten Kommunen vorgesehen. Mit dem Geld können unter anderem Kitas, Schwimmbäder und Bibliotheken finanziert werden. 350 Millionen Euro sind für die ostdeutschen Länder vorgesehen. Sie sollen damit einen Teil der sogenannten DDR-Zusatzrenten mitfinanzieren. Die restlichen 400 Millionen fließen in den Länderfinanzausgleich. Dadurch werden die Geberländer entlastet, also Bayern, Baden-Württemberg, Hessen und Hamburg. Die Berliner CDU berät heute über die angespannte Lage der Partei gut 2 Monate vor der Abgeordnetenhauswahl. Zu dem Treffen der Kreisvorsitzenden wird auch der regierende Bürgermeister und CDU-Spitzenkandidat Wegner erwartet. Themen sind unter anderem die zuletzt schwachen Umfragewerte und die Vorbereitung des Wahlkampfs. Wegner steht in der Kritik. Dabei geht es vor allem um seine Kommunikation im Zusammenhang mit dem großen Stromausfall Anfang des Jahres. Ob Konsequenzen daraus gezogen werden, ist offen. Beim Neubau der Ringbahnbrücke über den Berliner Stadtring steht heute der wichtigste Bauabschnitt an. Mit einem Spezialkran werden riesige Stahlträger über die Bahngleise auf die neuen Brückenpfeiler gehoben. Dafür wird der S-Bahn-Verkehr auf der Ringbahn ab dem Mittag bis Montag früh zwischen Halensee und Westend gesperrt. Helena Dähler, RBB 24.
15: Der Einhub sei ein Meilenstein für eine termingerechte Fertigstellung der Brücke, so Bernd Rothe vom Straßenbauunternehmen Deges. Dabei sind die engen Platzverhältnisse der innerstädtischen Baustelle eine Herausforderung und auch das Zeitfenster von wenigen Tagen. Kommenden Sommer soll die neue Ringbahnbrücke stehen. Das wäre nicht nur gut für alle Autofahrerinnen und Autofahrer. Der Bund, der hier Bauherr ist, hat mit der Baufirma eine Bonus-Malus-Regelung vereinbart. Wenn die Brücke früher fertig wird als vereinbart, gibt es extra Geld. Dauert es länger, gibt es weniger.
14: 6.23 Uhr, RBB 24 Inforadio Verkehrsservice mit einer Gefahrenmeldung. Vorsicht auf der A9 Leipzig Richtung Berlin. Hinter der Zufahrt Belitz liegt neben einem defekten Fahrzeug ein Unterlegkeil auf der Beschleunigungsspur A9 Richtung Berlin. Der Aufsichtsrat des Autobauers Volkswagen hat am Abend über die Sparpläne des Konzernvorstandes beraten. Konkrete Ergebnisse wurden danach nicht mitgeteilt. Niedersachsens Ministerpräsident Lies sagte nach der Sitzung, Werksschließungen seien keine Zukunftsstrategie für VW. Laut Medienberichten plant der Konzernvorstand, weltweit 100.000 Jobs zu streichen. 4 deutsche Werke könnten geschlossen werden. Aus Wolfsburg Helmut Eickhoff.
16: In einem offiziellen Statement spricht der Konzernvorstand von einem Zukunftsplan. Volkswagen solle schlanker werden, mit weniger Modellen und niedrigeren Kosten. Von Werksschließungen oder auch Stellenabbau keine Rede. Der Konzern vermied es, davon zu sprechen. Es bleibt nach dieser Aufsichtsratssitzung also offen, wie hart die Einschnitte sein werden. Nun ist mit wochenlangen und harten Verhandlungen um die Zukunft und die Neuaufstellung des Volkswagen-Konzerns zu rechnen. Gewerkschaft und Betriebsrat haben schon erbitterten Widerstand angekündigt. Der Umgang des Vorstands mit der Belegschaft sei an Respektlosigkeit nicht zu überbieten.
14: Soweit die Nachrichten. 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Das Wetter, heute viel Sonne, aber auch mal einige Wolken. Es bleibt trocken, höchste Werte 25 bis 28 Grad. Aktuell in Berlin-Buch 13 Grad und in Steglitz 15, 12 in Cottbus und 14 in Neuruppin. Morgen anfangs viel Sonne wieder, später ziehen Quellwolken auf, am Nachmittag dann ein leichtes Schauerrisiko bis zu 29 Grad morgen. Die Zeit 6.25 Uhr.
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6: Mit Dörte Naht für Sie im Studio. Bundestag und auch Bundesrat kommen heute zu ihren letzten Sitzungen zusammen. Dann geht's in die Sommerpause. Was aber hat die schwarz-rote Bundesregierung geschafft? Was ist liegen geblieben? Und welche Entscheidungen sind zumindest angestoßen? Isabel Karas aus unserem Hauptstadtstudio zieht eine politische Bilanz des ersten Halbjahres.
17: Sommerpause heißt im Politikbetrieb auch Zeit für ein Zwischenzeugnis. Im Berliner Regierungsviertel fällt das so aus.
18: Also aktuell wäre ich, glaube ich, so bei einer soliden 2.
19: Ja, ich würde auch eine 2 geben.
20: 4.
21: 3,5.
22: 6.
23: 6.
24: Die 5.
25: 4.
26: 4.
17: Durchschnittsnote 4. Versetzungsgefährdet ist die schwarz-rote Regierungskoalition damit zwar nicht, als Strebertruppe geht sie aber auch nicht in die parlamentarische Pause.
27: Wir haben das Gefühl, dass man an uns Bürger gar nicht mehr denkt.
28: Dieses Jahr kann ich zum Beispiel keinen Urlaub machen, weil die Kosten so gering sind.
29: Ich finde, dass halt einfach viele Meinungen, gerade auch von der jüngeren Generation, einfach nicht wirklich beachtet werden.
17: Fragt man den Bundeskanzler, fällt die Zwischenbilanz naturgemäß deutlich positiver aus. In seiner Regierungserklärung hat Friedrich Merz vor allem den eingeschlagenen Reformkurs der Koalition verteidigt.
30: Meine Damen und Herren, auch wenn Sie es nicht wahrhaben wollen, hier und dort, es ist sehr viel geschehen in diesem ersten Jahr, das für unser Land einen wirklichen Aufbruch bedeutet.
17: Damit verweist Merz auf das Reformpaket, das die Koalition erst letzte Woche vorgestellt hat. Geplant sind unter anderem weniger Bürokratie, Steuerentlastungen und Reformen bei Rente und Arbeitsmarkt. Einige Hausaufgaben hat die Koalition also erledigt. Andere nimmt sie mit in die zweite Jahreshälfte. Zum Beispiel die Wirtschaft in Schwung zu bringen. Der Kanzler sieht bereits positive Zeichen, aber
30: das ist noch nicht der Durchbruch. Und wir wissen, es gibt einige Branchen, die sind in einer schweren Krise. Und deshalb ist eines klar, und ich bleibe dabei, wir dürfen nicht nachlassen, wir müssen weiter hart arbeiten, wir müssen noch besser werden.
17: Und nicht nur was das Arbeitsverhalten angeht, steht einiges drin im Halbjahreszeugnis. Auch beim Sozialverhalten hat die Koalition den einen oder anderen Eintrag ins Klassenbuch gesammelt. Ein Beispiel.
31: Und übrigens, das ist auch nicht schlimm, wenn man mal angebrüllt wird.
32: Ich will auch noch mal klarstellen, ich brülle niemanden an.
17: Zoff zwischen Vizekanzler und SPD-Chef Lars Klingbeil und CDU-Chef Friedrich Merz, quasi den beiden Klassensprechern. Ausgangspunkt, das Koalitionstreffen in der Villa Borsig, für das wahrscheinlich sogar die Koalition selbst sich einen Tadel geben würde. Es folgten die Entlastungsprämienpleite und schlechte Umfragewerte. Diese Wochen im Frühjahr gehörten zu den schwierigsten für Schwarz-Rot. Franziska Brandner von den Grünen hat das so zusammengefasst.
33: Man hat so das Gefühl, die stehen vor dem Abgrund und streiten darüber, wer daran schuld ist, dass man kurz vor dem Abgrund steht.
17: Seitdem ist deutlich mehr Ruhe reingekommen. Man könnte auch sagen, Gruppenarbeiten sind wieder möglich. Viele der angekündigten Vorhaben müssen allerdings erst noch durch das Gesetzgebungsverfahren. Genau das erklärt wohl auch die Durchschnittsnote vom Anfang, die auch dieser Mann vergeben hat.
19: 4 ist so ausreichend, keine Regierungskrise, aber ja, mehr halt auch nicht.
17: Schwarz-Rot hat gearbeitet. Ergebnisse scheinen für viele Menschen aber noch nicht spürbar zu sein.
6: Isabel Karas aus unserem Hauptstadtstudio hat der Bundesregierung ein Halbjahreszeugnis ausgestellt. 6 Uhr und gleich 29. 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Vorsicht auf der A10, südlicher Berliner Ring Richtung Dreieck Spreeau, zwischen Ferch und Raststätte Michendorf. Behinderung durch eine ungesicherte Unfallstelle. Nach monatelangem Streit ist es ja nun da, das Reformpaket der Bundesregierung. Das Ziel, so Bundeskanzler Friedrich Merz, Deutschland wieder flott kriegen. 34 Punkte umfasst das Paket, von flexibleren Arbeitsverhältnissen und Bürokratieabbau bis hin zur Rentenreform. Außerdem steht dort der Vorschlag, die Regeln für Krankenschreibungen zu verschärfen. Seit Tagen debattiert das Land über all das. Und auch bei der Talksendung der ARD-Infowellen mitreden, Deutschland diskutiert, ging es gestern Abend darum, wie können die Reformen gelingen und was braucht es, damit die Veränderungen von den Menschen mitgetragen werden. Unser Reporter Felix Leitmeier fasst die Debatte zusammen.
0: 12 Seiten hat das PDF-Dokument der Bundesregierung, in dem die 34 Punkte des Reformpakets aufgeführt sind. Aber wie werden aus dieser Liste eigentlich konkrete Gesetze? Das fragt ein Zuschauer auf dem YouTube-Kanal von Mitreden Deutschland diskutiert. Die Antwort von Wahlkampfstratege Lutz Meier, derzeit Berater der CDU in Sachsen-Anhalt und Mecklenburg-Vorpommern: Es ist ein langer Weg.
1: Die beiden Parteien, die die Bundesregierung bilden, einigen sich auf Reformvorhaben. Die gehen dann ins Bundeskabinett, werden als Vorschlag ans Parlament gegeben. Im Parlament gibt es Änderungswünsche. Und damit es da auch eine gewisse Ruhe gibt, gibt es 3 Lesungen. Und das muss 3-mal durchs Parlament.
0: Und dort, im Parlament, kann es dann noch Änderungen geben. Heißt, was jetzt im Reformpaket steht, muss am Ende nicht zwingend auch gesetzt werden. Einige, die in der Sendung anrufen, fänden es gut, wenn vieles aus dem Paket nicht umgesetzt wird. So wie Karl-Heinz Zahn aus Leipzig, der die Reformpläne der Koalition kritisiert.
2: Eigentlich alles falsch gemacht. Sie geht nicht auf die Bedürfnisse der Arbeitnehmer ein, sie geht nicht auf die Bedürfnisse der Bürger ein.
0: Er gibt an, aus der SPD ausgetreten zu sein. Philipp Eckstein, Korrespondent im ARD-Hauptstadtstudio, nimmt direkt auf den Hörer Bezug.
3: Wir hatten ja den Anrufer, der berichtet hat, dass er aus der SPD jetzt ausgetreten ist. Und da nahm ich wahr, dass er das Gefühl hatte, dass diese Regierung quasi Reformen macht, die er wahrscheinlich als nicht sozialdemokratisch ansieht.
0: Viele Menschen glaubten nicht, dass die Reformen gerecht sind.
3: Von den Regierungsparteien wurde diese leichte Anhebung dieser sogenannten Superreichensteuer jetzt sehr ins Schaufenster gestellt. Trotzdem beim Elterngeld, beim Wohngeld werden wir Einbußen haben. Es gibt für ärmere Kinder weniger Zuschlag.
0: Holger Piel aus Gütersloh glaubt, Unzufriedenheit kommt auch daher.
4: Ich störe mich an der Kommunikation dieser Regierung.
0: Wahlkampfstratege Lutz Meier findet, Kritik an der Kommunikation ist berechtigt.
1: Friedrich Merz ist kein großer Kommunikator. Der hat dieses Staccato-Sprech. Das ist alles sehr hart, das ist alles nicht freundlich, nicht zugewandt. Also da hast du nicht den Familienvater, der sagt, komm, jetzt kippen wir mal hier alle die Suppe zusammen und dann kriegen wir das schon hin. Das ist ein Stil, der für einen Bundeskanzler in Deutschland sehr ungewöhnlich ist.
0: Bei aller Kritik findet Alexandra Rissmann aus Berlin auch wichtig, nicht nur das Schlechte zu sehen.
5: Ich bin aus der Generation 67 geboren. No future. Da haben sie uns schon in der Schule gesagt, ihr kriegt gar keine Rente mehr ab. Dieses ständig Kritisieren.
0: Zum Schluss der Sendung steht damit auch der Gedanke im Raum, bei allen Problemen und notwendigen Reformen bietet die Zukunft auch weiterhin Chancen.
6: Bei Mitreden Deutschland diskutiert ging es gestern um das Reformpaket der Bundesregierung. Reporter Felix Leitmeier hat die Diskussion zusammengefasst. Gestern Abend ist die 3-tägige Fraktionsklausur der Berliner AfD zu Ende gegangen. Für diese Klausur ist die Fraktion extra nach Brüssel und Antwerpen gereist, denn in Flandern wird etwas praktiziert, das die AfD sich auch für die Hauptstadt wünscht. RBB 24 Landespolitikreporterin Agnes Sundermeier ist mitgereist.
9: In Flandern gibt es das Modell bereits. Wohnungen werden bevorzugt an Einheimische vergeben. Die AfD-Fraktion will das auch in Berlin einführen, erklärt der stellvertretende Fraktionsvorsitzende Alexander Bertram.
20: Wir wollen die landeseigenen Wohnungen nach einem bestimmten Punktemodell vergeben, wo wir sagen, 50% der Punkte über die Wohndauer und die Arbeitszeit in Berlin, dann 25 Punkte über bestimmte Schlüsselberufe und dann weitere 25%, die wir dann über weitere soziale Kriterien vergeben.
9: Zu diesem Thema hat sich die AfD-Fraktion in Brüssel mit Vertretern der flämischen ultrarechten Partei Vlaams Belang getroffen. Die möchte das in Flandern geltende Modell noch verschärfen. Nur belgische Staatsbürger sollen ein Anrecht auf eine Sozialwohnung haben. Den Parteifreunden will man genau solche Tipps mit auf den Weg geben. Christiansens, Fraktionsvorsitzender.
7: Migration ist ja ein großes Thema für die Menschen in Europa, aber auch für Parteien wie die AfD oder Vlaams Belang. Also ist es in meinen Augen wichtig zu wissen, wie man in politischen Kampagnen mit diesem Thema umgeht.
9: Wohnungen nur für Einheimische, das steht auch im AfD-Wahlprogramm. Kritiker sehen darin eine Verletzung der Verfassung. Verfassungsrechtler Matthias Kumm, Professor an der Humboldt-Universität, hält das Konzept der AfD aber noch für verfassungskonform.
8: Grundsätzlich handelt es sich hier um eine Ungleichbehandlung derjenigen, die längere Zeit an einem Ort wohnen und diejenigen, die eben das noch nicht tun. Das heißt, es ist eine Diskriminierung. Und eine Diskriminierung unter Artikel 3 der Verfassung bedarf der Rechtfertigung.
9: Die AfD begründet das damit, dass Menschen, die schon lange hier wohnen, nicht aus dem Mietmarkt gedrängt werden. Prinzipiell ein legitimer Grund, so Kumm. Verfassungswidrig wäre eine Vergabe von Wohnungen nur für deutsche Staatsbürger. In der AfD wäre man dafür zumindest offen, sagt der stellvertretende Vorsitzende Bertram.
20: Wenn es natürlich möglich wäre, rechtlich könnte man darüber durchaus nachdenken, aber so sind wir erstmal auf der sicheren Seite.
9: Für Fraktionschefin Christine Brinker hat die Reise ihr Ziel erreicht. Die Vernetzung mit anderen ultrarechten Hauptstadtfraktionen. Dass diese nationalistische und rassistische Positionen vertreten, sei nicht problematisch, so Brinker.
29: Wir tauschen uns mit allen Nachbarländern, mit allen Kollegen aus, ob das Vlaams Belang ist oder andere. Diese Zuschreibungen halte ich wirklich für schwierig inzwischen.
9: Erst vergangenes Jahr hat sich die AfD mit der rechtsextremen österreichischen FPÖ getroffen. Ein Gegenbesuch in Berlin steht im September an. Die Vernetzung der rechten Hauptstadtfraktionen ist schon vorangeschritten.
6: Landeseigene Wohnungen sollen nach dem Willen der AfD bevorzugt Berliner bekommen, die schon lange hier leben. Agnes Sundermeier berichtete aus unserer landespolitischen Redaktion.
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6: Es geht um einen massiven Stellenabbau und zwar nicht nur beim Volkswagen-Konzern, der sparen will. Auch bei der Mobilfunkmarke O2 sollen zahlreiche Jobs wohl gestrichen werden. Jede sechste Stelle in Deutschland steht auf der Kippe. Was da los ist beim Handynetzbetreiber O2 Telefonica, das ist Thema für Sören Hinze aus der Wirtschaftsredaktion, der bei mir ist. Guten Morgen.
11: Guten Morgen.
6: Wie viele Arbeitsplätze will O2 streichen?
11: Es geht um mehr als 1000 Jobs in Deutschland. Das geht aus Medienberichten hervor, die sich auf Arbeitnehmerkreise berufen. Aktuell beschäftigt O2 bzw. Telefonica Deutschland fast 7000 Mitarbeiterinnen und Mitarbeiter hier in Deutschland. Es geht laut dem Fachportal teltarif.de um rund 1400 Angestellte. Das wäre tatsächlich, wie du gerade gesagt hast, jede sechste Stelle hier in Deutschland. Und laut Teltarif sind die Verhandlungen und Pläne schon weit fortgeschritten. Im Kundenservice, im Vertrieb und auch in den Shops, da werden Stellen gestrichen und in diesen Bereichen sollen die Verhandlungen sogar schon abgeschlossen sein. Aktuell wird noch verhandelt, wie sehr in der Zentrale gespart werden soll. Da geht es um die Bereiche Konzernsteuerung, Management, aber auch Technik. Klar ist aber, im Kundenbereich bei O2 wird deutlich abgebaut.
6: Aber eigentlich wächst doch die Nachfrage nach Mobilfunk. Immer mehr Datenvolumen, Smartphone statt Festnetztelefon, mobiles Surfen. Warum setzt O2 trotzdem den Rotstift an?
11: Ja, das stimmt schon. Also Smartwatch, Laptop, eSIM. Also man holt sich manchmal sogar noch eine zweite SIM-Karte. Und der Hunger nach Datenvolumen, der steigt Jahr für Jahr, auch in Deutschland. Im Schnitt 8 Gigabyte pro Monat Mobilfunk, Internet beanspruchen so die Deutschen. Ja, aber gleichzeitig ist der deutsche Markt gesättigt. Man kann kaum noch neue Kunden gewinnen, weil sozusagen alle versorgt sind. Der Kuchen ist sozusagen aufgeteilt und zwar zwischen den großen 3 bzw. 4. Den größten Anteil hat Vodafone, dahinter kommt die Telekom, etwa jeder dritte Kunde ist dort und erst danach kommt O2, Marktanteil von etwa 15% in Deutschland. Ja, und es geht bei diesen 3 Anbietern darum, sich gegenseitig sozusagen die Kunden abzuluxen. Und O2s Geschäftsmodell ist halt der Discount, möglichst günstige Verträge anbieten. Und hinzu kommt, O2 hat einen seiner größten Kunden verloren.
6: Wer war der größte Kunde?
11: Tatsächlich ein Konkurrent, der Mobilfunk- und Internetanbieter 1&1. 1&1 baut aktuell ein eigenes Glasfasernetz, aber hat kein eigenes Mobilfunknetz und deswegen mietet sich 1&1 bislang bei O2 mobiles Internet sozusagen dazu, hat jetzt aber gewechselt zu Vodafone und das war ein lukratives Geschäft für O2, ist aber weggebrochen.
6: Was sagen die Gewerkschaften und auch die Konzernführung von O2?
11: Ja, die Konzernführung sagt, wir sind in einer großen Transformation, das ist jetzt nötig, aber man will sich während der Verhandlungen nicht in die Karten schauen lassen. Und die Gewerkschaften, die fordern, also die warnen vor einem Kahlschlag ohne Plan, die fordern mehr Zeit für den Umbau, 3 bis 5 Jahre, bis Stellen abgebaut werden. Aber wie es genau jetzt aussieht und welche Abfindungen geplant sind, das werden wir im Laufe des Monats oder am Ende des Monats erfahren. Da wird O2 Telefonica nämlich seine zweiten Quartalszahlen vorstellen.
6: Sören Hinze war das aus unserer Wirtschaftsredaktion.
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6: Den hat Werner Schoninger.
12: Vorsicht in Brandenburg auf der A9 Leipzig Richtung Berlin. Hinter der Zufahrt Belitz liegt neben einem defekten Fahrzeug ein Unterlegkeil auf der Beschleunigungsspur. A10 südlicher Berliner Ring Richtung Dreieck Spreeau zwischen Ferch und Raststätte Michendorf ist nach einem Unfall die Richtungsfahrbahn gesperrt. B179, die Ortsumgehung Königs Wusterhausen, ist zwischen Technologiepark und Chausseestraße bis 7. August gesperrt. Der Verkehr wird umgeleitet. Stadtverkehr Berlin, die A111 ist stadtauswärts in Höhe der Anschlussstelle Heckerdamm gesperrt. Der Verkehr wird bis morgen Abend über die Ab- und Auffahrt geleistet. Und Mitte, die Köpenicker Straße zwischen Wilhelmine-Gembergweg und Adalbertstraße, ist an einer Baustelle in beiden Richtungen die Verkehrsführung geändert. 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
6: 20 vor 7 ist es.
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6: Dörte Naht bin ich. Schönen guten Morgen. In Andalusien im Süden von Spanien gibt es für Urlauber Sonnengarantie. Das heißt für die Menschen dort aber schon seit Jahren, dass sie mit extremer Trockenheit zurechtkommen müssen. Trockene Äste und Pflanzen entzünden sich besonders schnell und das hatte nun katastrophale Folgen dort. Werner Schoninger hat die Nachrichten.
12: Bei einem Waldbrand im Süden von Spanien sind mindestens 12 Menschen ums Leben gekommen. Nach Angaben der lokalen Behörden wurden einige der Opfer in ihren Autos gefunden. Der Brand war am Nachmittag in der rund 300 Kilometer nordöstlich von Malaga gelegenen Provinz Almería ausgebrochen, wie die Regionalregierung mitteilte. Der regionale Gesundheitsminister Sanz sagte, es sei der Waldbrand mit den bislang schwersten Folgen in Andalusien. In Spanien wüten zurzeit mehrere Waldbrände. Einige Ortschaften wurden evakuiert. Seit Jahresbeginn sind in Spanien nach EU-Angaben schon mehr als 50.000 Hektar Land zerstört worden. Die Kreisvorsitzenden der Berliner CDU kommen heute zusammen, um über die schwierige Lage ihrer Partei 2 Monate vor der Abgeordnetenhauswahl zu beraten. Das Treffen findet am Abend auf Einladung des regierenden Bürgermeisters Wegner statt. Er ist Spitzenkandidat der CDU. Thorsten Gabriel, RBB 24, Landespolitik.
13: Wegner steht weiterhin wegen falscher Angaben zu seinem Verhalten während des großen Stromausfalls im Berliner Südwesten Anfang des Jahres unter Druck. Zuletzt war die CDU auch in der Wahlumfrage des RBB, dem Berlin-Trend, vom 1. auf den 4. Platz abgestürzt. Weil der Unmut darüber an der Parteibasis groß ist, spielen einige Kreisvorsitzende nach RBB-Informationen mit dem Gedanken, Wegner als Spitzenkandidaten auszutauschen. Andere Kreisvorsitzende argumentieren, dass dies kurz vor der Wahl weder praktikabel noch erfolgversprechender sei, als mit Wegner die Wahl zu bestreiten.
12: Am Dreieck-Funkturm in Berlin beginnt heute ein entscheidender Abschnitt für den Neubau der Ringbahnbrücke. Mit einem 61 Meter hohen Spezialkran sollen Stahlträger, die mehrere 100 Tonnen schwer sind, über die S-Bahn-Gleise gehoben werden. Anschließend werden sie auf die neuen Brückenpfeiler gesetzt. Dafür wird die Ringbahn ab dem Mittag bis Montag früh zwischen Halensee und Westend gesperrt. Die Arbeiten sind wegen der engen Platzverhältnisse und der begrenzten Zeit von wenigen Tagen besonders anspruchsvoll. Die neue Ringbahnbrücke soll im Sommer 2027 fertig sein. Bei Unfällen mit E-Scootern gelten künftig strengere Regeln für deren Halter und Fahrer. Der Bundestag hat am späten Abend eine Gesetzesänderung verabschiedet. Hintergrund ist, dass die Zahl der Unfälle mit E-Scootern zuletzt deutlich zugenommen hat. 2020 waren es laut Bundesregierung noch rund 5.800, vorletztes Jahr bereits 12.500. Aus dem Hauptstadtstudio Maximilian Ulrich.
14: In deutschen Städten sind sehr viele Leih-E-Scooter unterwegs und die werden ja von sehr vielen Menschen genutzt. Kippt ein abgestellter Roller um und zerkratzt ein Auto oder stolpert jemand über einen schlecht geparkten Scooter, ist es oft schwer, den letzten Fahrer herauszufinden. Bisher musste man den Fahrern die konkrete Schuld nachweisen, Das wird nun umgekehrt. Wenn ein Schaden entsteht, müssen Fahrer oder Fahrerin ihre Unschuld beweisen. Und herauszufinden, wer zuletzt mit dem E-Scooter gefahren ist, ist Aufgabe der Verleihfirmen. Wenn es denen nicht gelingt, den Verursacher des Schadens ausfindig zu machen, müssen sie für den Schaden aufkommen.
12: Der Bundestag hat Finanzhilfen für Länder und Kommunen beschlossen. Bis 2029 sollen sie jährlich 1 Milliarde Euro zusätzlich erhalten. 250 Millionen Euro davon sind für Länder mit vielen hochverschuldeten Kommunen vorgesehen. Mit dem Geld können unter anderem Kitas, Schwimmbäder und Bibliotheken finanziert werden. 350 Millionen Euro sind für die ostdeutschen Länder vorgesehen. Sie sollen damit einen Teil der sogenannten DDR-Zusatzrenten mitfinanzieren. Die restlichen 400 Millionen fließen in den Länderfinanzausgleich. Dadurch werden die Geberländer entlastet, also Bayern, Baden-Württemberg, Hessen und Hamburg. Bei der Fußball-WM hat Frankreich als erstes Team das Halbfinale erreicht. Die Mannschaft hat gegen Marokko mit 2:0 gewonnen. Die Tore erzielten Mbappé in der 60. und Dembélé in der 66. Minute. Im nächsten Viertelfinale stehen sich heute Abend ab 21 Uhr Spanien und Belgien gegenüber. Soweit die Nachrichten. 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Das Wetter, heute viel Sonne, aber auch mal einige Wolken. Es bleibt trocken, maximal 25 bis 28 Grad. Aktuell in Berlin-Spandau-Eiskeller 12 Grad und in Kreuzberg 16, in Perleberg 11 und in Luckenwalde 14 Grad. Morgen scheint anfangs häufig die Sonne, später ziehen Quellwolken auf. Am Nachmittag gibt es ein leichtes Schauerrisiko morgen bis zu 29 Grad. Und auch am Sonntag und Montag häufig Sonne, aber auch einzelne Schauer oder Gewitter. Es wird sommerlich warm mit Werten bis 30 Grad. Die Zeit 6.45 Uhr.
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6: Mit Dörte Naht im Studio. Heute ist es soweit, kurz vor der Sommerpause will der Bundestag über die Reform der gesetzlichen Krankenversicherung abstimmen. Es gibt viele Nachbesserungswünsche und auch Widerstand. Eilanträge gegen die Abstimmung hat das Bundesverfassungsgericht dann ja aber abgelehnt gestern. Der Kanzler hofft, dass es glatt durchgeht durchs Parlament und anschließend dann auch noch durch die Länderkammer. Der Bundesrat könnte die Reform nämlich doch noch aufhalten. Hauptstadtkorrespondentin Birte Sönnigsen.
15: Der Bundeskanzler verteilte für das Gesetz schon mal das Label
16: historisch.
15: Für Friedrich Merz ist das Sparpaket also schon historisch, bevor es überhaupt verabschiedet ist. Und auch Unionsfraktionschef Jens Spahn kann das Gesetz kaum hoch genug bewerten, spricht von einer
16: Jahrzehntreform bei der Krankenversicherung.
15: CDU-Gesundheitsministerin Nina Warken nennt es hingegen schlicht.
18: Na, es ist das größte Sparpaket, das wir im Gesundheitsbereich hatten bislang.
15: Stoisch versucht Warken, das Sparpaket durchzukämpfen, gegen alle Widerstände. Und die sind seit Monaten groß. Warken lässt sich weder von klagenden Abgeordneten noch von Verhandlungen mit den Bundesländern bis zur letzten Minute aus der Ruhe bringen.
18: Momentan sind die Koalitionsfraktionen sich da einig, ein gutes Paket gefunden zu haben und das jetzt hier auch verabschieden.
15: Das Ziel des Gesetzes ist klar. Die Krankenkassenbeiträge sollen nicht von Jahr zu Jahr steigen. Alleine im kommenden Jahr fehlen rund 19 Milliarden Euro. Reicht das Gesetz, um diese Lücke bei den Krankenkassen zu schließen?
18: Ja, das haben wir gut durchgerechnet und damit können wir die Lücke schließen.
15: Damit das klappt, müssen alle einen Sparbeitrag leisten. Für Versicherte steigen etwa die Zuzahlungen im Krankenhaus oder wenn sie ein Rezept in der Apotheke einlösen. Einschränkungen gibt es bei der bisher beitragsfreien Mitversicherung von Ehepartnern und beim Zahnersatz wird gekürzt. Auch für die Ärzteschaft, für Pharmaunternehmen und Krankenkassen gibt es Einschnitte. Seit Wochen wird gegen die Pläne protestiert, auch an Krankenhäusern. Die Deutsche Krankenhausgesellschaft sieht durch das Gesetz die Hälfte aller Klinikstandorte in Gefahr und damit auch die medizinische Versorgung, vor allem für Menschen auf dem Land. Der grüne Gesundheitspolitiker Janosch Dahm sieht ebenfalls Probleme.
21: In deutschen Krankenhäusern droht der größte Jobabbau in der Geschichte des deutschen Gesundheitswesens. Bis zu 140.000 Jobs in den deutschen Kliniken könnten abgebaut werden.
15: Das schwarz-rote Sparpaket für die Krankenkassen folgt einer Prämisse. Vereinfacht gesagt, dürfen die Ausgaben in Zukunft nur so weit steigen wie die Einnahmen. Das soll für alle Bereiche im Gesundheitswesen gelten, mit einer Ausnahme. Für die Pharmaindustrie wurde das Gesetz auf den letzten Metern noch einmal verändert. Das ärgert den Chef des GKV-Spitzenverbandes, Oliver Blatz.
22: Die haben offensichtlich sehr gute Lobbyarbeit gemacht. Denn wir sind der Meinung, dass die Pharma gutes Geld verdient hat und deshalb mehr Beitrag leisten müsste. Denn das Paket lebt doch davon, dass alle einen guten Beitrag leisten. Und das haben auch alle getan und die Pharma ist sehr geschont worden. Dafür haben wir kein Verständnis.
15: Die Pharmaindustrie selbst sieht das ganz anders und droht weiter damit, ihre Investitionen in Deutschland zurückzufahren. Für GKV-Chef Blatt ist es auf jeden Fall entscheidend, dass das Gesetz heute verabschiedet wird. Ansonsten
22: fürchten wir A, dass weiterhin diskutiert wird, es weiter verwässert wird und dass es natürlich seine Wirkung zu spät entfaltet. Und wir damit dann steigende Beitragssätze eben doch bekommen. Und das wäre eine schlechte Nachricht.
15: Ob es das Sparpaket heute wirklich ins Ziel schafft, entscheiden am Ende auch die Bundesländer. Sie sind nicht glücklich mit dem Gesetz, fürchten etwa um ihre Krankenhäuser. Zwar müssen die Länder im Bundesrat nicht zustimmen, könnten das Gesetz aber verzögern. Und das will der Bundeskanzler unbedingt verhindern. Deshalb verhandeln Bund und Länder intensiv über das Gesetz. Friedrich Merz hofft darauf, dass das Gesetz heute durch Bundestag und Bundesrat geht, damit die schwarz-rote Koalition nicht schon wieder mit einem großen Dämpfer in die Sommerpause startet.
6: Bundestag und vielleicht auch Bundesrat stimmen heute über die Krankenkassenreform ab. Das war der Beitrag von Birte Sönnigsen aus unserem Hauptstadtstudio. 6.49 Uhr die Zeit jetzt. In Berlin gucken viele heute gebannt auf eine Großbaustelle an einer der meistbefahrenen Autobahnen der Republik, dem Berliner Stadtring A100, nämlich für den Neubau der sogenannten Ringbahnbrücke werden mit einem Spezialkran gigantische Stahlträger über Bahngleise auf Brückenpfeiler gehoben. Es ist der wichtigste Bauabschnitt dieses Megaprojekts. Aus Sicherheitsgründen können Regional- und Fernzüge während der Baumaßnahmen nur eingeschränkt fahren. RBB24-Reporterin Helena Dehler beginnt den Ausblick auf diese Bauphase mit einem kleinen Rückblick.
2: Seinen Anfang genommen hat das Drama rund um die Ringbahnbrücke im Berliner Westen im März des vergangenen Jahres. Ein kleiner Riss in einem tragenden Betonteil der Brücke führte erst zu einer Teil-, dann zu einer Vollsperrung. Der damalige Staatssekretär für Verkehr Johannes Wiczorek in der RBB24-Abendschau.
3: Die Autobahn des Bundes hat ja sofort Alarm gegeben und wenn wie gestern Abend der Alarm zu groß ist, dann muss man sofort sperren. Denn was wir alle nicht wollen, ist, dass jemand auf der Brücke fährt und dann auf die S-Bahn kracht.
2: Die Sperrung der Stadtautobahn A100, über die täglich mehr als 200.000 Autos fahren, hatte weitreichende Folgen. Am ersten Tag nach der Sperrung standen die Autos, die von der A100 abfahren mussten, in den Wohngebieten und auf den Nebenstraßen stundenlang im Stau. Verkehrskollaps.
17: Scheiße ist hier.
19: Wie lange stehen Sie denn schon im Stau?
23: 2 Stunden. Wenn du läufst, ist es besser.
24: Das Mal kaufe ich mir ein Flugzeug oder Hubschrauber. In Berlin kann man vergessen, Auto.
2: Innerhalb weniger Tage wurde dann zumindest für Pkw eine Ersatzspur auf der Gegenfahrbahn eingerichtet. Die Lastwagen müssen aber weiterhin eine Umfahrung nehmen. Kurze Zeit später wurde die Ringbahnbrücke abgerissen. Entstanden ist eine Großbaustelle. Kleingärten wurden verlegt, deren Besitzer ausbezahlt und auch die Anwohnerinnen und Anwohner wegen des entstehenden Lärms entschädigt. Das Motto offensichtlich, koste es, was es wolle, dieser Brückenbau muss schnell gehen. Ein Jahr später stehen bereits die neuen Brückenpfeiler und der Puls bei den Verantwortlichen steigt. Denn nun folgt der Höhepunkt der Bauarbeiten. Ein 60 Meter hoher Raupenkran hebt Stahlträger, die bis zu 320 Tonnen schwer sind, über die Bahngleise auf die Stützen.
25: Dieser Einhub, der da bevorsteht, der ist der wirklich wichtigste Meilenstein für eine erfolgreiche, termingerechte Fertigstellung der Ringbahnbrücke.
2: So Bernd Rothe vom Straßenbauunternehmen Deges. Weil die Stahlteile über die Bahngleise gehoben werden, dürfen in der Zeit von Freitagmittag bis Montagmorgen früh auch keine Züge fahren. Betroffen sind die Berliner S-Bahn und auch Fernzüge. Wenn am Wochenende dann alles rund läuft, sieht es gut aus mit der Einhaltung des Zeitplans. Kommenden Sommer soll die neue Ringbahnbrücke stehen. Das wäre nicht nur gut für alle Autofahrerinnen und Autofahrer. Der Bund, der hier Bauherr ist, hat mit der Baufirma eine Bonus-Malus-Regelung vereinbart. Wenn die Brücke früher fertig wird als vereinbart, gibt es extra Geld. Dauert es länger, gibt es weniger.
6: RBB24-Reporterin Helena Dehler berichtete.
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6: Heute erscheint das neue Album der Rolling Stones. Auch mit über 80 sind sie noch höchst aktiv. Das letzte Album ist noch keine 3 Jahre alt und auch Frontmann Mick Jagger, der in diesem Monat 83 wird, ist immer noch fit. Davon konnte sich unsere Popkulturkorrespondentin Anja Kaspari überzeugen. Sie hat ihn nämlich getroffen.
2: federnder Schritt, wache Augen, breites Lachen. Und mit seinen 1,80 Meter immer noch eine imposante Gestalt. Mick Jagger ist der Inbegriff eines Frontmanns. Er ist selbstbewusst und die treibende Kraft hinter den Stones. Auch der Albumtitel Foreign Tongues geht auf sein Konto. Er hat ihn aus dem Songtext von Rough and Twisted extrahiert. Keith Richards und Ronnie Wood durften aber auch eine Liste mit Titelvorschlägen abgeben.
0: So I asked Keith and Ronnie, send me lists with your titles, and I've got like pages and pages. So then the Foreign Tongues is in Rough and Twisted. So I sent that one and said, yeah, I love that one. I said, great.
2: Angesprochen darauf, dass die 14 Songs so typisch nach den Rolling Stones klingen, also nach Blues, Country, Poprock mit eingängigen Gitarrenriffs, schüttelt Mick Jagger den Kopf. Nein, seine Band sei doch keine Rockband. Ihre größten Hits, er nennt diese beiden,

0: Das seien doch lupenreine Popsongs.
1: I mean, all the time we play pop. Let's Spend the Night Together is a pop song. What's your most streamed song? Paint It Black. That's not like classic rock, you know. You're not really a rock band. Not really.
0: Mick Jagger mag 82 Jahre alt sein, aber er singt immer noch wie ein junger Gott. Sogar falsett. Wie vor 46 Jahren auf Emotional Rescue. Das ist kein Problem für ihn.
1: Practice makes perfect.
0: Übung macht den Meister, lacht er. Und merkt an, dass er nicht nur jeden Tag seine Stimmbänder, sondern auch seinen Körper trainiert. Ballett, Yoga, Pilates, Kickboxen, Joggen und Schwimmen. 6 Tage die Woche, jeden Tag ein anderer Sport. Derweil muss sich sein Bandkumpel Keith Richards mit Arthritis in den Fingern herumplagen. Deshalb steht eine Tour auch noch nicht fest.
1: Is there going to be a tour? Not this year, but maybe next year.

0: Das Highlight auf Foreign Tongues ist der Amy Winehouse Song. Natürlich auch eine Idee von Mick Jagger. Der meint, alle hätten Angst, Amy Winehouse zu covern. Alle außer ihm.
1: What should we do? So we thought, well, let's do a woman cover song. Okay. We said, what about Amy? People don't really cover her that much, you know. I think they're afraid to cover her. I'm not afraid, but, you know, it was fun to sing.
2: Anja Kaspari zum neuen Album der Rolling Stones, das heute erscheint.
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0: Das Wetter für Berlin und Brandenburg. Viel Sonne heute. Mal etwas mehr, mal weniger Wolken dabei. Trocken aber auf jeden Fall. Und Temperaturen, sagen die Meteorologen, die liegen heute zwischen 25 und 28 Grad. Dazu ein leichter Nordwest- bis Nordwind. Im Moment haben wir Temperaturen in Berlin zwischen 12 und 15 Grad. 12 Grad sind es in Cottbus und 14 Grad im Moment in Potsdam.
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0: Werner Schoninger.
2: Brandenburg, die A10, südlicher Berliner Ring Richtung Dreieck Spreeau. Zwischen Ferch und Raststätte Michendorf ist nach einem Unfall die Richtungsfahrbahn gesperrt. A13, Berlin Richtung Dresden, zwischen Baruth-Mark und Starkow, Behinderungen nach einem Unfall im Baustellenbereich auf der A13. Und B179, die Ortsumgehung Königs Wusterhausen, ist zwischen Technologiepark und Chausseestraße bis 7. August gesperrt. Der Verkehr wird umgeleitet. Stadtverkehr Berlin, die A111 ist stadtauswärts in Höhe der Anschlussstelle Heckerdamm gesperrt. Der Verkehr wird bis morgen Abend über die Ab- und Auffahrt geleitet. Und Mitte Köpenicker Straße zwischen Wilhelmine-Gemberg-Weg und Adalbertstraße ist an einer Baustelle in beiden Richtungen die Verkehrsführung geändert. Nochmal Mitte, die Oberwallstraße ist zwischen Französischer Straße und Jägerstraße bis etwa 18 Uhr wegen eines Kraneinsatzes gesperrt. 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
0: 7 Uhr ist es.
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0: Dörte Naht bin ich. Schönen guten Morgen. Am 20. September wird in Berlin gewählt. Das Spitzenpersonal hat sich längst in Stellung gebracht für den Kampf ums Rote Rathaus. Bei Linken, SPD, Bündnis 90 Grünen und AfD. Tja, und bei der CDU? Die tritt mit dem regierenden Bürgermeister Kai Wegner an, aber daran wachsen Zweifel. Werner Schoninger.
2: Der Druck auf Berlins regierenden Bürgermeister Wegner wird noch größer. Mehrere CDU-Mitglieder fordern ihn in einem offenen Brief zum Rücktritt auf. Außerdem soll er auf die Spitzenkandidatur für die Abgeordnetenhauswahl im September verzichten. Jonas Wintermantel, RBB 24 Landespolitik.
3: Darunter sind der Investor Christian Miele und Thorsten Alsleben, Hauptgeschäftsführer der Initiative Neue Soziale Marktwirtschaft. Sie werfen Wegner vor, die Öffentlichkeit über sein Krisenmanagement während des Stromausfalls Anfang Januar getäuscht zu haben. Wörtlich sprechen sie von einem Muster aus Verschweigen, Umdeuten, Drohen und Dementieren. Das habe zu einer Vertrauenskrise geführt. 11 Wochen vor der Wahl sei noch Zeit für einen glaubwürdigen Neustart an der Spitze der Berliner CDU, so die Unterzeichner. Auch darüber hinaus wächst offenbar der Unmut in der Partei. Heute Abend trifft Wegner die CDU-Kreisvorsitzenden zu einer kurzfristig angesetzten Krisenrunde. Mehreren Medienberichten zufolge wird parteiintern zunehmend ein Wechsel an der Spitze diskutiert. Der Ausgang des Treffens gilt als offen.
2: Bei einem Waldbrand im Süden Spaniens sind mindestens 12 Menschen ums Leben gekommen. Das teilte die Regionalregierung von Andalusien in der Nacht mit. Patrick Buchmüller, RBB 24.
4: Das Feuer war in der Provinz Almería ausgebrochen. Der regionale Gesundheitsminister Sanz sprach von einer beispiellosen Tragödie. Einige der Opfer wurden tot in ihren Fahrzeugen gefunden. Auch Ministerpräsident Sanchez drückte seine Anteilnahme aus. In Spanien wüten gerade mehrere Waldbrände. Seit Jahresbeginn wurden dabei nach Angaben der EU schon mehr als 50.000 Hektar Land zerstört. Mehrere Ortschaften wurden vorsorglich evakuiert. Auch Portugal und Frankreich leiden unter massiver Hitze und Trockenheit. Die Feuerwehren dort kämpfen auch gegen mehrere schwere Waldbrände.
2: Vor der Abstimmung im Bundestag haben die Hausärzte und Ärztinnen die Länder aufgefordert, die Reform der gesetzlichen Krankenversicherung zu stoppen. Die Verbandsvorsitzende Buhlinger Göpfert sagte der Rheinischen Post, spätestens der Bundesrat müsse diese Irrfahrt beenden. Das Gesetz soll verhindern, dass die Beiträge für gesetzlich Versicherte steigen und die Krankenkassen entlasten. Dafür sollen Leistungen gekürzt werden. Wenn der Bundestag das Gesetz beschlossen hat, geht es noch heute in den Bundesrat. Ob die Länderkammer zustimmt oder den Vermittlungsausschuss anruft, ist noch offen. Der Bundestag hat Finanzhilfen für Länder und Kommunen beschlossen. Bis 2029 sollen sie jährlich 1 Milliarde Euro zusätzlich erhalten. 250 Millionen Euro davon sind für Länder mit vielen hochverschuldeten Kommunen vorgesehen. Mit dem Geld können unter anderem Kitas, Schwimmbäder und Bibliotheken finanziert werden. 350 Millionen Euro sind für die ostdeutschen Länder vorgesehen. Sie sollen damit einen Teil der sogenannten DDR-Zusatzrenten mitfinanzieren. Die restlichen 400 Millionen Euro fließen in den Länderfinanzausgleich. Dadurch werden die Geberländer entlastet, also Bayern, Baden-Württemberg, Hessen und Hamburg. Der Aufsichtsrat von Volkswagen hat am Abend über mögliche Sparpläne des Konzernvorstandes beraten. Konkrete Ergebnisse wurden im Anschluss nicht präsentiert. Niedersachsens Ministerpräsident Lies sagte nach der Sitzung, Werksschließungen seien keine Zukunftsstrategie für den Konzern. VW müsse mit innovativen Produkten überzeugen. Der Betriebsrat fordert Klarheit über die Kürzungspläne. Laut Medienberichten sollen bis zu 100.000 Arbeitsplätze weltweit gestrichen werden. Außerdem könnten die Werke in Zwickau, Emden, Hannover und Neckarsulm in den nächsten Jahren stillgelegt werden. Am Dreieck Funkturm in Berlin beginnt heute ein entscheidender Abschnitt für den Neubau der Ringbahnbrücke. Mit einem Spezialkran sollen Stahlträger über die S-Bahn-Gleise gehoben werden. Anschließend werden sie auf die neuen Brückenpfeiler gesetzt. Dafür wird die Ringbahn ab dem Mittag bis Montag früh zwischen Hallensee und Westend gesperrt. Die Arbeiten sind wegen der engen Platzverhältnisse und der begrenzten Zeit von wenigen

0: Kreuzberg 16, in Perleberg 11 und in Luckenwalde 14 Grad. Morgen am Sonnabend scheint anfangs häufig die Sonne, später ziehen Quellwolken auf. Am Nachmittag ein leichtes Schauerrisiko bis zu 29 Grad morgen. Die Zeit 7.05 Uhr.
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2: Mit Dorte Naht im Studio. Wie es nun bei VW weitergeht, darüber gibt es auch nach der Aufsichtsratssitzung gestern keine Klarheit. Der Konzernvorstand hat bei der Sitzung wohl ein Maßnahmenpaket vorgestellt. Unter anderem soll es demnach künftig deutlich weniger Modelle geben und weniger Ausstattungsoptionen. Aber was einen möglichen Stellenabbau angeht oder Werksschließungen, dazu gab es keine Angaben. Den Betriebsrat bringt nicht nur das ziemlich auf die Zinne, der fordert jetzt Klarheit. Stefan Reindl kennt sich aus in der Automobilbranche, ist Direktor am Institut für Automobilwirtschaft der Hochschule für Wirtschaft und Umwelt in Nürtingen-Geislingen und am Telefon. Guten Morgen.
3: Guten Morgen.
2: Was ist das für eine Taktik, an Medien durchzustechen, dass es da bis zu 100.000 Stellen weltweit, dass die gestrichen werden könnten, dass 4 Werke in Deutschland in Gefahr sind und dann aber gar nichts darüber zu sagen von Seiten des Vorstands?
3: Nun, diese Ausgliederung der Marke Volkswagen hat natürlich das Ziel, zunächst mal diese Marke wieder profitabler zu machen. Und man stellt dann eben die Marke VW auf gleiche Stufe mit den anderen Marken wie Audi und Skoda. Was wird dadurch ausgelöst? Man umgeht in gewisser Weise das VW-Gesetz, wo das Land Niedersachsen ein Vetorecht bei Standortentscheidungen hat. Und das wird de facto damit umgangen. Und damit ist der Einfluss geringer, des Landes bei Niedersachsen geringer, was natürlich das Land auf die Palme bringt und natürlich auch die IG Metall.
2: Kann denn VW das einfach so machen oder ist da noch eine Abstimmung auch im Aufsichtsrat für nötig?
3: Ja, natürlich muss der Aufsichtsrat dem zustimmen und dort hat eben das Land Niedersachsen ein gehöriges Gewicht und auch nach wie vor ein Vetorecht. Also das wird schwierig, das durchzusetzen.
2: Warum hat der Vorstand nun nichts gesagt zu den geplanten Stellenabbau? 100.000 Stellen sollen das ja weltweit wohl sein, nach Medienberichten und den 4 Werken, die da in Deutschland in Gefahr sind.
3: Nun, man hat schon auf die Anpassung der Produktionskapazitäten hingewiesen, was ja übersetzt nichts anderes heißt, dass Stellen abgebaut werden müssen. Und wenn wir die Masse dieser Stellen angucken, dann wird es eben auch so sein, dass Werksschließungen unumgänglich sind.
2: Und warum geht es VW so schlecht?
3: Das hat verschiedene Ursachen. Das sind vor allem natürlich die Märkte. Das sind Nordamerika, wo eben die US-Zölle Renditen kosten. Dann haben wir einen erhöhten Wettbewerbsdruck in China und eine schwache Marktdynamik in Europa. Mit hohen Standortkosten und geopolitischen Unsicherheiten hat nicht nur Volkswagen, sondern auch die anderen deutschen Konzerne zu kämpfen. Wir haben dann eben auch interne Schwächen dieses Konzerns mit komplexen Strukturen, langsamen Entscheidungswegen, zu geringer Softwaregeschwindigkeiten und Überkapazitäten. Und das ist etwas, was sich natürlich nicht aufheben lässt, auch nicht aufheben lässt, allein durch Stellenstreichungen. Wir brauchen eine zukunftsgerichtete Strategie. Wir brauchen überzeugende Produkte in den lokalen Märkten. Wir brauchen eine Lokalisierungsstrategie, die eben diese Rahmenbedingungen, die wir heute hier in Deutschland und in Europa vorfinden, damit man die umgeht.
2: Ja, was heißt das konkret? Sie haben auch schon gesagt, es muss Strukturveränderungen geben. Also was genau muss sich da ändern?
3: Ja, wir brauchen sozusagen ein neues Betriebssystem. Das heißt, wir brauchen eben eine strategische Logik mit weniger Komplexität, im Grunde genommen das wieder zu übersetzen, was die Schwächen sind, weniger Komplexität, schnellere Entscheidungen, klare Markenrollen in den einzelnen Märkten. Wir brauchen eine regionale Produktverantwortung, weil die Anforderungen in den Märkten sehr, sehr unterschiedlich sind und noch unterschiedlicher werden. Wir brauchen Softwarearchitekturen, wir brauchen auch eine realistische Verbindung aus globalen Skalenvorteilen und lokaler Markennähe.
2: Was hieße denn, wenn nun tatsächlich Werke geschlossen werden würden in Deutschland? Was hieße das insgesamt für die Automobilbranche?

0: Branche. Was hätte das für Auswirkungen?
1: Ja, ein Werk ist halt mehr als ein Werk. Das betreffe sozusagen jeweils ganze regionale Ökosysteme. Es werden die Beschäftigten in den Werken und auch bei den Zulieferern in Unternehmen indirekt unter Druck geraten, auch Logistik, Entwicklungsdienstleister bis hin zu Handwerkern, zur Bauwirtschaft. Also all das wäre in Gefahr. Und das wären natürlich massive Einschnitte, wodurch natürlich auch der Glaube der Menschen an diese einzelnen Regionen dann sehr, sehr, sehr stark beschnitten würde.
0: Lässt es sich denn noch verhindern?
1: Ich vermute nicht. Ich glaube, wir müssen uns anpassen und natürlich sind die Beschäftigten nicht die Schuldigen an diesen ganzen Einflussfaktoren, die wir heute sehen. Auf der anderen Seite gibt es sicherlich strukturelle Schwächen der Unternehmen selbst, die haben wir ja gerade schon besprochen. Also ich glaube, wir brauchen auch einen anderen Mindset unter den Beschäftigten möglicherweise. Jeder Beschäftigte steht im globalen Wettbewerb und dort gibt es eben nicht mehr diese Arbeitsplatzsicherheit. Es gibt auch nicht das Festhalten an einer 35-Stunden-Woche. Das lässt sich angesichts unserer niedrigen Jahresarbeitsleistung lässt sich das global nicht mehr darstellen. Insofern müssen wir einerseits natürlich mit den Beschäftigten reden. Wir müssen dort wirklich auf eine sachliche Ebene wiederkommen. Auf der anderen Seite müssen sich die Unternehmen bewegen. Sie müssen sich strukturell verändern, eben, dass man diese Marktnähe stärker sichtbar macht, dass man eben in China chinesischer wird, dass man in den USA amerikanischer wird. Und dass man eben hier in Deutschland für Europa ja, preiswerte Fahrzeuge bauen kann.
0: Stefan Reindl sagt das. Der ist Direktor am Institut für Automobilwirtschaft der Hochschule Wirtschaft und Umwelt in Nürtingen-Geislingen. Danke für das Gespräch, Herr Reindl.
1: Ebenfalls, danke.
0: 7:12 die Zeit jetzt. Ausgerechnet an einem Ort, der an eine der größten Katastrophen Europas erinnert, der ist jetzt zum Schauplatz von Zerstörung geworden. Das Tschernobyl-Museum in Kiew ist im Mai durch russischen Beschuss stark beschädigt worden. Für die Museumsmitarbeitenden war schnell klar, die Erinnerungsarbeit soll trotzdem weitergehen. Wie genau die Kulturstätte nun mit der Zerstörung umgeht, das hat sich Kiew-Korrespondent Frederik Rother angesehen.
2: Vitalina Martinowskas Arbeitsplatz liegt in Trümmern, denn das Tschernobyl-Museum in seiner alten Form gibt es nicht mehr. Martinowska zeigt auf die ehemaligen Ausstellungsräume. Metallteile hängen von der Decke, auf dem Boden liegt Schutt, seit Ende Mai eine russische Rakete in unmittelbarer Nähe explodierte. Nach dem Einschlag kam es zu einem Brand und der größte Teil des Dachs ist abgebrannt. Durch Niederschläge kommt es an den Wänden zu Feuchtigkeitsschäden, was sich äußerst negativ auf den Zustand des denkmalgeschützten Gebäudes auswirkt. Dieses Gebäude erinnert stellenweise an eine Ruine. Auch ganze Außenwände fehlen. Vitalina Martinowska leitet das Tschernobyl-Museum in Kiew, einen der wichtigsten ukrainischen Gedenkorte zur Atomkatastrophe von 1986. Sie führt durch das Gebäude. Hier sehen wir die größte Ausstellungshalle des Museums, in der viele Informationen über die Entwicklung der Atomindustrie in der Ukraine und der Welt präsentiert wurden, über den aktuellen Stand der Atomkraft und ihre Zukunft. Fotos aus der Sperrzone wurden auch gezeigt, persönliche Gegenstände der Liquidatoren, die unter gefährlichsten Bedingungen die Folgen der Katastrophe eingedämmt haben. Geheime sowjetische Regierungsdokumente. Viele von ihnen wurden freigegeben. Und wir können nun endlich die Wahrheit über die ersten Stunden nach der Explosion erzählen. Über die Telegramme, die nach Moskau geschickt wurden und die klare Informationen enthielten, wie die Strahlung in Tschernobyl tatsächlich war. Moskau verfügte von den ersten Tagen an über Informationen, was in Tschernobyl geschah. Ein Großteil der Exponate, Martinowska schätzt 90%, konnten ihr Team und die Rettungskräfte nach der Explosion retten, aber teilweise stark beschädigt. Besonders bitter, das Museum war erst kurz vor der Explosion wiedereröffnet worden, nach einer langen Renovierung. Die letzten 4 Jahre meines Lebens habe ich in diesem Museum verbracht. Alles hier habe ich mit voller Hingabe gemacht. Ich wollte wirklich ein Projekt zu Ende bringen, auf das nicht nur das zuständige Ministerium, sondern auch das Land stolz ist. Regelmäßig werden durch russische Angriffe historische Gebäude oder bedeutsame Einrichtungen wie das Tschernobyl-Museum stark beschädigt. Die Regierung spricht von knapp 2000 beschädigten und teils auch zerstörten Kulturstätten mit Schäden im Milliardenbereich. Wie geht es in dem zerstörten Museum weiter? Es gibt viel zu tun aktuell. Exponate müssen untersucht werden, Strukturen für den Wiederaufbau müssen geschaffen, Spendenkonten eröffnet werden. Und wohl das Wichtigste, Experten müssen klären, wie stabil das Gebäude ist, ob und wie es restauriert werden kann. Vitalina Martinowska hofft, dass sie bald anfangen können mit dem Wiederaufbau. Damit werden sie und ihr Team jahrelang beschäftigt sein, nachdem eine Nacht alles verändert hat.
0: Frederik Rother berichtete aus Kiew.
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0: Die Fußballweltmeisterschaft geht in ihre entscheidende Phase. Und was ja vorher schon viele Experten behauptet hatten, wird immer mehr zur Gewissheit. Frankreich ist der Top-Favorit auf den Titel. 2:0 gegen Marokko. Damit stehen die Franzosen als erster Halbfinalist fest. Bundesliga-Moderator Jens-Christian Gussmann ist da. Guten Morgen.
4: Moin.
0: Anstoß 22 Uhr. Ich gehe mal davon aus, einige dürften zumindest das Ende der Partie nicht miterlebt haben. Du aber, klär uns auf, wie war's?
4: Das ist hochverdient. Also Frankreich hat ja so viel Offensivpower. Guck mal nur, wer da ist. Mbappé, Dembélé, Olise, Doué. Die sind alle so gut, da hätte jeder den Titel Weltfußballer verdient. Wobei der Captain Mbappé noch ein Stück über allen anderen steht. Heißt ja immer, große Spieler zeigen in wichtigen Momenten ihre besten Leistungen. Im Eishockey gibt es den schönen Begriff des Game-Winning Goals. Also da geht es um den Treffer, der als erstes Tor vom Gegner unbeantwortet blieb. Bei einem 6-1 sind die Tore 4, 5, 6 billig. Aber das 2-1, das bringt dich auf die Siegerstraße. Bei einem 2-0 ist das 1-0 wichtig.
5: Et le ballon qui revient de la tête pour Rabiot avec Mbappé. À l'entrée de la surface, Mbappé!
4: Toll, oder?
0: Haben die Schmerzen.
4: Also war ein echter Geniestreich. Normalerweise ist da kein Platz, aber Mbappé findet halt doch so einen Minispalt und gibt dem Ball so eine Kurve mit, dass der dann da reingeht. Wie gesagt, ein Geniestreich. Und ich dachte bei mir schon, warum denn einfach, wenn es auch schwierig geht, einen Elfer hat er vorher verballert.
0: Und Marokko, vor 4 Jahren ja immerhin WM-Halbfinalist, in 4 Jahren WM-Co-Gastgeber. Und der Nachwuchs ist gerade Weltmeister geworden. Also da tut sich was in Sachen Fußball.
4: Völlig korrekt. Auch bei dieser WM sehr gute Auftritte. Die hatten halt Lospech, dass sie jetzt schon auf Frankreich trafen. By the way, übrigens großes Dankeschön nochmal an Paraguay. Ihr habt ja verhindert, dass wir dann Frankreich im Achtelfinale hatten und da Minimum 5 Stück gekriegt hätten. So, aber gegen diese Franzosen.
0: Das nehme ich dir jetzt mal nicht so ganz ab, aber gut.
4: Aber gegen diese Franzosen gingen auch für Marokko überhaupt nichts. Marokko war mit dem 0-2 wirklich noch gut bedient.
0: Welche Erwartungen gibt es denn jetzt bei den französischen Fans? Vermutlich ja der Titel, oder?
4: Ja, also kann ja gar nicht anders sein. Große Feierlichkeiten noch in der Nacht, zum Beispiel Paris, Place de la Bastille. Also Motto, wer nicht hüpft, ist kein Franzose. Die haben da einen sehr realistischen Titeltraum. Das Beeindruckende für mich an diesem Team, die haben beides. Überragende Einzelkönner und dazu aber einen noch überragenderen Team-Spirit. Ich wüsste nicht, wer die stoppen soll.
0: Jens-Christian Gussmann war das aus unserer Sportredaktion.
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0: Werner Schoninger.
7: Brandenburg A10, südlicher Berliner Ring Richtung Dreieck Spreeau, zwischen Dreieck Potsdam und Ferch ein Stau nach einem Unfall, plus 30 Minuten Richtung Dreieck Spreeau. Die Sperrung der Autobahn wurde aber inzwischen aufgehoben. A13 Berlin Richtung Dresden zwischen Barodmark und Starkow, Behinderungen nach einem Unfall im Baustellenbereich. B179, die Ortsumgehung Königs Wusterhausen, ist zwischen Technologiepark und Chausseestraße bis 7. August gesperrt. Der Verkehr wird umgeleitet. Stadtverkehr Berlin, die A111 ist stadtauswärts in Höhe der Anschlussstelle Heckerdamm gesperrt. Der Verkehr wird bis morgen Abend über die Ab- und Auffahrt geleitet. 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
0: 20 nach 7.
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0: Dorte Nadja. Guten Morgen, hallo. Sie will einfach nicht abreißen. Die Debatte über das Verhalten Kai Wegners beim Stromausfall im Berliner Südwesten Anfang des Jahres. 100.000 Menschen waren da teils tagelang ohne Strom. Wann und wie genau Kai Wegner ins Krisenmanagement eintrat, die Diskussion darüber mehrt jetzt die Zweifel an seiner Spitzenkandidatur. Werner Schoninger.
7: Der Druck auf Berlins regierenden Bürgermeister Wegner wächst weiter, auch in den eigenen Reihen. 5 CDU-Mitglieder fordern ihn in einem offenen Brief auf, von seinem Amt im Roten Rathaus und auch als Spitzenkandidat für die Abgeordnetenhauswahl im September zurückzutreten. Zu den Parteimitgliedern gehören der Investor Miele und der Hauptgeschäftsführer der Initiative Neue Soziale Marktwirtschaft Alsleben. Sie sprechen von einer Vertrauenskrise. Hintergrund ist die Kommunikation Wegners im Zusammenhang mit dem Stromausfall im Januar. Jetzt gäbe es noch Zeit für einen glaubwürdigen Neustart an der Spitze der Berliner CDU, heißt es in dem Brief. Heute Abend muss sich Wegner den Kreisvorsitzenden stellen in einer kurzfristig angesetzten Krisenrunde. Der Ausgang des Treffens gilt als offen. Bei einem Waldbrand im Süden von Spanien sind mindestens 12 Menschen ums Leben gekommen. Nach Angaben der lokalen Behörden wurden einige der Opfer in ihren Autos gefunden. Der Brand war am Nachmittag in der rund 300 Kilometer nordöstlich von Malaga gelegenen Provinz Almería ausgebrochen, wie die Regionalregierung mitteilte. Der regionale Gesundheitsminister Sanz sagte, es sei der Waldbrand mit den bislang schwersten Folgen in Andalusien. Seit Jahresbeginn sind in Spanien nach EU-Angaben schon mehr als 50.000 Hektar Land zerstört worden. Bei Unfällen mit E-Scootern gelten künftig strengere Regeln für deren Halter und Fahrer. Der Bundestag hat am späten Abend eine Gesetzesänderung verabschiedet. Hintergrund ist, dass die Zahl der Unfälle mit E-Scootern zuletzt deutlich zugenommen hat. 2020 waren es laut Bundesregierung noch rund 5.800, vorletztes Jahr bereits 12.500. Aus dem Hauptstadtstudio Maximilian Ulrich.
8: In deutschen Städten sind sehr viele Leih-E-Scooter unterwegs und die werden ja von sehr vielen Menschen genutzt. Kippt ein abgestellter Roller um und zerkratzt ein Auto oder stolpert jemand über einen schlecht geparkten Scooter, ist es oft schwer, den letzten Fahrer herauszufinden. Bisher musste man den Fahrern die konkrete Schuld nachweisen. Das wird nun umgekehrt. Wenn ein Schaden entsteht, müssen Fahrer oder Fahrerin ihre Unschuld beweisen. Und herauszufinden, wer zuletzt mit dem E-Scooter gefahren ist, ist Aufgabe der Verleihfirmen. Wenn es denen nicht gelingt, den Verursacher des Schadens ausfindig zu machen, müssen sie für den Schaden aufkommen.
7: Vor der Abstimmung im Bundestag haben die Hausärzte und Ärztinnen die Länder aufgefordert, die Reform der gesetzlichen Krankenversicherung zu stoppen. Die Verbandsvorsitzende Buhlinger Göpfert sagte der Rheinischen Post, spätestens der Bundesrat müsse diese Irrfahrt beenden. Das Gesetz soll verhindern, dass die Beiträge für gesetzlich Versicherte steigen und außerdem die Krankenkassen entlasten. Dafür sollen Leistungen gekürzt werden. Wenn der Bundestag das Gesetz beschlossen hat, geht es noch heute in den Bundesrat. Ob die Länderkammer zustimmt oder den Vermittlungsausschuss anruft, ist noch offen. Beim Neubau der Ringbahnbrücke über den Berliner Stadtring steht heute der wichtigste Bauabschnitt an. Mit einem Spezialkran werden riesige Stahlträger über die Bahngleise auf die neuen Brückenpfeiler gehoben. Dafür wird der S-Bahn-Verkehr auf der Ringbahn ab dem Mittag bis Montag früh zwischen Halensee und Westend gesperrt. Helena Dähler, RBB 24.
9: Der Einhub sei ein Meilenstein für eine termingerechte Fertigstellung der Brücke, so Bernd Rothe vom Straßenbauunternehmen Deges. Dabei sind die engen Platzverhältnisse der innerstädtischen Baustelle eine Herausforderung und auch das Zeitfenster von wenigen Tagen. Kommenden Sommer soll die neue Ringbahnbrücke stehen. Das wäre nicht nur gut für alle Autofahrerinnen und Autofahrer. Der Bund, der hier Bauherr ist, hat mit der Baufirma eine Bonus-Malus-Regelung vereinbart. Wenn die Brücke früher fertig wird als vereinbart, gibt es extra Geld. Dauert es länger, gibt es weniger.
7: Bei der Fußball-WM hat Frankreich als erstes Team das Halbfinale erreicht. Die Mannschaft hat gegen Marokko mit 2:0 gewonnen. Die Tore erzielten Mbappé in der 60. und Dembélé in der 66. Minute. Im nächsten Viertelfinale stehen sich heute Abend ab 21 Uhr Spanien und Belgien gegenüber. Soweit die Nachrichten. 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Das Wetter, heute viel Sonne, aber auch mal einige Wolken. Es bleibt trocken, maximal 25 bis 28 Grad. Aktuell in Berlin-Spandau-Eiskeller 12 Grad und in Kreuzberg 16, in Perleberg 11 und in Luckenwalde 14 Grad. Morgen scheint anfangs häufig die Sonne, später ziehen Quellwolken auf. Am Nachmittag gibt es ein leichtes Schauerrisiko morgen, bis zu 29 Grad. Die Zeit 7.25 Uhr.
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0: Mit Dörte Naht im Studio. Ich grüße Sie. Die Reform der gesetzlichen Krankenversicherung steht heute auf der Tagesordnung des Bundestags mit der entscheidenden Abstimmung. Ob der Bundesrat heute auch darüber abstimmt, das war jetzt heute Morgen noch offen. Die Bundesgesundheitsministerin Nina Wagen von der CDU will mit ihren Plänen verhindern, dass die Krankenkassenbeiträge weiter steigen. Protest und Kritik hat sie dafür von allen Seiten bekommen, auch von der Kassenärztlichen Vereinigung. Das ist die Organisation, die die niedergelassenen Ärzte und Psychotherapeuten organisiert, mit den Kassensitzen, die sie verteilt, und sie organisiert die Auszahlung der Krankenkassen an die Ärztinnen und Ärzte. Burkhard Ruppert ist der Vorstandsvorsitzende der Kassenärztlichen Vereinigung in Berlin. Guten Morgen, Herr Ruppert.
10: Guten Morgen, Frau Naht.
0: Auch nach Änderung sind Sie ja weiter kein Fan dieser Reform. Was ist Ihre Hauptkritik?
10: Naja, meine Hauptkritik ist, das steckt schon im Wort, in dem Gesetz drin, Beitragssatzstabilisierungsgesetz, dass es hier nicht um Strukturveränderungen geht, die eigentlich wesentlich wären. Wir haben zwar ein sehr gut funktionierendes System, gerade im ambulanten Bereich. Wir versorgen 97% aller Patienten. Wir haben aber große Strukturprobleme oder strukturelle Probleme. Und wenn man jetzt erst an das Geld herangeht und sagt, also uns interessiert jetzt erstmal nur die Beitragssatzstabilität, ohne die Struktur zu verändern, dann kann das nicht funktionieren. Und das ist unser Hauptkritikpunkt.
0: Ja, Frau Wagen hat ja schon gesagt, auch an die Struktur will sie ran. Aber jetzt muss es eben erstmal ein Sparpaket sein, um sicherzustellen, dass die Beiträge nicht steigen.
10: Das ist korrekt. Dann haben wir aber über eine unbestimmte Zeit, weil Sie können sich vorstellen, wie schwierig das sein wird, strukturelle Änderungen einzuführen, werden wir über eine unbestimmte Zeit eine Struktur haben mit weniger Geld. Das kann nicht der Sinn sein. Das wird bedeuten, dass es hinten raus sehr viel weniger Termine geben wird. Es wird weniger Ärzte geben. Ältere Ärzte haben uns gegenüber ganz klar signalisiert, dass sie darüber nachdenken, aufzuhören. Jüngere Ärzte überlegen sich, ob sie überhaupt in die Niederlassungen gehen. Es wird Personal abgebaut und es wird genau das passieren, was man nicht möchte, nämlich dass es weniger Termine gibt. Es wird die Versorgung.
0: Aber warum? Warum gibt es weniger Termine?
10: Es gibt weniger Termine, weil das Geld hinten raus fehlt. Das heißt, wenn Sie Leistung, die gebracht wird oder die gefordert wird, wenn Sie die nicht entsprechend finanziell ausstatten, dann ist das ein finanzielles Harakiri, eine Praxis zu führen mit Personal, mit Unkosten, Miete etc., die ja auch weiterhin steigen, wenn das Geld nicht folgt. Sie können doch nicht von jemandem verlangen, dass er 100 Brötchen backt, aber nur 80 bezahlt bekommt. Und das ist etwas, was wir seit Jahrzehnten gerade auch im ambulanten Bereich und auch gerade hier in Berlin kennen. Und da war die Politik in den letzten Jahren eigentlich dabei, das aufzulösen, dass endlich alles so bezahlt wird, wie es auch erbracht wird. Und jetzt kommt der absolute die Kehrtwende hin wieder zu dem alten, im Prinzip kann man sagen, zu der alten Systematik, indem man sagt, man bezahlt einfach nicht alles.
0: Wenn ich es richtig sehe, geht es da vor allem um die Sondervergütung für die schnelle Terminvergabe. Das ist ja ein Posten, der da gestrichen werden soll für die niedergelassenen Ärzte. Da haben Sie sich schon dagegen ausgesprochen. Was halten Sie an dieser Regelung für sinnvoll?
10: Ich halte an diesen ganzen Regelungen tatsächlich überhaupt nichts für sinnvoll, weil das sogenannte TSVG, also diese Regelung, die dazu geführt hat, dass es zum Beispiel offene Termine gegeben hat oder dass es einen Hausarztfahrersvermittlungsfall gab, auch die Neupatientenregelung im Übrigen, die man schon vor einiger Zeit kassiert hat, all das hatte tatsächlich positive Wirkungen. Das Problem ist nur, das waren alles Entwicklungen, die quasi angesetzt haben in einem System, das einen ungezügelten oder einen ungerichteten Anspruch halt eben bedient hat. Das heißt, was wir brauchen, ist eine Patientensteuerung, und zwar eine verpflichtende Patientensteuerung, die dazu führt, dass alle Patienten, die es medizinisch brauchen, die Versorgung bekommen, die sie benötigen. Und das System haben wir nicht. Und das wird sehr, sehr schwierig werden, das in Deutschland einzuführen, weil da die Politik noch nicht so weit ist, das den Menschen zumuten zu wollen.
0: Ja, jetzt ist ja noch gar nicht klar, ob der Bundesrat nun heute über das Gesetz abstimmt und ob nicht vielleicht der Vermittlungsausschuss da noch einberufen wird. Das hieße ja, das Gesetz wäre erstmal nicht beschlossen. Was würde das dann in der Konsequenz für Sie als Kassenärztliche Vereinigung bedeuten?
10: Das kann ich Ihnen auch nicht sagen. Also ich denke, was man hat, ist Zeit. Das heißt, man kann noch mal, das war ja auch etwas, was wir immer wieder gesagt haben, Leute, bevor ihr so etwas so etwas Gravierendes, was so gravierende Auswirkungen nicht nur in den ambulanten Bereich, sondern vor allen Dingen auch in den stationären Bereich hat, wenn ihr so etwas beschließt, wenn ihr so etwas den Menschen quasi, ohne dass ihr es den Menschen sagt, was das als Konsequenz hat, wenn ihr so etwas beschließt, denkt doch nochmal drüber nach. Ich bin mir gar nicht sicher, ob wirklich jeder einzelne Abgeordnete im Bundestag die Konsequenzen wirklich so klar vor Augen geführt bekommen hat, wie wir das jetzt all die letzten Wochen und Monate aufgeführt haben. Aber mittlerweile fehlt mir auch da der Glaube, weil eigentlich wissen es jetzt alle. Und ich glaube, es geht darum, die Beitragssätze stabil zu halten, damit den Haushalt zu ermöglichen, nicht an das Thema versicherungsfremde Leistungen herangehen zu müssen und damit am Ende die Koalition zu retten, zumindest mal über die nächsten Monate.
0: Jetzt geht es ja darum, ein Defizit auszugleichen bei den Krankenkassen von 19 Milliarden Euro, so ist das zumindest prognostiziert. Stecken da Kürzungen bei allen Beteiligten drin, bei den Versicherten, bei den Apotheken, Pharmabranche, Kliniken und eben auch bei den niedergelassenen Ärzten. Offensichtlich gibt es da ja einen ziemlichen Zeitdruck, dieses Defizit auszugleichen. Und die Strukturveränderungen, die Sie fordern, würden ja viel länger dauern. Also wie kommt man da raus aus dieser Zwickmühle?
10: Man kommt raus, indem man einfach mal anfängt, sich Gedanken darüber zu machen, was kann man tun. Man hätte auf die es wissen, wie es geht. Also wir wissen es im ambulanten Bereich, andere wissen es im stationären Bereich und wieder andere wissen, wie es in der Pflege funktioniert, etc. etc. Man hätte auf diese Leute zugehen müssen, man hätte sie mit in die Diskussion reinholen sollen. So hat man zwar eine Kommission eingesetzt, die auch Vorschläge erarbeitet hat, aber am Ende des Tages hat man sich für den leichteren Weg entschieden, indem man gesagt hat, man lässt den Menschen in dem Glauben, dass er weiterhin auf das System unreguliert zugreifen kann. Das bleibt zuerst mal, aber wir sorgen dafür, dass die nicht krank sind, das muss man ganz klar sagen, das sind die den Vorteil aus diesem Gesetz haben. Die krank sind, die vor allem chronisch krank sind, die eine Prävention benötigen, also auch Präventionsleistungen, Impfungen werden ja in Zukunft wieder eingedeckelt. Das heißt, auch da wird nicht jede Leistung bezahlt in Zukunft. All das wird sich als Nachteil für viele, viele Menschen erweisen. Aber man hat natürlich die Mehrheit der Bevölkerung im Rücken, nämlich dass die gesund sind. Und das halte ich für nicht sozial.
0: Burkhard Ruppert sagt das. Und er ist der Vorstandsvorsitzende der Kassenärztlichen Vereinigung in Berlin. Vielen Dank für Ihre Zeit heute Morgen, Herr Ruppert.
10: Ich danke Ihnen auch.
0: 7.32 Uhr, die Zeit jetzt. 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Es ging gestern Abend um nicht weniger als die Zukunft des Konzerns für Volkswagen und damit auch für viele Beschäftigte. Vor der Aufsichtsratssitzung wurde über massive Einschnitte diskutiert. Jetzt liegt auf dem Tisch, wie der Konzern in den kommenden Jahren umgebaut werden soll, auch wenn es nicht bekannt ist so ganz. Unser Korrespondent Bertil Starker hat das Ganze beobachtet.
11: Stundenlang diskutiert der VW-Aufsichtsrat hinter verschlossenen Türen. Im dritten Stock des Markenhochhauses in Wolfsburg geht es um nicht weniger als die Zukunft der Volkswagen-Welt. Die Gespräche sind vertraulich, konkrete Ergebnisse werden deshalb nicht bekannt. Olaf Lies, der Ministerpräsident Niedersachsens, tritt nach dem Treffen am Tor des Stammwerks vor die Kameras. Im Aufsichtsrat hat er vom Vorstand gerade die Sparpläne der Chefetage präsentiert bekommen. Werksschließungen erteilt der SPD-Politiker erneut eine klare Absage.
12: Wir brauchen eine Zukunftsperspektive für unsere Standorte. Das ist wichtig, daran müssen wir arbeiten. Das Gleiche gilt, wir haben ein Erfolgsmodell mit dem VW-Gesetz, wir haben ein Erfolgsmodell mit der Marke Volkswagen innerhalb des Konzerns. Und auch das hat für mich nicht nur in der Vergangenheit eine Grundlage geschaffen, zukunftsfähig zu sein, sondern auch für die Zukunft.
11: Die Konzernspitze bekräftigt nach dem Treffen ihren Sanierungswillen. Die Modellpalette soll um 50% schrumpfen. Kapazitäten will der Vorstand herunterschrauben. VW-Chef Oliver Blume äußert sich in einem Videostatement. Von Standortschließungen und Jobabbau ist dabei keine Rede.
13: Gerade jetzt kommt es darauf an, die ganze Stärke unseres Konzerns zu entfalten, Synergien über alle Marken und Regionen hinweg maximal heben, Kosten senken und unsere Effizienz weiter steigern.
11: Was diese Worte für die Belegschaft bedeuten, das bleibt unklar. Der VW-Betriebsrat fordert Oliver Blume auf, sich innerhalb von 24 Stunden den Beschäftigten zu erklären. Zu den Standorten mit einer ungewissen Zukunft gehört das traditionsreiche Werk in Hannover. Dort arbeiten mehr als 10.000 Menschen. Viele von ihnen sind besorgt.
14: Wir hoffen, dass unsere Arbeitsplätze erhalten bleiben. Nicht nur hier in Hannover, sondern in ganz Deutschland.
15: Die Angst ist aber auch noch da. Abwarten und gucken. Wir werden uns weiterhin wehren und wollen uns das auch nicht gefallen lassen.
11: Im Raum steht auch nach dem Treffen weiterhin eine Drohkulisse, die über Werksschließungen und Jobabbauprogramme hinausgeht. Der VW-Vorstand plant, die Kernmarke aus dem Konzern herauszulösen. Für das Land Niedersachsen und die Arbeitnehmerseite ist dieses Szenario der Super-GAU. Ihr großer Einfluss wäre damit Geschichte. Für Thorsten Gröger von der IG Metall ist so etwas eine Kampfansage.
16: Ich will das hier ganz klar sagen. Wer sich mit den Beschäftigten und wer sich mit der Mitbestimmung anlegt, der riskiert einen Großkonflikt, der sich gewaschen hat.
11: Über solche für das Land Niedersachsen düsteren Gedankenspiele spricht Ministerpräsident Liest nach dem Aufsichtsrat nicht. Er erwartet so oder so schwierige Verhandlungen.
12: Insofern gibt es schon, ich glaube, ein paar klare Linien, die wir alle haben und wahrscheinlich noch eine ganze Zeit intensiver Diskussion.
0: Sagt der niedersächsische Ministerpräsident Olaf Lies im Beitrag von Bertil Starke.
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0: Handel ist Wandel. Auf die Redensart wird immer wieder im Einzelhandel zurückgegriffen. Besonders treffend passt sie aktuell zu Mediamarkt und Saturn. Seconomy, der Mutterkonzern hinter den Elektronikgeschäften, steht kurz vor einer Fusion mit einem chinesischen Unternehmen. Außerdem hat Seconomy seit wenigen Tagen einen neuen Chef und der hat einen neuen Kurs angekündigt. All das ist Thema für unseren Wirtschaftsredakteur. Sören Hinze ist bei mir. Sören, welchen Kurs schlägt der neue CEO von Mediamarkt Saturn ein?
17: Ja, vor allem soll das Profil der beiden Marken geschärft werden. Mediamarkt, so das Rückgrat, der Elektronikfachmarkt für die breite Masse. Und das wird auch schon auf dem europaweiten Markt umgesetzt. Es gibt über 1000 Filialen von Mediamarkt europaweit und etwa 350 Mediamärkte in Deutschland. Das entspricht so ungefähr 4 Mediamärkte pro Großstadt. Dagegen gibt es gerade mal 27 Saturn-Filialen in Deutschland und gar keine mehr im Ausland. Und viele Saturn-Filialen wurden zu Mediamarkt verwandelt oder umgewandelt. Und nun soll Saturn laut dem neuen Seconomy-Chef Remco Reinders im High-End-Markt positioniert werden. Das heißt mehr Innovation, mehr Premium-Produkte bei Saturn statt die breite Masse. Und dazu sollen sogar Saturn-Showrooms in Mediamarkt-Filialen geöffnet werden.
0: Wenn es aber ohnehin nur noch so wenige Filialen gibt, warum hält Seconomy überhaupt weiter an Saturn fest?
17: Ja, 2 Marken kosten viel mehr als eine einzige. Das frisst unheimlich viel Geld, Marketing, Design und der Look. Aber Seconomy-Chef Reinders, der setzt auf die Bekanntheit der Marke Saturn. Über 90% der Deutschen kennen Mediamarkt und Saturn. Und das ist ein Vorteil im ganz wichtigen Online-Geschäft. Wenn man online bei Mediamarkt nicht das passende Angebot oder Produkt findet, dann schaut man vielleicht erstmal bei Saturn, ob die das haben, statt gleich zur richtigen Konkurrenz zu gehen. Und das sei ein Vorteil, den Seconomy ausbauen will. Mit besseren Produktfindern im Online-Shopping, natürlich mit KI. Und die soll in Zukunft auch die Kundenberater in den Geschäften unterstützen.
0: Der chinesische Onlinehändler JD.com will Seconomy übernehmen. Wie weit sind die Pläne da fortgeschritten?
17: Beide Seiten rechnen fest mit der Fusion. Es fehlen aber noch ein paar Genehmigungen, zum Beispiel von der EU-Kommission. Da wird der Verdacht geprüft, ob es illegale Subventionen gibt. Also bekommt JD.com Geld von der Volksrepublik China, also vom Staat, und verschafft sich so einen Wettbewerbsvorteil. Das wäre ein Ausschlusskriterium. JD.com streitet das ab und beide Konzerne, JD.com und Seconomy, die rechnen mit grünem Licht von der zweiten Jahreshälfte.
0: Jonas Wintermantel, nein, Quatsch, Sören. Mit dem rede ich gleich. Sören Hinze, so, Entschuldigung, etwas durcheinander hier. Sören Hinze war das aus unserer Wirtschaftsredaktion.
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0: Das ist Werner Schoninger.
7: In der Tat. Brandenburg A10, südlicher Berliner Ring Richtung Dreieck Spreeau. Zwischen Dreieck Potsdam und Ferch Stau nach einem Unfall plus 45 Minuten. Langer Stau auch auf der Umfahrung über Beelitz, hier ebenfalls 45 Minuten plus. A13 Berlin Richtung Dresden. Zwischen Baruth-Mark und Starkow Behinderungen nach einem Unfall im Baustellenbereich. B179, die Ortsumgehung Königs Wusterhausen, ist zwischen Technologiepark und Chausseestraße bis 7. August gesperrt. Der Verkehr wird umgeleitet. Stadtverkehr Berlin, A100 Stadtring Richtung Wedding. In Höhe Oberlandstraße ist die rechte Spur gesperrt wegen eines defekten Fahrzeugs. Die A111 ist stadtauswärts in Höhe der Anschlussstelle Heckerdamm gesperrt. Der Verkehr wird bis morgen Abend über die Ab- und Auffahrt geleitet. 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
0: 20 vor 8 ist das.
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0: Dörte Naht ist mein Name. Schönen guten Morgen. Immer lauter rumort hat es in den vergangenen Tagen in der Berliner CDU. Grund für den Unmut, der Absturz in den Umfragen, gut 2 Monate vor der Wahl im September. Mehrere CDU-Mitglieder sehen einen massiven Vertrauensschaden, verursacht durch den regierenden Bürgermeister. Werner Schoninger hat die Nachrichten.
7: Der Druck auf Berlins regierenden Bürgermeister Wegner wächst weiter, auch in den eigenen Reihen. 5 CDU-Mitglieder fordern ihn in einem offenen Brief auf, von seinem Amt im Roten Rathaus und auch als Spitzenkandidat für die Abgeordnetenhauswahl im September zurückzutreten. Zu den Parteimitgliedern gehören der Investor Miele und der Hauptgeschäftsführer der Initiative Neue Soziale Marktwirtschaft als Leben. Sie sprechen von einer Vertrauenskrise. Hintergrund ist die Kommunikation Wegners im Zusammenhang mit dem Stromausfall im Januar. Jetzt gäbe es noch Zeit für einen glaubwürdigen Neustart an der Spitze der Berliner CDU, heißt es in dem Brief. Heute Abend muss sich Wegner den Kreisvorsitzenden stellen in einer kurzfristig angesetzten Krisenrunde. Der Ausgang des Treffens gilt als offen. Der Bundestag stimmt heute über die Gesundheitsreform ab. Das Gesetz soll verhindern, dass die Beiträge für gesetzlich Versicherte steigen und außerdem die Krankenkassen entlasten. Dafür sollen Leistungen gekürzt werden. Vor der Abstimmung im Bundestag haben die Hausärzte und Ärztinnen die Länder aufgefordert, die Reform der gesetzlichen Krankenversicherung zu stoppen. Die Verbandsvorsitzende Buhlinger Göpfert sagte der Rheinischen Post, spätestens der Bundesrat müsse diese Irrfahrt beenden. Im RBB24 Inforadio hat der Vorstandsvorsitzende der Kassenärztlichen Vereinigung Berlin-Ruppert gesagt, die Reform werde dazu führen, dass den Patienten noch weniger Termine zur Verfügung stehen. Es werde weniger Termine geben und Patienten stehen weniger Termine zur Verfügung. Hier haben wir eine kleine Doppelung, Verzeihung, hier im Text. Der Bundestag hat Finanzhilfen für Länder und Kommunen beschlossen. Bis 2029 sollen sie jährlich 1 Milliarde Euro zusätzlich erhalten. 250 Millionen Euro davon sind für Länder mit vielen hochverschuldeten Kommunen vorgesehen. Mit dem Geld können unter anderem Kitas, Schwimmbäder und Bibliotheken finanziert werden. 350 Millionen Euro sind für die ostdeutschen Länder vorgesehen. Sie sollen damit einen Teil der sogenannten DDR-Zusatzrenten mitfinanzieren. Die restlichen 400 Millionen Euro fließen in den Länderfinanzausgleich. Dadurch werden die Geberländer entlastet, also Bayern, Baden-Württemberg, Hessen und Hamburg. Der Aufsichtsrat des Autobauers Volkswagen hat am Abend über die Sparpläne des Konzernvorstandes beraten. Konkrete Ergebnisse wurden danach nicht mitgeteilt. Niedersachsens Ministerpräsident Lies sagte nach der Sitzung, Werksschließungen seien keine Zukunftsstrategie für VW. Laut Medienberichten plant der Konzernvorstand, weltweit 100.000 Jobs zu streichen. 4 deutsche Werke könnten geschlossen werden. Aus Wolfsburg Helmut Eickhoff.
18: In einem offiziellen Statement spricht der Konzernvorstand von einem Zukunftsplan. Volkswagen solle schlanker werden, mit weniger Modellen und niedrigeren Kosten. Von Werksschließungen oder auch Stellenabbau keine Rede. Der Konzern vermied es, davon zu sprechen. Es bleibt nach dieser Aufsichtsratssitzung also offen, wie hart die Einschnitte sein werden. Nun ist mit wochenlangen und harten Verhandlungen um die Zukunft und die Neuaufstellung des Volkswagen-Konzerns zu rechnen. Gewerkschaft und Betriebsrat haben schon erbitterten Widerstand angekündigt. Der Umgang des Vorstands mit der Belegschaft sei an Respektlosigkeit nicht zu überbieten.
7: Bei einem Waldbrand im Süden Spaniens sind mindestens 12 Menschen ums Leben gekommen. Das teilte die Regionalregierung von Andalusien in der Nacht mit. Patrick Buchmüller, RBB 24.
19: Das Feuer war in der Provinz Almería ausgebrochen. Der regionale Gesundheitsminister Sanz sprach von einer beispiellosen Tragödie. Einige der Opfer wurden tot in ihren Fahrzeugen gefunden. Auch Ministerpräsident Sanchez drückte seine Anteilnahme aus. In Spanien wüten gerade mehrere Waldbrände. Seit Jahresbeginn wurden dabei nach Angaben der EU schon mehr als 50.000 Hektar Land zerstört. Mehrere Ortschaften wurden vorsorglich evakuiert. Auch Portugal und Frankreich leiden unter massiver Hitze und Trockenheit. Die Feuerwehren dort kämpfen auch gegen mehrere schwere Waldbrände.
7: Bei der Fußball-WM hat Frankreich als erstes Team das Halbfinale erreicht. Die Mannschaft hat gegen Marokko mit 2:0 gewonnen. Die Tore erzielten Mbappé in der 60. und Dembélé in der 66. Minute. Im nächsten Viertelfinale stehen sich heute Abend Spanien und Belgien gegenüber ab 21 Uhr. Soweit die Nachrichten. 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Das Wetter. Heute viel Sonne, aber auch mal einige Wolken. Es bleibt trocken. Maximal 25 bis 28 Grad. Aktuell in Berlin-Gatow 14 und in Adlershof 17 Grad. In Wittstock-Dosse 14 und in Rietz-Neuendorf 16 Grad. Morgen scheint anfangs häufig die Sonne. Später ziehen Quellwolken auf. Am Nachmittag gibt es ein leichtes Schauerrisiko. Und bis zu 29 Grad werden morgen erreicht. Die Zeit 7.45 Uhr.
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0: Mit Dörte Naht im Studio. Gestern hatte sich schon der Berliner Chef der Jungen Union zu Wort gemeldet mit einem Frontalangriff auf Kai Wegner. Der sollte zurücktreten, der regierende Bürgermeister. Und jetzt melden sich weitere CDU-Mitglieder zu Wort. Und zwar in einem offenen Brief, in dem sie Kai Wegner zum Rücktritt auffordern. Er solle auf die Spitzenkandidatur für die Abgeordnetenhauswahl verzichten, heißt es da. Unser landespolitischer Korrespondent Jonas Wintermantel hat den Brief in einem ersten Entwurf einsehen können und ist jetzt bei mir in der Leitung. Guten Morgen, Jonas.
20: Guten Morgen.
0: Wer sind denn die Autoren dieses Briefes und welche Rolle spielen sie in der Berliner CDU?
20: Also es sind keine Schwergewichte in der Berliner CDU und jetzt auch keine führenden Köpfe der Parteispitze. Unterzeichnet haben 5 CDU-Mitglieder, unter anderem der Berliner Investor Christian Miele und Thorsten Alsleben. Das ist der Hauptgeschäftsführer der Initiative Neue Soziale Marktwirtschaft. 2 der Unterzeichner haben Funktionen in CDU-Ortsverbänden. Es ist aber jetzt also zum Beispiel kein Senator oder kein Kreisvorsitzender dabei, keine prominenten Landespolitiker. Relevant ist der Brief aber trotzdem, weil er einfach zeigt, dass es in der Partei gerade ziemlich brodelt.
0: Und wie begründen die nun ihre Rücktrittsforderung?
20: Ja, also der Vorwurf ist nicht das Tennisspiel selbst, sondern Wegners Umgang mit der Wahrheit danach. Die Unterzeichner werfen ihm vor, die Öffentlichkeit über sein Krisenmanagement getäuscht zu haben.
0: Und da geht es um den Stromausfall, ne?
20: Ganz genau.
0: Im Südwesten Berlins.
20: Stromausfall nach dem Anschlag auf das Stromnetz. Und sie sprechen wörtlich mit sehr deutlichen Worten von einem Muster aus Verschweigen, Umdeuten, Drohen und Dementieren. Fehler könne man verzeihen, sagen sie, aber Wegner habe halt nicht zu seinen Fehlern gestanden. Und deshalb sei aus so einem Krisentag eine Vertrauenskrise geworden und... Ja, das Argument ist, gut 10 Wochen vor der Wahl, das sei noch genug Zeit für einen glaubwürdigen Neustart. So sagen es zumindest die Unterzeichner des Briefes.
0: Jetzt soll es ja heute Abend auch ein Krisentreffen der CDU-Kreisvorsitzenden geben. Wie groß ist denn dort der Rückhalt für Wegner?
20: Das lässt sich jetzt ganz schwer beziffern aktuell, aber klar ist, dass die Unruhe deutlich über diese 5 Unterzeichner dieses Briefes hinausreicht. Also unter vorgehaltener Hand sprechen mehrere CDUler davon, dass der Rückhalt für Wegner schrumpft und dass Teile von Partei und Fraktion nicht mehr hinter ihm stehen. Der Ausgang des Treffens gilt aber als sehr, sehr offen. Also eigentlich weiß noch keiner so richtig, was da heute bei rumkommt.
0: Die Tennisaffäre von Wegner, also... dass er da Tennis gespielt hat, wo er eigentlich hätte Krisenmanagement machen sollen. Das ist ja der Vorwurf, schwelt schon seit vielen Monaten, eben mit dem Vorwurf, er habe sein Krisenmanagement während dieses großen Stromausfalls falsch dargestellt. Warum kocht denn das jetzt nochmal so hoch?
20: Ja, zuletzt hat der Tagesspiegel nochmal berichtet. Der hat nämlich vor Gericht die Herausgabe von Informationen zu Wegners dienstlichen Telefonaten erstritten. Und demnach führte er am Vormittag des besagten 3. Januar kein einziges dienstliches Telefonat, sondern erst um 12.45 Uhr, kurz bevor er dann Tennis gespielt hat. Das ist deshalb so brisant, weil Wegner zuvor immer wieder einen anderen Eindruck vermittelt hat, nämlich dass er am Vormittag von zu Hause die Krise koordiniert hätte und telefoniert hätte. Wörtlich sagt er, er hätte sich in seinem Arbeitszimmer eingeschlossen. Es ist jetzt nun also belegt, dass er da die Unwahrheit gesagt hat und dass die Herausgabe der Fakten vor Gericht erstritten werden mussten. Das ist natürlich ein weiterer Rückschlag, auch was die Glaubwürdigkeit als Regierungschef angeht. Und dazu kommt noch, wenn ich das vielleicht noch sagen kann, dass es eine sehr denkwürdige Pressekonferenz gab, wo er dem Tagesspiegel auch noch für die Berichterstattung kritisiert hatte. Er sagte damals, deren Interpretation entbehre jeglicher Grundlage. Und nun ja, das Gegenteil ist jetzt halt gerichtlich belegt.
0: Und wie kann das zu diesem Zeitpunkt überhaupt noch funktionieren, den Spitzenkandidaten auszuwechseln?
20: Naja, also das ist eine parteiinterne Frage. Wegner ist ja erst am 9. Juni mit einer ziemlich großen Mehrheit von knapp 93% zum Spitzenkandidaten gewählt worden. Es müsste also in der Partei, also er müsste eigentlich selbst zurücktreten, er müsste selbst den Weg freimachen für eine neue Wahl. Also eine Kampfkandidatur und ein neuer Parteitag, das ist eher nicht denkbar. Also er müsste den Weg freimachen und dann könnte die CDU über einen neuen Spitzenkandidaten oder eine neue Spitzenkandidatin entscheiden.
0: Jonas Wintermantel war das aus unserer landespolitischen Redaktion. 7.49 Uhr die Zeit jetzt. Heute beschäftigt uns außerdem noch eine Dauerbaustelle im Berliner Westen. Im vergangenen Frühjahr ist die Ringbahnbrücke am Autobahndreieck Funkturm ja gesperrt und abgerissen worden. Und heute beginnt dort nun ein weiterer wichtiger Bauabschnitt. Kerstin Reinsch aus unserer Redaktion ist bei mir im Studio. Guten Morgen, Kerstin.
1: Guten Morgen.
0: Du hast dir das genauer angeguckt. Was passiert da an diesem Wochenende?
1: Also es geht um den Neubau der Ringbahnbrücke hier in Charlottenburg. Das ist ja ein Teil der A100 und wichtig, damit der Verkehr in Richtung Norden irgendwann mal wieder ordentlich rollen kann. In den vergangenen Tagen wurde bereits ein 61 Meter hoher Spezialkran angeliefert in Einzelteilen. Der wurde dann vor Ort dort aufgebaut. Und seine Aufgabe ist es, die hunderte Tonnen schweren Stahlträger über die S-Bahn-Gleise zu heben und dann auf die neu gebauten Brückenpfeiler zu setzen. Ich habe mir vorhin den Livestream angeguckt. Da gibt es diese Kamera auf dem Dach vom ICC. Und da sieht man schon diesen mächtig hohen gelben Kran. Da liegen auch schon eine Menge von diesen riesigen Stahlteilen herum. Und dann fährt immer mal wieder direkt daneben der S-Bahn lang. Und das ist der springende Punkt. Da liegen halt die Gleise der wichtigen Ringbahn. Die Arbeiten gehen also nicht, ohne den S-Bahn-Verkehr zu unterbrechen.
0: Was heißt das konkret?
1: Heute Mittag 12 Uhr wird die Ringbahn, also das sind die S41 und S42, zwischen Halensee und Westend gesperrt. Das Ganze dauert bis Montag früh, etwa 1.30 Uhr. Da werden jetzt Ersatzbusse eingesetzt. Und auch der Fernverkehr im Bereich Westkreuz ist wohl betroffen. Da gibt es wiederholt Sperrungen immer ab 12 Uhr. Wichtig aber für Berliner, der Autoverkehr ist nicht betroffen.
0: Und schaffen die das an diesem Wochenende?
1: Ja, das hoffen wohl alle Beteiligten. Die Arbeiten dort gelten als sehr anspruchsvoll. Da ist sehr wenig Platz, zudem ein enges Zeitfenster. Die wollen es ja übers Wochenende schaffen. Der Projektträger Deges ist aber optimistisch, dass alles klappen wird.
0: Und wie geht's dann weiter mit der A100?
1: Ja, es gibt noch eine zweite wichtige Brücke, die Westendbrücke. In Fahrtrichtung Norden ist die zwischen Kaiserdamm und Spandauer Damm. Und auch dort verlaufen S-Bahn- und Fernbahngleise. Da gibt's auch schon Bauarbeiten, unabhängig vom Straßenverkehr. Denn der ganze Abschnitt in Richtung Norden wurde ja gesperrt. Und dann muss auch noch die Anschlussstelle Messedamm fertig gebaut werden. Also die Verantwortlichen gehen davon aus, dass Ringbahnbrücke und Westendbrücke bis zum kommenden Sommer fertig sind.
0: Ab heute Mittag beginnt ein wichtiger Bauabschnitt für den Neubau der Ringbahnbrücke. Die Ringbahn wird ab Mittag, also dann gesperrt zwischen Halensee und Westend. Kerstin Reinsch war das im Studio aus unserer Redaktion. Nochmal wird debattiert heute, abgestimmt und gestritten und dann verabschiedet der Bundestag sich in die Sommerpause. Zum Abschluss stehen da gleich mehrere wichtige Themen auf der Tagesordnung. Wie die Zwischenbilanz der Regierungskoalition ausfällt, dazu unsere Korrespondentin Isabel Karas aus dem Hauptstadtstudio.
21: Vor allem dank des Reformpakets, das sie ja letzte Woche angekündigt hat, entsteht jetzt der Eindruck, die Koalition hat in diesem Halbjahr schon einige Vorhaben auf den Weg gebracht. Sie hat sich zum Beispiel bei einigen wichtigen Themen größtenteils ohne großen Streit geeinigt. Rentenreform, Steuerreform, weniger Bürokratie zum Beispiel. Und da wirkte auch die Zusammenarbeit zwischen Union und SPD wieder deutlich besser. Das haben wir dieses Jahr ja auch schon ganz anders gesehen. Aber diese angekündigten Vorhaben, die müssen jetzt erst noch durch das Gesetzgebungsverfahren, sind also lange noch nicht beschlossen.
0: Das ist das, was auf der Habenseite steht. Aber es gibt auch Punkte, die die Regierung noch liegen gelassen hat.
21: Eins der großen Themen dieser Regierung ist ja die Wirtschaft. Die soll wieder in Schwung kommen. Davon sprechen Kanzler Merz und Co. von Anfang an. Geklappt hat das bisher nicht. Man muss fairerweise aber dazu sagen, dass das unter anderem auch am Krieg im Iran liegt. Merz sieht jetzt zwar positive Zeichen dafür, dass die Lage besser wird. Zum Beispiel, dass die Produktionszahlen bei den Unternehmen angestiegen seien. Er hat in seiner Regierungserklärung gestern aber auch zugegeben, dass das noch nicht der Durchbruch ist und dass sich einige Branchen in einer schweren Krise befinden.
0: Unsere Hauptstadtkorrespondentin Isabel Karas war das.
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0: Der britischen Band Mumford & Sons gelang vor bald 20 Jahren der musikalische Durchbruch mit einem Sound, der ja nicht unbedingt für europäische Charts gemacht war. Folk, Bluegrass, Banjo, Country und dazu viel Gefühl. Aber die Band war so eigen, manche sagen so magisch und besonders, dass sie seitdem die größten Venues füllt. Gestern waren Mumford & Sons mit ihrer neuen Platte Prizefighter in Berlin in der Waldbühne. RBB 24 Konzertreporter Henrik Schröder konnte erleben, was diese Band so beliebt macht. I guess I should begin again.
2: Breit grinsend kommen Mumford & Sons auf die Bühne und sofort ist der Vibe da, der sagt, das könnte ein schöner Abend werden. Sänger Marcus Mumford in schwarzer Hose, schwarzes Shirt, frisch gestylte Schwiegersohnfrisur, Keyboarder Ben Lovett cool im halboffenen Jeanshemd, Basser Ted Dwayne sieht mit seinem Bart und dem derben Sakko aus wie ein Farmer, der zum Sonntag in die Kirche geht. Hinter ihnen eine sechsköpfige Band, Schlagzeuger, Bläser, mehr Gitarren und natürlich Banjo, viel Banjo. Der Sound von Mumford & Sons wäre ohne Banjo ja gar nicht denkbar. Gleich als zweites spielen sie einen der größten Hits, Little Lion Man, inklusive golden regnender Pyrotechnik. Und ein erstes Kreischen geht durch das Rund. Paare fassen sich an den Händen und heimlich noch an andere Stellen. Freundinnen verschütten wild tanzend halbe Bierbecher vor Ekstase. Strahlend dirigiert Marcus Mumford die Menge durch den Mitsing-Part auf der Monitorbox stehend. Ich liebe Deutschland. You crazy motherfuckers, sagt er. Mein Gott, und witzig ist er auch noch. Also die Typen sind ja derart knuffig und nett und liebenswert, die will man entweder heiraten oder adoptieren. But it was not your fault but mine, and it was your heart on the line. I really fucked it up this time. Song für Song spielen Mumford & Sons sich durch ihre 6 Studioalben. Von jedem ist was dabei. Das ist selten bei Bands, die doch schon eine recht beträchtliche Anzahl an Platten veröffentlicht haben. Vom aktuellen Album Prize Fighter kommen gleich 6, 7 Nummern. Und egal, ob es ein bisschen mehr rockt oder ganz leise wird, immer ist da diese warme Energie. Ist es weich, ohne weinerlich zu sein? Ist da der Mut zum Gefühl, ohne sich hinter zu viel Pathos zu verstecken? Und immer Witz und Selbstironie. In Interviews zum aktuellen Album hat Sänger Marcus gesagt, sie wollen die Musik noch ernster nehmen, sich selbst aber immer weniger ernst. Wie weise. Irgendwann passiert etwas, das hat die Waldbühne so vielleicht noch nie gesehen. Sänger Marcus schnappt sich sein Funkmikro und pest die rund 90 Stufen, 30 Höhenmeter im Laufschritt bis ganz nach oben, ohne Security, ohne alles, singt mit den Leuten im Oberrang, minutenlang, klatscht ab, rennt weiter, rennt die Stufen wieder runter, rennt durch den Stehplatzbereich und rollt sich erschöpft auf die Bühne. Die rund 20.000 Fans wollen sich gar nicht mehr einkriegen vor Freude. So nah ist er gekommen, ganz alleine. Und auch seine Bandkollegen lachen sich halb schlapp ob des sportlich ambitionierten Publikumsbesuchs ihres Bandleaders. Ein toller Abend. Berührend, lustig, mitreißend. Wem da nicht das Herz aufgeht, der hat nie eins gehabt.

0: Mumford & Sons, gestern in der Berliner Waldbühne. Henrik Schröder, unserem Konzertreporter, ist da das Herz aufgegangen.
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0: Das Wetter für Berlin und Brandenburg. Sonne gibt es heute. Mal mehr, mal weniger Wolken dazu. Aber auf jeden Fall soll es trocken bleiben. Und es wird deutlich wärmer als in den letzten Tagen. 25 bis 28 Grad sind vorhergesagt, sagen die Meteorologen, bei leicht böigem Wind. Im Moment liegen wir in Berlin bei 14 bis 17 Grad. 15 Grad jetzt in Potsdam und 13 in Perleberg.
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0: Den hat Werner Schoninger für Sie.
3: Brandenburg B2 Belitz Richtung Potsdam zwischen den Abzweigen nach Schlunkendorf und Neusedin 10 Minuten Stau. B179 die Ortsumgehung Königs Wusterhausen ist zwischen Technologiepark und Chausseestraße bis 7. August gesperrt. Der Verkehr wird umgeleitet. B246 Brück Richtung Belitz zwischen dem Abzweig nach Birkhorst und Belitz stehen sie aktuell 20 Minuten im Stau. Stadtverkehr Berlin A100 Stadtring Richtung Wedding zwischen Oberlandstraße und Schmargendorf abschnittsweise Stau plus 10 Minuten. Und im weiteren Verlauf staut es sich zwischen Kreuz Schöneberg und Schmargendorf ebenfalls 10 Minuten plus. Die A111 ist stadtauswärts in Höhe der Anschlussstelle Heckerdamm gesperrt. Der Verkehr wird bis morgen Abend über die Ab- und Auffahrt geleitet. Reinickendorf, Residenzstraße und Markstraße zwischen Simmelstraße und Walderseestraße ist bis Anfang August in beiden Richtungen nur eine Spur frei. Die Anbindung der Pankower Allee und Holländerstraße ist gesperrt.
0: 8 Uhr ist es jetzt.
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0: Dorte Naht bin ich. Guten Morgen. Am 20. September wird in Berlin gewählt. Der Wahlkampf hat also längst angefangen. Das Spitzenpersonal ist in Stellung für den Kampf ums Rote Rathaus. Bei Linken, SPD, Bündnis 90 Grünen und AfD. Nur bei der CDU. Die tritt mit dem regierenden Bürgermeister an. Und daran wachsen Zweifel in seiner eigenen Partei. Werner Schoninger.
3: Der Druck auf Berlins regierenden Bürgermeister Wegner wächst weiter, auch in den eigenen Reihen. 5 CDU-Mitglieder fordern ihn in einem offenen Brief auf, von seinem Amt im Roten Rathaus und auch als Spitzenkandidat für die Abgeordnetenhauswahl im September zurückzutreten. Zu den Parteimitgliedern gehören der Investor Miele und der Hauptgeschäftsführer der Initiative Neue Soziale Marktwirtschaft Alsleben. Sie sprechen von einer Vertrauenskrise. Hintergrund ist die Kommunikation Wegners im Zusammenhang mit dem Stromausfall im Januar. Jetzt gäbe es noch Zeit für einen glaubwürdigen Neustart an der Spitze der Berliner CDU, heißt es in dem Brief. Heute Abend muss sich Wegner den Kreisvorsitzenden stellen in einer kurzfristig angesetzten Krisenrunde. Der Ausgang des Treffens gilt als offen. Der Bundestag stimmt heute über die Gesundheitsreform ab. Das Gesetz soll unter anderem verhindern, dass die Beiträge für gesetzlich Versicherte steigen. Dafür sollen Leistungen gekürzt werden. Vor der Abstimmung im Bundestag haben die Hausärzte und Ärztinnen die Länder aufgefordert, die Reform zu stoppen. Die Verbandsvorsitzende Buhlinger Göpfert sagte der Rheinischen Post, spätestens der Bundesrat müsse diese Irrfahrt beenden. Im RBB 24 Inforadio hat der Vorstandsvorsitzende der Kassenärztlichen Vereinigung Berlin-Ruppert erneut vor den Folgen der Reform gewarnt. Wenn Ärzten erbrachte Leistungen nicht bezahlt würden, werde es langfristig immer weniger Mediziner in Deutschland geben. Konsequenz daraus sei, dass den Patienten noch weniger Termine zur Verfügung stehen, sagte Ruppert. Bei Unfällen mit E-Scootern gelten künftig strengere Regeln für deren Halter und Fahrer. Der Bundestag hat am späten Abend eine Gesetzesänderung verabschiedet. Hintergrund ist, dass die Zahl der Unfälle mit E-Scootern laut Bundesregierung zuletzt deutlich zugenommen hat. Aus dem Hauptstadtstudio Maximilian Ulrich.
4: In deutschen Städten sind sehr viele Leih-E-Scooter unterwegs und die werden ja von sehr vielen Menschen genutzt. Kippt ein abgestellter Roller um und zerkratzt ein Auto oder stolpert jemand über einen schlecht geparkten Scooter, ist es oft schwer, den letzten Fahrer herauszufinden. Bisher musste man den Fahrern die konkrete Schuld nachweisen. Das wird nun umgekehrt. Wenn ein Schaden entsteht, müssen Fahrer oder Fahrerin ihre Unschuld beweisen. Und herauszufinden, wer zuletzt mit dem E-Scooter gefahren ist, ist Aufgabe der Verleihfirmen. Wenn es denen nicht gelingt, den Verursacher des Schadens ausfindig zu machen, müssen sie für den Schaden aufkommen.
3: Bei einem Waldbrand im Süden von Spanien sind mindestens 12 Menschen ums Leben gekommen. Nach Angaben der lokalen Behörden wurden einige der Opfer in ihren Autos gefunden. Der Brand war am Nachmittag in der rund 300 Kilometer nordöstlich von Malaga gelegenen Provinz Almería ausgebrochen, wie die Regionalregierung mitteilte. Regionale Gesundheitsminister Sanz sagte, es sei der Waldbrand mit den bislang schwersten Folgen in Andalusien. In Spanien wüten zurzeit mehrere Waldbrände. Einige Ortschaften wurden evakuiert. Seit Jahresbeginn sind in Spanien nach EU-Angaben schon mehr als 50.000 Hektar Land zerstört worden. Beim Neubau der Ringbahnbrücke über dem Berliner Stadtring steht heute der wichtigste Bauabschnitt an. Mit einem Spezialkran werden riesige Stahlträger über die Bahngleise auf die neuen Brückenpfeiler gehoben. Dafür wird der S-Bahn-Verkehr auf der Ringbahn ab dem Mittag bis Montag früh zwischen Hallensee und Westend gesperrt. Helena Dähler, RBB 24.
5: Der Einhub sei ein Meilenstein für eine termingerechte Fertigstellung der Brücke, so Bernd Rothe vom Straßenbauunternehmen Deges. Dabei sind die engen Platzverhältnisse der innerstädtischen Baustelle eine Herausforderung und auch das Zeitfenster von wenigen Tagen. Kommenden Sommer soll die neue Ringbahnbrücke stehen. Das wäre nicht nur gut für alle Autofahrerinnen und Autofahrer. Der Bund, der hier Bauherr ist, hat mit der Baufirma eine Bonus-Malus-Regelung vereinbart. Wenn die Brücke früher fertig wird als vereinbart, gibt es extra Geld. Dauert es länger, gibt es weniger.
3: Bei der Fußball-WM hat Frankreich als erstes Team das Halbfinale erreicht. Die Mannschaft hat gegen Marokko mit 2:0 gewonnen. Die Tore erzielten Mbappé in der 60. und Dembélé in der 66. Minute. Im nächsten Viertelfinale stehen sich heute Abend ab 21 Uhr Spanien und Belgien gegenüber. Und soweit die Nachrichten. 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Das Wetter, heute viel Sonne, aber auch mal einige Wolken. Es bleibt trocken, maximal 25 bis 28 Grad. Aktuell haben wir in Berlin-Gatow 14 Grad und in Adlershof 17.

0: Länderkammer. Der Bundesrat könnte die Reform nämlich doch noch aufhalten. Hauptstadtkorrespondentin Birte Sönnigsen.
1: Der Bundeskanzler verteilte für das Gesetz schon mal das Label.
2: Historisch.
1: Für Friedrich Merz ist das Sparpaket also schon historisch, bevor es überhaupt verabschiedet ist. Und auch Unionsfraktionschef Jens Spahn kann das Gesetz kaum hoch genug bewerten, spricht von einer
3: Jahrzehntreform bei der Krankenversicherung.
1: CDU-Gesundheitsministerin Nina Wagen nennt es hingegen schlicht.
4: Na, es ist das größte Sparpaket, das wir im Gesundheitsbereich hatten bislang.
1: Stoisch versucht Wagen, das Sparpaket durchzukämpfen, gegen alle Widerstände. Und die sind seit Monaten groß. Wagen lässt sich weder von klagenden Abgeordneten noch von Verhandlungen mit den Bundesländern bis zur letzten Minute aus der Ruhe bringen.
4: Momentan sind die Koalitionsfraktionen sich da einig, ein gutes Paket gefunden zu haben und das jetzt hier auch verabschieden.
1: Das Ziel des Gesetzes ist klar. Die Krankenkassenbeiträge sollen nicht von Jahr zu Jahr steigen. Alleine im kommenden Jahr fehlen rund 19 Milliarden Euro. Reicht das Gesetz, um diese Lücke bei den Krankenkassen zu schließen?
4: Ja, das haben wir gut durchgerechnet und damit können wir die Lücke schließen.
1: Damit das klappt, müssen alle einen Sparbeitrag leisten. Für Versicherte steigen etwa die Zuzahlungen im Krankenhaus oder wenn sie ein Rezept in der Apotheke einlösen. Einschränkungen gibt es bei der bisher beitragsfreien Mitversicherung von Ehepartnern und beim Zahnersatz wird gekürzt. Auch für die Ärzteschaft, für Pharmaunternehmen und Krankenkassen gibt es Einschnitte. Seit Wochen wird gegen die Pläne protestiert, auch an Krankenhäusern. Die Deutsche Krankenhausgesellschaft sieht durch das Gesetz die Hälfte aller Klinikstandorte in Gefahr und damit auch die medizinische Versorgung, vor allem für Menschen auf dem Land. Der grüne Gesundheitspolitiker Janosch Dahm sieht ebenfalls Probleme.
5: In deutschen Krankenhäusern droht der größte Jobabbau in der Geschichte des deutschen Gesundheitswesens. Bis zu 140.000 Jobs in den deutschen Kliniken könnten abgebaut werden.
1: Das schwarz-rote Sparpaket für die Krankenkassen folgt einer Prämisse. Vereinfacht gesagt, dürfen die Ausgaben in Zukunft nur so weit steigen wie die Einnahmen. Das soll für alle Bereiche im Gesundheitswesen gelten, mit einer Ausnahme. Für die Pharmaindustrie wurde das Gesetz auf den letzten Metern noch einmal verändert. Das ärgert den Chef des GKV-Spitzenverbandes, Oliver Blatz.
6: Die haben offensichtlich sehr gute Lobbyarbeit gemacht. Denn wir sind der Meinung, dass die Pharma gutes Geld verdient hat und deshalb mehr Beitrag leisten müsste. Denn das Paket lebt doch davon, dass alle einen guten Beitrag leisten. Und das haben auch alle getan und die Pharma ist sehr geschont worden. Dafür haben wir kein Verständnis.
1: Die Pharmaindustrie selbst sieht das ganz anders und droht weiter damit, ihre Investitionen in Deutschland zurückzufahren. Für GKV-Chef Blatt ist es auf jeden Fall entscheidend, dass das Gesetz heute verabschiedet wird. Ansonsten
6: fürchten wir, dass weiterhin diskutiert wird, es weiter verwässert wird und dass es natürlich seine Wirkung zu spät entfaltet. Und wir damit dann steigende Beitragssätze eben doch bekommen. Und das wäre eine schlechte Nachricht.
1: Ob es das Sparpaket heute wirklich ins Ziel schafft, entscheiden am Ende auch die Bundesländer. Sie sind nicht glücklich mit dem Gesetz, fürchten etwa um ihre Krankenhäuser. Zwar müssen die Länder im Bundesrat nicht zustimmen, könnten das Gesetz aber verzögern. Und das will der Bundeskanzler unbedingt verhindern. Deshalb verhandeln Bund und Länder intensiv über das Gesetz. Friedrich Merz hofft darauf, dass das Gesetz heute durch Bundestag und Bundesrat geht, damit die schwarz-rote Koalition nicht schon wieder mit einem großen Dämpfer in die Sommerpause startet.
0: Der Bundestag stimmt auf jeden Fall ab heute über die Krankenkassenreform. Das war der Beitrag von Birte Sönnigsen aus dem Hauptstadtstudio. Das Reformpaket der Bundesregierung, das aber liegt nach monatelangem Streit ja mittlerweile auf dem Tisch. Das Ziel, so hat es Bundeskanzler Merz formuliert, ist, Deutschland wieder flott zu kriegen. 34 Punkte umfasst das Paket. Flexiblere Arbeitsverhältnisse sind da ein Teil von Bürokratieabbau, die Rentenreform. Seit Tagen debattiert das Land über all das und auch bei der Talksendung der ARD-Infowellen Mitreden Deutschland diskutiert, ging es gestern Abend darum, wie können die Reformen gelingen und was braucht es, damit die Veränderungen von den Menschen mitgetragen werden. Unser Reporter Felix Leitmeier fasst die Debatte zusammen.
7: 12 Seiten hat das PDF-Dokument der Bundesregierung, in dem die 34 Punkte des Reformpakets aufgeführt sind. Aber wie werden aus dieser Liste eigentlich konkrete Gesetze? Das fragt ein Zuschauer auf dem YouTube-Kanal von Mitreden Deutschland diskutiert. Die Antwort von Wahlkampfstratege Lutz Meyer, derzeit Berater der CDU in Sachsen-Anhalt und Mecklenburg-Vorpommern: Es ist ein langer Weg.
8: Die beiden Parteien, die die Bundesregierung bilden, einigen sich auf Reformvorhaben. Die gehen dann ins Bundeskabinett, werden als Vorschlag ans Parlament gegeben. Im Parlament gibt es Änderungswünsche. Und damit es da auch eine gewisse Ruhe gibt, gibt es drei Lesungen.

0: Und das muss dreimal durchs Parlament.
1: Und dort im Parlament kann es dann noch Änderungen geben. Heißt, was jetzt im Reformpaket steht, muss am Ende nicht zwingend auch gesetzt werden. Einige, die in der Sendung anrufen, fänden es gut, wenn vieles aus dem Paket nicht umgesetzt wird. So wie Karl-Heinz Zahn aus Leipzig, der die Reformpläne der Koalition kritisiert.
2: Eigentlich alles falsch gemacht. Sie geht nicht auf die Bedürfnisse der Arbeitnehmer ein, sie geht nicht auf die Bedürfnisse der Bürger ein.
1: Er gibt an, aus der SPD ausgetreten zu sein. Philipp Eckstein, Korrespondent im ARD-Hauptstadtstudio, nimmt direkt auf den Hörer Bezug.
3: Wir hatten ja den Anrufer, der berichtet hat, dass er aus der SPD jetzt ausgetreten ist. Und da nahm ich wahr, dass er das Gefühl hatte, dass diese Regierung quasi Reformen macht, die er wahrscheinlich als nicht sozialdemokratisch ansieht.
1: Viele Menschen glaubten nicht, dass die Reformen gerecht sind.
3: Von den Regierungsparteien wurde diese leichte Anhebung dieser sogenannten Superreichensteuer jetzt sehr ins Schaufenster gestellt. Trotzdem beim Elterngeld, beim Wohngeld werden wir Einbußen haben. Es gibt für ärmere Kinder weniger Zuschlag.
1: Holger Piel aus Gütersloh glaubt, Unzufriedenheit kommt auch daher.
4: Ich störe mich an der Kommunikation dieser Regierung.
1: Wahlkampfstratege Lutz Meier findet, Kritik an der Kommunikation ist berechtigt.
0: Friedrich Merz ist kein großer Kommunikator. Der hat dieses Staccato-Sprech. Das ist alles sehr hart, das ist alles nicht freundlich, nicht zugewandt. Also da hast du nicht den Familienvater, der sagt, komm, jetzt kippen wir mal hier alle die Suppe zusammen und dann kriegen wir das schon hin. Das ist ein Stil, der für einen Bundeskanzler in Deutschland sehr ungewöhnlich ist.
1: Bei aller Kritik findet Alexandra Rissmann aus Berlin auch wichtig, nicht nur das Schlechte zu sehen.
5: Ich bin aus der Generation 67 geboren, No Future. Da haben sie uns schon in der Schule gesagt, ihr kriegt gar keine Rente mehr ab. Dieses ständig Kritisieren.
1: Zum Schluss der Sendung steht damit auch der Gedanke im Raum, bei allen Problemen und notwendigen Reformen bietet die Zukunft auch weiterhin Chancen.
6: Mitreden, Deutschland diskutiert, da ging es gestern um das Reformpaket der Bundesregierung. Felix Leitmeier hat die Diskussion zusammengefasst. 13 Minuten nach 8, die Zeit jetzt. Die Sommerpause ist vorbei, also in diesem Fall der Hochsommer hat Pause gemacht. Und jetzt kommt er zurück nach Berlin und Brandenburg. Inforadio-Kolumnistin Doris Anselm hätte da einen Wunsch an die Meteorologen.
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8: Neulich Abend lag zu Hause so ein leises Pfeifen in der Luft. Ich hatte erst mal 10 Minuten Tinnitusangst, bevor ich schnallte, jemand im Haus hat an diesem Juliabend seine Heizung angemacht. In meiner Küche waren es auch schon nur noch 19 Grad, da steht immer der Wind drauf. Na, wenigstens können wir das mit der Hitzewelle verrechnen, dachte ich. Das rettet dann die Sommerdurchschnittstemperatur. Moment, wann bitte hatte ich angefangen zu denken wie eine kleine Klimafolgenforschungsfachkraft? Ich fröstelte. Mein Körper fühlt keinen Durchschnitt, der fühlt Veränderung. Bestimmt geht's anderen auch so. Ich möchte mal fragen, ob das wissenschaftlich ausreichend repräsentiert wird. Wenn Leute jedes Jahr das Gefühl haben, ihr erlebtes Wetter war irgendwie ganz anders als das offizielle, dann ist es bis zur Klimawandelleugnung nicht mehr weit. Die Meteorologen der Stadt Hamburg mussten ihre Glaubwürdigkeit mal mit einer großen Offensive retten, indem sie detailliert erklärten, dass es in Hamburg wirklich nicht mehr Regen gibt als woanders, nur häufiger in kleineren Portionen, gefühlt zweimal täglich. Das hat sich aber auch schon wieder geändert, das Hamburger Wetter stirbt geradeaus. Jedenfalls finde ich, beim Wetter müsste mehr über die Kontraste berichtet werden. Wie oft ist es in einem Jahr stark umgeschlagen? Wie schnell gingen die Temperaturwechsel und so weiter? Die körperliche Anpassungsleistung ist doch in einer alternden Gesellschaft ein Riesenfaktor. Und wenn sich dann die eigene Erfahrung auch besser deckt mit den Aussagen der Wissenschaft, entsteht Vertrauen. Und dann werden wir ihn vielleicht endlich los, unseren gesamtgesellschaftlichen Klimawandel-Leugner-Tinnitus.
6: 100 Sekunden Leben von Doris Anselm.
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6: Top-Favorit Frankreich hat bei der Fußball-Weltmeisterschaft ein großes Ausrufezeichen gesetzt. 2:0 gegen Marokko und damit als erste Mannschaft hat sie sich für das Halbfinale qualifiziert. Ich bin verbunden mit Thomas Kunze, unserem WM-Reporter in den USA. Guten Morgen.
9: Ja, guten Morgen.
6: Erklär doch bitte mal, warum schwärmen jetzt alle so nach einem, ich meine, es war jetzt kein 7:0, es war ein 2:0.
9: Ja, es war von der Mannschaft von Didier Deschamps kein Deschamps-Pagna-Fußball, das stimmt schon, aber das ist ja das, was allen anderen Angst machen müsste, denn dass sie eben nicht mal die 100% bringen müssen und trotzdem so super sicher und souverän gegen Marokkaner gewinnen, die das ja in diesem Turnier bis hierher sehr, sehr ordentlich gemacht haben, das ist schon ziemlich krass und dass sie wieder mal ganz einfach Widerstände überspringen können. Mbappé hat ja den Elfmeter verschossen in der ersten Halbzeit, das interessiert sie alles überhaupt nicht. Sie machen einfach weiter und sie haben diese individuelle Qualität und sie sind eine großartige Mannschaft, eine Einheit. Alle müssen sich Sorgen machen, die noch im Turnier sind. Das ist verrückt, sie sind einfach zu gut gerade.
6: Und was beeindruckt da mehr, kann man das überhaupt sagen? Die Einzelkönner oder der Teamspirit oder ist es einfach das Gesamtpaket?
9: Das ist das Ding, genau das zusammenzubringen. Es gab und wird auch immer Mannschaften geben, die diese Top-Leute in sich haben und die entscheiden dann Spiele. Dafür sind es eben außergewöhnliche Spieler. Aber sie kriegen eben auch dieses Team-Ding mit aufs Gleis. Und dafür ist Didier Deschamps verantwortlich bei seiner letzten WM. Das ist schon irre. Er hat heute in der letzten Viertelstunde zum Beispiel auch einfach in dem Spiel trainiert, ein völlig anderes System spielen lassen, Mateta reingebracht, einen echten Mittelstürmer. So spielen sie eigentlich gar nicht. Da gab es dann plötzlich Flanken in den 16er, weil er einfach mal gucken wollte, was passiert eigentlich, wenn wir vielleicht im Halbfinale oder Endspiel dann mal Stress bekommen, zurückliegen und ich anders Fußball spielen lassen muss. Das ist schon krass und ziemlich luxuriös.
6: Ja, Stress kriegen im Halbfinale. Der Gegner da von den Franzosen, der wird heute Abend ermittelt im Duell Spanien gegen Belgien. Gibt es niemanden bei dem Turnier, der die Franzosen stoppen kann?
9: Ja doch, das ist ja das Schöne, weil ja jedes Fußballspiel auch bei dieser Weltmeisterschaft bei 0:0 beginnt, so ist es eben und die Spanier haben sich gesteigert in dem Turnier und die haben zum Beispiel eine Top-Defensive. Wir dachten eigentlich immer, das ist so diese Zockertruppe, Tiki-Taka und so, aber diese Zeiten sind vorbei unter De La Fuente, dem Nationaltrainer. Sie haben immer noch kein Gegentor kassiert, auch nicht gegen die starken Portugiesen im Achtelfinale, auch nicht in der Gruppe und das wäre eben so eine Mannschaft, die die Franzosen wieder vor eine neue Aufgabe stellen kann. Das heißt nicht, dass die nicht lösen, aber es ist halt mal eine neue Aufgabe. Aber erstmal müssen die Spanier ihre eigene Aufgabe lösen. Die heißt Belgien, hat überraschend mit 4:1 gegen die USA gewonnen. Aber trotzdem ist der Europameister da der klare Favorit aufgrund der tollen Einzelspieler und natürlich auch aufgrund des Kollektivs.
6: Na, irgendwann möchte Deutschland in diesem Kreis der Top-Teams ja vielleicht auch mal wieder dabei sein. Was tut sich da in Sachen Bundestrainer-Nachfolge? Wie viel Bewegung ist da?
9: Ja, wird noch ein bisschen dauern, aber morgen gibt es ein Treffen zwischen Jürgen Klopp und der DFB-Spitze. Die sind ja nach New York schon gereist. Morgen soll dieses Treffen stattfinden. Heute war er noch mit uns hier in Boston im Stadion, da haben wir ihn auch gesehen. Aber ich glaube, zwischen DFB und Jürgen Klopp ist alles schon geklärt, weitestgehend. Nächste Woche wird entscheidend sein, dann trifft man sich auch mit den Vertretern von Red Bull und da muss irgendwie der Vertrag mit Red Bull aufgelöst werden.
6: Thomas Kunze sagt das, unser Reporter bei der Fußball-Weltmeisterschaft. Das Wetter für Berlin und Brandenburg. Da gibt es heute Sonne und Wolken, soll aber auf jeden Fall trocken bleiben und ziemlich warm. 25 bis 28 Grad sind vorhergesagt. Jetzt im Moment haben wir in Berlin zwischen 14 und 17 Grad. 15 Grad sind es in Brandenburg an der Havel und 14 in Potsdam.
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6: Den hat Werner Schoninger.
10: Brandenburg A10 westlicher Berliner Ring Richtung Dreieck Werder zwischen Großkreuz und Havelbrücke ein Stau 20 Minuten plus. B2 Belitz Richtung Potsdam zwischen den Abzweigen nach Schlunkendorf und nach Neusedin plus 10 Minuten Stau. B179 die Ortsumgehung Königs Wusterhausen ist zwischen Technologiepark und Chausseestraße bis 7. August gesperrt. Der Verkehr wird umgeleitet. Und B246 Brück Richtung Belitz. Zwischen dem Abzweig nach Birkhorst und Belitz stehen sie aktuell 20 Minuten im Stau. Stadtverkehr Berlin A100 Stadtring Richtung Wedding. Zwischen Oberlandstraße und Schmargendorf abschnittsweise Stau plus 10 Minuten. Und im weiteren Verlauf staut es sich zwischen Kreuz Schöneberg und Schmargendorf ebenfalls 10 Minuten plus. In Richtung Treptow Stau zwischen Wechsstraße und Albuinstraße auch hier 10 Minuten extra. 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
6: 20 nach 8 ist es.
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6: Dörte Nadja, hallo, guten Morgen. Berlin wird, das ist der Wahlkampfslogan der Berliner CDU. Jetzt scheinen sich aber doch immer mehr in der Partei zu fragen, ob es tatsächlich mit Kai Wegner was werden kann. Wenn man den Spitzenkandidaten der eigenen Partei kritisiert, dann in der Regel hinter vorgehaltener Hand. Aber jetzt gibt es sogar einen offenen Brief. Werner Schoninger hat die Nachrichten.
10: Der Druck auf Berlins regierenden Bürgermeister Wegner wird noch größer. Mehrere CDU-Mitglieder fordern ihn in einem offenen Brief zum Rücktritt auf. Außerdem soll er auf die Spitzenkandidatur für die Abgeordnetenhauswahl im September verzichten. Jonas Wintermantel, RBB 24, Landespolitik.
11: Darunter sind der Investor Christian Miele und Thorsten Alsleben, Hauptgeschäftsführer der Initiative Neue Soziale Marktwirtschaft. Sie werfen Wegner vor, die Öffentlichkeit über sein Krisenmanagement während des Stromausfalls Anfang Januar getäuscht zu haben. Wörtlich sprechen sie von einem Muster aus Verschweigen, Umdeuten, Drohen und Dementieren. Das habe zu einer Vertrauenskrise geführt. 11 Wochen vor der Wahl sei noch Zeit für einen glaubwürdigen Neustart an der Spitze der Berliner CDU, so die Unterzeichner. Auch darüber hinaus wächst offenbar der Unmut in der Partei. Heute Abend trifft Wegner die CDU-Kreisvorsitzenden zu einer kurzfristig angesetzten Krisenrunde. Mehreren Medienberichten zufolge wird parteiintern zunehmend ein Wechsel an der Spitze diskutiert. Der Ausgang des Treffens gilt als offen.
10: Der Bundestag stimmt heute über die Gesundheitsreform ab. Sie soll verhindern, dass die Beiträge für gesetzlich Versicherte steigen. Gleichzeitig soll sie die Krankenkassen entlasten. Dafür sollen Leistungen gekürzt werden. Im RBB 24 Inforadio hat der Vorstandsvorsitzende der Kassenärztlichen Vereinigung Berlin Ruppert gesagt, wenn Ärzte erbrachte Leistungen nicht bezahlt bekommen, werde es langfristig immer weniger Mediziner in Deutschland geben.
12: Dann ist das ein finanzielles Harakiri, eine Praxis zu führen mit Personal, mit Unkosten, Miete etc. etc., wenn das Geld nicht folgt. Sie können doch nicht von jemandem verlangen, dass er 100 Brötchen backt, aber nur 80 bezahlt bekommt. Und da war die Politik in den letzten Jahren eigentlich dabei, das aufzulösen, dass endlich alles so bezahlt wird, wie es auch erbracht wird. Und jetzt kommt die Kehrtwende, indem man sagt, man bezahlt einfach nicht alles.
10: Der Vorstandsvorsitzende der Kassenärztlichen Vereinigung Berlin, Burkhard Ruppert. Der Bundestag hat Finanzhilfen für Länder und Kommunen beschlossen. Bis 2029 sollen sie jährlich 1 Milliarde Euro zusätzlich erhalten. 250 Millionen Euro davon sind für Länder mit vielen hochverschuldeten Kommunen vorgesehen. Mit dem Geld können unter anderem Kitas, Schwimmbäder und Bibliotheken finanziert werden. 350 Millionen Euro sind für die ostdeutschen Länder vorgesehen. Sie sollen damit einen Teil der sogenannten DDR-Zusatzrenten mitfinanzieren. Die restlichen 400 Millionen Euro fließen in den Länderfinanzausgleich. Dadurch werden die Geberländer entlastet, also Bayern, Baden-Württemberg, Hessen und Hamburg. Wenn durch einen E-Scooter Unfälle passieren oder Schäden entstehen, sollen die Verleihfirmen dafür künftig stärker haften. Der Bundestag hat am Abend eine Gesetzesänderung beschlossen, wonach die Geschädigten leichter Schadenersatz bekommen sollen. Wenn also ein abgestellter Roller umkippt und ein Auto zerkratzt wird oder jemand über einen schlecht geparkten E-Scooter stolpert, muss im Zweifel die Verleihfirma dafür bezahlen. Das gilt für den Fall, dass das Unternehmen den eigentlichen Verursacher nicht ausfindig machen kann. Bisher sind Geschädigte oft auf ihren Kosten sitzen geblieben. Bei einem Waldbrand im Süden von Spanien sind mindestens 12 Menschen ums Leben gekommen. Nach Angaben der lokalen Behörden wurden einige der Opfer in ihren Autos gefunden. Der Brand war am Nachmittag in der rund 300 Kilometer nordöstlich von Malaga gelegenen Provinz Almería ausgebrochen, wie die Regionalregierung mitteilte. Der regionale Gesundheitsminister Sanz sagte, es sei der Waldbrand mit den bislang schwersten Folgen in Andalusien. Seit Jahresbeginn sind in Spanien nach EU-Angaben schon mehr als 50.000 Hektar Land zerstört worden. Am Dreieck Funkturm in Berlin beginnt heute ein entscheidender Abschnitt für den Neubau der Ringbahnbrücke. Mit einem 61 Meter hohen Spezialkran sollen Stahlträger, die mehrere hundert Tonnen schwer sind, über die S-Bahn-Gleise gehoben werden. Anschließend werden sie auf die neuen Brückenpfeiler gesetzt. Dafür wird die Ringbahn ab dem Mittag bis Montag früh zwischen Halensee und Westend gesperrt. Die Arbeiten sind wegen der engen Platzverhältnisse und der begrenzten Zeit von wenigen Tagen besonders anspruchsvoll. Die neue Ringbahnbrücke soll im Sommer 2027 fertig sein. Soweit die Nachrichten. 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Das Wetter, heute viel Sonne, aber auch einige Wolken. Es bleibt trocken, maximal 25 bis 28 Grad. Aktuell in Berlin-Gartow 14 und in Adlershof 17 Grad, in Wittstock-Dosse 14 und in Rietz-Neuendorf 16. Morgen anfangs Sonne, später ziehen Quellwolken auf, am Nachmittag ein leichtes Schauerrisiko bis zu 29 Grad morgen. Die Zeit 8.25 Uhr.
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6: Mit Dorte Naht im Studio. Ich grüße Sie. Der Bundestag entscheidet heute nun also über die geplante Krankenkassenreform, mit der drohende Verluste bei den gesetzlichen Kassen eingedämmt werden sollen. Schweden geht da schon lange einen anderen Weg als Deutschland. Wer dort zum Arzt will, merkt die Unterschiede schnell. Die Patientenakte ist digital mit Informationen zu den letzten Befunden und Medikamenten und die Erstberatung telefonisch. Charlotte Littgen, unsere Korrespondentin in Stockholm, beschreibt das.
13: Sprechstunde bei Dr. Katharina Schmidt-Mende. Schon seit 18 Jahren arbeitet die deutsche Ärztin in Schweden. Privat- oder Kassenpatient, das spielt hier in Schweden keine Rolle.
14: Wir haben ja eine Versicherung, die für alle gilt, eine Krankenversicherung, in der alle automatisch mit dabei sind.
13: Alle Schweden sind bei der Försäkringskassan, eine zentrale Krankenkasse, die über Steuern finanziert wird. Zentralisiert sind auch die Daten. Dafür gibt es die digitale Patientenakte. Hier kann Schmidt-Mende alle Daten zu ihren Patienten und ihren Krankengeschichten einsehen. Der Ärztin erleichtert das enorm die Arbeit.
14: Das spart auf jeden Fall Kosten, insofern als ich sehe, was andere Kollegen bestellt haben, wann ein Röntgen zum Beispiel gemacht wurde oder eine Blutabnahme. Und das bedeutet ja, dass ich was vielleicht nicht nochmal machen muss, weil ich es schon sehe im System, dass es vor kurzem gemacht wurde.
13: Das Wartezimmer in der Allgemeinarztpraxis bei Stockholm ist heute eher leer. Das liegt auch daran, dass in Schweden vorsortiert wird. Wer zum Arzt will, muss erstmal eine spezielle Hotline anrufen. Dort geben Krankenschwestern eine erste Einschätzung.
15: Willkommen till 1177 på telefon.
13: Per Telefon oder Videochat wird beraten, ob überhaupt eine Arztpraxis aufgesucht werden muss. Auch so kann hier gespart werden, erklärt Carina Göransson, die dort arbeitet. Das ist eine kosteneffiziente Lösung. Anstatt dass unsere Patienten sofort zu einem Arzt gehen, können unsere Pflegekräfte eine Einschätzung vornehmen, welche Anlaufstelle für sie im Moment die richtige ist. Wir geben auch Selbsthilfetipps für zu Hause. Ist eine Behandlung vor Ort notwendig, wird für den Patienten ein Termin gebucht, häufig am gleichen Tag. Der Termin erscheint dann bequem in der App. Auch die Schwedin Karin Lundberg hat heute Morgen dort angerufen und gleich einen Termin bekommen. Einen einfachen Termin zu bekommen, dauert gewöhnlich nicht so lange. Außer wenn man etwas Spezielles wie einen Bluttest machen will, da kann das schon mal länger dauern. Anders als in Deutschland gibt es hier nicht so etwas wie einen persönlichen Hausarzt. Wer hier krank ist, bekommt einen Termin bei dem Arzt, der gerade Zeit hat. Das kann unter Umständen ein Nachteil des schwedischen Modells sein, findet Allgemeinmedizinerin Schmidt-Mende.
14: Das macht vor allem dann einen Unterschied, wenn es etwas mehr komplexe Patienten sind, ältere Patienten mit vielen Sachen gleichzeitig. Wo dieses, dass man Kontinuität hat, so nennt man das, also gute Arzt-Patient-Kontinuität extrem wichtig wird.
13: Ein Blick nach Schweden zeigt, Digitalisierung und effiziente Aufgabenverteilung entlasten das System. Aber manchen fehlt hier die persönliche Beziehung zum Arzt.
6: Aus Schweden berichtete unsere Korrespondentin Charlotte Littgen. Gestern Abend ist die dreitägige Fraktionsklausur der Berliner AfD zu Ende gegangen. Für die ist die Fraktion extra nach Brüssel und Antwerpen gereist. Denn in Flandern wird etwas praktiziert, das die AfD sich auch für die Hauptstadt wünscht. Der RBB24-Landespolitikreporterin Agnes Sundermeier ist da mitgereist.
16: In Flandern gibt es das Modell bereits. Wohnungen werden bevorzugt an Einheimische vergeben. Die AfD-Fraktion will das auch in Berlin einführen, erklärt der stellvertretende Fraktionsvorsitzende Alexander Bertram.
17: Wir wollen die landeseigenen Wohnungen nach einem bestimmten Punktemodell vergeben, wo wir sagen, 50% der Punkte über die Wohndauer und die Arbeitszeit in Berlin, dann 25 Punkte über bestimmte Schlüsselberufe und dann weitere 25%, die wir dann über weitere soziale Kriterien vergeben.
16: Zu diesem Thema hat sich die AfD-Fraktion in Brüssel mit Vertretern der flämischen ultrarechten Partei Vlaams Belang getroffen. Die möchte das in Flandern geltende Modell noch verschärfen. Nur belgische Staatsbürger sollen ein Anrecht auf eine Sozialwohnung haben. Den Parteifreunden will man genau solche Tipps mit auf den Weg geben. Christiansens, Fraktionsvorsitzender.
18: Migration ist ja ein großes Thema für die Menschen in Europa, aber auch für Parteien wie die AfD oder Vlaams Belang. Also ist es in meinen Augen wichtig zu wissen, wie man in politischen Kampagnen mit diesem Thema umgeht.
16: Wohnungen nur für Einheimische, das steht auch im AfD-Wahlprogramm. Kritiker sehen darin eine Verletzung der Verfassung. Verfassungsrechtler Matthias Kumm, Professor an der Humboldt-Universität, hält das Konzept der AfD aber noch für verfassungskonform.
19: Grundsätzlich handelt es sich hier um eine Ungleichbehandlung derjenigen, die längere Zeit an einem Ort wohnen und diejenigen, die eben das noch nicht tun. Das heißt, es ist eine Diskriminierung. Und eine Diskriminierung unter Artikel 3 der Verfassung bedarf der Rechtfertigung.
16: Die AfD begründet das damit, dass Menschen, die schon lange hier wohnen, nicht aus dem Mietmarkt gedrängt werden. Prinzipiell ein legitimer Grund, so Kumm. Verfassungswidrig wäre eine Vergabe von Wohnungen nur für deutsche Staatsbürger. In der AfD wäre man dafür zumindest offen, sagt der stellvertretende Vorsitzende Bertram.
17: Wenn es natürlich möglich wäre, rechtlich, könnte man darüber durchaus nachdenken, aber so sind wir erstmal auf der sicheren Seite.
16: Für Fraktionschefin Christine Brinker hat die Reise ihr Ziel erreicht. Die Vernetzung mit anderen ultrarechten Hauptstadtfraktionen. Dass diese nationalistische und rassistische Positionen vertreten, sei nicht problematisch, so Brinker.
20: Wir tauschen uns mit allen Nachbarländern, mit allen Kollegen aus, ob das Flamsbelang ist oder andere. Diese Zuschreibungen halte ich wirklich für schwierig inzwischen.
16: Erst vergangenes Jahr hat sich die AfD mit der rechtsextremen österreichischen FPÖ getroffen. Ein Gegenbesuch in Berlin steht im September an. Die Vernetzung der rechten Hauptstadtfraktionen ist schon vorangeschritten.
6: Landespolitikreporterin Agnes Sundermeier war das. 8.31 Uhr die Zeit jetzt. Eine unsichtbare Giftwolke, tausende verendete Tiere und Menschen, die bis heute mit den Folgen leben. Vor 50 Jahren erschütterte ein Unglück eine kleine Stadt in Norditalien und veränderte den Umgang mit gefährlichen Chemikalien weltweit. Das Unglück von Seveso gilt als eine der schwersten Umweltkatastrophen Europas und ist bis heute ein Mahnmal für die Risiken der Chemieindustrie. Noch immer laufen Untersuchungen zu den medizinischen Folgen, durchgeführt von einem Mann, der sein ganzes Forscherleben diesem Unglück gewidmet hat. Italien-Korrespondentin Christine Auerbach hat mit ihm gesprochen.
21: Am 10. Juli 1976 ist es heiß in Seveso, rund 20 Kilometer entfernt von Mailand. Kinder spielen in der Nähe der örtlichen Chemiefabrik, so wie Kinder eben spielen im Sommer.
22: Im Giardino.
23: Im Garten, in kurzen Hosen. Die Kinder waren deshalb natürlich die Ersten, die betroffen waren, weil die am wenigsten anhatten.
21: Erinnert sich der Biochemiker Paolo Moccarelli. Denn an jenem Tag platzt in der Chemiefabrik ein Sicherheitsventil. Eine Gaswolke entweicht. In ihr Dioxin. Ein hochgiftiger Stoff. Dioxin gilt als krebserregend, kann Nerven schädigen und ungeborene Kinder gefährden. Die Chemiefabrik gehört der Schweizer Firma Roche. Die vertuscht das Problem, rät den Bewohnern erstmal eben kein Gemüse und kein Obst mehr aus ihren Gärten zu essen. Aber kurz darauf verlieren Bäume ihre Blätter, Kinder bekommen Hautausschläge und die Haustiere sterben.
23: Hühner, Kaninchen, es waren fast 3.500. Alle hatten Todesangst. Natürlich, die Tiere starben und welche Auswirkungen das alles auf die Menschen haben wird, darüber wussten wir kaum etwas. Klar dachten viele, dass auch Menschen sterben könnten.
21: Die Armee riegelt das Gebiet ab. Familien werden evakuiert. Um die Welt gehen in der Zeit nach dem Unglück vor allem die Fotos von Kindern aus Seveso. Ihre Gesichter sind durch Pusteln entstellt, dazu Fotos von dick eingepackten Menschen mit Schutzkleidung und Gasmasken, die Tierkadaver entsorgen. Schwangeren Frauen aus der Region rät man vorsorglich zu einem Schwangerschaftsabbruch. Die Unwissenheit, was Dioxin im Körper auslöst, sei das Schlimmste für die Menschen gewesen, erinnert sich Paolo Moccarelli. Er wird als Biochemiker wenige Tage nach dem Unglück gerufen, um die Menschen zu untersuchen.
23: Wir wussten nichts über die Wirkung von Dioxin auf Menschen. Und das haben wir den Menschen auch gesagt. Wir haben gesagt, es gibt kein Gegenmittel. Aber ihr müsst euch testen lassen, weil dadurch können wir vielleicht mehr herausfinden.
21: Weil die Untersuchungsmethoden damals noch begrenzt sind, lässt der Biochemiker zehntausende Blutproben einfrieren, in der Hoffnung, dass die Forschung besser wird. Das wird sie. Und Moccarelli findet sein Lebensthema. Seit dem Unglück erforscht er die Wirkung von Dioxin auf den menschlichen Körper. Die Betroffenen von damals machen bis heute mit. Die Folgen des Unglücks sind auf den ersten Blick geringer als befürchtet. Niemand stirbt. Die Kinder der schwangeren Frauen kommen gesund zur Welt. Die Hautkrankheiten sind verheilt, aber oft erst nach mehreren Operationen und mit Narbenbildung. Aber die jahrzehntelange Forschung zeigt auch, Dioxin kann die Aktivität unserer Gene beeinflussen.
6: Christina Auerbach war das, unsere Korrespondentin in Rom.
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6: geht um massiven Stellenabbau jetzt. Nicht nur der Volkswagen-Konzern will sparen. Auch bei der Mobilfunkmarke O2 sollen zahlreiche Jobs gestrichen werden. Jede sechste Stelle in Deutschland steht auf der Kippe. Was ist da also los beim Handynetzbetreiber O2 Telefonica? Das ist Thema für Sören Hinze aus unserer Wirtschaftsredaktion, der bei mir ist. Sören, wie viele Arbeitsplätze will O2 streichen?
2: Es geht um mehr als 1000 Jobs in Deutschland. Das geht aus Medienberichten hervor, die sich auf Arbeitnehmerkreise berufen. Aktuell beschäftigt O2 bzw. Telefonica Deutschland fast 7000 Mitarbeiterinnen und Mitarbeiter in Deutschland. Und es geht laut dem Fachportal teltarif.de um die Zukunft von ungefähr 1400 Angestellten. Das wäre tatsächlich jede sechste Stelle in Deutschland. Und laut Teltarif sind die Verhandlungen, die Pläne schon weit fortgeschritten. Im Kundenservice, im Vertrieb und in den Shops, da werden Stellen gestrichen. Und in diesen Bereichen sollen die Verhandlungen auch schon abgeschlossen sein. Aktuell soll noch verhandelt werden, und zwar wie sehr in der Zentrale gespart werden kann. Im Bereich Konzernsteuerung, Management, aber auch Technik. Klar ist aber schon jetzt, im O2-Kundenbereich, da wird deutlich abgebaut.
6: Eigentlich wächst doch aber die Nachfrage nach Mobilfunk, also immer mehr Datenvolumen, Smartphone statt Festnetztelefon, mobiles Surfen. Warum setzt O2 da trotzdem den Rotstift an?
2: Ja, das stimmt, genau. Der Hunger nach Datenvolumen, der steigt Jahr für Jahr. Smartwatch, Laptop, teilweise auch E-Bikes oder Autos, die brauchen Internet unterwegs. Das Problem ist aber, gleichzeitig ist der deutsche Markt sozusagen gesättigt. Man kann kaum noch neue Kunden dazu gewinnen, weil alle irgendwie versorgt sind, untergebracht sind. Der Kuchen ist sozusagen aufgeteilt. Wenn man alle Verträge zusammennimmt, dann hat Vodafone den größten Anteil, ca. 40%. Dann kommt die Telekom, etwa jeder dritte Kunde ist dort. Und erst danach kommt O2, Marktanteil von 15%, wenn man auf alle Geräte guckt. Und bei diesen drei großen Anbietern, da geht es eigentlich darum, im Wettbewerb sich gegenseitig die Kunden abzuluxen. Und O2s Geschäftsmodell ist halt der Discount, möglichst günstige Verträge anbieten. Und hinzu kommt ein weiteres Problem, O2 hat seinen größten Kunden verloren.
6: Wer war das?
2: Das war im Prinzip ein Konkurrent, Mobilfunk- und Internetanbieter 1&1. 1&1 baut aktuell ein eigenes Glasfasernetz auf, hat aber kein eigenes Mobilfunknetz. Und deswegen hat sich 1&1 jahrelang bei O2 im Mobilfunk eingemietet, sozusagen. Aber 1&1 ist zu Vodafone gewechselt und das war ein lukratives Geschäft für O2, ist aber seit vergangenem November komplett weggebrochen.
6: Was sagen denn die Gewerkschaften und auch die Konzernführung von O2?
2: Die Konzernführung sagt, wir sind in einer Transformation, wir müssen den Konzern nochmal neu aufstellen, Telefonica O2. Und man will sich während der Verhandlungen, die jetzt gerade noch laufen, nicht in die Karten schauen lassen. Die Gewerkschaften, die warnen natürlich vor einem Kahlschlag und der sei ohne Plan. Sie fordern mehr Zeit für diesen Umbau, 3 bis 5 Jahre sollen da beansprucht werden. Aktuell muss man sagen, sieht es nicht nach einem rücksichtslosen Entlassungswelle aus, denn es sind Abfindungen geplant. Wie die genau aussehen, das werden wir voraussichtlich Ende Juli erfahren. Da wird O2 Telefonica seine Quartalszahlen vorstellen und damit auch wahrscheinlich einen Einblick geben in die Strategie für die Zukunft.
6: Sören Hinzer war das aus unserer Wirtschaftsredaktion. Das Wetter für Berlin und Brandenburg: gibt es heute Sonne mit Wolken gemischt bei warmen 25 bis 28 Grad. Es ist auch schon ein bisschen wärmer geworden. Jetzt in Berlin haben wir zwischen 16 und 18 Grad. 18 Grad sind es auch in Frankfurt an der Oder und 17 in Brandenburg an der Havel.
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6: Den hat Werner Schoninger für Sie.
10: Und der hat eine Gefahrenmeldung für Brandenburg. B5 Nauen Richtung Pritzwalk. Zwischen Wusterhausen-Dosse und dem Kreisverkehr Küritz liegen Gegenstände auf der Fahrbahn. A10 westlicher Berliner Ring Richtung Dreieck Werder. Zwischen Großkreuz und Havelbrücke Stau plus 20 Minuten. B179, die Ortsumgehung Königs Wusterhausen, ist zwischen Technologiepark und Chausseestraße bis 7. August gesperrt. Der Verkehr wird umgeleitet. Stadtverkehr Berlin, A100 Stadtring Richtung Wedding, zwischen Oberlandstraße und Schmargendorf abschnittsweise Stau plus 10 Minuten. Und im weiteren Verlauf staut es sich zwischen Kreuz Schöneberg und Schmargendorf 10 Minuten plus auch hier. In Richtung Treptow stockt es zwischen Detmolder Straße und Albuinstraße ein wenig. 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
6: 20 vor 9 jetzt.
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6: Dörte Naht im Studio. Hallo, willkommen. Es ist gerade mal ein Monat her, dass die Berliner CDU auf ihrem Landesparteitag Kai Wegner zum Spitzenkandidaten gewählt hat. Mit 92,6% in geheimer Wahl. Das ist Unterstützung, Vertrauen, rief Wegner danach ins Mikrofon. Aber jetzt scheint genau das Problem zu werden, das Vertrauen und die Unterstützung. Werner Schoninger.
10: Der Druck auf Berlins regierenden Bürgermeister Wegner wächst weiter, auch in den eigenen Reihen. 5 CDU-Mitglieder fordern ihn in einem offenen Brief auf, von seinem Amt im Roten Rathaus und auch als Spitzenkandidat für die Abgeordnetenhauswahl im September zurückzutreten. Zu den Parteimitgliedern gehören der Investor Miele und der Hauptgeschäftsführer der Initiative Neue Soziale Marktwirtschaft Alsleben. Sie sprechen von einer Vertrauenskrise. Hintergrund ist die Kommunikation Wegners im Zusammenhang mit dem Stromausfall im Januar. Jetzt gäbe es noch Zeit für einen glaubwürdigen Neustart an der Spitze der Berliner CDU, heißt es in dem Brief. Heute Abend muss sich Wegner den Kreisvorsitzenden stellen in einer kurzfristig angesetzten Krisenrunde. Der Ausgang des Treffens gilt als offen. Vor der Abstimmung im Bundestag haben die Hausärzte und Ärztinnen die Länder aufgefordert, die Reform der gesetzlichen Krankenversicherung zu stoppen. Die Verbandsvorsitzende Buhlinger Göpfert sagte der Rheinischen Post, spätestens der Bundesrat müsse diese Irrfahrt beenden. Das Gesetz soll verhindern, dass die Beiträge für gesetzlich Versicherte steigen und außerdem die Krankenkassen entlasten. Dafür sollen Leistungen gekürzt werden. Wenn der Bundestag das Gesetz beschlossen hat, geht es noch heute in den Bundesrat. Ob die Länderkammer zustimmt oder den Vermittlungsausschuss anruft, ist noch offen. Bei Unfällen mit E-Scootern gelten künftig strengere Regeln für deren Halter und Fahrer. Der Bundestag hat am späten Abend eine Gesetzesänderung verabschiedet. Hintergrund ist, dass die Zahl der Unfälle mit E-Scootern laut Bundesregierung zuletzt deutlich zugenommen hat. Aus dem Hauptstadtstudio Maximilian Ulrich.
0: In deutschen Städten sind sehr viele Leih-E-Scooter unterwegs und die werden ja von sehr vielen Menschen genutzt. Kippt ein abgestellter Roller um und zerkratzt ein Auto oder stolpert jemand über einen schlecht geparkten Scooter, ist es oft schwer, den letzten Fahrer herauszufinden. Bisher musste man den Fahrern die konkrete Schuld nachweisen. Das wird nun umgekehrt. Wenn ein Schaden entsteht, müssen Fahrer oder Fahrerin ihre Unschuld beweisen. Und herauszufinden, wer zuletzt mit dem E-Scooter gefahren ist, ist Aufgabe der Verleihfirmen. Wenn es denen nicht gelingt, den Verursacher des Schadens ausfindig zu machen, müssen sie für den Schaden aufkommen.
10: Bei einem Waldbrand im Süden Spaniens sind 12 Menschen ums Leben gekommen. Das teilte die Regionalregierung von Andalusien in der Nacht mit. Einige der Opfer seien tot in ihren Autos gefunden worden. Spanien-Korrespondentin Franka Welz.
3: Das Feuer war am Donnerstag bei der Gemeinde Los Gallardos in der südspanischen Provinz Almeria ausgebrochen und am späten Abend auf die zweithöchste Notfallstufe hochgestuft worden. Rund 1000 Menschen aus mehreren Gemeinden mussten vorsorglich ihre Häuser verlassen und Notunterkünfte etwa in Sporthallen aufsuchen. Einige haben offenbar versucht, das Brandgebiet auf eigene Faust zu verlassen und wurden dann in ihren Autos von den Flammen überrascht. Der regionale Minister für Gesundheit und Notfälle, Antonio Sanz, sprach von einer beispiellosen Tragödie und dem bislang verheerendsten Brand in Andalusien. Er rief die Anwohner der betroffenen Gebiete dazu auf, die Anweisungen der Rettungskräfte jederzeit zu befolgen und sich nicht selbst in Gefahr zu bringen.
10: Am Dreieck-Funkturm in Berlin beginnt heute ein entscheidender Abschnitt für den Neubau der Ringbahnbrücke. Mit einem 61 Meter hohen Spezialkran sollen Stahlträger, die mehrere hundert Tonnen schwer sind, über die S-Bahn-Gleise gehoben werden. Anschließend werden sie auf die neuen Brückenpfeiler gesetzt. Dafür wird die Ringbahn ab dem Mittag bis Montag früh zwischen Hallensee und Westend gesperrt. Die neue Ringbahnbrücke soll im Sommer 2027 fertig sein. Bundespräsident Steinmeier arbeitet von heute an in seinem neuen Dienstsitz am Spreebogen, denn Schloss Bellevue wird saniert. Um 9.30 Uhr wird am Schloss die Standarte des Bundespräsidenten eingeholt und eine Stunde später am Spreebogen wieder aufgestellt. Damit ist der Umzug Steinmeiers und der Beschäftigten aus dem Bundespräsidialamt offiziell abgeschlossen. Eine Standarte ist eine kleine Flagge, die den Aufenthaltsort von Staatsoberhäuptern kennzeichnet. Seit 1994 ist Schloss Bellevue der erste Amtssitz des Bundespräsidenten. Die Sanierung des Gebäudes und aller Außenanlagen soll bis zu 8 Jahre dauern und voraussichtlich rund 600 Millionen Euro kosten. Soweit die Nachrichten. 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Das Wetter, heute viel Sonne, aber auch mal einige Wolken. Es bleibt trocken, maximal 28 Grad. Aktuell in Berlin-Gartow 14 und in Adlershof 17 Grad, in Wittstock-Dosse 14 und in Rietz-Neuendorf 16 Grad. Morgen anfangs Sonne, später Quellwolken. Am Nachmittag gibt es ein leichtes Schauerrisiko bis zu 29 Grad morgen. Die Zeit 8.45 Uhr.
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6: Mit Dörte Naht im Studio. Gestern hatte sich schon der Vorsitzende der Jungen Union zu Wort gemeldet mit einem Frontalangriff auf Kai Wegner. Der sollte zurücktreten, der regierende Bürgermeister. Jetzt melden sich weitere CDU-Mitglieder zu Wort, und zwar in einem offenen Brief, in dem sie Kai Wegner zum Rücktritt auffordern. Er solle auf die Spitzenkandidatur verzichten, heißt es da, für die Abgeordnetenhauswahl. Unser landespolitischer Korrespondent Jonas Wintermantel hat den Brief in einem ersten Entwurf einsehen können. Mit ihm habe ich vorhin gesprochen und ihn erstmal gefragt, wer die Autoren dieses Briefes sind und welche Rolle sie in der Berliner CDU spielen.
1: Also es sind keine Schwergewichte in der Berliner CDU und jetzt auch keine führenden Köpfe der Parteispitze. Unterzeichnet haben 5 CDU-Mitglieder, unter anderem der Berliner Investor Christian Miele und Thorsten Alsleben. Das ist der Hauptgeschäftsführer der Initiative Neue Soziale Marktwirtschaft. 2 der Unterzeichner haben Funktionen in CDU-Ortsverbänden. Es ist aber jetzt also zum Beispiel kein Senator oder kein Kreisvorsitzender dabei, keine prominenten Landespolitiker. Relevant ist der Brief aber trotzdem, weil er einfach zeigt, dass es in der Partei gerade ziemlich brodelt.
6: Und wie begründen die nun ihre Rücktrittsforderung?
1: Ja, also der Vorwurf ist nicht das Tennisspiel selbst, sondern Wegners Umgang mit der Wahrheit danach. Die Unterzeichner werfen ihm vor, die Öffentlichkeit über sein Krisenmanagement getäuscht zu haben.
6: Und da geht es um den Stromausfall, ne?
1: Ganz genau.
6: Im Südwesten Berlins.
1: Stromausfall nach dem Anschlag auf das Stromnetz. Und sie sprechen wörtlich mit sehr deutlichen Worten von einem Muster aus Verschweigen, Umdeuten, Drohen und Dementieren. Fehler könne man verzeihen, sagen sie, aber Wegner habe halt nicht zu seinen Fehlern gestanden. Und deshalb sei aus so einem Krisentag eine Vertrauenskrise geworden. Und ja, das Argument ist, gut 10 Wochen vor der Wahl, das sei noch genug Zeit für einen glaubwürdigen Neustart. So sagen es zumindest die Unterzeichner des Briefes.
6: Jetzt soll es ja heute Abend auch ein Krisentreffen der CDU-Kreisvorsitzenden geben. Wie groß ist denn dort der Rückhalt für Wegner?
1: Das lässt sich jetzt ganz schwer beziffern aktuell, aber klar ist, dass die Unruhe deutlich über diese 5 Unterzeichner dieses Briefes hinausreicht. Also unter vorgehaltener Hand sprechen mehrere CDUler davon, dass der Rückhalt für Wegner schrumpft und dass Teile von Partei und Fraktion nicht mehr hinter ihm stehen. Der Ausgang des Treffens gilt aber als sehr, sehr offen. Also eigentlich weiß noch keiner so richtig, was da heute bei rumkommt.
6: Die Tennisaffäre von Wegner, also dass er da Tennis gespielt hat, wo er eigentlich hätte Krisenmanagement machen sollen, das ist ja der Vorwurf, schwelt schon seit vielen Monaten, eben mit dem Vorwurf, er habe sein Krisenmanagement während dieses großen Stromausfalls falsch dargestellt. Warum kocht denn das jetzt nochmal so hoch?
1: Ja, zuletzt hat der Tagesspiegel nochmal berichtet. Der hat nämlich vor Gericht die Herausgabe von Informationen zu Wegners dienstlichen Telefonaten erstritten. Und demnach führte er am Vormittag des besagten 3. Januar kein einziges dienstliches Telefonat, sondern erst um 12.45 Uhr. Kurz bevor er dann Tennis gespielt hat. Das ist deshalb so brisant, weil Wegner zuvor immer wieder einen anderen Eindruck vermittelt hat, nämlich dass er am Vormittag von zu Hause die Krise koordiniert hätte und telefoniert hätte. Wörtlich sagt er, er hätte sich in seinem Arbeitszimmer eingeschlossen. Es ist jetzt nun also belegt, dass er da die Unwahrheit gesagt hat und ja, dass die Herausgabe der Fakten vor Gericht erstritten werden mussten. Das ist natürlich ein weiterer Rückschlag, auch was die Glaubwürdigkeit als Regierungschef angeht. Und dazu kommt noch, wenn ich das vielleicht noch sagen kann, dass es eine sehr denkwürdige Pressekonferenz gab, wo er dem Tagesspiegel auch noch für die Berichterstattung kritisiert hatte. Er sagte damals, deren Interpretation entbehre jeglicher Grundlage. Und nun ja, das Gegenteil ist jetzt halt gerichtlich belegt.
6: Und wie kann das zu diesem Zeitpunkt überhaupt noch funktionieren, den Spitzenkandidaten auszuwechseln?
1: Naja, also das ist eine parteiinterne Frage. Wegner ist ja erst am 9. Juni mit einer ziemlich großen Mehrheit von knapp 93% zum Spitzenkandidaten gewählt worden. Also er müsste eigentlich selbst zurücktreten, er müsste selbst den Weg freimachen für eine neue Wahl. Also eine Kampfkandidatur und ein neuer Parteitag, das ist eher nicht denkbar. Also er müsste den Weg freimachen und dann könnte die CDU über einen neuen Spitzenkandidaten oder eine neue Spitzenkandidatin entscheiden.
6: Jonas Wintermantel war das aus unserer landespolitischen Redaktion. Jetzt ist es 8.49 Uhr. 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Vorsicht auf der B167 in Höhe Wriezen. Achtung, dort werfen Leute von einer Brücke Gegenstände auf die Fahrbahn. Vorsicht auf der B167 in Höhe Wriezen. Die Reform der gesetzlichen Krankenversicherung steht heute auf der Tagesordnung des Bundestags mit der entscheidenden Abstimmung. Ob der Bundesrat heute auch noch abstimmt, das ist jetzt am Morgen noch offen. Die Bundesgesundheitsministerin Nina Wagen von der CDU will mit ihren Plänen verhindern, dass die Krankenkassenbeiträge weiter steigen. Kritik und Protest hat sie dafür von allen Seiten quasi bekommen, auch von der Kassenärztlichen Vereinigung. Das ist die Organisation, die die niedergelassenen Ärzte und Psychotherapeuten organisiert, mit den Kassensitzen, die sie verteilt. Und sie organisiert die Auszahlungen der Krankenkassen an die Ärztinnen und Ärzte. Burkhard Ruppert ist der Vorstandsvorsitzende der Kassenärztlichen Vereinigung Berlin. Mit ihm habe ich vorhin gesprochen und ihn erstmal gefragt, er ist ja auch weiterhin kein Fan dieser Reform, was seine Hauptkritik ist.
4: Naja, meine Hauptkritik ist, das steckt schon im Wort, in dem Gesetz drin, Beitragssatzstabilisierungsgesetz, dass es hier nicht um Strukturveränderungen geht, die eigentlich wesentlich wären. Wir haben zwar ein sehr gut funktionierendes System, gerade im ambulanten Bereich. Wir versorgen 97% aller Patienten. Wir haben aber große Strukturprobleme oder strukturelle Probleme. Und wenn man jetzt erst an das Geld herangeht und sagt, also uns interessiert jetzt erstmal nur die Beitragssatzstabilität, ohne die Struktur zu verändern, dann kann das nicht funktionieren. Und das ist unser Hauptkritikpunkt.
6: Ja, Frau Wagen hat ja schon gesagt, auch an die Struktur will sie ran. Aber jetzt muss es eben erstmal ein Sparpaket sein, um sicherzustellen, dass die Beiträge nicht steigen.
4: Das ist korrekt. Dann haben wir aber über eine unbestimmte Zeit, weil Sie können sich vorstellen, wie schwierig das sein wird, strukturelle Änderungen einzuführen, werden wir über eine unbestimmte Zeit eine Struktur haben mit weniger Geld. Das kann nicht der Sinn sein. Das wird bedeuten, dass es hinten raus sehr viel weniger Termine geben wird. Es wird weniger Ärzte geben. Ältere Ärzte haben uns gegenüber ganz klar signalisiert, dass sie darüber nachdenken, aufzuhören. Jüngere Ärzte überlegen sich, ob sie überhaupt in die Niederlassungen gehen. Es wird Personal abgebaut und es wird genau das passieren, was man nicht möchte, nämlich, dass es weniger Termine gibt. Es wird die Versorgung.
6: Aber warum? Warum gibt es weniger Termine?
4: Es gibt weniger Termine, weil das Geld hinten raus fehlt. Das heißt, wenn Sie Leistung, die gebracht wird oder die gefordert wird, wenn Sie die nicht entsprechend finanziell ausstatten, dann ist das ein finanzielles Harakiri, eine Praxis zu führen mit Personal, mit Unkosten, Miete etc., die ja auch weiterhin steigen, wenn das Geld nicht folgt. Sie können doch nicht von jemandem verlangen, dass er 100 Brötchen backt, aber nur 80 bezahlt bekommt. Und das ist etwas, was wir seit Jahrzehnten, gerade auch im ambulanten Bereich und auch gerade hier in Berlin kennen. Und da war die Politik in den letzten Jahren eigentlich dabei, das aufzulösen, dass endlich alles so bezahlt wird, wie es auch erbracht wird. Und jetzt kommt der absolute, die Kehrtwende im Prinzip, kann man sagen, zu der alten Systematik, indem man sagt, man bezahlt einfach nicht alles.
6: Wenn ich es richtig sehe, geht es da vor allem um die Sondervergütung für die schnelle Terminvergabe. Das ist ja ein Posten, der da gestrichen werden soll für die niedergelassenen Ärzte. Da haben Sie sich schon dagegen ausgesprochen. Was halten Sie an dieser Regelung für sinnvoll?
4: Ich halte an diesen ganzen Regelungen tatsächlich überhaupt nichts für sinnvoll, weil das sogenannte TSVG, also diese Regelung, die dazu geführt hat, dass es zum Beispiel offene Termine gegeben hat oder dass es einen Haushaltsverratsvermittlungsfall gab, auch die Neupatientenregelung im Übrigen, die man schon vor einiger Zeit kassiert hat, all das hatte tatsächlich positive Wirkungen. Das Problem ist nur, das waren alles Entwicklungen, die quasi angesetzt haben in einem System, das einen ungezügelten oder einen ungerichteten Anspruch halt eben bedient hat. Das heißt, was wir brauchen, ist eine Patientensteuerung, und zwar eine verpflichtende Patientensteuerung, die dazu führt, dass alle Patienten, die es medizinisch brauchen, die Versorgung bekommen, die sie benötigen. Das System haben wir nicht. Und das wird sehr, sehr schwierig werden, das in Deutschland einzuführen, weil da die Politik noch nicht so weit ist, das den Menschen zumuten zu wollen.
6: Ja, jetzt ist ja noch gar nicht klar, ob der Bundesrat nun heute über das Gesetz abstimmt und ob nicht vielleicht der Vermittlungsausschuss da noch einberufen wird. Das hieße ja, das Gesetz wäre erstmal nicht beschlossen. Was würde das denn dann in der Konsequenz für Sie als Kassenärztliche Vereinigung bedeuten?
4: Das kann ich Ihnen auch nicht sagen. Also ich denke, was man hat, ist Zeit. Das heißt, man kann noch mal, das war ja auch etwas, was wie immer wieder gesagt haben, Leute, bevor ihr so etwas Gravierendes, was so gravierende Auswirkungen nicht nur in den ambulanten Bereich, sondern vor allen Dingen auch in den stationären Bereich hat. Wenn ihr so etwas beschließt, wenn ihr so etwas den Menschen quasi, ohne dass ihr es den Menschen sagt, was das als Konsequenz hat, wenn ihr so etwas beschließt, denkt doch nochmal drüber nach. Ich bin mir gar nicht sicher, ob wirklich jeder einzelne Abgeordnete im Bundestag die Konsequenzen wirklich so klar vor Augen geführt bekommen hat, wie wir das
12: die letzten Wochen und Monate aufgeführt haben. Aber mittlerweile fehlt mir auch da der Glaube, weil eigentlich wissen es jetzt alle. Und ich glaube, es geht darum, die Beitragssätze stabil zu halten, damit den Haushalt zu ermöglichen, nicht an das Thema versicherungsfremde Leistungen herangehen zu müssen und damit am Ende die Koalition zu retten, zumindest mal über die nächsten Monate.
6: Burkhard Ruppert sagt das, der Vorstandsvorsitzende der Kassenärztlichen Vereinigung Berlin. 8.55 Uhr jetzt. 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Vorsicht auf der B167 in Höhe Vriezen. Achtung, dort werfen Leute von einer Brücke Gegenstände auf die Fahrbahn.
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6: Heute erscheint das neue Album der Rolling Stones. Auch mit über 80 sind die noch höchst aktiv. Auch Frontmann Mick Jagger, der in diesem Monat 83 wird, ist immer noch fit. Davon konnte sich unsere Popkultur-Korrespondentin Anja Kaspari überzeugen. Die hat ihn nämlich getroffen.
5: Federnder Schritt, wache Augen, breites Lachen und mit seinen 1,80 Meter immer noch eine imposante Gestalt. Mick Jagger ist der Inbegriff eines Frontmanns. Er ist selbstbewusst und die treibende Kraft hinter den Stones. Auch der Albumtitel Foreign Tongues geht auf sein Konto. Er hat ihn aus dem Songtext von Rough and Twisted extrahiert. Keith Richards und Ronnie Wood durften aber auch eine Liste mit Titelvorschlägen abgeben.
8: So I asked Keith and Ronnie, send me lists with your titles, and I've got like pages and pages. So then the Foreign Tongues is in Rough and Twisted. So I sent that one and said, yeah, I love that one. I said, great.
5: Angesprochen darauf, dass die 14 Songs so typisch nach den Rolling Stones klingen, also nach Blues, Country, Poprock mit eingängigen Gitarrenriffs, schüttelt Mick Jagger den Kopf. Nein, seine Band sei doch keine Rockband. Ihre größten Hits, er nennt diese beiden...

0: Mick Jagger mag 82 Jahre alt sein, aber er singt immer noch wie ein junger Gott. Sogar falsett. Wie vor 46 Jahren auf Emotional Rescue. Das ist kein Problem für ihn.
1: Practice makes perfect.
0: Übung macht den Meister, lacht er. Und merkt an, dass er nicht nur jeden Tag seine Stimmbänder, sondern auch seinen Körper trainiert. Ballett, Yoga, Pilates, Kickboxen, Joggen und Schwimmen. 6 Tage die Woche, jeden Tag ein anderer Sport. Derweil muss sich sein Bandkumpel Keith Richards mit Arthritis in den Fingern herumplagen. Deshalb steht eine Tour auch noch nicht fest.
1: Is there going to be a tour? Not this year, but maybe next year.

0: Das Highlight auf Foreign Tongues ist der Amy Winehouse Song. Natürlich auch eine Idee von Mick Jagger. Der meint, alle hätten Angst, Amy Winehouse zu covern. Alle außer ihm.
1: What should we do? So we thought, well, let's do a woman cover song. Okay. We said, what about Amy? People don't really cover her that much, you know. I think they're afraid to cover her. I'm not afraid, but, you know, it was fun to sing.
2: Anja Kaspari war das zum neuen Album der Rolling Stones, das heute erscheint. So, mittlerweile ist Angela Ulrich reingekommen, die macht hier gleich weiter. Ich sage schon mal Tschüss und wünsche Ihnen schon mal jetzt ein schönes Wochenende.
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2: Den hat Werner Schoninger.
4: Mit einer Gefahrenmeldung: Vorsicht auf der B167 in Höhe Wriezen. Achtung, dort werfen Leute von einer Brücke Gegenstände auf die Fahrbahn auf der B167 in Höhe Wriezen. Vorsicht auch auf der A13 Berlin Richtung Dresden. Zwischen Ruhland und Ortrand liegt eine Holzpalette auf der Fahrbahn. A10 westlicher Berliner Ring Richtung Dreieck Werder zwischen Großkreuz und Havelbrücke Stau plus 20 Minuten. B179, die Ortsumgehung Königs Wusterhausen, ist zwischen Technologiepark und Chausseestraße bis 7. August gesperrt. Der Verkehr wird umgeleitet. Stadtverkehr Berlin, hier stockt es vor allem auf dem Stadtring A100 Richtung Wedding zwischen Oberlandstraße und Schmargendorf plus 10 Minuten. Wir wünschen Ihnen eine gute Fahrt.
5: 9 Uhr die Zeit. Guten Morgen.
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5: Mit Angela Ulrich. Kai Wegner gerät immer mehr in die Defensive. Gestern hatte der Chef der Berliner Jungen Union die Glaubwürdigkeit des Regierenden in Frage gestellt. Heute legen weitere CDU-Mitglieder nach. Vor dem Krisentreffen am Abend ist die Stimmung angespannt. Die Nachrichten mit Werner Schoninger.
4: Der Druck auf Berlins regierenden Bürgermeister Wegner wächst weiter, auch in den eigenen Reihen. 5 CDU-Mitglieder fordern ihn in einem offenen Brief auf, von seinem Amt im Roten Rathaus und auch als Spitzenkandidat für die Abgeordnetenhauswahl im September zurückzutreten. Zu den Parteimitgliedern gehören der Investor Miele und der Hauptgeschäftsführer der Initiative Neue Soziale Marktwirtschaft Altsleben. Sie sprechen von einer Vertrauenskrise. Hintergrund ist die Kommunikation Wegners im Zusammenhang mit dem Stromausfall im Januar. Jetzt gäbe es noch Zeit für einen glaubwürdigen Neustart an der Spitze der Berliner CDU, heißt es in dem Brief. Heute Abend muss sich Wegner den Kreisvorsitzenden stellen in einer kurzfristig angesetzten Krisenrunde. Der Ausgang des Treffens gilt als offen. Vertreter der Hausärzte und Krankenkassen fordern, die Gesundheitsreform zu stoppen. Der Vorstandsvorsitzende der Kassenärztlichen Vereinigung Berlin, Ruppert, hat dem RBB 24 Inforadio gesagt, langfristig werde es immer weniger Ärzte geben, wenn sie Leistungen nicht bezahlt bekämen. Aus Sicht des Hausärzteverbands drohen Patienten längere Wartezeiten auf Termine und weniger Zeit für Behandlungen. Heute stimmt der Bundestag über das Gesetz ab. Hauptstadtkorrespondent Jakob Mayer.
6: Bundesgesundheitsministerin Nina Warken von der CDU will durch Leistungskürzungen und mehr Einnahmen den Fehlbetrag der gesetzlichen Krankenversicherung abmildern, ohne dass sich die Beiträge für Versicherte weiter erhöhen. So sollen Gutverdiener durch eine höhere Beitragsbemessungsgrenze mehr einzahlen. Die Zuzahlungen, wenn man ein Rezept in der Apotheke einlöst, sollen steigen. Außerdem wird den Plänen zufolge die Mitversicherung von Ehepartnern eingeschränkt. Bayerns Ministerpräsident Markus Söder wirbt dafür, das Vorhaben nach dem Bundestagsbeschluss auch im Bundesrat passieren zu lassen.
4: Der Bundestag hat Finanzhilfen für Länder und Kommunen beschlossen. Bis 2029 sollen sie jährlich 1 Milliarde Euro zusätzlich erhalten. 250 Millionen Euro davon sind für Länder mit vielen hochverschuldeten Kommunen vorgesehen. Mit dem Geld können unter anderem Kitas, Schwimmbäder und Bibliotheken finanziert werden. 350 Millionen Euro sind für die ostdeutschen Länder vorgesehen. Sie sollen damit einen Teil der sogenannten DDR-Zusatzrenten mitfinanzieren. Die restlichen 400 Millionen Euro fließen in den Länderfinanzausgleich. Dadurch werden die Geberländer entlastet, also Bayern, Baden-Württemberg, Hessen und Hamburg. Am Dreieck-Funkturm in Berlin beginnt heute ein entscheidender Abschnitt für den Neubau der Ringbahnbrücke. Mit einem 61 Meter hohen Spezialkran sollen Stahlträger, die mehrere hundert Tonnen schwer sind, über die S-Bahn-Gleise gehoben werden. Anschließend werden sie auf die neuen Brückenpfeiler gesetzt. Dafür wird die Ringbahn ab dem Mittag bis Montag früh zwischen Halensee und Westend gesperrt. Die Arbeiten sind wegen der engen Platzverhältnisse und der begrenzten Zeit von wenigen Tagen besonders anspruchsvoll. Die neue Ringbahnbrücke soll dann im Sommer 2027 fertig sein. Bei einem Waldbrand im Süden Spaniens sind mindestens 12 Menschen ums Leben gekommen. Das teilte die Regionalregierung von Andalusien in der Nacht mit. Patrick Buchmüller, RBB 24.
7: Das Feuer war in der Provinz Almería ausgebrochen. Der regionale Gesundheitsminister Sanz sprach von einer beispiellosen Tragödie. Einige der Opfer wurden tot in ihren Fahrzeugen gefunden. Auch Ministerpräsident Sanchez drückte seine Anteilnahme aus. In Spanien wüten gerade mehrere Waldbrände. Seit Jahresbeginn wurden dabei nach Angaben der EU schon mehr als 50.000 Hektar Land zerstört. Mehrere Ortschaften wurden vorsorglich evakuiert. Auch Portugal und Frankreich leiden unter massiver Hitze und Trockenheit. Die Feuerwehren dort kämpfen auch gegen mehrere schwere Waldbrände.
4: Taiwan erwartet den größten Taifun seit Jahrzehnten. Viele Schulen und Büros blieben heute geschlossen. Einwohner der Hafenstadt Geelong deckten sich mit Lebensmitteln ein und sicherten Fenster und Türen, zum Beispiel mit Sandsäcken. Nach Angaben des staatlichen Wetteramtes bringt der Wirbelsturm Windgeschwindigkeiten von bis zu 200 Kilometern pro Stunde. Er hat eine Spannweite von rund 380 Kilometern. Einen so großen Taifun hatte es zuletzt vor über 30 Jahren gegeben. Soweit die Nachrichten. 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Das Wetter: heute viel Sonne, aber auch mal einige Wolken. Es bleibt trocken, maximal 25 bis 28 Grad. Aktuell in Berlin-Gartow 14 und in Adlershof 17 Grad, in Wittstock-Dosse 14 und in Rietz-Neuendorf 16 Grad. Morgen scheint anfangs häufig die Sonne, später ziehen Quellwolken auf. Am Nachmittag gibt es dann ein leichtes Schauerrisiko morgen bis zu 29 Grad. Die Zeit 9.05 Uhr. RBB 24 Inforadio Verkehrsservice mit einer Gefahrenmeldung. Vorsicht auf der A13 Berlin Richtung Dresden. Zwischen Karlau und Bronco Reifenteile auf der rechten Spur Richtung Dresden. Und eine Entwarnung für die B167 Lebus Richtung Löwenberg. Die Gefahr in Höhe Vriezen durch Steinewerfer besteht nicht mehr.
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5: Mit Angela Ulrich, ich grüße Sie. In Berlin schauen heute viele gebannt auf eine Großbaustelle an einer der meistbefahrenen Autobahnen der Republik, dem Berliner Stadtring, der A100. Denn da muss ja die Ringbahnbrücke neu gebaut werden. Dafür werden mit einem Spezialkran

0: Und wenn, wie gestern Abend, der Alarm zu groß ist, dann muss man sofort sperren. Denn was wir alle nicht wollen, ist, dass jemand auf der Brücke fährt und dann auf die S-Bahn kracht.
1: Die Sperrung der Stadtautobahn A100, über die täglich mehr als 200.000 Autos fahren, hatte weitreichende Folgen. Am ersten Tag nach der Sperrung standen die Autos, die von der A100 abfahren mussten, in den Wohngebieten und auf den Nebenstraßen stundenlang im Stau. Verkehrskollaps.
2: Scheiße ist hier.
3: Wie lange stehen Sie denn schon im Stau?
4: 2 Stunden. Wenn du läufst, ist es besser.
5: Dieses Mal kaufe ich mir ein Flugzeug oder Hubschrauber. In Berlin kann man vergessen, Auto.
1: Innerhalb weniger Tage wurde dann zumindest für Pkw eine Ersatzspur auf der Gegenfahrbahn eingerichtet. Die Lastwagen müssen aber weiterhin eine Umfahrung nehmen. Kurze Zeit später wurde die Ringbahnbrücke abgerissen. Entstanden ist eine Großbaustelle. Kleingärten wurden verlegt, deren Besitzer ausbezahlt und auch die Anwohnerinnen und Anwohner wegen des entstehenden Lärms entschädigt. Das Motto offensichtlich, koste es, was es wolle, dieser Brückenbau muss schnell gehen. Ein Jahr später stehen bereits die neuen Brückenpfeiler und der Puls bei den Verantwortlichen steigt. Denn nun folgt der Höhepunkt der Bauarbeiten. Ein 60 Meter hoher Raupenkran hebt Stahlträger, die bis zu 320 Tonnen schwer sind, über die Bahngleise auf die Stützen.
6: Dieser Einhub, der da bevorsteht, der ist der wirklich wichtigste Meilenstein für eine erfolgreiche, termingerechte Fertigstellung der Ringbahnbrücke.
1: So Bernd Rothe vom Straßenbauunternehmen Deges. Weil die Stahlteile über die Bahngleise gehoben werden, dürfen in der Zeit von Freitagmittag bis Montagmorgen früh auch keine Züge fahren. Betroffen sind die Berliner S-Bahn und auch Fernzüge. Wenn am Wochenende dann alles rund läuft, sieht es gut aus mit der Einhaltung des Zeitplans. Kommenden Sommer soll die neue Ringbahnbrücke stehen. Das wäre nicht nur gut für alle Autofahrerinnen und Autofahrer. Der Bund, der hier Bauherr ist, hat mit der Baufirma eine Bonus-Malus-Regelung vereinbart. Wenn die Brücke früher fertig wird als vereinbart, gibt es extra Geld. Dauert es länger, gibt es weniger.
7: RBB24-Reporterin Helena Dehler über das Mega-Brückenbauprojekt an der Ringbahn am Autobahnkreuz der A100. Und es gibt auch einen Livestream, da kann man gucken, wie der Kranaufbau zum Beispiel vorangeht. 9:09 jetzt. Wir gucken nach Andalusien, wo der Gesundheitsminister von einer beispiellosen Tragödie spricht. Er meint den Waldbrand im Süden Spaniens, in dem mehrere Menschen schon ums Leben gekommen sind, Orte evakuiert wurden. Hintergründe von unserer Spanien-Korrespondentin Franka Welz.
8: Bei einem Waldbrand in Südspanien sind nach Behördenangaben mindestens 12 Menschen ums Leben gekommen. Einige der Todesopfer wurden in ihren Fahrzeugen gefunden, die von den Flammen eingeschlossen worden waren. Das Feuer war am Donnerstag bei der Gemeinde Los Gallardos in der südspanischen Provinz Almería ausgebrochen und am späten Abend auf die zweithöchste Notfallstufe hochgestuft worden. Rund 1.000 Menschen aus mehreren Gemeinden mussten vorsorglich ihre Häuser verlassen und Notunterkünfte etwa in Sporthallen aufsuchen. Einige haben offenbar versucht, das Brandgebiet auf eigene Faust zu verlassen und wurden dann in ihren Autos von den Flammen überrascht. Der regionale Minister für Gesundheit und Notfälle, Antonio Sanz, sprach von einer beispiellosen Tragödie und dem bislang verheerendsten Brand in Andalusien. Er rief die Anwohner der betroffenen Gebiete dazu auf, die Anweisungen der Rettungskräfte jederzeit zu befolgen und sich nicht selbst in Gefahr zu bringen. Rund 150 Einsatzkräfte sowie mehrere Löschfahrzeuge sind gegen den Waldbrand bei der andalusischen Gemeinde Los Gallardos im Einsatz. Außerdem mehrere Spezialeinheiten für Waldbrände sowie 150 Einsatzkräfte der Notfalleinheit des spanischen Militärs UME. In Andalusien brennt es auch in der Provinz Malaga. In einer Gemeinde wurden vorsorglich rund 100 Anwohner einer Wohnsiedlung an der Costa del Sol evakuiert. Der Zugverkehr zwischen Madrid und Andalusien musste wegen eines weiteren Brandes bei Córdoba zeitweise unterbrochen werden. Seit Jahresbeginn haben großflächige Waldbrände in Spanien mehr als 50.000 Hektar Land zerstört. Das geht aus Daten des Waldbrandinformationssystems der Europäischen Kommission hervor.
7: Spanien kämpft gegen immer mehr Waldbrände. Franka Welz war das. Und wir gucken nach China. Das Land exportiert immer mehr Hightech-Produkte und das zu Preisen, mit denen viele europäische Unternehmen nicht mithalten können. Heißt, Arbeitsplätze hier sind in Gefahr, während sie in China entstehen. Alfred Schmidt aus dem Studio Shanghai.
9: Die Arbeitsplatzverluste in der deutschen Industrie gehen langsam an die Substanz, wie in diesen Tagen wieder in der Autoindustrie, etwa bei VW und zuvor schon bei seiner Sportwagentochter Porsche, wo erneut

0: weltweit mehrere tausend Stellen wegfallen sollen. Diese Entwicklung wird mittlerweile allgemein als China-Schock bezeichnet, denn chinesische Produkte setzen sich weltweit immer stärker gegen die deutschen durch, unterstützt und staatlich begünstigt von der chinesischen Führung in Peking. Dieser China-Schock ist in der deutschen Politik angekommen. Johannes Volkmann, Mitglied des CDU-Vorstandes, fordert Ausgleichszölle und andere Maßnahmen, um deutsche Arbeitsplätze vor der Konkurrenz aus China zu schützen.
1: Deutschland verliert aktuell 10.000 bis 12.000 Industriearbeitsplätze im Monat. Das hat nicht nur etwas mit den Standortbedingungen hier vor Ort zu tun, sondern mit unfairem Wettbewerb, Fragen der Wechselkursmanipulation, der Überkapazitäten. Das auszugleichen ist im marktwirtschaftlichen Interesse Deutschlands.
0: Volkmann spricht aus, was Wirtschaftswissenschaftler schon länger beobachten. Chinesische Fabriken produzieren mehr, als der heimische Markt benötigt. Sie exportieren mit Erfolg, begünstigt von der Führung in Peking, die lange Zeit die eigene Währung, den Yuan, künstlich billig hielt, um Exporte zu erleichtern. Obendrein haben chinesische Online-Händler wie Temu und Shein lange Zeit auch noch europäische Zollbestimmungen unterlaufen. Unterm Strich ist so in kurzer Zeit an vielen Stellen chinesischer Erfolg und deutsche Schwäche sichtbar geworden. Volker Hellmeier, Chefvolkswirt der Netfonds AG, sieht in Chinas Stärke einen Trend, der sich verstärkt. Das zeige sich auch an der Vorhersage des Internationalen Währungsfonds IWF.
2: Die chinesische Wirtschaft läuft gut. Wenn wir die aktuelle IWF-Prognose einmal zugrunde lesen, für das laufende Jahr wächst China mit 4,4%. In China liegt der Anstieg der Verbraucherpreise bei 1,2%, also mehr Stabilität. Stabilität ist gut.
0: Mehr Wachstum, weniger Inflation. Aus chinesischer Sicht mag das gut sein, aber es geht verstärkt auf Kosten anderer Volkswirtschaften. Das merkt man in Deutschland und Europa. Seit dem jüngsten EU-Gipfel Ende Juni erwägen die Mitgliedstaaten gemeinsame Gegenmaßnahmen, um China in die Schranken zu weisen. Ob es nun Ausgleichszölle oder andere Handelsbeschränkungen sind, in jedem Fall müssten solche Maßnahmen aus Brüssel kommen. Die chinesische Führung in Peking sieht ihrerseits am Horizont aufziehen, was die EU möglicherweise plant. Und sie hat schon klargestellt, was sie von solchen Maßnahmen halten würde. Gar nichts. Stattdessen droht China unverhohlen mit Gegenmaßnahmen. Und Peking streitet ab, den Welthandel zu seinen eigenen Gunsten zu beeinflussen. Außenamtssprecherin Mao Ning Ende Mai dazu in Peking. Ob wir nun von Risikostreuung reden oder vom Abbau von Abhängigkeiten oder einer sogenannten Balance des gegenseitigen Handels, im Kern geht es um Protektionismus. Solche Maßnahmen würden sich nur gegen die Interessen europäischer Verbraucher wenden, die Kosten für Unternehmen erhöhen und langfristig die Konkurrenzfähigkeit von Industriefirmen schwächen. Die EU sollte ihre Wirtschaftsbeziehungen mit China umfassend und objektiv sehen und ihre eigenen Bekenntnisse zum Freihandel beachten. China beobachtet sehr genau, wie sich die EU verhält und wird legitime Mittel einsetzen, um seine eigenen Interessen und Rechte zu schützen.
3: Das sagt Chinas Außenamtssprecherin Mao Ning. Der Beitrag war von Alfred Schmidt.
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3: Um 8:45. Die Franzosen haben sich ja erst doch ein bisschen schwer getan. Mbappé sogar einen Elfmeter verschossen, aber dann doch sehr souverän gegen Marokko gewonnen. 2:0. Les Bleus sind also das erste Team im Halbfinale. Den Gegner spielen Spanien und Belgien heute Abend aus. Ab 21 Uhr die Partie live bei uns im Inforadio. Und damit gucken wir auf die Tour de France. Da stand gestern zwar erst die 6. Etappe auf dem Programm und trotzdem, unser Reporter nennt sie so eine Art Wahrsager-Etappe. Die Berge haben gesprochen, sagt Tourreporter Steffen Gahr. Denn es gab zum einen viel daraus zu lesen für die Gesamtwertung, aber auch teamintern bei der Mannschaft des Deutschen Florian Lipowitz.
5: Es war ein eher unscheinbarer Moment auf der ersten Pyrenäen-Etappe. Bei Kilometer 117 fuhr Florian Lipowitz zum Teamauto und stopfte eine Flasche nach der anderen in seine Trikottaschen. Lipowitz, der Wasserträger? Die Kapitänsfrage geklärt, nur weil er nach dem Tourauftakt schon Rückstand auf seinen Co-Kapitän Remco Evenepoel hatte? Die letzte Pyrenäen-Etappe sollte Klarheit bringen.
6: Ich meine, es ist noch lang bis Paris und ich denke aber nach heute werden wir sicher wissen, ja, was in Gesamtklassement gehen wird,
5: sagte Florian Lipowitz vor der letzten Pyrenäen-Etappe. Und die grünen Berge lieferten einige Erkenntnisse. Eine davon, Lipowitz ist in Topform.
6: Ja, definitiv.
5: Als Tadej Pogacar 5 Kilometer vor dem Gipfel des Tourmalet attackierte und davonzog, war Lipowitz gefordert und er lieferte.
7: Es ist Florian Lipowitz, der jetzt das Hinterrad von Jonas Vingegaard erklommen hat und damit klar stärker ist als sein Teamkollege Remco Evenepoel aus Belgien, klar stärker als der 19-jährige Paul Sexas.
5: Der Tourmalet hat gezeigt, Florian Lipowitz ist am Berg klar stärker als sein Co-Kapitän Remco Evenepoel. Aber alleiniger Kapitän ist Lipowitz jetzt nicht. Evenepoel kam in der Abfahrt vom Tourmalet wieder heran und Lipowitz zog auch nicht voll durch.
6: Ja, ich denke, ich kann ganz happy sein. Ich meine, am Tourmalet haben die Beine nicht ganz gereicht. Und dann, ja klar, fahre ich vorne natürlich nicht mit, wenn ich Remco hinten habe.
5: Noch also bleibt es bei Red Bull, bei der Doppelspitze Lipowitz und Evenepoel. Aber die Berge, die dem Ulmer wirklich liegen, kommen erst noch. Bei Tadej Pogacar dagegen hat der Tourmalet klar entschieden. Er ist der Tour-Dominator. Das gelbe Trikot klebt fest an seiner Haut. Kaum vorstellbar, dass es ihm noch jemand entreißen kann. Bei mehr als 2,5 Minuten Vorsprung auf Jonas Vingegaard.
6: Ich meine, bei der Performance kann man, glaube ich, nicht viel machen. Ich denke, wir müssen jetzt um Platz 3 fahren. Jonas war halt auch super stark. Und ich glaube, er ist einfach der Zweitstärkste hier im Feld. Und dahinter wird es knapp.
5: Hinter Pogacar und Vingegaard tobt der Kampf ums Podium. Und Florian Lipowitz ist in der Gesamtwertung nur gut 30 Sekunden von Platz 3 entfernt.
6: Das war zumindest für uns im Vorhinein klar. Der Kampf um Platz 3 wird super hart.
5: Es wird noch einige Wasserflaschen brauchen, bis klar ist, ob Lipowitz der Mann fürs Podium ist.
3: Soweit der aktuelle Stand von der Tour de France. Steffen Gahr war da unser Reporter.
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3: Bernhard Schoninger.
9: Brandenburg A10 westlicher Berliner Ring Richtung Dreieck Werder zwischen Großkreuz und Havelbrücke 20 Minuten Stau. B179 die Ortsumgehung Königs Wusterhausen ist zwischen Technologiepark und Chausseestraße bis 7. August gesperrt. Der Verkehr wird umgeleitet. Und Stadtverkehr Berlin A100 Stadtring Richtung Wedding zwischen Oberlandstraße und Schmargendorf abschnittsweise Stau plus 10 Minuten. Im weiteren Verlauf staut es sich noch zwischen Wechsstraße und Schmargendorf, auch hier 10 Minuten plus. 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
3: 9.20 Uhr, Angela Ulrich bin ich. Einen schönen guten Tag.
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3: Das ist harter Tobak. In einem Brief werfen CDU-Mitglieder dem regierenden Bürgermeister Vorwürfe um die Ohren. Von Verschweigen, Umdeuten, Drohen, Dementieren ist da die Rede, von einer Vertrauenskrise. Verliert Kai Wegner den Rückhalt der CDU? Die Nachrichten mit Werner Schoninger.
9: Der Druck auf Berlins regierenden Bürgermeister Wegner wird noch größer. Mehrere CDU-Mitglieder fordern ihn in einem offenen Brief zum Rücktritt auf. Außerdem soll er auf die Spitzenkandidatur für die Abgeordnetenhauswahl im September verzichten. Jonas Wintermantel, RBB 24, Landespolitik.
10: Darunter sind der Investor Christian Miele und Thorsten Alsleben, Hauptgeschäftsführer der Initiative Neue Soziale Marktwirtschaft. Sie werfen Wegner vor, die Öffentlichkeit über sein Krisenmanagement während des Stromausfalls Anfang Januar getäuscht zu haben. Wörtlich sprechen sie von einem Muster aus Verschweigen, Umdeuten, Drohen und Dementieren. Das habe zu einer Vertrauenskrise geführt. 11 Wochen vor der Wahl sei noch Zeit für einen glaubwürdigen Neustart an der Spitze der Berliner CDU, so die Unterzeichner. Auch darüber hinaus wächst offenbar der Unmut in der Partei. Heute Abend trifft Wegner die CDU-Kreisvorsitzenden zu einer kurzfristig angesetzten Krisenrunde. Mehreren Medienberichten zufolge wird parteiintern zunehmend ein Wechsel an der Spitze diskutiert. Der Ausgang des Treffens gilt als offen.
9: Der Bundestag stimmt heute über die Gesundheitsreform ab. Das Gesetz soll unter anderem verhindern, dass die Beiträge für gesetzlich Versicherte steigen. Dafür sollen Leistungen gekürzt werden. Vor der Abstimmung im Bundestag haben die Hausärzte und Ärztinnen die Länder aufgefordert, die Reform zu stoppen. Die Verbandsvorsitzende Buhlinger Göpfert sagte der Rheinischen Post, spätestens der Bundesrat müsse diese Irrfahrt beenden. Im RBB 24 Inforadio hat der Vorstandsvorsitzende der Kassenärztlichen Vereinigung Berlin, Ruppert, erneut vor den Folgen der Reform gewarnt. Wenn Ärzte erbrachte Leistungen nicht bezahlt bekommen, werde es langfristig immer weniger Mediziner in Deutschland geben. Konsequenz daraus sei, dass den Patienten noch weniger Termine zur Verfügung stehen, sagte Ruppert. Der Bundestag hat Finanzhilfen für Länder und Kommunen beschlossen. Bis 2029 sollen sie jährlich 1 Milliarde Euro zusätzlich erhalten. 250 Millionen Euro davon sind für Länder mit vielen hochverschuldeten Kommunen vorgesehen. Mit dem Geld können unter anderem Kitas, Schwimmbäder und Bibliotheken finanziert werden. 350 Millionen Euro sind für die ostdeutschen Länder vorgesehen. Sie sollen damit einen Teil der sogenannten DDR-Zusatzrenten mitfinanzieren. Die restlichen 400 Millionen Euro fließen in den Länderfinanzausgleich. Dadurch werden die Geberländer entlastet, also Bayern, Baden-Württemberg, Hessen und Hamburg. Niedersachsens Ministerpräsident Lies hat mit Blick auf die Sparpläne beim Autobauer VW davor gewarnt, Werke zu schließen. Das sei keine Zukunftsstrategie, sagte der SPD-Politiker nach einer Aufsichtsratssitzung des Konzerns gestern Abend. Hauptstadtkorrespondent Maximilian Ulrich.
11: Das Land Niedersachsen hält 20% der Anteile an VW und sitzt im Aufsichtsrat. Lies betonte, dass Mitbestimmung bei VW ein bewährter Erfolgsfaktor sei und dass eine tragfähige Lösung nur mit den Mitarbeitern und Mitarbeiterinnen gelingen könne. Sachsens Ministerpräsident Kretschmer von der CDU forderte eine Abkehr von der 35-Stunden-Woche, ähnlich wie bei Mercedes. Bayerns Ministerpräsident Markus Söder von der CSU sagte im ZDF-Morgenmagazin, VW solle selbst über seine Zukunft entscheiden. Der VW-Konzern hat gestern angekündigt, bis 2030 schlanker, robuster und wettbewerbsfähiger zu werden. Mitarbeitende in den Werken Zwickau, Hannover, Emden und Neckarsulm bangen um ihre Arbeitsplätze.
9: Bei einem Waldbrand im Süden von Spanien sind mindestens 12 Menschen ums Leben gekommen. Nach Angaben der lokalen Behörden wurden einige der Opfer in ihren Autos gefunden. Der Brand war am Nachmittag in der rund 300 Kilometer nordöstlich von Malaga gelegenen Provinz Almería ausgebrochen, wie die Regionalregierung mitteilte. Der regionale Gesundheitsminister Sanz sagte, es sei der Waldbrand mit den bislang schwersten Folgen in Andalusien. In Spanien wüten zurzeit mehrere Waldbrände. Einige Ortschaften wurden evakuiert. Seit Jahresbeginn sind in Spanien, nach EU-Angaben, schon mehr als 50.000 Hektar Land zerstört worden. Soweit die Nachrichten. 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Das Wetter: heute viel Sonne, aber auch mal einige Wolken. Es bleibt trocken, maximal 25 bis 28 Grad. Aktuell haben wir in Berlin-Gatow 14 Grad und in Adlershof 17, in Wittstock-Dosse 14 und in Rietz-Neuendorf 16 Grad. Morgen am Sonnabend scheint häufig anfangs die Sonne, später ziehen Quellwolken auf. Am Nachmittag gibt es dann ein leichtes Schauerrisiko morgen, höchste Werte bis zu 29 Grad. Die Zeit 9.25 Uhr.
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3: mit Angela Ulrich im Studio. Es ist kein Frieden, sicher nicht, aber auch kein richtiger Krieg. Am Golf hat sich in den letzten Tagen ein Muster gezeigt. Iran beschießt Handelsschiffe in der Straße von Hormus. Darauf bombardieren die USA Ziele im Iran. Der wiederum reagiert damit, dass er US-Militärbasen, zum Beispiel in Kuwait und Bahrain, mit Drohnen und Raketen beschießt. Nach Trumps Drohungen auf dem NATO-Gipfel in Ankara ist der weitere Kurs unklar. Wie ernsthaft wird überhaupt noch verhandelt oder droht eben die weitere Eskalation? Nina Amin ist unsere Korrespondentin in Kairo und sie kann das einordnen. Hallo Nina.
12: Hallo.
3: Die letzte Nacht war ja im Gegensatz zu der davor eher ruhig zwischen USA und Iran. Wird denn auch wieder geredet miteinander?
12: Ja, anscheinend schon. Ein US-Regierungsbeamter hat gegenüber der Nachrichtenagentur dpa gesagt, die technischen Gespräche liefen weiter und auch andere Vermittler sollen sich demnach zufolge bemühen, die Lage wieder zu entspannen. Ja, der US-Präsident Trump hat ja selbst die Verhandlungen beim NATO-Gipfel in Ankara eigentlich als gescheitert erklärt. Allerdings sieht es auch immer mehr so aus, als ob es nicht die USA sind, die die Bedingungen diktieren, sondern der Iran. Also diese beschlossene 60-tägige Verhandlungsphase, die läuft ja auch noch bis ungefähr Mitte August. Aber es zeigt sich einfach, dieser Hauptstreitpunkt ist die Straße von Hormuz, diese Meerenge zwischen dem Iran und dem Oman, durch die ein wichtiger Anteil des weltweiten Ölexports transportiert wird. Der Iran will sie kontrollieren, sitzt auch geografisch einfach am längeren Hebel. Und die USA, aber auch die Anrainer, also die Golfstaaten, die fordern freie Durchfahrt.
3: Wir müssen uns ja noch mal in Erinnerung rufen, vor den US-Angriffen war die Straße von Hormuz frei befahrbar. Jetzt offenbar wird sie gerade wieder dicht gemacht, nachdem ja zwischendurch mal einige Schiffe durchkamen. Also die Hoffnung auf sinkende Ölpreise und freie Durchfahrt im Moment wieder dahin, korrekt?
12: Das sieht so aus. Auf alle Fälle ist jetzt auch in den Ländern selbst, den Anrainern vom Golf, wieder sehr, sehr viel Unruhe zu spüren. Eine sehr angespannte Lage. Große Sorge, dass alles wieder starten könnte. Also wir haben jetzt gesehen, in den letzten Tagen gab es viele Telefonate zwischen den verschiedenen Staatsoberhäuptern am Golf. Der Tenor war immer, man verurteile die Angriffe Irans auf die Golfstaaten, auf die Handelsschiffe in der Straße von Hormuz. Man ruft zur Deeskalation auf. Und wir müssen uns erinnern, die Golfstaaten, die Vereinigten Arabischen Emirate, Katar, Saudi-Arabien, Bahrain, Kuwait, aber auch Jordanien oder der Irak, die sind ja seit Beginn des Angriffskrieges der USA und Israel auf den Irak mit Hauptleidtragende dieses Krieges. Also die wichtigen US-Basen in den Ländern wie Jordanien, Kuwait, Bahrain, die waren jetzt, wie auch vor wenigen Tagen, immer Ziel iranischer Angriffe. Und wir erinnern uns, Dubai, Glitzermetropole, stand immer für Reichtum, absolut sicheres Touristenparadies. Und der junge Staat hatte zuvor nie einen Krieg erlebt. Und dann die Bilder vom brennenden Luxushotel, Touristen blieben weg. Also alle Golfstaaten haben ihr Reichtum auf Öl aufgebaut, können das nicht exportieren wie gewohnt, haben Versorgungsengpässe im eigenen Land, weil halt Lebensmittel auch über die Straße von Hormuz zu ihnen transportiert werden. Also sehr angespannte Lage da wieder.
3: Und können die sich noch irgendwie wappnen, vorbereiten auf eine mögliche Eskalation oder müssen sie einfach abwarten, was passiert?
12: Also sie haben von Anfang an ja immer gesagt, sie wollen nicht in diesen Krieg hineingezogen werden. Und die Golfstaaten und auch andere Länder in der Region haben schnell auch gesagt, sie wollen sich für die Zukunft rüsten, eine gemeinsame Sicherheitsstrategie entwickeln, unabhängiger werden von den USA, auch mit Blick auf die enge Nachbarschaft mit dem Iran, die sie haben. Und ganz klar, die Golfstaaten, eigentlich ja enge Verbündete der USA, waren nach Ausbruch des Krieges extrem verschnupft, wie wenig Schutz sie von Seiten der USA bekamen. Das Vertrauen ist tief erschüttert. Und auch zum Iran ist es inzwischen ein anderes Verhältnis. Es ist ein direkter Nachbar. Sie haben immer auf Vergeltung für die massiven Angriffe aus dem Iran auf wichtige Ölproduktionsstätten oder auch auf zivile Infrastruktur. Darauf haben sie immer weitestgehend verzichtet. Und gucken wir mal auf Saudi-Arabien. Sunnitisches Saudi-Arabien gilt immer als starker Konkurrent zum schiitischen Iran. Hat nie die diplomatischen Beziehungen zu Teheran trotz der Angriffe abgebrochen. Auch jetzt bei der Beerdigungsfeier des obersten Führers des Iran waren saudische Vertreter anwesend. Auch Oman, Katar, die sollen weiterhin engen Kontakt haben, weil man ist einfach aufeinander angewiesen und man braucht da eine pragmatische Lösung, auch mit dem Iran.
3: Und diese pragmatische Lösung wird natürlich durch Angriffe der USA immer wieder gestört. Jetzt soll es Pläne eines Attentats auf Trump gegeben haben. Steht schon länger auf der Todesliste, hat er sich gebrüstet. Aber Israel soll noch mal konkret davor gewarnt haben. Ist das quasi was Neues, neue Qualität?
12: Also ich glaube, diese Feindszenarien, die beide Länder gegeneinander aufgebaut haben oder diese Feindbilder, die gibt es ja jetzt seit Jahrzehnten. Ich glaube, da hat sich nicht groß was geändert. Ich glaube bloß, die Lage ist jetzt allgemein schwieriger als noch vor diesem Angriffskrieg der USA auf dem Iran. Wir haben jetzt eine Golfregion, die wesentlich instabiler geworden ist. Vielleicht resultiert daraus, dass sich die Länder in der Region ein wenig unabhängiger machen von den USA. Aber es ist erstmal auf alle Fälle nicht besonders positiv mit Blick auf die Zukunft.
3: Das sagt Nina Amin, unsere Korrespondentin in Kairo zur Lage im Nahen Osten. 9.30 Uhr, halb zehn jetzt.
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3: Bundestag und Bundesrat kommen heute zu ihren letzten Sitzungen zusammen. Dann geht's in die Sommerpause und eigentlich soll ja heute dann nochmal groß abgestimmt werden über die Gesundheitsreform. Was insgesamt hat aber die schwarz-rote Bundesregierung geschafft? Was ist liegen geblieben? Oder welche Entscheidungen sind zumindest angestoßen? Isabel Karas aus unserem Hauptstadtstudio mit einer politischen Bilanz dieses ersten Halbjahres.
13: Sommerpause heißt im Politikbetrieb auch, auch Zeit für ein Zwischenzeugnis. Im Berliner Regierungsviertel fällt das so aus.
14: Also aktuell wäre ich, glaube ich, so bei einer soliden 2.
15: Ja, ich würde auch eine 2 geben.
16: 4.
17: 3,5.
18: 6.
19: 6.
20: Die 5.
21: 4.
22: 4.
13: Durchschnittsnote 4. Versetzungsgefährdet ist die schwarz-rote Regierungskoalition damit zwar nicht, als Strebertruppe geht sie aber auch nicht in die parlamentarische Pause.
23: Wir haben das Gefühl, dass man an uns Bürger gar nicht mehr denkt.
24: Dieses Jahr kann ich zum Beispiel keinen Urlaub machen, weil die Kosten so gestiegen sind.
25: Ich finde, dass halt einfach viele Meinungen, gerade auch von der jüngeren Generation, einfach nicht wirklich beachtet werden.
13: Fragt man den Bundeskanzler, fällt die Zwischenbilanz naturgemäß deutlich positiver aus. In seiner Regierungserklärung hat Friedrich Merz vor allem den eingeschlagenen Reformkurs der Koalition verteidigt.
26: Meine Damen und Herren, auch wenn Sie es nicht wahrhaben wollen, hier und dort, es ist sehr viel geschehen in diesem ersten Jahr, das für unser Land einen wirklichen Aufbruch bedeutet.
13: Damit verweist Merz auf das Reformpaket, das die Koalition erst letzte Woche vorgestellt hat. Geplant sind unter anderem weniger Bürokratie, Steuerentlastungen und Reformen bei Rente und Arbeitsmarkt. Einige Hausaufgaben hat die Koalition also erledigt. Andere nimmt sie mit in die zweite Jahreshälfte. Zum Beispiel die Wirtschaft in Schwung zu bringen. Der Kanzler sieht bereits positive Zeichen, aber
26: das ist noch nicht der Durchbruch. Und wir wissen, es gibt einige Branchen, die sind in einer schweren Krise. Und deshalb ist eines klar, und ich bleibe dabei, wir dürfen nicht nachlassen, wir müssen weiter hart arbeiten, wir müssen noch besser werden.
13: Und nicht nur was das Arbeitsverhalten angeht, steht einiges drin im Halbjahreszeugnis. Auch beim Sozialverhalten hat die Koalition den einen oder anderen Eintrag ins Klassenbuch gesammelt. Ein Beispiel.
27: Und übrigens, das ist auch nicht schlimm, wenn man mal angebrüllt wird.
28: Ich will auch noch mal klarstellen, ich brülle niemanden an.
13: Zoff zwischen Vizekanzler und SPD-Chef Lars Klingbeil und CDU-Chef Friedrich Merz, quasi den beiden Klassensprechern. Ausgangspunkt, das Koalitionstreffen in der Villa Borsig, für das wahrscheinlich sogar die Koalition selbst sich einen Tadel geben würde. Es folgten die Entlastungsprämienpleite und schlechte Umfragewerte. Diese Wochen im Frühjahr gehörten zu den schwierigsten für Schwarz-Rot. Franziska Brandner von den Grünen hat das so zusammengefasst.
29: Man hat so das Gefühl, die stehen vor dem Abgrund und streiten darüber, wer daran schuld ist, dass man kurz vor dem Abgrund steht.
13: Seitdem ist deutlich mehr Ruhe reingekommen. Man könnte auch sagen, Gruppenarbeiten sind wieder möglich. Viele der angekündigten Vorhaben müssen allerdings erst noch durch das Gesetzgebungsverfahren. Genau das erklärt wohl auch die Durchschnittsnote vom Anfang, die auch dieser Mann vergeben hat.
16: 4 ist so ausreichend, keine Regierungskrise, aber ja, mehr halt auch nicht.
13: Schwarz-Rot hat gearbeitet. Ergebnisse scheinen für viele Menschen aber noch nicht spürbar zu sein.
3: Isabel Karas über das Halbjahreszeugnis, was sie der Bundesregierung ausgestellt hat. Im Moment wird im Bundestag die Gesundheitsreform debattiert.
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3: 4 Minuten nach 9:30. Sören Hinze aus unserer Wirtschaftsredaktion ist zu mir gekommen. Hallo Sören, grüß
30: Guten
3: dich.
30: Morgen.
3: Handel ist Wandel. Auf diese Redensart wird ja immer wieder im Einzelhandel zurückgegriffen. Der muss sich tatsächlich wandeln. Besonders passt das aktuell zu Mediamarkt und Saturn. Seaconomy, der Mutterkonzern hinter den Elektrogeschäften, steht kurz vor einer Fusion mit einem chinesischen Unternehmen. Außerdem hat Seaconomy seit wenigen Tagen einen neuen Chef und der hat einen neuen Kurs angekündigt. Und zwar welchen, Sören?
30: Ja, beide Marken, Saturn und Mediamarkt, die ja zusammengehören, die sollen geschärft werden. Mediamarkt bleibt so das Rückgrat, hat etwa 350 Mediamarkt-Filialen, gibt es in Deutschland. Dagegen gerade mal 27 Saturn-Märkte in ganz Deutschland. Nun soll Saturn laut dem neuen Seaconomy-Chef Remco Reinders im High-End-Markt positioniert werden. Das heißt, mehr Innovation, mehr Premium-Produkte bei Saturn. Dazu spezielle Drops von Trendprodukten, zum Beispiel Sportschuhe oder Sammelobjekte. Und zugleich sollen Saturn und Mediamarkt mehr verzahnt werden, denn in Zukunft soll es sogenannte Saturn-Showrooms in Mediamarkt-Filialen geben. Also die Strategie Mediamarkt für die breite Masse, Saturn soll zum exklusiven Performer werden.
3: Aber wenn, wie du sagst, es sogar nur noch 27 Saturn-Läden gibt, wusste gar nicht, dass es so wenig sind, wäre das nicht günstiger, alles unter einer Marke Mediamarkt anzubieten?
30: Also es werden tatsächlich auch einige oder wurden letzte Zeit einige Saturn-Filialen umgewidmet zu Mediamärkten. Es wäre auch weniger kompliziert, aber Seaconomy-Chef Reinders, der hält an dieser Zwei-Marken-Strategie fest, denn fast alle Deutschen kennen Mediamarkt und Saturn. Und das hat einen enormen Vorteil im Online-Geschäft. Wenn man nämlich online bei Mediamarkt zum Beispiel nicht das passende Angebot findet, dann schaut man vielleicht auch mal bei Saturn vorbei, statt bei der richtigen Konkurrenz. Und zwei Marken führen auch zu zwei Ergebnissen bei Suchanfragen. Wenn ich nach einem Fernseher oder nach einem elektrischen Rasierer suche, dann tauchen Angebote von Saturn und von Mediamarkt und von vielen Konkurrenten auf. Das ist aber ein Vorteil, den Seconomy noch weiter ausbauen will, auch mit besseren Produktfindern im Online-Shopping. Natürlich soll dann auch intern KI mehr eingesetzt werden und man setzt auf Marketing durch sogenannte Agentic Commerce und Paid Placement.
3: Okay, was ist das, Agentic Commerce?
30: Im Prinzip einkaufen mit KI. Ich sage der KI, meine Zahnpasta ist leer und der Assistent bestellt mir neue nach Hause. Das ist noch nicht so weit verbreitet. Aber was man auch noch in den Blick nimmt und im Onlinehandel immer häufiger vorkommt, ist dieses Paid Placement. Man nimmt den Umweg über die KI, ChatGPT oder Co., lässt sich da sozusagen beraten. Wenn ich sage, ich brauche einen neuen Fernseher, dann schlägt mir die KI mehrere Produkte vor. Und da setzt Mediamarkt Saturn drauf. Man will versuchen, da häufiger sozusagen in den Suchergebnissen der KI aufzutauchen. Ich denke, das ist ein ganz, ganz großes Wachstumspotenzial.
3: Und ganz kurz noch, du hast gesagt, dass der Online-Händler, der chinesische JD.com, Seconomy übernehmen will?
30: Ja, das ist auch weiterhin, damit rechnen beide weiterhin mit der Fusion. Aktuell wird noch geprüft, gibt es da vielleicht illegale Subventionen vom Staat Volksrepublik China. Die EU-Kommission prüft das. Beide Unternehmen, Seconomy und JD.com, gehen davon aus, dass es da grünes Licht geben wird, dass da nichts mehr entgegensteht und in der zweiten Jahreshälfte es zu der Fusion kommen wird.
3: Das sagt Sören Hinze aus unserer Wirtschaftsredaktion.
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3: Das Wetter für Brandenburg und Berlin, 16 bis 20 Grad haben wir im Moment, 28 können es noch werden, ganz viel Sonne heute, mal ein bisschen weniger, mal ein bisschen mehr Wolken, dabei bleibt es trocken und der Wind ist leicht böig.
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3: mit Werner Schoninger.
9: Brandenburg A10 westlicher Berliner Ring Richtung Dreieck Werder zwischen Großkreuz und Havelbrücke Stau plus 20 Minuten. B179 die Ortsumgehung Königs Wusterhausen ist zwischen Technologiepark und Chausseestraße bis 7. August gesperrt. Der Verkehr wird umgeleitet. Stadtverkehr Berlin A100 Stadtring Richtung Wedding zwischen Oberlandstraße und Schmargendorf abschnittsweise Stau plus 10 Minuten. Und im weiteren Verlauf staut es sich zwischen Wechsstraße und Schmargendorf ebenfalls 10 Minuten plus und auch in Richtung Treptow 10 Minuten extra zwischen Wechsstraße und Albuinstraße. Die A111 ist stadtauswärts in Höhe der Anschlussstelle Heckerdamm gesperrt. Der Verkehr wird bis morgen Abend über die Ab- und Auffahrt geleitet. 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
3: Und damit wird es 9.39 Uhr. Ich bin Angela Ulrich. Ich grüße Sie.
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3: Lassen sich gut 10 Wochen vor der Berlin-Wahl noch die Pferde wechseln? Sollte sich Kai Wegner zurückziehen als Spitzenkandidat? Genau das wird hinter vorgehaltener Hand bei der CDU diskutiert, teils sogar öffentlich. Heute Abend gibt es ein Krisentreffen. Die Nachrichten dazu hat Werner Schoninger.
9: Der Druck auf Berlins regierenden Bürgermeister Wegner wächst weiter, auch in den eigenen Reihen. 5 CDU-Mitglieder fordern ihn in einem offenen Brief auf, von seinem Amt im Roten Rathaus und auch als Spitzenkandidat für die Abgeordnetenhauswahl im September zurückzutreten. Zu den Parteimitgliedern gehören der Investor Miele und der Hauptgeschäftsführer der Initiative Neue Soziale Marktwirtschaft Alsleben. Sie sprechen von einer Vertrauenskrise. Hintergrund ist die Kommunikation Wegners im Zusammenhang mit dem Stromausfall im Januar. Jetzt gäbe es noch Zeit für einen glaubwürdigen Neustart an der Spitze der Berliner CDU, heißt es in dem Brief. Heute Abend muss sich Wegner den Kreisvorsitzenden stellen in einer kurzfristig angesetzten Krisenrunde. Der Ausgang des Treffens gilt als offen. Vertreter der Hausärzte und Krankenkassen fordern, die Gesundheitsreform zu stoppen. Der Vorstandsvorsitzende der Kassenärztlichen Vereinigung Berlin-Ruppert hat im RBB 24 Inforadio gesagt, langfristig werde es immer weniger Ärzte geben, wenn sie Leistungen nicht bezahlt bekämen. Aus Sicht des Hausärzteverbands drohen Patienten längere Wartezeiten auf Termine und weniger Zeit für Behandlungen. Heute stimmt der Bundestag über das Gesetz ab. Hauptstadtkorrespondent Jakob Mayer.
5: Bundesgesundheitsministerin Nina Warken von der CDU will durch Leistungskürzungen und mehr Einnahmen den Fehlbetrag der gesetzlichen Krankenversicherung abmildern, ohne dass sich die Beiträge für Versicherte weiter erhöhen. So sollen Gutverdiener durch eine höhere Beitragsbemessungsgrenze mehr einzahlen. Die Zuzahlungen, wenn man ein Rezept in der Apotheke einlöst, sollen steigen. Außerdem wird den Plänen zufolge die Mitversicherung von Ehepartnern eingeschränkt. Bayerns Ministerpräsident Markus Söder wirbt dafür, das Vorhaben nach dem Bundestagsbeschluss auch im Bundesrat passieren zu lassen.
9: Wenn durch einen E-Scooter Unfälle passieren oder Schäden entstehen, sollen die Verleihfirmen dafür künftig stärker haften. Der Bundestag hat am Abend eine Gesetzesänderung beschlossen, wonach die Geschädigten leichter Schadenersatz bekommen sollen. Wenn also ein abgestellter Roller umkippt und ein Auto zerkratzt wird oder jemand über einen schlecht geparkten E-Scooter stolpert, muss im Zweifel die Verleihfirma dafür bezahlen. Das gilt für den Fall, dass das Unternehmen den eigentlichen Verursacher nicht ausfindig machen kann. Bisher sind Geschädigte oft auf ihren Kosten sitzen geblieben. Sie mussten nachweisen, dass ein Fahrer den E-Scooter falsch abgestellt hat. Mit der Neuregelung gelten für die elektrischen Roller jetzt die gleichen Regeln wie für Autos. Der Aufsichtsrat von Volkswagen hat am Abend über mögliche Sparpläne des Konzernvorstandes beraten. Konkrete Ergebnisse wurden im Anschluss nicht präsentiert. Niedersachsens Ministerpräsident Lies sagte nach der Sitzung, Werksschließungen seien keine Zukunftsstrategie für den Konzern. VW müsse mit innovativen Produkten überzeugen. Der Betriebsrat fordert Klarheit über die Kürzungspläne. Laut Medienberichten sollen bis zu 100.000 Arbeitsplätze weltweit gestrichen werden. Außerdem könnten die Werke in Zwickau, Emden, Hannover und Neckarsulm in den nächsten Jahren stillgelegt werden. Vor allen VW-Standorten in Deutschland haben Beschäftigte gegen die Sparpläne des Volkswagen-Konzerns protestiert. Beim Neubau der Ringbahnbrücke über den Berliner Stadtring steht heute der wichtigste Bauabschnitt an. Mit einem Spezialkran werden riesige Stahlträger über die Bahngleise auf die neuen Brückenpfeiler gehoben. Dafür wird der S-Bahn-Verkehr auf der Ringbahn ab dem Mittag bis Montag früh zwischen Hallensee und Westend gesperrt. Helena Dehler, RBB 24.
6: Der Einhub sei ein Meilenstein für eine termingerechte Fertigstellung der Brücke, so Bernd Rothe vom Straßenbauunternehmen Deges. Dabei sind die engen Platzverhältnisse der innerstädtischen Baustelle eine Herausforderung und auch das Zeitfenster von wenigen Tagen. Kommenden Sommer soll die neue Ringbahnbrücke stehen. Das wäre nicht nur gut für alle Autofahrerinnen und Autofahrer. Der Bund, der hier Bauherr ist, hat mit der Baufirma eine Bonus-Malus-Regelung vereinbart. Wenn die Brücke früher fertig wird als vereinbart, gibt es extra Geld. Dauert es länger, gibt es weniger.
9: Soweit die Nachrichten. 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Das Wetter, heute viel Sonne, aber auch mal einige Wolken. Es bleibt trocken, maximal 25 bis 28 Grad. Aktuell in Berlin-Wannsee 18 Grad und in Adlershof 20, in Wiesenburg im Fläming 17 und in Frankfurt-Oder 21 Grad. Morgen am Sonnabend scheint anfangs häufig die Sonne, später ziehen Quellwolken auf. Am Nachmittag gibt es ein leichtes Schauerrisiko bei höchsten Werten bis zu 29 Grad. Und auch am Sonntag und Montag häufig Sonne, aber auch einzelne Schauer oder Gewitter. Sommerlich warm am Sonntag mit Werten bis 30 Grad. Die Zeit 9.44 Uhr.
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3: Mit Angela Ulrich. Bei der Aufsichtsratssitzung von Volkswagen gestern Abend, da ging es um nichts weniger als um die Zukunft des Konzerns und damit auch um die Zukunft für die vielen, vielen VW-Beschäftigten. Massive Einschnitte waren da in der Diskussion. Vier Werke in Deutschland könnten geschlossen, zehntausende Stellen abgebaut werden, hieß es da. An allen VW-Standorten demonstrierten Beschäftigte. Die Erwartungen an die Aufsichtsratssitzung waren also entsprechend groß. Unser Korrespondent Bertil Starke hat sie beobachtet.
7: Stundenlang diskutiert der VW-Aufsichtsrat hinter verschlossenen Türen. Im dritten Stock des Markenhochhauses in Wolfsburg geht es um nicht weniger als die Zukunft der Volkswagen-Welt. Die Gespräche sind vertraulich, konkrete Ergebnisse werden deshalb nicht bekannt. Olaf Lies, der Ministerpräsident Niedersachsens, tritt nach dem Treffen am Tor des Stammwerks vor die Kameras. Im Aufsichtsrat hat er vom Vorstand gerade die Sparpläne der Chefetage präsentiert bekommen. Werksschließungen erteilt der SPD-Politiker erneut eine klare Absage.
8: Wir brauchen eine Zukunftsperspektive für unsere Standorte. Das ist wichtig, daran müssen wir arbeiten. Das Gleiche gilt, wir haben ein Erfolgsmodell mit dem VW-Gesetz, wir haben ein Erfolgsmodell mit der Marke Volkswagen innerhalb des Konzerns. Und auch das hat für mich nicht nur in der Vergangenheit eine Grundlage geschaffen, zukunftsfähig zu sein, sondern auch für die Zukunft.
7: Die Konzernspitze bekräftigt nach dem Treffen ihren Sanierungswillen. Die Modellpalette soll um 50% schrumpfen. Kapazitäten will der Vorstand herunterschrauben. VW-Chef Oliver Blume äußert sich in einem Videostatement. Von Standortschließungen und Jobabbau ist dabei keine Rede.
10: Gerade jetzt kommt es darauf an, die ganze Stärke unseres Konzerns zu entfalten, Synergien über alle Marken und Regionen hinweg maximal heben, Kosten senken und unsere Effizienz weiter steigern.
7: Was diese Worte für die Belegschaft bedeuten, das bleibt unklar. Der VW-Betriebsrat fordert Oliver Blume auf, sich innerhalb von 24 Stunden den Beschäftigten zu erklären. Zu den Standorten mit einer ungewissen Zukunft gehört das traditionsreiche Werk in Hannover. Dort arbeiten mehr als 10.000 Menschen. Viele von ihnen sind besorgt.
11: Wir hoffen, dass unsere Arbeitsplätze erhalten bleiben. Nicht nur hier in Hannover, sondern in ganz Deutschland.
12: Die Angst ist aber auch noch da. Abwarten und gucken. Wir werden uns weiterhin wehren und wollen uns das auch nicht gefallen lassen.
7: Im Raum steht auch nach dem Treffen weiterhin eine Drohkulisse, die über Werksschließungen und Jobabbauprogramme hinausgeht. Der VW-Vorstand plant, die Kernmarke aus dem Konzern herauszulösen. Für das Land Niedersachsen und die Arbeitnehmerseite ist dieses Szenario der Super-GAU. Ihr großer Einfluss wäre damit Geschichte. Für Thorsten Gröger von der IG Metall ist so etwas eine Kampfansage.
17: Ich will das hier ganz klar sagen. Wer sich mit den Beschäftigten und wer sich mit der Mitbestimmung anlegt, der riskiert einen Großkonflikt, der sich gewaschen hat.
7: Über solche für das Land Niedersachsen düsteren Gedankenspiele spricht Ministerpräsident Lies nach dem Aufsichtsrat nicht. Er erwartet so oder so schwierige Verhandlungen.
8: Insofern gibt es schon, ich glaube, ein paar klare Linien, die wir alle haben und wahrscheinlich noch eine ganze Zeit intensiver Diskussion.
3: Das sagt der niedersächsische Ministerpräsident Olaf Lies, SPD, in einem Beitrag von Bertil Starke. Wie es also nun tatsächlich weitergeht bei VW, darüber, Sie haben es gehört, gibt es auch nach der Aufsichtsratssitzung gestern Abend keine Klarheit. Der Konzernvorstand hat bei einer Sitzung zwar ein Maßnahmenpaket vorgestellt. Unter anderem soll es demnach künftig weniger Modelle geben, weniger Optionen auch bei der Ausstattung. Aber Stellenabbau, Schließung von Werken, keine konkreten Angaben. Dazu heißt, die Angst der Beschäftigten bleibt. Denn, auch das haben wir gehört, der VW-Chef prüft einen wirklich radikalen Umbau des Konzerns. Stefan Reindl kennt sich aus in der Automobilbranche. Er ist Direktor am Institut für Automobilwirtschaft der Hochschule für Wirtschaft und Umwelt in Nürtingen-Geislingen. Dörte Naht, meine Kollegin, hat ihn zunächst gefragt, was es mit der Ausgliederung der VW-Marke da auf sich haben könnte.
18: Diese Ausgliederung der Marke Volkswagen hat natürlich das Ziel, zunächst mal diese Marke wieder profitabler zu machen. Und man stellt dann eben die Marke VW auf gleiche Stufe mit den anderen Marken wie Audi und Skoda. Was wird dadurch ausgelöst? Man umgeht in gewisser Weise das VW-Gesetz, wo ja das Land Niedersachsen ein Vetorecht bei Standortentscheidungen hat. Und das wird de facto damit umgangen. Und damit ist der Einfluss des Landes Niedersachsen geringer. Was natürlich das Land auf die Palme bringt und natürlich auch die Metall.
3: Kann denn VW das einfach so machen oder ist da noch eine Abstimmung auch im Aufsichtsrat für nötig?
18: Ja, natürlich muss der Aufsichtsrat dem zustimmen und dort hat eben das Land Niedersachsen ein gehöriges Gewicht und auch nach wie vor ein Vetorecht. Also das wird schwierig, das durchzusetzen.
3: Warum hat der Vorstand nun nichts gesagt zu den geplanten Stellenabbau? 100.000 Stellen sollen das ja weltweit wohl sein, nach Medienberichten und den vier Werken, die da in Deutschland in Gefahr sind.
18: Man hat schon auf die Anpassung der Produktionskapazitäten hingewiesen, was ja übersetzt nichts anderes heißt, dass Stellen abgebaut werden müssen. Und wenn wir die Masse dieser Stellen angucken, dann wird es eben auch so sein, dass Werksschließungen unumgänglich sind.
14: Und warum geht es VW so schlecht?
18: Es hat verschiedene Ursachen. Das sind vor allem natürlich die Märkte. Das sind Nordamerika, wo eben die US-Zölle Renditen kosten. Dann haben wir einen erhöhten Wettbewerbsdruck in China und eine schwache Marktdynamik in Europa. Mit hohen Standortkosten und geopolitischen Unsicherheiten hat nicht nur Volkswagen, sondern auch die anderen deutschen Konzerne zu kämpfen. Und wir haben dann eben auch interne Schwächen dieses Konzerns mit komplexen Strukturen, langsamen Entscheidungswegen, zu geringer Softwaregeschwindigkeiten und Überkapazitäten. Und das ist etwas, was sich natürlich nicht aufheben lässt, auch nicht aufheben lässt, allein durch Stellenstreichungen. Wir brauchen eine zukunftsgerichtete Strategie. Wir brauchen überzeugende Produkte in den lokalen Märkten. Wir brauchen ganz einfach eine Lokalisierungsstrategie, die eben diese Rahmenbedingungen, die wir heute hier in Deutschland und in Europa vorfinden, damit man die umgeht.
14: Was heißt das konkret? Wir haben auch schon gesagt, es muss Strukturveränderungen geben. Also was genau muss sich da ändern?
18: Ja, wir brauchen sozusagen ein neues Betriebssystem. Das heißt eben eine strategische Logik mit weniger Komplexität, im Grunde genommen das wieder zu übersetzen, was die Schwächen sind, weniger Komplexität, schnellere Entscheidungen, klare Markenrollen in den einzelnen Märkten. Wir brauchen eine regionale Produktverantwortung, weil die Anforderungen in den Märkten sehr, sehr unterschiedlich sind und noch unterschiedlicher werden. Wir brauchen Softwarearchitekturen. Wir brauchen auch eine realistische Verbindung aus globalen Skalenvorteilen und lokaler Markennähe.
14: Was hieße denn, wenn nun tatsächlich Werke geschlossen werden würden in Deutschland? Was hieße das insgesamt für die Automobilbranche? Was hätte das für Auswirkungen?
18: Ja, ein Werk ist halt mehr als ein Werk. Das betreffe sozusagen jeweils ganze regionale Ökosysteme. Es werden die Beschäftigten in den Werken und auch bei den Zulieferern in Unternehmen indirekt unter Druck geraten, auch Logistik, Entwicklungsdienstleister bis hin zu Handwerkern, zur Bauwirtschaft. Also all das wäre in Gefahr. Und das wären natürlich massive Einschnitte, wodurch natürlich auch der Glaube der Menschen an diese einzelnen Regionen dann sehr, sehr stark beschnitten würde.
14: Lässt es sich denn noch verhindern?
18: Ich vermute nicht. Ich glaube, wir müssen uns anpassen. Und natürlich sind die Beschäftigten nicht die Schuldigen an diesen ganzen Einflussfaktoren, die wir heute sehen. Auf der anderen Seite gibt es sicherlich strukturelle Schwächen der Unternehmen selbst. Die haben wir ja gerade schon besprochen. Also ich glaube, wir brauchen auch einen anderen Mindset unter den Beschäftigten möglicherweise. Jeder Beschäftigte steht im globalen Wettbewerb. Und dort gibt es eben nicht mehr diese Arbeitsplatzsicherheit. Es gibt auch nicht das Festhalten an einer 35-Stunden-Woche. Das lässt sich angesichts unserer niedrigen Jahresarbeitsleistung, lässt sich das global nicht mehr darstellen. Insofern müssen wir einerseits natürlich mit den Beschäftigten reden. Wir müssen dort wirklich auf eine sachliche Ebene wiederkommen. Auf der anderen Seite müssen sich die Unternehmen bewegen. Sie müssen sich strukturell verändern. Eben, dass man diese Marktnähe stärker sichtbar macht, dass man eben in China chinesischer wird, dass man in den USA amerikanischer wird und dass man eben hier in Deutschland für Europa ja preiswerte Fahrzeuge bauen kann.
3: Stefan Reindl sagt das. Er ist Direktor am Institut für Automobilwirtschaft der Hochschule für Wirtschaft und Umwelt in Nürtingen-Geislingen.
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3: Um 6:06. Der britischen Band Mumford & Sons gelang vor bald 20 Jahren der musikalische Durchbruch. Und zwar mit einem Sound, der eigentlich gar nicht unbedingt für europäische Charts gemacht war. Folk, Bluegrass, Banjo, Country. Viel Gefühl auf jeden Fall. Und die Band war so eigen, so magisch, so besonders, dass sie seitdem die größten Säle füllt. Gestern waren Mumford & Sons mit ihrer neuen Platte in Berlin in der Waldbühne. Und rbb24-Konzertreporter Hendrik Schröder konnte erleben, was diese Band so beliebt macht.
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19: Breit grinsend kommen Mumford & Sons auf die Bühne und sofort ist der Vibe da, der sagt, das könnte ein schöner Abend werden. Sänger Marcus Mumford in schwarzer Hose, schwarzes Shirt, frisch gestylte Schwiegersohnfrisur, Keyboarder Ben Lovett cool im halboffenen Jeanshemd, Basser Ted Dwayne sieht mit seinem Bart und dem derben Sakko aus wie ein Farmer, der zum Sonntag in die Kirche geht. Hinter ihnen eine sechsköpfige Band, Schlagzeuger, Bläser, mehr Gitarren und natürlich Banjo, viel Banjo. Der Sound von Mumford & Sons wäre ohne Banjo ja gar nicht denkbar. undenkbar. Gleich als zweites spielen sie einen der größten Hits, Little Lion Man, inklusive golden regnender Pyrotechnik. Und ein erstes Kreischen geht durch das Rund. Paare fassen sich an den Händen und heimlich noch an andere Stellen. Freundinnen verschütten wild tanzend halbe Bierbecher vor Ekstase. Strahlend dirigiert Markus Mumford die Menge durch den Mitsing-Part auf der Monitorbox stehend. Ich liebe Deutschland. You crazy motherfuckers, sagt er. Mein Gott, und witzig ist er auch noch. Also die Typen sind ja derart knuffig und nett und liebenswert, die will man entweder heiraten oder adoptieren. But it was not your fault but mine. And it was your heart on the line. I really fucked it up this time. Song für Song spielen Mumford & Sons sich durch ihre 6 Studioalben. Von jedem ist was dabei. Das ist selten bei Bands, die doch schon eine recht beträchtliche Anzahl an Platten veröffentlicht haben. Vom aktuellen Album Prize Fighter kommen gleich 6, 7 Nummern. Und egal, ob es ein bisschen mehr rockt oder ganz leise wird, immer ist da diese warme Energie. Ist es weich, ohne weinerlich zu sein? Ist da der Mut zum Gefühl, ohne sich hinter zu viel Pathos zu verstecken? Und immer Witz und Selbstironie. In Interviews zum aktuellen Album hat Sänger Marcus gesagt, sie wollen die Musik noch ernster nehmen, sich selbst aber immer weniger ernst. Wie weise. Und irgendwann passiert etwas, das hat die Waldbühne so vielleicht noch nie gesehen. Sänger Markus schnappt sich sein Funkmikro und pest die rund 90 Stufen, 30 Höhenmeter im Laufschritt bis ganz nach oben, ohne Security, ohne alles, singt mit den Leuten im Oberrang, minutenlang klatscht ab, rennt weiter, rennt die Stufen wieder runter, rennt durch den Stehplatzbereich und rollt sich erschöpft auf die Bühne. Die rund 20.000 Fans wollen sich gar nicht mehr einkriegen vor Freude. So nah ist er gekommen, ganz alleine. Und auch seine Bandkollegen lachen sich halb schlapp ob des sportlich ambitionierten Publikumsbesuchs ihres Bandleaders. Ein toller Abend. Berührend, lustig, mitreißend. Wem da nicht das Herz aufgeht, der hat nie eins gehabt. 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
3: Mumford & Sons. Ui, da kommen sie nochmal. Da kommen sie nochmal mit ihrem Banjo. Mumford & Sons gestern in der Waldbühne in Berlin. Hendrik Schröder war für uns da.
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3: Kurzer Blick aufs Wetter für Brandenburg und Berlin. Wird Sie nicht überraschen, es ist wieder viel Sonne. Ein paar Wolken gibt es, die Temperaturen im Moment so zwischen 16 und 20 Grad. 28 können es noch werden, langsam aber sicher. Gen Sonntag sind auch die 30 Grad drin. Und das heißt vielleicht dann und wann mal einen Straßenbaum gießen.
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3: Werner Schoninger.
9: Brandenburg A10 westlicher Berliner Ring Richtung Dreieck Werder zwischen Großkreuz und Havelbrücke Stau plus 20 Minuten. B179 die Ortsumgehung Königs Wusterhausen ist zwischen Technologiepark und Chausseestraße bis 7. August gesperrt. Der Verkehr wird umgeleitet. Stadtverkehr Berlin A100 Stadtring Richtung Wedding zwischen Oberlandstraße und Kreuz Schöneberg Stau plus 10 Minuten. Und ebenfalls 10 Minuten plus in Richtung Treptow zwischen Detmolder Straße und Albuinstraße. Die A111 ist stadtauswärts in Höhe der Anschlussstelle Heckerdamm gesperrt. Der Verkehr wird bis morgen Abend über die Ab- und Auffahrt geleitet. Und Mitte die Köpenicker Straße zwischen Wilhelmine-Gemberg-Weg und Adalbert-Straße ist an einer Baustelle in beiden Richtungen die Verkehrsführung geändert. Nochmal Mitte, die Oberwallstraße ist zwischen Französische Straße und Jägerstraße bis etwa 18 Uhr wegen eines Kraneinsatzes gesperrt.
3: 10 Uhr, einen schönen guten Tag. Angela Ulrich im Studio.
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3: Die Gesundheitsministerin Nina Wagen hat gerade eben noch mal gesagt, die Politik der Mitte ist handlungs- und entscheidungsfähig. Und sie macht das daran fest, ob eben die Gesundheitsreform heute tatsächlich abgestimmt wird im Bundestag. Noch wird debattiert. Und dazu hat Werner Schoninger diese Meldungen.
9: Der Bundestag debattiert gerade über die Pläne zur Reform der gesetzlichen Krankenversicherung. Ziel sind nach Angaben der Koalition stabile Beiträge für die Versicherten, aber auch geringere Ausgaben für die Versicherungen, weil weniger Leistungen bezahlt werden sollen. Die stellvertretende Fraktionsvorsitzende der SPD, Schmidt, sagte, die Reform sei nötig. Ihre Fraktion habe aber auch eigene Vorstellungen durchsetzen können.
13: Ich bin froh, dass wir die Mitversicherung von Partnerinnen und Partnern bis zum Kindesalter von 12 Jahren anheben konnten. Denn Familien müssen sich auf die Solidarität der Gemeinschaft verlassen können. Und ich bin froh, dass die Dynamisierung bei den Zuzahlungen weg ist. So steigen sie zwar einmal, aber dann eben nicht jedes Jahr wieder. Und an den Belastungsgrenzen für kleine Einkommen ändert sich nichts. Und ich bin auch froh, dass es keine Abschläge beim Krankengeld gibt. Denn wer krank ist, braucht Sicherheit und Unterstützung. Und dabei bleibt es. Freut euch.
9: Die stellvertretende Vorsitzende der SPD-Fraktion, Dagmar Schmidt. Der Bundestag entscheidet heute auch über zusätzliche Befugnisse für die Bundespolizei. Die Beamtinnen und Beamten sollen unter anderem mehr Möglichkeiten erhalten, Personen zu überwachen, Mobiltelefone zu orten und Autokennzeichen zu scannen. Außerdem soll die Bundespolizei gegen fremde Drohnen vorgehen können und sie im Extremfall auch abschießen dürfen. Hinzu kommt die automatische Gesichtserkennung. Die Bundespolizei darf dann Live-Bilder von Überwachungskameras mit Daten von gesuchten Personen abgleichen. Der Druck auf Berlins regierenden Bürgermeister Wegner wächst weiter, auch in den eigenen Reihen. 5 CDU-Mitglieder fordern ihn in einem offenen Brief auf, von seinem Amt im Roten Rathaus und auch als Spitzenkandidat für die Abgeordnetenhauswahl im September zurückzutreten. Zu den Parteimitgliedern gehören der Investor Miele und der Hauptgeschäftsführer der Initiative Neue Soziale Marktwirtschaft Alsleben. Sie sprechen von einer Vertrauenskrise. Hintergrund ist die Kommunikation Wegners im Zusammenhang mit dem Stromausfall im Januar. Jetzt gäbe es noch Zeit für einen glaubwürdigen Neustart an der Spitze der Berliner CDU, heißt es in dem Brief. Heute Abend muss sich Wegner den Kreisvorsitzenden stellen in einer kurzfristig angesetzten Krisenrunde. Der Ausgang des Treffens gilt als offen. Bei den Waldbränden im Süden Spaniens werden weiter zahlreiche Menschen vermisst. Wie die Behörden in Andalusien am Vormittag mitgeteilt haben, wird noch nach 19 Menschen gesucht. 12 Tote wurden schon geborgen, einige von ihnen wurden in ihren Autos gefunden. Spanien-Korrespondentin Franka Welz.
20: Rund 1000 Menschen aus mehreren Gemeinden mussten vorsorglich ihre Häuser verlassen und Notunterkünfte etwa in Sporthallen aufsuchen. Einige haben offenbar versucht, das Brandgebiet auf eigene Faust zu verlassen und wurden dann in ihren Autos von den Flammen überrascht. Der regionale Minister für Gesundheit und Notfälle, Antonio Sanz, sprach von einer beispiellosen Tragödie und dem bislang verheerendsten Brand in Andalusien.
9: Der Aufsichtsrat von Volkswagen hat am Abend über Sparpläne des Konzernvorstandes beraten. Konkrete Ergebnisse wurden im Anschluss nicht genannt. Niedersachsens Ministerpräsident Lies sagte nach der Sitzung, Werksschließungen seien keine Zukunftsstrategie für den Konzern. VW müsse mit innovativen Produkten überzeugen. Laut Medienberichten könnten die Werke in Zwickau, Emden, Hannover und Neckarsulm in den nächsten Jahren stillgelegt werden. Außerdem sollen bis zu 100.000 Arbeitsplätze weltweit gestrichen werden. Die britische Billigfluggesellschaft EasyJet steht überraschend vor einer Übernahme durch den Finanzinvestor Apollo Global. EasyJet habe das Angebot von 7,15 Pfund je Aktie grundsätzlich angenommen, teilte die Fluggesellschaft mit. Der US-Investor Castle Lake hat zuletzt 25 Cent weniger geboten. Mit dem Apollo-Angebot wäre EasyJet jetzt rund 5,7 Milliarden Pfund wert. Ein verbindliches Angebot muss bis Anfang August vorliegen. Die Fluglinie gilt unter anderem wegen lukrativer Start- und Landerechte als attraktives Übernahmeziel. Zugleich steht die Branche weiter unter Druck durch hohe Treibstoffkosten und starken Wettbewerb. Soweit die Nachrichten. 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Das Wetter, heute viel Sonne, aber auch mal einige Wolken. Es bleibt trocken, maximal 25 bis 28 Grad. Aktuell in Berlin-Wannsee 18 Grad und in Adlershof 20, in Wiesenburg 17 und in Frankfurt-Oder 21 Grad. Morgen scheint anfangs häufig die Sonne, später ziehen Quellwolken auf. Am Nachmittag gibt es ein leichtes Schauerrisiko morgen bei höchsten Werten bis zu 29 Grad. Die Zeit 10.05 Uhr.
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3: Mit Angela Ulrich. Guten Morgen. Der Bundestag geht ja an diesem Wochenende dann auch in die Sommerpause. Die letzte Plenarsitzung läuft. Aktuell wird sehr engagiert über die Gesundheitsreform debattiert. Später geht es da noch um neue Befugnisse für die Polizei, was die Bundespolizei dann dürfen soll, wenn dieses Gesetz so beschlossen wird. Das erklärt Hauptstadtkorrespondent Markus Sambale so.
4: Die Bundespolizei ist ja vor allem zuständig für die Sicherheit an den Grenzen, an Bahnhöfen und an Flughäfen. Und da kriegen die Beamten und Beamtinnen eine ganze Menge neuer Befugnisse und Möglichkeiten. Wenn es darum geht, Personen zu überwachen, von denen eine Gefahr ausgehen könnte. Oder beim Orten von Mobiltelefonen oder auch beim automatischen Scannen von Autokennzeichen. Die Bundespolizei kriegt auch ausdrücklich die Möglichkeit, gegen Drohnen vorzugehen und die im Extremfall sogar abzuschießen. Das sind wirklich sehr weitreichende Änderungen am Bundespolizeigesetz. Die größten Änderungen seit 30 Jahren.
3: Und Markus Sambale erklärt auch, was in Zukunft bei der Überwachung an Bahnhöfen möglich sein soll.
4: Erlaubt wird demnächst die automatische Gesichtserkennung, zum Beispiel an Bahnhöfen. Heißt, die Bundespolizei darf dann Live-Bilder von Überwachungskameras mit biometrischen Daten abgleichen von

0: Innenminister von dieser Polizeireform. Kritik gibt es übrigens auch schon. Nochmal Markus Sambale.
1: Alexander Dobrindt, der Bundesinnenminister, der sagt, er will mit den Änderungen die Bundespolizei anpassen an die heutige Zeit. Er spricht von einem neuen Kapitel im Bereich der Fähigkeiten. Die Bundespolizei soll also mehr von dem dürfen, was heute technisch möglich ist, aber auch zusätzliche neue Befugnisse bekommen. Dazu gehört auch die biometrische Gesichtserkennung am Bahnhof. Der Innenminister sagt, gerade die ist wichtig zur Gefahrenabwehr oder bei Terrorlagen. Aus der Opposition im Bundestag kommt allerdings Kritik. Die Linksfraktion findet, das ist ein Schritt Richtung Überwachungsstaat. Auch die Grünen sehen die Änderungen sehr kritisch. Sie sagen, wenn man jetzt jederzeit damit rechnen muss, am Bahnhof vom Staat in Echtzeit identifiziert zu werden, dann könnte das Menschen abhalten, ihre Grundrechte auszuüben. Zum Beispiel sich auf den Weg zu einer Demo zu machen.
0: Markus Sambale war das aus unserem Hauptstadtstudio über das neue Polizeigesetz, das heute im Bundestag abgestimmt werden soll. Im Moment läuft allerdings noch die Debatte über die Gesundheitsreform. Da ist gerade Janosch Dahmen von den Grünen am Rednerpult. Genau der, der ja eigentlich per Eilantrag beim Verfassungsgericht diese Abstimmung hatte stoppen wollen, weil er sagt, wir hatten gar nicht genug Zeit, uns vorzubereiten, die ganzen Änderungsanträge zu lesen. Also das hat nicht geklappt. Da wird heute voraussichtlich und das möglicherweise auch schon in der nächsten halben Stunde abgestimmt. 8:08 ist es jetzt. Ein anderes, aber nicht weniger wichtiges Thema. Es geht um die Menschen, die auf der Welt leben. Wie viele Menschen verträgt die Welt? Wir sind ja inzwischen rund 8,3 Milliarden geworden, so viel wie nie zuvor. Sind das zu viele? Wir gucken uns das an, weil morgen Weltbevölkerungstag ist. Und noch eine Zahl, oder besser gesagt zwei habe ich für Sie, denn etwa 190.000 Menschen pro Tag gibt es mehr auf der Welt. Also so steigt die Zahl der Bevölkerung. Und die UN geht davon aus, dass wir in 25 Jahren bei ungefähr 9,7, also knapp 10 Milliarden, schon fast angekommen sein werden. Katharina Hinz ist Direktorin des Berlin-Instituts für Bevölkerung und Entwicklung, also eine Expertin für Fragen rund ums weltweite Wachstum, Bevölkerungswachstum. Ich grüße Sie, Frau Hinz.
2: Hallo, guten Morgen.
0: Ist das jetzt 8,3 Milliarden Menschen auf der Erde? Noch nie gab es so viele. Eine eher gute oder schlechte Nachricht für Sie als Bevölkerungswissenschaftlerin?
2: Für mich ist das eine gute Nachricht. Das klingt vielleicht paradox, weil wir ja in der Vergangenheit wirklich ein sehr starkes Wachstum hatten. Also zum Beispiel jemand wie ich, der in Mitte der 60er Jahre geboren ist, hat im Laufe seines Lebens eine Verdreifachung der Weltbevölkerung von 3 auf 9 Milliarden erlebt oder wird sie erleben. Die UN rechnen damit, dass Mitte der 80er Jahre dann der Höchststand erreicht ist, bei ungefähr 10 Milliarden und dass danach dann das Wachstum zurückgeht, also die Bevölkerung langsam schrumpft. Und das ist eine gute Nachricht insofern, weil es uns gelungen ist, in den vergangenen Jahrzehnten die Lebenserwartung zu steigern. Die Kinderzahlen gehen weltweit zurück. Sie sind jetzt schon um die Hälfte zurückgegangen. Die Wachstumsrate hat sich halbiert. Und das sind eben die Fortschritte der letzten Jahrzehnte. Also der Anteil der Länder nimmt zu, wo die Kinderzahlen pro Frau auf das sogenannte Ersatzniveau gesunken sind. Das heißt, die Geburtenzahlen auf knapp über 2 Kinder pro Frau gesunken sind. Und eine Generation findet sich dann zahlenmäßig in der nächsten wieder. Und die Bevölkerung stabilisiert sich nach und nach.
0: Aber im Moment, bis dieser Peak, sind wir ja noch auf dem Weg zum Peak, ehe es dann wieder runtergeht. Und da ist ja die Frage, weil Ressourcen auch sehr endlich sind, wie groß da die Gefahr von Konflikten, von Verteilungskämpfen und ist, gerade in so immer noch sehr stark wachsenden Regionen wie Afrika zum Beispiel.
2: Ja, das ist wahr. Es ist schwierig für afrikanische Länder, wo nach wie vor die Bevölkerung sehr jung ist und die Bevölkerung noch stark wachsen wird. Bis zur Mitte des Jahrhunderts werden noch 1 Milliarde dazukommen. Und jetzt ist es schon schwierig, die Menschen mit Nahrung, Trinkwasser, Wohnraum, Gesundheit, Bildung und Jobs zu versorgen. Und das wird natürlich eine schwierige Aufgabe für die Regierung dort sein. Aber wir haben ja nicht nur das Thema Bevölkerungsentwicklung, sondern eben auch andere Probleme wie zum Beispiel den Klimawandel oder Konflikte um Ressourcen, die daraus erwachsen. Und das ist eine Gemengelage, die ja nicht unbedingt von den Menschen, die dort leben, verursacht worden ist, also jetzt der Klimawandel,

0: sondern eben von den Menschen, die auf der Nordhalbkugel leben. Und insofern kann man die Zahl nicht unbedingt an den Ressourcenverbrauch koppeln, sondern das hängt immer mit dem Verhalten der Menschen zu tun. Und wenn jetzt die Menschen so viel CO2 emittieren würden wie zum Beispiel die USA, ja, dann bräuchten wir 5 Erden.
1: Ja, Sie sprechen gerade darauf an, dass halt unterschiedliche Verbräuche natürlich auch sind. Wenn wir in Deutschland gucken, sind wir auf eine Geburtenrate von 1,35 Kinder pro Frau gesunken. Heißt, wir werden auf Migration angewiesen zu sein, um Wachstum und Wohlstand zu halten?
0: Ja, also schon seit den 70er Jahren wächst die Bevölkerung in Deutschland nur durch Zuwanderung. Und insofern ist es wichtig, eben auch darauf zu setzen. Natürlich auch können wir Probleme wie den Fachkräftemangel oder den Druck auf die Sozialsysteme dadurch lösen, dass wir die Beteiligung zum Beispiel von Frauen und älteren Menschen am Arbeitsmarkt erhöhen. Aber Zuwanderung ist, also Deutschland braucht Zuwanderung und viele andere Länder auch sind eben auf Zuwanderung angewiesen.
1: Jetzt ist eigentlich ganz interessant, dass viele sagen, sie haben eigentlich, ich rede noch von Deutschland, sie hätten einen Kinderwunsch, aber eben die Geburtenrate sinkt. Eben, weil ja, viele sagen, doch Unsicherheit ist groß. Lässt sich dagegen steuern und wie?
0: Ja, wir haben jetzt gerade, die Vereinten Nationen haben just zum Weltbevölkerungstag morgen eine Studie herausgegeben, woraus sehr deutlich wird, dass junge Menschen weltweit sich im Schnitt 2 Kinder wünschen, aber sie scheitern oft an den Rahmenbedingungen. Also es gibt sozusagen so eine Art Lücke zwischen gewünschter und realisierter Kinderzahl. Und das liegt oft daran, dass sie eben die finanziellen Möglichkeiten, aber auch Wohnraum ist ein Thema, eine feste Anstellung, das sind für sie eben Voraussetzungen für Elternschaft. Aber auch bei uns zum Beispiel ist es zuverlässige Kinderbetreuung, bessere Vereinbarkeit von Familie, Beruf und natürlich auch eine gleichberechtigte Sorgearbeit. Das sind alles Voraussetzungen, die es jungen Menschen leichter machen würden, eben ihre gewünschte Familienzahl zu realisieren.
1: Das sagt Katharina Hinz, die Direktorin des Berlin-Instituts für Bevölkerung und Entwicklung. Morgen ist Weltbevölkerungstag und gerade in Deutschland und im Westen sinkt die Geburtenrate weiter. 21:15.
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1: Der Ort hat eigentlich so gar nichts mit Fußball zu tun. Das Bundeskanzleramt, riesige Fenster, saubere weiße Wände und dazu die hohen Decken. Eine beeindruckende Kulisse für ein prominentes Podium um Nationaltorhüterin Stina Johannes und Union-Manager Horst Held. Sie alle stellten sich die Frage eben dort, was ist Fußballkultur? Bundesliga-Reporter Jakob Rüger war dabei.
3: Für Fußballbuchautor Christoph Biermann ist das Zentrale am Fansein etwas schwer zu greifendes.
4: Man kann das ja jetzt nicht wirklich sinnhaft erklären, warum ich jetzt Anhänger von denen bin oder ich bin jetzt von den Blauen, andere von den Roten, die nächsten von den Gelben und so weiter. Also dahinter gibt es keinen Sinn.
3: Und doch verlieren so viele ihr Herz an diesen Sport und an einen Verein.
5: Also wenn ich eine Fankultur mit einem Wort beschreiben würde, dann ist es Zugehörigkeit. Ich glaube, es ist wirklich dieses Gefühl, irgendwo dazuzugehören. Ich glaube, wenn man Fußball mag, dann sucht man diese Zugehörigkeit bei einem Verein seiner Wahl.
3: Sagt Daniela Wurps von der Beratungsstelle Inklusion im Fußball und erntet vom anwesenden Publikum Kopfnicken. Doch auffällig dabei ist, dass die Zuschauer im Kanzleramt wenig divers in Sachen Fußballfans sind. Zutritt gibt es nur auf Einladung und auch auf dem Podium ist der normale Fußballfan aus der Kurve nicht vertreten. Die Sicht der Politik bringt die Staatsministerin für Sport und Ehrenamt Christiane Schenderlein beim Thema Pyrotechnik und Gewalt ein.
6: Ja, das ist ja ein Thema, welches in den letzten Monaten noch mal deutlich an Fahrt aufgenommen hat. Vor allen Dingen ja bei den Innenministern der Länder, die das auch sehr deutlich gemacht haben und da stärker den Sicherheitsaspekt im Vordergrund sehen, aber natürlich auch die Kosten.
3: Der Gastgeberin des Abends entgegnet Unionsmanager Horst Held.
7: Also ich glaube schon, dass wir halt extrem sichere Stadien haben in Deutschland, wo sehr viel darauf geachtet wird, dass jede Altersgruppe die Möglichkeit hat, ins Stadion zu kommen. Und natürlich gibt es halt auch einfach unterschiedliche Interessen. Ich denke mir, in ganz vielen Diskussionen und natürlich läuft da ganz vieles auch in manchen Situationen nicht gut. Aber wie wäre eigentlich die Gesellschaft, wenn der Fußball nicht da wäre?
3: Eine Diskussion darüber entsteht leider nicht. Zu viele Themen werden abgearbeitet. Nur selten wird es so unterhaltsam wie beim Aberglaube. Denn Glauben ist im Fußball alles.
7: Ich habe auch meine Mutter schon ausgesperrt, dass sie nicht mehr kommen darf, weil jedes Mal, wenn sie kommen, ist, haben wir verloren. Ich benutze immer im Stadion dieselbe Toilette und wenn ich auf Toilette muss und die ist besetzt, warte ich so lange, wie sie frei wird. Also so verrückte Sachen, weil es ist ja beim letzten Mal gut gegangen.
3: Nach 90 Minuten ohne Halbzeitpause kommt der wohl wichtigste Satz von Autor Christoph Biermann.
4: Fußball ist ein Kulturgut in dem Sinne, weil es für ganz viele Menschen in ihrem Leben etwas ganz Besonderes liefern kann, eine besondere Kraft entwickeln kann. Und das muss beschützt werden.
3: Wie weitläufig der Begriff Fußballkultur ist, wird an diesem Abend ersichtlich. Leider bleibt das Publikum außen vor und das prominent besetzte Podium aus Fußballerin, Buchautor, Funktionär und Staatsministerin kratzt am Ende nur an der Oberfläche.
1: Das Podium zu Fußballkultur im Kanzleramt. Jakob Rüger war dabei.
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1: Das Wetter für Brandenburg und Berlin. Es ist und bleibt sonnig. Paar Wolken dazu. Temperaturen aktuell zwischen, ja, was haben wir? 16 bis 21. 28 können es noch werden.
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1: Und den hat Jonas Ziegler.
10: A10 westlicher Berliner Ring Richtung Dreieckwerder zwischen Großkreuz und Havelbrücke 20 Minuten Stau. B179, die Ortsumgehung Königs Wusterhausen, ist zwischen Technologiepark und Chausseestraße bis Anfang August gesperrt. Der Verkehr wird umgeleitet. Stadtverkehr Berlin A100 Stadtring Richtung Wedding zwischen Oberlandstraße und Kreuz Schöneberg 10 Minuten Stau. In der Gegenrichtung Stau zwischen Detmolder Straße und Albuinstraße. Mitte Köpenicker Straße. Zwischen Wilhelmine Gernbergweg und Adalbertstraße ist an einer Baustelle in beiden Richtungen die Verkehrsführung geändert. Und gerade reingekommen, A2 Berlin Richtung Magdeburg, zwischen Brandenburg und Wollin liegen Fahrzeugteile auf der linken Spur.
1: 10.20 Uhr jetzt, Angela Ulrich im Studio.
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1: Per Eilantrag wollten Grüne und Linke ja die Abstimmung über die Gesundheitsreform heute im Bundestag stoppen. Es gäbe zu wenig Zeit, die Änderungsanträge zu studieren, hieß es. Aber es kommt heute zur Abstimmung und jetzt schon wird im Bundestag kräftig zu dem Reformpaket gestritten. Jonas Ziegler hat die Meldungen.
10: Im Bundestag wird jetzt über die Gesundheitsreform debattiert. Bundesgesundheitsministerin Warken hat in der Debatte gesagt, man wolle künftig mit dem Geld auskommen, das vorhanden ist, und nur noch das bezahlen, was nützlich sei. Die CDU-Politikerin nannte es wichtig, dass alle Beteiligten im Gesundheitswesen ihren Beitrag leisten. Der Vorstandsvorsitzende der Kassenärztlichen Vereinigung Berlin-Ruppert hat im RBB 24 Inforadio erneut vor den Folgen der Reform gewarnt. Wenn Ärzte erbrachte Leistungen nicht bezahlt bekommen, werde es langfristig immer weniger Mediziner in Deutschland geben. Die Konsequenz seien noch weniger Termine. Der Bundestag stimmt heute auch über das neue Gebäudemodernisierungsgesetz ab. Es soll das sogenannte Heizungsgesetz ersetzen. Neue Gas- und Ölheizungen bleiben damit erlaubt, mit der Voraussetzung, dass sie zunehmend CO2-neutrale Brennstoffe nutzen. Wir übertragen die letzte Sitzung des Bundestages vor der Sommerpause im Livestream in unserer App und auf rbb24inforadio.de, voraussichtlich noch bis 11.30 Uhr. Der Druck auf Berlins regierenden Bürgermeister Wegner wird noch größer. Mehrere CDU-Mitglieder fordern ihn in einem offenen Brief zum Rücktritt auf. Außerdem soll er auf die Spitzenkandidatur für die Abgeordnetenhauswahl im September verzichten. Jonas Wintermantel, RBB 24 Landespolitik.
11: Darunter sind der Investor Christian Miele und Thorsten Alsleben, Hauptgeschäftsführer der Initiative Neue Soziale Marktwirtschaft. Sie werfen Wegner vor, die Öffentlichkeit über sein Krisenmanagement während des Stromausfalls Anfang Januar getäuscht zu haben. Wörtlich sprechen sie von einem Muster aus Verschweigen, Umdeuten, Drohen und Dementieren. Das habe zu einer Vertrauenskrise geführt. 11 Wochen vor der Wahl sei noch Zeit für einen glaubwürdigen Neustart an der Spitze der Berliner CDU, so die Unterzeichner. Auch darüber hinaus wächst offenbar der Unmut in der Partei. Heute Abend trifft Wegner die CDU-Kreisvorsitzenden zu einer kurzfristig angesetzten Krisenrunde. Mehreren Medienberichten zufolge wird parteiintern zunehmend ein Wechsel an der Spitze diskutiert. Der Ausgang des Treffens gilt als offen.
10: Beim Neubau der Ringbahnbrücke am Berliner Dreieck Funkturm steht heute der wichtigste Bauabschnitt an. Ab heute Mittag sollen die Stahlträger für die Brücke auf die neuen Pfeiler gesetzt werden. Anke Michel, RBB 24.
12: Ein über 60 Meter hoher Spezialkran steht bereit, um die vormontierten Teile in die bereits fertigen Brückenpfeiler einzuhängen. Diese Arbeiten werden bis Sonntagnacht dauern. Der Kran muss die bis zu 320 Tonnen schweren Brückenteile über die S-Bahn-Gleise heben. Daher muss die Ringbahn ab mittags bis Montag früh zwischen Halensee und Westend gesperrt werden. Es gibt in der Zeit einen Ersatzverkehr mit Bussen. Im nächsten Sommer soll die neue Autobahnbrücke fertig sein und für den Verkehr freigegeben werden.
10: Bundespräsident Steinmeier hat ab heute vorübergehend seinen Dienstsitz am Berliner Spreebogen, weil das Schloss Bellevue saniert wird. Seit 1994 ist das Schloss der erste Amtssitz des Bundespräsidenten. Nach mehr als 3 Jahrzehnten werden das Haupt- und die Verwaltungsgebäude, Hauptwache, Außenanlage und Infrastruktur grundlegend saniert. Die Arbeiten sollen bis zu 8 Jahre dauern und voraussichtlich rund 600 Millionen Euro kosten. Taiwan erwartet den größten Taifun seit Jahrzehnten. Viele Schulen und Büros bleiben heute geschlossen. Einwohner der Hafenstadt Geelong deckten sich mit Lebensmitteln ein und sicherten Fenster und Türen zum Beispiel mit Sandsäcken. Nach Angaben des staatlichen Wetteramtes bringt der Wirbelsturm Windgeschwindigkeiten von bis zu 200 Kilometer pro Stunde. Er hat eine Spannweite von rund 380 Kilometern. Einen so großen Taifun hatte es zuletzt vor über 30 Jahren gegeben. Nach fast 1000 Jahren ist der weltberühmte Teppich von Bayeux nach England zurückgekehrt. Der Teppich aus dem 11. Jahrhundert soll ab Herbst als Leihgabe im British Museum in London ausgestellt werden. Museumsmitarbeiter empfingen den Transport in der Nacht mit Applaus. Die Stickarbeit ist fast 70 Meter lang und einen halben Meter breit. Darauf wird die Geschichte der normannischen Invasion in England im Jahr 1066 erzählt. Historiker bescheinigen dem Teppich einen unschätzbaren Wert. Er soll von Frauen in England gestickt worden sein, bevor er dann über den Ärmelkanal gebracht wurde. Soweit die Nachrichten. 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Das Wetter. Heute mehr Sonne als Wolken und trocken, maximal 25 bis 28 Grad. Zurzeit im Berlin-Wannsee 18 und in Adlershof 20 Grad. In Wiesenburg im Fläming 17 und in Frankfurt-Oder 21 Grad. Es weht leichtböiger Wind aus Nordwest. Morgen meist sonnig, im Verlauf Quellwolken, am Nachmittag örtlich leichte Schauer bei 26 bis 29 Grad. Die Zeit, es wird 10.26 Uhr.
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1: Mit Angela Ulrich, ich grüße Sie. Ja, im Bundestag, da geht es heute noch mal hoch her, quasi zum Abschied, bevor es dann in die Sommerpause geht. Die Abgeordneten debattieren gerade die Gesundheitsreform. Da geht es ja darum, Krankenkassenbeiträge zu stabilisieren, denn die Töpfe der Kassen sind ziemlich geschröpft. Deshalb sollen Leistungen gekürzt werden, damit eben die Beiträge nicht in die Höhe schießen. In der Debatte im Bundestag hat die Co-Vorsitzende der Grünen, Britta Hasselmann, kritisiert, das vorgelegte Gesetz sei unsolidarisch.
13: Ein Gesetz, das die eigentlichen Kostentreiber schont und keine tiefgreifenden Reformen auf den Weg bringt. Anders als Ihnen das Ihre eigene Expertenkommission gesagt hat. sie rächt sich auch bei allem Verständnis und bei allem Wissen um den Forschungsstandort Deutschland, dass sie der Pharmaindustrie milliardenschwere Versprechungen gemacht haben und gleichzeitig Einsparvorschläge ihrer eigenen Expertinnen und Experten nicht umsetzen. Ein Gesetz, das die Beiträge nicht stabilisieren wird. Hören Sie auf, den Menschen das zu versprechen.
1: Britta Hasselmann von den Grünen sagt das. Und die Bundesgesundheitsministerin Nina Wagen von der CDU hat die Gesetzesvorlage nochmal gegen Kritik verteidigt. Sie sagt, das ist ein sehr ausgewogenes Paket.
14: Alle Beteiligten im Gesundheitswesen leisten einen Beitrag, denn alle profitieren auch langfristig von einer nachhaltigen Finanzierung. Es bleibt ein ausgewogenes Paket. Ich möchte drei Beispiele nennen, wo wir Anpassungen vorgenommen haben. Bei der Familienversicherung berücksichtigen wir jetzt die individuelle Familiensituation besser, indem wir die Altersgrenze von 7 auf 12 Jahren anheben. Für die Pharmaindustrie haben wir eine Lösung gefunden, die den Unternehmen mehr Planungssicherheit gibt. Aber gleichzeitig bleibt es bei einem angemessenen Beitrag der pharmazeutischen Unternehmen zur Konsolidierung der GKV-Finanzen. Und die Krankenhäuser erhalten mehr Flexibilität und Beinfreiheit. Wir haben nicht nur wichtige Regelungen im Gesetz ergänzt, sondern wir geben auch die Zusage Richtung der Länder, dass wir weitere Maßnahmen zum Bürokratieabbau im Gesundheitswesen voranbringen.
1: Nina Wagen, die Bundesgesundheitsministerin, die ganz klar macht, das soll jetzt endlich so durch, auch eben um zu zeigen, dass die Regierungskoalition handlungsfähig und entscheidungsfähig ist. Noch läuft aber die Debatte, die Abstimmung ist so ungefähr in einer Viertelstunde geplant. Das können Sie auch bei uns sehen, die Übertragung des Bundestags im Livestream auf rbb24, inforadio.de und auch in unserer App. 11:02 jetzt. Tja, und in Südspanien in Teilen herrscht Ausnahmezustand statt Sommeridylle, denn Waldbrände haben sich durch Ortschaften schon gefressen. Nach Angaben des Rettungsdienstes von Andalusien sind mindestens 19 Menschen dabei ums Leben gekommen. Unsere Spanien-Korrespondentin Franka Welz hat zunächst Eindrücke des Bürgermeisters von einer der betroffenen Gemeinden Los Gallardos.
15: Er hat am frühen Morgen im spanischen Fernsehen gesagt, das sei ein Feuer bislang nie dagewesenen Ausmaßes, sehr aggressiv, sehr aktiv und halte mehr als 200 Einsatzkräfte in Atem.
16: Personas efectivos en el fuego, pero es verdad pues que hay un despliegue de también pues de sanitario, de
15: Feuerwehrleute, Waldbrandspezialisten, soziale und medizinische Dienste, auch die Notfalleinheit des spanischen Militärs, UME heißt die, hat Unterstützung geschickt. Auch in der benachbarten Gemeinde Beda haben Einsatzkräfte in der Nacht verzweifelt gegen das Feuer angekämpft. Defendiendo la barriada del Pinar del Ubrí. Dort wurden auch mehrere der Todesopfer gefunden. Einige von ihnen hatten offenbar versucht, das Brandgebiet auf eigene Faust zu verlassen und wurden dann tragischerweise in ihren Autos von den Flammen überrascht.
1: Und wie kam es zu dieser Naturkatastrophe? Nochmal unsere Korrespondentin.
15: Das hängt auch mit den Wetterbedingungen der vergangenen Wochen zusammen. Hohe Temperaturen und vor allem Trockenheit. Denn Hitze allein erhöht die Waldbrandgefahr ja noch nicht. Aber wenn dann noch Trockenheit dazukommt und starke Winde, dann kann aus einem kleinen Buschfeuer oder Feldfeuer sehr, sehr schnell ein verheerender Großbrand werden. Deshalb wurden auch zügig mehr als 1000 Menschen aus mehreren gefährdeten Ortschaften evakuiert, in Notunterkünfte gebracht. Auch ein Campingplatz wurde vorsorglich geräumt. Mit Blick auf die Löscharbeiten kann man sagen, die Winde haben mittlerweile etwas nachgelassen, was das Ganze etwas begünstigen dürfte. Trotzdem sind die Auswirkungen dieses Brandes natürlich schon jetzt dramatisch und nicht nur in Andalusien, in ganz Spanien haben viele Menschen diese Nachricht mit Schrecken und Entsetzen wahrgenommen.
1: Franka Welz aus dem Studio Madrid über die verheerenden Waldbrände in Andalusien. 10:30 jetzt. Suchen, warten und dann auch noch draufzahlen. Für viele Autofahrer in Russland gehört das inzwischen zum Tanken dazu, ausgerechnet in einem der größten Ölförderländer der Welt. Der Grund: ukrainische Gegenangriffe haben in Russland eine Treibstoffkrise ausgelöst. Lilia Becker für das Studio Moskau mit den Hintergründen.
17: Sommer in Moskau heißt jetzt Warteschlangen vor Tankstellen. Einige Betreiber verkaufen zeitweise nur noch an Firmenkunden. Privatleute gehen leer aus. Wer kann, der fährt ins Ausland, nach Kasachstan oder China. Tanktourismus nennt sich das. Dass die ukrainischen Drohnenangriffe auf russische Raffinerien und Ölterminals eine wunde Stelle getroffen haben, zeigt die rhetorische Entgleisung von Kreml-Sprecher Dmitri Peskow, der sonst ein Meister der kontrollierten Wortwahl ist.
18: Es ist ein Krieg, ein echter Krieg. Alles hat als spezielle Militäroperation begonnen, geht aber weiter wie ein Krieg.
17: Das Wort Krieg hat im Kreml sonst niemand so breit in den Mund genommen. Militärische Spezialoperation heißt es auch im fünften Kriegsjahr. Den Schuldigen für den echten Krieg hat Peskow gleich mitgeliefert. Den Westen, der Kiew mit Waffen und Satellitendaten versorge. Bei den Russinnen und Russen kommt im Alltag von dem echten Krieg vor allem der Preisdruck an. Umfragen des Levada-Zentrums zeigen, dass der Anstieg der Preise für mehr als die Hälfte der Befragten das dringendste Problem des Landes ist. Laut Statistikbehörde Rostat wurde Benzin allein in den letzten 3 Wochen fast 7% teurer. Beim Diesel sind es mehr als 8% und der darf bis Ende Juli nicht mehr exportiert werden. Für Benzin gibt es seit Längerem einen Ausfuhrstopp. In fast allen russischen Regionen ist der Kraftstoff rationiert. Kreml-Chef Wladimir Putin selbst spielte die Krise auf einer Regierungssitzung dennoch herunter.
19: Es ist absolut offensichtlich, dass der Gegner wirtschaftlichen Schaden verursachen will. Und vor allem, er will Nervosität in der Gesellschaft hervorrufen. Diese Aufgabe wird er nicht erfüllen können. Die Widerstandsfähigkeit des russischen Energiesystems ist sehr hoch, einer der höchsten weltweit.
17: Wie so oft behauptet der Kreml, an der Front laufe alles nach Plan und die Spritversorgung werde man ebenso in den Griff bekommen. Nach Recherchen der US-Analysefirma Energy Intelligence ist die russische Ölverarbeitung im Juni im Vergleich zum Vorjahreszeitraum allerdings um ein Viertel eingebrochen. Das ist der niedrigste Wert seit über 20 Jahren.
1: Ukrainische Angriffe auf Ölförderanlagen in Russland machen sich bemerkbar, Lilia Becker berichtete für das Studio Moskau. Junge Leute gehen dann in die Oper oder ins Theater, wenn sie schon als Kinder von ihren Eltern mitgenommen wurden. Das belegen immer wieder Studien. Aber wie erreicht man die, die eben so nicht aufgewachsen sind? Diese Studentin hier hat ihre eigenen Erfahrungen gemacht.
20: Mein Weg in die Oper war ein ganz anderer. Als ich in die Oper kam, kam das dadurch, dass die Komische Oper einen Castingaufruf in einer türkischen Radiosendung gemacht hatte. Und meine Eltern hatten das zufällig gehört, weil die Werbung gemacht haben für Ali Baba und die 40 Räuber. Und die haben da türkische Kinder gesucht, die sowohl halt auf Deutsch und auf Türkisch singen können. Und meine Mutter hat mich damals zum Casting geschleppt und ich war so, ich will nicht in die Oper. Für mich war das ein ganz verstaubtes Image. Für mich war das so, ja, das sind nur Arien und alte Leute, die da singen und trällern. Und im Nachhinein bin ich so dankbar dafür, dass die Komische Oper wirklich immer unorthodoxe Wege findet, um Menschen zu erreichen. So ein Out-of-the-Box-Thinking braucht es bestimmt auch für die Museen.
1: Das sagt Celine Czermert bei Out of the Box für Museen. Sie ist Teil des Jugendgremiums der Staatlichen Museen zu Berlin und erzählt in unserem Vis-à-vis nochmal ausführlich, wie junge Menschen für Kultur begeistert werden können. Können Sie hier in einer halben Stunde kurz nach 11 hören und natürlich auch jetzt schon in unserer App.
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1: 11:05 jetzt. Das kennen Sie sicher. Man will mit der Regio an die Ostsee fahren aus Berlin und Brandenburg. Und es ist rappelvoll bei gutem Wetter am Wochenende. Da wünschen sich viele mehr Platz. Für Menschen, aber vor allen Dingen eben auch für Fahrräder, für Boote, was da immer auch mitgenommen wird. Und solche Züge, die sind bereits im Bau mit Mehrsitzen und Fahrradabstellplätzen. Die Deutsche Bahn und der Zugbauer Stadler haben sie nun in Hennigsdorf präsentiert. Unser Wirtschaftsreporter Johannes Frevel war dabei.
21: Er trägt die typische rote Bahnlackierung, der erste neue Doppelstock-Regionalzug vom Typ KISS. Innen wird noch an der Elektrik- und Kabinenausstattung geschraubt. Ab Dezember soll der Regionalexpress RE3 eine durchgehende stündliche Direktverbindung über 4 Bundesländer von Wittenberg über Berlin nach Stralsund aufnehmen. Ab Ende 2027 dann auch mit den neuen Stadlerzügen aus Berlin-Pankow. Auch der Regionalexpress 5 zur Ostsee bekommt mehr Komfort und Platz. Die Regionalbahntochter der Deutschen Bahn investiert in mehr Verbindungen und neue Züge mit dann bis zu 575 Sitzen und 84 Fahrradstellplätzen je Zug. Carsten Moll, Vorsitzender der Regionalleitung von DB Regio Nordost, kündigt an.
0: Es kommen neue Fahrzeuge zum Dezember 2027 auf den wichtigen Regionalexpress der Linie 3. Der fährt von Stralsund über Angermünde, Eberswalde, Berlin nach Lutherstadt-Wittenberg und das ab Dezember diesen Jahres dann auch durchgängig im Stundentakt. Fahrgäste können sich freuen auf mehr Angebot, ein besseres Angebot.
21: Präsentiert wurden die ersten der neuen Züge im Bau im neu eröffneten Kundenabnahmezentrum in Hennigsdorf. Das Stadlerwerk in Berlin-Pankow expandiert dort auch für den Regionalbahn-Millionenauftrag über 12 neue Doppelstockzüge. Das bringt 128 Jobs nach Hennigsdorf. In Berlin fehlt der Platz dafür. Stadler-Deutschland-Chef Josef Köcher resümiert.
5: Wir haben gut investiert, wir sind gut gewachsen. Ich glaube, wir haben auch gute Produkte. Das ist eine tolle Wachstumsgeschichte von Stadler in Berlin. Wir haben natürlich das Werk in Pankow, jetzt hier Hennigsdorf, was wir ausbauen. Und insofern ist es ein sehr guter Verbund, auch für Stadler in Deutschland. Ja.
21: Wenige Autominuten entfernt stehen beim Wettbewerber Alstom die Zeichen hingegen auf Jobabbau. Auch im benachbarten Stahlwerk Hennigsdorf läuft es nicht mehr rund. Allerdings dominieren in Brandenburg derzeit gute Nachrichten. Etwa Tesla und Rolls-Royce schaffen insgesamt etwa 5000 neue Jobs. Heideldruck in Brandenburg an der Havel steigt ins Drohnengeschäft ein. Brandenburgs Infrastrukturminister Robert Krumbach begrüßt.
22: Das war nicht so erwartet worden. Also Sie sehen, das kommt ins Laufen, werden noch weitere gute Nachrichten kommen. Ich gehe auch davon aus, dass in der Nähe von Brandenburg an der Havel demnächst ein wichtiger Player auf dem globalen Markt sich möglicherweise ansiedelt. Also für Brandenburg sieht das gut aus.
21: Neue Investitionen also, während anderswo im Auto- und Maschinenbau hunderttausende Jobs gestrichen werden.
1: Neue Züge mit mehr Sitzen, mehr Fahrradstellplätzen vorgestellt. Johannes Frevel war dabei.
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1: Jonas Ziegler.
10: A10 westlicher Berliner Ring Richtung Dreieckwerder zwischen Großkreuz und Havelbrücke 20 Minuten Stau. B179 der Ortsumgehung Königs Wusterhausen ist zwischen Technologiepark und Chausseestraße gesperrt. Der Verkehr wird umgeleitet. Stadtverkehr Berlin 100 Stadtring Richtung Wedding zwischen Oberlandstraße und Kreuz Schöneberg 10 Minuten Stau. In der Gegenrichtung zwischen Detmolder Straße und Albuinstraße ebenfalls 10 Minuten. Mitte, die Oberwaldstraße ist zwischen Französischer und Jägerstraße bis 18 Uhr wegen eines Kraneinsatzes gesperrt. Zur S-Bahn Berlin betrifft die S-Bahn-Linie S41, 42 und 46. Ab 12 Uhr bis Sonntag Betriebsschluss fahren keine S-Bahnen zwischen Hallensee und Westend. Ein Ersatzverkehr mit barrierefreien Bussen wird eingerichtet. 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
1: 10.40 Uhr, ich bin Angela Ulrich. Einen schönen guten Tag.
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1: Im Bundestag, da geht es um die Gesundheitsreform und da schreien quasi alle auf, Politiker, aber auch Hausärzte, die vor einem Fiasko warnen. Klar, wenn gespart wird, schmeckt es niemandem, aber sind da die richtigen Zeichen gesetzt, ja oder nein? Jonas Ziegler hat die Meldungen.
10: Im Bundestag wird heute über die Gesundheitsreform entschieden. Bundesgesundheitsministerin Warken hat in der Debatte gesagt, man wolle künftig mit dem Geld auskommen, was vorhanden ist, und nur noch das bezahlen, was nützlich sei. Die CDU-Politikerin nannte es wichtig, dass alle Beteiligten im Gesundheitswesen ihren Beitrag leisten. Ärztevertreter kritisieren die Pläne als unausgewogen. Werner Schoninger, RBB 24.
23: Der Vorstandsvorsitzende der Kassenärztlichen Vereinigung Berlin, Ruppert, hat im RBB 24 Inforadio erneut vor den Folgen der Reform gewarnt. Nach seinen Worten bekämen Ärzte einige erbrachte Leistungen nicht bezahlt. Das werde langfristig dazu führen, dass es immer weniger Mediziner in Deutschland gibt. Eine kostenintensive Praxis zu führen, werde mit der Reform zum finanziellen Harakiri, so Ruppert. Wenn der Bundestag das Gesetz beschlossen hat, geht es noch heute in den Bundesrat. Ob die Länderkammer zustimmt oder den Vermittlungsausschuss anruft, ist noch offen.
10: Der Bundestag entscheidet heute auch über zusätzliche Befugnisse für die Bundespolizei. Die Beamtinnen und Beamten sollen unter anderem mehr Möglichkeiten erhalten, Personen zu überwachen, Mobiltelefone zu orten und Autokennzeichen zu scannen. Außerdem soll die Bundespolizei gegen fremde Drohnen vorgehen können und sie im Extremfall auch abschießen dürfen. Hinzu kommt die automatische Gesichtserkennung. Die Bundespolizei darf dann Live-Bilder von Überwachungskameras mit Daten von gesuchten Personen abgleichen. Aus der Opposition kommt Kritik. Die Linksfraktion warnt vor einem Überwachungsstaat. Der Druck auf Berlins regierenden Bürgermeister Wegner wächst weiter, auch in den eigenen Reihen. 5 CDU-Mitglieder fordern ihn in einem offenen Brief auf, von seinem Amt im Roten Rathaus und auch als Spitzenkandidat für die Abgeordnetenhauswahl im September zurückzutreten. Zu den Parteimitgliedern gehören der Investor Miele und der Hauptgeschäftsführer der Initiative Neue Soziale Marktwirtschaft Alsleben. Sie sprechen von einer Vertrauenskrise. Hintergrund ist die Kommunikation Wegners im Zusammenhang mit dem Stromausfall im Januar. Jetzt gäbe es noch Zeit für einen glaubwürdigen Neustart an der Spitze der Berliner CDU, heißt es in dem Brief. Heute Abend muss sich Wegner den Kreisvorsitzenden stellen in einer kurzfristig angesetzten Krisenrunde. Der Ausgang des Treffens gilt als offen. In der Waldbrandregion im Süden von Spanien werden noch 19 Menschen vermisst. Das teilten die Behörden von Andalusien am Vormittag mit. Schon in der Nacht hieß es, dass 12 Menschen bei den Bränden ums Leben gekommen sind. Einige von ihnen wurden tot in ihren Autos gefunden. Sie sollen auf eigene Faust versucht haben, die Brandgebiete zu verlassen. Der Brand ist gestern Nachmittag rund 300 Kilometer nördlich von Malaga in der Provinz Almería ausgebrochen. Niedersachsens Ministerpräsident Lies hat mit Blick auf die Sparpläne beim Autobauer VW deutlich gemacht, dass das Land gegen die Schließung von Werken ist. Das sei keine Zukunftsstrategie, sagte der SPD-Politiker nach einer Aufsichtsratssitzung des Konzerns gestern Abend. Hauptstadtkorrespondent Maximilian Ulrich.
3: Das Land Niedersachsen hält 20% der Anteile an VW und sitzt im Aufsichtsrat. Lies betonte, dass Mitbestimmung bei VW ein bewährter Erfolgsfaktor sei und dass eine tragfähige Lösung nur mit den Mitarbeitern und Mitarbeiterinnen gelingen könne. Sachsens Ministerpräsident Kretschmer von der CDU forderte eine Abkehr von der 35-Stunden-Woche, ähnlich wie bei Mercedes. Bayerns Ministerpräsident Markus Söder von der CSU sagte im ZDF-Morgenmagazin, VW solle selbst über seine Zukunft entscheiden. Der VW-Konzern hat gestern angekündigt, bis 2030 schlanker, robuster und wettbewerbsfähiger zu werden. Mitarbeitende in den Werken Zwickau, Hannover, Emden und Neckarsulm bangen um ihre Arbeitsplätze.
10: Die britische Billigfluggesellschaft EasyJet steht überraschend vor einer Übernahme durch den Finanzinvestor Apollo Global. EasyJet habe das Angebot von 7,15 £ je Aktie grundsätzlich angenommen, teilte die Fluggesellschaft mit. Der US-Investor Castle Lake hat zuletzt etwas weniger geboten. Die Fluglinie gilt unter anderem wegen lukrativer Start- und Landerechte als attraktives Übernahmeziel. Zugleich steht die Branche weiter unter Druck durch hohe Treibstoffkosten und starken Wettbewerb. Soweit die Nachrichten. 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Das Wetter. Heute mehr Sonne als Wolken und trocken, maximal 25 bis 28 Grad. Zurzeit in Berlin Zehlendorf 20 und in Treptow 22 Grad, in Lenzen in der Prignitz 16 und in Mannschnum-Oderbruch 23 Grad. Es weht leicht böiger Wind aus Nordwest. Morgen am Samstag meist sonnig, im Verlauf Quellwolken und am Nachmittag örtlich leichte Schauer bei 26 bis 29 Grad. Die Zeit 10.45 Uhr.
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4: Passend zu den Sommerferien, passend zum Sommer, immerhin das, geht es mal wieder in die Südsee. Diesmal mit Dwayne The Rock Johnson, nicht nur als Stimme des Maori-Trickfilmgotts Maui im Vaiana-Original, sondern jetzt in echt, in Farbe und mit Locken in Disneys nächstem Realaufguss. Herzlich willkommen, ich bin Alexander Soyer und Sie hören das Filmmagazin Abgedreht hier im rbb24 Inforadio. Viele Trickfilme fehlen nicht mehr, dann hat Disney wirklich sein gesamtes Trickfilmangebot auch in echt auf die Leinwand gebracht. In dieser Woche ist nun auch noch Vaiana als Realfilm in die Kinos gekommen, mehr dazu später. Im Interview heute in Abgedreht Max Riemelt über seine Rolle in Etwas ganz Besonderes, der seine Weltpremiere vor ein paar Monaten auf der Berlinale im Wettbewerb feierte und seit Donnerstag nun auch in den Kinos läuft. Komm, komm, komm, komm, komm. Eva Trobisch, Etwas ganz Besonderes, ist deutsche Familienrealität in der thüringischen Provinz. Nicht mehr, nicht weniger. Zwar erzählt in epischen 3 Stunden, aber so entspannt und beiläufig, dass einem das überhaupt nicht lang vorkommt. Im Zentrum steht die von der kompletten Newcomerin Frieda Hornemann überwältigend gespielte Schülerin Lea, die bei einer Fernsehcastingshow angenommen wird, womit auf einmal auch eine Kamera und der Fokus des Films auf all das gerichtet werden, was sie vom Leben will, wie sie sich selbst sieht und wie ihre Familie um sie herumkreist. Da ist ihr von Max Riemelt gespielter stolzer Vater, frisch getrennt gerade von ihrer Mutter. Da sind ihre Großeltern, die ein Waldhotel nur gerade so am Laufen halten. Und da ist ihre Tante, die mit einem EU-finanzierten, sehr schicken Museumsprojekt erfolgreich ist, das aber hier in der Gegend und auch nicht unbedingt in ihrer Familie besonders gut ankommt.
6: Wo kommst du her? Aus Kreiz. Bei Gera.
7: Wo ist Gera?
6: Sie schämt sich.
8: Nein, das tue ich nicht.
7: Doch, tust du.
8: Ich will nicht, dass du hier bist.
7: Warum?
8: Geh bitte.
7: Warum? Warum eigentlich?
8: Ich schäme mich.
4: Verhandelt wird hier nicht zuletzt ein verlorenes Heimatbild, das Weggehen und das Zurückkommen in eine alte Heimat. Es wird über westdeutsche Überheblichkeit gesprochen, über den Rechtsextremismus von nebenan, über die Hoffnung auf ein anderes Leben und über die Gefühlswelten 3er Generationen in einem ostdeutschen Provinzuniversum. Exemplarisch, aber ohne jede aufdringliche Weisheit oder Botschaft, ein kleines Wunderwerk, liebevoll, toll gespielt, kraftvoll und leicht zugleich. Etwas ganz Besonderes. Auch in ihrem 3. Spielfilm mit leiser Stimme erzählt die in Tunesien geborene und seit über 20 Jahren in Frankreich lebende Regisseurin Leila Bouzid von tunesischen Lebens- und Erfahrungswelten. Nach dem plötzlichen Tod ihres Onkels in Tunis reist die in Paris lebende Lilia zurück in ihre alte Heimat, begleitet von ihrer Lebensgefährtin, von der allerdings niemand in ihrer Familie weiß. Während sie wie eine Detektivin die Umstände des Todes ihres schwulen Onkels untersucht, stößt sie auf ein paar alte Familiengeheimnisse, bekommt am eigenen Leibe auch die brutale Rückständigkeit ihres Herkunftslandes zu spüren und entwickelt langsam ein neues Selbstbewusstsein. Sehr solide erzählt, aber doch eine ziemlich betuliche, wenig überraschende Selbstfindungsgeschichte mit leiser Stimme. Mit seinem sehr persönlichen und seinem ersten Film als Regisseur auf 2 Rädern und mit der Reise, die er genau in diesem Film unternimmt und von der Kamera begleiten lässt, begibt sich der französische Schauspieler Mathias Mlekuz auf die Spuren seines verstorbenen Sohnes, der kurz vor dessen für ihn immer noch nicht erklärbaren Selbstmord eine lange Radreise von der französischen Atlantikküste über Deutschland, Ungarn und Rumänien bis in die Türkei nach Istanbul machte. Begleitet von Mlekuz' bestem Freund geht es genau auf die gleiche Reise und auf einen traurig schönen, aber auch immer wieder kuriosen und oft sogar amüsanten Roadtrip.
9: Lass uns einfach fröhlich sein.
24: Du sagst es.
9: Wenn wir die Wahl haben, lass uns fröhlich sein.
4: Große oder wichtige Erkenntnisse über das Leben, über Trauer oder den Umgang damit gibt es dann zwar am Ende nicht, auch wirkt mancher Moment etwas zugestellt, was sicherlich der Größe und Art dieses sehr persönlichen filmischen Unterfangens geschuldet ist. Dafür aber sorgt die Freundschaft dieser beiden Männer für unwiderstehlichen Charme und eine auch im Schmerz und in der Trauer greifbare Lebendigkeit. Auf 2 Rädern. Das waren die wichtigsten Neustarts der Woche im Überblick. Disney kann und will es nicht lassen. Aus Trick mach echt und immer mehr und immer häufiger fragt man sich dabei, warum eigentlich? Warum das Ganze nochmal nur mit Schauspielern oder mit fotorealistischen Tricks wie beim König der Löwen? Vor allem, wenn wirklich gar nichts geändert wird, wenn fast Szene für Szene, Satz für Satz, Song für Song kopiert werden. Meine Kollegin Antje Sieb hat sich Vaiana also einfach noch einmal in echt angeschaut.
25: Der Film bleibt so dicht am
11: Original, dass man sich zwischendurch manchmal daran erinnern muss, dass man ihn gerade zum ersten Mal sieht.
12: Ich kenne ein ganz tolles Mädchen.
11: Dwayne Johnson als Maui trägt seine online schon viel beschimpfte Lockenperücke mit Überzeugung. Und mit der grandiosen Selbstüberschätzung des Halbgottes hat er als Originalsprecher natürlich Übung. In der deutschen Version ist wie in Vaiana 2 David Mayonga zu hören.
13: Es heißt korrekt Maui, Formwandler, Halbgott des Windes und des Meeres, Held der Seefahrer.
11: Und für manche alte oder neue Fans mag eine Realverfilmung den Figuren erst so richtig Leben einhauchen. Aber in dieser Realverfilmung gibt es eigentlich nichts, das der Animationsfilm nicht auch zu bieten hätte. Originelle neue Ideen sind offensichtlich riskanter, als eine vorhandene Fangemeinde zuverlässig immer wieder zu reaktivieren. Und solange die Strategie finanziell aufgeht, wird Disney sie vermutlich auch nicht ändern.
4: Eine kurze Einschätzung meiner Kollegin Antje Sieb war das. Vaiana jetzt im Kino. Da kann man nichts falsch machen, ist genauso, wie man ihn schon kennt. Was Neues, was anderes, was ganz Besonderes auf eine suchende Art und Weise ist dagegen ein Film wie etwas ganz Besonderes mit Max Riemelt in einer der Hauptrollen. Und genau dieses eben nicht einfach Erklärende, dieses Suchende in der Erzählung, das war es auch, was ihn am meisten gereizt hat an der Rolle. Max Riemelt.
14: Ich finde, das Leben ist genauso komplex, wie es halt dort dargestellt wird. Also unübersichtlich und manchmal auch unbefriedigend. Also so, dass man halt nicht alle Antworten bekommt.
4: Etwas ganz Besonderes ist tatsächlich ein ungewöhnlicher, ein besonderer Film, weil er sich eben nicht simpel auf den einen inneren Konflikt oder die andere größere Botschaft reduzieren lässt. Es geht hier weniger um eine Geschichte als vielmehr um ein Lebensgefühl. Als die 17-jährige Lea Kandidatin einer Castingshow wird, bekommt ihr Leben eine neue Dynamik und dabei werden auch die Lebensentwürfe ihres von Max Riemelt gespielten Vaters, ihrer Tante, ihrer Mutter und ihrer Großeltern aufgezeigt und gespiegelt.
14: Familie steht, glaube ich, im Vordergrund, also von wegen gerade die Beziehung zwischen Vater und der Tochter, aber natürlich auch zu allen anderen. Also sie haben alle irgendwie unterschiedliche Beziehungen bzw. Geheimnisse. Dementsprechend entsteht dann auch so eine Dynamik. Natürlich wird der Osten auch thematisiert, aber ganz subtil, was ich auch mag. Ich finde, wenn man so multiperspektivisch und viele Themen halt verarbeitet, ohne jetzt so großartig eine Lösung zu finden oder den Leuten halt zu sagen, wie sie darüber, wie gesagt, denken oder fühlen sollen, dann entsteht halt noch mehr.
4: Es geht um Sehnsüchte, Chancen, Hoffnungen und Enttäuschungen einer Familie in der Provinz. Ostdeutsche Realität ist spürbar, aber die wird so fein und so klug erzählt, dass man nie das Gefühl hat, sie werde angeprangert oder gar ausgestellt. Die Auseinandersetzung damit mag Max Riemelt allerdings durchaus. Und sie findet sich, auffällig, auch wieder in einigen der Rollen, die er in den letzten Jahren gespielt hat.
14: Ich will auch nicht der Manipulateur sein, der die ganze Zeit kalkuliert, ja, ich will nur Sachen darüber machen, nur die Problematiken. Ich will schon die Abwechslung. Aber ich finde halt in dieser ganzen Filmlandschaft, gerade was die deutsche Filmidentität angeht, gibt es zu viele, also grob gezeichnete, oberflächliche, klischeebehaftete irgendwie Filme, die einfach nicht präzise genug das wiedergeben, was eventuell wirklich passiert ist. Ich weiß, ich war sehr jung, als die Mauer gefallen ist, aber ich wurde halt so sozialisiert durch die Menschen, die da drin groß geworden sind. Ich beschäftige mich gerne mit dem Thema. Also es wird, glaube ich, sehr einfach behandelt bzw. übersehen, von wegen die Arroganz des Westens hat dazu geführt, dass dieser Trotz da ist und mich interessiert, wo kommt das her?
4: Max Riemelt war das. Zu sehen ist er jetzt in etwas ganz Besonderes im Kino. Das war abgedreht. Am Mikrofon verabschiedet sich bis nächste Woche Alexander Soyer.
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1: Um 11:05. Ausgerechnet ein Ort, der an eine der größten Katastrophen Europas erinnert, ist jetzt selbst Schauplatz von Zerstörung geworden. Das Tschernobyl-Museum in Kiew ist im Mai durch russischen Beschuss stark beschädigt worden. Für die Museumsmitarbeitenden war schnell klar, die Erinnerungsarbeit geht trotzdem weiter. Wie genau geht die Kulturstätte mit der Zerstörung um? Unser Kiew-Korrespondent Frederik Rother hat sich am Ort umgehört.
24: Vitalina Martinowskas Arbeitsplatz liegt in Trümmern, denn das Tschernobyl-Museum in seiner alten Form gibt es nicht mehr. Martinowska zeigt auf die ehemaligen Ausstellungsräume. Metallteile hängen von der Decke, auf dem Boden liegt Schutt, seit Ende Mai eine russische Rakete in unmittelbarer Nähe explodierte. Nach dem Einschlag kam es zu einem Brand und der größte Teil des Dachs ist abgebrannt. Durch Niederschläge kommt es an den Wänden zu Feuchtigkeitsschäden, was sich äußerst negativ auf den Zustand des denkmalgeschützten Gebäudes auswirkt. Dieses Gebäude erinnert stellenweise an eine Ruine. Auch ganze Außenwände fehlen. Vitalina Martinowska leitet das Tschernobyl-Museum in Kiew, einen der wichtigsten ukrainischen Gedenkorte zur Atomkatastrophe von 1986. Sie führt durch das Gebäude. Hier sehen wir die größte Ausstellungshalle des Museums, in der viele Informationen über die Entwicklung der Atomindustrie in der Ukraine und der Welt präsentiert wurden, über den aktuellen Stand der Atomkraft und ihre Zukunft. Fotos aus der Sperrzone wurden auch gezeigt, persönliche Gegenstände der Liquidatoren, die unter gefährlichsten Bedingungen die Folgen der Katastrophe eingedämmt haben. Geheime sowjetische Regierungsdokumente. Viele von ihnen wurden freigegeben. Und wir können nun endlich die Wahrheit über die ersten Stunden nach der Explosion erzählen. Über die Telegramme, die nach Moskau geschickt wurden und die klare Informationen enthielten, wie die Strahlung in Tschernobyl tatsächlich war. Moskau verfügte von den ersten Tagen an über Informationen, was in Tschernobyl geschah. Ein Großteil der Exponate, Martinowska schätzt 90%, konnten ihr Team und die Rettungskräfte nach der Explosion retten, aber teilweise stark beschädigt. Besonders bitter, das Museum war erst kurz vor der Explosion wiedereröffnet worden, nach einer langen Renovierung. Die letzten 4 Jahre meines Lebens habe ich in diesem Museum verbracht. Alles hier habe ich mit voller Hingabe gemacht. Ich wollte wirklich ein Projekt zu Ende bringen, auf das nicht nur das zuständige Ministerium, sondern auch das Land stolz ist. Regelmäßig werden durch russische Angriffe historische Gebäude oder bedeutsame Einrichtungen wie das Tschernobyl-Museum stark beschädigt. Die Regierung spricht von knapp 2000 beschädigten und teils auch zerstörten Kulturstätten mit Schäden im Milliardenbereich. Wie geht es in dem zerstörten Museum weiter? Es gibt viel zu tun aktuell. Exponate müssen untersucht werden, Strukturen für den Wiederaufbau müssen geschaffen, Spendenkonten eröffnet werden. Und wohl das Wichtigste, Experten müssen klären, wie stabil das Gebäude ist, ob und wie es restauriert werden kann. Vitalina Martinowska hofft, dass sie bald anfangen können mit dem Wiederaufbau. Damit werden sie und ihr Team jahrelang beschäftigt sein, nachdem eine Nacht alles verändert hat.
1: Das Tschernobyl-Museum in Kiew ist durch russischen Beschuss beschädigt worden, aber die Erinnerungs-, die Gedenkarbeit soll weitergehen. Frederik Rother war das aus Kiew. Das Wetter, es wird wärmer, es fließt immer mehr milde, warme Luft nach Berlin. Wir sind bei 20 bis 21 Grad angekommen, auch in Brandenburg. Da ist schon 23 Grad warm in Frankfurt oder 28 können wir heute noch kriegen und es bleibt trocken und überwiegend sonnig.
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1: Und da hat wieder Jonas Ziegler das Wort.
10: A10 westlicher Berliner Ring Richtung Dreieckwerder zwischen Großkreuz und Havelbrücke 20 Minuten Stau. Und Richtung Dreieckwerder Stau zwischen Potsdam Nord und Vöben 10 Minuten. B179 die Ortsumgehung Königs Wusterhausen ist zwischen Technologiepark und Chausseestraße bis 7. August gesperrt. Der Verkehr wird umgeleitet. Stadtverkehr Berlin A100 Stadtring Richtung Wedding zwischen Oberlandstraße und Kreuz Schöneberg 10 Minuten Stau. In der Gegenrichtung zwischen Detmolder Straße und Albuinstraße ebenfalls 10 Minuten. Die A111 ist stadtauswärts in Höhe der Anschlussstelle Heckerdamm gesperrt. Der Verkehr wird bis morgen Abend über die Ab- und Auffahrt geleitet. Mitte die Oberwaldstraße ist zwischen Französischer Straße und Jägerstraße bis etwa 18 Uhr wegen eines Kraneinsatzes gesperrt. Buko, die Straße Alt-Buko, ist am Bukower Damm bis Sonntagnacht wegen einer Veranstaltung gesperrt.
1: 11 Uhr die Zeit. Ich bin Angela Ulrich.
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1: Es war eine heftige Debatte nochmal zur Gesundheitsreform im Bundestag. Im Moment stimmen die Abgeordneten ab darüber, über dieses Projekt, mit dem die schwarz-rote Regierung auch Handlungsfähigkeit beweisen will. Hausärzte warnen vor einem Irrweg, auch bei uns im Programm. Die Nachrichten dazu mit Jonas Ziegler.
10: Der Bundestag hat über die Pläne zur Reform der gesetzlichen Krankenversicherung debattiert. Im Moment läuft die Abstimmung. Ziel der Reform sind nach Angaben der Koalition stabile Beiträge für die Versicherten, aber auch geringere Ausgaben für die Versicherungen, weil weniger Leistungen bezahlt werden sollen. Bundesgesundheitsministerin Warken erklärte, man wolle künftig mit dem Geld auskommen, das vorhanden ist, und nur noch bezahlen, was nützlich ist. Wichtig ist nach ihren Worten, dass alle Beteiligten im Gesundheitswesen ihren Beitrag leisteten. Das Reformpaket sei ausgewogen.
15: Bei der Familienversicherung berücksichtigen wir jetzt die individuelle Familiensituation besser, indem wir die Altersgrenze von 7 auf 12 Jahren anheben. Für die Pharmaindustrie haben wir eine Lösung gefunden, die den Unternehmen mehr Planungssicherheit gibt. Aber gleichzeitig bleibt es bei einem angemessenen Beitrag der pharmazeutischen Unternehmen zur Konsolidierung der GKV-Finanzen. Und die Krankenhäuser erhalten mehr Flexibilität.
10: Bundesgesundheitsministerin Nina Warken, CDU. Der Bundestag stimmt heute auch über das neue Gebäudemodernisierungsgesetz ab. Es soll das sogenannte Heizungsgesetz ersetzen. Neue Gas- und Ölheizungen bleiben damit erlaubt, mit der Voraussetzung, dass sie zunehmend CO2-neutrale Brennstoffe nutzen. Die Inflationsrate hat sich im Juni etwas abgeschwächt. Wie das Statistische Bundesamt mitgeteilt hat, lagen die Verbraucherpreise im Durchschnitt um 2,3% höher als im Juni vor einem Jahr. Größter Preistreiber sind nach wie vor die Energiekosten. Der Druck auf Berlins regierenden Bürgermeister Wegner wächst weiter, auch in den eigenen Reihen. 5 CDU-Mitglieder fordern ihn in einem offenen Brief auf, von seinem Amt im Roten Rathaus und auch als Spitzenkandidat für die Abgeordnetenhauswahl im September zurückzutreten. Zu den Parteimitgliedern gehören der Investor Miele und der Hauptgeschäftsführer der Initiative Neue Soziale Marktwirtschaft Alsleben. Sie sprechen von einer Vertrauenskrise. Hintergrund ist die Kommunikation Wegners im Zusammenhang mit dem Stromausfall im Januar. Jetzt gäbe es noch Zeit für einen glaubwürdigen Neustart an der Spitze der Berliner CDU, heißt es in dem Brief. Heute Abend muss sich Wegner den Kreisvorsitzenden stellen, in einer kurzfristig angesetzten Krisenrunde. Der Ausgang des Treffens gilt als offen. Das RBB-Fernsehen sendet heute um 20.15 Uhr an RBB24 Spezial zu der Debatte in der CDU über Wegener. Beim Neubau der Ringbahnbrücke über dem Berliner Stadtring steht heute der wichtigste Bauabschnitt an. Mit einem Spezialkran werden riesige Stahlträger über die Bahngleise auf die neuen Brückenpfeiler gehoben. Dafür wird der S-Bahn-Verkehr auf der Ringbahn ab dem Mittag bis Montag früh zwischen Hallensee und Westend gesperrt. Helena Dähler, RBB24.
16: Der Einhub sei ein Meilenstein für eine termingerechte Fertigstellung der Brücke, so Bernd Rothe vom Straßenbauunternehmen Deges. Dabei sind die engen Platzverhältnisse der innerstädtischen Baustelle eine Herausforderung und auch das Zeitfenster von wenigen Tagen. Kommenden Sommer soll die neue Ringbahnbrücke stehen. Das wäre nicht nur gut für alle Autofahrerinnen und Autofahrer. Der Bund, der hier Bauherr ist, hat mit der Baufirma eine Bonus-Malus-Regelung vereinbart. Wenn die Brücke früher fertig wird als vereinbart, gibt es extra Geld. Dauert es länger, gibt es weniger.
10: Taiwan erwartet den größten Taifun seit Jahrzehnten. Viele Schulen und Büros blieben heute geschlossen. Einwohner der Hafenstadt Geelong deckten sich mit Lebensmitteln ein und sicherten Fenster und Türen zum Beispiel mit Sandsäcken. Nach Angaben des staatlichen Wetteramtes bringt der Wirbelsturm Windgeschwindigkeiten von bis zu 200 Kilometer pro Stunde. Nach fast 1000 Jahren ist der weltberühmte Teppich von Bayeux nach England zurückgekehrt. Der Teppich aus dem 11. Jahrhundert soll ab Herbst als Leihgabe im British Museum in London ausgestellt werden. Museumsmitarbeiter empfingen den Transport in der Nacht mit Applaus. Die Stickarbeit ist fast 70 Meter lang und einen halben Meter breit. Darauf wird die Geschichte der normannischen Invasion in England im Jahr 1066 erzählt. Historiker bescheinigen dem Teppich einen unschätzbaren Wert. Er soll von Frauen in England gestickt worden sein, bevor er dann über den Ärmelkanal gebracht wurde. Soweit die Nachrichten. 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Das Wetter. Heute mehr Sonne als Wolken und trocken, maximal 25 bis 28 Grad. Zurzeit in Berlin-Zehlendorf 20 und in Treptow 22 Grad, in Lenzen in der Prignitz 16 und in Mannschnum oder Bruch 23 Grad. Morgen meist sonnig, im Verlauf Quellwolken und am Nachmittag örtlich leichte Schauer bei 26 bis 29 Grad. Die Zeit 11.05 Uhr. RBB24 Inforadio mit Gefahrenmeldungen. Und zwar 3 Stück. Bitte Vorsicht auf der A2 Berlin Richtung Magdeburg, zwischen Brandenburg und Wollin liegen Reifenteile. B101 Berlin Richtung Trebbin zwischen der A10 Anschluss Ludwigsfelde Ost und Ludwigsfelde. Behinderungen an einer ungesicherten Unfallstelle. Und B167 Wriezen Frankfurt Oder zwischen Kunersdorf und Wriezen ist ein Fahrzeug liegen geblieben.
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1: Mit Angela Ulrich. Wie kann man junge Menschen für Kultur begeistern? Wie lockt man sie in antiken Sammlungen, in Beethoven-Konzerte und Sophokles-Premieren? Wie wächst eine junge Generation an Theater- und Operngängern heran? Und vor allem, was machen die großen etablierten Häuser in Brandenburg und Berlin, wenn ihr Publikum nicht immer und immer älter werden soll? Anna Patacek aus unserer Kulturredaktion hat sich im Mai mit zwei Vertreterinnen des Jugendgremiums der staatlichen Museen getroffen. Fanny Arslan und Selen Cimat bei. Beide sind Anfang 20. Das Gespräch mit den beiden können Sie hier nochmal hören. Das sagen Selen Cimat bei und Fanny Arslan Tepe vom Jugendgremium Achet Alles. Vom Jugendgremium. Das sagen Selen Cimat bei und Fanny Arslan Tepe vom Jugendgremium Achet Alles der Staatlichen Museen zu Berlin im Gespräch mit Anna Patacek.
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0: Fanny und Selen, ihr seid beide bereits begeisterte Kulturgängerinnen.

0: Sie hatte da bei den Anfängen direkt mitgemacht und mitgegründet. Und ich habe immer gesehen, welche Arbeit sie gemacht haben. Und nachdem meine Zeit an der Oper vorbei war, wollte ich unbedingt weiter in dieser Kulturwelt bleiben und mich weiter engagieren und beteiligen. Und ich fand, das war der nächste natürliche Schritt.
1: Jetzt hast du den Namen schon von eurem Jugendgremium genannt, Achtet Alice. Könnt ihr mir noch ein bisschen genauer erklären, was dieses Gremium denn da macht an den staatlichen Museen?
0: Ein Projekt, was Fanny und ich letztens abgeschlossen haben, war in der neuen Nationalgalerie. Da haben wir zu der Dauerausstellung Zerreißprobe eine Vitrine mitgestaltet, wo wir unsere Verlustängste beschreiben und auch auf sehr persönlicher Ebene einfach eine weitere Perspektive innerhalb der Dauerausstellung dann bekommen haben, komplett mit Begleitheft und Audioguides und einem Event auch. Und es ist schön, Teil der Dauerausstellung zu sein.
1: Also da ging es quasi dann darum, eine junge Perspektive mit in die Ausstellung zu tragen.
2: So. Ja, in gewisser Weise.
0: Die Zerreißprobe-Dauerausstellung ist eine sehr schweres Thema, wo es darum geht, wie geht es Menschen nach politischen Krisen, wie gehen Leute damit um. Und wir befinden uns jetzt gerade auch in einer ungewissen Zeit mit ungewisser Zukunftsperspektive und Kriegen und einfach eine generelle Ungewissheit. Und wir als junge Menschen, die selber sowieso persönlich im Umbruch sind, haben da, finde ich, eine sehr wertvolle Perspektive, die wir mit reinbringen können.
1: Also nochmal zur Orientierung. Fanny ist 20, Selin ist 25 Jahre alt und zu Gast hier im Vis-à-vis beim RBB 24 Inforadio. Ganz grundsätzlich nochmal gesagt, was ist so das Wichtigste, wo ihr sagen würdet, da können wir echt helfen?
2: Also die Zukunft von Museen sind junge Leute. Wir brauchen junge Leute in den Museen, wir brauchen junge Leute in einfach generell in der Kultur. Und das funktioniert primär durch junge Leute. Und ich glaube, dieser Aspekt wird total unterschätzt, wie wichtig das ist, dass wir selber, wir sind dazu fähig, andere junge Leute, unsere Peers quasi, dazu zu begeistern. Und das ist auch, wo wir unsere Aufgabe sehen.
0: Ja, dieses Konzept gibt es ja auch in anderen Ländern von Youth Councils, die in Museen tatsächlich eine feste Rolle haben und da ein Mitbestimmungsrecht haben bei nicht nur einzelnen Projekten als Add-on, sondern wirklich im Entscheidungsprozess, im Entstehungsprozess.
1: Also ich habe die Beobachtung gemacht, für Kinder gibt es wahnsinnig viel an Angeboten, an Kursen, Workshops, komm mit deinen Eltern und bastel eine Speerspitze. Aber irgendwann reißt es dann ab und für junge Leute, Jugendliche gibt es weniger. Würde ich das auch so sehen? Also Fanny nickt schon.
2: Ja, absolut. Ich finde, das bringt so sehr auf den Punkt, weil es gibt für Kinder total viele Angebote und für Jugendliche ist es total schwierig, aber natürlich, weil für Kinder ist es ist einfach eine breite Masse an Kindern anzusprechen.
0: Wenn wir älter werden, verändern sich unsere Interessen ja in ganz viele verschiedene Richtungen. Ich meine, Kinder zu begeistern ist wahrscheinlich in der Masse viel einfacher und viel leichter zugänglich, als wirklich einzelne Themen für die verschiedenen Interessen von Heranwachsenden herauszupicken und entsprechend umzusetzen. Und natürlich auch die institutionelle Anbindung. Ich meine, wenn man mit der Schulklasse in die Oper geht, ist es nochmal was ganz anderes, als mit 16 sich selber zu entscheiden, ich gehe jetzt in dieses Stück oder ich gehe jetzt in diese Ausstellung. Da muss ein echtes Interesse vorhanden sein und nicht irgendein Elternteil, was einen mitnimmt.
2: Genau.
1: Ja. Ich habe im Vorfeld zu unserem Gespräch ein bisschen rumgefragt in Berlin und Brandenburg und verschiedene Kultureinrichtungen gefragt, ob sie uns Statements schicken können, was sie so für Angebote haben für junge Leute. Wir können uns gleich mal eins anhören, denn das Berliner Ensemble hat mit der leitenden Theaterpädagogin Mona Wachbar eine kleine Sprachnachricht geschickt. Und da geht es nämlich genau um dieses Angebot für Schulklassen.
3: Für alle jungen Leute, die im Rahmen einer Schulgruppe kommen, bieten wir Workshops an. Das heißt, der klassischste Workshop ist ein Stück vorbereitender Workshop zu einer Inszenierung, die die Gruppe dann angucken geht. Aber wir haben auch intensivere Themenworkshops zum Thema Brecht zum Beispiel, zum Thema Feminismus, zum Thema, was ist Theater, so ein Stück, also ein Theater-einführender Workshop. Wir bieten aber auch Führungen an hinter die Kulissen, also was für Berufe gibt es da, wie funktioniert der Theaterbetrieb. Das sind alles Angebote für junge Leute in Gruppen, die kommen und die Theater erstmal vielleicht kennenlernen können wollen oder sich intensiver damit auseinandersetzen.
1: Würdet ihr sagen, so mit Schulklasse ist eine erste Brücke?
2: Ja, also ich denke, da liegt die Verantwortung auf jeden Fall auch bei den Schulen, die SchülerInnen nämlich in solche Kulturangebote reinzuführen. Das ist einfach eine

0: wichtige Aufgabe von Schulen, die, finde ich, oft auch irgendwie verloren geht. Die Deutsche Oper hat das auch, dass man Backstage gehen kann, sich die Kostüme ansehen kann. Das macht unglaublich viel Spaß. Und genau solche Angebote sind total wichtig, dass die dann auch genutzt werden, weil dadurch entsteht ein Anschluss. Und bis 18 gibt es ja noch die Möglichkeit, mit der Schule dahin zu gehen. Und danach ist es halt die Aufgabe von den Häusern, Angebote für junge Leute zu machen, die wirklich einladend sind, sich da zu engagieren und da selber hinzugehen.
1: Da hätte ich auch einen Vorschlag aus dem Museum Barberini.
2: Ein wichtiges Format ist unser Barberini Get Together, das jeweils zum Start des Sommer- und Wintersemesters stattfindet. Zuletzt waren am 15. April rund 800 Studierende und Auszubildende vor Ort. Bei verlängerten Öffnungszeiten und freiem Eintritt schaffen wir mit elektronischer Live-Musik, Drinks und einem begleitenden Programm eine entspannte Atmosphäre, die den Museumsbesuch als soziales Erlebnis unter jungen Menschen erfahrbar macht.
1: Würdet ihr jetzt zu so einem lockeren Abend gehen? Ist das was, wo ihr sagt, das ist eine gute Lösung?
3: Auf jeden Fall. Ich erinnere mich auch mit den Feierabend, so Drinks und Musikevents auch an das, was der Hamburger Bahnhof gemacht hatte.
0: Oh ja.
3: Letzten Sommer und den vorletzten Sommer davor,
0: ja, ich
3: meine
0: auch,
3: ich,
0: ja.
3: Wo sie elektronische Musik hatten und wo das eher eine Art ja, Party fast schon war. Ich fand, das war eine sehr jugendnah und ja, publikumsnah Herangehensweise. Vor allem aber, was mich auch angesprochen hatte bei dem, was das Museum Barberini gesagt hat, war die verlängerten Öffnungszeiten und der kostenlose Eintritt.
0: Mhm.
3: Ich finde, das ist eine sehr wichtige Hürde, die es zu überschreiten gilt. Ich glaube, gerade bei Studenten, die jetzt natürlich ausziehen und sich ihr eigenes Leben aufbauen und Lohnarbeit nachgehen und Studiengebühren bezahlen und so weiter und so fort, sind gerade solche Angebote mit Low Access super wichtig.
1: Da habe ich auch was aus dem Konzerthaus Berlin, die haben uns auch geschrieben.
2: Außerdem sind die Konzerte am Konzerthaus Berlin schon von Anfang an Teil der Classic Card und des Berliner Jugendabos, über die junge Menschen vergünstigte Konzerttickets bekommen.
0: Classic Card.
3: Ja, die Classic Card.
0: Die ist so toll.
3: Ich liebe die.
0: Ja, ja, ja, ja. Die ist richtig toll.
1: Werbung.
0: Ja, genau. Nee, die ist einfach super. Das ist genau das, was es braucht. Das ist so eine tolle Möglichkeit, auch weil es Spaß macht, da durch zu browsen und zu schauen, was man jetzt sich angucken kann. Und dazu fällt mir gerade auch ein, der Kulturpass. Das war auch eine richtig gute Initiative.
3: Das war so toll.
1: Den gibt es nicht mehr, der ist gestrichen. Das war aus Bundesmitteln gefördert.
0: Genau, ja.
1: Vermisst ihr den?
3: Ja, ja, total. Und nicht nur ich, also ich meine, ich habe auch einen kleinen Bruder. Und ich fand besonders, also für die Leute, die so gerade aus dem Schulalter raus sind, gerade vielleicht Universität, vielleicht was anderes. In diesem Altersbereich weiß man gar nicht, wohin wirklich. Wo ist man willkommen? Wo kann man hingehen? Was ist zugänglich? Und der Kulturpass hat da wirklich viele Hemmungen einfach komplett gesenkt. Und nochmal zur Klassik-Card. Ich finde, das ist eine richtig tolle Aktion, die die Häuser machen. Aber wir kommen auch aus einer Bubble, muss man sagen.
0: Ja,
3: das stimmt. Aus einer etwas privilegierteren Bubble, wo wir von solchen Angeboten schneller erfahren als vielleicht der Durchschnittsmensch. Und ich weiß nicht, ob jeder weiß, wie zugänglich Oper und Theater tatsächlich ist. Da kann man eigentlich nicht mehr machen, als die Message verbreiten und weiter solche Angebote fördern, weil die werden genutzt. Also von den Leuten, die wir kennen, ist keiner ein Kritiker von solchen Aktionen.
0: Nein, auf gar keinen Fall.
1: Aber wie kommt man aus dieser Bubble raus? Wie erreicht man die jungen Menschen, die eben nicht, wie ihr schon von Kindesbeinen an, mit Kultur irgendwie gefüttert wurdet?
0: Durch Interaktion. Durch Interaktion mit anderen jungen Leuten. Also bei mir ist es so, ich bin im Förderkreis von der Deutschen Oper, also ich bin bei den jungen Freundinnen, da zahle ich einen Jahresbeitrag und kann dann innerhalb dieses Jahres für 7 Euro in die Oper gehen und kann vorher noch Backstage gehen und ich kann auch jemanden mitnehmen. Das macht einen unglaublichen Unterschied. Einfach seine Freunde mitnehmen, seine Bekannten mitnehmen, fragen, darüber sprechen. Und ich glaube, so kommt man so langsam Stück für Stück aus dieser Bubble raus. Aber es ist natürlich auch die Aufgabe der Häuser, sich da rauszubewegen.
3: Ja, dazu noch ein ganz anderer Aspekt, den wir noch gar nicht besprochen haben. Und zwar, mein Weg in die Oper war ein ganz anderer. Es hat nicht nur was mit verschiedenen, also intergenerationaler Zugänglichkeit zu tun, sondern auch sozioökonomische Faktoren oder auch kulturelle Faktoren. Als ich in die Oper kam, kam das dadurch, dass die Komische Oper einen Aufruf, einen Castingaufruf in einer türkischen Radiosendung gemacht hatte. Und meine Eltern hatten das zufällig gehört, weil die Werbung gemacht haben für Alibaba und die 40 Räuber. Und die haben da türkische Kinder gesucht, die sowohl halt auf Deutsch und auf Türkisch singen können. Und meine Mutter hat mich damals zum Casting geschleppt und ich war so, ah, ich will nicht in die Oper. Das ist, für mich war das ein ganz verstaubtes Image. Für mich war das so, ja, das ist ein, sind nur Arien und alte Leute, die da singen und trällern. Und im Nachhinein bin ich so dankbar dafür, dass die Komischoper wirklich immer unorthodoxe Wege findet, um Menschen zu erreichen. So ein Out-of-the-Box-Thinking braucht es bestimmt absolut auch für die Museen.
4: Das sagen Selen Cimatbay und Fanny Aslan-Tepe vom Jugendgremium Achet Alles der Staatlichen Museen zu Berlin im Gespräch mit Anna Patacek.
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6: Papa, Neffe, Bruder, Dackel. Es wird heute wieder voll in der Box von Alexander Zverev. Mein Name ist Jens-Christian Gossmann. Herzlich willkommen. Beim Tennisklassiker in Wimbledon bestreitet Zverev heute das erste Halbfinale. Los geht's gegen den Briten Arthur Ferry um 14:30. Fast die ganze Zverev-Sippe ist wieder vor Ort, nur Oma Natalia fehlt. In Paris beim ersten Grand-Slam-Erfolg ihres Enkels fieberte sie noch live mit. Mittlerweile ist das Visum, das sie wegen ihres russischen Passes braucht, abgelaufen. Aus Wimbledon, Matthias Kammern.
7: David gegen Goliath, so kann man das erste Halbfinale getrost bezeichnen. Denn da spielt die Nummer 114 der Welt gegen die 3. Ein 23-jähriges unbeschriebenes Blatt gegen einen 29-jährigen mehrfachen Grand-Slam-Finalisten. Oder auch ein 1,75 Meter kleiner Brite gegen einen 1,98 langen Deutschen. In kurz, Arthur Ferry gegen Alexander Zverev. Die Rollen sind damit klar verteilt. Einziger Faktor, der für den Local Hero spricht, die 15.000 auf dem Center Court werden vereint hinter ihrem Landsmann stehen. Zverev sagt, er werde diese Energie genießen und könne damit umgehen, dass 99% gegen ihn sein werden. Im zweiten Halbfinale sind die Sympathien gleichmäßiger verteilt, denn da spielt der Weltranglistenerste Jannik Sinner gegen den 24-maligen Grand-Slam-Champion Novak Djokovic. Ist die Frage, ob Djokovic nach seinem 5-1-viertelstündigen Kraftakt im Viertelfinale wieder fit genug ist.
6: Soweit das Sportupdate an diesem Vormittag. Hier geht's jetzt weiter mit dem Verkehrsservice und den Nachrichten.
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8: A10 westlicher Berliner Ring Richtung Dreieckwerder zwischen Großkreuz und Havelbrücke 30 Minuten Stau. In Richtung Dreieckwerder Stau zwischen Potsdam Nord und Vöben 20 Minuten. B101 Berlin Richtung Trebin zwischen der A10 Anschluss Ludwigsfelde Ost und Ludwigsfelde Behinderungen nach einem Unfall. Und Stadtverkehr Berlin A100 Stadtring Richtung Wedding zwischen Oberlandstraße und Kreuz Schöneberg 10 Minuten Stau.
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8: Um 11.21 Uhr. Im Bundestag ist über die Gesundheitsreform debattiert worden. Im Moment läuft die namentliche Abstimmung. Bundesgesundheitsministerin Warken hat in der Debatte gesagt, man wolle künftig mit dem Geld auskommen, das vorhanden ist, und nur noch das bezahlen, was nützlich ist. Die CDU-Politikerin nannte es wichtig, dass alle Beteiligten im Gesundheitswesen ihren Beitrag leisten. Der Vorstandsvorsitzende der Kassenärztlichen Vereinigung Berlin-Ruppert hat im RBB 24 Inforadio erneut vor den Folgen der Reform gewarnt. Wenn Ärzte erbrachte Leistungen nicht bezahlt bekommen, werde es langfristig immer weniger Mediziner in Deutschland geben. Die Konsequenz seien noch weniger Termine. Nach dem Bundestag hat heute auch der Bundesrat dem sogenannten Infrastrukturgesetz zugestimmt. Erklärtes Ziel ist es unter anderem, die Bundesfernstraßen deutlich schneller zu sanieren. Hauptstadtkorrespondentin Sabine Henkel.
9: Mehr Tempo versprechen sich Bundestag und Bundesrat. Straßen, Schienen, Brücken oder Häfen zu modernisieren, dauert ihnen in Deutschland zu lange. Vor allem, weil es viel Zeit braucht, bis ein Bauprojekt überhaupt genehmigt wird. Genau das soll sich ändern. Verfahren einfacher machen, Mehrfachprüfungen streichen. Bayern hofft auf einen großen Schub. Baden-Württemberg will raus aus dem Sanierungsstau. Sachsen-Anhalt setzt auf schnellen Autobahnausbau und Bremen darauf, deutsche Häfen zu modernisieren. Geld für Bauprojekte findet sich im 500 Milliarden Euro Sondertopf. Bundesverkehrsminister Schnieder verwies darauf, dass Zeit und Geld gespart werden, weil Verfahren in Zukunft digital behandelt werden.
8: Der Druck auf Berlins regierenden Bürgermeister Wegner wird noch größer. Mehrere CDU-Mitglieder fordern ihn in einem offenen Brief zum Rücktritt auf. Außerdem soll er auf die Spitzenkandidatur für die Abgeordnetenhauswahl im September verzichten. Jonas Wintermantel, RBB 24 Landespolitik.
10: Darunter sind der Investor Christian Miele und Thorsten Alsleben, Hauptgeschäftsführer der Initiative Neue Soziale Marktwirtschaft. Sie werfen Wegner vor, die Öffentlichkeit über sein Krisenmanagement während des Stromausfalls Anfang Januar getäuscht zu haben. Wörtlich sprechen sie von einem Muster aus Verschweigen, Umdeuten, Drohen und Dementieren. Das habe zu einer Vertrauenskrise geführt. 11 Wochen vor der Wahl sei noch Zeit für einen glaubwürdigen Neustart an der Spitze der Berliner CDU, so die Unterzeichner. Auch darüber hinaus wächst offenbar der Unmut in der Partei. Heute Abend trifft Wegner die CDU-Kreisvorsitzenden zu einer kurzfristig angesetzten Krisenrunde. Mehreren Medienberichten zufolge wird parteiintern zunehmend ein Wechsel an der Spitze diskutiert. Der Ausgang des Treffens gilt als offen.
8: Bundespräsident Steinmeier hat ab heute vorübergehend seinen Dienstsitz am Berliner Spreebogen, weil Schloss Bellevue saniert wird. Seit 1994 ist das Schloss der erste Amtssitz des Bundespräsidenten. Nach mehr als 3 Jahrzehnten intensiver Nutzung werden das Haupt- und die Verwaltungsgebäude, Hauptfache Außenanlagen und Infrastruktur grundlegend saniert. Die Arbeiten sollen bis zu 8 Jahre dauern und voraussichtlich rund 600 Millionen Euro kosten. In den Übergangsbau zwischen Kanzleramt und Hauptbahnhof sollen später Bundesbehörden einziehen. In der Waldbrandregion im Süden Spaniens werden noch 19 Menschen vermisst. Das teilten die Behörden von Andalusien am Vormittag mit. Schon in der Nacht hieß es, dass 12 Menschen bei den Bränden ums Leben gekommen sind. Einige von ihnen seien tot in ihren Autos gefunden worden. Sie hatten wohl auf eigene Faust versucht, die Brandgebiete zu verlassen. Die Behörden riefen die Menschen auf, sich an die Anweisungen der Einsatzkräfte zu halten. Das Feuer ist gestern Nachmittag rund 300 Kilometer nordöstlich von Malaga in der Provinz Almeria ausgebrochen. Während eines Fluges der irischen Gesellschaft Ryanair hat sich Medienberichten zufolge ein ernster Zwischenfall ereignet. Betroffen war eine Maschine auf dem Weg von Thessaloniki nach München, wie die deutsche Presseagentur und der griechische Rundfunk melden. Kurz nach dem Start zerbrach eine Fensterscheibe. Der direkt daneben sitzende Passagier wurde von Mitreisenden festgehalten. Sein Kopf und seine Schultern ragten bereits aus dem zerbrochenen Fenster. Die Maschine kehrte sofort um und der Passagier kam in ein Krankenhaus. Über seinen Zustand ist nichts bekannt. Jetzt ermitteln die Behörden in dem Fall. Das Wetter. Heute mehr Sonne als Wolken und trocken, maximal 25 bis 28 Grad. Zurzeit in Berlin-Zehlendorf 20 und in Treptow 22 Grad, in Lenzen 16 und in Mannschnow 23 Grad. Morgen meist sonnig, im Verlauf Quellwolken und am Nachmittag örtlich leichte Schauer bei 26 bis 29 Grad. Die Zeit 11.26 Uhr.
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11: Hallo und willkommen zu Unterwegs an diesem ersten Sommerferienwochenende in Berlin und Brandenburg. Und da habe ich mir überlegt, schauen wir mal nicht nach Frankreich, Italien, Spanien, Holland, Skandinavien, Polen oder dem Balkan oder wo Sie auch immer hinreisen wollen. Alles ganz tolle Reiseziele, aber eben auch solche, die viele in den Sommerferien selbst ansteuern. Und das sei Ihnen gegönnt. Ich wünsche schöne Ferien. Doch auf die Ohren gibt's eine richtige Fernreise. Und zwar nach Singapur in Südostasien. Im Norden grenzt dieser Insel- und Stadtstaat, der gleichzeitig ein souveränes Land und eine Stadt ist, an Malaysia, im Süden an Indonesien. Und mittendrin waren Michael Marek und Saskia Guntermann für uns unterwegs. Zu Beginn nordöstlich von Singapurs Stadt auf der Insel Palaubin, die man in 20 Minuten per Fähre erreicht.
12: Einen Fahrplan gibt es nicht. Die kleine Fähre für die Überfahrt durch die Meerenge von Johor legt erst ab, wenn 12 Personen an Bord sind. Drüben auf Pulau Ubin, wo es einst Granitsteinbrüche und Kautschukplantagen gab, liegt heute ein Naturschutzgebiet. Ein Ort ohne Wolkenkratzer und Stahlbeton, wie sonst in der Stadt. Dafür ein tropisches Refugium für Flora und Fauna. Der Äquator ist ganze 150 Kilometer nah.
13: So, diese Insel ist ungefähr 1 Kilometer weg von Singapur. Nur einige Leute, die wohnen hier, ein paar hundert. Ja. Und hier haben wir diesen Naturpark. Man kann wandern, man kann mit Fahrrad fahren, man kann mit einer kleinen Taxi mieten bis zu die andere Ende von dieser Insel fahren.
12: Kay Chiu ist Singapurer, hat in Deutschland studiert und kennt sich aus auf dem kleinen Eiland, das etwa 6-mal so groß ist wie Helgoland. Am Landesteg der Fähre laufen streunende Hunde herum, Männer mit Zigaretten im Mund angeln am Ufer, es geht gemächlich zu. Auf Pulau Ubin ticken die Uhren anders. Das einzige Dorf, Kampong Sungai Durian, besteht aus einfachen Wellblech- und Holzhütten. Die wenigen Bewohner führten ein einfaches, traditionelles Leben, erklärt Kay Cheo. Viele von ihnen sind Fischer, Landwirte oder Händler. Ihre Familien leben seit Generationen auf der Insel. Durch das Dorf führt ein Schotterweg statt einer 5-spurigen Stadtautobahn. Es gibt Fahrräder statt Luxuskarossen und jede Menge wilde Tiere abseits des Großstadtdschungels. Hier arbeitet Noel Thomas als Conservation Manager für das National Park Board. Die Aufgabe der staatlichen Behörde, die rund 400 Parks von Singapur zu schützen und zu managen. Auch Pulau Ubin gehört dazu. Die Artenvielfalt zu erhalten, sei von großer Bedeutung für den Naturschutz in Singapur, erklärt der junge Wissenschaftler. Deshalb ist der größte Teil der Insel als Naturschutzgebiet ausgewiesen. Was Pulau Ubin so besonders macht? Zum Beispiel der kleine falsche Vampir, den es nur auf dieser Insel gäbe, so Noel Thomas.
14: Do not get fooled by the name Vampire. This is not one of the bats that feed on blood.
15: Lassen Sie sich nicht durch den Namen Vampir täuschen. Es ist keine Fledermausart, die sich von Blut ernährt. Außerdem gibt es hier noch das vom Aussterben bedrohte malaiische Schuppentier, ein sehr scheues Säugetier.
12: Pulau Ubin ist Mikrokosmos und Rückzugsgebiet für seltene Tierarten, darunter auch Warane, Schlankaffen und sogar Nashornvögel.
15: Ein weiterer Star von Pulau Ubin ist der Großkantschil, der zur Säugetierfamilie der Hirschferkel gehört. Die Tiere gibt es fast nur auf dieser Insel. Außerdem gibt es noch Graureiher, die in vielen Ländern der Welt zu Hause sind. Hier nutzen sie die alten Steinbrüche als Schlaf- und Rastplatz.
12: Mit einem klapprigen Uralt-Taxi geht es in den Osten der Insel zur Hauptattraktion, den Chek Chawa Wetlands, ein Feuchtgebiet mit Mangrovensumpf. Unterwegs durchquert man einen tropischen Regenwald und man kann hier Waldbewohnern mit feinen Nasen begegnen, Kay Cheo.
13: Und wir haben verschiedene Tiere hier, die Wabo, das ist eine wilde Schwein, ja.
12: Die Wildschweine sind an die Menschen gewöhnt, erklärt Herr Chiu. Die wissen genau, wie man an die Köstlichkeiten kommt, vor allem bei Fahrradfahrern, die in ihren Körben Essbares dabei haben. Aber das gilt auch für die Languren, die entlang der Piste umherziehen und auf unvorsichtige Touristen warten.
13: Dann gibt es auch Affen hier, Papageien. Es gibt Monitor Lizard, das ist auch hier Schlangen. Aber diese Tiere, die sind nur am Tag zu sehen. Abends gibt es ganz andere Tiere. Die Dschungel ist lebendig. Okay.
12: Am Ende des Weges beginnt ein Holzpfad, der über dem Feuchtgebiet zu schweben scheint. Mangroven, wohin das Auge reicht, und eine Meereslagune voller Seegras. Es gibt Meeresschnecken, Tintenfische, Seesterne. Mit etwas Glück findet man sogar Seepferdchen. Doch dieses fragile Ökosystem ist gefährdet. Der steigende Druck auf Singapurs begrenzte Landesressourcen hat dazu geführt, dass es immer mehr und neue Entwicklungsprojekte gibt. Diese könnten das Leben auf der Insel gefährden, meint Noel Thomas. Ob der Klimawandel Flora und Fauna bereits beeinflusst habe? Als Wissenschaftler könne er darauf noch keine abschließende Antwort geben.
15: Wir müssen die Auswirkungen des Klimawandels über einen langen Zeitraum beobachten. Klar ist, Pulau Ubin wird durch seine Mangroven geschützt. Aber wir haben mit einer umfassenden Datenerhebung zur biologischen Vielfalt gerade erst angefangen. Wir brauchen mehr Zeit und viele Daten, damit wir in den nächsten 3 Jahren Aussagen zur Biodiversität und zum Klimawandel auf Pulau Ubin treffen können.
12: Ortswechsel mitten im Stadtzentrum von Singapur.
16: Wir fahren gerade durch den historischen Kern des Botanischen Gartens. Er wurde 1859 gegründet und ist heute Singapurs einzige UNESCO-Welterbestätte. Vieles in der Parklandschaft ist seit unserem ersten Direktor unverändert geblieben und Teil des Kulturerbes.
17: Therese Chu arbeitet als Direktorin für die Singapore Botanic Gardens.
16: Der Botanische Garten wurde während der Kolonialzeit angelegt. Er war Privatpark und Lustgarten. Die Leute kamen hierher, um seltene Pflanzen zu besichtigen. Und er war ein schöner Ort für die Kolonialisten, um in Singapur spazieren zu gehen.
17: Gegründet wurde der Botanische Garten Singapur durch den Schotten Lawrence Niven. Heute beherbergt der im englischen Landschaftsstil angelegte Garten historische Gebäude und eine Vielzahl exotischer Pflanzen. 1874 kam die grüne Oase unter staatliche Kontrolle und entwickelte sich zu einem bedeutenden Zentrum für Wissenschaft, Forschung und zum Schutz der Flora, sagt Direktorin Chu.
16: So when the place was first established, it was conceived as an English landscape garden. Der Ort wurde als englischer Landschaftsgarten angelegt. Damals, im 19. Jahrhundert, war das eine neue Bewegung, bei der es um einen weniger formal gestalteten Garten ging. Daher sind die angelegten Wege kurvenreich und weichen von den streng geometrischen Formen der europäischen Gärten ab. Im Laufe der Zeit hat sich das verändert. Heute versuchen wir, die Lebensräume für Flora und Fauna sowie die Ökologie des Ortes einzubeziehen.
17: Anfangs wünschte sich die britische Kolonialverwaltung eine grüne Oase als Zuflucht vor der schwülen Tropenhitze. Dann, ab Ende des 19. Jahrhunderts, gründeten die Briten ebenso wie Franzosen und Niederländer in ihren Einflusssphären botanische Gärten. Sie dienten der Forschung wie wirtschaftlichen Interessen, erklärt Therese Chu. Denn der industrielle Hunger nach Edelhölzern, Gewürzen, essbaren Pflanzen und medizinischen Wirkstoffen war gewaltig.
16: It was a very important economic garden. So this was back when all the colonies were trying to find plants.
18: Die Gärten dienten ökonomischen Zwecken. Das war die Zeit, als alle Kolonialmächte versuchten, Pflanzen zu finden, die für die Wissenschaft nützlich waren. Sie haben zum Beispiel Kautschuk, Kaffee und Muskatnüsse angebaut. Der Botanische Garten Singapur war bekannt als Heimatstätte der Gummiindustrie. Einer unserer ersten Direktoren, Henry Nicholas Ridley, entwickelte eine Methode zur nachhaltigen Ernte von Latex, ohne dass diese anschließend absterben. Er führte die Experimente in Singapur durch und so begann die Gummiproduktion.
17: Zu internationaler Berühmtheit hat es der National Orchid Garden geschafft, als Teil des Botanischen Gartens. Er wurde 1995 eröffnet und gehört zu den weltweit führenden Forschungsinstitutionen in der Kreuzung unterschiedlicher Orchideenarten, um außergewöhnliche Farben, Formen und Eigenschaften zu erhalten. Heute beheimatet Singapur die größte Orchideensammlung der Welt. Und hier im Botanischen Garten von Singapur kommen jedes Jahr neue Züchtungen durch Kreuzungen dazu und tragen mitunter Namen berühmter Persönlichkeiten und Staatsgäste. Pflanzen mit einer speziellen Mission, Völkerverständigung.
16: So I'm going to tell you a little about Singapore's orchid diplomacy.
18: Wir haben in Singapur so etwas wie eine Orchideendiplomatie. Die fußt auf einem speziellen Programm, die Hybridzucht von Orchideen. Wir benennen Orchideen nach VIPs, also sehr wichtigen Personen, die zu Besuch kommen. Beispielsweise Ihr Kanzler oder andere ausländische Würdenträger. Dann arbeiten wir mit unserem Außenministerium zusammen, halten eine Zeremonie ab, in der eine Orchidee nach dem Staatsgast benannt wird.
16: The Ministries of Foreign Affairs will work with us and will hold a ceremony and name orchids after them.
17: Über 4 Millionen Besucher kommen jedes Jahr in den Botanischen Garten. Trotzdem verliert man schnell das Gefühl, mitten in einer Megacity zu sein. Der Eintritt ist kostenlos, künstliche Bäume wie an anderen Orten Singapurs, Fehlanzeige.
11: Michael Marek und Saskia Guntermann waren für uns in Singapur unterwegs. Ich heiße Marc Diening, sage Danke fürs Mitreisen und empfehle Ihnen gerne noch unsere Audioplattform ARD Sounds, auf der Sie viele unserer Unterwegssendungen nachhören können. 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Immer freitags und sonntags sind wir da gemeinsam unterwegs. Also bis zum nächsten Mal.
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19: Mit Sören Hinze. Im Mai gab es deutschlandweit mehr Übernachtungen. Fast 50 Millionen haben Hotels, Ferienunterkünfte und Campingplätze gemeldet. Das hat das Statistische Bundesamt heute mitgeteilt. Damit stiegen die Übernachtungszahlen im Vergleich zum Mai 2025 um gut 4%. Die Zahl der inländischen Touristen ist gestiegen, während die der ausländischen leicht gesunken ist. Insgesamt wurden von Januar bis Mai etwa 175 Millionen Übernachtungen in Deutschland gebucht. Das ist ein neuer Rekord. Die britische Fluggesellschaft EasyJet wird vom US-amerikanischen Finanzinvestor Apollo Global übernommen. Apollo sticht damit den US-Investor Castle Lake aus. Erst am vergangenen Wochenende hatte EasyJet mitgeteilt, eine Grundsatzvereinbarung mit Castle Lake getroffen zu haben. Daher kommt die Einigung mit Apollo überraschend. Eine endgültige Vereinbarung steht noch aus. Die Zahl der Firmeninsolvenzen hat im April zugenommen. Fast 2300 Firmenpleiten wurden registriert. Das sind über 7% mehr als im Vorjahreszeitraum. Das sei der höchste Stand seit 14 Jahren, erklärte die Deutsche Industrie- und Handelskammer. Jedes fünfte Unternehmen habe mittlerweile finanzielle Probleme in Deutschland. Nach Angaben des Statistischen Bundesamtes wurden zwischen Januar und April dieses Jahres mehr als 8.500 Insolvenzen registriert. Besonders betroffen waren demnach die Logistikbranche, gefolgt von Gastronomie und Baugewerbe. Und das war das Wirtschaft-Update mit Sören Hinze.
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8: A10 westlicher Berliner Ring Richtung Dreieckwerder zwischen Großkreuz und Havelbrücke. 30 Minuten Stau. Richtung Dreieckwerder Stau zwischen Potsdam Nord und Vöben 10 Minuten. B101 Berlin Richtung Trebin zwischen der A10 und Ludwigsfelde Behinderungen nach einem Unfall. B167 Wriezen Frankfurt Oder zwischen Kunersdorf und Wriezen ist ein Fahrzeug liegen geblieben.
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8: Um 11.40 Uhr mit Jonas Ziegler. Der Bundestag hat gerade die Gesundheitsreform angenommen. Mit der Mehrheit von 319 Stimmen billigte das Parlament die Pläne von Gesundheitsministerin Warken. Die CDU-Politikerin hat in der Debatte noch einmal für das Vorhaben geworben. Künftig wolle man mit dem vorhandenen Geld auskommen, sagte sie. Bezahlt werde nur noch, was wirklich nützlich sei. Ärztevertreter kritisieren die Pläne weiter als unausgewogen. Werner Schoninger, RBB 24.
20: Der Vorstandsvorsitzende der Kassenärztlichen Vereinigung Berlin-Ruppert hat im RBB 24 Inforadio erneut vor den Folgen der Reform gewarnt. Nach seinen Worten bekämen Ärzte einige erbrachte Leistungen nicht bezahlt. Das werde langfristig dazu führen, dass es immer weniger Mediziner in Deutschland gibt. Eine kostenintensive Praxis zu führen, werde mit der Reform zum finanziellen Harakiri, so Ruppert. Wenn der Bundestag das Gesetz beschlossen hat, geht es noch heute in den Bundesrat. Ob die Länderkammer zustimmt oder den Vermittlungsausschuss anruft, ist noch offen.
8: Der Bundestag entscheidet heute auch über zusätzliche Befugnisse für die Bundespolizei. Wird das Gesetz beschlossen, sind es die weitreichendsten Änderungen für die Bundespolizei seit 30 Jahren. Die Beamtinnen und Beamten sollen unter anderem mehr Möglichkeiten erhalten, Personen zu überwachen, Mobiltelefone zu orten und Autokennzeichen zu scannen. Außerdem soll die Bundespolizei gegen fremde Drohnen vorgehen können und sie im Extremfall auch abschießen dürfen. Hinzu kommt die automatische Gesichtserkennung. Die Bundespolizei darf dann Live-Bilder von Überwachungskameras mit Daten von gesuchten Personen abgleichen. Aus der Opposition kommt Kritik. Die Linksfraktion warnt vor einem Überwachungsstaat. Die Inflationsrate hat sich im Juni etwas abgeschwächt. Wie das Statistische Bundesamt mitgeteilt hat, lagen die Verbraucherpreise im Durchschnitt um 2,3% höher als im Juni vor einem Jahr. Größter Preistreiber sind nach wie vor die Energiekosten. Dämpfend auf die Entwicklung der Teuerungsrate dürfte sich nach Einschätzung der Statistiker der sogenannte Tankrabatt ausgewirkt haben. Dieser ist allerdings inzwischen weggefallen. Der Druck auf Berlins regierenden Bürgermeister Wegner wächst weiter, auch in den eigenen Reihen. 5 CDU-Mitglieder fordern ihn in einem offenen Brief auf, von seinem Amt im Roten Rathaus und als Spitzenkandidat für die Abgeordnetenhauswahl im September zurückzutreten. Zu den Parteimitgliedern gehören der Investor Miede und der Hauptgeschäftsführer der Initiative Neue Soziale Marktwirtschaft Alsleben. Sie sprechen von einer Vertrauenskrise. Hintergrund ist die Kommunikation Wegners im Zusammenhang mit dem Stromausfall im Januar. Jetzt gäbe es noch Zeit für einen glaubwürdigen Neustart an der Spitze der Berliner CDU, heißt es in dem Brief. Heute Abend muss sich Wegner den Kreisvorsitzenden stellen, in einer kurzfristig angesetzten Krisenrunde. Der Ausgang des Treffens gilt als offen. Beim Neubau der Ringbahnbrücke am Berliner Dreieck Funkturm steht heute der wichtigste Bauabschnitt an. Ab dem Mittag sollen die Stahlträger für die Brücke auf die neuen Pfeiler gesetzt werden. Anke Michel, RBB 24.
2: Ein über 60 Meter hoher Spezialkran steht bereit, um die vormontierten Teile in die bereits fertigen Brückenpfeiler einzuhängen. Diese Arbeiten werden bis Sonntagnacht dauern. Der Kran muss die bis zu 320 Tonnen schweren Brückenteile über die S-Bahn-Gleise heben. Daher muss die Ringbahn ab mittags bis Montag früh zwischen Halensee und Westend gesperrt werden. Es gibt in der Zeit einen Ersatzverkehr mit Bussen. Im nächsten Sommer soll die neue Autobahnbrücke fertig sein und für den Verkehr freigegeben werden.
8: Die britische Billigfluggesellschaft EasyJet steht überraschend vor einer Übernahme durch den Finanzinvestor Apollo Global. EasyJet habe das Angebot von 7,15 Pfund je Aktie grundsätzlich angenommen, teilte die Fluggesellschaft mit. Der US-Investor Castle Lake hatte zuletzt etwas weniger geboten. Mit dem Apollo-Angebot wäre EasyJet jetzt rund 5,7 Milliarden Pfund wert. Ein verbindliches Angebot muss bis Anfang August vorliegen. Die Fluglinie gilt unter anderem wegen lukrativer Start- und Landerechte als attraktives Übernahmeziel. Zugleich steht die Branche weiter unter Druck durch hohe Treibstoffkosten und starken Wettbewerb. Soweit die Nachrichten. 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Das Wetter. Heute mehr Sonne als Wolken und trocken, maximal 28 Grad. Zurzeit in Berlin-Gatow 21 und in Steglitz 24 Grad, in Kyritz 17 und in Strausberg 25 Grad. Morgen meist sonnig, im Verlauf Quellwolken und am Nachmittag örtlich leichte Schauer bei 26 bis 29 Grad. Die Zeit 11.45 Uhr.
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4: Mit Angela Ulrich. Bei der Aufsichtsratssitzung von Volkswagen gestern Abend, da ging es um nichts weniger als um die Zukunft des Konzerns und damit auch um die Zukunft für die vielen, vielen VW-Beschäftigten. Massive Einschnitte waren da in der Diskussion. 4 Werke in Deutschland könnten geschlossen, zehntausende Stellen abgebaut werden, hieß es da. An allen VW-Standorten demonstrierten Beschäftigte. Die Erwartungen an die Aufsichtsratssitzung waren also entsprechend groß. Unser Korrespondent Bertil Starke hat sie beobachtet.
21: Stundenlang diskutiert der VW-Aufsichtsrat hinter verschlossenen Türen. Im dritten Stock des Markenhochhauses in Wolfsburg geht es um nicht weniger als die Zukunft der Volkswagen-Welt. Die Gespräche sind vertraulich, konkrete Ergebnisse werden deshalb nicht bekannt. Olaf Lies, der Ministerpräsident Niedersachsens, tritt nach dem Treffen am Tor des Stammwerks vor die Kameras. Im Aufsichtsrat hat er vom Vorstand gerade die Sparpläne der Chefetage präsentiert bekommen. Werksschließungen erteilt der SPD-Politiker erneut eine klare Absage.
22: Wir brauchen eine Zukunftsperspektive für unsere Standorte. Das ist wichtig, daran müssen wir arbeiten. Das Gleiche gilt, wir haben ein Erfolgsmodell mit dem VW-Gesetz, wir haben ein Erfolgsmodell mit der Marke Volkswagen innerhalb des Konzerns. Und auch das hat für mich nicht nur in der Vergangenheit eine Grundlage geschaffen, zukunftsfähig zu sein. Sondern
8: 11.47 Uhr, RBB 24 Inforadio mit einer Gefahrenmeldung. Bitte Vorsicht auf der A9 Berlin Richtung Leipzig. Zwischen Beelitz-Heilstätten und Beelitz ist ein Fahrzeug auf der linken Spur liegen geblieben.
22: Und auch das hat für mich nicht nur in der Vergangenheit eine Grundlage geschaffen, zukunftsfähig zu sein, sondern auch für die Zukunft.
21: Die Konzernspitze bekräftigt nach dem Treffen ihren Sanierungswillen. Die Modellpalette soll um 50% schrumpfen. Kapazitäten will der Vorstand herunterschrauben. VW-Chef Oliver Blume äußert sich in einem Videostatement. Von Standortschließungen und Jobabbau ist dabei keine Rede.
23: Gerade jetzt kommt es darauf an, die ganze Stärke unseres Konzerns zu entfalten, Synergien über alle Marken und Regionen hinweg maximal heben, Kosten senken und unsere Effizienz weiter steigern.
21: Was diese Worte für die Belegschaft bedeuten, das bleibt unklar. Der VW-Betriebsrat fordert Oliver Blume auf, sich innerhalb von 24 Stunden den Beschäftigten zu erklären. Zu den Standorten mit einer ungewissen Zukunft gehört das traditionsreiche Werk in Hannover. Dort arbeiten mehr als 10.000 Menschen. Viele von ihnen sind besorgt.
0: Wir hoffen, dass unsere Arbeitsplätze erhalten bleiben. Nicht nur hier in Hannover, sondern in ganz Deutschland.
1: Die Angst ist aber auch noch da. Abwarten und gucken. Wir werden uns weiterhin wehren und wollen uns das auch nicht gefallen lassen.
21: Im Raum steht auch nach dem Treffen weiterhin eine Drohkulisse, die über Werksschließungen und Jobabbauprogramme hinausgeht. Der VW-Vorstand plant, die Kernmarke aus dem Konzern herauszulösen. Für das Land Niedersachsen und die Arbeitnehmerseite ist dieses Szenario der Super-GAU. Ihr großer Einfluss wäre damit Geschichte. Für Thorsten Gröger von der IG Metall ist so etwas eine Kampfansage.
3: Ich will das hier ganz klar sagen. Wer sich mit den Beschäftigten und wer sich mit der Mitbestimmung anlegt, der riskiert einen Großkonflikt, der sich gewaschen hat.
21: Über solche für das Land Niedersachsen düsteren Gedankenspiele spricht Ministerpräsident Liest nach dem Aufsichtsrat nicht. Er erwartet so oder so schwierige Verhandlungen.
22: Insofern gibt es schon, ich glaube, ein paar klare Linien, die wir alle haben und wahrscheinlich noch eine ganze Zeit intensiver Diskussion.
4: Das sagt der niedersächsische Ministerpräsident Olaf Lies, SPD, in einem Beitrag von Bertil Starke. Wie es also nun tatsächlich weitergeht bei VW, darüber, Sie haben es gehört, gibt es auch nach der Aufsichtsratssitzung gestern Abend keine Klarheit. Der Konzernvorstand hat bei einer Sitzung zwar ein Maßnahmenpaket vorgestellt. Unter anderem soll es demnach künftig weniger Modelle geben, weniger Optionen auch bei der Ausstattung. Aber Stellenabbau, Schließung von Werken, keine konkreten Angaben. Dazu heißt, die Angst der Beschäftigten bleibt. Denn, auch das haben wir gehört, der VW-Chef prüft einen wirklich radikalen Umbau des Konzerns. Stefan Reindl kennt sich aus in der Automobilbranche. Er ist Direktor am Institut für Automobilwirtschaft der Hochschule für Wirtschaft und Umwelt in Nürtingen-Geislingen. Dörte Naht, meine Kollegin, hat ihn zunächst gefragt, was es mit der Ausgliederung der VW-Marke da auf sich haben könnte.
7: Diese Ausgliederung der Marke Volkswagen hat natürlich das Ziel, zunächst mal diese Marke wieder profitabler zu machen. Und man stellt dann eben die Marke VW auf gleiche Stufe mit den anderen Marken wie Audi und Skoda. Was wird dadurch ausgelöst? Man umgeht in gewisser Weise das VW-Gesetz, wo ja das Land Niedersachsen ein Vetorecht bei Standortentscheidungen hat. Und das wird de facto damit umgangen. Und damit ist der Einfluss des Landes Niedersachsen geringer, was natürlich das Land auch die Palme bringt und natürlich auch die Metall.
24: Kann denn VW das einfach so machen oder ist da noch eine Abstimmung auch im Aufsichtsrat für nötig?
7: Ja, natürlich muss der Aufsichtsrat dem zustimmen und dort hat eben das Land Niedersachsen ein gehöriges Gewicht und auch nach wie vor ein Vetorecht. Also das wird schwierig, das durchzusetzen.
24: Warum hat der Vorstand nun nichts gesagt zu den geplanten Stellenabbau? 100.000 Stellen sollen das ja weltweit wohl sein, nach Medienberichten und den 4 Werken, die da in Deutschland in Gefahr sind.
7: Man hat schon auf die Anpassung der Produktionskapazitäten hingewiesen, was ja übersetzt nichts anderes heißt, dass Stellen abgebaut werden müssen. Und wenn wir die Masse dieser Stellen angucken, dann wird es eben auch so sein, dass Werksschließungen unumgänglich sind.
24: Und warum geht es VW so schlecht?
7: Es hat verschiedene Ursachen. Das sind vor allem natürlich die Märkte. Das sind Nordamerika, wo eben die US-Zölle Renditen kosten. Dann haben wir einen erhöhten Wettbewerbsdruck in China und eine schwache Marktdynamik in Europa mit hohen Standortkosten und geopolitischen Unsicherheiten hat nicht nur Volkswagen, sondern auch die anderen deutschen Konzerne zu kämpfen. Und wir haben dann eben auch interne Schwächen dieses Konzerns mit komplexen Strukturen, langsamen Entscheidungswegen, zu geringer Softwaregeschwindigkeiten und Überkapazitäten. Und das ist etwas, was sich natürlich nicht aufheben lässt, auch nicht aufheben lässt, allein durch Stellenstreichungen. Wir brauchen eine zukunftsgerichtete Strategie. Wir brauchen überzeugende Produkte in den lokalen Märkten. Wir brauchen ganz einfach eine Lokalisierungsstrategie, die eben diese Rahmenbedingungen, die wir heute hier in Deutschland und in Europa vorfinden, damit man die umgeht.
24: Was heißt das konkret? Sie haben ja auch schon gesagt, es muss Strukturveränderungen geben. Also was genau muss sich da ändern?
7: Ja, wir brauchen sozusagen ein neues Betriebssystem. Das heißt eben eine strategische Logik mit weniger Komplexität, im Grunde genommen das wieder zu übersetzen, was die Schwächen sind, weniger Komplexität, schnellere Entscheidungen, klare Markenrollen in den einzelnen Märkten. Wir brauchen eine regionale Produktverantwortung, weil die Anforderungen in den Märkten sehr, sehr unterschiedlich sind und noch unterschiedlicher werden. Wir brauchen Softwarearchitekturen, wir brauchen auch eine realistische Verbindung aus globalen Skalenvorteilen und lokaler Markennähe.
24: Was hieße denn, wenn nun tatsächlich Werke geschlossen werden würden in Deutschland? Was hieße das insgesamt für die Automobilbranche? Was hätte das für Auswirkungen?
7: Ja, ein Werk ist halt mehr als ein Werk. Das betreffe sozusagen jeweils ganze regionale Ökosysteme. Es werden die Beschäftigten in den Werken und auch bei den Zulieferern in Unternehmen indirekt unter Druck geraten, auch Logistik, Entwicklungsdienstleister bis hin zu Handwerkern, zur Bauwirtschaft. Also all das wäre in Gefahr. Und das wären natürlich massive Einschnitte, wodurch natürlich auch der Glaube der Menschen an diese einzelnen Regionen dann sehr, sehr stark beschnitten würde.
24: Lässt es sich denn noch verhindern?
7: Ich vermute nicht. Ich glaube, wir müssen uns anpassen. Und natürlich sind die Beschäftigten nicht die Schuldigen an diesen ganzen Einflussfaktoren, die wir heute sehen. Auf der anderen Seite gibt es sicherlich strukturelle Schwächen der Unternehmen selbst. Die haben wir ja gerade schon besprochen. Also ich glaube, wir brauchen auch einen anderen Mindset unter den Beschäftigten möglicherweise. Jeder Beschäftigte steht im globalen Wettbewerb. Und dort gibt es eben nicht mehr diese Arbeitsplatzsicherheit. Es gibt auch nicht das Festhalten an einer 35-Stunden-Woche. Das lässt sich angesichts unserer niedrigen Jahresarbeitsleistung, lässt sich das global nicht mehr darstellen. Insofern müssen wir einerseits natürlich mit den Beschäftigten reden. Wir müssen dort wirklich auf eine sachliche Ebene wiederkommen. Auf der anderen Seite müssen sich die Unternehmen bewegen. Sie müssen sich strukturell verändern. Eben, dass man diese Marktnähe stärker sichtbar macht, dass man eben in China chinesischer wird, dass man in den USA amerikanischer wird und dass man eben hier in Deutschland für Europa ja preiswerte Fahrzeuge bauen kann.
4: Stefan Reindl sagt das. Er ist Direktor am Institut für Automobilwirtschaft der Hochschule für Wirtschaft und Umwelt in Nürtingen-Geislingen.
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4: Um 11:55 Uhr. Die Eastside Gallery in Berlin-Friedrichshain an der Spree kennen Sie alle. Seit 36 Jahren erinnert sie an die einstige deutsche Teilung und dass sie überwunden wurde. Gerade gibt es diese Straßengalerie auch zwischen Birkenwerder und Hohenneuendorf zu sehen. Das Eastside Festival findet dort noch bis morgen statt. Künstler, die schon 1990 die Berliner Mauer mitbemalt hatten, gestalten hier neue Wandbilder. Unsere Reporterin Tini von Posa ist mit einem von ihnen ins Gespräch gekommen.
6: Die schmale Birkenwerder Straße zweigt von der Hauptstraße in Birkenwerder ab und führt hinunter ins Briesetal. Oben ist ein Banner angebracht, Eastside Festival. Rechts und links Mauern oder Hauswände mit bunten Malereien. Der Künstler Kania Lavi steht auf einer Leiter und pinselt mit blau-türkiser Farbe. Der gebürtige Iraner war 1996 Mitbegründer der Künstlerinitiative Eastside Gallery e.V. Sein Wandgemälde zeigt eine dicht gedrängte Menschengruppe, die versucht, sich durch das Brandenburger Tor und die blau gemalte Mauer zu schieben.
9: Die Brandenburger Tor ist ein Symbol der Freiheit. Diese Öffnung war immer eine neue Erfahrung. Wie die Menschen zum Beispiel Sorge hatten. Oh, die Mauer ist gefallen, wir kommen in die Freiheit. Aber ob es danach, was wird das dann? Aber unsichtbare Gefühle, das will ich natürlich immer wieder betonen und versuchen zu malen.
10: Ich bin Kitty Sydney und ich male Königinnen und Könige.
6: Vier Künstler der Berliner Eastside Gallery beteiligen sich an diesem einzigartigen Eastside Festival, das noch bis Samstag andauert. Die Könige auf dem Wandgemälde des gebürtigen Bremers Kitty Sydney erstrahlen in bunten Farben.
10: Ja, und jetzt, wo alle Mauern noch gewachsen sind weltweit, finde ich es nach wie vor wichtig, also sowas so Murals zu malen und Menschen zugänglich zu machen.
6: Besucher können hier dabei zuschauen, wie die Künstler ihre Bilder fertig malen und mit ihnen ins Gespräch kommen. Neben Kitty Sydney und Kani Alavi malen hier Jim Avignon aus Süddeutschland und Shamil Gemayev aus Russland. Die Idee für diese Kunststraße und das Eastside Festival hatte Roland Matisk, der auch in dieser Straße wohnt. Das Besondere der Straße ist, dass sie die Gemeinden Hohenneuendorf und Birkenwerder verbindet. Zwischen den Gemeinden kam es früher zu Rivalitäten, erzählt Matisk. Er will zeigen,
13: dass Kunst keine Grenzen kennt.
12: dass Kunst vereint und Kunst die friedlichste Form der Auseinandersetzung ist zwischen Menschen, die aus unterschiedlichen Richtungen kommen. Und dass wir die Grenze wie zwischen Birkenwerder und Hohen Neuendorf auch in der ganzen Welt, auch im Kopf, überwinden wollen.
6: Am Freitag um 16 Uhr wird es hier eine Vernissage geben mit Live-Musik.
12: Ich freue mich am meisten darauf, dass diese Veranstaltung bei relativ knapper Zeit und wenig Werbung im klassischen Sinne trotzdem die Menschen begeistert anspricht und dass sie vorbeikommen. Und das wird es wahrscheinlich nie wieder geben, dass die vier, die sonst auch nicht so viel miteinander zu tun haben, hier gemeinsam an der Wand malen, auch gemeinsam wieder in Kontakt kommen.
6: Kunst diesmal nicht im Museum, sondern an der Straße, an riesigen Wänden und für jeden zugänglich. Eine überraschende Initiative an so einem kleinen Ort, die sicher auch nicht nur Kunstbegeisterte anlocken wird.
4: Das Eastside Festival, es läuft noch bis morgen und heute 17 Uhr die Vernissage eben der neuen Wandbilder der Künstler an der Street Art Gallery. Das Ganze zwischen Birkenwerder und Hohen Neuendorf.
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4: Und den hat wieder Jonas Ziegler.
19: Bitte Vorsicht auf der A9 Berlin Richtung Leipzig zwischen Beelitz-Haltstätten und Beelitz ist ein Fahrzeug auf der linken Spur liegen geblieben. A10 westlicher Berliner Ring Richtung Dreieckwerder zwischen Großkreuz und Havelbrücke 30 Minuten Stau. Richtung Dreieckwerder Stau zwischen Potsdam-Nord und Vöben 10 Minuten. B101 Berlin Richtung Trebin zwischen der A10 und Ludwigsfelde ist nach einem Unfall die linke Spur gesperrt. B167 Wriezen-Frankfurt-Oder zwischen Kunersdorf und Wriezen ist ein Fahrzeug liegen geblieben. B179 die Ortsumgehung Königs Wusterhausen ist zwischen Technologiepark und Chausseestraße gesperrt, der Verkehr wird umgeleitet. Stadtverkehr Berlin A100 Stadtring Richtung Wedding zwischen Oberlandstraße und Kreuz Schöneberg 10 Minuten Stau. In Richtung Treptow Stau zwischen Jakob-Kaiser-Platz und Dreieck-Funkturm ist dauert zurzeit 30 Minuten länger.
4: 12 Uhr, Angela Ulrich bin ich. Ich grüße Sie.
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4: Nochmal heftig wurde debattiert und dann am Ende hat die schwarz-rote Mehrheit im Bundestag zugestimmt. Die Gesundheitsreform wird kommen. Ein Sparpaket, um wieder mehr Geld in die leeren Töpfe der Krankenkassen zu spülen, damit das ganze System nicht kollabiert. Kritik daran gibt es jede Menge. Jonas Ziegler hat die Meldungen.
19: Der Bundestag hat die Reform der gesetzlichen Krankenkassen verabschiedet. Für den Gesetzentwurf stimmten namentlich 319 Abgeordnete. Es gab 286 Nein-Stimmen und 4 Enthaltungen. In der Debatte hat Gesundheitsministerin Warken erneut für das Vorhaben geworben. Das Reformpaket sei ausgewogen, sagte sie.
13: Bei der Familienversicherung berücksichtigen wir jetzt die individuelle Familiensituation besser, indem wir die Altersgrenze von 7 auf 12 Jahren anheben. Für die Pharmaindustrie haben wir eine Lösung gefunden, die den Unternehmen mehr Planungssicherheit gibt. Aber gleichzeitig bleibt es bei einem angemessenen Beitrag der pharmazeutischen Unternehmen zur Konsolidierung der GKV-Finanzen. Und die Krankenhäuser erhalten mehr Flexibilität.
19: Bundesgesundheitsministerin Nina Warken, CDU. Heute soll auch noch der Bundesrat über die Vorlage sprechen. Die Länderkammer muss zwar nicht zustimmen, könnte aber den Vermittlungsausschuss anrufen, um Änderungen durchzusetzen. Der Bundesrat hat am Vormittag einem Gesetz zugestimmt, mit dem Infrastrukturprojekte beschleunigt werden sollen. Konkret geht es zum Beispiel um Bau und Sanierung von Straßen, Schienen und Brücken. Dafür werden mehrere Vorschriften zu Planung, Verfahren und zum Umweltschutz geändert. Außerdem soll es schwieriger werden, gegen solche Projekte zu klagen. Der Druck auf Berlins regierenden Bürgermeister Wegner wächst weiter, auch in den eigenen Reihen. 5 CDU-Mitglieder fordern ihn in einem offenen Brief auf, von seinem Amt im Roten Rathaus und als Spitzenkandidat für die Abgeordnetenhauswahl im September zurückzutreten. Zu den Parteimitgliedern gehören der Investor Miele und der Hauptgeschäftsführer der Initiative Neue Soziale Marktwirtschaft Alsleben. Sie sprechen von einer Vertrauenskrise. Hintergrund ist die Kommunikation Wegners im Zusammenhang mit dem Stromausfall im Januar. Jetzt gäbe es noch Zeit für einen glaubwürdigen Neustart an der Spitze der Berliner CDU, heißt es in dem Brief. Heute Abend muss sich Wegner den Kreisvorsitzenden stellen in einer kurzfristig angesetzten Krisenrunde. Der Ausgang des Treffens gilt als offen. Bundespräsident Steinmeier hat ab heute vorübergehend seinen Dienstsitz am Berliner Spreebogen, weil Schloss Bellevue saniert wird. Die Arbeiten sollen bis zu 8 Jahre dauern und voraussichtlich rund 600 Millionen Euro kosten. Steinmeier selbst kehrt nicht mehr ins sanierte Schloss Bellevue zurück. Seine Amtszeit endet im März 2027. Niedersachsens Ministerpräsident Lies hat mit Blick auf die Sparpläne beim Autobauer VW deutlich gemacht, dass das Land gegen die Schließung von Werken ist. Das sei keine Zukunftsstrategie, sagte der SPD-Politiker nach einer Aufsichtsratssitzung des Konzerns gestern Abend. Hauptstadtkorrespondent Maximilian Ulrich.
14: Das Land Niedersachsen hält 20% der Anteile an VW und sitzt im Aufsichtsrat. Lies betonte, dass Mitbestimmung bei VW ein bewährter Erfolgsfaktor sei und dass eine tragfähige Lösung nur mit den Mitarbeitern und Mitarbeiterinnen gelingen könne. Sachsens Ministerpräsident Kretschmer von der CDU forderte eine Abkehr von der 35-Stunden-Woche, ähnlich wie bei Mercedes. Bayerns Ministerpräsident Markus Söder von der CSU sagte im ZDF-Morgenmagazin, VW solle selbst über seine Zukunft entscheiden. Der VW-Konzern hat gestern angekündigt, bis 2030 schlanker, robuster und wettbewerbsfähiger zu werden. Mitarbeitende in den Werken Zwickau, Hannover, Emden und Neckarsulm bangen um ihre Arbeitsplätze.
19: In der Waldbrandregion im Süden Spaniens werden noch 19 Menschen vermisst. Das teilten die Behörden von Andalusien am Vormittag mit. Schon in der Nacht hieß es, dass 12 Menschen bei den Bränden ums Leben gekommen sind. Einige von ihnen wurden tot in ihren Autos gefunden. Sie sollen auf eigene Faust versucht haben, die Brandgebiete zu verlassen. Während eines Fluges der irischen Gesellschaft Ryanair hat sich Medienberichten zufolge ein ernster Zwischenfall ereignet. Betroffen war eine Maschine auf dem Weg von Thessaloniki nach München, wie die deutsche Presseagentur und der griechische Rundfunk melden. Kurz nach dem Start zerbrach eine Fensterscheibe. Der direkt daneben sitzende Passagier wurde von Mitreisenden festgehalten. Sein Kopf und seine Schultern ragten bereits aus dem zerbrochenen Fenster. Die Maschine kehrte sofort um und der Passagier kam in ein Krankenhaus. Soweit die Nachrichten. 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Das Wetter. Heute mehr Sonne als Wolken und trocken, maximal 28 Grad. Zurzeit in Berlin-Gatow 21 und in Steglitz 24 Grad. In Küritz in der Prignitz 17 und in Strausberg 25 Grad. Leichtböiger Wind aus Nordwest. Morgen meist sonnig, im Verlauf Quellwolken und am Nachmittag örtlich leichte Schauer bei 26 bis 29 Grad. Die Zeit 12.05 Uhr.
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15: Mit Angela Ulrich. Tja, und wir gucken auf das Thema, was uns ja schon den ganzen Morgen wieder und wieder beschäftigt. In der Berliner CDU sind sie zunehmend nervös. In der letzten Umfrage zur Abgeordnetenhauswahl im September, dem Berlin-Trend des RBB, ist die Partei ja vom 1. auf den 4. Platz abgestürzt. Viele machen dafür den Spitzenkandidaten und regierenden Bürgermeister Kai Wegner zumindest mitverantwortlich und dessen Kommunikation über sein Krisenmanagement zum Stromausfall im Januar. Mittlerweile kursiert ein offener Brief von Basismitgliedern der CDU, die Wegners Rückzug fordern. Mein Kollege Thorsten Gabriel beobachtet die Partei schon lange und von ihm wollte ich wissen, ob für Wegner als Spitzenkandidat der CDU tatsächlich die Uhr tickt.
16: Ja, das ist tatsächlich sehr schwer abschätzbar. Was man sagen kann, ist, dass dieser Brief von 5 Basismitgliedern, die in der Wirtschaft aktiv sind, jetzt nicht über die Macht verfügt, dass es Wegner zum Rücktritt drängen könnte. Aber er ist natürlich ein Symptom, der zeigt, dass es rumort an der CDU-Basis und dass es ja durchaus auch für Wegner so eng war wie noch nie. Wir haben mit vielen Kreisvorsitzenden gesprochen in den vergangenen Stunden und da sind welche, die sagen, wir wünschen uns einen Personalwechsel, einfach weil wir uns nicht vorstellen können, wie man mit Wegner überhaupt noch irgendwie diese Wahl auch nur ansatzweise erfolgreich bestreiten kann. Die zeigen sich gleichzeitig aber auch immer unsicher, wie das praktisch gehen kann. Also da ist nicht zu hören, ein Wegner muss weg, weil es Wegner ist, sondern ein, wie können wir am Wahltag noch retten, was zu retten ist. Und da stellen sich dann durchaus auch ganz praktische Fragen und Probleme. Auf der einen Seite auch, man müsste eben in den Sommerferien einen neuen Parteitag organisieren, eben einen neuen Spitzenkandidaten nominieren. Dann wäre die Frage, würde Wegner weiterhin regierender Bürgermeister bleiben oder platzt auch die Regierung? Und die nicht ganz unwichtige Frage, wer soll es denn dann machen? Also es werden zwar Namen genannt, wie etwa der Finanz- und Kultursenator Stefan Evers, aber das ist niemand, der jetzt die Hand heben würde und würde sagen, jawohl, ich mach's. Also auch das wird in den Abwägungen eine Rolle spielen. Und ein Kreisvorsitzender sagte auch, also heute Abend mit 2 Stunden wird es nicht getan sein, sondern das könnte eine sehr lange Sitzung bis in die Nacht werden.
15: Also viele, viele Fragen vor dieser Sitzung der 12 Kreisvorsitzenden heute Abend. Was ist davon zu erwarten? Nochmal Thorsten Gabriel.
16: Ja, also alle erwarten, dass dort Klartext geredet wird. Von Wegner, aber auch die Kreisvorsitzenden werden das tun. Man hat sich im April schon mal getroffen und damals verabredet, okay, wir sagen Augen zu und durch, die Situation ist nicht schön, aber wir werden das hinkriegen. Aber dann darf auch bitte nichts Neues, Negatives dazukommen. Jetzt ist es so, dass es wieder

0: die Frage, die Runde heute Abend beantworten muss, ist, könnte man mit einem anderen Kandidaten oder einer anderen Kandidatin das Ruder nochmal herumreißen oder eben würde das die Partei dann endgültig ins Chaos stürzen?
1: Also wirklich spannend, was da heute passieren soll ab 18:30. Thorsten Gabriel war das aus der RBB Landespolitikredaktion, der speziell die CDU schon lange beobachtet. Und wir senden im RBB Fernsehen heute ein Spezial, RBB 24 Spezial zur CDU-Debatte um den Spitzenkandidaten Kai Wegner. 20:15 Uhr können Sie das bei uns sehen.
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1: 9:09. Es ist sowas dazwischen. Zwischen Frieden, aber auch Krieg. Am Golf hat sich ja in den letzten Tagen so eine Art Muster gezeigt. Der Iran beschießt Handelsschiffe in der Straße von Hormus. Darauf bombardieren die USA wiederum Ziele im Iran. Der wiederum reagiert damit, dass er US-Militärbasen, zum Beispiel in Kuwait und Bahrain, mit Drohnen und Raketen beschießt. Nach Trumps Drohungen auf dem NATO-Gipfel in Ankara ist der weitere Kurs völlig unklar. Wird überhaupt noch ernsthaft verhandelt oder droht die weitere Eskalation? Darüber habe ich mit Nina Amin gesprochen, unserer Korrespondentin in Kairo. In letzter Nacht war ja zum Glück ruhig, verglichen mit der Nacht davor. Wird denn überhaupt noch geredet?
3: Ein US-Regierungsbeamter hat gegenüber der Nachrichtenagentur dpa gesagt, die technischen Gespräche liefen weiter und auch andere Vermittler sollen sich demnach zufolge bemühen, die Lage wieder zu entspannen. Ja, der US-Präsident Trump hat ja selbst die Verhandlungen beim NATO-Gipfel in Ankara eigentlich als gescheitert erklärt. Allerdings sieht es auch immer mehr so aus, als ob es nicht die USA sind, die die Bedingungen diktieren, sondern der Iran. Also diese beschlossene 60-tägige Verhandlungsphase, die läuft ja auch noch bis ungefähr Mitte August. Aber es zeigt sich einfach, dieser Hauptstreitpunkt ist die Straße von Hormuz, diese Meerenge zwischen dem Iran und dem Oman, durch die ein wichtiger Anteil des weltweiten Ölexports transportiert wird. Der Iran will sie kontrollieren, sitzt auch geografisch einfach am längeren Hebel. Und die USA, aber auch die Anrainer, also die Golfstaaten, die fordern freie Durchfahrt.
1: Wir müssen uns ja noch mal in Erinnerung rufen, vor den US-Angriffen war die Straße von Hormuz frei befahrbar. Jetzt offenbar wird sie gerade wieder dicht gemacht, nachdem ja zwischendurch mal einige Schiffe durchkamen. Also die Hoffnung auf sinkende Ölpreise und freie Durchfahrt im Moment wieder dahin, korrekt?
3: Das sieht so aus. Auf alle Fälle ist jetzt auch in den Ländern selbst, den Anrainern vom Golf, wieder sehr, sehr viel Unruhe zu spüren. Eine sehr angespannte Lage. Große Sorge, dass alles wieder starten könnte. Also wir haben jetzt gesehen, in den letzten Tagen gab es viele Telefonate zwischen den verschiedenen Staatsoberhäuptern am Golf. Der Tenor war immer, man verurteile die Angriffe Irans auf die Golfstaaten, auf die Handelsschiffe in der Straße von Hormuz. Man ruft zur Deeskalation auf. Und wir müssen uns erinnern, die Golfstaaten, die Vereinigten Arabischen Emirate, Katar, Saudi-Arabien, Bahrain, Kuwait, aber auch Jordanien oder der Irak, die sind ja seit Beginn des Angriffskrieges der USA und Israel auf den Irak mit Hauptleidtragende dieses Krieges. Also die wichtigen US-Basen in den Ländern wie Jordanien, Kuwait, Bahrain, die waren jetzt, wie auch vor wenigen Tagen, immer Ziel iranischer Angriffe. Und wir erinnern uns, Dubai, Glitzermetropole, stand immer für Reichtum, absolut sicheres Touristenparadies. Und der junge Staat hatte zuvor nie einen Krieg erlebt. Und dann die Bilder vom brennenden Luxushotel, Touristen blieben weg. Also alle Golfstaaten haben ihr Reichtum auf Öl aufgebaut, können das nicht exportieren wie gewohnt, haben Versorgungsengpässe im eigenen Land, weil halt Lebensmittel auch über die Straße von Hormuz zu ihnen transportiert werden. Also sehr angespannte Lage da wieder.
1: Und können die sich noch irgendwie wappnen, vorbereiten auf eine mögliche Eskalation oder müssen sie einfach abwarten, was passiert?
3: Also sie haben von Anfang an ja immer gesagt, sie wollen nicht in diesen Krieg hineingezogen werden. Und die Golfstaaten und auch andere Länder in der Region haben schnell auch gesagt, sie wollen sich für die Zukunft rüsten, eine gemeinsame Sicherheitsstrategie entwickeln, unabhängiger werden von den USA, auch mit Blick auf die enge Nachbarschaft mit dem Iran, die sie haben. Und ganz klar, die Golfstaaten, eigentlich ja enge Verbündete der USA, waren nach Ausbruch des Krieges extrem verschnupft, wie wenig Schutz sie von Seiten der USA bekamen. Das Vertrauen ist tief erschüttert. Und auch zum Iran ist es inzwischen ein anderes Verhältnis. Es ist ein direkter Nachbar. Sie haben immer auf Vergeltung für die massiven Angriffe aus dem Iran auf wichtige Ölproduktionsstätten oder auch auf zivile Infrastruktur. Darauf haben sie immer weitestgehend verzichtet. Und gucken wir mal auf Saudi-Arabien. Sunnitisches Saudi-Arabien gilt immer als starker Konkurrent zum schiitischen Iran, hat nie die diplomatischen Beziehungen zu Teheran trotz der Angriffe abgebrochen. Auch jetzt bei der Beerdigungsfeier des obersten Führers des Iran waren saudische Vertreter anwesend. Auch Oman, Katar, die sollen weiter in engen Kontakt haben, weil man ist einfach aufeinander angewiesen und man braucht da eine pragmatische Lösung, auch mit dem Iran.
1: Und diese pragmatische Lösung wird natürlich durch Angriffe der USA immer wieder gestört. Jetzt soll es Pläne eines Attentats auf Trump gegeben haben. Steht schon länger auf der Todesliste, hat er sich gebrüstet. Aber Israel soll noch mal konkret davor gewarnt haben. Ist das quasi was Neues, neue Qualität?
3: Also ich glaube, diese

0: Feindszenarien, die beide Länder gegeneinander aufgebaut haben, oder diese Feindbilder, die gibt es ja jetzt seit Jahrzehnten. Ich glaube, da hat sich nicht groß was geändert. Ich glaube bloß, die Lage ist jetzt allgemein schwieriger als noch vor diesem Angriffskrieg der USA auf dem Iran. Wir haben jetzt eine Golfregion, die wesentlich instabiler geworden ist. Vielleicht resultiert daraus, dass sich die Länder in der Region ein wenig unabhängiger machen von den USA, aber es ist erstmal auf alle Fälle nicht besonders positiv mit Blick auf die Zukunft.
1: Nina Amin, unsere Korrespondentin in Kairo.
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1: 14 Minuten nach 12 und wir gucken weder auf die Fußball-WM noch auf die Tour de France, sondern auf eine Debatte, nämlich über Fußballkultur. Und die hat an einem ungewöhnlichen Ort stattgefunden, der sonst eigentlich gar nichts mit Fußball zu tun hat, mit dem Bundeskanzleramt. Da genau haben zum Beispiel Nationaltorhüterin Stina Johannes und auch Union-Manager Horst Held auf einem Podium gesessen, um genau das zu debattieren. Was ist Fußballkultur? Unser Kollege Bundesliga-Reporter Jakob Rüger war dabei.
3: Für Fußballbuchautor Christoph Biermann ist das Zentrale am Fansein etwas schwer zu greifendes.
4: Man kann das ja jetzt nicht wirklich sinnhaft erklären, warum ich jetzt Anhänger von denen bin oder ich bin jetzt von den Blauen, andere von den Roten, die Nächsten von den Gelben und so weiter. Also dahinter gibt es keinen Sinn.
3: Und doch verlieren so viele ihr Herz an diesen Sport und an einen Verein.
5: Also wenn ich eine Fankultur mit einem Wort beschreiben würde, dann ist es Zugehörigkeit. Ich glaube, es ist wirklich dieses Gefühl, irgendwo dazuzugehören. Ich glaube, wenn man Fußball mag, dann sucht man diese Zugehörigkeit bei einem Verein seiner Wahl.
3: Sagt Daniela Wurps von der Beratungsstelle Inklusion im Fußball und erntet vom anwesenden Publikum Kopfnicken. Doch auffällig dabei ist, dass die Zuschauer im Kanzleramt wenig divers in Sachen Fußballfans sind. Zutritt gibt es nur auf Einladung und auch auf dem Podium ist der normale Fußballfan aus der Kurve nicht vertreten. Die Sicht der Politik bringt die Staatsministerin für Sport und Ehrenamt Christiane Schenderlein beim Thema Pyrotechnik und Gewalt ein.
6: Ja, das ist ja ein Thema, welches in den letzten Monaten noch mal deutlich an Fahrt aufgenommen hat. Vor allen Dingen ja bei den Innenministern der Länder, die das auch sehr deutlich gemacht haben und da stärker den Sicherheitsaspekt im Vordergrund sehen, aber natürlich auch die Kosten.
3: Der Gastgeberin des Abends entgegnet Unionsmanager Horst Held.
7: Also ich glaube schon, dass wir halt extrem sichere Stadien haben in Deutschland, wo sehr viel darauf geachtet wird, dass jede Altersgruppe die Möglichkeit hat, ins Stadion zu kommen. Und natürlich gibt es halt auch einfach unterschiedliche Interessen. Ich denke mir, in ganz vielen Diskussionen und natürlich läuft da ganz vieles auch in manchen Situationen nicht gut. Aber wie wäre eigentlich die Gesellschaft, wenn der Fußball nicht da wäre?
3: Eine Diskussion darüber entsteht leider nicht. Zu viele Themen werden abgearbeitet. Nur selten wird es so unterhaltsam wie beim Aberglaube. Denn Glauben ist im Fußball alles.
7: Ich habe auch meine Mutter schon ausgesperrt, dass sie nicht mehr kommen darf, weil jedes Mal, wenn sie kommen, ist, haben wir verloren. Ich benutze immer im Stadion dieselbe Toilette und wenn ich auf Toilette muss und die ist besetzt, warte ich so lange, wie sie frei wird. Also so verrückte Sachen, weil es ist ja beim letzten Mal gut gegangen.
3: Nach 90 Minuten ohne Halbzeitpause kommt der wohl wichtigste Satz von Autor Christoph Biermann.
4: Fußball ist ein Kulturgut in dem Sinne, weil es für ganz viele Menschen in ihrem Leben etwas ganz Besonderes liefern kann, eine besondere Kraft entwickeln kann. Und das muss beschützt werden.
3: Wie weitläufig der Begriff Fußballkultur ist, wird an diesem Abend ersichtlich. Leider bleibt das Publikum außen vor und das prominent besetzte Podium aus Fußballerin, Buchautor, Funktionär und Staatsministerin kratzt am Ende nur an der Oberfläche.
1: Also nicht viel gelernt bei dieser Debatte über Fußballkultur, auch wenn sie im Kanzleramt stattgefunden hat. Jakob Rüger war dabei.
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1: Das Wetter für Brandenburg und Berlin. Es ist wärmer und wärmer, 24 bis 22 Grad im Moment, 28 können es noch werden dazu. Ganz viel Sonne, böiger Wind und ein paar Wolken.
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1: Den hat wieder Jonas Ziegler.
9: A10 westlicher Berliner Ring Richtung Dreieck Werder zwischen Großkreuz und der Havelbrücke 30 Minuten Stau. In Richtung Dreieck Werder Stau zwischen Potsdam Nord und Pöben 10 Minuten. B101 Berlin Richtung Trebin zwischen der A10 Anschluss Ludwigsfelde Ost und Ludwigsfelde ist nach einem Unfall die linke Spur gesperrt. B179, die Ortsumgehung Königs Wusterhausen, ist zwischen Technologiepark und Chausseestraße gesperrt. Der Verkehr wird umgeleitet. Stadtverkehr Berlin, 100 Stadtring Richtung Wedding zwischen Oberlandstraße und Kreuz Schöneberg, 10 Minuten Stau. In der Gegenrichtung Stau zwischen Jakob-Kaiser-Platz und Dreieck Funkturm, 30 Minuten. Im weiteren Verlauf Stau zwischen Detmolder Straße und Albuinstraße, ebenfalls 10 Minuten.
1: 12.20 Uhr, Angela Ulrich bin ich und ich sage guten Tag.
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1: Wenn alle gleichmäßig aufjaulen, dann könnte es sein, dass eine Reform doch gar nicht schlecht ist, weil sie eben alle gleichmäßig trifft. Aber Hausärzte, vor allen Dingen Physiotherapeuten sagen, so geht das nicht weiter, wenn wir so sparen im Gesundheitssystem. Heute eine engagierte Debatte mit Abstimmung im Bundestag. Jonas Ziegler.
9: Der Bundestag hat die Reform der gesetzlichen Krankenversicherung beschlossen. Praxen, Apotheken und die Pharmabranche sollen weniger Geld ausgeben. Auf Versicherte kommen höhere Zuzahlungen und Einschnitte zu. Gesundheitsministerin Warken sprach von einem überfälligen Schritt, um die Krankenkassen zu entlasten. Vertreter der Opposition sehen dagegen das Gesundheitssystem geschwächt. Auch die Kassenärztliche Vereinigung Berlin hat Bedenken. Ihr Vorstandsvorsitzender Ruppert sagte im RBB 24 Inforadio, wenn Ärzte weniger Leistungen bezahlt bekommen, werde es langfristig weniger Mediziner geben. Das Gesetz kommt als nächstes in den Bundesrat. Es ist nicht zustimmungspflichtig, die Länder können die Reform aber verzögern. Der Bundestag stimmt heute noch über das neue Gebäudemodernisierungsgesetz ab. Es soll das sogenannte Heizungsgesetz ersetzen. Neue Gas- und Ölheizungen bleiben damit erlaubt, mit der Voraussetzung, dass sie zunehmend CO2-neutrale Brennstoffe nutzen. Die Inflationsrate hat sich im Juni etwas abgeschwächt. Wie das Statistische Bundesamt mitteilte, lagen die Verbraucherpreise im Durchschnitt um 2,3% höher als im Juni vor einem Jahr. Größter Preistreiber sind nach wie vor die Energiekosten. Am Dreieck Funkturm in Berlin beginnt heute ein entscheidender Abschnitt für den Neubau der Ringbahnbrücke. Mit einem 61 Meter hohen Spezialkran sollen Stahlträger, die mehrere hundert Tonnen schwer sind, über die S-Bahn-Gleise gehoben werden. Anschließend werden sie auf die neuen Brückenpfeiler gesetzt. Damit ist die Ringbahn jetzt unterbrochen. Bis zum frühen Montagmorgen fahren zwischen Hallensee und Westend keine S-Bahnen. Die Arbeiten sind wegen der engen Platzverhältnisse und der begrenzten Zeit von wenigen Tagen besonders anspruchsvoll. Die neue Ringbahnbrücke soll im Sommer 2027 fertig sein. Der Druck auf Berlins regierenden Bürgermeister Wegner wird noch größer. Mehrere CDU-Mitglieder fordern ihn in einem offenen Brief zum Rücktritt auf. Außerdem soll er auf die Spitzenkandidatur für die Abgeordnetenhauswahl im September verzichten. Jonas Wintermantel, RBB 24 Landespolitik.
10: Darunter sind der Investor Christian Miele und Thorsten Alsleben, Hauptgeschäftsführer der Initiative Neue Soziale Marktwirtschaft. Sie werfen Wegner vor, die Öffentlichkeit über sein Krisenmanagement während des Stromausfalls Anfang Januar getäuscht zu haben. Wörtlich sprechen sie von einem Muster aus Verschweigen, Umdeuten, Drohen und Dementieren. Das habe zu einer Vertrauenskrise geführt. 11 Wochen vor der Wahl sei noch Zeit für einen glaubwürdigen Neustart an der Spitze der Berliner CDU, so die Unterzeichner. Auch darüber hinaus wächst offenbar der Unmut in der Partei. Heute Abend trifft Wegner die CDU-Kreisvorsitzenden zu einer kurzfristig angesetzten Krisenrunde. Mehreren Medienberichten zufolge wird parteiintern zunehmend ein Wechsel an der Spitze diskutiert. Der Ausgang des Treffens gilt als offen.
9: Das RBB-Fernsehen sendet heute um 20.15 Uhr ein RBB24-Spezial zur Debatte über Kai Wegner in der CDU. Die Europäische Kommission hat angekündigt, gegen den US-Digitalkonzern Meta vorzugehen. Zur Begründung hieß es, Meta habe gegen das EU-Gesetz über digitale Dienste verstoßen. Die Plattformen Instagram und Facebook seien so gestaltet, dass sie süchtig machten. Aus Brüssel Andreas Meyer-Feist.
11: Kritisiert wird die Möglichkeit zum endlosen Scrollen. Auch Funktionen wie Autoplay und Push-Benachrichtigungen versetzten das Gehirn in eine Art Autopilot-Modus und die Folge sei eine fast schon zwanghafte Nutzung. Kinder und Jugendliche seien besonders gefährdet und sie würden da nicht loskommen vom Handy. Meta hat jetzt Zeit, etwas gegen die Vorwürfe vorzubringen oder sie zu entkräften. Fällt das nicht überzeugend aus, droht eine Geldbuße bis zu 6% des weltweiten Jahresumsatzes. Im Geschäftsjahr 2025 setzte Meta weltweit mehr als 200 Milliarden US-Dollar um.
9: Taiwan erwartet den größten Taifun seit Jahrzehnten. Viele Schulen und Büros bleiben heute geschlossen. Einwohner der Hafenstadt Geelong deckten sich mit Lebensmitteln ein und sicherten Fenster und Türen zum Beispiel mit Sandsäcken. Nach Angaben des staatlichen Wetteramtes bringt der Wirbelsturm Windgeschwindigkeiten von bis zu 200 Kilometer pro Stunde. Er hat eine Spannweite von rund 380 Kilometern. Einen so großen Taifun hatte es zuletzt vor über 30 Jahren gegeben. Soweit die Nachrichten. 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Das Wetter. Heute mehr Sonne als Wolken und trocken, maximal 28 Grad. Zurzeit in Berlin-Gatow 21 und in Steglitz 24 Grad, in Küritz 17 und in Strausberg 25 Grad. Leichtböiger Wind aus Nordwest. Morgen meist sonnig, im Verlauf Quellwolken und am Nachmittag örtlich leichte Schauer bei 26 bis 29 Grad. Die Zeit 12.25 Uhr.
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12: Passend zu den Sommerferien, passend zum Sommer, immerhin das, geht es mal wieder in die Südsee. Diesmal mit Dwayne The Rock Johnson, nicht nur als Stimme des Maori-Trickfilmgotts Maui im Vaiana-Original, sondern jetzt in echt, in Farbe und mit Locken in Disneys nächstem Realaufguss. Herzlich willkommen, ich bin Alexander Soyer und Sie hören das Filmmagazin Abgedreht hier im rbb24 Inforadio. Viele Trickfilme fehlen nicht mehr, dann hat Disney wirklich sein gesamtes Trickfilmangebot auch in echt auf die Leinwand gebracht. In dieser Woche ist nun auch noch Vaiana als Realfilm in die Kinos gekommen, mehr dazu später. Im Interview heute in Abgedreht Max Riemelt über seine Rolle in Etwas ganz Besonderes, der seine Weltpremiere vor ein paar Monaten auf der Berlinale im Wettbewerb feierte und seit Donnerstag nun auch in den Kinos läuft. Komm, komm, komm, komm, komm. Eva Trobisch, Etwas ganz Besonderes, ist deutsche Familienrealität in der thüringischen Provinz. Nicht mehr, nicht weniger. Zwar erzählt in epischen 3 Stunden, aber so entspannt und beiläufig, dass einem das überhaupt nicht lang vorkommt. Im Zentrum steht die von der kompletten Newcomerin Frieda Hornemann überwältigend gespielte Schülerin Lea, die bei einer Fernseh-Castingshow angenommen wird, womit auf einmal auch eine Kamera und der Fokus des Films auf all das gerichtet werden, was sie vom Leben will, wie sie sich selbst sieht und wie ihre Familie um sie herumkreist. Da ist ihr von Max Riemelt gespielter stolzer Vater, frisch getrennt gerade von ihrer Mutter. Da sind ihre Großeltern, die ein Waldhotel nur gerade so am Laufen halten. Und da ist ihre Tante, die mit einem EU-finanzierten, sehr schicken Museumsprojekt erfolgreich ist, das aber hier in der Gegend und auch nicht unbedingt in ihrer Familie besonders gut ankommt.
13: Wo kommst du her? Aus Kreiz. Bei Gera.
14: Wo ist Gera?
13: Sie schämt sich. Nein, das tue ich nicht.
14: Doch, tust du.
13: Ich will nicht, dass du hier bist.
14: Warum?
13: Geh bitte.
14: Warum? Warum eigentlich?
13: Ich schäme. Ich schäme mich.
12: Verhandelt wird hier nicht zuletzt ein verlorenes Heimatbild, das Weggehen und das Zurückkommen in eine alte Heimat. Es wird über westdeutsche Überheblichkeit gesprochen, über den Rechtsextremismus von nebenan, über die Hoffnung auf ein anderes Leben und über die Gefühlswelten 3er Generationen in einem ostdeutschen Provinzuniversum. Exemplarisch, aber ohne jede aufdringliche Weisheit oder Botschaft. Ein kleines Wunderwerk, liebevoll, toll gespielt, kraftvoll und leicht zugleich. Etwas ganz Besonderes. Auch in ihrem dritten Spielfilm mit leiser Stimme erzählt die in Tunesien geborene und seit über 20 Jahren in Frankreich lebende Regisseurin Leila Bouzid von tunesischen Lebens- und Erfahrungswelten. Nach dem plötzlichen Tod ihres Onkels in Tunis reist die in Paris lebende Lilia zurück in ihre alte Heimat, begleitet von ihrer Lebensgefährtin, von der allerdings niemand in ihrer Familie weiß. Während sie wie eine Detektivin die Umstände des Todes ihres schwulen Onkels untersucht, stößt sie auf ein paar alte Familiengeheimnisse, bekommt am eigenen Leibe auch die brutale Rückständigkeit ihres Herkunftslandes zu spüren und entwickelt langsam ein neues Selbstbewusstsein. Sehr solide erzählt, aber doch eine ziemlich betuliche, wenig überraschende Selbstfindungsgeschichte mit leiser Stimme. Mit seinem sehr persönlichen und seinem ersten Film als Regisseur auf zwei Rädern und mit der Reise, die er genau in diesem Film unternimmt und von der Kamera begleiten lässt, begibt sich der französische Schauspieler Mathias Mlekuz auf die Spuren seines verstorbenen Sohnes, der kurz vor dessen für ihn immer noch nicht erklärbaren Selbstmord eine lange Radreise von der französischen Atlantikküste über Deutschland, Ungarn und Rumänien bis in die Türkei nach Istanbul machte. Begleitet von Mlekuz' bestem Freund geht es genau auf die gleiche Reise und auf einen traurig schönen, aber auch immer wieder kuriosen und oft sogar amüsanten Roadtrip.
15: Lass uns einfach fröhlich sein.
16: Du sagst es.
15: Wenn wir die Wahl haben, lass uns fröhlich sein.
12: Große oder wichtige Erkenntnisse über das Leben, über Trauer oder den Umgang damit gibt es dann zwar am Ende nicht, auch wirkt mancher Moment etwas zugestellt, was sicherlich der Größe und Art dieses sehr persönlichen filmischen Unterfangens geschuldet ist. Dafür aber sorgt die Freundschaft dieser beiden Männer für unwiderstehlichen Charme und eine auch im Schmerz und in der Trauer greifbare Lebendigkeit. Auf zwei Rädern. Das waren die wichtigsten Neustarts der Woche im Überblick. Disney kann und will es nicht lassen. Aus Trick mach echt und immer mehr und immer häufiger fragt man sich dabei, warum eigentlich? Warum das Ganze nochmal nur mit Schauspielern oder mit fotorealistischen Tricks wie beim König der Löwen? Vor allem, wenn wirklich gar nichts geändert wird, wenn fast Szene für Szene, Satz für Satz, Song für Song kopiert werden. Meine Kollegin Antje Sieb hat sich Vaiana also einfach noch einmal in echt angeschaut.
17: Der Film bleibt so dicht am Original, dass man sich zwischendurch manchmal daran erinnern muss, dass man ihn gerade zum ersten Mal sieht.
18: Ich kenne ein ganz tolles Mädchen.
17: Dwayne Johnson als Maui trägt seine online schon viel beschimpfte Lockenperücke mit Überzeugung. Und mit der grandiosen Selbstüberschätzung des Halbgottes hat er als Originalsprecher natürlich Übung. In der deutschen Version ist wie in Vaiana 2 David Mayonga zu hören.
19: Es heißt korrekt Maui, Formwandler, Halbgott des Windes und des Meeres, Held der Seefahrer.
17: Für manche alte oder neue Fans mag eine Realverfilmung den Figuren erst so richtig Leben einhauchen. Aber in dieser Realverfilmung gibt es eigentlich nichts, das der Animationsfilm nicht auch zu bieten hätte. Originelle neue Ideen sind offensichtlich riskanter, als eine vorhandene Fangemeinde zuverlässig immer wieder zu reaktivieren. Und solange die Strategie finanziell aufgeht, wird Disney sie vermutlich auch nicht ändern.
12: Eine kurze Einschätzung meiner Kollegin Antje Sieb war das. Vaiana jetzt im Kino. Da kann man nichts falsch machen, ist genauso, wie man ihn schon kennt. Was Neues, was anderes, was ganz Besonderes auf eine suchende Art und Weise ist dagegen ein Film wie etwas ganz Besonderes mit Max Riemelt in einer der Hauptrollen. Und genau dieses eben nicht einfach Erklärende, dieses Suchende in der Erzählung, das war es auch, was ihn am meisten gereizt hat an der Rolle. Max Riemelt.
20: Ich finde, das Leben ist genauso komplex, wie es halt dort dargestellt wird. Also unübersichtlich und manchmal auch unbefriedigend. Also so, dass man halt nicht alle Antworten bekommt.
12: Etwas ganz Besonderes ist tatsächlich ein ungewöhnlicher, ein besonderer Film, weil er sich eben nicht simpel auf den einen inneren Konflikt oder die andere größere Botschaft reduzieren lässt. Es geht hier weniger um eine Geschichte als vielmehr um ein Lebensgefühl. Als die 17-jährige Lea Kandidatin einer Castingshow wird, bekommt ihr Leben eine neue Dynamik und dabei werden auch die Lebensentwürfe ihres von Max Riemelt gespielten Vaters, ihrer Tante, ihrer Mutter und ihrer Großeltern aufgezeigt und gespiegelt.
20: Familie steht, glaube ich, im Vordergrund, also von wegen gerade die Beziehung Beziehung zwischen dem Vater und der Tochter, aber natürlich auch zu allen anderen. Also sie haben alle irgendwie unterschiedliche Beziehungen bzw. Geheimnisse. Dementsprechend entsteht dann auch so eine Dynamik. Natürlich wird der Osten auch thematisiert, aber ganz subtil, was ich auch mag. Ich finde, wenn man so multiperspektivisch und viele Themen halt verarbeitet, ohne jetzt so großartig eine Lösung zu finden oder den Leuten halt zu sagen, wie sie darüber, wie gesagt, denken oder fühlen sollen, dann entsteht halt noch mehr.
12: Es geht um Sehnsüchte, Chancen, Hoffnungen und Enttäuschungen einer Familie in der Provinz. Ostdeutsche Realität ist spürbar, aber die wird so fein und so klug erzählt, dass man nie das Gefühl hat, sie werde angeprangert oder gar ausgestellt. Die Auseinandersetzung damit mag Max Riemelt allerdings durchaus. Und sie findet sich, auffällig, auch wieder in einigen der Rollen, die er in den letzten Jahren gespielt hat.
20: Ich will auch nicht der Manipulateur sein, der die ganze Zeit kalkuliert, ja, ich will nur Sachen darüber machen, nur die Problematiken. Ich will schon die Abwechslung. Aber ich finde halt in dieser ganzen Filmlandschaft, gerade was die deutsche Filmidentität angeht, gibt es zu viele, also grob gezeichnete, oberflächliche, klischeebehaftete irgendwie Filme, die einfach nicht präzise genug das wiedergeben, was eventuell wirklich passiert ist. Ich weiß, ich war sehr jung, als die Mauer gefallen ist, aber ich wurde halt so sozialisiert durch die Menschen, die da drin groß geworden sind. Ich beschäftige mich gerne mit dem Thema. Also es wird, glaube ich, sehr einfach behandelt beziehungsweise übersehen, von wegen die Arroganz des Westens hat dazu geführt, dass dieser Trotz da ist und mich interessiert, wo kommt das her?
12: Max Riemelt war das. Zu sehen ist er jetzt in etwas ganz Besonderes im Kino. Das war abgedreht. Am Mikrofon verabschiedet sich bis nächste Woche Alexander Soyer.
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1: Um 17:55. Gerade jetzt, wo es so warm sonnig ist, fahren ja viele mit den Regiozügen raus, zum Beispiel an die Ostsee. Und oft das Phänomen am Wochenende, es ist rappelvoll. Gerade mit Fahrrädern kommt man nicht mehr rein. Aber es naht, oder zumindest es kommt irgendwann Entlastung, denn neue Züge mit mehr Sitzplätzen und auch Fahrradstellplätzen mit mehr davon, die sind im Bau. Die Deutsche Bahn und der Zugbauer Stadler haben jetzt die ersten davon in Hennigsdorf präsentiert. Johannes Frevel.
16: Er trägt die typische rote Bahnlackierung, der erste neue Doppelstock-Regionalzug vom Typ KISS. Innen wird noch an der Elektrik- und Kabinenausstattung geschraubt. Ab Dezember soll der Regionalexpress RE3 eine durchgehende stündliche Direktverbindung über 4 Bundesländer von Wittenberg über Berlin nach Stralsund aufnehmen. Ab Ende 2027 dann auch mit den neuen Stadlerzügen aus Berlin-Pankow. Auch der Regionalexpress 5 zur Ostsee bekommt mehr Komfort und Platz. Die Regionalbahntochter der Deutschen Bahn investiert in mehr Verbindungen und neue Züge mit dann bis zu 575 Sitzen und 84 Fahrradstellplätzen je Zug. Carsten Moll, Vorsitzender der Regionalleitung von DB Regio Nordost, kündigt an.
21: Es kommen neue Fahrzeuge zum Dezember 2027 auf den wichtigen Regionalexpress der Linie 3. Der fährt von Stralsund über Angermünde, Eberswalde, Berlin nach Lutherstadt-Wittenberg und das ab Dezember diesen Jahres dann auch durchgängig im Stundentakt. Fahrgäste können sich freuen auf mehr Angebot, ein besseres Angebot.
16: Präsentiert wurden die ersten der neuen Züge im Bau im neu eröffneten Kundenabnahmezentrum in Hennigsdorf. Das Stadlerwerk in Berlin-Pankow expandiert dort auch für den Regionalbahn-Millionenauftrag über 12 neue Doppelstockzüge. Das bringt 128 Jobs nach Hennigsdorf. In Berlin fehlt der Platz dafür. Stadler Deutschland-Chef Josef Köcher resümiert.
22: Wir haben gut investiert, wir sind gut gewachsen. Ich glaube, wir haben auch gute Produkte. Das ist eine tolle Wachstumsgeschichte von Stadler in Berlin. Wir haben natürlich das Werk in Pankow, jetzt hier Hennigsdorf, was wir ausbauen. Und insofern ist es ein sehr guter Verbund, auch für Stadler in Deutschland. Ja.
16: Wenige Autominuten entfernt stehen beim Wettbewerber Alstom die Zeichen hingegen auf Jobabbau. Auch im benachbarten Stahlwerk Hennigsdorf läuft es nicht mehr rund. Allerdings dominieren in Brandenburg derzeit gute Nachrichten. Etwa Tesla und Rolls-Royce schaffen insgesamt etwa 5000 neue Jobs. Heideldruck in Brandenburg an der Havel steigt ins Drohnengeschäft ein. Brandenburgs Infrastrukturminister Robert Krumbach begrüßt.
0: Das war nicht so erwartet worden. Also Sie sehen, das kommt ins Laufen, werden noch weitere gute Nachrichten kommen. Ich gehe auch davon aus, dass in der Nähe von Brandenburg an der Havel demnächst ein wichtiger Player auf dem globalen Markt sich möglicherweise ansiedelt. Also für Brandenburg sieht das gut aus.
16: Neue Investitionen also, während anderswo im Auto- und Maschinenbau hunderttausende Jobs gestrichen werden.
1: Johannes Frevel.
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1: Es bleibt knochentrocken heute, also wenn Sie Straßenbäume gießen wollen, tun Sie das gerne. Und es wird auch immer wärmer, 28 Grad maximal heute. Im Moment sind wir so bei 22 bis 25 Grad angekommen und die Sonne strahlt zwischen ein paar Wolken.
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1: Jonas Ziegler.
25: A10 westlicher Berliner Ring Richtung Dreieckwerder zwischen Großkreuz und der Havelbrücke 45 Minuten Stau. Richtung Dreieckwerder, Stau zwischen Potsdam-Nord und Vöben, 20 Minuten. B179, die Ortsumgehung Königs Wusterhausen, ist zwischen Technologiepark und Chausseestraße gesperrt. Der Verkehr wird umgeleitet. Stadtverkehr Berlin, 100 Stadtring Richtung Wedding zwischen Oberlandstraße und Kreuz Schöneberg, Stau, 10 Minuten. Im weiteren Verlauf zwischen Wechsstraße und Schmargendorf nochmal 10 Minuten. In der Gegenrichtung zwischen Jakob-Kaiser-Platz und Dreieck-Funkturm 10 Minuten. Zur S-Bahn Berlin betrifft die S41, 42 und 46. Bis Sonntag Betriebsschluss fahren keine S-Bahnen zwischen Halensee und Westend. Ein Ersatzverkehr mit barrierefreien Bussen ist eingerichtet.
1: 12.40 Uhr ist es. Ich bin Angela Ulrich und wünsche einen schönen Mittag.
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1: Es war laut heute vorm Bundestag, nicht nur drin. Viele hundert Leute aus dem Gesundheitsbereich haben gegen die Reform drinnen protestiert. Hausärztinnen, Psychotherapeuten, Ärztinnen, Pflegende, Physios. Das Sparpaket lässt kaum jemanden kalt. Gerät da ein System ins Wanken oder wird es stabilisiert? Jonas Ziegler.
25: Der Bundestag hat das Sparpaket für die gesetzlichen Krankenkassen beschlossen. 319 Abgeordnete stimmten namentlicher Abstimmung dafür, bei 286 Nein-Stimmen und 4 Enthaltungen. Aus dem Hauptstadtstudio Katrin Aue.
26: Gesundheitsministerin Nina Wagen von der CDU betonte noch einmal, die Lage der gesetzlichen Krankenversicherung sei dramatisch. Die Opposition hat erneut vehement dafür geworben, das Gesetz abzulehnen. Britta Hasselmann, Fraktionsvorsitzende der Grünen, warnte vor, Zitat, Krankenhausinsolvenzen, überlasteten Hausärzten und verratenen Psychotherapeutinnen. AfD-Gesundheitspolitikerin Nicole Hess sagte, das Gesetz sei keine Reform, sondern eine Einladung zum Rückzug aus der Versorgung. Wenn heute Nachmittag auch der Bundesrat das Gesetz passieren lässt, kommen Einschnitte auf Praxen, Kliniken, Apotheken und die Pharmabranche zu, aber auch auf Versicherte, etwa durch höhere Zuzahlungen bei Medikamenten. Auch die beitragsfreie Mitversicherung von Ehepartnern soll eingeschränkt werden.
25: Der Bundestag entscheidet heute noch über zusätzliche Befugnisse für die Bundespolizei. Wird das Gesetz beschlossen, sind es die weitreichendsten Änderungen für die Bundespolizei seit 30 Jahren. Die Beamtinnen und Beamten sollen unter anderem mehr Möglichkeiten erhalten, Personen zu überwachen, Mobiltelefone zu orten und Autokennzeichen zu scannen. Außerdem soll die Bundespolizei gegen fremde Drohnen vorgehen können und sie im Extremfall auch abschießen dürfen. Hinzu kommt die automatische Gesichtserkennung. Die Bundespolizei darf dann Live-Bilder von Überwachungskameras mit Daten von gesuchten Personen abgleichen. Aus der Opposition kommt Kritik. Die Linksfraktion warnt vor einem Überwachungsstaat. Beim Neubau der Ringbahnbrücke am Berliner Dreieck-Funkturm fängt heute der wichtigste Bauabschnitt an. Die Stahlträger für die Brücke werden jetzt auf die neuen Pfeiler gesetzt. Wegen der Arbeiten fahren bis zum frühen Montagmorgen zwischen Hallensee und Westend keine S-Bahnen. Anke Michel, RBB 24.
3: Ein über 60 Meter hoher Spezialkran steht bereit, um die vormontierten Teile in die bereits fertigen Brückenpfeiler einzuhängen. Diese Arbeiten werden bis Sonntagnacht dauern. Der Kran muss die bis zu 320 Tonnen schweren Brückenteile über die S-Bahngleise heben. Im nächsten Sommer soll die neue Autobahnbrücke fertig sein und für den Verkehr freigegeben werden.
25: Der Druck auf Berlins regierenden Bürgermeister Wegner wächst weiter, auch in den eigenen Reihen. 5 CDU-Mitglieder fordern ihn in einem offenen Brief auf, von seinem Amt im Roten Rathaus und als Spitzenkandidat für die Abgeordnetenhauswahl im September zurückzutreten. Zu den Parteimitgliedern gehören der Investor Miele und der Hauptgeschäftsführer der Initiative Neue Soziale Marktwirtschaft als Leben. Sie sprechen von einer Vertrauenskrise. Hintergrund ist die Kommunikation Wegners im Zusammenhang mit dem Stromausfall im Januar. Jetzt gäbe es noch Zeit für einen glaubwürdigen Neustart an der Spitze der Berliner CDU, heißt es in dem Brief. Heute Abend muss sich Wegner den Kreisvorsitzenden stellen, in einer kurzfristig angesetzten Krisenrunde. Der Ausgang des Treffens gilt als offen. In der Waldbrandregion im Süden Spaniens werden noch 19 Menschen vermisst. Das teilten die Behörden von Andalusien am Vormittag mit. Schon in der Nacht hieß es, dass 12 Menschen bei den Bränden ums Leben gekommen sind. Die Behörden riefen die Menschen auf, sich an die Anweisungen der Einsatzkräfte zu halten. Das Feuer ist gestern Nachmittag rund 300 Kilometer nordöstlich von Malaga in der Provinz Almeria ausgebrochen. Während eines Ryanair-Flugs von Griechenland nach Süddeutschland hat es einen ernsten Zwischenfall gegeben. Wie mehrere Medien berichten, ging kurz nach dem Start in Thessaloniki eine Fensterscheibe zu Bruch. Griechenland-Korrespondent Moritz Pompel.
4: Zeugen berichteten von einem Triebwerksteil, das ein Fenster zerschlug. Ein Passagier, der aus Serbien stammt, wurde daraufhin wohl mit dem Kopf aus der Fensteröffnung gesaugt und verletzt. Durch den Sicherheitsgurt und andere Passagiere neben ihm wurde er aber auf seinem Platz gehalten. Der Pilot flog die Maschine zurück zum Flughafen Thessaloniki. Der verletzte Passagier kam zur Behandlung ins Krankenhaus. Die Behörden untersuchen den Vorfall. Ryanair schreibt in einer offiziellen Aussage, ein Fenster habe sich während des Flugs bewegt, das Flugzeug sei normal gelandet und Passagiere mit einem Ersatzflug weitergebracht worden.
25: Soweit die Nachrichten. 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Das Wetter. Am Nachmittag neben viel Sonne auch dichtere Wolken, aber trocken, maximal 28 Grad. Zurzeit in Berlin-Kladow 21 und in Köpenick 25 Grad, in Lenzen 19 und in Frankfurt-Oder 25 Grad. Leichtböiger Wind aus Nordwest. Morgen meist sonnig, im Verlauf Quellwolken und am Nachmittag örtlich leichte Schauer bei 26 bis 29 Grad. Die Zeit 12.45 Uhr.
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1: mit Angela Ulrich. Die Lausitz steigt ja aus der Kohle aus, hat Hoffnungen für neue Gaskraftwerke. Nach Protesten aus Nord- und Ostdeutschland hat die Bundesregierung auch ihre Pläne in diesem Gebiet geändert. Der sogenannte Südbonus wird abgeschwächt. Damit steigen die Chancen für neue Kraftwerke auch in der Lausitz. Der Bundestag hat gestern das entsprechende Gesetz beschlossen. Heute ist es im Bundesrat. Darin sehen Gewerkschaften ein wichtiges Signal für den Strukturwandel in der Lausitz. Allerdings, ob nun tatsächlich ein neues Gaskraftwerk in den Ortsteil Schwarze Pumpe kommt, ist offen. Unsere RBB24-Reporterin Aspasia Opitz hat Reaktionen dort gesammelt vor Ort.
5: Die Erleichterung am Kraftwerksstandort Schwarze Pumpe ist groß. Die LEAG will hier ein neues Gaskraftwerk bauen. Matthias Bransko, stellvertretender Betriebsratsvorsitzender der LEAG, sieht durch die geänderten Regeln jetzt bessere Chancen bei den geplanten Ausschreibungen.
7: Das ist definitiv ein Erfolg für uns. Über mehrere Monate, wenn nicht sogar Jahre, kämpfen wir hier für ein Gaskraftwerk, für die Zukunft der Lausitz, für die Zukunft des Standortes. Es ist für uns extrem wichtig, dass es hier weitergeht. Wir sind eine Energieregion und wir wollen es natürlich auch bleiben. Wir haben die Mitarbeiter dazu, wir haben das Know-how dazu. Und wo, wenn nicht hier?
5: Tatsächlich plant die LEAG in Schwarze Pumpe ein neues, wasserstofffähiges Gaskraftwerk. Der bestehende Energiestandort bringe dafür wichtige Voraussetzungen mit, so Arnes Ben-Roma von der Gewerkschaft IGBCE.
8: 380 kV-Leitung ist da, Gasleitung ist da, was das Kraftwerk, das Gelände ist vorbereitet. Baugenehmigungen sind, soweit ich weiß, auch beantragt bzw. schon in der Mache. Das heißt, die LEAG kann morgen loslegen, muss sie dann aber auch.
5: Loslegen könnte die LEAG allerdings zu zunächst nur mit Erdgas. Langfristig sollen die neuen Kraftwerke mit klimaneutralem Wasserstoff betrieben werden. Energieexperte Mario Rackwitz von der BTU Cottbus-Senftenberg sagt, dafür fehle in Schwarze Pumpe bislang allerdings noch der Anschluss ans Wasserstoffkernnetz.
9: Langfristig werden wir sehen, dass wir das Wasserstoffkernnetz noch entsprechend anpassen. 2032 bis 2037 soll das Wasserstoffkernnetz fertiggestellt sein. Und im Rahmen der Netzentwicklungspläne sind diese Anpassungen für die Zukunft vorgesehen. Und das ist dann auch für den Anschluss von Schwarze Pumpe wichtig.
5: Für die Beschäftigten sind Gaskraftwerke kein Ersatz für die Braunkohle. Moderne Anlagen brauchen deutlich weniger Personal. Trotzdem sei ein neues Kraftwerk für die Lausitz wichtig, so Anes Benruma von der IGBCE.
8: Es geht nicht nur um die Arbeitsplätze, auch das ist wichtig. Aber wir wissen auch, dass ein Gaskraftwerk jetzt keine hunderte Arbeitsplätze bringt, aber ein paar, insbesondere für die Kolleginnen und Kollegen hier am Standort, die wollen ja weiterarbeiten. Die LEAG bildet jetzt schon Gasoperator aus, die dann da perspektivisch arbeiten können, wenn das Kraftwerk steht. Das ist auch Bekenntnis im Kohleausstieg gewesen, gegenüber den Leuten hier, dass wir gesagt haben, wir machen den Kohleausstieg, aber dafür kommt was anderes Neues.
5: Und das nicht nur für die Beschäftigten der LEAG. Eine sichere Energieversorgung soll auch neue Industrieansiedlungen und damit weitere Arbeitsplätze in der Region ermöglichen. Noch steht das Kraftwerk allerdings nicht. Schwarze Pumpe hat mit dem neuen Gesetz bessere Chancen, einen Zuschlag aber noch nicht, weiß auch LEAG-Betriebsrat Matthias Bransko.
7: Ja, die Ausschreibungen müssen jetzt tatsächlich kommen und dann werden wir uns bewerben. Und dann bin ich guter Dinge, dass wir mit unserem Team, mit unserem Know-how hier auch den Zuschlag erhalten werden.
5: Die ersten Ausschreibungen sollen noch in diesem Jahr starten. Heute beschäftigt sich zunächst der Bundesrat mit dem Gesetz.
1: Aspasia Olpitz aus dem Studio Cottbus war das.
10: Für mich ist das eine...
1: So, jetzt habe ich ein bisschen früh gedrückt, weil ich will Ihnen noch sagen, worum es geht. Es geht darum, dass morgen der Weltbevölkerungstag ist. Und da ist die Frage, wie viele Menschen verträgt unsere Welt eigentlich? Wir sind inzwischen 8,3 Milliarden aktuell, so viele wie nie zuvor. Sind das zu viele? 190.000 Menschen pro Tag wächst die Welt im Moment. Also wir werden tatsächlich immer mehr. Darüber habe ich mit Katharina Hinz gesprochen, der Direktorin des Berlin-Instituts für Bevölkerung und Entwicklung, also einer Expertin für Fragen rund um das weltweite Bevölkerungswachstum. Und ich habe sie zunächst gefragt, ist das eine gute oder schlechte Nachricht, dass wir inzwischen so viele Menschen wie nie, rund 8,3 Milliarden sind?
10: Für mich ist das eine gute Nachricht. Das klingt vielleicht paradox, weil wir ja in der Vergangenheit wirklich ein sehr starkes Wachstum hatten. Also zum Beispiel jemand wie ich, der in Mitte der 60er Jahre geboren ist, hat im Laufe seines Lebens eine Verdreifachung der Weltbevölkerung von 3 auf 9 Milliarden erlebt oder wird sie erleben. Die UN rechnen damit, dass Mitte der 80er Jahre dann der Höchststand erreicht ist bei ungefähr 10 Milliarden und dass danach dann das Wachstum zurückgeht. Also die Bevölkerung langsam schrumpft. Und das ist eine gute Nacht insofern, weil es uns gelungen ist, in den vergangenen Jahrzehnten die Lebenserwartung zu steigern. Die Kinderzahlen gehen weltweit zurück. Sie sind jetzt schon um die Hälfte zurückgegangen. Die Wachstumsrate hat sich halbiert. Und das sind eben die Fortschritte der letzten Jahrzehnte. Also der Anteil der Länder nimmt zu, wo die Kinderzahlen pro Frau auf das sogenannte Ersatzniveau gesunken sind. Das heißt, die Geburtenzahlen auf knapp über 2 Kinder pro Frau gesunken sind und eine Generation findet sich dann zahlenmäßig in der nächsten wieder und die Bevölkerung stabilisiert sich nach und nach.
1: Aber im Moment, bis dieser Peak, sind wir ja noch auf dem Weg zum Peak, ehe es dann wieder runtergeht. Und da ist ja die Frage, weil Ressourcen auch sehr endlich sind, wie groß da die Gefahr von Konflikten, von Verteilungskämpfen und ist, gerade in so immer noch sehr stark wachsenden Regionen wie Afrika zum Beispiel.
10: Ja, das ist wahr. Es ist schwierig für afrikanische Länder, wo nach wie vor die Bevölkerung sehr jung ist und die Bevölkerung noch stark wachsen wird. Bis zur Mitte des Jahrhunderts werden noch 1 Milliarde dazukommen. Und jetzt ist es schon schwierig, die Menschen mit Nahrung, Trinkwasser, Wohnraum, Gesundheit, Bildung und Jobs zu versorgen. Und das wird natürlich eine schwierige Aufgabe für die Regierung dort. dort sein. Aber wir haben ja nicht nur das Thema Bevölkerungsentwicklung, sondern eben auch andere Probleme, wie zum Beispiel den Klimawandel oder Konflikte um Ressourcen, die daraus erwachsen. Und das ist eine Gemengelage, die ja nicht unbedingt von den Menschen, die dort leben, verursacht worden ist, also jetzt der Klimawandel, sondern eben von den Menschen, die auf der Nordhalbkugel leben. Und insofern kann man die Zahl nicht unbedingt an den Ressourcenverbrauch koppeln, sondern das hängt immer mit dem Verhalten der Menschen zu tun. Und wenn jetzt die Menschen so viel CO2 emittieren würden, wie zum Beispiel die USA, ja, dann bräuchten wir 5 Erden.
1: Ja, Sie sprechen gerade darauf an, dass halt unterschiedliche Verbräuche natürlich auch sind. Wenn wir in Deutschland gucken, sind wir auf eine Geburtenrate von 1,35 Kinder pro Frau gesunken. Heißt, wir werden auf Migration angewiesen zu sein, um Wachstum und Wohlstand zu halten?
10: Ja, und schon seit den 70er Jahren wächst die Bevölkerung in Deutschland nur durch Zuwanderung. Und insofern ist es wichtig, eben auch darauf zu setzen. Natürlich auch können wir Probleme wie den Fachkräftemangel oder den Druck auf die Sozialsysteme auch dadurch lösen, dass wir die Beteiligung zum Beispiel von Frauen und älteren Menschen am Arbeitsmarkt erhöhen. Also Deutschland braucht Zuwanderung und viele andere Länder auch sind eben auf Zuwanderung angewiesen.
1: Jetzt ist eigentlich ganz interessant, dass viele sagen, sie haben eigentlich, also ich rede noch von Deutschland, sie hätten einen Kinderwunsch, aber eben, die Geburtenrate sinkt. Eben, weil viele sagen, doch Unsicherheit ist groß. Lässt sich dagegen steuern und wie?
10: Ja, die Vereinten Nationen haben just zum Weltbevölkerungstag morgen eine Studie herausgegeben, woraus sehr deutlich wird, dass junge Menschen weltweit sich im Schnitt 2 Kinder wünschen, aber sie scheitern oft an den Rahmenbedingungen. Also es gibt sozusagen so eine Art Lücke zwischen gewünschter und realisierter Kinderzahl. Und das liegt oft daran, dass sie eben die finanziellen Möglichkeiten, aber auch Wohnraum ist ein Thema, eine feste Anstellung, das sind für sie eben Voraussetzungen für Elternschaft. Aber auch bei uns zum Beispiel ist es zuverlässige Kinderbetreuung, bessere Vereinbarkeit von Familie, Beruf und natürlich auch eine gleichberechtigte Sorgearbeit. Das sind alles Voraussetzungen, die es jungen Menschen leichter machen würden, eben ihre gewünschte Familienzahl zu realisieren.
1: Sagt Katharina Hinz, die Direktorin des Berlin-Instituts für Bevölkerung und Entwicklung. Morgen ist Weltbevölkerungstag und wir sind so viele wie nie zuvor auf der Welt, 8,3 Milliarden.
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1: Dave Eggers, der Autor, Bestseller-Autor, hat in seinen Romanen The Circle oder auch Every von den Abgründen des Silicon Valley berichtet und der Macht der Tech-Konzerne gewarnt. Damit war der US-Amerikaner dicht dran an der Gegenwart. Sein neues Buch Contraposto will davon nichts mehr wissen. Hier gibt's kaum digitale Geräte, dafür analoge Kunst und jede Menge Beziehungsdrama. US-Korrespondentin Antje Sieb hat das Buch schon gelesen.
17: Cricket und Olympia lernen sich als Kinder kennen. Beim Verschandeln eines Spielplatzes, erklärt Autor Dave Eggers beim US-Fernsehsender CNN.
11: She's this exotic, much more worldly, eloquent.
13: Sie ist dieses exotische, welt- und wortgewandte Mädchen und sie gibt ihm einen ersten öffentlichen Auftrag. Graffiti auf einem Spielplatz. Er soll schreckliche Dinge schreiben, aber um daraus Kunst zu machen, benutzt er altenglische Schriftzeichen. Das ist seine erste Plattform. Danach ist er ihr für immer ergeben.
11: And so that to him is his first platform. And forever after that he's devoted to her.
17: Die beiden verbindet die Liebe zur Kunst. Cricket, der immer schon zeichnet und malt, aus einfachen Verhältnissen stammt und davon träumt, entdeckt zu werden. Und Olympia, mit Geld aufgewachsen, die schon früh viel weiß über Kunst, schnell im modernen Kunstbetrieb zu Hause ist und immer wieder versucht, auch Cricket mitzuziehen in ihre Welt.
13: Sie versucht, ihn immer aus dem Verborgenen herauszuholen, ihm eine Ausstellung zu verschaffen, ihn in die Kunstwelt hineinzuziehen. Er ist störrisch und will keine Kompromisse machen. Das frustriert sie wahnsinnig, aber trotzdem bleiben sie einander ergeben.
17: Die beiden bleiben Freunde über Jahrzehnte, aber ihre Beziehung ist nie rein freundschaftlich und immer kompliziert.
14: Jedes Mal, wenn er dachte, sie könnten zusammen etwas Einfaches, Reines sein, lebenslange Freunde und Liebende, die bis zum Tod füreinander kämpfen würden und für niemanden sonst, erinnerte sie ihn daran, dass er einer von vielen Männern in zahlreichen Häfen war und dass sie überall sein musste.
17: Immer wieder trennen sich ihre Wege und führen doch wieder zusammen. Magnetische Anziehung und Abstoßung. intensive Ausschnitte einer jahrzehntelangen Beziehung. Aber auch der Kunstbetrieb bekommt in Eggers Roman sein Fett weg. Was unterscheidet Kunst vom Handwerk? Ist es das außerordentliche Können oder die Idee? Ist es noch Kunst, wenn man nur einen Produktionsapparat managt und die Arbeit anderer verkauft? Olympia ist immer mittendrin dabei in der Kunstwelt. Cricket verweigert sich oft. Mit gekonnten Strichen zeichnet Eggers seine Figuren in die Köpfe seiner Leser. Aber auch direkt auf den Buchseiten finden sich Zeichnungen des Autors, der selbst mal an der Kunstakademie war. Weltberühmt ist Eggers mit Der Circle geworden, ein Science-Fiction-Roman über die Macht der Tech-Konzerne, der auch verfilmt wurde. Die Kunst und dass sie für jeden zugänglich sein soll, sei für ihn ein wichtiges Anliegen. In San Francisco plant er gerade die Eröffnung eines großen Atelier- und Ausstellungszentrums und hat einen Verein mitgegründet, in dem Kinder kostenlose Schreibworkshops bekommen. Künstliche Intelligenz hält er dagegen in geisteswissenschaftlichen Fächern für absolut überflüssig und sagt das auch laut.
11: It cannot be allowed, not even one ounce of AI can be allowed in the humanities and youth education.
17: Aus einem vereinbarten 1,5 Milliarden Vergleich mit der KI-Firma Anthropic wegen illegalen Kopierens geschützter Werke sind er und einige andere Autoren ausgestiegen und haben stattdessen nochmal Klage eingereicht. Die KI-Firmen kämen sonst zu billig davon, sagen sie.
1: Antje Sieb war das aus Los Angeles. Contraposto von Dave Eggers ist auf Deutsch bei Kiepenheuer und Witsch erschienen. Wer dick ist, ist selbst schuld. Früher hieß es so, aber Yasser Speck, du übernimmst gleich hier für mich, ist doch völliger Blödsinn, oder?
2: Ja, ist Blödsinn. Mittlerweile wissen wir, das ist alles ganz anders. Übergewicht, das entsteht ja durch eine Kombination verschiedener Faktoren. Genetik spielt da rein, soziales Umfeld, psychische Belastungen. Aber selbst Ärztinnen und Ärzte begegnen Betroffenen nicht immer ohne Diskriminierung, sondern sagen das auch manchmal noch. Und welche Auswirkungen das haben kann, das bespreche ich gleich mit meinem Kollegen aus der Redaktion RBB Gesund. Zu hören dann hier in einer knappen halben Stunde. Um 13:25 im Programm.
1: Dann hören Sie gut zu bei Yasser Speck. Ich verabschiede mich, Angela Ulrich, mein Name. Und jetzt gibt's noch den Blick auf die Straßen. Jonas Ziegler kommt da nochmal zu Wort.
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12: Moabit, die Stromstraße ist zwischen Turm- und Bugenhagenstraße nach einem Unfall in Richtung Wedding gesperrt. A10 westlicher Berliner Ring Richtung Dreieck Werder zwischen Großkreuz und Havelbrücke 45 Minuten Stau. Richtung Dreieck Werder Stau zwischen Potsdam Nord und Vöben 20 Minuten. A12 Berlin Richtung Frankfurt Oder zwischen Müllrose und Grenzübergang nach Polen 20 Minuten Stau. Die B158 Berlin Richtung Bad Freienwalde ist zwischen Ahrensfelde und der A10 nach einem Unfall gesperrt. Stadtverkehr Berlin A100 Stadtring Richtung Wedding zwischen Oberlandstraße und Kreuz Schöneberg 10 Minuten Stau. 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
2: Es ist 13 Uhr.
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2: Ich bin Yasser Speck. Guten Tag. Knapp ein Jahr ist's her, dass die Ringbahnbrücke der A100 gesperrt und abgerissen wurde. Der Neubau sollte innerhalb von 2 Jahren realisiert werden. Ein Jahr davon ist jetzt schon um und heute steht ein großer Meilenstein an im Bau der Ringbahnbrücke. Die Nachrichten hat Jonas Ziegler.
12: Für den Neubau der Ringbahnbrücke am Dreieck Funkturm in Berlin hat ein entscheidender Abschnitt begonnen. Im S-Bahn-Verkehr kommt es deswegen bis Montagmorgen zu Einschränkungen. Christina Torge, RBB 24.
15: Der Abschnitt zwischen Halensee und Westend ist seit heute Mittag gesperrt. Die S-Bahn hat einen Ersatzverkehr mit Bussen eingerichtet. Mit einem 61 Meter hohen Spezialkran sollen bis zu 320 Tonnen schwere Stahlträger über die S-Bahn-Gleise gehoben und auf die neuen Brückenpfeiler gesetzt werden. Der Kran wurde in der vergangenen Woche in Einzelteilen auf die Baustelle transportiert und dort zusammengesetzt. Vor Beginn der heutigen Bauarbeiten musste der Kran noch einen Testlauf bestehen. Die neue Ringbahnbrücke soll im kommenden Sommer fertig sein.
12: Der Druck auf Berlins regierenden Bürgermeister Wegner wächst weiter, auch in den eigenen Reihen. 5 CDU-Mitglieder fordern ihn in einem offenen Brief auf, von seinem Amt im Roten Rathaus und als Spitzenkandidat für die Abgeordnetenhauswahl im September zurückzutreten. Zu den Parteimitgliedern gehören der Investor Miele und der Hauptgeschäftsführer der Initiative Neue Soziale Marktwirtschaft Alsleben. Sie sprechen von einer Vertrauenskrise. Hintergrund ist die Kommunikation Wegners im Zusammenhang mit dem Stromausfall im Januar.
25: Jetzt gäbe es noch Zeit für einen glaubwürdigen Neustart an der Spitze der Berliner CDU, heißt es in dem Brief. Heute Abend muss sich Wegner den Kreisvorsitzenden stellen, in einer kurzfristig angesetzten Krisenrunde. Der Ausgang des Treffens gilt als offen. Der Bundestag hat die Reform der gesetzlichen Krankenversicherung beschlossen. Praxen, Apotheken und die Pharmabranche sollen weniger Geld ausgeben. Auf Versicherte kommen höhere Zuzahlungen und Einschnitte zu. Gesundheitsministerin Warken sprach von einem überfälligen Schritt, um die Krankenkassen zu entlasten. Vertreter der Opposition sehen dagegen das Gesundheitssystem geschwächt. Das Gesetz kommt als nächstes in den Bundesrat. Es ist zwar nicht zustimmungspflichtig, die Länder können die Reform aber verzögern. Die Inflationsrate hat sich im Juni etwas abgeschwächt. Wie das Statistische Bundesamt mitteilte, lagen die Verbraucherpreise im Durchschnitt um 2,3% höher als im Juni vor einem Jahr. Größter Preistreiber sind nach wie vor die Energiekosten. Dämpfend auf die Entwicklung der Teuerungsrate dürfte sich nach Einschätzung der Statistiker der sogenannte Tankrabatt ausgewirkt haben. Dieser ist allerdings inzwischen weggefallen. Die Europäische Kommission hat angekündigt, gegen den US-Digitalkonzern Meta vorzugehen. Zur Begründung hieß es, Meta habe gegen das EU-Gesetz über digitale Dienste verstoßen. Die Plattformen Instagram und Facebook seien so gestaltet, dass sie süchtig machten. Kritisiert wird demnach unter anderem die Möglichkeit des endlosen Scrollens. Die Gehirne der Nutzer würden in eine Art Autopilot-Modus versetzt. Besonders Kinder und Jugendliche kämen nicht mehr vom Handy los. Sollte Meta nichts unternehmen, droht dem Konzern eine Geldstrafe von bis zu 6% des weltweiten Jahresumsatzes. 2025 betrug der mehr als 200 Milliarden US-Dollar. Taiwan erwartet den größten Taifun seit Jahrzehnten. Viele Schulen und Büros bleiben heute geschlossen. Einwohner der Hafenstadt Geelong deckten sich mit Lebensmitteln ein und sicherten Fenster und Türen, zum Beispiel mit Sandsäcken. Nach Angaben des staatlichen Wetteramtes bringt der Wirbelsturm Windgeschwindigkeiten von bis zu 200 Kilometer pro Stunde. Er hat eine Spannweite von rund 380 Kilometern. Der weltberühmte Teppich von Bayeux ist von Frankreich nach England gebracht worden. Die Stickarbeit aus dem 11. Jahrhundert ist vergangene Nacht in London eingetroffen. Ab September soll der Teppich vorübergehend im British Museum ausgestellt werden. Von dort Lisa Maria Röhling.
0: Der Teppich von Bayeux gilt als eines der wichtigsten Bildzeugnisse des Hochmittelalters. Er gehört dem französischen Staat und hat bisher noch nie französisches Staatsgebiet verlassen. Bis zuletzt war unklar, wann genau der Wandteppich in Großbritannien eintreffen wird. Restauratoren und Kunstexperten hatten gewarnt, dass das fragile 70 Meter lange Kunstwerk während des Transports beschädigt werden könne. Für die geplante Ausstellung im British Museum sind schon jetzt Tickets im Wert von fast 3 Millionen Euro verkauft worden.
25: Soweit die Nachrichten. 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Das Wetter. Am Nachmittag neben viel Sonne auch dichtere Wolken, aber trocken, maximal 28 Grad. Zurzeit in Berlin-Kladow 21 und in Köpenick 25 Grad, in Lenzen 19 und in Frankfurt-Oder 25 Grad. Leichtböiger Wind aus Nordwest. Morgen meist sonnig, im Verlauf Quellwolken und am Nachmittag örtlich leichte Schauer bei 26 bis 29 Grad. Die Zeit 13.05 Uhr.
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18: Hier ist Jasser Speck, schönen guten Tag. Vor rund einem Jahr wurde die Ringbahnbrücke der A100 im Westen Berlins gesperrt. Sie war einsturzgefährdet. Etwa 200.000 Autos fuhren da täglich drüber. Die mussten dann umgeleitet werden, weil die Brücke abgerissen wurde. Heute steht ein Meilenstein an im Neubau der Brücke. Dafür ist extra die Ringbahn unterbrochen worden und ein über 60 Meter hoher Kran hergeschafft worden. Sollen Stahlteile auf die Betonpfeiler gehoben werden? An der Baustelle ist unsere Reporterin Anke Michel. Sie kennt sich da besser aus als ich und mit ihr kann ich jetzt darüber sprechen. Hallo Anke.
19: Hallo Jasser.
18: Anke, wie ist denn der Stand der Dinge? Ist der Kran schon am Arbeiten und sind die ersten Stahlteile hochgehoben oder wie sieht's aus?
19: Ja, tatsächlich. Das erste Stahlteil, das hängt hier zumindest schon an schweren Drahtseilen an diesem riesigen gelben Kran, der neben den Bahngleisen steht. Und das schwebt schon über den Gleisen. Also hier ist richtig was los. Dieses Bauteil alleine ist schon spektakulär. Das ist unglaubliche 82 Meter lang. Wow. Das besteht aus wetterfestem Stahl. Das sieht dann so ein bisschen rostfarben aus. Aber die haben mir hier erklärt, das ist richtig so. Das ist dann wegen besonders wetterfest, weil es sozusagen schon mal vorgerostet ist. Hier steigt also wirklich langsam die Spannung. Das ist ja das erste erste von insgesamt 6 vormontierten Bauteilen, die mit Hilfe dieses Krans dann eben eingehoben werden sollen. Und diese Betonbrückenpfeiler, die stehen ja schon rechts und links neben den Gleisen. Dort werden die Brückenteile dann eingesetzt und das wird dann die neue Ringbahnbrücke. Und wenn die fertig ist, dann werden wirklich viele Autofahrer und Lkw-Fahrer aufatmen, die momentan ganz schön viel Umwege und Stau in Kauf nehmen müssen.
2: Ja, da würde es sich ein bisschen weniger stauen vermutlich. Erklär doch nochmal, wieso braucht es jetzt extra so einen riesigen Kran für diese Stahlteile?
19: Das sind einfach unglaubliche Dimensionen hier. Der Kran ist so mächtig, weil die Bauteile so mächtig sind. Das ist die Antwort. Der Kran, der wiegt selbst über 600 Tonnen, weil die schweren Stahlteile, 3 sind sehr schwer, die wiegen 320 Tonnen. Da braucht es natürlich ein großes Gegengewicht mit einem Eigengewicht. Und es geht auch eben über die Bahngleise. Da müssen diese Teile drüber gehoben werden. Das ist eben gar nicht anders möglich als mit einem Kran. Und das ist auch nicht einfach mal so ein schneller Schwenk, sondern diese Teile, die fliegen so langsam ein. Und jedes dieser Bauteile, da gibt es jetzt momentan so Hilfskonstruktionen, die ich hier sehe, die werden dann erstmal darauf eingesetzt und in den nächsten Monaten werden die dann alle nach und nach miteinander verschweißt.
2: Nimm uns doch gerne nochmal mit. Die Brücke wurde ja abgerissen im vergangenen Jahr. Dann wurden jetzt diese Betonpfeiler für die Brücke gebaut und jetzt eben dieser Schritt. Warum ist der so entscheidend im Bau für die Brücke?
19: Es sind eben die zentralen Bauteile für die Brücke. Die sind in Rekordzeit montiert worden und für die Planer war das Ganze eben auch sehr herausfordernd, weil es eben nicht nur darum ging, wie man diese schweren Brückenteile baut und dann vor Ort einpasst, sondern eben auch darum, das alles mit der Bahn abzusprechen. Darunter führen ja eben Gleise, wo es rübergeht, wo gerade auch schon dieses Betonteil hängt. Und das sind nicht nur Ringbahngleise, das sind auch Fernverkehrsgleise. Also man musste das mit der Bahn monatelang abstimmen, weil auch der Fernverkehr eben angehalten werden muss, wenn da diese riesigen Stahlteile eben über den Gleisen schweben. Und wie entscheidend dieser Tag heute ist, das merkt man auch daran, dass Verkehrsminister Patrick Schnieder heute Nachmittag hier auch vorbeischauen will an dieser spektakulären Baustelle, um sich selbst ein Bild zu machen, wie solche Arbeiten laufen. Das sieht man ja nicht jeden Tag. Passenderweise gibt es auch heute im Bundesrat das neue Infrastruktur-Zukunftsgesetz. Das steht da auf dem Plan. Mit dem sollen ja solche Projekte wie der Ringbahn

0: wer da mal auch mal zugucken möchte, kann da entweder hinfahren oder im Internet den Livestream anschauen. Den gibt es da nämlich zu finden. 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Jetzt ist es 13.10 Uhr. Und während an der Ringbahnbrücke gebaut wurde oder wird, wurde im Bundestag eine Entscheidung getroffen. Das Sparpaket für stabile Krankenkassenbeiträge ist im Bundestag nämlich verabschiedet worden. Mit ihm soll eine Finanzlücke bei den gesetzlichen Kassen verhindert werden. Dass die Reform umstritten ist, war für unsere Hauptstadtkorrespondentin Sarah Beham aber unüberhörbar.
1: Ihr kürzt uns ran!
2: Freitagmorgen vor dem Bundestag. Psychotherapeuten, Pflegepersonal und Gewerkschaften demonstrieren mit Plakaten gegen die Reform der gesetzlichen Krankenversicherung. Drinnen im Parlament wird heute darüber entschieden. Betroffen sind rund 75 Millionen Versicherte und fast jeder im Gesundheitswesen. Das weiß auch die zuständige Gesundheitsministerin Nina Wagen von der CDU.
3: Und deswegen ist es auch gut, dass wir das Gesetz gut vorbereitet haben. Und deswegen muss über dieses Gesetz auch kontrovers diskutiert werden und gerungen werden. Das ist selbstverständlich, denn wir läuten mit diesem Gesetz nicht mehr und nicht weniger als einen Paradigmenwechsel im Gesundheitswesen ein. Und dieser Paradigmenwechsel und dieses Gesetz sind notwendig.
2: Das Ziel? Die Beiträge stabil halten. Denn rund 19 Milliarden Euro fehlen den gesetzlichen Krankenversicherungen allein im nächsten Jahr. Ohne Reform, warnt die Regierung, steigen die Beiträge. Gespart wird bei den Praxen, Kliniken und der Pharmaindustrie. Betroffen aber auch die Versicherten. Höhere Zuzahlungen bei Medikamenten. Die kostenfreie Mitversicherung von Ehepartnern wird eingeschränkt. Der Zahnersatz gekürzt. Kurz, alle sollen ran.
3: Effizienz und Evidenz oder einfacher gesagt, wir wollen künftig mit dem Geld auskommen, das wir haben und nur noch das bezahlen, was nutzt.
2: Die Debatte im Bundestag emotional mit Zwischenfragen, Zwischen- und Ordnungsrufen.
3: Das Ziel.
4: Einen Moment bitte. Jede Fraktion hat hier die Chance zu reden und Sie kommen auch noch dran. Ich bitte jetzt auch mal zuzuhören, auch wenn es nicht die eigene Meinung ist.
2: Die Opposition tritt inhaltlich in ihrer Kritik geschlossen wie selten auf. Sie warnt vor Insolvenzwellen bei Kliniken, weniger Arztterminen, langen Warteschlangen bei den Hausärzten und Praxisschließungen. Für Britta Hasselmann von den Grünen bleibt die Reform ein leeres Versprechen.
5: Ein Gesetz, das die Beiträge nicht stabilisieren wird. Hören Sie auf, den Menschen das zu versprechen. Sie werden schon in diesem Jahr dieses Versprechen nicht einlösen können.
2: Heidi Reicheneck von der Linken spricht von einer Axt am Gesundheitssystem.
6: Sie wollen stabile Beiträge. Ich verrate Ihnen, wie Sie die bekommen, wie Sie die sogar senken können. Mit einer Bürgerinversicherung, in die alle einzahlen, auf alle Einkommensarten, ohne Beitragsbemessungsgrenzen. Das wäre der richtige Weg.
2: Auch Nicole Hess von der AfD warnt.
7: Das ist keine Reform, das ist eine Einladung zum Rückzug aus der Versorgung.
2: Die Koalition hält dagegen, verteidigt die Reform, die sie selbst Spargesetz nennt. Auch Dagmar Schmidt von der SPD weiß um die Emotionalität.
8: Dieses Gesetz ist keine Gesundheitsreform. Dieses Gesetz ist auch kein Gesetz, wonach Verabschiedung die Sektkorken knallen. Dieses Gesetz löst ein Problem, mit dem sich alle, egal wer regiert, beschäftigen müssten, nämlich einem Defizit in der gesetzlichen Krankenversicherung von 18,5 Milliarden Euro.
2: Die schwarz-rote Koalition will vor der Sommerpause vor allem eins zeigen: Geschlossenheit, Handlungsfähigkeit. Im Bundestag ist das gelungen. Die Mehrheit steht, die Reform ist beschlossen.
9: Mit Ja haben gestimmt 319, mit Nein haben gestimmt 286, Enthaltungen gab es 4. Damit ist der Gesetzentwurf angenommen.
2: Jetzt aber sind die Länder am Zug. Der Bundesrat könnte die GKV-Reform noch ausbremsen und den Vermittlungsausschuss anrufen. Sie alle ringen heute um die Reform, auch diejenigen, die fürchten, dass an ihnen gespart wird.
0: Ja, Protest gegen die Krankenkassenreform, die heute im Bundestag beschlossen wurde, Sarah Beham aus dem Hauptstadtstudio berichtete.
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0: Frankreich ist gestern Abend souverän gegen Marokko ins Halbfinale der Fußball-Weltmeisterschaft der Männer eingezogen. Jetzt stellt sich natürlich die Frage, wer wird der Gegner von Frankreich? Wird es Spanien oder wird es Belgien? Favorit ist Spanien. Das Team von Luis de la Fuente hat in 5 WM-Partien, Achtung, noch kein einziges Gegentor kassiert. Das liegt nicht zuletzt auch an Torwart Unai Simon, berichtet Anne van Eickels.
11: Die Nationalmannschaft hat in den vergangenen Jahren etwas geschafft, das die Politik in Spanien nie vermochte. Sie hat ein Land geeint. Spanier, Katalonier, Basken zusammen.

0: Zusammen in einem Team, das erfolgreich ist, sich als Gemeinschaft versteht, auch wenn einer herausragt, wie Torwart Unai Simon.
1: Diese individuellen Auszeichnungen machen für mich ehrlich gesagt nicht viel Sinn. Fußball ist ein Mannschaftssport, bei dem jeden Tag 26 Spieler das Tor verteidigen, um zu verhindern, dass der Gegner trifft.
0: Unai Simon ist Baske und gehört zu diesem stolzen, eigenständigen Volk, das heimatverbunden und traditionsbewusst ist. Und natürlich spielt Unai Simon für Athletic Bilbao, dem Club, der mehr ist als ein Fußballverein, der in La Liga für baskische Unabhängigkeit und Identität steht und offenbar eine sehr gute Torwartschule hat. Aus Bilbao stammen Torhüterlegenden wie José Ángel Iribar oder Andoni Zubizarreta und jetzt eben auch Unai Simon, die Nummer 1 von Nationaltrainer Luis de la Fuente.
2: Ich kenne seine Familie sehr gut und bin für ihn fast schon wie ein Familienmitglied, nicht nur sein Trainer. Unai hat hart für den Rekord gearbeitet. Er hat es verdient. Und es zeigt, dass er einer der besten Torhüter der Welt ist.
0: Unai Simon ist in Murcia aufgewachsen. Hier leben rund 1000 Einwohner, etwa 45 Minuten entfernt von Bilbao. Sein Vater wurde dorthin versetzt, als Beamter der spanischen Guardia Civil, die bei den Basken nicht gerade beliebt ist, weil sie in der Vergangenheit die Separatistenorganisation ETA bekämpfen sollte. Doch die Familiengeschichte der Simons zeigt, dass ein Miteinander möglich ist, denn Papa Simon lernte Mama Simon kennen und lieben, eine Angestellte der baskischen Polizei. Ein Miteinander, das sich auch auf die spanische Nationalmannschaft übertragen lässt, dort wo Unai Simon im Tor steht.
2: Ich glaube, es geht darum, füreinander da zu sein, von Oyarzabal bis zu mir. Am Ende des Tages bin ich zwar das sichtbare Gesicht, das die Anerkennung bekommt, aber das ist ein Verdienst der gesamten Mannschaft und ihrer überragenden Arbeit.
0: Seit 609 Minuten hat Unai Simon bei einer WM kein Gegentor mehr bekommen und damit den Rekord des Italieners Walter Senger aus dem Jahr 1990 gebrochen. Simon strahlt große Ruhe aus, musste aber auch noch nicht viel halten. Erst 8 Schüsse kamen während der Weltmeisterschaft auf das spanische Tor. Die Spielidee von Trainer Luis de la Fuente funktioniert.
2: Unser Offensiv- und Defensivspiel ist das Ergebnis einer geschlossenen Mannschaftsleistung. Wir stehen sehr kompakt, wir haben einen großen Zusammenhalt, wir haben Opferbereitschaft, ganz nach dem Motto, ich laufe jetzt für dich und du läufst später für mich. Das zeigt unseren großartigen Teamgeist.
0: Es ist die Gemeinschaft, die die spanische Nationalmannschaft bei dieser WM stark macht und das ganze Land eint. Auch wenn Unai Simon nicht nur wegen seiner 1,90 Meter Körpergröße ein bisschen herausragt.
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3: Und der Blick aufs Wetter. Die Temperaturen in Berlin liegen zwischen 23 und 25 Grad. In Cottbus sind es 24 und 25 Grad sind es in Frankfurt oder. Heute Sonne und mal mehr, etwas und mal weniger Wolken. Es bleibt auf jeden Fall trocken. Die Temperaturen steigen noch ein bisschen auf 25 bis 28 Grad und es weht ein leicht böiger Nord- bis Nordwestwind.
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3: Mit Jonas Ziegler.
10: Bitte Vorsicht auf der A2 Berlin Richtung Magdeburg. Zwischen Netzen und Brandenburg liegen Fahrzeugteile. Und Vorsicht auf der A10 nördlicher Berliner Ring Richtung Dreieck Barnim. Zwischen Kreuz Oranienburg und Birkenwerder liegt ein totes Tier auf der linken Spur. Westlicher Ring Richtung Dreieck Werder zwischen Leest und Großkreuz 10 Minuten Stau. Richtung Dreieck Werder, Stau zwischen Potsdam Nord und Vöben, 20 Minuten. A12 Berlin Richtung Frankfurt-Oder zwischen Müllrose und Grenzübergang, 20 Minuten Stau. A24 Hamburg Richtung Berlin zwischen Neuruppin und Neuruppin Süd. Behinderungen durch eine Unfallaufnahme, 10 Minuten Stau. Stadtverkehr Berlin A100 Stadtring Richtung Wedding zwischen Oberlandstraße und Kreuz Schöneberg 10 Minuten Stau. Im weiteren Verlauf Stau zwischen Wechsstraße und Schmargendorf. In Richtung Treptow Stau zwischen Jakob-Kaiser-Platz und Dreieck-Funkturm 10 Minuten und im weiteren Verlauf Stau zwischen Detmolder Straße und Albuin-Straße 20 Minuten.
3: Es ist 20 vor 2.
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3: Mit Jasser Speck, guten Tag. Über die Ringbahnbrücke der A100 im Westen Berlins sind bis zum vergangenen Jahr etwa 200.000 Autos pro Tag rübergefahren. Große Belastung für so eine Brücke. Zu groß. Sie wurde dann ja abgerissen. Heute aber ist ein großer Tag im Neubau der Brücke. Zu hören jetzt in den Nachrichten mit Jonas Ziegler.
10: Am Dreieck-Funkturm in Berlin beginnt ein entscheidender Abschnitt für den Neubau der Ringbahnbrücke. Mit einem 61 Meter hohen Spezialkran sollen Stahlträger, die mehrere hundert Tonnen schwer sind, über die S-Bahn-Gleise gehoben werden. Anschließend werden sie auf die neuen Brückenpfeiler gesetzt. Die Ringbahn fährt wegen der Arbeiten bis zum frühen Montagmorgen nicht zwischen Hallensee und Westend. Die neue Brücke soll im Sommer 2027 fertig sein. Der Druck auf Berlins regierenden Bürgermeister Wegner wird noch größer. Mehrere CDU-Mitglieder fordern ihn in einem offenen Brief zum Rücktritt auf. Außerdem soll er auf die Spitzenkandidatur für die Abgeordnetenhauswahl im September verzichten. Jonas Wintermantel, RBB 24 Landespolitik.
4: Darunter sind der Investor Christian Miele und Thorsten Alsleben, Hauptgeschäftsführer der Initiative Neue Soziale Marktwirtschaft. Sie werfen Wegner vor, die Öffentlichkeit über sein Krisenmanagement während des Stromausfalls Anfang Januar getäuscht zu haben. Wörtlich sprechen sie von einem Muster aus Verschweigen, Umdeuten, Drohen und Dementieren. Das habe zu einer Vertrauenskrise geführt. 11 Wochen vor der Wahl sei noch Zeit für einen glaubwürdigen Neustart an der Spitze der Berliner CDU, so die Unterzeichner. Auch darüber hinaus wächst offenbar der Unmut in der Partei. Heute Abend trifft Wegner die CDU-Kreisvorsitzenden zu einer kurzfristig angesetzten Krisenrunde. Mehreren Medienberichten zufolge wird parteiintern zunehmend ein Wechsel an der Spitze diskutiert. Der Ausgang des Treffens gilt als offen.
10: Das RBB-Fernsehen sendet heute um 20.15 Uhr ein RBB24-Spezial zur CDU-Debatte über Wegner. Der wegen 15-fachen Mordes verurteilte Berliner Palliativarzt will vor den Bundesgerichtshof ziehen. Die Verteidigung habe wie angekündigt Revision gegen das Urteil des Berliner Landgerichts eingelegt, bestätigte eine Gerichtssprecherin. Der 41-jährige Mediziner ist am Mittwoch zu lebenslanger Haft verurteilt worden. Außerdem wurde die besondere Schwere der Schuld festgestellt. Damit wäre eine Aussetzung der Reststrafe nach 15 Jahren ausgeschlossen. Der Arzt hat laut Urteil mindestens 15 schwerkranke Menschen mit einem Medikamentengemisch getötet. Der Bundestag hat die Reform der gesetzlichen Krankenkassen verabschiedet. Für den Gesetzentwurf stimmten namentlich 319 Abgeordnete. Es gab 286 Nein-Stimmen und 4 Enthaltungen. In der Debatte hat Gesundheitsministerin Warken das Reformpaket ausgewogen genannt.
11: Bei der Familienversicherung berücksichtigen wir jetzt die individuelle Familiensituation besser, indem wir die Altersgrenze von 7 auf 12 Jahren anheben. Für die Pharmaindustrie haben wir eine Lösung gefunden, die den Unternehmen mehr Planungssicherheit gibt. Aber gleichzeitig bleibt es bei einem angemessenen Beitrag der pharmazeutischen Unternehmen zur Konsolidierung der GKV-Finanzen. Und die Krankenhäuser erhalten mehr Flexibilität.
10: Bundesgesundheitsministerin Nina Warken, CDU. Heute soll auch noch der Bundesrat über die Vorlage sprechen. Die Länderkammer muss zwar nicht zustimmen, könnte aber den Vermittlungsausschuss anrufen, um Änderungen durchzusetzen. In der Waldbrandregion im Süden Spaniens werden weiter zahlreiche Menschen vermisst. Laut den Behörden in Andalusien wird noch nach 19 Menschen gesucht. Die Zahl der Toten wird inzwischen mit mindestens 11 angegeben. Spanien-Korrespondentin Franka Welz.
12: Einige der Todesopfer wurden in ausgebrannten Fahrzeugen gefunden. Es steht zu befürchten, dass einige versucht haben, auf eigene Faust aus dem Brandgebiet herauszukommen und dabei eine falsche Fluchtroute gewählt hatten. Unter den Todesopfern sollen sich auch ausländische Staatsbürger befinden, möglicherweise Briten oder Belgier. Die Identifizierung der Opfer ist noch nicht abgeschlossen. Mit Blick auf Urlauber ist die Sorge groß, dass einige wegen fehlender Sprachkenntnisse wichtige Informationen nicht erhalten könnten. Es ist der bisher tödlichste Waldbrand in Andalusien und einer der schwersten in der Geschichte Spaniens.
10: Während eines Fluges der irischen Gesellschaft Ryanair hat sich Medienberichten zufolge ein ernster Zwischenfall ereignet. Betroffen war eine Maschine auf dem Weg von Thessaloniki nach Memmingen, wie die deutsche Presseagentur und der griechische Rundfunk melden. Kurz nach dem Start zerbrach eine Fensterscheibe. Der direkt daneben sitzende Passagier wurde von Mitreisenden festgehalten. Sein Kopf und seine Schultern ragten bereits aus dem zerbrochenen Fenster. Die Maschine kehrte sofort um und der Passagier kam in ein Krankenhaus. Soweit die Nachrichten. 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Das Wetter. Am Nachmittag neben viel Sonne auch dichtere Wolken, aber trocken, maximal 28 Grad. Zurzeit in Berlin-Kladow 21 und in Köpenick 25 Grad, in Lenzen in der Prignitz 19 und in Frankfurt-Oder 25 Grad. Leichtböiger Wind aus Nordwest. Morgen meist sonnig, im Verlauf Quellwolken und am Nachmittag örtlich leichte Schauer bei 26 bis 29 Grad. Die Zeit 13.25 Uhr.
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3: Hier ist Jasper Speck. Schönen guten Tag. In der Berliner CDU sind sie zurzeit nervös. In der letzten Umfrage zur Abgeordnetenhauswahl im September, dem Berlin-Trend vom RBB, ist die Partei vom 1. auf den 4. Platz abgestürzt. Viele in der Partei machen dafür ihren Spitzenkandidaten und regierenden Bürgermeister Kai Wegner mitverantwortlich. Mittlerweile kursiert sogar ein offener Brief von Basismitgliedern, die Wegners Rückzug fordern. Mein Kollege Thorsten Gabriel beobachtet die Partei und kann die Frage beantworten, ob für Wegner als Spitzenkandidat der CDU jetzt die Uhr tickt.
13: Ja, das ist tatsächlich sehr schwer abschätzbar. Was man sagen kann, ist, dass dieser Brief von 5 Basismitgliedern, die in der Wirtschaft aktiv sind, jetzt nicht über die Macht verfügt, dass es Wegner zum Rücktritt drängen könnte. Aber er ist natürlich ein Symptom, der zeigt, dass es rumort an der CDU-Basis und dass es ja durchaus auch für Wegner so eng war wie noch nie. Wir haben mit vielen Kreisvorsitzenden gesprochen in den vergangenen Stunden und da sind welche, die sagen, wir wünschen uns einen Personalwechsel, einfach weil wir uns nicht vorstellen können, wie man mit Wegner überhaupt noch irgendwie diese Wahl auch nur ansatzweise erfolgreich bestreiten kann. Die zeigen sich gleichzeitig aber auch immer unsicher, wie das praktisch gehen kann. Also da ist nicht zu hören, ein Wegner muss weg, weil es Wegner ist, sondern ein, wie können wir am Wahltag noch retten, was zu retten ist. Und da stellen sich dann durchaus auch ganz praktische Fragen und Probleme. Auf der einen Seite auch, man müsste eben in den Sommerferien einen neuen Parteitag organisieren, eben einen neuen Spitzenkandidaten nominieren. Dann wäre die Frage, würde Wegner weiterhin regierender Bürgermeister bleiben oder platzt auch die Regierung? Und die nicht ganz unwichtige Frage, wer soll es denn dann machen? Also es werden zwar Namen genannt, wie etwa der Finanz- und Kultursenator Stefan Evers, aber das ist niemand, der jetzt die Hand heben würde und würde sagen, jawohl, ich mach's. Also auch das wird in den Abwägungen eine Rolle spielen. Und ein Kreisvorsitzender sagte auch, also heute Abend mit 2 Stunden wird es nicht getan sein, sondern das könnte eine sehr lange Sitzung bis in die Nacht werden.
3: Heute Abend, also da kommen eben die 12 Kreisvorsitzenden der Berliner CDU mit Kai Wegner zusammen. Was ist von dem Treffen zu erwarten?
13: Ja, also alle erwarten, dass dort Klartext geredet wird von Wegner, aber auch die Kreisvorsitzenden werden das tun. Man hat sich im April schon mal getroffen und damals verabredet, okay, wir sagen Augen zu und durch, die Situation ist nicht schön, aber wir werden das hinkriegen, aber dann darf auch bitte nichts Neues, Negatives dazukommen. Jetzt ist es so, dass es wieder neue Schlagzeilen gab. Zu den falschen Angaben, die Wegner rund um den Stromausfall im Januar gemacht hat und seinem Verhalten dort. Das ist das eine. Das waren gar nicht so wirklich neue Fakten, die dazu kamen. Aber vor allen Dingen eingeschlagen hat bei der CDU dann doch die RBB-Wahlumfrage der Berlin-Trend Anfang Juli, bei dem die Partei eben vom 1. auf den 4. Platz abgestürzt ist. Und da wurde dann der Unmut an der Basis doch sehr, sehr deutlich, dass viele Kreisvorsitzende eben auch zu hören bekamen, wie sollen wir denn da Wahlkampf machen, wenn wir ständig nur Negatives an den Wahlständen zu hören bekommen. Und die ganzen Erfolge, die man auch als CDU durchaus gesehen hat in dieser Regierung, die fallen da eben völlig hinten runter. Und vor dieser Kulisse sind dann eben einige Kreisvorsitzende jetzt doch bei dem Schritt, dass sie sagen, eigentlich brauchen wir einen Personalwechsel. Also die Frage, die die Runde heute Abend beantworten muss, ist, könnte man mit einem anderen Kandidaten oder einer anderen Kandidatin das Ruder nochmal herumreißen? Oder eben würde das die Partei dann endgültig ins Chaos stürzen?
3: Thorsten Gabriel aus der RBB-Landespolitik-Redaktion war das. Er beobachtet für uns, was sich da in der Berliner CDU zusammenbraut. Das RBB-Fernsehen sendet heute Abend übrigens um 20.15 Uhr ein RBB24-Spezial zur CDU-Debatte um ihren Spitzenkandidaten für die Abgeordnetenhauswahl, Kai Wegner. Jetzt ist es 13.29 Uhr. Wenn Menschen dick sind, werden sie in unserer Gesellschaft schnell als Selbstschuld abgestempelt. Dabei gibt es viele Gründe, warum jemand mehr wiegt als der Durchschnitt, manchmal sogar deutlich mehr. Steigt der sogenannte Body Mass Index, also die Relation von Gewicht zu Größe, auf über 30, sprechen Medizinerinnen und Mediziner von Adipositas. Das betrifft mittlerweile ein Viertel aller erwachsenen Deutschen. Wie Betroffene besser damit geholfen werden kann und wie wir es schaffen, vorurteilsfrei damit umzugehen, das klären wir jetzt mit unserem Kollegen Matthias Bartsch aus der Redaktion Gesund. Hallo Matthias.
14: Ich grüße dich, hallo.
3: Hi. Matthias, erklär nochmal, wie gefährlich ist Adipositas eigentlich?
14: Ja, leider sehr, sehr gefährlich, denn der Körper steht ja in diesem Fall unter einem enormen Stress. Wenn wir von starkem Übergewicht ausgehen, es entstehen als Folge Krebserkrankungen, Diabetes, Herz-Kreislauf-Probleme und sogar Demenzerkrankungen werden dadurch wahrscheinlicher. Ich konnte im Vorfeld mit Experten über Adipositas sprechen und darunter war Professor Jürgen Ordemann. Er ist Chefarzt und Leiter des Berliner Adipositas-Zentrums und er sieht neben diesen körperlichen Folgen auch einen weiteren wichtigen Faktor, der dazukommt.
15: Psychisch leiden die Patienten in vielen Fällen sehr, sehr stark. Nicht nur darunter, dass ihre Mobilität eingeschränkt ist oder ihre Lebensqualität, sondern auch, weil viele adipöse Patienten massiv stigmatisiert und vorverurteilt werden. Und das ist eine große Belastung für die Betroffenen.
14: Und das führt gar nicht mal so selten wiederum zu Depressionen, sodass auch der Kampf gegen das Übergewicht für die Menschen dann immer schwieriger wird, weil es eben kaum noch möglich ist, sich zu motivieren, an dem Zustand etwas ändern zu können.
3: Die Gründe können also vielfältig sein, warum Menschen adipös werden. Kann man mittlerweile von einem gesamtgesellschaftlichen Problem sprechen?
14: Ja, an sich schon. Du hast es ja in der Anmoderation erwähnt. Allein in Deutschland sind 25% aller Erwachsenen adipös. Weltweit geht man Schätzungen zufolge von rund 1 Milliarde Menschen aus. Also man spricht deshalb auch mittlerweile von Globadipositas. Und Professor Ordemann sieht auch da ein grundlegendes Problem, das mit der Ernährung zu tun hat. Zum einen, weil viele Fertigprodukte, Convenience Food konsumiert werden, also hochkalorisches und hochverarbeitetes Essen. Und in diesem Zusammenhang sagte mir Professor Ordemann, dass es so eine Art Softwareproblem der Menschheit sei.
15: In der Zeit der Evolutionsgeschichte ging es immer nur darum, das Gewicht zu halten und nicht zu senken. Gewichtsreduktion war immer Zeichen von Krankheit und Mangel. Und jetzt, seit einem Wimpernschlag der Menschheitsgeschichte, ja, fallen uns die Trauben in den Mund sozusagen. Und hier eine Regulation biologischerweise zu finden, das liegt uns kaum vor. Und wenn die Erkrankung dann einfach fortgeschritten ist, dann kann man einem Patienten nicht sagen, einfach weniger essen, dann wird das schon. Das ist medizinisch völliger Unsinn.
14: Es ist also wichtig zu verstehen, dass wenn Adipositas bei Patientinnen und Patienten fortgeschritten ist vor allem, es in der Regel einfach nicht funktioniert zu sagen, mit Eigenverantwortung kommst du da schon raus. Also nur die Ernährung in den Fokus zu nehmen, greift zu kurz. Diese betroffenen Menschen brauchen definitiv Hilfe.
3: Und diese Hilfe, die sollte es ja dann eigentlich beim Arzt oder bei der Ärztin geben. Aber trotzdem findet ja selbst dort oft Ausgrenzung und Stigmatisierung statt, also sogar auf medizinischer Ebene.
14: Es ist kaum zu glauben, aber definitiv ist das so. Leider ja. Betroffene berichten immer wieder, dass sie selbst von Hausärzten nicht ernst genommen werden oder auch eben mit Sätzen abgespeist werden wie, dann essen sie halt weniger oder bewegen sich mehr, dann wird das schon. Doch ab einem gewissen Gewicht schaffen es die wenigsten nur durch Verhaltensänderung einfach abzunehmen. Denn Adipositas ist eben kein Lifestyle-Problem, sondern eine chronische Erkrankung. Und wenn das stärker in den Vordergrund gerückt würde, also auch von Hausärzten, dann wäre schon viel gewonnen.
3: Da brauchst du also ein Umdenken auch in der Ärzteschaft, um diesen Menschen besser zu helfen. Was ist wichtig dabei?
14: Also Experten halten es für ganz entscheidend, dass diese Menschen ganzheitlich gesehen und auch behandelt werden. Und nach wie vor ist es ja wichtig, über Ernährung einfach Fortschritte zu erzielen. Häufig sind aber andere Erkrankungen wie Depressionen, Stoffwechselstörungen und so weiter für die Adipositas eben mitverantwortlich. Deshalb sei eben diese gezielte professionelle Hilfe bei Spezialisten so wichtig. Und da sind ganz interessant auch die aktuellen Einsparpläne der Regierung. Da haben wir heute ganz viel berichtet drüber. Und da sind auch die Adipositas-Patienten betroffen. Das ist natürlich eine ganz schlechte Nachricht für die, beziehungsweise im Endeffekt ist das Ganze auch kontraproduktiv, weil langfristig gesehen die Folgekosten deutlich höher sind.
3: Matthias Bartscher, das aus der Redaktion RBB Gesund. Wir haben gesprochen über Adipositas und gehört selbst schuld. Das stimmt nicht immer. Digitale Dienste wie Instagram, Facebook seien so konzipiert, dass sie süchtig machen. Davon ist die Europäische Kommission überzeugt. Damit habe der US-Digitalkonzern Meta gegen das EU-Gesetz über digitale Dienste verstoßen, so die Brüsseler Behörde. Und die geht jetzt gegen das Unternehmen vor. Wie das begründet wird, erklärt EU-Korrespondent Andreas Meyer-Feist.
16: Kritisiert wird die Möglichkeit zum endlosen Scrollen. Auch Funktionen wie Autoplay und Push-Benachrichtigungen versetzen das Gehirn in eine Art Autopilot-Modus und die Folge sei eine fast schon zwanghafte Nutzung. Kinder und Jugendliche seien besonders gefährdet. Ihnen würde immer Neues geboten und sie würden da nicht loskommen vom Handy. Eltern würden an der Einrichtung der Kindersicherung scheitern. Auch die Zeitmanagement-Tools würden nicht das halten, was sie versprechen. Meta hat jetzt Zeit, etwas gegen die Vorwürfe vorzubringen oder sie zu entkräften. Fällt das nicht überzeugend aus, droht eine Geldbuße bis zu 6% des weltweiten Jahresumsatzes. Im Geschäftsjahr 2025 setzte Meta weltweit mehr als 200 Milliarden US-Dollar um.
3: Aus Brüssel war das Andreas Meyer-Feist.
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3: In einem Ranking des Umweltverbands WWF steht Brandenburg in Sachen Energiewende auf Platz 1. Aber wie können die Menschen vor Ort davon profitieren? Eine Möglichkeit sind Energiegenossenschaften. Die bauen zum Beispiel dann Solaranlagen, schließen Abnehmerverträge und alle Mitglieder, die verdienen dann daran mit. In Karlau im Kreis Oberspreewald-Lausitz hat sich diese Woche eine solche Genossenschaft gegründet und Jakob Krüger war für sie mit dabei.
17: Über ein Jahr haben sich die 19 Gründungsmitglieder der Bürgerenergie Oberspreewald-Lausitz regelmäßig getroffen, um die Gründung ihrer Genossenschaft vorzubereiten. Mit dabei war auch Laura Doyer von der Spreeakademie, die die Treffen und Workshops für die Interessierten im Rahmen eines Forschungsprojekts organisierte.
18: Mit Bürgerenergie schafft man eine sehr niedrigschwellige Möglichkeit, dass Menschen in der Region selber Teil der Energiewende werden können. Entweder man beteiligt sich mit seinem Geld oder man setzt sich wirklich mit anderen zusammen und plant gemeinsam Projekte. Insofern ist Bürgerenergie ein kleines Rädchen in dem Getriebe der lokalen Wertschöpfung, die wir in der Energiewende unbedingt schaffen müssen.
17: Das sieht auch Leo Hille so. Der Karlauer Stadtverordnete ist frisch gewähltes Vorstandsmitglied der Genossenschaft, die zunächst Strom für die Städte Vetschau und Karlau produzieren will. Für ihn ist es eine einfache Rechnung.
19: Wir beliefern den Eigentümer des Gebäudes und können deutlich günstigere Strompreise anbieten, weil wir eben keine Netzkosten, keine Umlagen, keine Steuern und so weiter zahlen müssen und können der Kommune also einen Strompreis von vielleicht 25 Cent anbieten, anstatt den 30 Cent, die sie gerade zahlen. Das heißt, die Kommune spart und wir bekommen 25 Cent statt 6 Cent, die wir bekommen würden, wenn wir ins Netz einspeisen.
17: In beiden Städten leben zusammen rund 15.000 Menschen. 50 von ihnen sind in die Karlauer Stadthalle gekommen, weil sie sich für die Bürgerenergiegenossenschaft interessieren. Für alle, die mitmachen, soll sich das auch lohnen, erklärt Hille.
19: Wir bauen natürlich nur Anlagen, die wirtschaftlich tragfähig sind. Das heißt, die eine Rendite abwerfen für uns. Und was mit dieser Rendite passiert, entscheiden in der Genossenschaft letztendlich dann die Generalversammlung. Das heißt, alle Mitglieder können entscheiden, ob wir die Rendite ausschütten, also die Mitglieder Geld bekommen für ihre Anteile, oder ob wir reinvestieren und was wir damit machen. Das heißt, die Mitglieder sind direkt am wirtschaftlichen Erfolg letztendlich beteiligt.
17: Wer Mitglied werden möchte, muss nicht in der Region leben. Drei Anteile im Wert von insgesamt 300 Euro reichen, um einzusteigen. Auch wer sich das nicht leisten kann, könne von der Bürgerenergiegenossenschaft profitieren, sagt Laura Doyer.
18: Da geht es eher darum, dann für die Allgemeinheit, für das Gemeinwohl Wertschöpfung zu schaffen und dann über andere Projekte, wie zum Beispiel die Solaranlage auf dem Schuldach, die wiederum die Stromkosten für die Kommune reduziert, was wiederum dazu führt, dass die Kommune einfach mehr Gelder frei hat, um andere Aufgaben machen zu können und vielleicht auch mal was Schönes zu organisieren für die, die sich vielleicht nicht mit den 300 Euro beteiligen können.
17: Bis die erste PV-Anlage auf einem Karlauer oder Vetschauer Dach liegt, kann es aber noch dauern. Hille und seine Mitstreiter hoffen, dass es im nächsten Jahr soweit ist.
3: In Karlau im Kreis Oberspreewald-Lausitz hat sich eine Energiegenossenschaft gegründet und Jakob Krüger war für sie mit dabei. Und wir schauen aufs Wetter in der Region. Die Temperaturen liegen in Berlin zwischen 23 und 27 Grad. Potsdam sind es 24, Brandenburg an der Havel ebenfalls 24 Grad. Nachts bis zum Abend länger Sonnenschein, mal etwas mehr, mal weniger Wolken. Dabei Trockentemperaturen steigen noch auf 25 bis 28 Grad. Und heute Nacht leicht bewölkt, sonst sternenklar und trocken. Die Tiefstwerte 15 bis 11 Grad, in Berlin um die 14 Grad. Und morgen Sonne, erst am Nachmittag Schauerrisiko und die Temperaturen steigen auf 26 bis 29 Grad.
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3: Mit Jonas Ziegler.
20: Bitte Vorsicht in beiden Richtungen. Auf der B5 Küritz-Perleberg zwischen Kletzke und Fieseke sind Leute auf der Fahrbahn. A10 westlicher Berliner Ring Richtung Dreieckwerder zwischen Leest und Großkreuz 10 Minuten Stau. Richtung Dreieckwerder Stau zwischen Potsdam Nord und Vöben 20 Minuten. A12 Berlin Richtung Frankfurt-Oder zwischen Müllrose und Grenzübergang 20 Minuten Stau. A24 Hamburg Richtung Berlin zwischen Neuruppin und Neuruppin Süd Behinderungen bei einer Unfallaufnahme 10 Minuten Stau. Stadtverkehr Berlin A100 Stadtring Richtung Wedding zwischen Oberlandstraße und Kreuz Schöneberg 10 Minuten Stau. Im weiteren Verlauf zwischen Beckstraße und Schmargendorf 10 Minuten, in der Gegenrichtung zwischen Jakob-Kaiser-Platz und Dreieckfunkturm 10 Minuten. Im weiteren Verlauf zwischen Detmolder Straße und Albuin-Straße nochmal 20 Minuten.
1: Es wird 20 vor 2.
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1: Ich bin Jasper Speck, guten Tag. Ein Bonus-Malus-System soll dafür sorgen, dass die abgerissene Ringbahnbrücke im Westen von Berlin schnell und vor allem pünktlich wieder aufgebaut wird. Es gibt Prämien, wenn sie pünktlich steht, und Strafen, wenn nicht. Heute, ein Jahr nach Baubeginn, ist ein großer Tag auf der Baustelle. Die Nachrichten hat Jonas Ziegler.
20: Beim Neubau der Ringbahnbrücke am Berliner Dreieckfunkturm hat der wichtigste Bauabschnitt begonnen. Die Stahlträger für die Brücke werden auf die neuen Pfeiler gesetzt. Wegen der Arbeiten fahren bis zum frühen Montagmorgen zwischen Halensee und Westend keine S-Bahnen. Anke Michel, RBB 24.
22: Ein über 60 Meter hoher Spezialkran steht bereit, um die vormontierten Teile in die bereits fertigen Brückenpfeiler einzuhängen. Diese Arbeiten werden bis Sonntagnacht dauern. Der Kran muss die bis zu 320 Tonnen schweren Brückenteile über die S-Bahngleise heben. Im nächsten Sommer soll die neue Autobahnbrücke fertig sein und für den Verkehr freigegeben werden.
20: Der Druck auf Berlins regierenden Bürgermeister Wegner wächst weiter, auch in den eigenen Reihen. 5 CDU-Mitglieder fordern ihn in einem offenen Brief auf, von seinem Amt im Roten Rathaus und als Spitzenkandidat für die Abgeordnetenhauswahl im September zurückzutreten. Zu den Parteimitgliedern gehören der Investor Miele und der Hauptgeschäftsführer der Initiative Neue Soziale Marktwirtschaft Alsleben. Sie sprechen von einer Vertrauenskrise. Hintergrund ist die Kommunikation Wegners im Zusammenhang mit dem Stromausfall im Januar. Jetzt gäbe es noch Zeit für einen glaubwürdigen Neustart an der Spitze der Berliner CDU, heißt es in dem Brief. Heute Abend muss sich Wegner den Kreisvorsitzenden stellen, in einer kurzfristig angesetzten Krisenrunde. Der Ausgang des Treffens gilt als offen. Der Bundestag hat die Reform der gesetzlichen Krankenversicherung beschlossen. Praxen, Apotheken und die Pharmabranche sollen weniger Geld ausgeben. Auf Versicherte kommen höhere Zuzahlungen und Einschnitte zu. Gesundheitsministerin Warken sprach von einem überfälligen Schritt, um die Krankenkassen zu entlasten. Vertreter der Opposition sehen dagegen das Gesundheitssystem geschwächt. Das Gesetz kommt als nächstes in den Bundesrat. Es ist zwar nicht zustimmungspflichtig, die Länder können die Reform aber verzögern. Der Bundesrat hat am Vormittag einem Gesetz zugestimmt, mit dem Infrastrukturprojekte beschleunigt werden sollen. Konkret geht es zum Beispiel um Bau und Sanierung von Straßen, Schienen und Brücken. Dafür werden mehrere Vorschriften zu Planung, Verfahren und zum Umweltschutz geändert. Außerdem ist vorgesehen, dass bestimmte Projekte zu Vorhaben von überragendem öffentlichen Interesse erklärt werden können. Damit wird es schwieriger, gegen solche Projekte zu klagen. Bundesverkehrsminister Schnieder erklärte, die Reform sei ein wichtiger Schritt, um die Infrastruktur in Deutschland zügiger zu modernisieren. Bundespräsident Steinmeier hat ab heute seinen Dienstsitz am Berliner Spreebogen, weil Schloss Bellevue saniert wird. Seit 1994 ist das Schloss der erste Amtssitz des Bundespräsidenten. Nach mehr als 3 Jahrzehnten intensiver Nutzung werden das Haupt- und die Verwaltungsgebäude, Hauptwache, Außenanlagen und Infrastruktur grundlegend saniert. Die Arbeiten sollen bis zu 8 Jahre dauern und voraussichtlich rund 600 Millionen Euro kosten. Die Europäische Kommission hat angekündigt, gegen den US-Digitalkonzern Meta vorzugehen. Zur Begründung hieß es, Meta habe gegen das EU-Gesetz über digitale Dienste verstoßen. Die Plattformen Instagram und Facebook seien so gestaltet, dass sie süchtig machten. Aus Brüssel Andreas Meyer-Feist.
16: Kritisiert wird die Möglichkeit zum endlosen Scrollen. Auch Funktionen wie Autoplay und Push-Benachrichtigungen versetzen das Gehirn in eine Art Autopilot-Modus und die Folge sei eine fast schon zwanghafte Nutzung. Kinder und Jugendliche seien besonders gefährdet und sie würden da nicht loskommen vom Handy. Meta hat jetzt Zeit, etwas gegen die Vorwürfe vorzubringen oder sie zu entkräften. Fällt das nicht überzeugend aus, droht eine Geldbuße bis zu 6% des weltweiten Jahresumsatzes.
20: Nach fast 1000 Jahren ist der weltberühmte Teppich von Bayeux nach England zurückgekehrt. Der Teppich aus dem 11. Jahrhundert soll ab Herbst als Leihgabe im British Museum in London ausgestellt werden. Museumsmitarbeiter empfingen den Transport in der Nacht mit Applaus. Die Stickarbeit ist fast 70 Meter lang und einen halben Meter breit. Darauf wird die Geschichte der normannischen Invasion in England im Jahr 1066 erzählt. Historiker bescheinigen dem Teppich einen unschätzbaren Wert. Soweit die Nachrichten. 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Das Wetter. Am Nachmittag neben viel Sonne auch dichtere Wolken, aber trocken, maximal 28 Grad. Zurzeit in Berlin-Wannsee 23 und in Müggelheim 27 Grad, in Küritz 22 und in Rietz-Neuendorf 26 Grad. Leichtböiger Wind aus Nordwest. Morgen meist sonnig, im Verlauf Quellwolken und am Nachmittag örtlich leichte Schauer bei 26 bis 29 Grad. Die Zeit 13.45 Uhr.
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3: Hier ist Jasper Speck. Schönen guten Tag. Heute ist die letzte Plenarsitzung des Bundestags vor der Sommerpause. Da steht noch mal richtig viel an. Aktuell wird über die Förderung von Kultur und Sport debattiert. Danach geht es darum, ob die Diäten der Abgeordneten nicht angehoben werden. Und es geht noch um neue Befugnisse für die Polizei. Was die Bundespolizei dann dürfen soll, wenn das Gesetz so beschlossen wird, erklärt Hauptstadtkorrespondent Markus Sambale.
0: Die Bundespolizei ist ja vor allem zuständig für die Sicherheit an den Grenzen, an Bahnhöfen und an Flughäfen. Und da kriegen die Beamten und Beamtinnen eine ganze Menge neuer Befugnisse und Möglichkeiten. Wenn es darum geht, Personen zu überwachen, von denen eine Gefahr ausgehen könnte. Oder beim Orten von Mobiltelefonen oder auch beim automatischen Scannen von Autokennzeichen. Die Bundespolizei kriegt auch ausdrücklich die Möglichkeit, gegen Drohnen vorzugehen und die im Extremfall sogar abzuschießen. Das sind wirklich sehr weitreichende Änderungen am Bundespolizeigesetz, die größten Änderungen seit 30 Jahren.
3: Markus Sambale erklärt weiter, was in Zukunft bei der Überwachung an Bahnhöfen möglich ist.
0: Erlaubt wird demnächst die automatische Gesichtserkennung, zum Beispiel an Bahnhöfen. Heißt, die Bundespolizei darf dann Live-Bilder von Überwachungskameras mit biometrischen Daten abgleichen von gesuchten Personen, um terrorverdächtige und gefährliche Personen ausfindig zu machen, aber auch um nach Vermissten und nach Opfern von Verbrechen zu suchen. Dieser biometrische Gesichtsabgleich, der soll aber nicht pauschal möglich sein. Laut Gesetz ist diese Überwachung nur bei drohender Gefahr und in ganz engen Grenzen zulässig. Dazu kommt noch eine weitere KI-gestützte Technik. Da geht es nicht darum, einzelne Personen zu identifizieren, sondern zu erkennen, ob Menschen sich irgendwie verdächtig verhalten. KI ist ja in der Lage, bei ungewöhnlichen Bewegungsmustern Alarm zu schlagen. Also wenn zum Beispiel jemand ein Messer rausholt oder eine Schlägerei stattfindet oder auch am Bahnhof, wenn sich ein Mensch im Gleis befindet und droht, überrollt zu werden.
3: Was erhofft sich der Bundesinnenminister und was wird eigentlich kritisiert?
0: Alexander Dobrindt, der Bundesinnenminister, der sagt, er will mit den Änderungen die Bundespolizei anpassen an die heutige Zeit. Er spricht von einem neuen Kapitel im Bereich der Fähigkeiten. Die Bundespolizei soll also mehr von dem dürfen, was heute technisch möglich ist, aber auch zusätzliche neue Befugnisse bekommen. Dazu gehört auch die biometrische Gesichtserkennung am Bahnhof. Der Innenminister sagt, gerade die ist wichtig zur Gefahrenabwehr oder bei Terrorlagen. Aus der Opposition im Bundestag kommt allerdings Kritik. Die Linksfraktion findet, das ist ein Schritt Richtung Überwachungsstaat. Auch die Grünen sehen die Änderungen sehr kritisch. Sie sagen, wenn man jetzt jederzeit damit rechnen muss, am Bahnhof vom Staat in Echtzeit identifiziert zu werden, dann könnte das Menschen abhalten, ihre Grundrechte auszuüben. Zum Beispiel sich auf den Weg zu einer Demo zu machen.
3: Markus Sambale aus dem ARD-Hauptstadtstudio war das. Heute entscheidet der Bundestag über Änderungen des Polizeigesetzes. Auf dem Land fehlen Ärztinnen und Ärzte. Aber wenn auf dem Land mal eine neue Ärztin oder ein neuer Arzt anfängt, dann ist es Grund zum Feiern. Und gefeiert wird heute in Friesack im Havelland. Dort ist die Neue nicht einfach nur Ärztin, sie soll eine sogenannte mobile Landärztin sein. Was genau damit gemeint ist und ob es helfen kann, den Ärztemangel auf dem Land zu bekämpfen, erklärt RBB24-Reporter Alexander Guligowski.
2: Der Andrang war groß. Bei der feierlichen Eröffnung der Praxisräume in Friesack, Anja Malisch hat sich dafür entschieden, hier 3 Tage in der Woche Sprechstunden anzubieten. In der kleinen Stadt gab es zuletzt von ehemals 3 Hausärzten nur noch 1. Entsprechend groß ist die Freude über die neue Ärztin auch beim Bürgermeister.
5: Es sind viele Bürgerinnen und Bürger woanders hingegangen, in anderen Hausarztpraxen, zum Beispiel nach Neuruppin, Rathenow, Nauen und so ja zum Teil bis nach Berlin. Und darum freuen sich jetzt gerade die Bürger.
2: Anja Malisch war zuvor als Notärztin im Einsatz, fühlt sich auf dem Land aber am wohlsten, sagt sie. Nur eine eigene Praxis wollte sie nicht unbedingt eröffnen. Angestellt ist sie nun bei den Havelland-Kliniken, die die Praxisräume zur Verfügung stellen und die viel vom Schreibkram übernehmen.
7: Ich kann mich hier tatsächlich auf die Patienten konzentrieren, auf die Behandlungen, alles, was damit verbunden ist, und habe den Rückhalt von den Havelland-Kliniken für die ganzen bürokratischen, IT-technischen Dinge, die mir hier tatsächlich abgenommen werden.
2: Edelgard Matschke ist eine der ersten Patientinnen hier. Sie kommt aus dem Nachbarort.
23: Naja, ich meine, ich bin nicht die Gesundeste, ich bin krank. Ich bin schon seit über 30 Jahren krank. Ich hatte einen Tumor und ich bin ständig in Behandlung. Und wenn man immer Kilometer weit fahren muss, das ist eine Belastung für einen selber. Deshalb bin ich froh, dass hier sie Frau Doktor niedergelassen hat, ganz im Ernst.
2: Anja Malisch bietet bald als mobile Landärztin Sprechzeiten in unterschiedlichen Orten. Weitere Praxisräume sind in Nennhausen und Rhinow geplant. Sie soll Zeit für Hausbesuche haben und auch moderne Telemedizin einsetzen. Dahin soll es mal gehen, hier im Havelland. In Friesack ist jetzt der Anfang dafür gemacht.
1: Aus Friesack im Havelland berichtete rbb24-Reporter Alexander Goligowski. Suchen, warten und dann auch noch draufzahlen. Für viele Autofahrerinnen und Autofahrer in Russland gehört das jetzt inzwischen zum Tanken dazu. Ausgerechnet in einem der größten Ölförderländer der Welt. Der Grund dafür: ukrainische Gegenangriffe haben in Russland eine Treibstoffkrise ausgelöst. Lilia Becker für das Studio Moskau mit den Hintergründen.
24: Sommer in Moskau heißt jetzt Warteschlangen vor Tankstellen. Einige Betreiber verkaufen zeitweise nur noch an Firmenkunden. Privatleute gehen leer aus. Wer kann, der fährt ins Ausland, nach Kasachstan oder China. Tanktourismus nennt sich das. Dass die ukrainischen Drohnenangriffe auf russische Raffinerien und Ölterminals eine wunde Stelle getroffen haben, zeigt die rhetorische Entgleisung von Kreml-Sprecher Dmitri Peskow, der sonst ein Meister der kontrollierten Wortwahl ist.
25: Es ist ein Krieg, ein echter Krieg. Alles hat als spezielle Militäroperation begonnen, geht aber weiter wie ein Krieg.
24: Das Wort Krieg hat im Kreml sonst niemand so breit in den Mund genommen. Militärische Spezialoperation heißt es auch im 5. Kriegsjahr. Den Schuldigen für den echten Krieg hat Peskow gleich mitgeliefert. Den Westen, der Kiew mit Waffen und Satellitendaten versorge. Bei den Russinnen und Russen kommt im Alltag von dem echten Krieg vor allem der Preisdruck an. Umfragen des Levada-Zentrums zeigen, dass der Anstieg der Preise für mehr als die Hälfte der Befragten das dringendste Problem des Landes ist. Laut Statistikbehörde Rostat wurde Benzin allein in den letzten 3 Wochen fast 7% teurer. Beim Diesel sind es mehr als 8% und der darf bis Ende Juli nicht mehr exportiert werden. Für Benzin gibt es seit Längerem einen Ausfuhrstopp. In fast allen russischen Regionen ist der Kraftstoff rationiert. Kreml-Chef Wladimir Putin selbst spielte die Krise auf einer Regierungssitzung dennoch herunter.
26: Es ist absolut offensichtlich, dass der Gegner wirtschaftlichen Schaden verursachen will. Und vor allem, er will Nervosität in der Gesellschaft hervorrufen. Diese Aufgabe wird er nicht erfüllen können. Die Widerstandsfähigkeit des russischen Energiesystems ist sehr hoch, einer der höchsten weltweit.
24: Wie so oft behauptet der Kreml, an der Front laufe alles nach Plan und die Spritversorgung werde man ebenso in den Griff bekommen. Nach Recherchen der US-Analysefirma Energy Intelligence ist die russische Ölverarbeitung im Juni im Vergleich zum Vorjahreszeitraum allerdings um ein Viertel eingebrochen. Das ist der niedrigste Wert seit über 20 Jahren.
1: Lilia Becker war das. Sie berichtet von Berlin aus für das Studio Moskau. Und hier ist der rbb24 Inforadio Verkehrsservice um 13.53 Uhr mit einer dringenden Gefahrenmeldung. Vorsicht auf der A10 südlicher Berliner Ring Richtung Dreieck Spreeau zwischen Schönefelder Kreuz und Königs Wusterhausen. Behinderungen durch eine ungesicherte Unfallstelle. Und Vorsicht auf der A19 Rostock Richtung Dreieck Wittstock-Dosse. Zwischen Wittstock und Dreieck Wittstock-Dosse steht ein defektes Fahrzeug und es liegen Reifenteile auf der Fahrbahn.
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3: Die Eastside Gallery in Berlin-Friedrichshain erinnert seit 36 Jahren an die einzige deutsche Teilung und ihre Überwindung. Gerade gibt es diese Straßengalerie aber auch zwischen Birkenwerder und Hohenneuendorf, wo noch bis morgen das Eastside Festival stattfindet. Künstlerinnen und Künstler, die schon 1990 an der Bemalung der Berliner Mauer mitgewirkt hatten, gestalten hier neue Wandbilder. Unsere Reporterin Tini von Poser ist mit einem von ihnen ins Gespräch gekommen.
4: Die schmale Birkenwerder Straße zweigt von der Hauptstraße in Birkenwerder ab und führt hinunter ins Briesetal. Oben ist ein Banner angebracht, Eastside Festival. Rechts und links Mauern oder Hauswände mit bunten Malereien. Der Künstler Kania Lavi steht auf einer Leiter und pinselt mit blau-türkiser Farbe. Der gebürtige Iraner war 1996 Mitbegründer der Künstlerinitiative Eastside Gallery e.V. Sein Wandgemälde zeigt eine dicht gedrängte Menschengruppe, die versucht, sich durch das Brandenburger Tor und die blau gemalte Mauer zu schieben.
6: Die Brandenburger Tor ist ein Symbol der Freiheit. Diese Öffnung war immer eine neue Erfahrung. Wie die Menschen zum Beispiel Sorge hatten. Oh, die Mauer ist gefallen, wir kommen in die Freiheit. Aber ob es danach, was wird das dann? Aber unsichtbare Gefühle, das will ich natürlich immer wieder betonen und versuchen zu malen.
8: Ich bin Kitty Sidney und ich male Königinnen und Könige.
4: Vier Künstler der Berliner Eastside Gallery beteiligen sich an diesem einzigartigen Eastside Festival, das noch bis Samstag andauert. Die Könige auf dem Wandgemälde des gebürtigen Bremers Kitty Sidney erstrahlen in bunten Farben.
8: Ja, und jetzt, wo alle Mauern noch gewachsen sind weltweit, finde ich es nach wie vor wichtig, also sowas so Murals zu malen und Menschen zugänglich zu machen.
4: Besucher können hier dabei zuschauen, wie die Künstler ihre Bilder fertig malen und mit ihnen ins Gespräch kommen. Neben Kitty Sidney und Kania Lavi malen hier Jim Avignon aus Süddeutschland und Shamil Gemayev aus Russland. Die Idee für diese Kunststraße und das Eastside Festival hatte Roland Matisk, der auch in dieser Straße wohnt. Das Besondere der Straße ist, dass sie die Gemeinden Hohenneuendorf und Birkenwerder verbindet. Zwischen den Gemeinden kam es früher zu Rivalitäten, erzählt Matisk. Er will zeigen,
10: dass Kunst keine Grenzen kennt. Dass Kunst vereint und Kunst die friedlichste Form der Auseinandersetzung ist zwischen Menschen, die aus unterschiedlichen Richtungen kommen. Und dass wir die Grenze wie zwischen Birkenwerder und Hohenneuendorf auch in der ganzen Welt, auch im Kopf, überwinden wollen.
4: Am Freitag um 16 Uhr wird es hier eine Vernissage geben mit Live-Musik.
10: Ich freue mich am meisten darauf, dass diese Veranstaltung bei relativ knapper Zeit und wenig Werbung im klassischen Sinne trotzdem die Menschen begeistert anspricht und dass sie vorbeikommen. Und das wird es wahrscheinlich nie wieder geben, dass die vier, die sonst auch nicht so viel miteinander zu tun haben, hier gemeinsam an der Wand malen, auch gemeinsam wieder in Kontakt kommen.
4: Kunst diesmal nicht im Museum, sondern an der Straße, an riesigen Wänden und für jeden zugänglich. Eine überraschende Initiative an so einem kleinen Ort, die sicher auch nicht nur Kunstbegeisterte anlocken wird.
3: Heute um 17 Uhr findet die Vernissage der neuen Wandbilder an der Street Art Gallery in Birkenwerder statt. Das Eastside Festival läuft noch bis morgen Abend.
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3: Wir schauen aufs Wetter in der Region. Die Temperaturen liegen in Berlin zwischen 23 und 27 Grad. In Perleberg ist es ein bisschen kühler, 21 Grad. Grünow bei Prenzlau sind es 25 Grad. Bis zum Abend häufig Sonne, mal etwas mehr, mal weniger Wolken, aber es bleibt heute trocken. Die Höchsttemperaturen 25 bis 28 Grad und es weht so ein leicht böiger Nordwest- bis Nordwind. Heute nachts locker bewölkt oder sternklar und trocken, 11 bis 15 Grad und am Samstag häufig Sonne. Im Tagesverlauf einige Quellwolken. trocken und am Nachmittag ein leichtes Schauerrisiko. Dann die Temperaturen aber sehr sommerlich. Höchstwerte 26 bis 29 Grad. In Berlin werden es morgen 27 bis 28 Grad und es weht ein schwacher bis mäßiger nördlicher Wind. Also nicht mehr ganz so böig wie heute.
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3: Mit Jonas Ziegler.
20: B5 Nauen Richtung Küritz zwischen Bredow und Nauen Behinderungen nach einem Unfall. Vorsicht auf der A10 südlicher Berliner Ring Richtung Dreieck Spreeau zwischen Schönefelder Kreuz und Königs Wusterhausen. Behinderungen an einer ungesicherten Unfallstelle. Vorsicht auf der A19 Rostock Richtung Dreieck Wittstock-Dosse zwischen Wittstock und Dreieck Wittstock-Dosse. Ein defektes Fahrzeug und es liegen Reifenteile auf der Fahrbahn. A9 Berlin Richtung Leipzig zwischen Niemeck und Kleinmarzehns Stau an einer Baustelle 20 Minuten. A10 westlicher Berliner Ring Richtung Dreieck-Havelland zwischen Großkreuz und Havelbrücke 45 Minuten Stau. Richtung Dreieck-Werder Stau zwischen Potsdam-Nord und Vöben. A12 Berlin Richtung Frankfurt-Oder zwischen Müllrose und Grenze 20 Minuten Stau. Stadtverkehr Berlin A100 Stadtring Richtung Wedding zwischen Oberlandstraße und Kreuz Schöneberg 10 Minuten Stau. Im weiteren Verlauf Stau zwischen Weckstraße und Schmargendorf ebenfalls 10 Minuten. Allen unterwegs, wo es geht, gute Fahrt.
3: Es ist 14 Uhr.
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3: Mit Jasper Speck, guten Tag. Die Ringbahnbrücke führt, das verrät ja schon ihr Name, über die Ringbahnstrecke der S-Bahn. Aktuell wird die Brücke der A100 neu gebaut. Heute ist viel Betrieb auf der Baustelle, denn ein Kran hebt Stahlteile auf Betonpfeiler. Und das hat auch Auswirkungen auf die S-Bahn. Jonas Ziegler hat die Nachrichten.
20: Am Dreieckfunkturm in Berlin beginnt ein entscheidender Abschnitt für den Neubau der Ringbahnbrücke. Mit einem 61 Meter hohen Spezialkran sollen Stahlträger, die mehrere hundert Tonnen schwer sind, über die S-Bahn-Gleise gehoben werden. Anschließend werden sie auf die neuen Pfeiler gesetzt. Dafür ist die Ringbahn bereits unterbrochen. Bis zum frühen Montagmorgen fahren zwischen Hallensee und Westend keine S-Bahnen. Die Arbeiten sind wegen der engen Platzverhältnisse und der begrenzten Zeit von wenigen Tagen besonders anspruchsvoll. Die neue Ringbahnbrücke soll im Sommer 2027 fertig sein. Nach dem Bundestag hat heute auch der Bundesrat dem sogenannten Infrastrukturgesetz zugestimmt. Erklärtes Ziel ist es unter anderem, die Bundesfernstraßen deutlich schneller zu sanieren. Hauptstadtkorrespondentin Sabine Henkel.
9: Mehr Tempo versprechen sich Bundestag und Bundesrat. Straßen, Schienen, Brücken oder Häfen zu modernisieren, dauert ihnen in Deutschland zu lange. Vor allem, weil es viel Zeit braucht, bis ein Bauprojekt überhaupt genehmigt wird. Genau das soll sich ändern. Verfahren einfacher machen, Mehrfachprüfungen streichen. Bayern hofft auf einen großen Schub. Baden-Württemberg will raus aus dem Sanierungsstau. Sachsen-Anhalt setzt auf schnellen Autobahnausbau und Bremen darauf, deutsche Häfen zu modernisieren. Geld für Bauprojekte findet sich im 500 Milliarden Euro Sondertopf. Bundesverkehrsminister Schnieder verwies darauf, dass Zeit und Geld gespart werden, weil Verfahren in Zukunft digital behandelt werden.
20: Der Bundestag hat die Reform der gesetzlichen Krankenversicherung beschlossen. Praxen, Apotheken und die Pharmabranche sollen weniger Geld ausgeben. Auf Versicherte kommen höhere Zuzahlungen und Einschnitte zu. Gesundheitsministerin Warken sprach von einem überfälligen Schritt, um die Krankenkassen zu entlasten. Vertreter der Opposition sehen dagegen das Gesundheitssystem geschwächt. Auch die Kassenärztliche Vereinigung Berlin hat Bedenken. Ihr Vorstandsvorsitzender Ruppert sagte im RBB 24 Inforadio, wenn Ärzte weniger Leistungen bezahlt bekommen, werde es langfristig weniger Mediziner geben. Das Gesetz kommt als nächstes in den Bundesrat. Es ist zwar nicht zustimmungspflichtig, die Länder können die Reform aber verzögern. Bundespräsident Steinmeier hat heute seinen vorübergehenden Dienstsitz am Berliner Spreebogen bezogen. Der Wechsel war nötig, weil Schloss Bellevue saniert wird. Hauptstadtkorrespondent Dietrich Karl Meurer.
13: Das 1785 erbaute Schloss dient seit 1994 als erster Amtssitz des Bundespräsidenten. Nach mehr als drei Jahrzehnten haben sich dort zahlreiche bauliche und technische Mängel gezeigt. Die Sanierungsarbeiten sollen bis zu 8 Jahre dauern. Bundespräsident Frank-Walter Steinmeier arbeitet nun von einem modernen, funktionalen Bürogebäude aus. Der Neubau mit bunten Fassadenelementen liegt direkt an der Spree zwischen Kanzleramt und Berliner Hauptbahnhof. In den Neubau sollen anschließend Bundesbehörden einziehen.
20: Der wegen 15-fachen Mordes verurteilte Berliner Palliativarzt will vor den Bundesgerichtshof ziehen. Die Verteidigung habe wie angekündigt Revision gegen das Urteil des Berliner Landgerichts eingelegt, bestätigte eine Gerichtssprecherin. Der 41-jährige Mediziner war am Mittwoch zu lebenslanger Haft verurteilt worden. Außerdem wurde die besondere Schwere der Schuld festgestellt. Damit wäre eine Aussetzung der Reststrafe nach 15 Jahren ausgeschlossen. Der Arzt hat laut Urteil mindestens 15 schwerkranke Menschen mit einem Medikamentengemisch getötet. Die Warnung vor einer Bromatbelastung im Trinkwasser in Zedenick im Kreis Oberhavel war offenbar ein Fehlalarm. Die Stadtwerke teilten dem RBB mit, das Trinkwasser sei wahrscheinlich nicht belastet gewesen. Gründe für die Fehleinschätzung wurden nicht bekannt. In der vergangenen Woche warnten die Behörden wegen einer erhöhten Bromatkonzentration im Zedenicker Trinkwasser davor, es zu trinken. Bromat ist möglicherweise krebserregend. Die Stadt richtete Wasserausgabestellen ein. Am Mittwoch hatten das Landeslabor Berlin-Brandenburg und weitere unabhängige Labore in 9 Wasserproben kein Bromat festgestellt. Soweit die Nachrichten. 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Das Wetter. Am Nachmittag neben viel Sonne auch dichtere Wolken, aber trocken, maximal 28 Grad. Zurzeit in Berlin-Wannsee 23 und in Mögelheim 27 Grad, in Küritz 22 und in Rietz-Neuendorf 26 Grad. Es weht leicht böiger Wind aus Nordwest. Morgen am Samstag meist sonnig, im Verlauf Quellwolken und am Nachmittag örtlich leichte Schauer bei 26 bis 29 Grad. Am Sonntag und Montag bis 31 Grad. Es ist 14.05 Uhr.
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3: Hier ist Jasser Speck. Schönen guten Tag. Vor rund einem Jahr wurde die Ringbahnbrücke der A100 im Westen Berlins gesperrt. Sie war einsturzgefährdet. Etwa 200.000 Autos fuhren da täglich rüber. Die mussten dann umgeleitet werden, weil die Brücke abgerissen wurde. Heute steht ein Meilenstein an im Neubau der Brücke. Dafür ist extra die Ringbahn unterbrochen und ein über 60 Meter hoher Kran hergeschafft worden. Es sollen Stahlteile auf Betonpfeiler gehoben werden. An der Baustelle ist unsere Reporterin Anke Michel. Ich wollte vorhin von ihr wissen, ob der Kran schon arbeitet und ob die ersten Stahlteile hochgehoben sind.
14: Ja, tatsächlich. Das erste Stahlteil, das hängt hier zumindest schon an schweren Drahtseilen an diesem riesigen gelben Kran, der neben den Bahngleisen steht. Und das schwebt schon über den Gleisen. Also hier ist richtig was los. Dieses Bauteil alleine ist schon spektakulär. Das ist unglaubliche 82 Meter lang. Wow. Das besteht aus wetterfestem Stahl. Das sieht dann so ein bisschen rostfarben aus. Aber die haben mir hier erklärt, das ist richtig so. Das ist dann wegen besonders wetterfest, weil es sozusagen schon mal vorgerostet ist. Hier steigt also wirklich langsam die Spannung. Das ist ja das erste von insgesamt 6 vormontierten Bauteilen, die mit Hilfe dieses Krans dann eben eingehoben werden sollen. Und diese Betonbrückenpfeiler, die stehen ja schon rechts und links neben den Gleisen. Dort werden die Brückenteile dann eingesetzt und das wird dann die neue Ringbahnbrücke. Und wenn die fertig ist, dann werden wirklich viele Autofahrer und Lkw-Fahrer aufatmen, die momentan ganz schön viel Umwege und Stau in Kauf nehmen müssen.
3: Ja, dann würde es sich ein bisschen weniger stauen vermutlich. Erklär doch noch mal, wieso braucht es jetzt extra so einen riesigen Kran für diese Stahlteile?
14: Das sind einfach unglaubliche Dimensionen hier. Der Kran ist so mächtig, weil die Bauteile so mächtig sind. Das ist die Antwort. Der Kran, der wiegt selbst über 600 Tonnen, weil die schweren Stahlteile, 3 sind sehr schwer, die wiegen 320 Tonnen. Da braucht es natürlich ein großes Gegengewicht mit einem Eigengewicht. Und es geht auch eben über die Bahngleise. Da müssen diese Teile drüber gehoben werden. Das ist eben gar nicht anders möglich als mit einem Kran. Und das ist auch nicht einfach mal so ein schneller Schwenk, sondern diese Teile, die fliegen so langsam ein. Und jedes dieser Bauteile, da gibt es jetzt momentan so Hilfskonstruktionen, die ich hier sehe, die werden dann erstmal darauf eingesetzt und in den nächsten Monaten werden die dann alle nach und nach miteinander verschweißt.
3: Nimm uns doch gerne nochmal mit. Die Brücke wurde ja abgerissen im vergangenen Jahr, dann wurden jetzt diese Pfeiler für die Brücke gebaut und jetzt eben dieser Schritt. Warum ist der so entscheidend im Bau für die Brücke?
14: Es sind eben die zentralen Bauteile für die Brücke. Die sind in Rekordzeit montiert worden und für die Planer war das Ganze eben auch sehr herausfordernd, weil es eben nicht nur darum ging, wie man man diese schweren Brückenteile baut und dann vor Ort einpasst, sondern eben auch darum, das alles mit der Bahn abzusprechen. Darunter führen ja eben Gleise, wo es rübergeht, wo gerade auch schon dieses Betonteil hängt. Und das sind nicht nur Ringbahngleise, das sind auch Fernverkehrsgleise. Also man musste das mit der Bahn monatelang abstimmen, weil auch der Fernverkehr eben angehalten werden muss, wenn da diese riesigen Stahlteile eben über den Gleisen schweben. Und wie entscheidend dieser Tag heute ist, das merkt man auch daran, dass Verkehrsminister Patrick Schnieder heute Nachmittag hier auch vorbeischauen will an dieser spektakulären Baustelle, um sich selbst ein Bild zu machen, wie solche Arbeiten laufen. Das sieht man ja nicht jeden Tag. Passenderweise gibt es auch heute im Bundesrat das neue Infrastruktur-Zukunftsgesetz. Das steht da auf dem Plan. Mit dem sollen ja solche Projekte wie die Ringbahnbrücke eben beschleunigt werden. Das passt also hier alles gut.
1: Wie lange ist denn der Kran noch im Einsatz? Nur heute oder noch das ganze Wochenende?
14: Das wird das ganze Wochenende dauern. Tag und Nacht wird hier gearbeitet. Das ist so, dass diese einzelnen Bauteile, für die sind jeweils 12 Stunden eingeplant. Das sind ja 3 sehr große Bauteile und 3 nur große Bauteile. Und die werden eben in diesem Zeitfenster von 12 Stunden nach und nach über die Gleise gehoben und dann eingepasst. Und die müssen dann ja auch jeweils wieder abgemacht werden von dem Kran, dann wieder neu angepasst werden, dann wird was Neues wieder drangehängt. Also das ist einfach eine riesenlange Zeit, die das in Anspruch nehmen soll. Das dauert das ganze Wochenende.
1: Informationen waren das von der Baustelle der neuen A100 Ringbahnbrücke von unserer Reporterin Anke Michel. Die Bauarbeiten kann man übrigens online auch im Livestream mitverfolgen. Nach Protesten aus Nord- und Ostdeutschland hat die Bundesregierung ihre Pläne für neue Gaskraftwerke geändert. Der sogenannte Südbonus wird abgeschwächt. Damit steigen die Chancen für neue Kraftwerke.

0: Standort ist. Es ist für uns extrem wichtig, dass es hier weitergeht. Wir sind eine Energieregion und wir wollen es natürlich auch bleiben. Wir haben die Mitarbeiter dazu, wir haben das Know-how dazu. Und wo, wenn nicht hier?
1: Tatsächlich plant die LEAG in Schwarze Pumpe ein neues wasserstofffähiges Gaskraftwerk. Der bestehende Energiestandort bringe dafür wichtige Voraussetzungen mit, so Arnes Ben-Ruma von der Gewerkschaft IGBCE.
2: 380 kV-Leitung ist da, Gasleitung ist da, was das Kraftwerk, das Gelände ist vorbereitet, Baugenehmigungen sind soweit ich weiß auch beantragt bzw. schon in der Mache. Das heißt, die LEAG kann morgen loslegen, muss sie dann aber auch.
1: Loslegen könnte die LEAG allerdings zunächst nur mit Erdgas. Langfristig sollen die neuen Kraftwerke mit klimaneutralem Wasserstoff betrieben werden. Energieexperte Mario Rackwitz von der BTU Cottbus-Senftenberg sagt, dafür fehle in Schwarze Pumpe bislang allerdings noch der Anschluss ans Wasserstoffkernnetz.
3: Langfristig werden wir sehen, dass wir das Wasserstoffkernnetz noch entsprechend anpassen. 2032 bis 37 soll das Wasserstoffkernnetz fertiggestellt sein. Und im Rahmen der Netzentwicklungspläne sind diese Anpassungen für die Zukunft vorgesehen. Und das ist dann auch für den Anschluss von Schwarze Pumpe wichtig.
1: Für die Beschäftigten sind Gaskraftwerke kein Ersatz für die Braunkohle. Moderne Anlagen brauchen deutlich weniger Personal. Trotzdem sei ein neues Kraftwerk für die Lausitz wichtig, so Arnes Ben-Ruma von der IGBCE.
2: Es geht nicht nur um die Arbeitsplätze, auch das ist wichtig. Aber wir wissen auch, dass ein Gaskraftwerk jetzt keine hunderte Arbeitsplätze bringt. Aber ein paar, insbesondere für die Kolleginnen und Kollegen hier am Standort, die wollen ja weiterarbeiten. Die LEAG bildet jetzt schon Gasoperator aus, die dann da perspektivisch arbeiten können, wenn das Kraftwerk steht. Das ist auch Bekenntnis im Kohleausstieg gewesen, gegenüber den Leuten hier, dass wir gesagt haben, wir machen den Kohleausstieg, aber dafür kommt was anderes Neues.
1: Und das nicht nur für die Beschäftigten der LEAG. Eine sichere Energieversorgung soll auch neue Industrieansiedlungen und damit weitere Arbeitsplätze in der Region ermöglichen. Noch steht das Kraftwerk allerdings nicht. Schwarze Pumpe hat mit dem neuen Gesetz bessere Chancen, einen Zuschlag aber noch nicht, weiß auch LEAG-Betriebsrat Matthias Bransko.
0: Ja, die Ausschreibungen müssen jetzt tatsächlich kommen und dann werden wir uns bewerben. Und dann bin ich guter Dinge, dass wir mit unserem Team, mit unserem Know-how hier auch den Zuschlag erhalten werden.
1: Die ersten Ausschreibungen sollen noch in diesem Jahr starten. Heute beschäftigt sich zunächst der Bundesrat mit dem Gesetz.
4: Aspasia Opitz berichtete aus dem Studio in Cottbus. Junge Leute gehen dann in die Oper oder ins Theater, wenn sie schon als Kinder von ihren Eltern mitgenommen wurden. Das belegen immer wieder Studien zu Heranwachsenden. Wie aber erreicht man vielleicht auch die, die nicht in so einer Blase aufgewachsen sind? Diese Studentin hier hat ihre eigenen Erfahrungen gemacht.
5: Mein Weg in die Oper war ein ganz anderer. Als ich in die Oper kam, kam das dadurch, dass die Komische Oper einen Castingaufruf in einer türkischen Radiosendung gemacht hatte. Und meine Eltern hatten das zufällig gehört, weil die Werbung gemacht haben für Alibaba und die 40 Räuber. Und die haben da türkische Kinder gesucht, die sowohl halt auf Deutsch und auf Türkisch singen können. Und meine Mutter hat mich damals zum Casting geschleppt und ich war so, ich will nicht in die Oper. Für mich war das ein ganz verstaubtes Image. Für mich war das so, ja, sind nur Arien und alte Leute, die da singen und trällern. Und im Nachhinein bin ich so dankbar dafür, dass die Komische Oper wirklich immer unorthodoxe Wege findet, um Menschen zu erreichen. So ein Out-of-the-Box-Thinking braucht es bestimmt auch für die Museen.
4: Sagt Selin Cimertbay. Sie ist Teil des Jugendgremiums der Staatlichen Museen zu Berlin und erzählt in unserem Vis-à-vis in gut 10 Minuten hier im Programm direkt nach den Nachrichten, wie junge Menschen für Kultur begeistert werden können.
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4: Das Frauenfinale beim Rasenklassiker von Wimbledon steht bereits fest. Die beiden Tschechinnen Karolina Muchova und Linda Noskova machen am Samstag den Titel unter sich aus. Heute werden die beiden Finalisten der Männer ermittelt. Gleich um 14.30 Uhr trifft Alexander Zverev auf den britischen Shootingstar Arthur Ferry. Der ist nur mit einer Wildcard ins Hauptfeld gekommen und steht jetzt sensationell im Halbfinale. Darüber spreche ich jetzt mit unserem Reporter vor Ort Matthias Kammann. Hallo.
7: Hallo.
4: Hi. Wer ist denn dieser Ferry?
7: Ja, das ist ein 23-jähriger Brite, der in Paris oder in der Nähe von Paris in Sèvres geboren wurde, aber schon mit einem Monat mit seinen Eltern hier nach London gekommen ist. Die Eltern beide Sportler, die Mutter sogar auch Profi-Tennisspielerin gewesen, aber nicht so wahnsinnig erfolgreich. Ja, und der ist 5 Minuten hier von der Anlage entfernt aufgewachsen, hat früh auch natürlich mit dem Tennissport begonnen, hat hier früher als Jugendlicher immer zugeguckt, hat Roger Federer zum Beispiel bewundert und der saß zum Beispiel bei seinem Achtelfinale auf der Tribüne. Es war die größte Ehre für ihn, die er sich vorstellen konnte. Vielleicht sogar noch größer als die

0: Wie beim letzten Mal, da saß nämlich die Queen auf der Tribüne, obwohl da auch, hat er auch gesagt, das war eine große Ehre, vor ihnen zu spielen, und hat sich bedankt und hat dann gesagt, ja, ich würde hier wahnsinnig gern am Sonntag auch noch spielen. Da habe ich nämlich Geburtstag am Finaltag, aber ich schätze mal, da wird Alexander Zverev was dagegen haben.
1: Ja, der frisch gekürte French Open Champion Alexander Zverev ist natürlich der große Favorit in diesem Spiel. Er hat aber ja das Publikum gegen sich. Das sei aber völlig okay, sagt er. Er könne damit umgehen, hat er nach dem Halbfinale gesagt. Ist das aber wirklich kein Nachteil?
0: Ich glaube, in einigen Phasen, wenn es eng würde, dann könnte das durchaus ein Nachteil sein, weil das Publikum in London zwar normalerweise sehr fair ist, aber sie werden schon sehr laut sein und sie werden den Arthur Ferry schon sehr, sehr stark unterstützen. Und das fühlt sich dann für Alexander Zverev vielleicht manchmal auch nicht fair an. Er hat gesagt, dass er schon gegen wirklich schwieriges Publikum gespielt hat, gegen teilweise feindseliges. Und das erwartet er hier in London eigentlich nicht. Aber trotzdem, wenn 15.000 gegen dich sind, dann wird das mit ihm möglicherweise was machen, gerade mal, wenn es nicht so gut läuft. Wenn es gut läuft, ist ihm das wahrscheinlich egal. Er hat auch sehr cool getan und hat gesagt, ich bin jetzt bald 30 Jahre alt, ich habe schon so lange Profi-Erfahrung, mich kann sowas nicht umhauen. Aber das weiß er vielleicht gar nicht, weil er stand hier noch nie im Halbfinale in Wimbledon, auch er nicht. Und wenn dann alle gegen ihn sind, wird das möglicherweise sich doch auswirken. Trotzdem, ich bleibe dabei, Alexander Zverev wird diese Partie gewinnen. Ich müsste mich schon sehr täuschen.
1: Eine weitere lässige Bemerkung von Zverev ist ja beim englischen Publikum aber gut angekommen. Er wolle, und jetzt kommt ein Wortspiel, das Fairy Tale, das Tennismärchen von Fairy beenden. Sind diese Sprüche, ist das jetzt die neue Leichtigkeit von Zverev nach seinem ersten Grand-Slam-Triumph in Paris?
0: Ach, ich würde das gar nicht als so neu bezeichnen, denn jedes Mal, wenn er ein Interview nach einem Spiel auf dem Platz gibt, ob das jetzt in Paris ist oder in London ist oder in den USA ist, da ist er immer unglaublich locker und auch schlagfertig und nimmt die Leute für sich ein. Da hat er wirklich ein Händchen dafür. Wenn er dann vom Platz geht, das haben mir auch Kollegen erzählt, die dann direkt am Platz in einer Mixed Zone mit ihm gesprochen haben, da sieht man so richtig, wie die Klappe runtergeht, wie er umschaltet, wie er diesen Moment, dieses Öffentlichsein dann ablegt, und in so einem Einzelgespräch und in der Pressekonferenz, da ist er ein ganz anderer Typ.
1: Die Informationen waren das von Matthias Kammann live aus Wimbledon. Nach der Partie Zverev Ferry bestreiten dann noch der Weltranglisten-Erste Jannik Sinner und der Altmeister Novak Djokovic das zweite Halbfinale.
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1: Schauen wir aufs Wetter in der Region. Die Temperaturen in Berlin zwischen 23 und 27 Grad. In Cottbus sind es 24, Frankfurt oder ein bisschen wärmer, 26 Grad. Bis zum Abend häufig Sonne, mal mehr, mal weniger Wolken, und es bleibt trocken. Die Temperaturen, die steigen noch auf 25 bis 28 Grad.
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1: Mit Jonas Ziegler.
7: Bitte Vorsicht auf der A24 Berlin Richtung Hamburg. Zwischen Dreieck Wittstock-Dosse und Pritzwalk befindet sich eine ungesicherte Unfallstelle. Baustellenstaus in Brandenburg A9 Berlin Richtung Leipzig zwischen Niemeck und Kleinmarzenz 10 Minuten. A10 westlicher Berliner Ring Richtung Dreieck Havelland zwischen Großkreuz und Havelbrücke 30 Minuten. Richtung Dreieck Werder zwischen Potsdam Nord und Vöben 20 Minuten. Und A12 Berlin Richtung Frankfurt-Oder zwischen Müllrose und dem Grenzübergang 10 Minuten plus. Die B5 Nauen Richtung Küritz ist zwischen der B273 Nauen Ost und Nauen nach einem Unfall gesperrt. Stadtverkehr Berlin, Staus und stockender Verkehr auf dem Stadtring 100 Richtung Wedding zwischen Innsbrucker Platz und Funkturm 10 Minuten. Richtung Treptow zwischen Dreieck Charlottenburg und Albuinstraße insgesamt 25 Minuten. Und am Autobahnende vor der Elsenbrücke weitere 10 Minuten.
1: Es ist 20 nach 2.
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1: Ich bin Jasper Speck. Guten Tag. Knapp ein Jahr ist es her, dass die Ringbahnbrücke der A100 gesperrt und dann abgerissen wurde. Der Neubau soll innerhalb von 2 Jahren realisiert werden. Ein Jahr ist davon jetzt schon um. Und heute steht ein großer Meilenstein an im Neubau der Ringbahnbrücke. Die Nachrichten hat Jonas Ziegler für Sie.
7: Für den Neubau der Ringbahnbrücke am Dreieckfunkturm in Berlin hat ein entscheidender Abschnitt begonnen. Im S-Bahn-Verkehr kommt es deswegen bis Montagmorgen zu Einschränkungen. Christina Torge, RBB 24.
2: Der Abschnitt zwischen Halensee und Westend ist seit heute Mittag gesperrt. Die S-Bahn hat einen Ersatzverkehr mit Bussen eingerichtet. Mit einem 61 Meter hohen Spezialkran sollen bis zu 320 Tonnen schwere Stahlträger über die S-Bahn-Gleise gehoben und auf die neuen Brückenpfeiler gesetzt werden. Der Kran wurde in der vergangenen Woche in Einzelteilen auf die Baustelle transportiert und dort zusammengesetzt. Vor Beginn der heutigen Bauarbeiten musste der Kran noch einen Testlauf bestehen. Die neue Ringbahnbrücke soll im kommenden Sommer fertig sein.
7: Der Bundestag hat dem neuen Heizungsgesetz zugestimmt. Damit werden Regeln der Ampelregierung zurückgenommen. Das vorherige Gesetz sah vor, dass neue Heizungen mit mindestens 65% erneuerbaren Energien betrieben werden müssen, um CO2 zu vermeiden. Mit dem Gebäudemodernisierungsgesetz, wie es offiziell heißt, wird der Einbau von neuen Öl- und Gasheizungen weiter erlaubt. Sie müssen aber schrittweise immer mehr mit klimaneutralen Brennstoffen betrieben werden. Vermieter, die weiter auf Gas- oder Ölheizungen setzen, müssen sich künftig an den laufenden Kosten beteiligen. Der Bundesrat will sich heute auch noch damit beschäftigen. Er muss nicht zustimmen, könnte aber den Vermittlungsausschuss einschalten. Der Bundestag hat außerdem die Reform der gesetzlichen Krankenkassen verabschiedet. Für den Gesetzentwurf stimmten namentlich 319 Abgeordnete. Es gab 286 Nein-Stimmen und 4 Enthaltungen. In der Debatte hat Gesundheitsministerin Warken erneut für das Vorhaben geworben. Das Reformpaket sei ausgewogen, sagte sie.
8: Bei der Familienversicherung berücksichtigen wir jetzt die individuelle Familiensituation besser, indem wir die Altersgrenze von 7 auf 12 Jahren anheben. Für die Pharmaindustrie haben wir eine Lösung gefunden, die den Unternehmen mehr Planungssicherheit gibt. Aber gleichzeitig bleibt es bei einem angemessenen Beitrag der pharmazeutischen Unternehmen zur Konsolidierung der GKV-Finanzen. Und die Krankenhäuser erhalten mehr Flexibilität.
7: Bundesgesundheitsministerin Nina Warken, CDU. Die Europäische Kommission hat angekündigt, gegen den US-Digitalkonzern Meta vorzugehen. Zur Begründung hieß es, Meta habe gegen das EU-Gesetz über digitale Dienste verstoßen. Die Plattformen Instagram und Facebook seien so gestaltet, dass sie süchtig machten. Kritisiert wird demnach unter anderem die Möglichkeit des endlosen Scrollens. Die Gehirne der Nutzer würden in eine Art Autopilot-Modus versetzt. Besonders Kinder und Jugendliche kämen nicht mehr vom Handy los. Sollte Meta nichts unternehmen, droht dem Konzern eine Geldstrafe von bis zu 6% des weltweiten Jahresumsatzes. 2025 betrug dieser mehr als 200 Milliarden US-Dollar. Der wegen 15-fachen Mordes verurteilte Berliner Palliativarzt will vor den Bundesgerichtshof ziehen. Die Verteidigung habe wie angekündigt Revision gegen das Urteil des Berliner Landgerichts eingelegt, bestätigte eine Gerichtssprecherin. Der 41-jährige Mediziner war am Mittwoch zu lebenslanger Haft verurteilt worden. Außerdem wurde die besondere Schwere der Schuld festgestellt. Damit wäre eine Aussetzung der Reststrafe nach 15 Jahren ausgeschlossen. Der Arzt hat laut Urteil mindestens 15 schwerkranke Menschen mit einem Medikamentengemisch getötet. Die Warnung vor einer Bromatbelastung im Trinkwasser in Zedenick im Kreis Oberhavel war offenbar ein Fehlalarm. Die Stadtwerke teilten dem RBB mit, das Trinkwasser sei wahrscheinlich nicht belastet gewesen. Gründe für die Fehleinschätzung wurden nicht bekannt. Carsten Steinmetz, RBB 24.
9: Auf einer Bürgerversammlung soll es am nächsten Donnerstag weitere Informationen zu dem Fall geben. Vergangene Woche war eine angeblich erhöhte Bromalkonzentration im Zedenicker Trinkwasser festgestellt worden. Das Wasser sollte anschließend nicht zum Trinken und Kochen verwendet werden. Bromat gilt laut Gesundheitsbehörden als möglicherweise krebserregend. Die Stadt hatte 8 Wasserausgabestellen eingerichtet, um die Bevölkerung mit Trinkwasser zu versorgen. Am Mittwoch war die Nutzungsbeschränkung durch das Gesundheitsamt dann wieder aufgehoben worden. nachdem unabhängige Labore bei Wasserproben kein Bromat feststellen konnten.
7: Das Wetter nachmittags, neben viel Sonne auch dichtere Wolken, aber trocken, maximal 28 Grad. Zurzeit in Berlin waren sie 23 und in Mögelheim 27 Grad, in Küritz 22 und in Rietz-Neuendorf 26 Grad. Morgen meist sonnig, im Verlauf Quellwolken und am Nachmittag örtlich leichte Schauer bei 26 bis 29 Grad. Die Zeit 14.25 Uhr.
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1: Hier ist Yasser Speck, schön, dass Sie dabei sind. Wie kann man junge Menschen für Kultur begeistern? Wie lockt man sie in antiken Sammlungen, in Beethoven-Konzerte und Sophokles-Premieren? Wie wächst eine junge Generation an Theater- und Operngängerinnen und Gängern heran? Und vor allem, was machen die großen etablierten Häuser in Brandenburg und Berlin, wenn ihr Publikum nicht immer älter werden soll? Anna Patacek aus unserer Kulturredaktion hat sich im Mai mit zwei Vertreterinnen des Jugendgremiums der staatlichen Museen getroffen. Fanny Arslan-Teppe und Selin Cimmert bei. Sie sind beide Anfang 20. Das Gespräch mit den beiden können Sie hier nochmal hören.
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11: Fanny und Selin, ihr seid beide bereits begeisterte Kulturgängerinnen, richtig? Euch muss man nicht mehr überzeugen.
12: Nein, auf keinen Fall. Wir sind schon sehr begeistert. Ich glaube, das ist auch ein Grund, natürlich, das sieht man ja daran, dass wir Teil von so einem Jugendgremium sind. Das ist ja ehrenamtlich, das heißt, es ist freiwillige Arbeit und das entsteht einfach aus einer Freude für Kultur. Also absolut.
11: Wo kommt ihr her bei euch?
12: Also ich glaube, für mich war es die Art, wie ich aufgewachsen bin. Mir wurde das so ein bisschen in die Wiege gelegt. Ich bin, seit ich klein bin, gehe ich sehr viel in die Oper. Also das ist für mich auch so eine Kindheitserinnerung. Und das hat mich da einfach mein Leben lang begleitet. Und ich glaube, dadurch habe ich jetzt auch immer noch diese Affinität dazu. Ja.
11: Und bei dir, Selin?
13: Ich bin, seitdem ich 11 Jahre alt bin, in dem Chor gewesen, in dem Kinderchor der Komischen Oper. Und von da habe ich tatsächlich von meiner besten Freundin, von Ahdet Alis, gehört. Und sie hatte da bei den Anfängen direkt mitgemacht und mitgegründet. Und ich habe immer gesehen, welche Arbeit sie gemacht haben. Und nachdem meine Zeit an der Oper vorbei war, wollte ich unbedingt weiter in dieser Kulturwelt bleiben und mich weiter engagieren und beteiligen. Und ich fand, das war der nächste natürliche Schritt.
11: Jetzt hast du den Namen schon von eurem Jugendgremium genannt, Ahdet Alis. Könnt ihr mir noch ein bisschen genauer erklären, was dieses Gremium denn da macht an den staatlichen Museen?
13: Ein Projekt, was Fanny und ich letztens abgeschlossen haben, war in der neuen Nationalgalerie. Da haben wir zu der Dauerausstellung Zerreißprobe eine Vitrine mitgestaltet, wo wir unsere Verlustängste beschreiben und auch auf sehr persönlicher Ebene einfach eine weitere Perspektive innerhalb der Dauerausstellung dann bekommen haben, komplett mit Begleitheft und Audioguides und einem Event auch. Und es ist schön, Teil der Dauerausstellung zu sein.
11: Also da ging es quasi dann darum, eine junge Perspektive mit in die Ausstellung zu tragen. So.
12: Ja, in gewisser Weise.
13: Die Zerreißprobe-Dauerausstellung ist eine sehr schweres Thema, wo es darum geht, wie geht es Menschen nach politischen Krisen, wie gehen Leute damit um. Und wir befinden uns jetzt gerade auch in einer ungewissen Zeit mit ungewisser Zukunftsperspektive und Kriegen und einfach eine generelle Ungewissheit. Und wir als junge Menschen, die selber sowieso persönlich im Umbruch sind, haben da, finde ich, eine sehr wertvolle Perspektive, die wir mit reinbringen können.
11: Also nochmal zur Orientierung. Fanny ist 20, Selin ist 25 Jahre alt und zu Gast hier im Vis-à-vis beim RBB 24 Inforadio. Ganz grundsätzlich nochmal gesagt, was ist so das Wichtigste, wo ihr sagen würdet, da können wir echt helfen?
12: Also die Zukunft von Museen sind junge Leute. Wir brauchen junge Leute in den Museen, wir brauchen junge Leute in einfach generell in der Kultur. Und das funktioniert primär durch junge Leute. Und ich glaube, dieser Aspekt wird total unterschätzt, wie wichtig das ist, dass wir sind dazu fähig, andere junge Leute, unsere Peers quasi, dazu zu begeistern. Und das ist auch, wo wir unsere Aufgabe sehen.
13: Ja, dieses Konzept gibt es ja auch in anderen Ländern von Youth Councils, die in Museen tatsächlich eine feste Rolle haben und da ein Mitbestimmungsrecht haben bei nicht nur einzelnen Projekten als Add-on, sondern wirklich im Entscheidungsprozess, im Entstehungsprozess.
11: Also ich habe die Beobachtung gemacht, für Kinder gibt es wahnsinnig viel an Angeboten, an Kursen, Workshops, komm mit deinen Eltern und bastel eine Speerspitze. Aber irgendwann reißt es dann ab und für junge Leute, Jugendliche gibt es weniger. Würdet ihr das auch so sehen? Also Fanny nickt schon.
12: Ja, absolut. Ich finde, das bringt so sehr auf den Punkt, weil es gibt für Kinder total viele Angebote und für Jugendliche ist es total schwierig, aber natürlich, weil für Kinder ist es einfach, es ist einfach eine breite Masse an Kindern anzusprechen.
13: Wenn wir älter werden, verändern sich unsere Interessen ja in ganz viele verschiedene Richtungen. Ich meine, Kinder zu begeistern ist wahrscheinlich in der Masse viel einfacher und viel leichter zugänglich, als wirklich einzelne Themen für die verschiedenen Interessen von Heranwachsenden herauszupicken und entsprechend umzusetzen. Und natürlich auch die institutionelle Anbindung. Ich meine, wenn man mit der Schulklasse in die Oper geht, ist es nochmal was ganz anderes, als mit 16 sich selber zu entscheiden, ich gehe jetzt in dieses Stück oder ich gehe jetzt in diese Ausstellung. Da muss ein echtes Interesse vorhanden sein und nicht irgendein Elternteil, was einen mitnimmt.
11: Genau. Ja. Ich habe im Vorfeld zu unserem Gespräch ein bisschen rumgefragt in Berlin und Brandenburg und verschiedene Kultureinrichtungen gefragt, ob sie uns Statements schicken können, was sie so für Angebote haben für junge Leute. Wir können uns gleich mal eins anhören, denn das Berliner Ensemble hat mit der leitenden Theaterpädagogin Mona Wachbar eine kleine Sprachnachricht geschickt. Und da geht es nämlich genau um dieses Angebot für Schulklassen.
10: Für alle jungen Leute, die im Rahmen einer Schulgruppe kommen, bieten wir Workshops an. Das heißt, der klassischste Workshop ist ein Stück vorbereitender Workshop zu einer Inszenierung, die die Gruppe dann angucken geht. Aber wir haben auch intensivere Themenworkshops zum Thema Brecht zum Beispiel, zum Thema Feminismus, zum Thema Was ist Theater? So ein Stück, also ein theater-einführender Workshop. Wir bieten aber auch Führungen an hinter die Kulissen. Also was für Berufe gibt es da? Wie funktioniert der Theaterbetrieb? Das sind alles Angebote für junge Leute in Gruppen, die kommen und die Theater erstmal vielleicht kennenlernen können wollen oder sich intensiver damit auseinandersetzen.
11: Würdet ihr sagen, so mit Schulklasse ist eine erste Brücke?
12: Ja, also ich denke, da liegt die Verantwortung auf jeden Fall auch bei den Schulen, die SchülerInnen nämlich in solche Kulturangebote reinzuführen. Das ist einfach eine wichtige Aufgabe von Schulen, die, finde ich, oft auch irgendwie verloren geht. Die Deutsche Oper hat das auch, dass man Backstage gehen kann, sich die Kostüme ansehen kann. Das macht unglaublich viel Spaß. Und genau solche Angebote sind total wichtig, dass die dann auch genutzt werden, weil dadurch entsteht ein Anschluss. Und bis 18 gibt es ja noch die Möglichkeit, mit der Schule dahin zu gehen. Und danach ist es halt die Aufgabe von den Häusern, Angebote für junge Leute zu machen, die wirklich einladend sind, sich da zu engagieren und da selber hinzugehen.
11: Da hätte ich auch einen Vorschlag aus dem Museum Barberini.
14: Ein wichtiges Format ist unser Barberini Get Together, das jeweils zum Start des Sommer- und Wintersemesters stattfindet. Zuletzt waren am 15. April rund 800 Studierende und Auszubildende vor Ort. Bei verlängerten Öffnungszeiten und freiem Eintritt schaffen wir mit elektronischer Live-Musik, Drinks und einem begleitenden Programm eine entspannte Atmosphäre, die den Museumsbesuch als soziales Erlebnis unter jungen Menschen erfahrbar macht.
11: Würdet ihr jetzt zu so einem lockeren Abend gehen? Ist das was, wo ihr sagt, das ist eine gute Lösung?
13: Auf jeden Fall. Ich erinnere mich auch mit den Feierabend, so Drinks und Musikevents auch an das, was der Hamburger Bahnhof gemacht hatte. Letzten Sommer und den vorletzten Sommer davor, wo sie elektronische Musik hatten und wo das eher eine Art Party fast schon war. Ich fand, das war eine sehr jugendnah und publikumsnah Herangehensweise. Vor allem aber, was mich auch angesprochen hatte bei dem, was das Museum Barberini gesagt hat, war die verlängerten Öffnungszeiten und der kostenlose Eintritt. Mhm. Ich finde, das ist eine sehr wichtige Hürde, die es zu überschreiten gilt. Ich glaube, gerade bei Studenten, die jetzt natürlich ausziehen und sich ihr eigenes Leben aufbauen und Lohnarbeit nachgehen und Studiengebühren bezahlen und so weiter und so fort, sind gerade solche Angebote mit Low Access super wichtig.
11: Da habe ich auch was aus dem Konzerthaus Berlin, die haben uns auch geschrieben.
14: Außerdem sind die Konzerte am Konzerthaus Berlin schon von Anfang an Teil der Classic Card und des Berliner Jugendabos, über die junge Menschen vergünstigte Konzerttickets bekommen.
12: Classic Card.
13: Ja, die Classic Card.
12: Die ist so toll.
13: Ich liebe die.
12: Ja. Die ist richtig
11: auch noch
12: toll.
11: Werbung.
12: Ja, genau. Nee, die ist einfach super. Das ist genau das, was es braucht. Das ist so eine tolle Möglichkeit, auch weil es Spaß macht, da durch zu browsen und zu schauen, was man jetzt sich angucken kann. Und dazu fällt mir gerade auch ein, der Kulturpass. Das war auch eine richtig gute Initiative.
13: Das war so toll.
11: Den gibt es nicht mehr, der ist gestrichen. Das war aus Bundesmitteln gefördert.
12: Genau, ja.
11: Vermisst ihr den?
13: Ja, total. Und nicht nur ich, also ich meine, ich habe auch einen kleinen Bruder Und ich fand besonders also für die Leute, die so gerade aus dem Schulalter raus sind, gerade vielleicht Universität, vielleicht was anderes. In diesem Altersbereich weiß man gar nicht, wohin wirklich. Wo ist man willkommen? Wo kann man hingehen? Was ist zugänglich? Und der Kulturpass hat da wirklich viele Hemmungen einfach komplett gesenkt. Und nochmal zur Klassikcard. Ich finde, das ist eine richtig tolle Aktion, die Häuser machen. Aber wir kommen auch aus einer Bubble, muss man sagen.
12: Ja, das
13: wir
12: stimmt. Kommen
13: aus einer etwas privilegierteren Bubble, wo wir von solchen Angeboten schneller erfahren als vielleicht der Durchschnittsmensch. Und ich weiß nicht, ob jeder weiß, wie zugänglich Oper und Theater tatsächlich ist. Da kann man eigentlich nicht mehr machen, als die Message verbreiten und weiter solche Angebote fördern, weil die werden genutzt. Also von den Leuten, die wir kennen, ist keiner ein Kritiker von solchen Aktionen.
12: Auf gar keinen Fall.
11: Aber wie kommt man aus dieser Bubble raus? Wie erreicht man die jungen Menschen, die eben nicht, wie ihr schon von Kindesbeinen an, mit Kultur irgendwie gefüttert wurdet?
12: Durch Interaktion. Durch Interaktion mit anderen jungen Leuten. Also bei mir ist es so, ich bin im Förderkreis von der Deutschen Oper, also ich bin bei den jungen Freundinnen, da zahle ich einen Jahresbeitrag und kann dann innerhalb dieses Jahres für 7 Euro in die Oper gehen und kann vorher noch Backstage gehen und ich kann auch jemanden mitnehmen. Das macht einen unglaublichen Unterschied. Einfach seine Freunde mitnehmen, seine Bekannten mitnehmen, fragen, darüber sprechen. Und ich glaube, so kommt man so langsam Stück für Stück aus dieser Bubble raus. Aber es ist natürlich auch die Aufgabe der Häuser, sich da rauszubewegen.
13: Ja, dazu noch ein ganz anderer Aspekt, den wir noch gar nicht besprochen haben. Und zwar, mein Weg in die Oper war ein ganz anderer. Es hat nicht nur was mit verschiedenen, also intergenerationaler Zugänglichkeit zu tun, sondern auch sozioökonomische Faktoren oder auch kulturelle Faktoren. Als ich in die Oper kam, kam das dadurch, dass die Komische Oper einen Castingaufruf in einer türkischen Radiosendung gemacht hatte. Und meine Eltern hatten das zufällig gehört, weil die Werbung gemacht haben für Alibaba und die 40 Räuber. Und die haben da türkische Kinder gesucht, die sowohl halt auf Deutsch und auf Türkisch singen können. Und meine Mutter hat mich damals zum Casting geschleppt und ich war so, ich will nicht in die Oper. Für mich war das ein ganz verstaubtes Image. Für mich war das so, sind nur Arien und alte Leute, die da singen und trällern. Und im Nachhinein bin ich so dankbar dafür, dass die Komische Oper wirklich immer unorthodoxe Wege findet, um Menschen zu erreichen. So ein Out-of-the-Box-Thinking braucht es bestimmt auch für die Museen.
1: Das sagen Selin Cemertbay und Fanny Arslan-Teppe vom Jugendgremium der Staatlichen Museen zu Berlin im Gespräch mit Anna Patacek. Und wir gucken aufs Wetter in der Region. Die Temperaturen in Berlin liegen zwischen 24 und 26 Grad. In Potsdam sind 26, Brandenburg an der Havel 25 Grad. Bis zum Abend häufig Sonne und mal etwas mehr, mal weniger Wolken. Es bleibt heute trocken. Die Höchsttemperaturen steigen noch ein bisschen auf 25 bis 28 Grad. Es weht ein leicht böiger Nordwest- bis Nordwind. Nachts locker bewölkt oder sternklar und trocken. Tiefstwerte 11 bis 15 im Land, in Berlin um die 14 Grad. Und am Samstag morgen Sonne. Im Tagesverlauf einige Quellwolken und erst am Nachmittag dann leichtes Schauerrisiko. Sommerliche Temperaturen aber den ganzen Tag. Die Temperaturen steigen sogar noch ein bisschen im Vergleich zu heute. Höchstwerte 26 bis 29 Grad. In Berlin 27 bis 28 Grad. Und es wird ein schwacher bis mäßiger nördlicher Wind.
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1: Mit Jonas Ziegler.
7: Baustellenstaus in Brandenburg A9 Berlin Richtung Leipzig zwischen Nemeck und Kleinmarzehns 10 Minuten. A10 westlicher Berliner Ring Richtung Dreieck-Havelland zwischen Großkreuz und Havelbrücke 30 Minuten. Richtung Dreieck-Werder zwischen Potsdam-Nord und Vöben 20 Minuten und A12 Berlin Richtung Frankfurt-Oder zwischen Müllrose und dem Grenzübergang 20 Minuten. Stadtverkehr Berlin, die A113 ist stadtauswärts in Höhe Tunnel Rudower Höhe gesperrt. Die Höhenkontrolle wurde ausgelöst. Ab Spätstraße 40 Minuten Verzögerung. Viel Geduld brauchen Sie zurzeit auf der Rienstraße vor der Landsberger Allee in Richtung Hohenschönhausen. 30 Minuten plus. Staus und stockender Verkehr auf dem Stadtring A100 Richtung Wedding zwischen Innsbrucker Platz und Funkturm 10 Minuten. Richtung Treptow zwischen Dreieck-Charlottenburg und Albuinstraße 25 Minuten. Und am Autobahnende vor der Elsenbrücke weitere 10 Minuten.
1: Es wird 20 vor 3.
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1: Mit Yasser Speck, guten Tag. Über die Ringbahnbrücke der A100 im Westen Berlins sind bis zum vergangenen Jahr etwa 200.000 Autos pro Tag rübergefahren. Das war eine große Belastung für die Brücke, eine zu große. Sie wurde dann ja abgerissen. Aber heute ist ein großer Tag im Neubau der Brücke. Zu hören jetzt in den Nachrichten mit Jonas Ziegler.
7: Am Dreieckfunkturm in Berlin beginnt ein entscheidender Abschnitt für den Neubau der Ringbahnbrücke. Mit einem 61 Meter hohen Spezialkran sollen Stahlträger, die mehrere hundert Tonnen schwer sind, über die S-Bahn-Gleise gehoben werden. Anschließend werden sie auf die neuen Brückenpfeiler gesetzt. Dafür ist die Ringbahn bereits unterbrochen. Bis zum frühen Montagmorgen fahren zwischen Hallensee und Westend keine S-Bahnen. Die Arbeiten sind wegen der engen Platzverhältnisse und der begrenzten Zeit von wenigen Tagen besonders anspruchsvoll. Die neue Ringbahnbrücke soll im Sommer 2027 fertig sein. Wer künftig neue Öl- und Gasheizungen einbauen will, soll das auch langfristig tun können. Allerdings müssen ab 2029 stufenweise mehr klimafreundliche Brennstoffe verwendet werden. Das steht in dem neuen Gebäudemodernisierungsgesetz, das der Bundestag heute beschlossen hat. Es ersetzt das sogenannte Heizungsgesetz der Ampelregierung. Der Bundesrat will sich heute auch noch abschließend damit beschäftigen. Hauptstadtkorrespondentin Lissy Kaufmann.
15: Von einem guten Gesetz für die Freiheit und den Klimaschutz spricht die CDU. Die SPD verweist auf den Schutz für Mieter, wenn deren Vermieter sich für eine neue Gas- oder Ölheizung entscheiden. Dann müssen Vermieter einen Teil der Heizkosten übernehmen. Die AfD kritisiert, dass es nicht genügend klimaneutrale Brennstoffe für Öl- und Gasheizungen geben werde, um die Anforderungen zu erfüllen. Die Grünen werfen der Bundesregierung vor, die Klimaziele krachend zu verfehlen.
7: Die Europäische Kommission hat angekündigt, gegen den US-Digitalkonzern Meta vorzugehen. Zur Begründung hieß es, Meta habe gegen das EU-Gesetz über digitale Dienste verstoßen. Die Plattformen Instagram und Facebook seien so gestaltet, dass sie süchtig machten. Kritisiert wird demnach unter anderem die Möglichkeit des endlosen Scrollens. Die Gehirne der Nutzer würden in eine Art Autopilotenmodus versetzt, besonders Kinder und Jugendliche kämen nicht mehr vom Handy los. Sollte Meta nichts unternehmen, droht dem Konzern eine Geldstrafe von bis zu 6% des weltweiten Jahresumsatzes. 2025 betrug dieser mehr als 200 Milliarden US-Dollar. In knapp 10 Minuten hören Sie ausführliche Erläuterungen dazu von unserem Korrespondenten in Brüssel. Der wegen 15-fachen Mordes verurteilte Berliner Palliativarzt will vor den Bundesgerichtshof ziehen. Die Verteidigung habe wie angekündigt Revision gegen das Urteil des Berliner Landgerichts eingelegt, bestätigte eine Gerichtssprecherin. Der 41-jährige Mediziner war am Mittwoch zu lebenslanger Haft verurteilt worden. Außerdem wurde die besondere Schwere der Schuld festgestellt. Damit wäre eine Aussetzung der Reststrafe nach 15 Jahren ausgeschlossen. Der Arzt hat laut Urteil mindestens 15 schwerkranke Menschen mit einem Medikamentengemisch getötet. Der weltberühmte Teppich von Bayeux ist von Frankreich nach England gebracht worden. Die Stickarbeit aus dem 11. Jahrhundert ist vergangene Nacht in London eingetroffen. Ab September soll der Teppich vorübergehend im British Museum ausgestellt werden. Von dort Lisa Maria Röhling.
16: Der Teppich von Bayeux gilt als eines der wichtigsten Bildzeugnisse des Hochmittelalters. Er gehört dem französischen Staat und hat bisher noch nie französisches Staatsgebiet verlassen. Bis zuletzt war unklar, wann genau der Wandteppich in Großbritannien eintreffen wird. Restauratoren und Kunstexperten hatten gewarnt, dass das fragile 70 Meter lange Kunstwerk während des Transports beschädigt werden könne. Für die geplante Ausstellung im British Museum sind schon jetzt Tickets im Wert von fast 3 Millionen Euro verkauft worden.
7: Die Warnung vor einer Bromatbelastung im Trinkwasser in Zedenick im Kreis Oberhavel war offenbar ein Fehlalarm. Die Stadtwerke teilten dem RBB mit, das Trinkwasser sei wahrscheinlich nicht belastet gewesen. Gründe für die Fehleinschätzung wurden nicht bekannt. In der vergangenen Woche warnten die Behörden wegen einer erhöhten Bromatkonzentration im Zedenicker Trinkwasser davor, es zu trinken. Bromat ist möglicherweise krebserregend. Die Stadt richtete Wasserausgabestellen ein. Am Mittwoch hatten das Landeslabor Berlin-Brandenburg und weitere unabhängige Labore in 9 Wasserproben kein Bromat festgestellt. Das Wetter: nachmittags neben viel Sonne auch dichtere Wolken, aber trocken, maximal 28 Grad. Zurzeit in Berlin-Dahlem 24 und in Pankow 26 Grad, in Perleberg 23 und in Mannschnum-Oderbruch 27 Grad. Morgen meist sonnig, im Verlauf Quellwolken und am Nachmittag örtlich leichte Schauer bei 26 bis 29 Grad. Die Zeit 14.45 Uhr.
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1: Hier ist Jasser Speck. Schönen guten Tag. Der Bundestag hat heute das Sparpaket für die gesetzlichen Krankenkassen beschlossen. Das Gesetz soll unter anderem verhindern, dass die Beiträge für gesetzlich Versicherte steigen. Die Kassen sind aber leer, deshalb sollen unter anderem Leistungen gekürzt werden. Vorher haben die Abgeordneten im Bundestag nochmal debattiert. Die Co-Vorsitzende von Bündnis 90 Die Grünen, Britta Hasselmann, kritisierte das Gesetz als unsolidarisch.
17: Ein Gesetz, das die eigentlichen Kostentreiber schont und keine tiefgreifenden Reformen auf den Weg bringt. Anders als Ihnen das Ihre eigene Expertenkommission gesagt hat. Hier rächt sich auch bei allem Verständnis und bei allem Wissen um den Forschungsstandort Deutschland, dass Sie der Pharmaindustrie milliardenschwere Versprechungen gemacht haben und gleichzeitig Einsparvorschläge Ihrer eigenen Expertinnen und Experten nicht umsetzen. Ein Gesetz, dass die Beiträge nicht stabilisieren wird. Hören Sie auf, den Menschen das zu versprechen.
1: Bundesgesundheitsministerin Nina Wagen von der CDU dagegen hat das Gesetz nochmal gegen Kritik verteidigt und das Sparpaket als ausgewogen bezeichnet.
8: Alle Beteiligten im Gesundheitswesen leisten einen Beitrag, denn alle profitieren auch langfristig von einer nachhaltigen Finanzierung. Es bleibt ein ausgewogenes Paket. Ich möchte drei Beispiele nennen, wo wir Anpassungen vorgenommen haben. Bei der Familienversicherung berücksichtigen wir jetzt die individuelle Familiensituation besser, indem wir die Altersgrenze von 7 auf 12 Jahren anheben. Für die Pharmaindustrie haben wir eine Lösung gefunden, die den Unternehmen mehr Planungssicherheit gibt. Aber gleichzeitig bleibt es bei einem angemessenen Beitrag der pharmazeutischen Unternehmen zur Konsolidierung der GKV-Finanzen. Und die Krankenhäuser erhalten mehr Flexibilität und Beinfreiheit. Wir haben nicht nur wichtige Regelungen im Gesetz ergänzt, sondern wir geben auch die Zusage Richtung der Länder, dass wir weitere Maßnahmen zum Bürokratieabbau im Gesundheitswesen voranbringen werden.
1: Das hat Bundesgesundheitsministerin Nina Wagen von der CDU im Bundestag gesagt. Und wir bleiben beim Thema Gesundheit. Wenn Menschen dick sind, werden sie in unserer Gesellschaft schnell als selbst schuld abgestempelt. Dabei gibt es viele Gründe, warum jemand mehr wiegt als der Durchschnitt. Steigt der sogenannte Body Mass Index, also die Relation von Gewicht zu Größe, auf über 30, sprechen Medizinerinnen und Mediziner von Adipositas. Das betrifft mittlerweile ein Viertel aller erwachsenen Deutschen. Wie Betroffenen besser geholfen werden kann und wie wir es schaffen, vorurteilsfrei damit umzugehen, das hat uns im Gespräch unser Kollege Matthias Bartsch aus der Redaktion Gesund erklärt. Ich habe ihn zuerst gefragt, wie gefährlich Adipositas eigentlich ist.
18: Ja, leider sehr, sehr gefährlich, denn der Körper steht ja in diesem Fall unter einem enormen Stress. Wenn wir von starkem Übergewicht ausgehen, es entstehen als Folge Krebserkrankungen, Diabetes, Herz-Kreislauf-Probleme und sogar Demenzerkrankungen werden dadurch wahrscheinlicher. Ich konnte im Vorfeld mit Experten über Adipositas sprechen und darunter war Professor Jürgen Ordemann. Er ist Chefarzt und Leiter des Berliner Adipositas-Zentrums und er sieht neben diesen körperlichen Folgen auch einen weiteren wichtigen Faktor, der dazukommt.
19: Psychisch leiden die Patienten in vielen Fällen sehr, sehr stark. Nicht nur darunter, dass ihre Mobilität eingeschränkt ist oder ihre Lebensqualität, sondern auch, weil viele adipöse Patienten massiv stigmatisiert und vorverurteilt werden. Und das ist eine große Belastung für die Betroffenen.
18: Und das führt gar nicht mal so selten wiederum zu Depressionen, sodass auch der Kampf gegen das Übergewicht für die Menschen dann immer schwieriger wird, weil es eben kaum noch möglich ist, sich zu motivieren, an dem Zustand etwas ändern zu können.
1: Die Gründe können also vielfältig sein, warum Menschen adipös werden. Kann man mittlerweile von einem gesamtgesellschaftlichen Problem sprechen?
18: Ja, an sich schon. Du hast es ja in der Anmoderation erwähnt. Allein in Deutschland sind 25% aller Erwachsenen adipös. Weltweit geht man Schätzungen zufolge von rund 1 Milliarde Menschen aus. Also man spricht deshalb auch mittlerweile von Globadipositas. Und Professor Ordemann sieht auch da ein grundlegendes Problem, das mit der Ernährung zu tun hat. Zum einen, weil viele Fertigprodukte, Convenience Food konsumiert werden, also hochkalorisches und hochverarbeitetes Essen. Und in diesem Zusammenhang sagte mir Professor Ordemann, dass es so eine Art Softwareproblem der Menschheit sei.
19: In der Zeit der Evolutionsgeschichte ging es immer nur darum, das Gewicht zu halten und nicht zu senken. Gewichtsreduktion war immer Zeichen von Krankheit und Mangel. Und jetzt, seit einem Wimpernschlag der Menschheitsgeschichte, fallen uns die Trauben in den Mund sozusagen. Und hier eine Regulation biologischerweise zu finden, das liegt uns kaum vor. Und wenn die Erkrankung dann einfach fortgeschritten ist, dann kann man einem Patienten nicht sagen, einfach weniger essen, dann wird das schon. Das ist medizinisch völliger Unsinn.
18: Es ist also wichtig zu verstehen, dass wenn Adipositas bei Patientinnen und Patienten fortgeschritten ist vor allem, es in der Regel einfach nicht funktioniert zu sagen, mit Eigenverantwortung kommst du da schon raus. Also nur die Ernährung in den Fokus zu nehmen, greift zu kurz. Diese betroffenen Menschen brauchen definitiv Hilfe.
1: Und diese Hilfe, die sollte es ja dann eigentlich beim Arzt oder bei der Ärztin geben. Aber trotzdem findet ja selbst dort oft Ausgrenzung und Stigmatisierung statt, also sogar auf medizinischer Ebene.
18: Es ist kaum zu glauben, aber definitiv ist das so. Leider ja. Betroffene berichten immer wieder, dass sie selbst von Hausärzten nicht ernst genommen werden oder auch eben mit Sätzen abgespeist werden wie, dann essen sie halt weniger oder bewegen sich mehr, dann wird das schon. Doch ab einem gewissen Gewicht schaffen es die wenigsten nur durch Verhaltensänderung einfach abzunehmen. Denn Adipositas ist eben kein Lifestyle-Problem, sondern eine chronische Erkrankung. Und wenn das stärker in den Vordergrund gerückt würde, also auch von Hausärzten, dann wäre schon viel gewonnen.
1: Da brauchst du also ein Umdenken auch in der Ärzteschaft, um diesen Menschen besser zu helfen. Was ist wichtig dabei?
18: Also Experten halten es für ganz entscheidend, dass diese Menschen ganzheitlich gesehen und auch behandelt werden. Und nach wie vor ist es ja wichtig, über Ernährung einfach Fortschritte zu erzielen. Häufig sind aber andere Erkrankungen wie Depressionen, Stoffwechselstörungen und so weiter für die Adipositas eben mitverantwortlich. Deshalb sei eben diese gezielte professionelle Hilfe bei Spezialisten so wichtig. Und da sind ganz interessant auch die aktuellen Einsparpläne der Regierung. Und da sind auch die Adipositas-Patienten betroffen. Das ist natürlich eine ganz schlechte Nachricht für die, beziehungsweise im Endeffekt ist das Ganze auch kontraproduktiv, weil langfristig gesehen die Folgekosten deutlich höher sind.
1: Informationen über Adipositas waren das von Matthias Bartsch aus der Redaktion Gesund. Social-Media-Plattformen wie Instagram und Facebook, die seien so konzipiert, dass sie süchtig machen. Davon ist die Europäische Kommission überzeugt. Damit habe der US-Digitalkonzern Meta gegen das EU-Gesetz über digitale Dienste verstoßen, so die Brüsseler Behörde. Und die geht jetzt gegen das Unternehmen vor. Wie das begründet wird, erklärt EU-Korrespondent Andreas Meyer-Feist.
20: Kritisiert wird die Möglichkeit zum endlosen Scrollen. Auch Funktionen wie Autoplay und Push-Benachrichtigungen versetzten das Gehirn in eine Art Autopilot-Modus und die Folge sei eine fast schon zwanghafte Nutzung. Kinder und Jugendliche seien besonders gefährdet. Ihnen würde immer Neues geboten und sie würden da nicht loskommen vom Handy. Eltern würden an der Einrichtung der Kindersicherung scheitern. Auch die Zeitmanagement-Tools würden nicht das halten, was sie versprechen. Meta hat jetzt Zeit, etwas gegen die Vorwürfe vorzubereiten. Oder sie zu entkräften. Fällt das nicht überzeugend aus, droht eine Geldbuße bis zu 6% des weltweiten Jahresumsatzes. Im Geschäftsjahr 2025 setzte Meta weltweit mehr als 200 Milliarden US-Dollar um.
1: Aus Brüssel war das Andreas Meyer-Feist.
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1: Die Uckermark hat ihre eigene Oper, die Uckeroper. Und die fünfte Uckeroper hat morgen in Prenzlau Premiere. In diesem Jahr ist es Faust von Charles Gounod. Eine kleine, mobile Produktion ist das, die die romantischen Szenen der französischsprachigen Oper mit deutschen Dialogen aus Goethes Drama kombiniert. Reporterin Sabine Kramm war bei den Proben mit dabei.
21: Polnische, englische, russische, deutsche Sprachfetzen dringen durch den Kirchenraum. Die Besetzung der Uckeroper ist international. Das Streichertrio kommt aus Polen, die Eberswalder Organistin hat russische Wurzeln, die Sopranistin kommt aus Deutschland, der Tenor aus Israel, der Bassbariton aus Brasilien. Regisseur Holger Müller-Brandes steht in jedem Jahr vor einer großen Bewerberschar für seine Uckeroper, hat aber immer das richtige Händchen. Nicht nur bei der Auswahl, auch bei der Anleitung der Sängerinnen und Sänger zu Schauspielern, sagt Sopranistin Lea Kohnen.
22: Ja, also er gibt uns absolut die Möglichkeit, immer erstmal auf die Bühne zu gehen und auszuprobieren. Und er ist fantastisch darin, dann das Gold darin zu erkennen und daraus dann was zu machen.
21: Die 28-Jährige singt und spielt die Margarete, zart, aber nicht zerbrechlich.
22: Sie stirbt, aber sie rettet und erlöst sich selbst, indem sie sich treu bleibt. Gerade in Zeiten der Unsicherheit, der Orientierungslosigkeit können die eigenen Werte durchaus Orientierung und vielleicht sogar Rettung bieten.
21: Vor 6 Jahren hat Holger Müller-Brandes die Uckeroper ins Leben gerufen.
23: Jeder braucht Oper und hat ein Recht darauf. Und hier ist die Situation aber so, dass die Menschen viel nach Stettin und Berlin fahren. Und das sind weite Wege. Und wir haben jetzt die Erfahrung gemacht, dass die Leute sich freuen, dass einmal im Sommer interessante Produktionen gezeigt werden, die sie auch in der Form in Berlin und Stettin nicht zu sehen bekommen. Das betrifft den Spielplan, die Auswahl der Stücke, aber auch die Art, wie die Menschen hier unmittelbar am Geschehen dran sitzen.
21: Wie schon die Oper Carmen vor 2 Jahren, wird auch der Faust im Format fokussiert aufgeführt, auf einer Rundbühne mit 5 Metern Durchmesser. Keine Sparvariante, sondern reduziert aufs Wesentliche, sagt Holger Müller-Brandes.
0: Die meisten Opern sind 3-Personen-Stücke. Der Konflikt ist immer zwischen 3 Personen, hier auch bei Faust, Margarete, Faust, Mephistopheles. Und die Oper ist hier als Margarete bekannt und hat eben die schönen Liebesszenen, die bei Goethe schamhaft zurückgezogen werden. Und so ergänzt sich das unglaublich gut.
21: Romantisch, fast süßlich nennt der Regisseur die im 19. Jahrhundert in Frankreich groß gefeierte Oper. Seine Fassung hat er noch mit deutsch gesprochenen Texten versehen. Tenor Daniel Prusanski freut sich im Alter von 26, die Rolle des Faust bekommen zu haben, die sonst reiferen Stimmen vorbehalten ist.
3: In solchen Produktionen, wenn die Fassung so anders ist, die Oper ist ein bisschen verkürzt und das ist nicht mit einem großen Orchester, das ist natürlich eine sehr besondere Erfahrung für mich. Und generell Faust, für mich Faust, das ist so eine Rolle von Extrem. Wie kann man das auch Schauspieler und als Sänger das auf der Bühne irgendwie gestalten? Man muss ein bisschen 360 Grad immer denken.
1: Die Uckeroper Faust hat heute um 19 Uhr in der Prenzlauer Nikolaikirche Premiere. Bis in den September hinein kommt sie noch in Angermünde, Garz, Templin, Stettin und Schwedt zur Aufführung.
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1: So, und Matthias Gindorf ist jetzt hier. Er übernimmt ab 15 Uhr.
25: Hallo.
1: Hallo. Und du blickst auf Kai Wegner.
25: Der Regierendebürgermeister steht in der Kritik wegen seines Krisenmanagements beim Anschlag auf Stromnetz in Berlin im Januar. Zuletzt gab es mehrere Rücktrittsforderungen. Gleich um 15 Uhr hat Wegner ein Statement angekündigt. Wir schalten live dahin.
1: Da sind wir gespannt, was der regierende Bürgermeister und Spitzenkandidat der CDU zu verkünden hat. Wir gucken jetzt noch kurz gemeinsam aufs Wetter. Die Temperaturen in Berlin, die liegen zwischen 24 und 26 Grad. In Brandenburg an der Havel sind es 25, Perleberg bisschen kühler, 23 Grad. Bis zum Abend häufig Sonne und mal etwas mehr, mal weniger Wolken. Es bleibt den ganzen Tag trocken. Die Höchsttemperaturen 25 bis 28 Grad. Es weht ein leicht böiger Nordwest- bis Nordwind heute. Heute Nacht locker bewölkt oder sternklar und trocken. Es wird ein bisschen kühler, Tiefstwerte 11 bis 15 in Brandenburg. In Berlin werden es so ungefähr 14 Grad. Und morgen am Sonnabend häufig Sonne. Im Tagesverlauf dann einige Quellwolken und erst am Nachmittag ein leichtes Schauerrisiko. Sind sommerliche Temperaturen morgen sogar noch mal ein bisschen wärmer als heute. Höchstwerte 26 bis 29 Grad. In Berlin werden so um die 27 bis 28 Grad. Es weht ein schwacher bis mäßiger Nordwestwind. Weitere Aussichten am Sonntag und Montag. Dann häufig Sonne, bei einigen meist lockeren Wolken. Einzelne Schauer oder Gewitter sind aber möglich. Es wird sommerlich warm bis heiß morgen. Es wird sommerlich warm bis heiß am Sonntag und Montag. Von Dienstag bis Donnerstag dann viel Sonne und meist nur ein paar lockere Quellwolken. Dabei voraussichtlich trocken, bei weiterhin sommerlichen bis höchst sommerlichen Temperaturen und recht angenehm temperierten Nächten. So viel von mir und jetzt gucken wir noch auf den Verkehr und den hat Jonas Ziegler für Sie.
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7: Brandenburg, Baustellen, Staus ab 15 Minuten. A10 westlicher Berliner Ring Richtung Dreieck Havelland zwischen Großkreuz und Havelbrücke 30 Minuten. Richtung Dreieck Werder zwischen Potsdam Nord und Vöben 20 Minuten. Stadtverkehr Berlin, Staus und stockender Verkehr auf dem Stadtring A100. Richtung Wedding zwischen Innsbrucker Platz und Funkturm 10 Minuten. Richtung Treptow zwischen Dreieck Charlottenburg und Albuinstraße insgesamt 25 Minuten. Auf der 111 Stadt auswärts 10 Minuten plus zwischen Seidelstraße und Tunnel Ortskern Tegel. Probleme auf der 113 Stadt auswärts im Tunnel Rudower Höhe blockiert ein Fahrzeug die rechte Spur. Ab Spätstraße 20 Minuten Verzögerung.
25: Weitere 10 Minuten Staus Rienstraße Richtung Hohenschönhausen, Tegeler Weg und Beusselstraße Richtung Stadtring und am Juliusturm in Richtung Falkenseer Platz. Zur S-Bahn Berlin ist 41 und 42 und 46 bis Sonntag Betriebsschluss fahren keine Züge zwischen Hallensee und Westend.
2: 15 Uhr.
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25: Matthias Gindorf ist hier. Auch die Politik macht Sommerferien. Im Bundestag ist heute der letzte Tag vor der Pause. Und dabei wird nochmal am Sommer der Reformen gearbeitet. Die Reform der gesetzlichen Krankenversicherung ist schon durch. Und die zweite Reform jetzt auch. Die Nachrichten dazu hat jetzt Jonas Ziegler. Der Bundestag hat dem neuen Heizungsgesetz zugestimmt. Damit werden Regeln der Ampelregierung zurückgenommen. Das vorherige Gesetz sah vor, dass neue Heizungen mit mindestens 65% erneuerbaren Energien betrieben werden müssen, um CO2 zu vermeiden. Mit dem Gebäudemodernisierungsgesetz, wie es offiziell heißt, wird der Einbau von neuen Öl- und Gasheizungen weiter erlaubt. Sie müssen aber schrittweise immer mehr mit klimaneutralen Brennstoffen betrieben werden. Vermieter, die weiter auf Gas- oder Ölheizungen setzen, müssen sich künftig an den laufenden Kosten beteiligen. Der Bundesrat will sich heute auch noch damit beschäftigen. Er muss nicht zustimmen, könnte aber den Vermittlungsausschuss einschalten. Die Bundesländer wollen, dass in Deutschland künftig Sex nur dann legal ist, wenn alle Beteiligten ausdrücklich zustimmen. Der Bundesrat hat einen entsprechenden Entschließungsantrag verabschiedet. Jetzt muss sich die Bundesregierung damit beschäftigen. Seit 10 Jahren gilt in Deutschland im Sexualstrafrecht die Nein-heißt-Nein-Regel. Sie soll nach dem Willen der Länder durch den Grundsatz nur Ja heißt Ja ersetzt werden. Zur Begründung heißt es, dass Opfer sexueller Übergriffe nicht immer in der Lage sind, aktiv zu widersprechen. Zum Beispiel, weil sie in eine Schockstarre fallen. Justizministerin Hubig hat schon signalisiert, dass auch sie dafür ist, die Regeln zu ändern. In Berlin haben am Mittag wichtige Arbeiten für die neue Ringbahnbrücke am Dreieck-Funkturm angefangen. Das erste von insgesamt 6 Stahlbauteilen wurde schon über die Gleise auf die Brückenpfeiler gesetzt. Ankel Michel, RBB 24.
9: Das erste rostbraune Stahlteil hängt an dem riesigen gelben Kran momentan direkt über den Bahngleisen. Es ist schon in der richtigen Position und wird in den nächsten Stunden millimetergenau auf der Hilfskonstruktion aufgebracht. Dieses vormontierte Brückenteil ist 82 Meter lang und wiegt 320 Tonnen. Heute Nacht wird der Kran dann das nächste Bauteil über die Gleise einheben. Am Wochenende folgen die restlichen 4. Montag früh wird man das Brückenkonstrukt gut erkennen können. In den nächsten Monaten wird eine Betondecke für die Brücke aufgebracht, dann wird die Fahrbahn asphaltiert. Im Sommer nächsten Jahres soll die neue Ringbahnbrücke für den Verkehr freigegeben werden.
25: Wegen der Arbeiten fahren zwischen den Bahnhöfen Hallensee und Westend bis zum frühen Montagmorgen keine S-Bahnen. Der Berliner Palliativarzt zieht nach seiner Verurteilung wegen 15-fachen Mordes vor den Bundesgerichtshof. Wie eine Sprecherin des Landgerichts mitgeteilt hat, hat die Verteidigung jetzt Revision eingelegt. Miriam Berger, RBB 24.
10: Der 41-jährige Mediziner war am Mittwoch zu lebenslanger Haft verurteilt worden. Außerdem wurde die besondere Schwere der Schuld festgestellt. Damit wäre eine Aussetzung der Reststrafe nach 15 Jahren ausgeschlossen. Der Arzt hat laut Urteil mindestens 15 schwerkranke Menschen mit einem Medikamentengemisch getötet.
25: Die Warnung vor einer Bromatbelastung im Trinkwasser in Zedenick im Kreis Oberhavel war offenbar ein Fehlalarm. Die Stadtwerke teilten dem RBB mit, das Trinkwasser sei wahrscheinlich nicht belastet gewesen. Gründe für die Fehleinschätzung wurden nicht bekannt. In der vergangenen Woche warnten die Behörden wegen einer erhöhten Bromatkonzentration im Zedenicker Trinkwasser davor, es zu trinken. Bromat ist möglicherweise krebserregend. Die Stadt richtete Wasserausgabestellen ein. Am Mittwoch hatten das Landeslabor Berlin-Brandenburg und weitere unabhängige Labore in 9 Wasserproben kein Bromat festgestellt. Während eines Fluges der irischen Gesellschaft Ryanair hat sich Medienberichten zufolge ein ernster Zwischenfall ereignet. Betroffen war eine Maschine auf dem Weg von Thessaloniki nach Memmingen, wie die deutsche Presseagentur und der griechische Rundfunk melden. Kurz nach dem Start zerbrach eine Fensterscheibe. Der direkt daneben sitzende Passagier wurde von Mitreisenden festgehalten. Sein Kopf und seine Schultern ragten bereits aus dem zerbrochenen Fenster. Die Maschine kehrte sofort um und der Passagier kam in ein Krankenhaus. Über seinen Zustand ist bisher nichts bekannt. Jetzt ermitteln die Behörden in dem Fall. Soweit die Nachrichten. 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Das Wetter. Heute Nachmittag neben viel Sonne auch dichtere Wolken, aber trocken, maximal 28 Grad. Zurzeit in Berlin-Dahlem 24 und in Pankow 26 Grad, in Perleberg 23 und in Mannschnum-Oderbruch 27 Grad. Es weht leicht böiger Wind aus Nordwest. Morgen meist sonnig, im Verlauf Quellwolken und am Nachmittag örtlich leichte Schauer, 26 bis 29 Grad. Sonntag und Montag bis 31 Grad. Die Zeit, es ist 15.05 Uhr.
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2: Matthias Ginnendorf ist hier. Schönen guten Tag. Wir warten noch auf das Statement des Regierenden Bürgermeisters von Berlin, von Kai Wegner. Er will sich zu den Rücktrittsforderungen gegen ihn äußern. Sobald er sich vor die Mikrofone setzt, schalten wir live dahin. Und auch das RBB Fernsehen überträgt diese Pressekonferenz übrigens live. Vorher noch ein anderes großes Thema an diesem Tag. Es ist ein wichtiger Baustein der Reformpläne der Bundesregierung, das Sparpaket für stabile Krankenkassenbeiträge. Das ist am Vormittag mit den Stimmen der schwarz-roten Koalition im Bundestag verabschiedet worden, um eine Finanzlücke bei den gesetzlichen Kassen zu verhindern. Dass die Reform umstritten ist, war für unsere Hauptstadtkorrespondentin Sarah Beham unüberhörbar.
11: Ihr kürzt uns dran!
12: Freitagmorgen vor dem Bundestag. Psychotherapeuten, Pflegepersonal und Gewerkschaften demonstrieren mit Plakaten gegen die Reform der gesetzlichen Krankenversicherung. Drinnen im Parlament wird heute darüber entschieden. Betroffen sind rund 75 Millionen Versicherte und fast jeder im Gesundheitswesen. Das weiß auch die zuständige Gesundheitsministerin Nina Wagen von der CDU.
13: Und deswegen ist es auch gut, dass wir das Gesetz gut vorbereitet haben. Und deswegen muss über dieses Gesetz auch kontrovers diskutiert werden und gerungen werden. Das ist selbstverständlich, denn wir läuten mit diesem Gesetz nicht mehr und nicht weniger als einen Paradigmenwechsel im Gesundheitswesen ein. Und dieser Paradigmenwechsel und dieses Gesetz sind notwendig.
12: Das Ziel? Die Beiträge stabil halten. Denn rund 19 Milliarden Euro fehlen den gesetzlichen Krankenversicherungen allein im nächsten Jahr. Ohne Reform, warnt die Regierung, steigen die Beiträge. Gespart wird bei den Praxen, Kliniken und der Pharmaindustrie. Betroffen aber auch die Versicherten. Höhere Zuzahlungen bei Medikamenten, die kostenfreie Mitversicherung von Ehepartnern wird eingeschränkt, der Zahnersatz gekürzt. Kurz, alle sollen ran.
13: Effizienz und Evidenz oder einfacher gesagt, wir wollen künftig mit dem Geld auskommen, das wir haben und nur noch das bezahlen, was nutzt.
12: Die Debatte im Bundestag emotional mit Zwischenfragen, Zwischen- und Ordnungsrufen.
13: Das Ziel.
14: Einen Moment bitte. Jede Fraktion hat hier die Chance zu reden und Sie kommen auch noch dran. Ich bitte jetzt auch mal zuzuhören, auch wenn es nicht die eigene Meinung ist.
12: Die Opposition tritt inhaltlich in ihrer Kritik geschlossen wie selten auf. Sie warnt vor Insolvenzwellen bei Kliniken, weniger Arztterminen, langen Warteschlangen bei den Hausärzten und Praxisschließungen. Für Britta Hasselmann von den Grünen bleibt die Reform ein leeres Versprechen.
15: Ein Gesetz, das die Beiträge nicht stabilisieren wird. Hören Sie auf, den Menschen das zu versprechen. Sie werden schon in diesem Jahr dieses Versprechen nicht einlösen können.
12: Heidi Reicheneck von der Linken spricht von einer Axt am Gesundheitssystem.
26: Sie wollen stabile Beiträge. Ich verrate Ihnen, wie Sie die bekommen, wie Sie die sogar senken können. Mit einer Bürgerinversicherung, in die alle einzahlen, auf alle Einkommensarten, ohne Beitragsvermessungsgrenzen. Das wäre der richtige Weg.
12: Auch Nicole Hess von der AfD warnt.
27: Das ist keine Reform, das ist eine Einladung zum Rückzug aus der Versorgung.
12: Die Koalition hält dagegen, verteidigt die Reform, die sie selbst Spargesetz nennt. Auch Dagmar Schmidt von der SPD weiß um die Emotionalität.
28: Dieses Gesetz ist keine Gesundheitsreform. Dieses Gesetz ist auch kein Gesetz, wonach Verabschiedung die Sektkorken knallen. Dieses Gesetz löst ein Problem, mit dem sich alle, egal wer regiert, beschäftigen müssten, nämlich einem Defizit in der gesetzlichen Krankenversicherung von 18,5 Milliarden Euro.
12: Die schwarz-rote Koalition will vor der Sommerpause vor allem eins zeigen: Geschlossenheit, Handlungsfähigkeit. Im Bundestag ist das gelungen. Die Mehrheit steht, die Reform ist beschlossen.
0: Mit Ja haben gestimmt 319, mit Nein haben gestimmt 286, Enthaltungen gab es 4. Damit ist der Gesetzentwurf angenommen.
12: Jetzt aber sind die Länder am Zug. Der Bundesrat könnte die GKV-Reform noch ausbremsen und den Vermittlungsausschuss anrufen. Sie alle ringen heute um die Reform, auch diejenigen, die fürchten, dass an ihnen gespart wird.
2: Protest gegen die Krankenkassenreform, die heute im Bundestag beschlossen wurde. Sarah Beham war das. Und wir warten immer noch auf das Pressestatement des regierenden Bürgermeisters aus Berlin, Kai Wegener, der sich zu den Rücktrittsforderungen gegen ihn äußern möchte. Die Pressekonferenz war für 15 Uhr angesetzt. Noch hat sie nicht begonnen, aber sobald es da losgeht, schalten wir live dorthin. Bis dahin noch ein anderes Thema. Statt Sommeridyll herrscht in Teilen Südspaniens Ausnahmezustand. Flammen haben sich durch Wälder und Ortschaften

0: Die hat Unterstützung geschickt. Auch in der benachbarten Gemeinde Beda haben Einsatzkräfte in der Nacht verzweifelt gegen das Feuer angekämpft. Dort wurden auch mehrere der Todesopfer gefunden. Einige von ihnen hatten offenbar versucht, das Brandgebiet auf eigene Faust zu verlassen und wurden dann tragischerweise in ihren Autos von den Flammen überrascht.
1: Wie es zu der Naturkatastrophe gekommen ist, erklärt unsere Korrespondentin so.
0: Das hängt auch mit den Wetterbedingungen der vergangenen Wochen zusammen. Hohe Temperaturen und vor allem Trockenheit. Denn Hitze allein erhöht die Waldbrandgefahr ja noch nicht. Aber wenn dann noch Trockenheit dazukommt und starke Winde, dann kann aus einem kleinen Buschfeuer oder Feldfeuer sehr, sehr schnell ein verheerender Großbrand werden. Deshalb wurden auch zügig mehr als 1000 Menschen aus mehreren gefährdeten Ortschaften evakuiert, in Notunterkünfte gebracht. Auch ein Campingplatz wurde vorsorglich geräumt. Mit Blick auf die Löscharbeiten kann man sagen, die Winde haben mittlerweile etwas nachgelassen, was das Ganze etwas begünstigen dürfte. Trotzdem sind die Auswirkungen dieses Brandes natürlich schon jetzt dramatisch und nicht nur in Andalusien, in ganz Spanien haben viele Menschen diese Nachricht mit Schrecken und Entsetzen wahrgenommen.
1: Einzelheiten waren das von Franka Welz aus unserem Studio in Madrid. Und wir warten weiter auf das Statement des Regierenden Bürgermeisters von Berlin, Kai Wegner, zu den Rücktrittsforderungen gegen ihn. Und es gibt schon die ersten Meldungen auch aus der rbb24-Landespolitik, dass sich Kai Wegner wohl von der CDU-Spitzenkandidatur für die Wahl im September zurückziehen wird. Was er dazu sagt, wird er gleich live sagen. Wir werden dann hinschalten, sobald es dort losgeht. Wenn auf dem Land eine neue Ärztin oder ein neuer Arzt anfängt, dann ist das ein Grund zu feiern. Und gefeiert wird heute auch in Friesack im Havelland. Dort ist die Neue nicht einfach nur Ärztin, sie soll eine sogenannte mobile Landärztin sein. Was genau damit gemeint ist, und das ist die Lösung für den Ärztemangel auf dem Land, erklärt rbb24-Reporter Alexander Goligowski.
2: Der Andrang war groß bei der feierlichen Eröffnung der Praxisräume in Friesack. Anja Malisch hat sich dafür entschieden, hier 3 Tage in der Woche Sprechstunden anzubieten. In der kleinen Stadt gab es zuletzt von ehemals 3 Hausärzten nur noch einen. Entsprechend groß ist die Freude über die neue Ärztin auch beim Bürgermeister.
3: Es sind viele Bürgerinnen und Bürger woanders hingegangen, in anderen Hausarztpraxen, zum Beispiel nach Neuruppin, Rathenow, Nauen und so ja zum Teil bis nach Berlin. Und darum freuen sich jetzt gerade die Bürger.
2: Anja Malisch war zuvor als Notärztin im Einsatz, fühlt sich auf dem Land aber am wohlsten, sagt sie. Nur eine eigene Praxis wollte sie nicht unbedingt eröffnen. Angestellt ist sie nun bei den Havelland-Kliniken, die die Praxisräume zur Verfügung stellen und die viel vom Schreibkram übernehmen.
4: Ich kann mich hier tatsächlich auf die Patienten konzentrieren, auf die Behandlungen, alles, was damit verbunden ist, und habe den Rückhalt von den Havelland-Kliniken für die ganzen bürokratischen, IT-technischen Dinge, die mir hier tatsächlich abgenommen werden.
2: Edelgard Matschke ist eine der ersten Patientinnen hier. Sie kommt aus dem Nachbarort.
5: Naja, ich meine, ich bin nicht die Gesundeste, ich bin krank. Ich bin schon seit über 30 Jahren krank. Ich hatte einen Tumor und ich bin ständig in Behandlung. Und wenn man immer kilometerweit fahren muss, das ist eine Belastung für einen selber. Deshalb bin ich froh, dass hier sie Frau Doktor niedergelassen hat, ganz im Ernst.
2: Anja Malisch bietet bald als mobile Landärztin Sprechzeiten in unterschiedlichen Orten. Weitere Praxisräume sind in Nennhausen und Rhinow geplant. Sie soll Zeit für Hausbesuche haben und auch moderne Telemedizin einsetzen. Dahin soll es mal gehen, hier im Havelland. In Friesack ist jetzt der Anfang dafür gemacht.
1: Aus Friesack im Havelland war das rbb24-Reporter Alexander Goligowski.
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1: Und während wir weiter auf Kai Wegner warten, gucken wir zur Tour de France. Das war eine Machtdemonstration von Tadej Pogacar gestern auf der 6. Etappe in den Pyrenäen. Der Vorjahressieger und Topfavorit triumphierte im Alleingang und nimmt seinen Konkurrenten Jonas Vingegaard rund 2,5 Minuten ab. Holger Gerska ist unser Mann vor Ort. Die Tour endet erst am 26. Juli in Paris. Es stehen noch ein paar schwere Etappen aus und trotzdem ist das jetzt schon eine Vorentscheidung gewesen.
7: Ja, wenn es denn so etwas gibt, dann kann man davon reden, dass alles in den normalen Bahnen jetzt läuft, in denen das die meisten erwartet haben. Aber natürlich ist es Radsport und man kann stürzen, man kann krank werden und es kann tatsächlich auch mal einen richtig schlechten Tag geben, wie wohl das bei Tadej Pogacar tatsächlich nur alle paar Jahre vorkommt. Und zuletzt war er so stabil. Man muss ja immer sich nur in Erinnerung rufen, er hat seit reichlich oder knapp einem Jahr ein einziges Radrennen, an dem er teilnahm, nicht gewonnen. Wenn man die Rundfahrten als ein Rennen sieht, nämlich Paris-Roubaix, da ist er 2. geworden. Also spricht wirklich alles für den Sieg des Slowenen.
1: Heute geht es über 175 flache Kilometer nach Bordeaux. Entspannung im Peloton oder?

0: von Beginn an Außenreißer am Werk.
1: Am Werk mit einer reichlichen Minute Vorsprung der Franzose Weiß Trofea und der Tscheche Otruba. Aber es ist trotzdem Entspannung im Feld, weil man genau weiß, heute ist die Gesamtwertung kein Thema. Es wird nachher aber sicherlich sehr, sehr hektisch werden, denn es wird einen zweiten Massensprint nach Lage der Dinge geben hier an den Ufern der Garonne in Bordeaux. Ganz, ganz wichtig für die Sprinter und dann wird es definitiv sehr, sehr spannend werden.
0: Und wir unterbrechen jetzt hier die Schalte nach Frankreich zur Tour de France und gehen jetzt zum Statement von Kai Wegner. Er hat den Saal betreten in der Charlottenburg, stellt sich jetzt hinter die Mikrofone und wird sich jetzt gleich zu den Rücktrittsforderungen gegen ihn äußern.
2: Auch von mir ein herzliches Willkommen heute zu einer sehr kurzfristig anberaumten Pressekonferenz. Kurzfristig, und ich wollte jetzt gerade nicht stören, die Live-Berichterstattung, deswegen bin ich auch ein paar Minuten zu spät gekommen und bitte um Entschuldigung. Meine Damen und Herren, als ich vor 7 Jahren CDU-Landesvorsitzender wurde, haben alle gesagt, das schafft er nicht. Das wird er nicht hinkriegen. Der wird nicht CDU-Landesvorsitzender. Es war 2019 und ich bin CDU-Landesvorsitzender geworden. Dann haben viele gesagt, der wird nicht Spitzenkandidat. Bin ich dann doch geworden. Viele haben nicht geglaubt, dass ich regierender Bürgermeister werde. Und ich bin regierender Bürgermeister geworden. Und in diesem Amt war mir immer wichtig, dass ich der bleibe, der ich bin und dass ich authentisch bleibe. Das war mir das Wichtigste. Dieses Amt ist mir eine große Ehre. Berlin ist meine Heimatstadt. Hier bin ich zu Hause, hier bin ich geboren, aufgewachsen und Berlin ist mir ein Herzensanliegen. Es war mir eine große Ehre, in den letzten 3 Jahren für die Berlinerinnen und Berliner Politik zu machen. Und dabei waren die Menschen für mich immer im Vordergrund, immer im Mittelpunkt. Es war das Wichtigste in dieser Zeit, war dieses Amt für die Berlinerinnen und Berliner auszufüllen. Das habe ich nahezu rund um die Uhr gemacht. Und das habe ich mit großer Leidenschaft gemacht und ich glaube auch erfolgreich. Ich bin stolz darauf, was wir in dieser Koalition gemeinsam erreicht haben. Ich bin stolz darauf, dass wir eine Verwaltungsreform hinbekommen haben, wo viele jetzt sagen, das ist ja eine Selbstverständlichkeit, war aber 25 Jahre eben keine Selbstverständlichkeit. Hat keiner hinbekommen. Ich bin stolz darauf, dass die Bürgerämter in Berlin funktionieren. Hat 15 Jahre nicht geklappt. Ich bin stolz darauf, dass die Polizistinnen und Polizisten in dieser Stadt wissen, dass sie Rückhalt haben, dass sie einen regierenden Bürgermeister haben, der hinter ihnen steht, was früher nicht der Fall war. Ja, und ich bin stolz darauf, wenn mich jüdische Mitbürger ansprechen, dass sie dankbar für meine Haltung sind, dass sie wissen, dass ich den Kampf gegen Antisemitismus konsequent verfolge und jüdisches Leben in dieser Stadt schütze. Wie ich auch jede andere Lebensform in dieser Stadt schütze. Das war immer der Maßstab meines Handelns. Und darüber bin ich auch stolz, was wir gemeinsam erreicht haben. Ich habe Ihnen gesagt, mir war immer wichtig, derjenige zu bleiben, der ich bin. Und mir war immer wichtig, authentisch zu sein. Ich habe in den letzten Tagen festgestellt, dass ich mit den wichtigen Themen, mit den Themen, die für die Berlinerinnen und Berliner wichtig sind, mit den Themen, die wir erfolgreich hinbekommen haben, aber auch mit den Themen, die in der Zukunft anstehen, nicht mehr durchdringen. Ich kriege es nicht mehr hin, Botschaften zu senden, weil eine andere Debatte alles überlagert. Ja, ich habe kommunikative Fehler gemacht. Und ja, glauben Sie es mir, ich ärgere mich am meisten darüber. Und das war auch Mist. Und deswegen habe ich mich auch bei den Berlinerinnen und Berlinern entschuldigt und ich ärgere mich am meisten darüber. Aber meine Damen und Herren, wenn ich feststelle, dass ich mit den Themen, die entscheidend sind für die Menschen, nicht mehr durchdringe, dann muss es Konsequenzen geben. Denn die Stadt Berlin ist wichtiger als eine Person und die Stadt Berlin, die Berlinerinnen und Berliner sind mir wichtiger als meine Person. Und auch die Partei ist mir wichtiger. Ich möchte, dass diese Partei in den Wahlkampf zieht, um ein Linksbündnis unter Führung der Linkspartei zu verhindern. Es geht jetzt darum, die Mitte in dieser Stadt zu stärken, dass eben nicht Linksextremisten die Führung in dieser Stadt übernehmen. Und deswegen werde ich heute Abend den Kreisvorsitzenden sagen, dass ich von einer Spitzenkandidatur Abstand nehme, dass ich nicht erneut als Spitzenkandidat zur Verfügung stehe. Ich bin dankbar, dass ich das bis jetzt ein bisschen mehr als 3 Jahre machen durfte. Es war mir eine große Ehre, für meine Heimatstadt, für mein Berlin, für die Berlinerinnen und Berliner arbeiten zu dürfen. Ich glaube, vieles wird bleiben von dieser erfolgreichen Regierungszeit. Ich bin mir sicher, dass der Weg der richtige ist, den wir eingeschlagen haben, nämlich die Menschen zusammenzuführen, das auf Spaltung zu setzen. Und dieser Weg muss weitergegangen werden. Das geht nur mit einer starken CDU nach dem 20. September. Und dafür möchte ich jetzt den Weg freimachen, dass die CDU nicht durch Personaldebatten in den nächsten Tagen und Wochen weiter geschwächt wird, sondern dass die CDU mit einem Neuanfang so auftreten kann, dass wir ein Linksbündnis verhindern können. Dazu werde ich gern meinen Beitrag leisten. Aber die Entscheidung, wie es jetzt weitergeht, diese Entscheidung müssen jetzt andere treffen. Von daher bedanke ich mich ganz herzlich bei Ihnen für die Zusammenarbeit bis hier und jetzt. Ich freue mich auf die weitere Zusammenarbeit und bin jetzt ganz gespannt auf Ihre Fragen.
0: Jetzt ist es also offiziell. Kai Wegner zieht die Konsequenzen aus der Kritik an seiner Person. Er wird bei der Abgeordnetenauswahl im September nicht für die CDU antreten. Ja, ich habe kommunikative Probleme gemacht und Fehler gemacht. Das war Mist, hat Wegner gerade gesagt. Wenn er nicht mehr durchdringt, muss es Konsequenzen geben. Berlin ist wichtiger als er selbst, so die Worte des CDU-Politikers. Es war ihm eine große Ehre, für Berlin arbeiten zu dürfen. Er wolle aber authentisch bleiben, das hat der Spandauer gesagt. Und er macht jetzt den Weg frei für eine starke CDU.
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0: 15:24 Uhr, jetzt geht's weiter mit dem anderen großen Thema, nachdem gerade Regierender Bürgermeister von Berlin, Kai Wegner, seinen Rückzug von der Abgeordnetenauswahl im September verkündet hat. In Berlin und Brandenburg sind schon Sommerferien. Im Bundestag ist heute der letzte Tag vor den großen Ferien. Aber bevor die Politik in die Sommerferien geht, wurde nochmal richtig gearbeitet. Reformen bei der Krankenversicherung, Kraftwerksgesetz oder auch das Gebäudeenergiegesetz, das sind die 3 dicken Themen, die zuletzt noch auf der Tagesordnung standen. Ob sich die Politik die Ferien verdient hat, das bespreche ich jetzt mit Chris Berdrow aus unserem Hauptstadtstudio. Schönen guten Tag.
9: Hallo.
0: Fangen wir mal mit der Reform bei der gesetzlichen Krankenversicherung an. Ist da jetzt alles durch, was beschlossen werden sollte?
9: Ja, nach dem Bundestag heute Vormittag hat eben gerade vor wenigen Minuten auch der Bundesrat das Sparpaket für die gesetzliche Krankenversicherung passieren lassen. So gesehen also Haken dran, wobei man sagen muss, die Debatte im Bundestag dazu war sehr hitzig und die Mehrheit im Bundesrat sehr knapp. Die Länderkammer hätte dieses Gesetz ja noch verzögern und in den Vermittlungsausschuss schicken können. Am Ende ging es dann durch, wohl auch, weil der Bund bei der Finanzierung der Krankenhäuser nochmal Zugeständnisse gemacht hat. Die Rede ist davon zusätzlichen 550 Millionen Euro für die Länder und ihre Kliniken.
0: Sie haben gesagt, es war hitzig. Nina Wagen, die Gesundheitsministerin, hat die Reform noch mal im Bundestag verteidigt heute früh. Wie denn?
9: Also Nina Wagen verteidigt das Paket unter anderem damit, dass die Finanzen der Krankenkassen ohne das Gesetz völlig aus dem Ruder laufen würden. Allein für nächstes Jahr rechnet die Regierung mit einem Defizit von mehr als 19 Milliarden Euro, Tendenz stark ansteigend. Und dass es eben darum ging, die Beiträge zur GKV stabil zu halten. Zitat Wagen: Wir wollen mit dem auskommen, was wir haben. Und Nina Wagen hat weiter betont, dass eben alle einen Beitrag dazu leisten, nicht nur die Versicherten, sondern auch die Ärzte, die Krankenhäuser, die Pharmaindustrie, die künftig höhere Rabatte gewähren muss. Wie bei den Krankenhäusern gab es aber auch hier zuletzt noch Zugeständnisse des Bundes.
0: So, damit wir da jetzt nicht komplett durcheinander bekommen, was gehört denn alles zu dieser Reform, damit wir es mal verstehen?
9: Also das Wichtigste aus Sicht der Versicherten ist wohl, für viele wird vieles spürbar teurer. Das geht los mit den Zuzahlungen für Medikamente zum Beispiel. Seit mehr als 20 Jahren galt, das ist nicht teurer als 10 Euro. Diese Grenze wird angehoben auf 15 Euro. Beim Zahnersatz und im Krankenhaus kommen höhere Zuzahlungen auf die Patienten zu. Und die Kassen zahlen auch keine homöopathischen Leistungen mehr. Wer sehr gut verdient, der zahlt künftig höhere Beiträge. Der Deckel für den Höchstbetrag, der wird angehoben. Und auch die kostenlose Mitversicherung von Ehe- und Lebenspartnern wird in vielen Fällen eingeschränkt.
0: Das Thema Krankschreibung gehört aber nicht dazu. Das ist ja etwas, was vielleicht mal schnell durcheinander kommen kann, ne?
9: Das war tatsächlich nicht Teil dieses Reformpakets für die gesetzlichen Krankenkassen. Dieses Paket hat das Ziel, die Beiträge für die GKV stabil zu halten.
0: Kommen wir zum nächsten großen Punkt, das Gebäudeenergiegesetz, also dem Nachfolger von Robert Habecks Ideen aus der Ampelzeit. Was kommt da auf uns zu?
9: Ja, das Gesetz hat ja mittlerweile sogar einen anderen Namen, Gebäudemodernisierungsgesetz. Besser bekannt ist es natürlich als Heizungsgesetz. Ein Kern dieses ursprünglichen Gesetzesvorhabens, der verschwindet, nämlich die Vorschrift, dass neue Heizungen künftig mit mindestens 65% erneuerbaren Energien betrieben werden müssen. Auch künftig dürfen Eigentümer Öl- und Gasheizungen einbauen. Von 2029 allerdings muss bei den Brennstoffen ein zunehmender Anteil an Bioöl und Biogas beigemischt werden. Kritiker sagen, dass diese Biobrennstoffe extrem teuer sind und dass Öl- und Gasheizungen damit zu einer Kostenfalle für Hausbesitzer und auch für Mieter werden können.
0: So, die nächste große Baustelle, das Kraftwerksgesetz, das ist schon gestern Abend beschlossen worden. Was geht's da?
9: Ja, der Bundestag hat den Weg freigemacht für den Bau von neuen Gaskraftwerken. Sie sollen, so formuliert es der CDU-Politiker Sepp Müller, der Sicherheitsgurt für die deutsche Stromversorgung sein. Sie sollen also immer dann einspringen, wenn die Erneuerbaren nicht liefern, die Sonne nicht scheint, der Wind nicht weht. Mhm. Und die Kraftwerke, die sollen spätestens 2031 am Netz sein, später dann auch klimafreundlich mit Wasserstoff laufen können. Und damit verbunden ist übrigens auch eine milliardenschwere Förderung für die Betreiber. Und die Kosten dafür, die werden auf die Stromkunden umgelegt.
0: So, Kanzler Merz hatte ja mal den Herbst der Reformen angekündigt. Dann wurde es ein Frühling und jetzt ist schon wieder Sommer. Sind die Entscheidungen denn jetzt ein Sommer der Reformen, für den sich die Regierung auch ein bisschen feiern lassen kann?
9: Also mal unabhängig davon, wie die einzelnen Vorhaben, wie man die bewertet. Die Koalition hat schon zentrale Versprechen umgesetzt und durchs Parlament gebracht heute. Und gestern Abend, Schwarz-Rot sendet damit so ein bisschen das Signal, die Koalition kann sich einigen auf Kompromisse. Sie ist handlungsfähig, auch wenn die Themen schwierig sind und mit schmerzhaften Einschnitten verbunden. Ob sich die Regierung jetzt dafür feiern lassen kann, es sei mal dahingestellt. Aber wenn das mit der Gesundheitsreform heute schiefgegangen wäre, dann hätte es sicher nicht lange gedauert, bis der Vorwurf gekommen wäre, diese Koalition kriegt nichts auf die Reihe.
0: Stellen noch einen Blick nach vorn. Die Sommerpause ist ja irgendwann vorbei. Was ist dann die nächste große Aufgabe danach?
9: Also es wird nicht langweilig. Die Liste ist lang. Ein Stichwort, die Rentenreform ist ja vorgestellt worden, aber die will natürlich noch in Gesetze gegossen werden und will durchs Parlament gebracht werden. Also hitzige Diskussionen sind da, denke ich, garantiert. Und der Bundeshaushalt zum Beispiel kommt noch auf uns zu. Auch da ist der Entwurf der Regierung bekannt. Es soll Einschnitte geben beim Elterngeld, bei der Entwicklungshilfe. Also auch das dürfte im Parlament noch für sehr heftige Diskussionen sorgen. Es wird nicht langweilig.
0: Informationen waren das von Chris Berdrow aus unserem Hauptstadtstudio zu den Beschlüssen im Bundestag heute kurz vor der Sommerpause.
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0: Made in China steht längst nicht mehr nur auf T-Shirts oder Spielzeugen. China exportiert immer mehr Hightech-Produkte und das zu Preisen, mit denen viele europäische Unternehmen kaum mithalten können. Das setzt auch Arbeitsplätze in Deutschland unter Druck. Hintergründe dazu von Alfred Schmidt aus dem Studio Shanghai.
10: Die Arbeitsplatzverluste in der deutschen Industrie gehen langsam an die Substanz, wie in diesen Tagen wieder in der Autoindustrie, etwa bei VW und zuvor schon bei seiner Sportwagentochter Porsche, wo erneut mehrere tausend Stellen wegfallen sollen. Diese Entwicklung wird mittlerweile allgemein als China-Schock bezeichnet, denn chinesische Produkte setzen sich weltweit immer stärker gegen die deutschen durch, unterstützt und staatlich begünstigt von der chinesischen Führung in Peking. Dieser China-Schock ist in der deutschen Politik angekommen. Johannes Volkmann, Mitglied des CDU-Vorstandes, fordert Ausgleichszölle und andere Maßnahmen, um deutsche Arbeitsplätze vor der Konkurrenz aus China zu schützen.
11: Deutschland verliert aktuell 10.000 bis 12.000 Industriearbeitsplätze im Monat. Das hat nicht nur etwas mit den Standortbedingungen hier vor Ort zu tun, sondern mit unfairem Wettbewerb, Fragen der Wechselkursmanipulation, der Überkapazitäten. Das auszugleichen ist im marktwirtschaftlichen Interesse Deutschlands.
10: Volkmann spricht aus, was Wirtschaftswissenschaftler schon länger beobachten. Chinesische Fabriken produzieren mehr, als der heimische Markt benötigt. Sie exportieren mit Erfolg, begünstigt von der Führung in Peking, die lange Zeit die eigene Währung, den Yuan, künstlich billig hielt, um Exporte zu erleichtern. Obendrein haben chinesische Online-Händler wie Temu und Shein lange Zeit auch noch europäische Zollbestimmungen unterlaufen. Unterm Strich ist so in kurzer Zeit an vielen Stellen chinesischer Erfolg und deutsche Schwäche sichtbar geworden. Volker Hellmeier, Chefvolkswirt der Netfonds AG, sieht in Chinas Stärke einen Trend, der sich verstärkt. Das zeige sich auch an der Vorhersage des Internationalen Währungsfonds IWF.
12: Die chinesische Wirtschaft läuft gut. Wenn wir die aktuelle IWF-Prognose einmal zugrunde lesen, für das laufende Jahr wächst China mit 4,4%. In China liegt der Anstieg der Verbraucherpreise bei 1,2%, also mehr Stabilität. Stabilität ist gut.
10: Mehr Wachstum, weniger Inflation. Aus chinesischer Sicht mag das gut sein, aber es geht verstärkt auf Kosten anderer Volkswirtschaften. Das merkt man in Deutschland und Europa. Seit dem jüngsten EU-Gipfel Ende Juni erwägen die Mitgliedstaaten gemeinsame Gegenmaßnahmen, um China in die Schranken zu weisen. Ob es nun Ausgleichszölle oder andere Handelsbeschränkungen sind, in jedem Fall müssten solche Maßnahmen aus Brüssel kommen. Die chinesische Führung in Peking sieht ihrerseits am Horizont aufziehen, was die EU möglicherweise plant. Und sie hat schon klargestellt, was sie von solchen Maßnahmen halten würde. Gar nichts. Stattdessen droht China unverhohlen mit Gegenmaßnahmen. Und Peking streitet ab, den Welthandel zu seinen eigenen Gunsten zu beeinflussen. Außenamtssprecherin Mao Ning Ende Mai dazu in Peking. Ob wir nun von Risikostreuung reden oder vom Abbau von Abhängigkeiten oder einer sogenannten Balance des gegenseitigen Handels, im Kern geht es um Protektionismus. Solche Maßnahmen würden sich nur gegen die Interessen europäischer Verbraucher wenden, die Kosten für Unternehmen erhöhen und langfristig die Konkurrenzfähigkeit von Industriefirmen schwächen. Die EU sollte ihre Wirtschaftsbeziehungen mit China umfassend und objektiv sehen und ihre eigenen Bekenntnisse zum Freihandel beachten. China beobachtet sehr genau, wie sich die EU verhält und wird legitime Mittel einsetzen, um seine eigenen Interessen und Rechte zu schützen.
0: Sagt Chinas Außenamtssprecherin Mao Ning im Beitrag von Alfred Schmidt. Kann Forschung politische Entscheidungsträger wirklich beeinflussen? Annette Schavan, die frühere CDU-Forschungsministerin, findet ja. Und selbst wenn die Klimapolitik in den letzten Monaten deutlich in den Hintergrund getreten ist, findet sie, gerade an diesem Thema zeigt sich, wie Wissenschaft langfristig Politik beeinflusst.
13: Nicht der situative Einfluss auf eine politische Entscheidung steht im Vordergrund, sondern dass ein Thema immer und immer wieder in einer Öffentlichkeit präsent wird und eine Öffentlichkeit gewonnen wird, auch zu akzeptieren, dass jetzt politisch etwas geschehen muss. Denn egal, was ich beim Thema Klima tue, es gibt immer die, die sagen, es geht jetzt gar nicht. Also brauche ich Einfluss auf eine Öffentlichkeit, die dann irgendwann sagt, ha ja, da ist schon was dran, wir können hier nicht so tun, als ginge uns das nichts an.
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0: Tarifverträge spielen bei vielen Unternehmen kaum eine Rolle mehr, gerade im Osten Deutschlands. Die Folgen spüren wissenschaftlichen Studien zufolge vor allem Geringverdiener. Ihre soziale Haltelinie ist der gesetzliche Mindestlohn ohne Tarifvertrag. Sie gehen sogar beim Urlaubsgeld leer aus, berichtet Wirtschaftsreporter Johannes Frevel.
14: In Deutschland ist in den vergangenen Jahrzehnten der größte Niedriglohnsektor Europas gewachsen. In den meisten Unternehmen in Berlin und Brandenburg sind Tariflohn und oft auch Urlaubsgeld ein Fremdwort. In den 90er Jahren waren etwa 80% der Beschäftigten tarifgebunden, mittlerweile nur noch weniger als die Hälfte. Christian Dustmann, Wirtschaftsprofessor am University College in London und Direktor des Forschungsinstituts Rockwool Foundation Berlin, hat heute eine Studie vorgelegt. Ausgerechnet Beschäftigte mit den niedrigsten Löhnen sind selten durch Tarifverträge geschützt.
15: Einkommensgruppen, die ganz besonders betroffen sind, sind die Einkommensgruppen eigentlich am unteren Ende der Lohnverteilung. Und dieser Prozess hat sich eigentlich schon seit längerer Zeit fortgesetzt und sehen eine erhebliche Verringerung der Tarifbindung entlang der gesamten Lohnverteilung.
14: Zeitlich fällt die Tariferosion mit dem Reformpaket Agenda 2010 zusammen, so Dustmann. In deren Folge wurde der Mindestlohn eingeführt, ganz ohne Tarifvertrag.
15: Der Minimallohn betrifft natürlich lediglich Arbeiter am unteren Ende der Lohnverteilung und ist auch sehr stark beeinflusst vom politischen Prozess. Das ist bei Tarifverträgen anders. Die Autonomie der Tarifverhandlungen in Deutschland stellt sicher, dass der politische Prozess keinen Einfluss nimmt auf die zu verhandelnden Tarifverträge.
14: Besonders deutlich lässt sich die Wirkung von Tarifverträgen aktuell beim Urlaubsgeld ablesen, zeigt eine Untersuchung des Gewerkschaftlichen Wirtschafts- und Sozialwissenschaftlichen Instituts WSI der Hans-Böckler-Stiftung. In Brandenburg sind demnach noch 47, in Berlin 45% der Beschäftigten tarifgebunden. WSI-Tarifexperte Malte Lübker rechnet vor.
16: 3/4 der Beschäftigten etwa bekommen Urlaubsgeld, wenn sie einen Tarifvertrag haben. Wenn der Tarifvertrag fehlt, ist es nur gut 1/3, die tatsächlich Urlaubsgeld bekommen. Den Mindestlohn, den müssen alle Beschäftigten bekommen. Aber es gibt, anders als zum Beispiel in Spanien oder in Griechenland, für Mindestlohnbeschäftigte in den beiden genannten Ländern gibt es 14. Da kriegen also auch Mindestlohnbeschäftigte Urlaubs- und Weihnachtsgeld sozusagen mit den beiden zusätzlichen Monatsentgelten. Das ist bei uns nicht so.
14: Das gemeinsame Ergebnis der Studien: je weniger Menschen verdienen, umso geringer sind sie auch tariflich abgesichert.
0: Informationen waren das von Wirtschaftsreporter Johannes Frevel. Jetzt das Wetter für Berlin und Brandenburg. Viel Sonne heute, ein paar Wolken dazu und sommerlich warm. Aktuell in Brandenburg an der Havel 26 Grad, in Frankfurt auch 26, in Berlin so zwischen 24 und 27 Grad. Das ist auch schon das Maximum für heute. Später werden die Wolken ein bisschen mehr, regnen wird es aber nicht. In der Nacht teilweise sternklar bei dann 14 bis 11 Grad. Morgen wie heute viel Sonne, ein paar Wolkenfelder und bis zu 29 Grad. Sonntag noch ein bisschen heißer, in Brandenburg könnten dann aber auch Gewitter aufziehen.
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17: Bitte Vorsicht auf der A10 südlicher Berliner Ring Richtung Dreieck Spreeau zwischen Königs Wusterhausen und Niederlehme. Gab es einen Unfall auf der linken Spur? Baustellenstaus ab 15 Minuten. A10 westlicher Berliner Ring Richtung Dreieck Havelland zwischen Großkreuz und Havelbrücke 30 Minuten. In Richtung Dreieck Werder zwischen Potsdam Nord und Vöben 20 Minuten. Staus und stockender Verkehr auf dem Stadtring A100 Richtung Wedding zwischen Oberlandstraße und Schmargendorf 20 Minuten. In Richtung Treptow zwischen Dreieck Charlottenburg und Albuinstraße insgesamt 30 Minuten. Zur S-Bahn Berlin: von 22 Uhr bis Mitte August kommt es auf mehreren Linien zu Einschränkungen. Busse statt Bahnen fahren zwischen Bornholmer Straße und Schönholz. Für die Strecken zwischen Nordbahnhof und Bornholmer Straße bzw. Blankenburg sowie zwischen Blankenburg und Birkenwerder müssen Sie die umgeleitete S1 nutzen. Darüber hinaus sind bei der S2 zwischen Karow und Bernau für 10 Tage Busse im Einsatz.
0: 20 vor 4.
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0: Matthias Gindorf ist hier. Am 20. September wird in Berlin gewählt. Eine neue Landesregierung wird gesucht. Die CDU hatte sich auf Kai Wegner als Spitzenkandidat verständigt. Der regierende Bürgermeister sollte es nochmal machen, aber daraus wird nichts. Kai Wegner will nicht mehr. Die Nachrichten jetzt mit Jonas Ziegler.
17: Berlins regierender Bürgermeister Wegner wird bei der Abgeordnetenhauswahl nicht als Spitzenkandidat für die CDU antreten. Das hat er bei einer kurzfristig einberufenen Pressekonferenz mitgeteilt. Er begründete das damit, dass die Diskussion über sein Verhalten zu Beginn des Stromausfalls am Jahresbeginn zuletzt wichtige Themen überlagert hat. Er wolle seine Partei nicht durch Personaldebatten schwächen. In den letzten Tagen war der Druck auf den CDU-Chef immer größer geworden. Zuletzt hatten ihn 5 CDU-Mitglieder in einem offenen Brief aufgefordert, von seinem Amt und auch als Spitzenkandidat zurückzutreten. Wer neuer Spitzenkandidat für die Wahl im September werden soll, ist noch unklar. Das RBB-Fernsehen sendet heute um 20.15 Uhr an RBB24 Spezial zum angekündigten Rückzug von Wegner. Für den Neubau der Ringbahnbrücke am Dreieck-Funkturm in Berlin hat ein entscheidender Abschnitt begonnen. Im S-Bahn-Verkehr kommt es deswegen bis Montagmorgen zu Einschränkungen. Christina Torge, RBB 24.
18: Der Abschnitt zwischen Halensee und Westend ist seit heute Mittag gesperrt. Die S-Bahn hat einen Ersatzverkehr mit Bussen eingerichtet. Mit einem 61 Meter hohen Spezialkran sollen bis zu 320 Tonnen schwere Stahlträger über die S-Bahn-Gleise gehoben und auf die neuen Brückenpfeiler gesetzt werden. Der Kran wurde in der vergangenen Woche in Einzelteilen auf die Baustelle transportiert und dort zusammengesetzt. Vor Beginn der heutigen Bauarbeiten musste der Kran noch einen Testlauf bestehen. Die neue Ringbahnbrücke soll im kommenden Sommer fertig sein.
17: Bundestag und Bundesrat haben dem neuen Heizungsgesetz zugestimmt. Damit werden Regeln der Ampelregierung zurückgenommen. Das vorherige Gesetz sah vor, dass neue Heizungen mit mindestens 65% erneuerbaren Energien betrieben werden müssen, um CO2 zu vermeiden. Mit dem Gebäudemodernisierungsgesetz, wie es offiziell heißt, wird der Einbau von neuen Öl- und Gasheizungen weiter erlaubt. Sie müssen aber schrittweise immer mehr mit klimaneutralen Brennstoffen betrieben werden. Vermieter, die weiter auf Gas- oder Ölheizungen setzen, müssen sich künftig an den laufenden Kosten beteiligen. Der Meta-Konzern wehrt sich gegen Vorwürfe der EU-Kommission gegen seine Plattformen Instagram und Facebook. Die Kommission sieht einen Verstoß gegen EU-Digitalgesetze. Demnach sind die Angebote absichtlich so gestaltet, dass sie süchtig machen. Kritisiert wird unter anderem die Möglichkeit des endlosen Scrollens. Kinder und Jugendliche kämen deshalb nicht mehr vom Handy los. Meta widerspricht und verweist auf ein spezielles Angebot für Minderjährige. Die Kommission wertet das als nicht ausreichend und droht mit einer Geldstrafe. Die Inflationsrate hat sich im Juni etwas abgeschwächt. Wie das Statistische Bundesamt mitgeteilt hat, lagen die Verbraucherpreise im Durchschnitt um 2,3% höher als im Juni vor einem Jahr. Größter Preistreiber sind nach wie vor die Energiekosten. Dämpfend auf die Entwicklung der Teuerungsrate dürfte sich nach Einschätzung der Statistiker der sogenannte Tankrabatt ausgewirkt haben. Während eines Ryanair-Flugs von Griechenland nach Süddeutschland hat es einen ernsten Zwischenfall gegeben. Wie mehrere Medien berichten, ging kurz nach dem Start in Thessaloniki eine Fensterscheibe zu Bruch. Griechenland-Korrespondent Moritz Pompel.
19: Zeugen berichteten von einem Triebwerksteil, das ein Fenster zerschlug. Ein Passagier, der aus Serbien stammt, wurde daraufhin wohl mit dem Kopf aus der Fensteröffnung gesaugt und verletzt. Durch den Sicherheitsgurt und andere Passagiere neben ihm wurde er aber auf seinem Platz gehalten. Der Pilot flog die Maschine zurück zum Flughafen Thessaloniki. Der verletzte Passagier kam zur Behandlung ins Krankenhaus. Die Behörden untersuchen den Vorfall. Ryanair schreibt in einer offiziellen Aussage, ein Fenster habe sich während des Flugs bewegt. Das Flugzeug sei normal gelandet und Passagiere mit einem Ersatzflug weitergebracht worden.
17: Die Warnung vor einer Bromatbelastung im Trinkwasser in Zedenick im Kreis Oberhavel war offenbar ein Fehlalarm. Die Stadtwerke teilten dem RBB mit, das Trinkwasser sei wahrscheinlich nicht belastet gewesen. Gründe für die Fehleinschätzung wurden nicht bekannt. In der vergangenen Woche warnten die Behörden wegen einer erhöhten Bromatkonzentration im Zedenicker Trinkwasser davor, es zu trinken. Bromat ist möglicherweise krebserregend. Am Mittwoch hatte das Landeslabor Berlin-Brandenburg in neuen Wasserproben kein Bromat festgestellt. Das Wetter nachmittags, neben viel Sonne auch dichtere Wolken, aber trocken, maximal 28 Grad. Zurzeit in Berlin-Gatow 24 und in Rudow 26 Grad, in Stechlin 23 und in Potsdam 27 Grad. Morgen meist sonnig, im Verlauf Quellwolken und am Nachmittag örtlich leichte Schauer bei 26 bis 29 Grad. Die Zeit 15.45 Uhr.
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20: Hallo und willkommen zu Unterwegs. An diesem ersten Sommerferienwochenende in Berlin und Brandenburg. Und da habe ich mir überlegt, schauen wir mal nicht nach Frankreich, Italien, Spanien, Holland, Skandinavien, Polen oder dem Balkan oder wo Sie auch immer hinreisen wollen. Alles ganz tolle Reiseziele, aber eben auch solche, die viele in den Sommerferien selbst ansteuern. Und das sei Ihnen gegönnt. Ich wünsche schöne Ferien. Doch auf die Ohren gibt's eine richtige Fernreise. Und zwar nach Singapur in Südostasien. Im Norden grenzt dieser Insel- und Stadtstaat, der gleichzeitig ein souveränes Land und eine Stadt ist, an Malaysia, im Süden an Indonesien. Und mittendrin waren Michael Marek und Saskia Guntermann für uns unterwegs. Zu Beginn nordöstlich von Singapurs Stadt auf der Insel Palaubin, die man in 20 Minuten per Fähre erreicht.
21: Einen Fahrplan gibt es nicht. Die kleine Fähre für die Überfahrt durch die Meerenge von Johor legt erst ab, wenn 12 Personen an Bord sind. Drüben auf Pulau Ubin, wo es einst Granitsteinbrüche und Kautschukplantagen gab, liegt heute ein Naturschutzgebiet. Ein Ort ohne Wolkenkratzer und Stahlbeton, wie sonst in der Stadt. Dafür ein tropisches Refugium für Flora und Fauna. Der Äquator ist ganze 150 Kilometer nah.
22: So, diese Insel ist ungefähr 1 Kilometer weg von Singapur. Nur einige Leute, die wohnen hier, ein paar hundert. Ja. Und hier haben wir diesen Naturpark. Man kann wandern, man kann mit Fahrrad fahren, man kann mit einer kleinen Taxi mieten bis zu die andere Ende von dieser Insel fahren.
21: Kay Chiu ist Singapurer, hat in Deutschland studiert und kennt sich aus auf dem kleinen Eiland, das etwa 6-mal so groß ist wie Helgoland. Am Landesteg der Fähre laufen streunende Hunde herum. Männer mit Zigaretten im Mund angeln am Ufer. Es geht gemächlich zu. Auf Pulau Ubin ticken die Uhren anders. Das einzige Dorf, Kampong Sungai Durian, besteht aus einfachen Wellblech- und Holzhütten. Die wenigen Bewohner führten ein einfaches, traditionelles Leben, erklärt Kay Cheo. Viele von ihnen sind Fischer, Landwirte oder Händler. Ihre Familien leben seit Generationen auf der Insel. Durch das Dorf führt ein Schotterweg statt einer 5-spurigen Stadtautobahn. Es gibt Fahrräder statt Luxuskarossen und jede Menge wilde Tiere abseits des Großstadtdschungels. Hier arbeitet Noel Thomas als Conservation Manager für das National Park Board. Die Aufgabe der staatlichen Behörde, die rund 400 Parks von Singapur zu schützen und zu managen. Auch Pulau Ubin gehört dazu. Die Artenvielfalt zu erhalten, sei von großer Bedeutung für den Naturschutz in Singapur, erklärt der junge Wissenschaftler. Deshalb ist der größte Teil der Insel als Naturschutzgebiet ausgewiesen. Was Pulau Ubin so besonders macht? Zum Beispiel der kleine falsche Vampir, den es nur auf dieser Insel gäbe, so Noel Thomas.
23: Do not get fooled by the name Vampire. This is not one of the bats that feed on blood.
24: Lassen Sie sich nicht durch den Namen Vampir täuschen. Es ist keine Fledermausart, die sich von Blut ernährt. Außerdem gibt es hier noch das vom Aussterben bedrohte malaiische Schuppentier, ein sehr scheues Säugetier.
21: Pulau Ubin ist Mikrokosmos und Rückzugsgebiet für seltene Tierarten, darunter auch Warane, Schlankaffen und sogar Nashornvögel.
23: Another star of Ubin is the greater mouse deer.
24: Ein weiterer Star von Pulau Ubin ist der Großkantschil, der zur Säugetierfamilie der Hirschferkel gehört. Die Tiere gibt es fast nur auf dieser Insel. Außerdem gibt es noch Graureiher, die in vielen Ländern der Welt zu Hause sind. Hier nutzen sie die alten Steinbrüche als Schlaf- und Rastplatz.
23: Grey herons are present and they use them as a roosting site.
21: Mit einem klapprigen Uralt-Taxi geht es in den Osten der Insel zur Hauptattraktion, den Chek Chawa Wetlands, ein Feuchtgebiet mit Mangrovensumpf. Unterwegs durchquert man einen tropischen Regenwald und man kann hier Waldbewohnern mit feinen Nasen begegnen, KGU.
22: Und wir haben verschiedene Tiere hier. Die Wabo, das ist eine wilde Schwein. Ja.
21: Die Wildschweine sind an die Menschen gewöhnt, erklärt Herr Chiu. Die wissen genau, wie man an die Köstlichkeiten kommt, vor allem bei Fahrradfahrern, die in ihren Körben Essbares dabei haben. Aber das gilt auch für die Languren, die entlang der Piste umherziehen und auf unvorsichtige Touristen warten.
22: Dann gibt es auch Affen hier, Papageien. Es gibt Monitorlise, die ist auch hier, Schlangen. Aber diese Tiere, die sind nur am Tag zu sehen. Abends gibt es ganz andere Tiere. Die Dschungel ist lebendig. Okay.
21: Am Ende des Weges beginnt ein Holzpfad, der über dem Feuchtgebiet zu schweben scheint. Mangroven, wohin das Auge reicht, und eine Meereslagune voller Seegras. Es gibt Meeresschnecken, Tintenfische, Seesterne. Mit etwas Glück findet man sogar Seepferdchen. Doch dieses fragile Ökosystem ist gefährdet. Der steigende Druck auf Singapurs begrenzte Landesressourcen hat dazu geführt, dass es immer mehr und neue Entwicklungsprojekte gibt. Diese könnten das Leben auf der Insel gefährden, meint Noel Thomas. Ob der Klimawandel Flora und Fauna bereits beeinflusst habe? Als Wissenschaftler könne er darauf noch keine abschließende Antwort geben.
24: Wir müssen die Auswirkungen des Klimawandels über einen langen Zeitraum beobachten. Klar ist, Pulau Ubin wird durch seine Mangroven geschützt. Aber wir haben mit einer umfassenden Datenerhebung zur biologischen Vielfalt gerade erst angefangen. Wir brauchen mehr Zeit und viele Daten, damit wir in den nächsten 3 Jahren Aussagen zur Biodiversität und zum Klimawandel auf Pulau Ubin treffen können.
21: Ortswechsel mitten im Stadtzentrum von Singapur.
1: Wir fahren gerade durch den historischen Kern des Botanischen Gartens. Er wurde 1859 gegründet und ist heute Singapurs einzige UNESCO-Welterbestätte. Vieles in der Parklandschaft ist seit unserem ersten Direktor unverändert geblieben und Teil des Kulturerbes.
21: Therese Chu arbeitet als Direktorin für die Singapore Botanic Gardens.
1: Der Botanische Garten wurde während der Kolonialzeit angelegt. Er war Privatpark und Lustgarten. Die Leute kamen hierher, um seltene Pflanzen zu besichtigen. Und er war ein schöner Ort für die Kolonialisten, um in Singapur spazieren zu gehen.
21: Gegründet wurde der Botanische Garten Singapur durch den Schotten Lawrence Niven. Heute beherbergt der im englischen Landschaftsstil angelegte Garten historische Gebäude und eine Vielzahl exotischer Pflanzen. 1874 kam die grüne Oase unter staatliche Kontrolle und entwickelte sich zu einem bedeutenden Zentrum für Wissenschaft, Forschung und zum Schutz der Flora, sagt Direktorin Chu.
1: So when the place was first established, it was conceived as an English landscape garden. Der Ort wurde als englischer Landschaftsgarten angelegt. Damals, im 19. Jahrhundert, war das eine neue Bewegung, bei der es um einen weniger formal gestalteten Garten ging. Daher sind die angelegten Wege kurvenreich und weichen von den streng geometrischen Formen der europäischen Gärten ab. Im Laufe der Zeit hat sich das verändert. Heute versuchen wir, die Lebensräume für Flora und Fauna sowie die Ökologie des Ortes einzubeziehen.
21: Anfangs wünschte sich die britische Kolonialverwaltung eine grüne Oase als Zuflucht vor der schwülen Tropenhitze. Dann, ab Ende des 19. Jahrhunderts, gründeten die Briten ebenso wie Franzosen und Niederländer in ihren Einflusssphären botanische Gärten. Sie dienten der Forschung wie wirtschaftlichen Interessen, erklärt Therese Chu. Denn der industrielle Hunger nach Edelhölzern, Gewürzen, essbaren Pflanzen und medizinischen Wirkstoffen war gewaltig.
1: It was a very important economic garden. So this is back when all the colonies were trying to find plants.
2: Die Gärten dienten ökonomischen Zwecken. Das war die Zeit, als alle Kolonialmächte versuchten, Pflanzen zu finden, die für die Wissenschaft nützlich waren. Sie haben zum Beispiel Kautschuk, Kaffee und Muskatnüsse angebaut. Der Botanische Garten Singapur war bekannt als Heimatstätte der Gummiindustrie. Einer unserer ersten Direktoren, Henry Nicholas Ridley, entwickelte eine Methode zur nachhaltigen Ernte von Latex, ohne dass diese anschließend absterben. Er führte die Experimente in Singapur durch und so begann die Gummiproduktion.
21: Zu internationaler Berühmtheit hat es der National Orchid Garden geschafft, als Teil des Botanischen Gartens. Er wurde 1995 eröffnet und gehört zu den weltweit führenden Forschungsinstitutionen in der Kreuzung unterschiedlicher Orchideenarten, um außergewöhnliche Farben, Formen und Eigenschaften zu erhalten. Heute beheimatet Singapur die größte Orchideensammlung der Welt. Und hier im Botanischen Garten von Singapur kommen jedes Jahr neue Züchtungen durch Kreuzungen dazu und tragen mitunter Namen berühmter Persönlichkeiten und Staatsgäste. Pflanzen mit einer speziellen Mission, Völkerverständigung.
1: So I'm going to tell you a little about Singapore's orchid diplomacy.
2: Wir haben in Singapur so etwas wie eine Orchideendiplomatie. Die fußt auf einem speziellen Programm, die Hybridzucht von Orchideen. Wir benennen Orchideen nach VIPs, also sehr wichtigen Personen, die zu Besuch kommen. Beispielsweise Ihr Kanzler oder andere ausländische Würdenträger. Dann arbeiten wir mit unserem Außenministerium zusammen, halten eine Zeremonie ab, in der eine Orchidee nach dem Staatsgast benannt wird.
1: The Ministries of Foreign Affairs will work with us and will hold a ceremony and name orchids after them.
21: Über 4 Millionen Besucher kommen jedes Jahr in den Botanischen Garten. Trotzdem verliert man schnell das Gefühl, mitten in einer Megacity zu sein. Der Eintritt ist kostenlos, künstliche Bäume wie an anderen Orten Singapurs, Fehlanzeige.
20: Michael Marek und Saskia Guntermann waren für uns in Singapur unterwegs. 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
0: Das Wetter für Brandenburg und Berlin mit viel Sonne heute. Ein paar Wolken dazu und sommerlich warm. Aktuell in Berlin 24 bis 27 Grad, in Grünow bei Prenzlau 25 und auch in Perleberg 25 Grad. In der Nacht teilweise sternenklar, 14 bis 11 Grad die Tiefstwerte. Morgen, wie heute, viel Sonne, ein paar Wolkenfelder und bis zu 29 Grad in der Spitze.
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0: Hier ist Jonas Ziegler.
4: Baustellen, Staus ab 15 Minuten. A10 westlicher Berliner Ring Richtung Dreieck-Havelland zwischen Großkreuz und Havelbrücke 20 Minuten. In Richtung Dreieck-Werder zwischen Potsdam-Nord und Vöben 30 Minuten. Südliche A10 Richtung Dreieck-Spreeau zwischen Kreuz-Schönefeld und Königs-Wusterhausen 25 Minuten plus. Nach einem Unfall deshalb auch Stau auf der A113 vor dem Kreuz-Schönefeld. Stadtverkehr Berlin, Staus und stockender Verkehr auf dem Stadtring A100. Richtung Wedding zwischen Oberlandstraße und Kreuz Schöneberg 10 Minuten. Richtung Treptow zwischen Dreieck Charlottenburg und Albuinstraße insgesamt 30. 10 Minuten Staumarkstraße in beiden Richtungen, Tegeler Weg Richtung Stadtring. Stubenrauchstraße Richtung Zwickauer Damm.
17: Außerdem stadtauswärts Malchower Chaussee sowie Märkische Allee am Stadtrand. Allen unterwegs gute Fahrt.
0: 16 Uhr.
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0: Matthias Gindorf ist hier. Seit 27. April 2023 ist Kai Wegner der regierende Bürgermeister von Berlin. Am 20. September 2026 wird wiedergewählt, also in knapp 2 Monaten. Da sollte Kai Wegner eigentlich wieder Spitzenkandidat der CDU sein. Eigentlich. Die Nachrichten mit Jonas Ziegler.
17: Kai Wegner wird nicht wieder für das Amt des regierenden Bürgermeisters kandidieren. Der Berliner CDU-Chef hat am Nachmittag bekannt gegeben, dass er sich als Spitzenkandidat seiner Partei für die Abgeordnetenhauswahl zurückzieht. Er begründete das damit, dass die Diskussionen über seine Person der CDU im Wahlkampf zu sehr schaden würden. Angela Ulrich, RBB 24 Landespolitik.
5: Hintergrund ist eine monatelange Debatte um falsche Angaben Wegners über sein Krisenmanagement nach dem großen Stromausfall im Januar. Der Rückhalt für Wegner innerhalb der CDU war dramatisch geschwunden. Zahlreiche CDU-Kreisvorsitzende hatten sich von Wegner abgewandt. Im letzten Berlin-Trend des RBB war die CDU mit nur noch 17% auf Platz 4 abgerutscht.
17: Wer neuer CDU-Spitzenkandidat für die Wahl im September werden soll, ist noch nicht bekannt. Am Dreieck-Funkturm in Berlin hat ein entscheidender Abschnitt für den Neubau der Ringbahnbrücke begonnen. Mit einem 61 Meter hohen Spezialkran werden bis Montag Stahlträger, die mehrere hundert Tonnen schwer sind, über die S-Bahn-Gleise gehoben. Ziel ist es, sie auf die neuen Brückenpfeiler abzusetzen. Dafür ist die Ringbahn unterbrochen. Bis zum frühen Montagmorgen fahren zwischen Hallensee und Westend keine S-Bahnen. Die Arbeiten sind wegen der engen Platzverhältnisse und der begrenzten Zeit von wenigen Tagen besonders anspruchsvoll. Die neue Ringbahnbrücke soll im Sommer 2027 fertig sein. Wer künftig neue Öl- und Gasheizungen einbauen will, soll das auch langfristig tun können. Allerdings müssen ab 2029 stufenweise mehr klimafreundliche Brennstoffe verwendet werden. Das steht in dem neuen Gebäudemodernisierungsgesetz, das Bundestag und Bundesrat heute beschlossen haben. Es ersetzt das sogenannte Heizungsgesetz der Ampelregierung. Hauptstadtkorrespondentin Lissy Kaufmann.
6: Von einem guten Gesetz für die Freiheit und den Klimaschutz spricht die CDU. Die SPD verweist auf den Schutz für Mieter, wenn deren Vermieter sich für eine neue Gas- oder Ölheizung entscheiden. Dann müssen Vermieter einen Teil der Heizkosten übernehmen. Die AfD kritisiert, dass es nicht genügend klimaneutrale Brennstoffe für Öl- und Gasheizungen geben werde, um die Anforderungen zu erfüllen. Die Grünen werfen der Bundesregierung vor, die Klimaziele krachend zu verfehlen.
17: Bundespräsident Steinmeier hat heute seinen vorübergehenden Dienstsitz am Berliner Spreebogen bezogen. Der Wechsel war nötig, weil Schloss Bellevue saniert wird. Hauptstadtkorrespondent Dietrich Karl Meurer.
7: Das 1785 erbaute Schloss dient seit 1994 als erster Amtssitz des Bundespräsidenten. Nach mehr als 3 Jahrzehnten haben sich dort zahlreiche bauliche und technische Mängel gezeigt. Die Sanierungsarbeiten sollen bis zu 8 Jahre dauern. Bundespräsident Frank-Walter Steinmeier arbeitet nun von einem modernen, funktionalen Bürogebäude aus. Der Neubau mit bunten Fassadenelementen liegt direkt an der Spree zwischen Kanzleramt und Berliner Hauptbahnhof. In den Neubau sollen anschließend Bundesbehörden einziehen.
17: Der Meta-Konzern wehrt sich gegen Vorwürfe der EU-Kommission gegen seine Plattformen Instagram und Facebook. Die Kommission sieht einen Verstoß gegen EU-Digitalgesetze. Demnach sind die Angebote absichtlich so gestaltet, dass sie süchtig machen. Kritisiert wird unter anderem die Möglichkeit des endlosen Scrollens. Besonders Kinder und Jugendliche kämen deshalb nicht mehr vom Handy los. Meta widerspricht und verweist auf ein spezielles Angebot für Minderjährige. Die Kommission wertet das als nicht ausreichend und droht mit einer Geldstrafe von bis zu 6% des weltweiten Jahresumsatzes. Die Warnung vor einer Bromatbelastung im Trinkwasser in Zedenick im Kreis Oberhavel war offenbar ein Fehlalarm. Die Stadtwerke teilten dem RBB mit, das Trinkwasser sei wahrscheinlich nicht belastet gewesen. Gründe für die Fehleinschätzung wurden nicht bekannt. In der vergangenen Woche warnten die Behörden wegen einer erhöhten Bromatkonzentration im Zedenicker Trinkwasser davor, es zu trinken. Bromat ist möglicherweise krebserregend. Die Stadt richtete Wasserausgabestellen ein. Am Mittwoch hatten das Landeslabor Berlin-Brandenburg und weitere unabhängige Labore in neuen Wasserproben kein Bromat festgestellt. Soweit die Nachrichten. 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Das Wetter. Bis zum Abend neben viel Sonne auch lockere Wolken und trocken, maximal 28 Grad. Zurzeit in Berlin-Gatow 24 und in Rudow 26 Grad, in Stechlin 23 und in Potsdam 27 Grad. Leichtböiger Wind aus Nordwest. Morgen meist sonnig, im Verlauf Quellwolken und am Nachmittag örtlich leichte Schauer bei 26 bis 29 Grad. Die Zeit 16.05 Uhr.
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0: Matthias Kindorf ist hier. Schönen guten Tag. Kai Wegner ist noch regierender Bürgermeister in Berlin und will es eigentlich bleiben. Bis heute jedenfalls. Im September wird nämlich gewählt. Aber klappt es auch mit der Wiederwahl in knapp 2 Monaten? Ja, der letzte Berlin-Trend hier im RBB hat gezeigt, dass Wegners CDU nur noch viertstärkste Kraft ist und er selbst bei den Wählern extrem unbeliebt. Zuletzt ist Wegner das Krisenmanagement beim Anschlag auf das Berliner Stromnetz Anfang des Jahres um die Ohren geflogen. Dann gab es immer wieder Rücktrittsforderungen gegen den Regierenden. Und jetzt hat er darauf reagiert. Das bespreche ich jetzt mit Jan Menzel aus der RBB 24 Landespolitik. Grüß dich.
9: Hallo, ich grüße dich auch.
0: Kai Wegner will also nicht mehr Spitzenkandidat sein. Wie hat er das denn vorhin begründet?
9: Er hat zunächst einmal ein bisschen ausgeholt und hat gesagt, er ist ja zunächst auch unterschätzt worden, als er nach dem Landesvorsitz der Berliner CDU gegriffen habe. Man habe ihm nicht zugetraut, als Spitzenkandidat erfolgreich zu sein und habe auch gezweifelt, ob er ein guter regierender Bürgermeister sein könnte. Er habe aber einiges sozusagen doch auf die Piste gebracht. Die Verwaltungsreform habe die Bürgerämter gestärkt. Er habe nun aber feststellen müssen, dass er mit all den wichtigen Themen, die er habe, überhaupt nicht mehr durchdringen könne, weil alles von dieser Affäre um den Stromausfall überlagert werde. Gerade heute gab es einen Termin vom Roten Rathaus, wo er die Regenbogenfahne gehisst hat und auch da nur Fragen nach seinem Verbleib im Amt und keine Frage danach, wie es denn um die Rechte von queeren Menschen bestellt ist, um Diskriminierung. Und das, so hat er es begründet, sei für ihn der Grund gewesen, nach gründlichem Überlegen zu sagen, dass er nicht länger als Spitzenkandidat zur Verfügung steht und dieses Amt letztlich, diese Aufgabe dann wieder zurückgibt an die Partei.
0: Kaufst du ihm das alles ab, was er da gesagt hat?
9: Ja, also dass der Druck enorm geworden ist, gerade aus der eigenen Partei, das war ja unüberhörbar. Es gab die Rücktrittsforderungen von der Jungen Union in Berlin. Es gab einen Brief von Mitgliedern, es gab ein Medienecho, was gewaltig war. Und man konnte es auch schon auf seiner letzten großen Pressekonferenz im Senat sehen am Dienstag, wo er eigentlich eine Erfolgsbilanz nochmal darstellen wollte mit Dingen, die ja unbestreitbar auch geklappt haben. Und dieses Phänomen, was er beschreibt, ich kann nicht mehr durchdringen mit diesen Dingen. Es dreht sich alles nur noch um die Frage, was habe ich am 3. Januar, dem Tag dieses Stromausfalls, gemacht? Wann habe ich telefoniert? Wie war meine Kommunikation? Habe ich die Wahrheit gesagt? Das hat in der Tat alles überlagert. Am Ende des Tages war es aber eine Entscheidung, die natürlich auch ausgelöst wurde durch den Druck in der eigenen Partei. Wegner wird reingehorcht haben in die Partei und die Signale von denen, die was zu sagen haben in der CDU, die waren eindeutig. Die haben gesagt, mit dir werden wir diese Wahl nicht mehr gewinnen können.
0: Kai Wegner ist oder war ja nicht nur Spitzenkandidat und ist regierender Bürgermeister, sondern auch CDU-Chef in Berlin. Was passiert denn da?
9: Er hat heute erst einmal deutlich gemacht, dass er nur von dieser Spitzenkandidatur Abstand nimmt, wie er es formuliert hat. Er will weiter regierender Bürgermeister werden. Da gibt es auch eine gewisse Sachlogik, weil die Verfassung verlangt ohnehin, dass ein regierender Bürgermeister, wenn er denn zurücktreten würde, geschäftsführend im Amt bleibt. Und wir wissen ja, in gut 70 Tagen wird gewählt. Also da jetzt nochmal irgendwie Pferde zu wechseln, das wäre schon einigermaßen Harakiri. Insofern, er will regierender Bürgermeister bleiben. Und was mit dem Amt des Landeschefs passiert, hat Wegner ein Stück weit offen gelassen. Er hat zumindest nicht gesagt, dass er dieses Amt zur Verfügung stellt. Aber ich denke, das ist eine Frage der Zeit. Die CDU wird sich jetzt peu à peu neu aufstellen. Und dass Wegner nun noch Landeschef bleiben kann auf lange Sicht, das halte ich für gar nicht vorstellbar.
0: So, und was passiert jetzt? Wer wird der Spitzenkandidat bei der Wahl im September?
9: Das hat Kai Wegner offen gelassen. Er hat gesagt, das ist jetzt eine Entscheidung, die die Gremien zu treffen haben. Zunächst heute Abend sind verabredet die Kreischefs, die 12 in der CDU. Das ist ein mächtiges Gremium. Die werden dort auf jeden Fall eine Vorentscheidung treffen. Am Ende soll dann der Landesvorstand der Berliner CDU entscheiden, mit wem man ins Rennen geht. Es wurden ja im Vorfeld einige Namen genannt. Wegner hat sich bedeckt gehalten. Er hat gesagt, es gibt viele gute Köpfe in der CDU, hat auf die Bundestagsabgeordneten verwiesen, hat ansonsten noch gefragt nach dem Finanzsenator und Kultursenator Stefan Evers, gesagt, das sei ein sehr guter Senator, habe er lange zusammengearbeitet mit ihm und hervorragend zusammengearbeitet, aber eben auch auf andere gute Köpfe verwiesen. Er hat es ein Stück weit offen gelassen. Das wird die Partei jetzt entscheiden. Das war seine Losung.
0: Ja, aber mal ehrlich, Stefan Evers ist einer, der vielleicht noch einen Namen hat hier in der Stadt. Wird er nicht sofort verheizt, wenn der jetzt antritt? Weil nach Wahlsieg für die CDU sieht es ja nicht unbedingt aus.
9: Das ist eine Lesart, die auch in der CDU, was wir hören, intensiv gewälzt wurde. Die andere ist die, es kann eigentlich noch besser werden. Denn ein Kandidat wie Kai Wegner, der letztlich ja ein Mühlstein an der Partei war, mit dieser nicht enden wollenden Affäre, mit rapide sinkenden Umfragewerten, der hätte mit einiger Sicherheit die CDU noch weiter in den Umfragekeller geführt. Mit Stefan Evers wird es gewiss nicht einfach, aber zumindest kann man sagen, es wurde ein Schnitt gemacht und es besteht eine gewisse Hoffnung, diese Abwärtsspirale zu stoppen.
0: So, die CDU steht jetzt vor Problemen. Wie profitieren, oder werden wahrscheinlich andere Parteien davon profitieren können, oder?
9: Ich glaube, bei vielen Parteien war es eigentlich eher das Kalkül, dass Wegner im Amt bleiben würde. Denn ein so geschwächter Kandidat ist natürlich für die anderen Kandidaten wunderbar. Das macht den Wahlkampf ein Stück weit einfacher. Es wird nun ein bisschen unberechenbarer. Wer auch immer die CDU in den Wahlkampf führen wird, wird unbelasteter auftreten können, muss sich eben mit dieser Affäre um den Stromausfall und die Kommunikation nicht mehr rumschlagen, muss sich da keine Fragen gefallen lassen, muss nicht mit Gerüchten sich auseinandersetzen. Er oder sie kann dann unbeschwert aufschlagen. Und das macht den Wahlkampf auf jeden Fall spannender.
0: Ja, wirklich spannende Zeiten hier in Berlin. Jan Menzel war das aus der RBB 24 Landespolitik. Kai Wegner wird bei der Abgeordnetenhauswahl im September nicht wieder für die CDU antreten. Das hat er heute angekündigt.
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0: Wer an eine Party denkt, denkt meistens auch an laute Musik.

0: hat seine eigene Disco auf den Ohren. Jacek Sienkiewicz organisiert Silent Discos. Es gibt drei verschiedene Kanäle, die man in den Kopfhörern einstellen kann. Dann kann man hin und her wechseln und jeder findet etwas für sich. Diesmal gibt es Dance-Musik, Pop-Hits und sogar Volkstümliches aus Polen. Je nach gewählter Musikrichtung leuchten die Kopfhörer blau, rot oder grün. Wer gerade zu welcher Musik tanzt, bekommt man gelegentlich auch akustisch mit. Viele summen vor sich hin. Weil der Störfaktor so gering ist, macht die Silent Disco eine Party fast überall möglich. In Wohnvierteln oder Grünanlagen. Auch bei dieser Silent Disco ist die Tanzfläche improvisiert. Rasen und Spazierpfade. Denn diesmal findet eine Silent Disco in Jazdów statt, einer besonderen Gegend im Herzen von Warschau. Hier stehen Holzhäuser, schon seit 1945. Sie wurden aus Finnland geliefert als Reparationszahlung. Denn Warschau wurde im Zweiten Weltkrieg nahezu vollständig zerstört. Die finnischen Häuschen baute man im Stadtzentrum auf. Es entstand eine ganze Siedlung. In diesen Häusern wohnten Menschen, die Warschau wieder aufgebaut haben, hauptsächlich Designer und Architekten, erzählt Disco-Veranstalter Jacek Sienkiewicz. Warschau wuchs und wuchs, das Dörfchen im Zentrum blieb. Und so zogen dort NGOs ein. Sie veranstalten im finnischen Dorf allerlei Kulturevents. Das Konzept der Silent Disco passt super zu dieser Wohnsiedlung in Jazdów. Wir sind hier von Natur umgeben. Es gibt viele Tiere und Vögel. Das Tolle daran ist, dass wir einerseits eine Party feiern können und andererseits niemanden stören. Silent Discos gibt es derzeit in vielen Städten in Polen, etwa auf dem berühmten Freiheitsplatz in Posen, auf der Wyspa Swodowa, der szenigen Oderinsel in Breslau, auf der Uferpromenade an der Weichsel oder am Kulturpalast in Warschau. Bei gutem Wetter kann man draußen gemeinsam tanzen bis tief in die Sommernacht hinein. Völlig lautlos.
1: Polen-Korrespondentin Paulina Milling war das mit einem Beitrag zur Silent Disco in Warschau.
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1: Der schönste Moment des Tages für mich als Sportfan kommt jetzt. Zweimal Live-Sport in wenigen Minuten. Zuerst Tennis, Halbfinale in Wimbledon. Alexander Zverev gegen den britischen Qualifikanten Arthur Ferry. Matthias Kammann ist für uns vor Ort. Wie läuft's denn für den French Open Champion Zverev?
3: Ja, es läuft sehr gut, denn der Deutsche liegt mit 2:0 Sätzen in Führung. 7:6 und 6:2 waren die ersten beiden Durchgänge an den Deutschen gegangen. Er hatte bis zum 6-6 im ersten Satz eine ganze Menge Mühe mit dem 23-jährigen Briten. Aber dann gewann er den Tiebreak mit 7:0. Und irgendwie war danach der Widerstand von Arthur Ferry gebrochen. Und auch, es wollte nicht so richtig ein Funke überspringen auf die 15.000 Zuschauer, die natürlich euphorisch waren, die hier unbedingt den nächsten englischen Finalisten sehen wollten. Aber das scheint nicht so zu kommen, denn Alexander Zverev bestimmt die Partie einerseits mit seinen unglaublich guten Aufschlägen und andererseits aber auch mit seinen schnellen Grundschlägen. Da hat der Brite nichts entgegenzusetzen. Zumindest war das jetzt im zweiten Satz so. Ob sich das jetzt nach einer Pause, Ferry ist gerade draußen, im dritten Satz ändern wird, werden wir sehen. Aber es sieht im Moment alles danach aus, als würde Alexander Zverev in sein nächstes Grand-Slam-Finale einziehen, das erste Mal in Wimbledon. Und da wäre er in einer Reihe mit Boris Becker, Michael Stich, Wilhelm Bungert und Gottfried von Kramm.
1: Oh, die ganz Großen der Tenniswelt. Vom Tennis geht's jetzt weiter zur Tour de France. 7. Etappe, flache 175 Kilometer nach Bordeaux. Holger Gerska ist unser Mann vor Ort. Wie ist denn der aktuelle Stand der Dinge in Sachen Ausreißer?
4: Es gibt sicherlich einen Massensprint. Die beiden Ausreißer, nämlich der Franzose Weistrofer und sein tschechischer Partner bei dieser Flucht, Jakub Otruba, haben gerade mal 50 Sekunden Vorsprung. Sind noch 43 Kilometer, also noch eine knappe Stunde zu fahren. Und auch hier haben wir in Bordeaux berühmte deutsche Sieger gehabt. Es gab hier schon 81 Zielankünfte. Jetzt ist es die 82. Rolf Wolfsohl hat gewonnen, die Tourer. Und dann 1995 und 97 der Berliner Erik Zabel. In Richtung des deutschen Teams Red Bull werden heute sehr viele Kameraaugen gerichtet. Man möchte erfahren, ob sich Remco Evenepoel und Florian Lipowitz, die beiden Co-Kapitäne, wieder vertragen nach der gestern öffentlich geäußerten Kritik von Remco Evenepoel an der Fahrweise seines deutschen Co-Kapitäns. Die beiden sind ja die Drittplatzierten der beiden vergangenen Austragungen der Tour de France. Evenepoel vor 2 Jahren, Lipowitz voriges Jahr und sind offiziell angetreten als gleichberechtigte Co-Kapitäne. Doch der deutlich populärere Olympiasieger aus Belgien sieht seine Rolle doch wohl klar darin, dass Lipowitz ihm hilft. Das hat er gestern nicht getan. Und statt das intern zu klären, abends beim Essen,

0: hat er das in einem Interview oder sogar in zwei Interviews öffentlich ausgetragen. Das kommt sehr selten vor im Radsport und sorgte dafür, dass sich heute alle in dieser Red Bull-Mannschaft tatsächlich auch äußern mussten, dass jetzt wieder alles gut sei. Die beiden sind wieder die dicksten Freunde. Es wird alles gut während dieser Tour de France. Wer es glaubt?
1: Alles wird gut bei der Tour de France. Holger Gerska war das live von der 7. Etappe und Matthias Kammann davor live vom Tennis in Wimbledon.
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1: Das Wetter für Berlin und Brandenburg. Viel Sonne heute, ein paar Wolken dazu und sommerlich warm. Aktuell in Frankfurt 26 Grad, Potsdam 27, in Berlin auch so zwischen 24 und 27 Grad. Später am späten Nachmittag werden die Wolken noch ein bisschen mehr, regnen wird es aber nicht. In der Nacht dann teilweise sternenklar, 14 bis 11 Grad. Morgen wieder Sonne und ein paar Wolkenfelder, 29 Grad maximal. Sonntag wird es sogar noch ein bisschen heißer, heißt aber auch in Brandenburg können ein paar Gewitter aufziehen.
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1: Mit Steve Neuwirth.
8: Es gibt Staus auf dem Berliner Ring A10 im Westen Richtung Dreieck Havelland zwischen Großkreuz und Havelbrücke 20 Minuten plus. In Richtung Dreieck Werder zwischen Potsdam Nord und Föben 30 Minuten. Im Norden in Richtung Dreieck Barnim zwischen den Dreiecken Pankow und Barnim 10 Minuten. Und südliche A10 Richtung Dreieck Spreeau zwischen Rangsdorf und Königs Wusterhausen 15 Minuten nach einem Unfall. Staus und stockenden Verkehr gibt es auch auf dem Berliner Stadtring A100 in Richtung Wedding zwischen Oberlandstraße und Kreuz Schöneberg 15 Minuten plus. Richtung Treptow zwischen Dreieck Charlottenburg und Albuinstraße insgesamt 20 Minuten. 10 Minuten mehr auch auf der A115 stadteinwärts von Kleinmachnow zur Spanischen Allee. Ansonsten fließt der Verkehr in weiten Teilen der Stadt normal. Der Berufsverkehr ist im Großen und Ganzen auch schon erledigt. Bauarbeiten gibt es auf dem S-Bahnring. Bis Sonntag fahren Busse zwischen Halensee und Westend. Wir wünschen gute Fahrt.
1: 20 nach 4.
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1: Matthias Gindorf hier. Der 3. Januar war wahrscheinlich so etwas wie ein Schicksalstag. An dem Tag kam es zu dem Anschlag auf das Berliner Stromnetz. Tausende saßen tagelang im Dunkeln. Der regierende Bürgermeister Kai Wegner hat da nicht unbedingt beim Krisenmanagement geglänzt. Jetzt gibt's die Konsequenzen. Die Nachrichten mit Steve Neuwirth.
8: Berlins regierender Bürgermeister Wegner wird bei der Abgeordnetenhauswahl nicht als Spitzenkandidat für die CDU antreten. Das hat er bei einer kurzfristig einberufenen Pressekonferenz mitgeteilt. Er begründete das damit, dass die Diskussion über sein Verhalten zu Beginn des Stromausfalls am Jahresbeginn zuletzt wichtige Themen überlagert hat. Er wolle seine Partei nicht durch Personaldebatten schwächen. In den letzten Tagen war der Druck auf den CDU-Chef immer größer geworden. Zuletzt hatten ihn 5 CDU-Mitglieder in einem offenen Brief aufgefordert, von seinem Amt und auch als Spitzenkandidat zurückzutreten. Wer neuer Spitzenkandidat für die Wahl im September werden soll, ist noch unklar. Bundestag und Bundesrat haben dem neuen Heizungsgesetz zugestimmt. Damit werden Regeln der Ampelregierung zurückgenommen. Das vorherige Gesetz sah vor, dass neue Heizungen mit mindestens 65% erneuerbaren Energien betrieben werden müssen, um CO2 zu vermeiden. Mit dem Gebäudemodernisierungsgesetz, wie es offiziell heißt, wird der Einbau von neuen Öl- und Gasheizungen weiter erlaubt. Diese müssen aber schrittweise immer mehr mit klimaneutralen Brennstoffen betrieben werden. Vermieter, die weiter auf Gas- oder Ölheizungen setzen, müssen sich künftig an den laufenden Kosten beteiligen. Beschlossen ist auch die Reform der gesetzlichen Krankenkassen. Nach dem Bundestag hat auch der Bundesrat zugestimmt. Auf die Versicherten kommen nun höhere Zuzahlungen und Einschnitte zu. Praxen, Apotheken und die Pharmabranche soll weniger Geld ausgeben. Hauptstadtkorrespondentin Katrin Auer.
2: Zustimmung zum Sparpaket für die Krankenkassen nun auch in der Länderkammer. Dabei hatten am Vormittag noch Vertreter mehrerer Bundesländer Vorbehalte angemeldet und sich dafür ausgesprochen, den Gesetzentwurf in den Vermittlungsausschuss zu schicken. Bundesgesundheitsministerin Wagen verteidigte ihre Reform im Bundesrat. Die Lasten seien ausgewogen verteilt.
8: Am Dreieck-Funkturm in Berlin hat ein entscheidender Abschnitt für den Neubau der Ringbahnbrücke begonnen. Mit einem 61 Meter hohen Spezialkran werden bis Montag Stahlträger, die mehrere hundert Tonnen schwer sind, über die S-Bahn-Gleise gehoben. Ziel ist es, sie auf die neuen Brückenpfeiler abzusetzen. Dafür ist die Ringbahn unterbrochen. Bis zum frühen Montagmorgen fahren zwischen Halensee und Westend keine S-Bahnen. Die Arbeiten sind wegen der engen Platzverhältnisse und der begrenzten Zeit von wenigen Tagen besonders anspruchsvoll. Die neue Ringbahnbrücke soll im Sommer 2027 fertig sein. In etwa 5 Minuten schalten wir zu unserer Reporterin, die gerade an der Baustelle steht und die Arbeiten dort beobachtet. Der Meta-Konzern wehrt sich gegen Vorwürfe der EU-Kommission. Die Kommission sieht bei den Plattformen Instagram und Facebook einen Verstoß gegen EU-Digitalgesetze. Demnach sind die Angebote absichtlich so gestaltet, dass sie süchtig machen. Meta widerspricht. Aus Brüssel, Andreas Meyer-Feist.
9: Meta verwies auf die sogenannten Teen-Konten. Die würden Kinder und Jugendliche automatisch schützen. Eltern hätten die Kontrolle über diese Zugänge, hieß es in einer Erklärung des Unternehmens. Tatsächlich hatte der Konzern schon bei Beginn der Untersuchung versucht, die Bedenken der EU-Kommission mit diesen neuen Angeboten zu entkräften. Doch den Brüsseler Prüfern reicht diese Form der Online-Kontrolle nicht aus. Die Einstellungen ließen sich zu leicht wieder deaktivieren, erklärte eine EU-Sprecherin. Die Möglichkeiten, die Eltern hätten, seien ebenfalls fast unwirksam. Man müsse Experte sein, um die Kontrolleinstellungen überhaupt zu finden und tatsächlich zu aktivieren. Das reiche nicht aus, um das EU-Gesetz für digitale Dienste zu erfüllen.
8: Die Warnung vor einer Belastung mit Bromat im Trinkwasser in Zedenick im Kreis Oberhavel war offenbar ein Fehlalarm. Die Stadtwerke teilten dem RBB mit, das Trinkwasser sei wahrscheinlich nicht belastet gewesen. Gründe für die Fehleinschätzung wurden nicht bekannt. In der vergangenen Woche warnten die Behörden wegen einer erhöhten Bromatkonzentration im Zedenicker Trinkwasser davor, es zu trinken. Bromat ist möglicherweise krebserregend. Die Stadt richtete Wasserausgabestellen ein. Am Mittwoch hatten das Landeslabor Berlin-Brandenburg und weitere unabhängige Labore in 9 Wasserproben kein Bromat festgestellt. Soweit die Nachrichten. 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Das Wetter am Abend mal sonnig, mal etwas wolkiger. Zurzeit in Berlin-Gartow 24, in Rudow 26 Grad, Stechlin 23 und Potsdam 27 Grad. In der kommenden Nacht häufig klar bei 15 bis 11 Grad. Am Wochenende viel Sonne mit ein paar Quellwolken und einzelnen Schauern. Morgen dann bis zu 29 Grad und Sonntag bis 31 Grad. Die Zeit 16.25 Uhr.
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1: Weiter geht's mit Matthias Gindorf. Der Druck wurde offenbar zu groß auf Berlins regierenden Bürgermeister Wegner. Vor knapp einer Stunde hat er in einer Pressekonferenz erklärt, dass sein Weg an der Spitze Berlins zu Ende geht. Er zieht die Konsequenzen aus seinem Verhalten während des großen Stromausfalls in der Stadt Anfang des Jahres.
10: Ja, ich habe kommunikative Fehler gemacht. Und ja, glauben Sie es mir, ich ärgere mich am meisten darüber. Und das war auch Mist. Und deswegen habe ich mich auch bei den Berlinerinnen und Berlinern entschuldigt. Und ich ärgere mich am meisten darüber. Aber meine Damen und Herren, wenn ich feststelle, dass ich mit den Themen, die entscheidend sind für die Menschen, nicht mehr durchdringe, dann muss es Konsequenzen geben. Denn die Stadt Berlin ist wichtiger als eine Person. Und die Stadt Berlin, die Berlinerinnen und Berliner sind mir wichtiger als meine Person. Und auch die Partei ist mir wichtiger. Ich möchte, dass diese Partei in den Wahlkampf zieht, um ein Linksbündnis unter Führung der Linkspartei zu verhindern. Es geht jetzt darum, die Mitte in dieser Stadt zu stärken, dass eben nicht Linksextremisten die Führung in dieser Stadt übernehmen. Und deswegen werde ich heute Abend den Kreisvorsitzenden sagen, dass ich von einer Spitzenkandidatur Abstand nehme, dass ich nicht erneut als Spitzenkandidat zur Verfügung stehe.
1: Berlins Regierender Bürgermeister Kai Wegner von der CDU. Und damit es keine Missverständnisse gibt, er bleibt auch erstmal noch Regierender Bürgermeister, bis ein neuer gewählt ist. Wegner ist aber überzeugt, dass der Weg, den seine Partei gegangen ist, der richtige ist.
10: Und dieser Weg muss weitergegangen werden. Das geht nur mit einer starken CDU nach dem 20. September. Und dafür möchte ich jetzt den Weg freimachen, dass die CDU nicht durch Personaldebatten in den nächsten Tagen und Wochen weiter geschwächt wird, sondern dass die CDU mit einem Neuanfang so auftreten kann, dass wir ein Linksbündnis verhindern können. Dazu werde ich gern meinen Beitrag leisten. Aber die Entscheidung, wie es jetzt weitergeht, diese Entscheidung müssen jetzt andere treffen.
1: Sagt Kai Wegner, der Regierende Bürgermeister von Berlin. Er hat 2 Monate vor der Abgeordnetenhauswahl auf die Spitzenkandidatur verzichtet. Wahrscheinlich stand jeder Berliner in diesem Jahr schon irgendwann mal am Dreieckfunkturm im Stau. Seit mehr als einem Jahr ist der Bereich eine Großbaustelle. Die Autobahnbrücke ist da weggebröckelt und muss neu gebaut werden. Heute ist dabei ein wichtiger Zwischenschritt. Ein Teil der neuen Brücke wird an die passende Stelle gehoben mit einem riesigen Spezialkran. Da wollte Kai Wegner ursprünglich auch mal vorbeigehen. Daraus ist nun nichts mehr geworden, aber mit dabei ist auf jeden Fall rbb24-Info-Radio-Reporterin Anke Michel. Wie läuft's denn mit den Kranarbeiten?
11: Ja, das läuft hier gut, auch ohne Wegner. Das erste Brückenteil, das liegt nämlich schon an Ort und Stelle. Und das ist ein wirklich riesiges Ding. 320 Tonnen ist das schwer und über 80 Meter lang. Und das stehen auch schon so orange gekleidete Bauarbeiter mittlerweile drauf über dieser Art von Behelfsbrücke, die jetzt schon läuft von einem zum anderen Brückenpfeilern. Das scheint also auch schon stabil zu sein. Der riesige Kran hat dieses riesige Brückenteil an die richtige Stelle gehoben. Der Kran hat sich nun wieder etwas weggedreht und ist dann bereit für neue Aufgaben, die noch auf ihn warten dieses Wochenende. Michael Zart, der ist Sprecher von DEGIS, die das hier verantworten. Und er hat mir gesagt, wie anspruchsvoll diese Arbeiten hier sind.
12: Das sind sehr komplexe Arbeiten, weil ganz, ganz viel ineinandergreifen muss. Die Teile auf der Baustelle, die mussten rechtzeitig fertig und verschweißt sein und schon genau in der richtigen Lage liegen, damit sie beim Schwenken dann in ihre richtige Endlage kommen. Der Graupenkran musste rechtzeitig angeliefert und montiert werden. Das alles in Abhängigkeit von den Sperrpausen, die wir mit der Deutschen Bahn vereinbart haben. Also da müssen schon alle Rädchen genau ineinander greifen und das ist eine komplexe Aufgabe.
11: Jetzt spulen wir mal ein bisschen weiter. Wir haben jetzt Montag früh. Schaue ich dann hier schon auf eine richtige Brücke vor mir?
12: Auf eine richtige Brücke noch nicht, aber Sie können erkennen, wie die Brücke ungefähr aussehen wird, weil die Lage ist erkennbar durch die insgesamt dann 6 eingehobenen Teile, sieht man, wie sie über die Ringbahn geht. Aber das ist das Stahltragegestell im Prinzip. Und da kommt dann die Fahrbahnplatte aus Beton drauf und darauf dann später die richtige Fahrbahn mit der Ausrüstung, mit Rückhaltesystemen. Ganz zum Schluss kommt ja noch eine Lärmschutzwand dran. Also von der richtigen Brücke sind wir noch ein Stückchen entfernt.
11: Auch Bundesverkehrsminister Schnieder, der wird hier gleich noch erwartet und der hat schon im Vorfeld betont, dieses Projekt zeige, worauf es in ganz Deutschland ankomme. Infrastruktur müsse zukunftssicher gestaltet werden und das schnell und effizient. Und dieser Neubau der Ringbahnbrücke, der zeige das vorbildlich.
1: Ja, die Ringbahnbrücke, das ist ja die Brücke, mit der man von der AWUS in Richtung Wedding kommt. Wann soll denn da wieder insgesamt freie Fahrt sein?
11: Da müssen wir noch warten bis nächsten Sommer, also 2027. Es dauert eben noch ein bisschen, bis da die Betonplatte drauf ist, der Asphalt drauf ist, die Verkehrszeichen und so weiter. Aber dann wird diese neue Autobahnbrücke auch eine größere Kapazität haben, als die alte marode Ringbahnbrücke hatte. Es wird 3 Fahrspuren je Richtung geben. Und das Ganze liegt also auch gut im Zeitplan. Und auch die Westendbrücke soll bis dahin fertig sein. Und dann wird das Leben hier für Autofahrer und Lkw-Fahrer und auch für Fußgänger, die unter Umfahrungen leiden, erheblich leichter ab nächsten Sommer wieder.
1: Nächster Sommer. Super. RBB 24 Inforadio-Reporterin Anke Michel war das direkt von der Großbaustelle auf der A100 in Berlin. Da wird gerade eine neue Brücke eingesetzt. Bis das fertig ist, ist die S-Bahn darunter noch unterbrochen. Bis Montag früh fährt da kein Zug zwischen Halensee und Westend.
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1: Statt Sommeridylle herrscht in Teilen Südspaniens gerade Ausnahmezustand. Flammen haben sich durch Wälder und Ortschaften gefressen. Nach Angaben des Rettungsdienstes von Andalusien sind mindestens 19 Menschen ums Leben gekommen. Unsere Spanien-Korrespondentin Franka Welz berichtet zunächst mit den Eindrücken des Bürgermeisters der betroffenen Gemeinde Los Gallados.
13: Er hat am frühen Morgen im spanischen Fernsehen gesagt, das sei ein Feuer bislang nie dagewesenen Ausmaßes, sehr aggressiv, sehr aktiv und halte mehr als 200 Einsatzkräfte in Atem. Feuerwehrleute, Waldbrandspezialisten, soziale und medizinische Dienste, auch die Notfalleinheit des spanischen Militärs, UME heißt die, hat Unterstützung geschickt. Auch in der benachbarten Gemeinde Beda haben Einsatzkräfte in der Nacht verzweifelt gegen das Feuer angekämpft. Dort wurden auch mehrere der Todesopfer gefunden. Einige von ihnen hatten offenbar versucht, das Brandgebiet auf eigene Faust zu verlassen und wurden dann tragischerweise in ihren Autos von den Flammen überrascht.
1: Wie es zu der Naturkatastrophe gekommen ist, erklärt unsere Korrespondentin so.
13: Das hängt auch mit den Wetterbedingungen der vergangenen Wochen zusammen. Hohe Temperaturen und vor allem Trockenheit. Denn Hitze allein erhöht die Waldbrandgefahr ja noch nicht. Aber wenn dann noch Trockenheit dazukommt und starke Winde, dann kann aus einem kleinen Buschfeuer oder Feldfeuer sehr, sehr schnell ein verheerender Großbrand werden. Deshalb wurden auch zügig mehr als 1000 Menschen aus mehreren gefährdeten Ortschaften evakuiert, in Notunterkünfte gebracht. Auch ein Campingplatz wurde vorsorglich geräumt. Mit Blick auf die Löscharbeiten kann man sagen, die Winde haben mittlerweile etwas nachgelassen, was das Ganze etwas begünstigen dürfte. Trotzdem sind die Auswirkungen dieses Brandes natürlich schon jetzt dramatisch und nicht nur in Andalusien, in ganz Spanien haben viele Menschen diese Nachricht mit Schrecken und Entsetzen wahrgenommen.
1: Einzelheiten waren das von Franka Welz aus unserem Studio in Madrid. 16.33 Uhr RBB 24 Inforadio Verkehrsservice mit einer Gefahrenmeldung. Vorsicht auf der A2 Berlin Richtung Magdeburg. Zwischen Brandenburg und Wollin liegen Fahrzeugteile auf der Fahrbahn.
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1: Nach Protesten aus Nord- und Ostdeutschland hat die Bundesregierung ihre Pläne für neue Gaskraftwerke geändert. Der sogenannte Südbonus wird abgeschafft. Gestern hat der Bundestag das Kraftwerksgesetz beschlossen. Damit steigen auch die Chancen für neue Kraftwerke in der Lausitz. RBB24-Reporterin Aspasia Opitz mit den Reaktionen darauf.
14: Die Erleichterung am Kraftwerksstandort Schwarze Pumpe ist groß. Die LEAG will hier ein neues Gaskraftwerk bauen. Matthias Bransko, stellvertretender Betriebsratsvorsitzender der LEAG, sieht durch die geänderten Regeln jetzt bessere Chancen bei den geplanten Ausschreibungen.
15: Das ist definitiv ein Erfolg für uns. Über mehrere Monate, wenn nicht sogar Jahre, kämpfen wir hier für ein Gaskraftwerk, für die Zukunft der Lausitz, für die Zukunft des Standortes. Es ist für uns extrem wichtig, dass es hier weitergeht. Wir sind eine Energieregion und wir wollen es natürlich auch bleiben. Wir haben die Mitarbeiter dazu, wir haben das Know-how dazu. Und wo, wenn ich hier?
14: Tatsächlich plant die LEAG in Schwarze Pumpe ein neues, wasserstofffähiges Gaskraftwerk. Der bestehende Energiestandort bringe dafür wichtige Voraussetzungen mit, so Arnes Ben-Ruma von der Gewerkschaft IGBCE.
16: 380 kV-Leitung ist da, Gasleitung ist da, was das Kraftwerk, das Gelände ist vorbereitet. Baugenehmigungen sind, soweit ich weiß, auch beantragt bzw. schon in der Mache. Das heißt, die LEAG kann morgen loslegen, muss sie denn aber auch.
14: Loslegen könnte die LEAG allerdings zunächst nur mit Erdgas. Langfristig sollen die neuen Kraftwerke mit klimaneutralem Wasserstoff betrieben werden. Energieexperte Mario Rackwitz von der BTU Cottbus-Senftenberg sagt, dafür fehle in Schwarze Pumpe bislang allerdings noch der Anschluss ans Wasserstoffkernnetz.
17: Langfristig werden wir sehen, dass wir das Wasserstoffkernnetz noch entsprechend anpassen. 2032 bis 2037 soll das Wasserstoffkernnetz fertiggestellt sein. Und im Rahmen der Netzentwicklungspläne sind diese Anpassungen für die Zukunft vorgesehen. Und das ist dann auch für den Anschluss von Schwarze Pumpe wichtig.
14: Für die Beschäftigten sind Gaskraftwerke kein Ersatz für die Braunkohle. Moderne Anlagen brauchen deutlich weniger Personal. Trotzdem sei ein neues Kraftwerk für die Lausitz wichtig, so Arnes Ben-Ruma von der IGBCE.
16: Es geht nicht nur um die Arbeitsplätze, auch das ist wichtig. Aber wir wissen auch, dass ein Gaskraftwerk jetzt keine hunderte Arbeitsplätze bringt, aber ein paar, insbesondere für die Kolleginnen und Kollegen hier am Standort, die wollen ja weiterarbeiten. Die LEAG bildet jetzt schon Gasoperator aus, die dann da perspektivisch arbeiten können, wenn das Kraftwerk steht. Das ist auch Bekenntnis im Kohleausstieg gewesen, gegenüber den Leuten hier, dass wir gesagt haben, wir machen den Kohleausstieg, aber dafür kommt was anderes Neues.
14: Und das nicht nur für die Beschäftigten der LEAG. Eine sichere Energieversorgung soll auch neue Industrieansiedlungen und damit weitere Arbeitsplätze in der Region ermöglichen. Noch steht das Kraftwerk allerdings nicht. Schwarze Pumpe hat mit dem neuen Gesetz bessere Chancen, einen Zuschlag aber noch nicht, weiß auch LEAG-Betriebsrat Matthias Bransko.
15: Ja, die Ausschreibungen müssen jetzt tatsächlich kommen und dann werden wir uns bewerben. Und dann bin ich guter Dinge, dass wir mit unserem Team, mit unserem Know-how hier auch den Zuschlag erhalten werden.
14: Die ersten Ausschreibungen sollen noch in diesem Jahr starten. Heute beschäftigt sich zunächst der Bundesrat mit dem Gesetz.
1: Aspasia Opitz war das aus dem Studio Cottbus.
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1: Das Wetter für Berlin und Brandenburg. Viel Sonnenschein heute, ein paar Wolken gibt's dazu und es ist wieder sommerlich warm. Temperaturen aktuell in Grünau bei Prenzlau 25 Grad, auch in Perleberg 25, in Berlin so zwischen 24 und 27 Grad. In der Nacht teilweise sternenklar bei 14 bis 11 Grad. Morgen dann wie heute mit viel Sonnenschein, ein paar Wolken dazu und 29 Grad in der Spitze. Sonntag noch ein bisschen heißer.
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1: Jetzt mit Steve Neuwirth.
8: Staus auf dem Berliner Ring A10 im Westen Richtung Dreieck Havelland zwischen Großkreuz und Havelbrücke 20 Minuten plus. In Richtung Dreieck Werder zwischen Potsdam Nord und Föhm 30 Minuten. Und südliche A10 Richtung Dreieck Spreeau zwischen Kreuz Schönefeld und Königs Wusterhausen 10 Minuten nach einem Unfall. Dann Vorsicht auf der östlichen A10 Richtung Dreieck Spreeau zwischen dem Dreieck Warnim und Hohenschönhausen blockiert. Ein liegen gebliebenes Fahrzeug, die linke Spur. Staus und stockenden Verkehr haben wir auf dem Berliner Stadtring A100. Rechnen Sie zwischen Oberlandstraße und Schmargendorf in beiden Richtungen mit 10 bis 15 Minuten plus. Ansonsten ist der Berufsverkehr weitestgehend durch. Wichtige Hinweise vorab zur S-Bahn. Von heute Abend 22 Uhr bis Mitte August kommt es auf mehreren Linien zu Einschränkungen. Unter anderem fahren Busse zwischen Bornholmer Straße und Schönholz. Für die Strecken zwischen Nordbahnhof und Bornholmer Straße bzw. Blankenburg sowie zwischen Blankenburg und Birkenwerder müssen Sie die umgeleitete S1 nutzen.
1: 16.39 Uhr.
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1: Matthias Gindorf ist hier. Kai Wegner stand die vergangenen Tage ziemlich unter Druck. Sein Krisenmanagement rund um den Anschlag aufs Berliner Stromnetz im Januar ist ihm um die Ohren geflogen. Und das alles ein paar Monate vor der nächsten Berlin-Wahl. Jetzt hat der CDU-Mann die Konsequenzen gezogen. Die Nachrichten jetzt mit Steve Neuwirth.
8: Berlins regierender Bürgermeister Wegner tritt bei der Wahl zum Abgeordnetenhaus nicht erneut als CDU-Spitzenkandidat an. Wegner erklärte seinen Verzicht am Nachmittag, nur 2,5 Monate vor der Wahl. Zur Begründung sagte er, die Debatte über seine Person habe andere, wichtigere Themen überlagert. Über seine Nachfolge würden nun die zuständigen Parteigremien entscheiden, so Wegner. Regierender Bürgermeister wolle er aber bis zum Ende der Amtszeit bleiben.
18: Wir sind jetzt wenige Tage vor der Wahl. Ich glaube nicht, dass eine Koalition jetzt nochmal einen neuen Kandidaten ins Amt wählt. Ich bin als regierender Bürgermeister gewählt und selbstverständlich werde ich diese Regierungsgeschäfte auch fortsetzen. Das ist meine Verantwortung. Dafür wurde ich gewählt. Und diese Amtszeit endet dann mit einer neuen Koalition und mit der Wahl eines neuen regierenden Bürgermeisters.
8: Der regierende Bürgermeister von Berlin, Kai Wegner, CDU. Zu seinem angekündigten Rückzug sendet das RBB-Fernsehen heute um 20.15 Uhr ein RBB24-Spezial. Am Dreieck Funkturm in Berlin hat ein entscheidender Abschnitt für den Neubau der Ringbahnbrücke begonnen. Mit einem 61 Meter hohen Spezialkran werden bis Montag Stahlträger, die mehrere hundert Tonnen schwer sind, über die S-Bahn-Gleise gehoben. Ziel ist es, sie auf die neuen Brückenpfeiler abzusetzen. Dafür ist die Ringbahn unterbrochen. Bis zum frühen Montagmorgen fahren zwischen Halensee und Westend keine S-Bahnen. Die Arbeiten sind wegen der engen Platzverhältnisse und der begrenzten Zeit von wenigen Tagen besonders anspruchsvoll. Die neue Ringbahnbrücke soll dann im Sommer 2027 fertig sein. Bundestag und Bundesrat haben dem neuen Heizungsgesetz zugestimmt. Damit werden Regeln der Ampelregierung zurückgenommen. Das vorherige Gesetz sah vor, dass neue Heizungen mit mindestens 65% erneuerbaren Energien betrieben werden müssen, um CO2 zu vermeiden. Mit dem Gebäudemodernisierungsgesetz, wie es offiziell heißt, wird der Einbau von neuen Öl- und Gasheizungen weiter erlaubt. Sie müssen aber schrittweise immer mehr mit klimaneutralen Brennstoffen betrieben werden. Vermieter, die weiter auf Gas- oder Ölheizungen setzen, müssen sich künftig an den laufenden Kosten beteiligen. Der Meta-Konzern wehrt sich gegen Vorwürfe der EU-Kommission gegen seine Plattformen Instagram und Facebook. Die Kommission sieht einen Verstoß gegen EU-Digitalgesetze. Demnach sind die Angebote absichtlich so gestaltet, dass sie süchtig machen. Kritisiert wird unter anderem die Möglichkeit des endlosen Scrollens. Besonders Kinder und Jugendliche kämen deshalb nicht mehr vom Handy los. Meta widerspricht und verweist auf ein spezielles Angebot für Minderjährige. Die Kommission wertet das als nicht ausreichend und droht mit einer Geldstrafe von bis zu 6% des weltweiten Jahresumsatzes. Der Berliner Palliativarzt zieht nach seiner Verurteilung wegen 15-fachen Mordes vor den Bundesgerichtshof. Wie eine Sprecherin des Landgerichts mitgeteilt hat, hat die Verteidigung jetzt Revision eingelegt. Miriam Berger, RBB 24.
19: Der 41-jährige Mediziner war am Mittwoch zu lebenslanger Haft verurteilt worden. Außerdem wurde die besondere Schwere der Schuld festgestellt. Damit wäre eine Aussetzung der Reststrafe nach 15 Jahren ausgeschlossen. Der Arzt hat laut Urteil mindestens 15 schwerkranke Menschen mit einem Medikamentengemisch getötet.
8: Die Warnung vor einer Bromatbelastung im Trinkwasser in Zedenick im Kreis Oberhavel war offenbar ein Fehlalarm. Die Stadtwerke teilten dem RBB mit, das Trinkwasser sei wahrscheinlich nicht belastet gewesen. Gründe für diese Fehleinschätzung wurden nicht bekannt. Carsten Steinmetz, RBB 24.
20: Auf einer Bürgerversammlung soll es am nächsten Donnerstag weitere Informationen zu dem Fall geben. Vergangene Woche war eine angeblich erhöhte Bromalkonzentration im Zedenicker Trinkwasser festgestellt worden. Das Wasser sollte anschließend nicht zum Trinken und Kochen verwendet werden. Bromat gilt laut Gesundheitsbehörden als möglicherweise krebserregend. Die Stadt hatte 8 Wasserausgabestellen eingerichtet, um die Bevölkerung mit Trinkwasser zu versorgen. Am Mittwoch war die Nutzungsbeschränkung durch das Gesundheitsamt dann wieder aufgehoben worden, nachdem unabhängige Labore bei Wasserproben kein Bromat feststellen konnten.
8: Soweit die Nachrichten. 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Das Wetter. Heute Abend mal sonnig, mal etwas wolkiger. Zurzeit in Berlin-Marzahn 26 und in Kreuzberg 25 Grad. 25 Grad auch in Neuruppin und 28 Grad in Eberswalde. Nachts ist es häufig klar, bei Werten zwischen 15 und 11 Grad. Am Wochenende dann viel Sonne mit ein paar Quellwolken und einzelnen Schauern. Morgen 26 bis 29 Grad, am Sonntag bis 31 Grad. Die Zeit 16.44 Uhr.
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1: Matthias Kindorf ist hier. Schönen guten Tag. Es ist der Super-GAU für die Wahlkämpfer der Berliner CDU. Seit heute 15.18 Uhr steht die Partei nämlich ohne Spitzenkandidaten da. Und das 2,5 Monate vor der Abgeordnetenhauswahl. Berlins regierender Bürgermeister Wegner zieht sich von seiner Kandidatur zurück. Er reagiert damit auf die wachsende Kritik an seinem Krisenmanagement nach dem Anschlag auf das Stromnetz im Januar. Aus unserer landespolitischen Redaktion dazu Angela Ulrich.
21: Die Stadt Berlin sei wichtiger als seine Person, sagte Wegner. Wer ihn als Spitzenkandidat beerben soll, blieb zunächst offen. Die Kritik entzündete sich vor allem an falschen Angaben Wegners zu seiner Kommunikation während des Stromausfalls im Berliner Südwesten. Wegner räumte kommunikative Fehler ein und sagte wörtlich, das war auch Mist. Dies überlagere im Wahlkampf aber die wichtigen Themen, deshalb ziehe er seine Konsequenzen. Er wolle authentisch bleiben, womit er zuletzt nicht mehr durchgedrungen sei, so Wegner. Am Abend werden die Berliner CDU-Kreisvorsitzenden zusammenkommen. Sie beraten über eine neue neue Spitzenkandidatur. Regierender Bürgermeister will Wegner bis zur Wahl am 20. September aber bleiben. Zuletzt war die CDU im Berlin-Trend des RBB vom 1. auf den 4. Platz abgerutscht. Nur noch 17% der Berlinerinnen und Berliner sprachen sich für die Christdemokraten aus.
1: Angela Ulrich sagt das aus unserer Redaktion Landespolitik. Nach erregter Diskussion hat der Bundestag heute das GKV-Beitragsstabilisierungsgesetz beschlossen. Kompliziertes Wort. Es soll die Beitragserhöhungen für die gesetzlich Versicherten abwenden. Das soll zum Beispiel durch Leistungskürzungen klappen. In Zukunft soll nur noch das finanziert werden, was nützlich ist, sagte Bundesgesundheitsministerin Baken vor der Abstimmung. Im Land Brandenburg sehen Ärztevertreter und die Krankenhausgesellschaft das Gesetz aber kritisch, wie rbb24-Landespolitik-Reporter Thorsten Südow berichtet.
0: Katrin Steiniger ist mehr als deutlich.
3: Es ist keine Reform, es ist eine reine Einsparmaßnahme.
0: Sie spricht für etwa 5000 niedergelassene und angestellte Ärztinnen und Ärzte, die in der Kassenärztlichen Vereinigung Brandenburg zusammengeschlossen sind. Um etwa 85 Millionen Euro soll das Budget für die Arztpraxen im kommenden Jahr in Brandenburg sinken. Das würde für gesetzlich Versicherte unter anderem kürzere Praxisöffnungszeiten und längeres Warten auf Facharzttermine bedeuten.
3: Was wird zu einer deutlichen Einschränkung der Leistungen kommen im Bereich der gesetzlich versicherten Patientinnen und Patienten? Was mir persönlich sehr leid tut und was mich eigentlich auch ärgert und auch wütend macht, das muss man auch ganz klar sagen, das ist nicht im Sinne der Interessen und Interessen der Ärztinnen und Ärzte. Wir möchten gut versorgen, aber im Umkehrschluss möchten wir natürlich auch unsere Leistung, die vergütet bekommen.
0: Gedeckelte Vergütungen für Ärzte könnten in ländlichen Regionen Brandenburgs das Praxennetz weiter ausdünnen, so Steiniger.
3: Wir haben eine Umfrage zwischen den Ärzten geschaltet und da gab es durchaus die Bemerkungen, dass sie sich vorstellen können, dann vorzeitig in Ruhestand zu gehen oder die Praxis eben vorfristig zu schließen, weil unter diesen Bedingungen der Arzt oder die Ärztin nicht mehr arbeiten möchte.
0: Das neue Gesetz schwäche auch die etwa 55 Krankenhäuser zwischen Schwedt, Nauen und Forst, schätzt der Vorsitzende der Krankenhausgesellschaft Detlef Troppens ein. Die Kliniken stünden mitten in einem Umstrukturierungsprozess, etwa die Hälfte wirtschafteten defizitär und müssten jetzt noch mehr Mittelkürzungen verkraften.
22: Dass es einfach um das Absenken der Erlöse geht, ohne jede Ausnahme, das ist das Problem. Das ist so eine Art Rasenmähermethode, trifft im Übrigen alle Krankenhäuser gleich, könnte man sagen, sieht hier recht aus, ist aber vom Prinzip her nicht fördernd für die flächendeckende Versorgung im Lande. Das heißt, bestimmte Einheiten werden tatsächlich relativ schnell wirtschaftlich erledigt sein.
0: Eine Reform sei notwendig gewesen, um die Beiträge für gesetzlich Versicherte nicht weiter zu erhöhen, sagt der Sprecher des Brandenburger Gesundheitsministeriums Uwe Meyer. Was fehle, sei eine starke finanzielle Beteiligung des Bundes.
23: Es fehlt einfach ein Zuschuss des Bundes, der diesen Namen wert ist. Denn das, was wir derzeit an versicherungsfremden Leistungen aus der Versicherung heraus bezahlen, das ist zu viel und dafür gibt es auch zu wenig dagegen. Dazu gehören eben auch Haushaltshilfen, Schwangerschaftsabbrüche und jede Menge anderer Leistungen, wo es von Bedeutung wäre, dass der Bund hier seiner Verantwortung nachkommt und für diese Zahlungen auch gerade steht.
0: Nach dem Bundestag gab der Bundesrat am Nachmittag ebenfalls grünes Licht für das Reformgesetz.
1: RBB 24 Landespolitik-Reporter Thorsten Südow hat Reaktionen gesammelt in Brandenburg auf das Krankenkassensparpaket der Bundesregierung. Die Hitzewelle Ende Juni hatte für viele Menschen heftige gesundheitliche Auswirkungen. Noch nicht klar ist und war die Zahl der Hitzetoten, also diejenigen, die infolge der extrem hohen Temperaturen gestorben sind. Seit gestern liegt die Statistik aber nun vor. Die Rekordtemperaturen haben in Deutschland tausende Todesopfer gefordert. Informationen dazu hat Corinna Hennig aus der ARD-Gesundredaktion zusammengetragen.
24: Schon im Mai hatte es kleinere Hitzeperioden gegeben. Dann wurde es zum Sommeranfang immer heißer. Die Zahl der Sterbefälle schnellte nach oben. Insgesamt liegt sie für das erste Halbjahr 2026 nun bei geschätzten 5.120 Toten.
25: Diese extreme Hitzewoche hat zu einem noch höheren Anstieg der Sterbefallzahlen geführt, als wir es jetzt aus dem Modell heraus erwartet hätten.
24: Sagt Matthias an der Heiden, der als Statistiker am Robert-Koch-Institut die Daten auswertet. Das Modell, damit ist gemeint, die systematische Schätzung der hitzebedingten Übersterblichkeit. Denn in den seltensten Fällen steht Hitze als Ursache auf dem Totenschein. Das ist in der Regel nur dann so, wenn ein ansonsten gesunder, jüngerer Mensch einen Hitzschlag erleidet. Die überwiegende Mehrzahl der Verstorbenen gab es in der Altersgruppe 75+. Das heißt,
25: in den allermeisten Fällen ist es so, dass es eben schon vorbestehende Grunderkrankungen gibt, dass Menschen eben an einer Herz-Kreislauf-Erkrankung sterben oder an einer Lungenerkrankung oder eben auch an neurologischen Erkrankungen wie Demenz zum Beispiel.
24: Trotzdem können die Epidemiologen ziemlich sicher sagen, dass die Hitze diese Menschen getötet hat. Denn die Ermittlung der Übersterblichkeit bedeutet, vereinfacht gesagt, sie vergleichen die Totenzahlen, statistisch bereinigt, mit einem Zeitraum ohne große Hitze und sehen so, wie viel mehr gestorben sind. Und das waren in der letzten Juniwoche rund 4.310 Menschen. Eine verlässliche Größe, denn die Forschung kennt schon lange auch den medizinischen Zusammenhang zwischen Hitze und Gesundheit. Wenn die Haut stärker durchblutet werden muss, um die Körpertemperatur herunterzuregeln, bleibt weniger Blut, um Organe und Muskeln zu versorgen. Das Herz muss deutlich mehr pumpen und kommt oft nicht mehr hinterher.
25: Sodass da eben natürlich diese Vorerkrankungen zusammenspielen mit eben dann dieser Hitzebelastung, die obendrauf kommt.
24: Entscheidend sind dabei gar nicht unbedingt die Spitzenwerte bei den Temperaturen, sondern es ist die Hitzebelastung über einen längeren Zeitraum. Die Epidemiologen arbeiten dazu mit der sogenannten Wochenmitteltemperatur, erklärt Matthias an der Heiden vom Robert-Koch-Institut, also dem Durchschnittstemperaturwert über eine gesamte Woche. Diese Wochenmitteltemperatur lag, über ganz Deutschland betrachtet, in der letzten Juniwoche bei 26,2 Grad. Und der Grenzwert, also der Punkt, ab dem das Hitzesterben schon beginnt, liegt statistisch betrachtet deutlich niedriger.
25: Wenn es über die 20 Grad hinausgeht, dann sehen wir, dass da ein deutlicher Anstieg ist, der dann eben auch immer noch steiler wird, wenn es dann noch mal heißer wird.
24: Dass die Gesamtbilanz in diesem Jahr extrem ausfallen wird, ist aufgrund dieser aktuellen Zahlen nicht unwahrscheinlich. Schon jetzt, zu Beginn des Sommers, liegt die Zahl der Hitzetoten über der jeweiligen Gesamtzahl der vergangenen Kalenderjahre. Im extremen Hitzejahr 2018 starben etwas mehr als 8.000 Menschen. Klimainitiativen aus dem Gesundheitswesen fordern deshalb, den Hitzeschutz nicht nur in öffentlichen Einrichtungen zu verbessern, sondern auch besser für ältere, alleinstehende Menschen zu sorgen. Denn auch wenn die Krankenhäuser in Hitzewellen meist viel zu tun haben, die allerschwersten Fälle schaffen es oft gar nicht mehr, sich Hilfe zu holen, sagt die Ärztin Alina Herrmann bei der Deutschen Gesellschaft für Allgemeinmedizin und Familienmedizin für Klimawandel und Gesundheit zuständig.
2: Wir wissen zumindest für Herzerkrankungen, dass die Mortalität durch zum Beispiel Herzinfarkte in Hitzewellen ansteigt, aber dass die Hospitalisierung für kardiologische Erkrankungen nicht ansteigt. Und da gibt es eben oft auch diese Theorie, dass sozusagen die Leute dann einfach zu Hause versterben.
24: Und dann kann der Notarzt nur noch den Totenschein ausstellen.
1: Corinna Hennig aus der ARD-Gesundredaktion war das.
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1: Mit allen Sinnen eintauchen, statt durch museale weiße Räume zu laufen und Kunstwerke hinter Glas zu betrachten, das verspricht das Berliner Ausstellungsformat Dark Rooms. Es führt in die Dunkelheit geheimer, verschlossener Orte, in ein stillgelegtes Kraftwerk, in den Turm eines alten Automobilwerks oder in einen geschlossenen Hotelkomplex. Die 10. Jubiläumsausgabe führt nun in die labyrinthischen Strukturen eines alten Kinokomplexes. Welche besondere Verbindung Raum und Kunst hier miteinander eingehen, konnte Film- und Kunstkritikerin Anke Sterneborg erleben.
4: Es sind immersive Erfahrungen von Licht und Sound, die den Besucher in den dunklen Gängen und Räumen des Kinokomplexes erwarten. 10 internationale Künstler aus Frankreich, den Niederlanden, Italien, Estland, der Schweiz, Japan und Deutschland bespielen auf unkonventionelle Weise je einen Kinoraum, wie Ausstellungskuratorin Clara Sauer erklärt.
6: Wir wollen alles, was man so mit normalem Kinoerlebnis, gerade dieses ganze Frontale mit Screen, das wollen wir brechen und eigentlich den ganzen Raum erfahrbar machen. Deswegen schicken wir die Leute eben auch durch die verschiedenen Räume, lassen sie jetzt nicht von einem Foyer irgendwie rechts und links reinkommen, sondern wollen, dass sie so ein bisschen labyrinthisch da durchgehen.
4: Den Anfang machen Joris Tribos und Dan Johann mit ihrer Installation Cylinders, die Co-Kurator Sven Sauer einordnet.
9: Wir wollten, dass wenn die Leute in den allerersten Kinosaal gehen, dass sie etwas ganz anderes sehen, was sie eigentlich erwartet haben. Man geht von der Projektion aus und da steht eine riesige, laute Maschine, die Wind macht und ganz helle Lichter absondert, die ganz eigenartige Sachen mit dem eigenen Kopf machen. Das Gebäude hält ganz andere Überraschungen bereit als das, was man eigentlich erwartet.
4: So ist in einem der Kinosäle ein riesiges Gerüst aufgebaut. Man sitzt auf roten Kinosesseln mittendrin im Kunstwerk von Boris Acket. Ganz unterschiedliche Assoziationen werden von den mal technisch, mal naturhaft klingenden Tönen ausgelöst, die an elektrische Impulse erinnern, aber auch an Grillenzirpen, Lagerfeuerknistern, Regentropfen oder Wasserrauschen. Auch Co-Kurator und Künstler Sven Sauer hat einen der Räume bespielt. Unter dem Titel Blum lässt er begleitet von hypnotischen Klängen riesige Quallen durch den Kinoraum schweben. Was auf den ersten Blick magisch wirkt, hat bei näherem Hinsehen einen düsteren Bezug zur Kriegsrealität. Denn die Körper der Quallen sind Schutzhelme für Soldaten. Der japanische Künstler Kon provoziert in seiner Installation Trust eine Auseinandersetzung mit unserem blauäugigen Vertrauen in die Sicherheit des Internets. In einem schmalen Gang hängen dicht an dicht schwere Messer mit der Spitze nach unten von der Decke. Sind sie wirklich sicher angebracht? Immer wieder stellen die Kunstwerke zwischen Illusion und Realität die Wahrnehmung in Frage. Alexis Choplin manipuliert für seine Installation Hydroscope, Wasser und Strom, Masse und Lautsprecher so raffiniert, dass feine Wasserlinien poetisch durch den unbestuhlten Kinosaal tanzen. Im Dunkel eines alten Kinokomplexes lässt sich mit allen Sinnen viel entdecken.
1: Und das Kunstprojekt läuft noch bis zum 26. Juli. Tickets sind auf der Website von Dark Rooms zu buchen. Und die geheime Location wird den Besuchern dann 48 Stunden vorher mitgeteilt.
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0: Das Wetter für Berlin und Brandenburg. Viel Sonnenschein heute immer noch, ein paar Wolken und sommerlich warm. Aktuell in Berlin 25 bis 27 Grad, Potsdam 26, Frankfurt auch 26. Am Abend werden die Wolken ein bisschen mehr, regnen wird es aber nicht. In der Nacht dann wieder teilweise sternenklar, Tiefstwerte 14 bis 11 Grad. Morgen wieder viel Sonnenschein, ein paar Wolken dazu und bis zu 29 Grad in der Spitze. Sonntag noch ein bisschen heißer, es können hier und da aber auch ein paar Gewitter aufziehen.
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0: Steve Neuwirth.
2: Es gibt Staus auf dem Berliner Ring A10 im Westen Richtung Dreieck Havelland. Zwischen Großkreuz und Havelbrücke dauert es 20 Minuten länger. In Richtung Dreieck Werder zwischen Potsdam Nord und Föhm 30 Minuten. Und nördliche A10 Richtung Dreieck Barnim zwischen den Dreiecken Pankow und Barnim 10 Minuten. Staus und stockenden Verkehr auf dem Berliner Stadtring A100. In Richtung Treptow haben wir zwischen Schmargendorf und Dreieck Neukölln aktuell etwa 20 Minuten plus. Richtung Wedding sind es zwischen Oberlandstraße und Kreuz Schöneberg etwa 10 Minuten zusätzlich. Ansonsten hat sich die Lage auf den Berliner Straßen weitgehend normalisiert. Wichtige Hinweise zur S-Bahn. Von 22 Uhr an bis Mitte August kommt es auf mehreren Linien zu Einschränkungen. Unter anderem fahren Busse zwischen Bornholmer Straße und Schönholz. Für die Strecken zwischen Nordbahnhof und Bornholmer Straße sowie zwischen Blankenburg bzw. zwischen Blankenburg und Birkenwerder müssen Sie die umgeleitete S1 nutzen.
0: 17 Uhr.
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0: Matthias Gindorf hier. Am 20. September wird in Berlin gewählt. Eine neue Landesregierung wird gesucht. Die CDU hatte sich auf Kai Wegner als Spitzenkandidat verständigt. Der regierende Bürgermeister sollte es nochmal machen. Aber daraus wird nichts. Kai Wegner will nicht mehr. Die Nachrichten jetzt mit Steve Neuwirth.
2: Berlins regierender Bürgermeister Wegner wird bei der Abgeordnetenhauswahl nicht als Spitzenkandidat für die CDU antreten. Das hat er bei einer kurzfristig einberufenen Pressekonferenz mitgeteilt. Er begründete das damit, dass die Diskussion über sein Verhalten zu Beginn des Stromausfalls am Jahresbeginn zuletzt wichtige Themen überlagert hat. In den letzten Tagen war der Druck auf den CDU-Chef immer größer geworden. Zuletzt hatten ihn 5 CDU-Mitglieder in einem offenen Brief aufgefordert, von seinem Amt und auch als Spitzenkandidat zurückzutreten. Wer neuer Spitzenkandidat für die Wahl im September werden soll, ist noch unklar. Bundestag und Bundesrat haben das neue Heizungsgesetz gebilligt. Damit wird der Einbau von neuen Öl- und Gasheizungen weiter erlaubt. Sie müssen aber schrittweise immer mehr mit klimaneutralen Brennstoffen betrieben werden. Kritik kam unter anderem von Umweltschutzorganisationen. Fridays for Future hat heute bundesweit auf zahlreichen Demonstrationen die Entlassung von Wirtschaftsministerin Reiche gefordert. Vor dem Heizkraftwerk Berlin-Charlottenburg versammelten sich rund 200 Demonstranten. Sie forderten eine vollständige Versorgung Berlins mit erneuerbarer Energie. Für den Neubau der Ringbahnbrücke am Dreieck Funkturm in Berlin hat ein entscheidender Abschnitt begonnen. Im S-Bahn-Verkehr kommt es deswegen bis Montagmorgen zu Einschränkungen. Christina Torge, RBB 24.
3: Der Abschnitt zwischen Halensee und Westend ist seit heute Mittag gesperrt. Die S-Bahn hat einen Ersatzverkehr mit Bussen eingerichtet. Mit einem 61 Meter hohen Spezialkran sollen bis zu 320 Tonnen schwere Stahlträger über die S-Bahn-Gleise gehoben und auf die neuen Brückenpfeiler gesetzt werden. Der Kran wurde in der vergangenen Woche in Einzelteilen auf die Baustelle transportiert und dort zusammengesetzt. Vor Beginn der heutigen Bauarbeiten musste der Kran noch einen Testlauf bestehen. Die neue Ringbahnbrücke soll im kommenden Sommer fertig sein.
2: Die Geburtshilfe am Potsdamer St. Josef Krankenhaus wird wegen Personalmangels ab sofort geschlossen und damit mehrere Wochen früher als ursprünglich geplant. Eigentlich sollte die Klinik für Gynäkologie und Geburtshilfe ihre Arbeit erst zum 1. August einstellen. Als Ursache für die Schließung gilt die Krankenhausreform. Aus dem gleichen Grund schränkt in Potsdam auch das Klinikum Ernst von Bergmann seine medizinischen Leistungen ein. Bundespräsident Steinmeier hat ab heute seinen Dienstsitz am Berliner Spreebogen, weil das Schloss Bellevue saniert wird. Seit 1994 ist das Schloss der erste Amtssitz des Bundespräsidenten. Nach mehr als 3 Jahrzehnten intensiver Nutzung werden das Haupt- und die Verwaltungsgebäude, Hauptwache, Außenanlagen und Infrastruktur grundlegend saniert. Die Arbeiten sollen bis zu 8 Jahre dauern und voraussichtlich rund 600 Millionen Euro kosten. In den Übergangsbau zwischen Kanzleramt und Hauptbahnhof sollen später Bundesbehörden einziehen. Der weltberühmte Teppich von Bayeux ist von Frankreich nach England gebracht worden. Die Stickarbeit aus dem 11. Jahrhundert ist vergangene Nacht in London eingetroffen. Ab September soll der Teppich vorübergehend im British Museum ausgestellt werden. Von dort Lisa Maria Röhling.
4: Der Teppich von Bayeux gilt als eines der wichtigsten Bildzeugnisse des Hochmittelalters. Er gehört dem französischen Staat und hat bisher noch nie französisches Staatsgebiet verlassen. Bis zuletzt war unklar, wann genau der Wandteppich in Großbritannien eintreffen wird. Restauratoren und Kunstexperten hatten gewarnt, dass das fragile 70 Meter lange Kunstwerk während des Transports beschädigt werden könne. Für die geplante Ausstellung im British Museum sind schon jetzt Tickets im Wert von fast 3 Millionen Euro verkauft worden.
2: Die französische Regierung hat einen Hitzenotfallplan aktiviert, den es in dieser Form noch nie gab. Der Plan soll vor allem älteren Menschen und Obdachlosen helfen, mit der Einrichtung von Abkühlzentren zum Beispiel. Dort werde es auch Übernachtungsmöglichkeiten geben, teilte das Büro des Premierministers mit. In weiten Teilen Frankreichs werden für das kommende Wochenende Temperaturen von über 40 Grad erwartet. Es ist dann bereits die dritte extreme Hitzephase innerhalb von 2 Monaten. Soweit die Nachrichten. 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Das Wetter am Abend. Mal sonnig, mal etwas wolkiger. Zurzeit haben wir in Berlin-Marzahn 26, in Kreuzberg 25 Grad. 25 Grad auch in Neuruppin und 28 in Eberswalde. Dabei ein leicht böiger Wind aus Nordwest. In der Nacht dann häufig klar bei 15 bis 11 Grad. Am Wochenende viel Sonne mit ein paar Wolken, einzelnen Schauern. Morgen 26 bis 29 Grad, am Sonntag dann bis 31 Grad. Die Zeit ist jetzt 17.05 Uhr.
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5: Guten Tag, Matthias Gindorf ist hier. Das ging dann ziemlich schnell heute. Der Bundestag hat die umstrittene Reform der gesetzlichen Krankenversicherung beschlossen. Und kurz danach hat auch der Bundesrat zugestimmt. Damit ist eines der dicken Bretter der schwarz-roten Koalition durchbohrt. Die Beitragssätze sollen so im Zaum gehalten werden. Aber ob genau das gelingt und was das für die Gesundheitsversorgung in Deutschland heißt, da sind sich die Opposition und auch Ärztevertreter ziemlich unsicher. Aus dem Hauptstadtstudio jetzt dazu. Sarah Beham.
6: Aufatmen bei der schwarz-roten Koalition. Die erste große Reform ist beschlossen. Das war das politische Ziel auch für die zuständige Bundesgesundheitsministerin Nina Wagen von der CDU.
7: Dann senden wir auch eine entscheidende Botschaft, liebe Kolleginnen und Kollegen. Die Politik der Mitte ist weiterhin entscheidungs- und handlungsfähig. Und das, meine Damen und Herren, ist von unschätzbarem Wert auch für unser Land und unsere Demokratie.
6: Der Start in die parlamentarische Sommerpause ohne öffentliche Streitereien und Debatten dürfte damit gesichert sein, gerade auch vor den so wichtigen Landtagswahlen im Osten im Herbst. Das inhaltliche Ziel der Reform der gesetzlichen Krankenkassen:
7: Wir stabilisieren die Beitragssätze in der gesetzlichen Krankenversicherung. Die finanzielle Lage der gesetzlichen Krankenversicherung ist dramatisch und sie erlaubt auch keinen Aufschub mehr.
6: Allein nächstes Jahr klafft eine Lücke von rund 19 Milliarden Euro bei den gesetzlichen Krankenversicherungen. Das Sparpaket betrifft daher alle: Versicherte, die Pharmaindustrie, Kliniken und Praxen.
8: Diese Reform darf nicht beschlossen werden heute.
6: Vor dem Bundestag demonstrieren deswegen Psychotherapeuten, Pflegepersonal und Gewerkschaften. Auch drinnen im Parlament kommt Widerstand. Die Debatte emotional, hitzig und mit vielen Zwischen- und Ordnungsrufen.
9: Also es ist, glaube ich, nicht ganz so schwer zu verstehen, wenn man eine Frage stellt und die Ministerin die Frage beantwortet, dass man dann auch zuhört, selbst aus der Fraktion, die die Frage gestellt hat. Bitte.
6: Die Opposition ist sich inhaltlich einig wie nie. Britta Hasselmann von den Grünen.
10: Das Gesetz ist mit heißer Nadel gestrickt und es wird keine Effizienzgewinne geben und es wird keine Beitragsstabilität geben, sondern Krankenhausinsolvenzen, überlastete Hausärzte und verratene Psychotherapeutinnen und Therapeuten.
6: Auch Heidi Reicheneck von der Linken glaubt nicht daran, dass die Beiträge nicht weiter steigen.
11: Sie wollen stabile Beiträge. Ich verrate Ihnen, wie Sie die bekommen, wie Sie die sogar senken können. Mit einer Bürgerinversicherung, in die alle einzahlen, auf alle Einkommensarten, ohne Beitragsvermessungsgrenzen. Das wäre der richtige Weg.
6: Nicole Hess von der AfD warnt:
12: Das ist kein keine Reform, das ist eine Einladung zum Rückzug aus der Versorgung.
13: Das Paket sei nur ein erster Schritt, betont man selbst in der schwarz-roten Koalition, etwa Dagmar Schmidt von der SPD.
14: Dieses Gesetz ist keine Gesundheitsreform. Dieses Gesetz ist auch kein Gesetz, wonach Verabschiedung die Sektkorken knallen.
13: Denn das Gesetz bedeutet für rund 75 Millionen Versicherte höhere Zuzahlungen bei Medikamenten. Die kostenfreie Mitversicherung von Ehepartnern wird eingeschränkt, beim Zahnersatz gekürzt. Alle sind gefordert. Das waren auch die Bundesländer. Politisch haben Union und SPD an einem Strang gezogen, auch im Bundesrat. Die Bundesländer hätten dort die GKV-Reform noch ausbremsen können, drohten, den Vermittlungsausschuss anzurufen. Aber dann kommt es anders.
15: Wer ist für die Anrufung des Vermittlungsausschusses? Das ist eine Minderheit. Der Vermittlungsausschuss ist nicht angerufen worden.
13: Auch die Hürde im Bundesrat ist genommen. Das hatte seinen Preis. Ein 550 Millionen Euro Angebot vom Bund an die Länder für Kliniken. Unklar bleibt, woher soll das Geld kommen? Fürs Erste ist das Sparpaket beschlossen. Ruhe kehrt damit wohl nicht ein.
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5: Ihr kürzt uns krank, schallt es von der Demo durchs Regierungsviertel in Berlin. Die Reform der Krankenversicherung ist dennoch beschlossene Sache. Informationen waren das von Hauptstadtkorrespondentin Sarah Beham. Es kommt nicht oft vor, dass ein Staatsoberhaupt umziehen muss. Bundespräsident Frank-Walter Steinmeier muss aber, denn das Schloss Bellevue und das Bundespräsidialamt in Berlin stehen vor einer jahrelangen Sanierung. Heute hat Steinmeier seine Amtsgeschäfte am neuen Übergangsamtssitz am Spreebogen aufgenommen. Da steht jetzt auch die Präsidentenstandarte, also die Flagge des Staatsoberhauptes. Damit ist der Umzug besiegelt. Hauptstadtkorrespondent Dietrich Karl Meurer stellt uns den neuen, moderneren Amtssitz des Bundespräsidenten vor.
17: Modern, mit bunten Fassadenelementen und direkt an der Spree gelegen, zwischen Berliner Hauptbahnhof und Kanzleramt. Der neue Amtssitz des Bundespräsidenten wirkt eher nüchtern als repräsentativ. Manch Passant rätselt noch über das Gebäude.
18: Man könnte sich eher denken oder vorstellen, dass es vielleicht eine Jugendherberge ist oder Krankenkassenzentrale.
19: Eher nichtssagend im Vergleich zu dem, wo er sonst residiert.
20: Ich meine, die Lage gegenüber vom Kanzleramt, das hat auf jeden Fall viele Vorteile, glaube ich.
21: Entspricht halt unserer Republik. Bescheiden.
17: Das neue Domizil unterscheidet sich deutlich vom 1785 erbauten Schloss Bellevue. Protokollchefin Maike Liebschner erklärt:
22: Es ist kein Schloss, es ist kein Stuck, es ist kein Gold, es ist kein Prunk, sondern es ist ein modernes, zeitgemäßes Gebäude.
17: Sichtbeton prägt viele Bereiche. In dem Bau sollen Staatsgäste empfangen werden, Ministerinnen und Minister sollen hier vereidigt werden. Auch der Weg der Besucher unterscheidet sich von Bellevue.
22: Im Schloss mussten die Gäste in das erste Obergeschoss gehen, genau 34 Stufen über eine sehr repräsentative Treppe nach oben gehen. Hier fahren wir in eine sehr schöne Etage, in die sechste Etage und haben dafür drei Fahrstühle zur Verfügung.
17: In der sechsten Etage liegt ein halbrunder Veranstaltungssaal. Er gehört zu den wichtigsten Räumen des neuen Amtssitzes. Hier sind Empfänge, Konzerte und Ordensverleihungen geplant. Von dort aus reicht der Blick über das Regierungsviertel.
22: Man sieht das Kanzleramt, man sieht den Reichstag, man sieht eine Botschaft, man sieht ein Ministerium, man sieht die Bundespressekonferenz. Mehr als hier im politischen Berlin geht nicht.
17: Hinter den Kulissen lief der Umzug seit Wochen. Möbel, Akten, Computer.

0: Land. So lange arbeitet der Bundespräsident vom Spreebogen aus. Danach soll Schloss Bellevue wieder Sitz des Staatsoberhaupts werden. Für Frank-Walter Steinmeier ist der Abschied von Bellevue allerdings endgültig. Seine Amtszeit endet nächstes Jahr. Beim Rundgang durch die neuen Räume erzählt der Bundespräsident, dass einige Erinnerungen mit umgezogen sind. Etwa Bücher und ein Gemälde von Schloss Bellevue.
1: Und hier haben wir auch noch so eine kleine Brücke zum Bellevue. Das ist der Konferenztisch, an dem ich dann auch in Zukunft Staatsgäste aus aller Welt empfangen werde.
0: Es sehe noch alles sehr aufgeräumt aus, sagt Steinmeier, als er am Schreibtisch im neuen Amtssitz Platz nimmt und die erste Amtshandlung vollzieht.
1: So, die erste Unterschrift war das am neuen Amtssitz.
2: Bundespräsident Frank-Walter Steinmeier ist vom Schloss Bellevue an den Spreebogen in Berlin umgezogen. Von da wird er seine Amtsgeschäfte jetzt also weiterführen oder auch sein Nachfolger natürlich. Im nächsten Jahr, am 30. Januar, wird ja ein neuer Bundespräsident gewählt. Dietrich Kallmeurer aus dem Hauptstadtstudio hatte die Informationen dazu.
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2: 7:6 und 6:2 hat Tennisprofi Alexander Zverev die ersten beiden Sätze im Halbfinale von Wimbledon gegen den Briten Arthur Ferry gewonnen. Das war unsere letzte Information von Ina Kast aus London. Und jetzt hat Zverev das Finale von Wimbledon erreicht.
4: Genau, so ist es. Denn er hat auch den dritten Satz gewonnen mit 6:4. Heißt also, er hat die Chance, am Sonntag hier den Titel in Wimbledon zu holen. Eine richtig, richtig starke Leistung heute auch wieder von Alexander Zverev. Und das war im Prinzip so, wie wir das im Vorfeld auch erwartet haben. Der hat gegen die Nummer 114 gespielt, gegen Arthur Ferry, der hier nur mit einer Wildcard überhaupt ins Turnier gekommen ist. Und Alexander Zverev hatte so im ersten Satz schon noch so seine Probleme. Hat dann sich nicht so ganz gut bewegt und hat noch ein paar vermeidbare Fehler gemacht. Aber insgesamt in etwas mehr als 2 Stunden wirklich ein sehr konzentriertes Halbfinale gezeigt. Und jetzt wartet er auf seinen Endspielgegner. Die beiden Herren, die das zweite Halbfinale heute bestreiten, sind gerade auf den Center Court gekommen. Ein gewisser Novak Djokovic, der mittlerweile 39 Jahre alt ist und immer noch seinem 25. Grand Slam-Titel hinterherjagt. Der spielt gleich gegen Jannik Sinner, gegen die Nummer 1 und gegen den Titelverteidiger.
2: Alexander Zverev hat also das Finale von Wimbledon erreicht und vom Tennis geht's jetzt direkt weiter zum Fußball. Bei der Weltmeisterschaft steht heute Abend das zweite Viertelfinale an. Die Frage an meine Kollegin Ann-Kathrin Rose in Miami ist da ganz einfach. Wer wird denn Halbfinalgegner von Frankreich? Spanien oder Belgien? Du lachst schon.
5: Ja, ich lache, weil meine Kugel, um in die Zukunft zu schauen, heute so ein bisschen beschlagen ist. Es ist aber auch sehr heiß hier. Die Spanier sind die klaren Favoriten oder die Spanier sind ja der Favorit, so muss man das sagen. Noch kein Gegentor in diesem Turnier, spielen nicht mehr den Zauberfußball, aber einen unaufgeregten, sehr guten Fußball. Aber die Belgier nach diesem Sieg gegen die USA mit viel Selbstvertrauen und mit der Ansage von Trainer Rudi Garcia, wir sind ja nicht hier, um nach Hause zu fahren. Klingt ja mal nach einem Plan.
2: Ja, du hast es schon gesagt, Spanien hat in 5 Partien kein Gegentor kassiert. Was macht da die Abwehr so stark?
5: Es ist diese Gemengelage, die das Gesamtgemenge sozusagen ausmacht. Das heißt, es ist wirklich eine Mannschaft. Das sind sehr viele, sehr starke individuelle Spieler, aber es funktioniert ebenso gut im Verbund, in der Defensive und auf den Positionen davor, im Mittelfeld. Da ist es Rodri, der das Spiel lenkt und der so ein bisschen dafür sorgt, dass Ordnung ist. Und das täuscht so ein bisschen darüber hinweg, dass beispielsweise der Youngster, dass Lamine Yamal in der Offensive mit seinen 19 Jahren bisher noch gar nicht das abgerufen hat, was er, glaube ich, kann. Bisher 5 Einsätze, 1 Tor und das beim 4:0 gegen Saudi-Arabien. Also da ist tatsächlich selbst bei einem Team wie Spanien manchmal noch Luft.
2: Gucken wir auf Belgien. Das ist ja eine Mannschaft, die viele seit vielen Turnieren immer so als Geheimfavorit sehen. Die haben im 16. Finale gegen den Senegal 0:2 zurückgelegen. Dann gab es auf dem Platz eine Auseinandersetzung zwischen 2 Spielern. Wie haben sie trotzdem die Kurve gekriegt?
5: Ja, mit eigentlich 2 Dingen. Also dieses Geheimfavorit, was du gerade angesprochen hast, das waren sie in den vergangenen Jahren immer und dann sind sie immer gar nicht so geheim gescheitert, 2022 sogar in der Vorrunde raus. Und jetzt bei diesem Turnier, da war es lange zäh und dieses Spiel gegen die USA, wo alle diskutiert haben, diese rote Karte gegen den US-Spieler, die dann aufgehoben wurde. Und dann haben sich diese Belgier als Team gefunden, als Gemeinschaft, haben die Antwort auf den Platz gegeben, haben das aus meiner Sicht auch sehr souverän gemacht, haben danach in der Kabine, ich wollte fast sagen getanzt, aber es waren diese Trump-Tanz-Moves zu YMCA und haben jetzt viel Rückenwind und sind enorm gestärkt aus dieser Partie hervorgegangen.
2: Ann-Kathrin Rose war das, direkt aus Miami.

0: Hier heute also das nächste Viertelfinale bei der Fußball-WM. Spanien gegen Belgien. Anpfiff ist um 21 Uhr live zu hören hier bei uns im Programm. Und Grund zur Freude gibt es in Belgien jetzt auch schon, denn der Belgier Tim Merlier hat die 7. Etappe der Tour de France im Massenspurt gewonnen. An der Spitze der Gesamtwertung gibt es aber keine Veränderung. Tadej Pogacar weiter im gelben Trikot.
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0: Das Wetter für Berlin und Brandenburg. Mit Sonnenschein und ein paar Wolken geht's in den Abend. Temperaturen aktuell Brandenburg an der Havel 26 und Cottbus auch 26 Grad. Berlin so 25 bis 27. In der Nacht sternenklar bei nur noch 11 Grad. Morgen wieder viel Sonne, ein paar Wolken dazu und 29 Grad in der Spitze.
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0: Und jetzt kommt Steve Neuwirth.
5: Staus auf dem Berliner Ring A10 im Westen in Richtung Dreieck Werder zwischen Vöben Nord und Vöben 20 Minuten plus. Und nördliche A10 Richtung Dreieck Barnim zwischen den Dreiecken Pankow und Barnim 10 Minuten. Staus und stockender Verkehr auf dem Berliner Stadtring A100 rechnen Sie zwischen Oberlandstraße und Schmargendorf in beiden Richtungen mit 10 bis 15 Minuten plus. Ansonsten hat sich die Lage auf den Berliner Straßen weitgehend normalisiert. Es gibt Bauarbeiten beim S-Bahn-Ring. Bis Sonntag Betriebsschluss fahren Busse zwischen Hallensee und Westend. Außerdem kommt es von heute 22 Uhr bis Mitte August bei mehreren S-Bahn-Linien zu Einschränkungen. Unter anderem fahren Busse zwischen Bornholmer Straße und Schönholz. Für die Strecken zwischen Nordbahnhof und Bornholmer Straße bzw. Blankenburg müssen sie die umgeleitete S1 nutzen. Ebenso zwischen Blankenburg und Birkenwerder. Darüber hinaus sind bei der S2 zwischen Karow und Bernau für 10 Tage Busse im Einsatz.
0: 20 nach 5.
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0: Mit Matthias Gindorf. Seit 27. April 2023 ist Kai Wegner der regierende Bürgermeister von Berlin. Am 20. September 2026 wird wiedergewählt, also in knapp 2 Monaten. Da sollte Kai Wegner eigentlich wieder Spitzenkandidat der CDU sein. Eigentlich. Die Nachricht mit Steve Neuwirth.
5: Berlins regierender Bürgermeister Wegner tritt bei der Wahl zum Abgeordnetenhaus nicht erneut als CDU-Spitzenkandidat an. Wegner erklärte seinen Verzicht am Nachmittag bei einer kurzfristig einberufenen Pressekonferenz. Angela Ulrich, RBB 24, Landespolitik.
6: Die Stadt Berlin sei wichtiger als seine Person, sagte Wegner. Wer ihn als Spitzenkandidat beerben soll, blieb zunächst offen. Die Kritik entzündete sich vor allem an falschen Angaben Wegners zu seiner Kommunikation während des Stromausfalls im Berliner Südwesten. Wegner räumte kommunikative Fehler ein und sagte wörtlich, das war auch Mist. Dies überlagere im Wahlkampf aber die wichtigen Themen, deshalb ziehe er seine Konsequenzen. Er wolle authentisch bleiben, womit er zuletzt nicht mehr durchgedrungen sei, so Wegner. Am Abend werden die Berliner CDU-Kreisvorsitzenden zusammenkommen. Sie beraten über eine neue Spitzenkandidatur. Regierender Bürgermeister will Wegner bis zur Wahl am 20. September aber bleiben.
5: Bundestag und Bundesrat haben das neue Heizungsgesetz gebilligt. Damit wird der Einbau von neuen Öl- und Gasheizungen weiter erlaubt. Sie müssen aber schrittweise immer mehr mit klimaneutralen Brennstoffen betrieben werden. Kritik kam unter anderem von Umweltschutzorganisationen. Fridays for Future hat heute bundesweit auf zahlreichen Demonstrationen die Entlassung von Wirtschaftsministerin Reichel gefordert. Vor dem Heizkraftwerk Berlin-Charlottenburg versammelten sich rund 200 Demonstranten. Sie forderten eine vollständige Versorgung Berlins mit erneuerbarer Energie. In Berlin haben am Mittag wichtige Arbeiten für die neue Ringbahnbrücke am Dreieck Funkturm angefangen. Das erste von insgesamt 6 Stahlbauteilen wird über die Gleise auf die Brückenpfeiler gesetzt. Anke Michel, RBB 24.
7: Das erste rostbraune Stahlteil hängt an dem riesigen gelben Kran momentan direkt über den Bahngleisen. Es ist schon in der richtigen Position und wird in den nächsten Stunden millimetergenau auf der Hilfskonstruktion aufgebracht. Dieses vormontierte Brückenteil ist 82 Meter lang und wiegt 320 20 Tonnen. Heute Nacht wird der Kran dann das nächste Bauteil über die Gleise einheben. Am Wochenende folgen die restlichen vier. Montag früh wird man das Brückenkonstrukt gut erkennen können. In den nächsten Monaten wird eine Betondecke für die Brücke aufgebracht, dann wird die Fahrbahn asphaltiert. Im Sommer nächsten Jahres soll die neue Ringbahnbrücke für den Verkehr freigegeben werden.
5: Die Geburtshilfe am Potsdamer St. Josef Krankenhaus wird wegen Personalmangels ab sofort geschlossen und damit mehrere Wochen früher als ursprünglich geplant. Eigentlich sollte die Klinik für Gynäkologie und Geburtshilfe ihre Arbeit erst zum 1. August einstellen. Als Ursache für die Schließung gilt die Krankenhausreform. Aus dem gleichen Grund schränkt in Potsdam auch das Klinikum Ernst von Bergmann seine medizinischen Leistungen ein. Der Meta-Konzern wehrt sich gegen Vorwürfe der EU-Kommission gegen seine Plattform Instagram und Facebook. Die Kommission sieht einen Verstoß gegen EU-Digitalgesetze. Demnach sind die Angebote absichtlich so gestaltet, dass sie süchtig machen. Kritisiert wird unter anderem die Möglichkeit des endlosen Scrollens. Besonders Kinder und Jugendliche kämen deshalb nicht mehr vom Handy los. Meta widerspricht und verweist auf ein spezielles Angebot für Minderjährige. Die Kommission wertet das als nicht ausreichend und droht mit einer Geldstrafe von bis zu 6% des weltweiten Jahresumsatzes. Die französische Regierung hat angesichts der Hitzewelle einen Notfallplan aktiviert, den es so noch nicht gab. Am Wochenende werden in weiten Teilen des Landes erneut Temperaturen von über 40 Grad erwartet. Mit den Maßnahmen sollen hilfsbedürftige Menschen geschützt werden. Aus Paris, Kai Rienecker.
8: Sie sollen aus ihren Wohnungen oder auch Obdachlose von der Straße an kühlere Orte gebracht werden. Dort sollen spezielle Betten, Notfallsets und eigene Sanitäranlagen bereitstehen. In allen Departements mit der höchsten Warnstufe Rot soll die Maßnahme ab sofort greifen.
5: Tennisprofi Alexander Zverev hat zum ersten Mal das Finale von Wimbledon erreicht. Das Halbfinale gegen den Briten Ferry gewann er in 3 Sätzen. Im Endspiel trifft er entweder auf den Weltranglisten-ersten Sinner oder den 7-maligen Wimbledon-Sieger Djokovic. Vor wenigen Wochen hatte Zverev bei den French Open seinen ersten Grand-Slam-Titel gewonnen. Soweit die Nachrichten. 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Das Wetter. Am Abend mal sonnig, mal etwas wolkiger. Zurzeit in Berlin-Marzahn 26, in Kreuzberg 25 Grad. 25 haben wir auch in Neuruppin und 28 in Eberswalde. In der Nacht häufig klar, 15 bis 11 Grad. Am Wochenende dann wieder viel Sonne mit ein paar Quellwolken. Einzelne Schauer sind auch dabei. Und das bei Werten zwischen 26 und 31 Grad. Die Zeit 17.25 Uhr.
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0: Matthias Kindorf ist hier. Schönen guten Tag. Kai Wegner ist noch Regierender Bürgermeister in Berlin und er wollte es eigentlich auch noch länger bleiben, nach der Wahl im September. Der letzte Berlin-Trend hier im RBB hat gezeigt, dass Wegners CDU nur noch viertstärkste Kraft ist und er selbst bei den Wählern extrem unbeliebt. Zuletzt ist Wegner das Krisenmanagement beim Anschlag auf das Berliner Stromnetz Anfang des Jahres um die Ohren geflogen. Dann gab es immer wieder Rücktrittsforderungen gegen den Regierenden und jetzt hat er darauf reagiert. Wegner tritt nicht wieder an. Das hat er heute Nachmittag mitgeteilt. Darüber gesprochen habe ich mit Jan Menzel aus der RBB 24 Landespolitik und habe ihn gefragt, wie Wegner seinen Rückzug begründet hat.
9: Er hat zunächst einmal ein bisschen ausgeholt und hat gesagt, er ist ja zunächst auch unterschätzt worden, als er nach dem Landesvorsitz der Berliner CDU gegriffen habe. Man habe ihm nicht zugetraut, als Spitzenkandidat erfolgreich zu sein und habe auch gezweifelt, ob er ein guter regierender Bürgermeister sein könnte. Er habe aber einiges sozusagen doch auf die Piste gebracht. Die Verwaltungsreform habe die Bürgerämter gestärkt. Er habe nun aber feststellen müssen, dass er mit all den wichtigen Themen, die er habe, überhaupt nicht mehr durchdringen könne, weil alles von dieser Affäre um den Stromausfall überlagert werde. Gerade heute gab es einen Termin vom Roten Rathaus, wo er die Regenbogenfahne gehisst hat und auch da nur Fragen nach seinem Verbleib im Amt und keine Frage danach, wie es denn um die Rechte von queeren Menschen bestellt ist, um Diskriminierung. Und das, so hat er es begründet, sei für ihn der Grund gewesen, nach gründlichem Überlegen zu sagen, dass er nicht länger als Spitzenkandidat zur Verfügung steht und dieses Amt letztlich, diese Aufgabe dann wieder zurückgibt an die Partei.
0: Kaufst du ihm das alles ab, was er da gesagt hat?
9: Ja, also dass der Druck enorm geworden ist, gerade aus der eigenen Partei, das war ja unüberhörbar. Es gab die Rücktrittsforderungen von der Jungen Union in Berlin. Es gab einen Brief von Mitgliedern, es gab ein Medienecho, was gewaltig war. Und man konnte es auch schon auf seiner letzten großen Pressekonferenz im Senat sehen am Dienstag, wo er eigentlich eine Erfolgsbilanz nochmal darstellen wollte mit Dingen, die ja unbestreitbar auch geklappt haben. Und dieses Phänomen, was er beschreibt, ich kann nicht mehr durchdringen mit diesen Dingen. Es dreht sich alles nur noch um die Frage, was habe ich am 3. Januar, dem Tag dieses Stromausfalls, gemacht? Wann habe ich telefoniert? Wie war meine Kommunikation? Habe ich die Wahrheit gesagt? Das hat in der Tat alles überlagert. Am Ende des Tages war es aber eine Entscheidung, die natürlich auch ausgelöst wurde durch den Druck in der eigenen Partei. Wegner wird reingehorcht haben in die Partei und die Signale von denen, die was zu sagen haben in der CDU, die waren eindeutig. Die haben gesagt, mit dir werden wir diese Wahl nicht mehr gewinnen können.
0: Kai Wegner ist oder war ja nicht nur Spitzenkandidat und ist Regierender Bürgermeister, sondern auch CDU-Chef in Berlin. Was passiert denn da?
9: Er hat heute erst einmal deutlich gemacht, dass er nur von dieser Spitzenkandidatur Abstand nimmt, wie er es formuliert hat. Er will weiter Regierender Bürgermeister werden. Da gibt es auch eine gewisse Sachlogik, weil die Verfassung verlangt ohnehin, dass ein Regierender Bürgermeister, wenn er denn zurücktreten würde, geschäftsführend im Amt bleibt. Und wir wissen ja, in gut 70 Tagen wird gewählt. Also da jetzt nochmal irgendwie Pferde zu wechseln, das wäre schon einigermaßen Harakiri. Insofern, er will Regierender Bürgermeister bleiben. Und was mit dem Amt des Landeschefs passiert, hat Wegner ein Stück weit offen gelassen. Er hat zumindest nicht gesagt, dass er dieses Amt zur Verfügung stellt. Aber ich denke, das ist eine Frage der Zeit. Die CDU wird sich jetzt peu à peu neu aufstellen. Und dass Wegner nun noch Landeschef bleiben kann auf lange Sicht, das halte ich für gar nicht vorstellbar.
0: So, und was passiert jetzt? Wer wird der Spitzenkandidat bei der Wahl im September?
9: Das hat Kai Wegner offen gelassen. Er hat gesagt, das ist jetzt eine Entscheidung, die die Gremien zu treffen haben. Zunächst heute Abend sind verabredet die Kreischefs, die 12 in der CDU. Das ist ein mächtiges Gremium. Die werden dort auf jeden Fall eine Vorentscheidung treffen. Am Ende soll dann der Landesvorstand der Berliner CDU entscheiden, mit wem man ins Rennen geht. Es wurden ja im Vorfeld einige Namen genannt. Wegner hat sich bedeckt gehalten. Er hat gesagt, es gibt viele gute Köpfe in der CDU, hat auf die Bundestagsabgeordneten verwiesen, hat ansonsten noch gefragt nach dem Finanzsenator und Kultursenator Stefan Evers, gesagt, das sei ein sehr guter Senator, habe er lange zusammengearbeitet mit ihm und hervorragend zusammengearbeitet, aber eben auch auf andere gute Köpfe verwiesen. Er hat es ein Stück weit offen gelassen. Das wird die Partei jetzt entscheiden. Das war seine Losung.
0: Ja, aber mal ehrlich, Stefan Evers ist einer, der vielleicht noch einen Namen hat hier in der Stadt. Wird er nicht sofort verheizt, wenn der jetzt antritt? Weil nach Wahlsieg für die CDU sieht es ja nicht unbedingt aus.
9: Das ist eine Lesart, die auch in der CDU, was wir hören, intensiv gewälzt wurde. Die andere ist die, es kann eigentlich nur noch besser werden. Denn ein Kandidat wie Kai Wegner, der letztlich ja ein Mühlstein an der Partei war, mit dieser nicht enden wollenden Affäre, mit rapide sinkenden Umfragewerten, der hätte mit einiger Sicherheit die CDU noch weiter in den Umfragekeller geführt. Mit Stefan Evers wird es gewiss nicht einfach, aber zumindest kann man sagen, es wurde ein Schnitt gemacht und es besteht eine gewisse Hoffnung, diese Abwärtsspirale zu stoppen.
0: So, die CDU steht jetzt vor Problemen. Wie profitieren oder werden wahrscheinlich andere Parteien davon profitieren können, oder?
9: Ich glaube, bei vielen Parteien war es eigentlich eher das Kalkül, dass Wegner im Amt bleiben würde. Hm. Denn ein so geschwächter Kandidat ist natürlich für die anderen Kandidaten wunderbar. Das macht den Wahlkampf ein Stück weit einfacher. Es wird nun ein bisschen unberechenbarer. Wer auch immer die CDU in den Wahlkampf führen wird, wird unbelasteter auftreten können, muss sich eben mit dieser Affäre um den Stromausfall und die Kommunikation nicht mehr rumschlagen, muss sich da keine Fragen gefallen lassen, muss nicht mit Gerüchten sich auseinandersetzen. Er oder sie kann dann unbeschwert aufschlagen. Und das macht den Wahlkampf auf jeden Fall spannender.
0: Das sagt Jan Menzel aus der RBB 24 Landespolitik. Kai Wegner wird bei der Abgeordnetenhauswahl im September also nicht wieder für die CDU antreten. Das hat er heute Nachmittag angekündigt. So, Bundestag und Bundesrat haben heute das umstrittene Sparprogramm der Bundesregierung für die gesetzliche Krankenversicherung abgestimmt und dazu gestimmt. Die Maßnahmen sollen die gesetzlichen Krankenkassen entlasten und neue Erhöhungen der Beiträge verhindern. Diese Reform kann nur der erste Schritt sein, kommentiert Hauptstadtkorrespondentin Birte Sönnigsen in diesem Zwischenruf.
10: Die Bundesregierung hatte keine Wahl. Sie musste ein Sparpaket beschließen, denn ansonsten schießen die Krankenkassenbeiträge in den nächsten Jahren durch die Decke. Das werden weder Versicherte noch Arbeitgeber wollen. Aber wenn der Kanzler dieser Reform schon das Label historisch verleiht, wenn Unionsfraktionschef Jens Spahn von einer Jahrzehntreform spricht, dann hätte dieses Sparpaket ein anderes Verfahren verdient gehabt. Keine umfangreichen Änderungen auf den letzten Metern, kein Feilschen um hunderte Millionen Euro bis tief in die Nacht. Letztlich hat sich der Bund die Zustimmung zu diesem Gesetz teuer erkauft. Und das nur, weil es unbedingt vor der Sommerpause beschlossen werden sollte. Jetzt muss dieses Geld an anderer Stelle im Gesundheitssystem eingespart werden. Wo? Das ist noch völlig unklar. Damit bleibt auch offen, ob das Gesetz sein Ziel überhaupt erreichen wird, nämlich dass die Zusatzbeiträge für die Krankenversicherung in den nächsten Jahren tatsächlich nicht steigen. Soweit das Formale. Inhaltlich verlangt dieses Sparpaket vielen etwas ab. Und es ist richtig, dass jeder seinen Teil dazu beitragen muss, auch die Versicherten selbst. Zumutbar ist etwa, dass Zuzahlungen in der Apotheke steigen. Falsch hingegen ist, dass die Pharmabranche sich mit massivem Druck und Drohungen durchgesetzt hat. Ja, die Pharmabranche ist wichtig für Deutschland. Aber bitte keine Wirtschaftsförderung mit Beitragsgeldern der Versicherten betreiben. Stattdessen sollte die Bundesregierung für bessere Standortbedingungen und für bessere Forschungsbedingungen sorgen. Dieses Sparpaket darf jetzt trotz allem nur der erste Schritt sein. Jetzt müssen echte Strukturreformen folgen. Fraglich ist aber, ob die Koalition noch mal die Kraft hat, sich mit all den starken Playern im Gesundheitswesen und mit den Bundesländern so auseinanderzusetzen, wie es nötig ist. Aber auch hier bleibt ihr eigentlich keine andere Wahl.
0: Ein Kommentar von Birte Sönnigsen aus dem Hauptstadtstudio. Kurz vor der Sommerpause haben die Damen und Herren im Bundestag aber nicht nur die Reform der gesetzlichen Krankenversicherung verabschiedet. Da wurde nochmal Tempo gemacht und auch noch ein neues Bundespolizeigesetz beschlossen. Damit erhalten die Beamten der Bundespolizei mehr Befugnisse für die Gefahrenabwehr. Hauptstadtkorrespondentin Dagmar Pepping.
11: Innenminister Dobrindt von der CSU spricht von einem Mammutwerk für die Sicherheit in Deutschland. Die 55.000 Beschäftigten der Bundespolizei erhalten neue Befugnisse und zusätzliche technische Möglichkeiten für ihre Arbeit, etwa an Bahnhöfen und Flughäfen. Dort ist künftig der Einsatz von KI-basierter Videotechnik erlaubt. Die Kameraaufnahmen werden mit Hilfe von künstlicher Intelligenz analysiert. Das soll helfen, Gefahren frühzeitig zu erkennen. Dabei geht es auch um biometrische Gesichtserkennung in Echtzeit. Grüne und Linke kritisieren das als unzulässigen Eingriff in die Grundrechte der Bürger. Weitere Kernpunkte der Reform: Die Bundespolizei kann eigene Drohnen einsetzen, für Aufklärungszwecke oder um Demonstrationen zu überwachen. Außerdem darf sie Flugkörper selber abwehren, zum Beispiel durch GPS-Störungen. Darüber hinaus dürfen die Beamten Mobilfunkkarten lokalisieren, etwa nach Handydiebstählen. Eine bessere Überwachung von verschlüsselter Kommunikation soll insbesondere gegen Schleuserbanden helfen. Ebenfalls geregelt in der Reform: Die Bundespolizei kann künftig ausreisepflichtige Menschen in Abschiebehaft nehmen. Grüne und Linke stimmten gegen den Gesetzentwurf. Die AfD enthielt sich. Nach der Sommerpause muss sich nun noch der Bundesrat mit dem Bundespolizeigesetz beschäftigen.
0: Mehr Befugnisse für die Bundespolizei. Das war Dagmar Pepping.
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0: Tarifverträge spielen bei vielen Unternehmen kaum eine Rolle mehr, gerade im Osten Deutschlands. Die Folgen spüren wissenschaftlichen Studien zufolge vor allem Geringverdiener. Ihre soziale Haltelinie ist der gesetzliche Mindestlohn ohne Tarifvertrag. Sie gehen sogar beim Urlaubsgeld leer aus, berichtet Wirtschaftsreporter Johannes Frevel.
12: In Deutschland ist in den vergangenen Jahrzehnten der größte Niedriglohnsektor Europas gewachsen. In den meisten Unternehmen in Berlin und Brandenburg sind Tariflohn und oft auch Urlaubsgeld ein Fremdwort. In den 90er Jahren waren etwa 80% der Beschäftigten tarifgebunden, mittlerweile nur noch weniger als die Hälfte. Christian Dustmann, Wirtschaftsprofessor am University College in London und Direktor des Forschungsinstituts Rockwool Foundation Berlin, hat heute eine Studie vorgelegt. Ausgerechnet Beschäftigte mit den niedrigsten Löhnen sind selten durch Tarifverträge geschützt.
13: Einkommensgruppen, die ganz besonders betroffen sind, sind die Einkommensgruppen eigentlich am unteren Ende der Lohnverteilung. Und dieser Prozess hat sich eigentlich schon seit längerer Zeit fortgesetzt und sehen eine erhebliche Verringerung der Tarifbindung entlang der gesamten Lohnverteilung.
12: Zeitlich fällt die Tariferosion mit dem Reformpaket Agenda 2010 zusammen, so Dustmann. In deren Folge wurde der Mindestlohn eingeführt, ganz ohne Tarifvertrag.
13: Der Minimallohn betrifft natürlich lediglich Arbeiter am unteren Ende der Lohnverteilung und ist auch sehr stark beeinflusst vom politischen Prozess. Das ist bei Tarifverträgen anders. Die Autonomie der Tarifverhandlungen in Deutschland stellt sicher, dass der politische Prozess keinen Einfluss nimmt auf die zu verhandelnden Tarifverträge.
12: Besonders deutlich lässt sich die Wirkung von Tarifverträgen aktuell beim Urlaubsgeld ablesen, zeigt eine Untersuchung des Gewerkschaftlichen Wirtschafts- und Sozialwissenschaftlichen Instituts WSI der Hans-Böckler-Stiftung. In Brandenburg sind demnach noch 47, in Berlin 45% der Beschäftigten tarifgebunden. WSI-Tarifexperte Malte Lübcke rechnet vor.
14: 3/4 der Beschäftigten etwa bekommen Urlaubsgeld, wenn sie einen Tarifvertrag haben. Wenn der Tarifvertrag fehlt, ist es nur gut 1/3, die tatsächlich Urlaubsgeld bekommen. Den Mindestlohn, den müssen alle Beschäftigten bekommen. Aber es gibt, anders als zum Beispiel in Spanien oder in Griechenland, für Mindestlohnbeschäftigte in den beiden genannten Ländern gibt es 14. Da kriegen also auch Mindestlohnbeschäftigte Urlaubs- und Weihnachtsgeld sozusagen mit den beiden zusätzlichen Monatsentgelten. Das ist bei uns nicht so.
12: Das gemeinsame Ergebnis der Studien: je weniger Menschen verdienen, umso geringer sind sie auch tariflich abgesichert.
0: Informationen waren das von Wirtschaftsreporter Johannes Frevel. Jetzt das Wetter für Berlin und Brandenburg. Viel Sonnenschein gab es heute, auch jetzt am Abend noch ein bisschen. Es kommen aber immer mehr Wolken auf. Regnen wird es heute aber nicht mehr. Temperaturen aktuell noch sommerlich in Berlin zwischen 25 und 27 Grad, Potsdam 26 und in Grünow bei Prenzlau 26. In der Nacht dann teilweise sternenklar und die Temperaturen gehen runter auf vielleicht sogar ganz frische 14 bis 11 Grad. Morgen, dann wie heute, viel Sonne, ein paar Wolken dazu und 29 Grad in der Spitze. Sonntag wird es noch ein bisschen heißer, dann kann es aber auch vor allem in Brandenburg hier und da mal ein paar Gewitter geben.
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0: Und hier ist Steve Neuwirth.
5: Es gibt Staus auf dem Berliner Ring A10 im Westen in Richtung Dreieckwerda zwischen Potsdam Nord und Föben mit 20 Minuten Zeitverlust und nördliche A10 Richtung Dreieck Barnim zwischen den Dreiecken Pankow und Barnim 10 Minuten. Auf dem Berliner Stadtring 100 staut es sich immer mal wieder zwischen Oberlandstraße und Schmargendorf. Rechnen Sie in beiden Richtungen mit 10 bis 15 Minuten zusätzlich. Ansonsten fließt der Verkehr in Berlin weitgehend normal. Es gibt Bauarbeiten auf dem S-Bahn-Ring. Bis Sonntag Betriebsschluss fahren Busse zwischen Halen See und Westend. Außerdem kommt es von heute 22 Uhr bis Mitte August bei mehreren S-Bahn-Linien zu Einschränkungen. Unter anderem fahren Busse zwischen Bornholmer Straße und Schönholz. Für die Strecken zwischen Nordbahnhof und Bornholmer Straße bzw. Blankenburg müssen Sie die umgeleitete S1 nutzen. Darüber hinaus sind bei der S2 zwischen Karow und Bernau für 10 Tage Busse im Einsatz. 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
0: 20 vor 6.
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0: Mit Matthias Gindorf. Der 3. Januar war wahrscheinlich so etwas wie ein Schicksalstag. An dem Tag kam es zu dem Anschlag auf das Berliner Stromnetz. Tausende saßen tagelang im Dunkeln. Der regierende Bürgermeister Kai Wegner hat danach nicht unbedingt beim Krisenmanagement geglänzt. Jetzt gibt's die Konsequenzen. Die Nachrichten mit Steve Neuwirth.
5: Berlins regierender Bürgermeister Wegner wird bei der Abgeordnetenhauswahl nicht als Spitzenkandidat für die CDU antreten. Das hat er bei einer kurzfristig einberufenen Pressekonferenz mitgeteilt. Er begründete das damit, dass die Diskussion über sein Verhalten zu Beginn des Stromausfalls am Jahresbeginn zuletzt wichtige Themen überlagert hat. Er wolle seine Partei nicht durch Personaldebatten schwächen. In den letzten Tagen war der Druck auf den CDU-Chef immer größer geworden. Zuletzt hatten ihn 5 CDU-Mitglieder in einem offenen Brief aufgefordert, von seinem Amt und auch als Spitzenkandidat zurückzutreten. Wer neuer Spitzenkandidat für die Wahl im September werden soll, ist noch unklar. Wer künftig neue Öl- und Gasheizungen einbauen will, soll das auch langfristig tun können. Allerdings müssen ab 2029 stufenweise mehr klimafreundliche Brennstoffe verwendet werden. Das steht in dem neuen Gebäudemodernisierungsgesetz, das Bundestag und Bundesrat heute beschlossen haben. Es ersetzt das sogenannte Heizungsgesetz der Ampelregierung. Hauptstadtkorrespondentin Lissy Kaufmann.
15: Von einem guten Gesetz für die Freiheit und den Klimaschutz spricht die CDU. Die SPD verweist auf den Schutz für Mieter, wenn deren Vermieter sich für eine neue Gas- oder Ölheizung entscheiden. Dann müssen Vermieter einen Teil der Heizkosten übernehmen. Die AfD kritisiert, dass es nicht genügend klimaneutrale Brennstoffe für Öl- und Gasheizungen geben werde, um die Anforderungen zu erfüllen. Die Grünen werfen der Bundesregierung vor, die Klimaziele krachend zu verfehlen.
5: Der Neubau der Ringbahnbrücke auf der Berliner Stadtautobahn 100 kommt voran. Heute hat ein neuer entscheidender Bauabschnitt begonnen. Axel Hofmann, RBB 24.
16: Ein 61 Meter hoher Spezialkran hebt seit dem Nachmittag tonnenschwere Stahlträger über die S-Bahn-Gleise und setzt sie auf die neuen Brückenpfeiler. Bundesverkehrsminister Schnieder sprach bei seinem Besuch der Baustelle von einem wichtigen Meilenstein. Nach Angaben der Verantwortlichen liegt der Neubau voll im Zeitplan. Die Autobahnlücke soll bis zum Sommer 2027 wieder geschlossen sein.
5: Die Geburtshilfe am Potsdamer St. Josef Krankenhaus wird wegen Personalmangels ab sofort geschlossen und damit mehrere Wochen früher als ursprünglich geplant. Eigentlich sollte die Klinik für Gynäkologie und Geburtshilfe ihre Arbeit erst zum 1. August einstellen. Als Ursache für die Schließung gilt die Krankenhausreform. Aus dem gleichen Grund schränkt in Potsdam auch das Klinikum Ernst von Bergmann seine medizinischen Leistungen ein. Der Meta-Konzern wehrt sich gegen Vorwürfe der EU-Kommission. Die Kommission sieht bei den Plattformen Instagram und Facebook einen Verstoß gegen EU-Digitalgesetze. Demnach sind die Angebote absichtlich so gestaltet, dass sie süchtig machten. Meta widerspricht. Aus Brüssel, Andreas Meyer-Feist.
17: Meta verwies auf die sogenannten Teen-Konten. Die würden Kinder und Jugendliche automatisch schützen. Eltern hätten die Kontrolle über diese Zugänge, hieß es in einer Erklärung des Unternehmens. Tatsächlich hatte der Konzern schon bei Beginn der Untersuchung versucht, die Bedenken der EU-Kommission mit diesen neuen Angeboten zu entkräften. Doch den Brüsseler Prüfern reicht diese Form der Online-Kontrolle nicht aus. Die Einstellungen ließen sich zu leicht wieder deaktivieren, erklärte eine EU-Sprecherin. Die Möglichkeiten, die Eltern hätten, seien ebenfalls fast unwirksam. Man müsse Experte sein, um die Kontrolleinstellungen überhaupt zu finden und tatsächlich zu aktivieren. Das reiche nicht aus, um das EU-Gesetz für digitale Dienste zu erfüllen.
5: Die französische Regierung hat einen Hitzenotfallplan aktiviert, den es in dieser Form in Frankreich noch nicht gab. Der Plan soll vor allem älteren Menschen und Obdachlosen helfen, mit der Einrichtung von Abkühlzentren beispielsweise. Dort werde es auch Übernachtungsmöglichkeiten geben, teilte das Büro des Premierministers mit. In weiten Teilen Frankreichs werden für das Wochenende Temperaturen von über 40 Grad erwartet. Das ist bereits die dritte extreme Hitzephase innerhalb von 2 Monaten. Tennisprofi Alexander Zverev hat zum ersten Mal das Finale von Wimbledon erreicht. Das Halbfinale gegen den Briten Ferri gewann er in 3 Sätzen. Im Endspiel trifft er entweder auf den Weltranglisten-ersten Sinner oder den 7-maligen Wimbledon-Sieger Djokovic. Vor wenigen Wochen hatte Zverev bei den French Open seinen ersten Grand-Slam-Titel gewonnen. Soweit die Nachrichten. 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Das Wetter. Heute Abend mal sonnig, mal etwas wolkiger. Wir haben zurzeit in Berlin-Marzahn 26 Grad, in Kreuzberg 25. Auch in Neuruppin 25, Eberswalde 28. In der Nacht dann häufig klar, es kühlt sich ab auf 15 bis 11 Grad. Am Wochenende gibt es viel Sonne mit ein paar Quellwolken und das bei Werten zwischen 26 und 31 Grad. Die Zeit 17.45 Uhr.
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0: Matthias Gindorf ist hier. Schönen guten Tag. Der Druck wurde offenbar zu groß auf Berlins regierenden Bürgermeister Wegner. Kurz nach 3 heute Nachmittag hat er in einer Pressekonferenz erklärt, dass sein Weg an der Spitze Berlins zu Ende geht. Er zieht die Konsequenzen aus seinem Verhalten während des großen Stromausfalls in der Stadt Anfang des Jahres.
18: Ja, ich habe kommunikative Fehler gemacht. Und ja, glauben Sie es mir, ich ärgere mich am meisten darüber. Und das war auch Mist. Und deswegen habe ich mich auch bei den Berlinerinnen und Berlinern entschuldigt. Und ich ärgere mich am meisten darüber. Aber meine Damen und Herren, wenn ich feststelle, dass ich mit den Themen, die entscheidend sind für die Menschen, nicht mehr durchdringe, dann muss es Konsequenzen geben. Denn die Stadt Berlin ist wichtiger als eine Person. Und die Stadt Berlin, die Berlinerinnen und Berliner sind mir wichtiger als meine Person. Und auch die Partei ist mir wichtiger. Ich möchte, dass diese Partei in den Wahlkampf zieht, um ein Linksbündnis unter Führung der Linkspartei zu verhindern. Es geht jetzt darum, die Mitte in dieser Stadt zu stärken, dass eben nicht Linksextremisten die Führung in dieser Stadt übernehmen. Und deswegen werde ich heute Abend den Kreisvorsitzenden sagen, dass ich von einer Spitzenkandidatur Abstand nehme. dass ich nicht erneut als Spitzenkandidat zur Verfügung stehe.
0: Berlins Regierender Bürgermeister Kai Wegner von der CDU war das. Und damit es keine Missverständnisse gibt, er bleibt auch Regierender Bürgermeister, nämlich bis ein neuer gewählt ist. Nur seine Partei muss sich jetzt einen neuen Spitzenkandidaten suchen, 2,5 Monate vor der Wahl. Wahrscheinlich stand jeder Berliner in diesem Jahr schon irgendwann mal am Dreieck-Funkturm im Stau. Seit mehr als einem Jahr ist der Bereich eine Großbaustelle. Die Autobahnbrücke da ist weggebröckelt und muss neu gebaut werden. Heute ist dabei ein wichtiger Zwischenschritt. Ein Teil der neuen Brücke wird an die passende Stelle gehoben mit einem riesigen Spezialkran. Da wollte Kai Wegner ursprünglich auch mal vorbeigehen, daraus ist aber nun nichts mehr geworden. Aber mit dabei war auf jeden Fall rbb24-Inforadio-Reporterin Anke Michel. Und wie es mit den Kranarbeiten läuft, das hat sie vor gut einer Stunde so beschrieben.
19: Das läuft hier gut, auch ohne Wegner. Das erste Brückenteil, das liegt nämlich schon an Ort und Stelle. Und das ist ein wirklich riesiges Ding. 320 Tonnen ist das schwer und über 80 Meter lang. Und das stehen auch schon so orange gekleidete Bauarbeiter mittlerweile drauf über dieser Art von Behelfsbrücke, die jetzt schon läuft von einem zum anderen Brückenpfeilern. Das scheint also auch schon stabil zu sein. Der riesige Kran hat dieses riesige Brückenteil an die richtige Stelle gehoben. Der Kran hat sich nun wieder etwas weggedreht und ist dann bereit für neue Aufgaben, die noch auf ihn warten dieses Wochenende. Michael Zart, der ist Sprecher von Degis, die das hier verantworten. Und er hat mir gesagt, wie anspruchsvoll diese Arbeiten hier sind.
20: Das sind sehr komplexe Arbeiten, weil ganz, ganz viel ineinandergreifen muss. Die Teile auf der Baustelle, die mussten rechtzeitig fertig und verschweißt sein und schon genau in der richtigen Lage liegen, damit sie beim Schwenken dann in ihre richtige Endlage kommen. Der Graupenkran musste rechtzeitig angeliefert und montiert werden. Das alles in Abhängigkeit von den Sperrpausen, die wir mit der Deutschen Bahn vereinbart haben. Also da müssen schon alle Rädchen genau ineinander greifen und das ist eine komplexe Aufgabe.
19: Jetzt spulen wir mal ein bisschen weiter. Wir haben jetzt Montag früh. Schaue ich dann hier schon auf eine richtige Brücke vor mir?
20: Auf eine richtige Brücke noch nicht, aber Sie können erkennen, wie die Brücke ungefähr aussehen wird, weil die Lage ist erkennbar durch die insgesamt dann 6 eingehobenen Teile, sieht man, wie sie über die Ringbahn geht. Aber das ist das Stahltragegestell im Prinzip und da kommt dann die Fahrbahnplatte aus Beton drauf und darauf dann später die richtige Fahrbahn mit der Ausrüstung, mit Rückhaltesystemen. Ganz zum Schluss kommt ja noch eine Lärmschutzwand dran. Also von der richtigen Brücke sind wir noch ein Stückchen entfernt.
19: Auch Bundesverkehrsminister Schnieder, der hat schon im Vorfeld betont, dieses Projekt zeige, worauf es in ganz Deutschland ankomme. Infrastruktur müsse zukunftssicher gestaltet werden und das schnell und effizient. Und dieser Neubau der Ringbahnbrücke, der zeige das vorbildlich.
0: Ja, die Ringbahnbrücke, das ist ja die Brücke, mit der man von der AWOS in Richtung Wedding kommt. Wann soll denn da wieder insgesamt freie Fahrt sein?
19: Da müssen wir noch warten bis nächsten Sommer, also 2027. Es dauert eben noch ein bisschen, bis da die Betonplatte drauf ist, der Asphalt drauf ist, die Verkehrszeichen und so weiter. Aber dann wird diese neue Autobahnbrücke auch eine größere Kapazität haben, als die alte marode Ringbahnbrücke hatte. Es wird 3 Fahrspuren je Richtung geben und das Ganze liegt also auch gut im Zeitplan und auch die Westendbrücke soll bis dahin fertig sein und dann wird das Leben hier für Autofahrer und Lkw-Fahrer und auch für Fußgänger, die unter Umfahrungen leiden, erheblich leichter ab nächsten Sommer wieder.
0: RBB 24 Inforadio-Reporterin Anke Michel war das von der Großbaustelle auf der A100 in Berlin. Fast 7 Millionen Menschen in Deutschland haben einen oder sogar mehrere Minijobs. Maximal 603 Euro können sie dabei pro Monat verdienen. Der Arbeitgeber zahlt keine Sozialabgabe, aber eine Pauschale von etwa 30%. Der Arbeitnehmer zahlt nichts und bekommt Brutto für Netto. Für viele ist das ziemlich attraktiv auf beiden Seiten. Jetzt hat die Rentenkommission der Bundesregierung empfohlen, Minijobs abzuschaffen, zugunsten von sozialversicherungspflichtigen Jobs, auch mit Blick auf die spätere Rente. Was würde das für Arbeitgeber und Arbeitnehmer bedeuten? RBB24-Reporterin Amelie Ernst mit einem Beispiel aus Potsdam.
21: Eine Classic-Pizza, eine größere, dann eine Teriyaki Chicken Bowl, eine Mini-Pizza und Knoblauch-Käse-Ecken.
22: Christine Friedrich streift sich ein paar schwarze Einweghandschuhe über und macht sich dann an die Bestellung. Die Teigrohlinge liegen schon bereit und müssen einer nach dem anderen ausgerollt werden. Auch eine Pizza mit Meeresfrüchten ist dabei. Routiniert verteilt Christine Friedrich die Garnelen auf dem Pizzateig. Seit über 4 Jahren hat die 40-Jährige den Minijob beim Lieferdienst World of Pizza in Potsdam neben ihrem 35-Stunden-Hauptjob im öffentlichen Dienst.
1: Ich bin alleinerziehend. Ich brauchte eine Alternative, wie ich mir mein Leben finanzieren kann. Dadurch, dass wir das Wechselmodell haben, sich da finanziell über Wasser zu halten, weil alles teurer wird. Wir haben getrennte Haushalte für das Kind jeweils auch einzeln Kleidung, Schulmaterialien etc. Ja, da muss man sich was dazu verdienen.
22: In den Wochen, in denen ihre Tochter beim Vater ist, jobbt sie 2 bis 3 Mal abends nach Feierabend beim Pizzaservice. Um ausreichend Geld zu verdienen, hätte sie auch gern ihren Hauptjob ausgeweitet.
1: Das funktioniert nicht, weil ein Arbeitgeber niemals diesen Ausgleich bringen könnte, was ein Minijob netto bringt. Ich habe das versucht und der Arbeitgeber sagt dann, nein, dann bist du zu teuer.
22: Thorsten Kaldun, der Gründer und Geschäftsführer von World of Pizza, hat viele Minijobber wie Christine Friedrich im Team. Etwa 500 Mitarbeitende sind es in ganz Deutschland, davon über die Hälfte im Minijob, also nicht sozialversicherungspflichtig. Denn sein Geschäft lebt davon, dass Mitarbeitende auch kurzfristig und zu Spitzenzeiten wie mittags oder abends nur für einige Stunden einsetzbar sind.
2: Wenn es wirklich diesen Minijob nicht mehr geben würde, wäre das für uns eine Katastrophe. Also weil wir genau diese Peakstunden ja dann nicht mehr abdecken können und dadurch auch kein sozialversicherungspflichtiges Beschäftigungsverhältnis einsetzen können. Wir können ja nicht für, wo wir nichts zu tun haben, eben Leute einsetzen. Das funktioniert nicht. Also das ist nicht durchdacht, aber so richtig beschlossen ist es ja auch noch nicht. Von daher hoffen wir mal, dass wir noch ein bisschen Einfluss nehmen können.
22: Thorsten Kaldun hofft, dass die Politik noch nachsteuert und die Minijobs nicht komplett abschafft. Günstiger seien sie für ihn als Arbeitgeber jedenfalls nicht. Dafür flexibler.
2: Besser wäre es eigentlich, den Sozialversicherungspflichtigen zu entlasten und den Minijobler-Status so zu lassen, wie es momentan ist.
22: Auch Christine Friedrich hofft, dass der Vorschlag der Rentenkommission noch mal überarbeitet wird. Alternativen zum Minijob sieht sie im Moment nicht.
1: Also ich habe auch eine sehr kleine Wohnung. Das sind nur 48 Quadratmeter mit 1,5 Zimmer für mich und meine Tochter, weil einfach mehr nicht möglich ist. Das wäre eine Katastrophe für eine alleinerziehende Mutter oder jeden anderen, der darauf angewiesen ist.
0: Sagt diese Potsdamerin in einem Beitrag von rbb24-Reporterin Amelie Ernst.
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0: Die Uckermark hat ihre eigene Oper, die Uckeroper. Die 5. Uckeroper hat morgen in Prenzlau Premiere. In diesem Jahr ist es Faust von Charles Gounod. Eine kleine mobile Produktion, die die romantischen Szenen der französischsprachigen Oper mit deutschen Dialogen aus Goethes Drama kombiniert. Reporterin Sabine Kramm war bei den Proben dabei.
3: Polnische, englische, russische, deutsche Sprachfetzen dringen durch den Kirchenraum. Die Besetzung der Uckeroper ist international. Das Streichertrio kommt aus Polen, die Eberswalder Organistin hat russische Wurzeln, die Sopranistin kommt aus Deutschland, der Tenor aus Israel, der Bassbariton aus Brasilien. Regisseur Holger Müller-Brandes steht in jedem Jahr vor einer großen Bewerberschar für seine Uckeroper, hat aber immer das richtige Händchen, nicht nur bei der Auswahl, auch bei der Anleitung der Sängerinnen und Sänger zu Schauspielern, sagt Sopranistin Lea Kohnen.
23: Ja, also er gibt uns absolut die Möglichkeit, immer erstmal auf die Bühne zu gehen und auszuprobieren. Und er ist fantastisch darin, dann das Gold darin zu erkennen und daraus dann was zu machen.
3: Die 28-Jährige singt und spielt die Margarete, zart, aber nicht zerbrechlich.
23: Sie stirbt, aber sie rettet und erlöst sich selbst, indem sie sich treu bleibt. Gerade in Zeiten der Unsicherheit, der Orientierungslosigkeit können die eigenen Werte durchaus Orientierung und vielleicht sogar Rettung bieten.
3: Vor 6 Jahren hat Holger Müller-Brandes die Uckeroper ins Leben gerufen.
24: Jeder braucht Oper und hat ein Recht darauf. Und hier ist die Situation aber so, dass die Menschen viel nach Stettin und Berlin fahren. Und das sind weite Wege. Und wir haben jetzt die Erfahrung gemacht, dass die Leute sich freuen, dass einmal im Sommer interessante Produktionen gezeigt werden, die sie auch in der Form in Berlin und Stettin nicht zu sehen bekommen. Das betrifft den Spielplan, die Auswahl der Stücke, aber auch die Art, wie die Menschen hier unmittelbar am Geschehen dran sitzen.
3: Wie schon die Oper Carmen vor 2 Jahren, wird auch der Faust im Format fokussiert aufgeführt, auf einer Rundbühne mit 5 Metern Durchmesser. Keine Sparvariante, sondern reduziert aufs Wesentliche, sagt Holger Müller-Brandes.
24: Die meisten Opern sind 3-Personen-Stücke. Der Konflikt ist immer zwischen 3 Personen, hier auch bei Faust, Margarete, Faust, Mephistopheles. Und die Oper ist hier als Margarete bekannt. Und hat eben die schönen Liebesszenen, die bei Goethe schamhaft zurückgezogen werden. Und so ergänzt sich das unglaublich gut.
3: Romantisch, fast süßlich nennt der Regisseur die im 19. Jahrhundert in Frankreich groß gefeierte Oper. Seine Fassung hat er noch mit deutsch gesprochenen Texten versehen. Tenor Daniel Prusanski freut sich im Alter von 26, die Rolle des Faust bekommen zu haben, die sonst reiferen Stimmen vorbehalten ist.
6: In solchen Produktionen, wenn die Fassung so anders ist, die Oper ist ein bisschen verkürzt und das ist nicht mit einem großen Orchester, das ist natürlich eine sehr besondere Erfahrung für mich. Und generell Faust, für mich Faust, das ist so eine Rolle von Extrem. Wie kann man das auch Schauspieler und als Sänger das auf der Bühne irgendwie gestalten? Man muss ein bisschen 360 Grad immer denken.
0: Die Ucker-Oper Faust hat heute um 19 Uhr in der Prenzlauer Nikolaikirche Premiere. Bis in den September hinein kommt sie dann auch noch nach Angermünde, nach Garz, Templin, Stettin und nach Schwedt.
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0: Das Wetter für Brandenburg und Berlin mit ein bisschen Sonnenschein, aber auch ein paar Wolken geht der Tag so langsam zu Ende. Temperaturen aktuell in Perleberg 27 Grad, Cottbus auch 27 und in Berlin auch noch zwischen 25 und 27 Grad. Regnen wird's nicht, auch in der Nacht nicht, da wird's wieder sternenklar. Tiefstwerte 14 bis 11 Grad. Morgen wieder viel Sonnenschein, ein paar Wolken dazu und bis zu 29 Grad in der Spitze. Sonntag noch ein bisschen heißer, dazu aber auch ein paar Gewitter.
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0: mit Steve Neuwirth.
2: Es gibt Stau auf der A2 Magdeburg Richtung Berlin. Zwischen Thesen und Caesa müssen Sie bis zu 30 Minuten mehr einrechnen. A11 Stettin Richtung Berlin. Zwischen Bernau Nord und Bernau Süd kommt es nach einem Unfall zu Behinderungen. Auf dem Berliner Stadtring A100 staut es sich immer wieder mal zwischen Oberlandstraße und Schmargendorf. Rechnen Sie in beiden Richtungen mit 10 bis 15 Minuten zusätzlich. Ansonsten fließt der Verkehr in Berlin weitgehend normal. Dann gibt es Bauarbeiten auf dem S-Bahnring. Bis Sonntag fahren Busse zwischen Hallensee und Westend. Außerdem kommt es von heute Abend 22 Uhr bis Mitte August bei mehreren S-Bahn-Linien zu Einschränkungen. Es fahren unter anderem Busse zwischen Bornholmer Straße und Schönholz. Für die Strecken zwischen Nordbahnhof und Bornholmer Straße bzw. Blankenburg müssen Sie die umgeleitete S1 nutzen. Darüber hinaus sind bei der S2 zwischen Karow und Bernau für 10 Tage Busse im Einsatz. Wir wünschen gute Fahrt.
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2: Um 18 Uhr mit Steve Neuwirth. Guten Abend. Berlins regierender Bürgermeister Wegner tritt im Herbst bei der Wahl zum Abgeordnetenhaus nicht erneut als CDU-Spitzenkandidat an. Zur Begründung sagte er, die Debatte über seine Person habe andere, wichtigere Themen überlagert. Regierender Bürgermeister wolle er aber bis zum Ende der Amtszeit bleiben.
3: Ich bin als regierender Bürgermeister gewählt und selbstverständlich werde ich diese Regierungsgeschäfte auch fortsetzen. Diese Amtszeit endet dann mit einer neuen Koalition und mit der Wahl eines neuen regierenden Bürgermeisters.
2: Der regierende Bürgermeister von Berlin, Kai Wegner, CDU. Das RBB-Fernsehen sendet heute Abend 20.15 Uhr ein RBB24-Spezial zum angekündigten Rückzug von Wegner. Bundestag und Bundesrat haben dem neuen Heizungsgesetz zugestimmt. Mit dem Gebäudemodernisierungsgesetz, wie es offiziell heißt, wird der Einbau von neuen Öl- und Gasheizungen weiter erlaubt. Sie müssen aber schrittweise immer mehr mit klimaneutralen Brennstoffen betrieben werden. Vermieter, die weiter auf Gas- oder Ölheizungen setzen, müssen sich künftig an den laufenden Kosten beteiligen. Bundestag und Bundesrat haben die Reform der gesetzlichen Krankenkassen verabschiedet. Auf Versicherte kommen nun höhere Zuzahlungen und Einschnitte zu. In der Bundestagsdebatte hat Gesundheitsministerin Warken trotzdem für das Vorhaben geworben. Das Reformpaket sei ausgewogen, sagte sie.
4: Bei der Familienversicherung berücksichtigen wir jetzt die individuelle Familiensituation besser, indem wir die Altersgrenze von 7 auf 12 Jahren anheben. Für die Pharmaindustrie haben wir eine Lösung gefunden, die den Unternehmen mehr Planungssicherheit gibt, aber gleichzeitig bleibt es bei einem angemessenen Beitrag der pharmazeutischen Unternehmen und die Krankenhäuser erhalten mehr Flexibilität.
2: Bundesgesundheitsministerin Nina Wagen, CDU. Am Dreieck-Funkturm in Berlin hat ein entscheidender Abschnitt für den Neubau der Ringbahnbrücke begonnen. Mit einem Spezialkran werden bis Montag Stahlträger, die mehrere hundert Tonnen schwer sind, über die S-Bahn-Gleise gehoben. Ziel ist es, sie auf die neuen Brückenpfeiler abzusetzen. Dafür ist die Ringbahn bis Montag früh unterbrochen. Tennisprofi Alexander Zverev hat zum ersten Mal das Finale von Wimbledon erreicht. Das Halbfinale gegen den Briten Ferri gewann er in 3 Sätzen. Im Endspiel trifft er entweder auf den Weltranglisten-ersten Sinner oder den 7-maligen Wimbledon-Sieger Djokovic. Vor wenigen Wochen hatte Zverev bei den French Open seinen ersten Grand-Slam-Titel gewonnen. Soweit die Nachrichten. 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Das Wetter. Am Abend heiter, nachts häufiger klar. Es wird kühl bei 15 bis 11 Grad. Zurzeit in Berlin-Marzahn 26, 28 in Eberswalde. Am Wochenende viel Sonne mit ein paar Wolken. Die Werte gehen nochmal rauf auf 26 bis maximal 31 Grad. Die Zeit 18.03 Uhr.
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5: Hier ist Jasper Speck. Schönen guten Abend. Es ist der Super-GAU für die Wahlkämpferinnen und Wahlkämpfer der Berliner CDU. Seit heute 15.18 Uhr steht die Partei nämlich ohne Spitzenkandidat da. Und das 2,5 Monate vor der Abgeordnetenhauswahl. Berlins regierender Bürgermeister Wegner zieht sich von seiner Kandidatur zurück. Er reagiert damit auf die wachsende Kritik an seinem Krisenmanagement nach dem Anschlag auf das Stromnetz im Januar. Aus unserer landespolitischen Redaktion berichtet Angela Ulrich.
6: Die Stadt Berlin sei wichtiger als seine Person, sagte Wegner. Wer ihn als Spitzenkandidat beerben soll, blieb zunächst offen. Die Kritik entzündete sich vor allem an falschen Angaben Wegners zu seiner Kommunikation während des Stromausfalls im Berliner Südwesten. Wegner räumte kommunikative Fehler ein und sagte wörtlich, das war auch Mist. Dies überlagere im Wahlkampf aber die wichtigen Themen, deshalb ziehe er seine Konsequenzen. Er wolle authentisch bleiben, womit er zuletzt nicht mehr durchgedrungen sei, so Wegner. Am Abend werden die Berliner CDU-Kreisvorsitzenden zusammenkommen. Sie beraten über eine neue Spitzenkandidatur. Regierender Bürgermeister will Wegner bis zur Wahl am 20. September aber bleiben. Zuletzt war die CDU im Berlin-Trend des RBB vom 1. auf den 4. Platz abgerutscht. Nur noch 17% der Berlinerinnen und Berliner sprachen sich für die Christdemokraten aus.
5: Angela Ulrich war das aus unserer Redaktion Landespolitik. Ausführliche Informationen hören Sie hier in unserer Sendung Der Tag in Berlin und Brandenburg in einer guten Viertelstunde. Das ging dann ziemlich schnell heute. Der Bundestag hat die umstrittene Reform der gesetzlichen Krankenversicherung beschlossen. Und kurz danach hat auch der Bundesrat zugestimmt. So sollen die Beitragssätze im Zaum gehalten werden. Aber ob genau das gelingt und was das für die Gesundheitsversorgung in Deutschland heißt, da sind sich die Opposition und auch Ärztevertreterinnen und Vertreter gelinde gesagt unsicher. Aus dem Hauptstadtstudio berichtet Sarah Beham.
7: Aufatmen bei der schwarz-roten Koalition. Die erste große Reform ist beschlossen. Das war das politische Ziel auch für die zuständige Bundesgesundheitsministerin Nina Wagen von der CDU.
4: Dann senden wir auch eine entscheidende Botschaft, liebe Kolleginnen und Kollegen. Die Politik der Mitte ist weiterhin entscheidungs- und handlungsfähig. Und das, meine Damen und Herren, ist von unschätzbarem Wert auch für unser Land und unsere Demokratie.
7: Der Start in die parlamentarische Sommerpause ohne öffentliche Streitereien und Debatten dürfte damit gesichert sein, gerade auch vor den so wichtigen Landtagswahlen im Osten im Herbst. Das inhaltliche Ziel der Reform der gesetzlichen Krankenkassen:
4: Wir stabilisieren die Beitragssätze in der gesetzlichen Krankenversicherung. Die finanzielle Lage der gesetzlichen Krankenversicherung ist dramatisch und sie erlaubt auch keinen Aufschub mehr.
7: Allein nächstes Jahr klafft eine Lücke von rund 19 Milliarden Euro bei den gesetzlichen Krankenversicherungen. Das Sparpaket betrifft daher alle: Versicherte, die Pharmaindustrie, Kliniken und Praxen.
8: Diese Reform darf nicht beschlossen werden heute.
7: Vor dem Bundestag demonstrieren deswegen Psychotherapeuten, Pflegepersonal und Gewerkschaften. Auch drinnen im Parlament kommt Widerstand. Die Debatte emotional, hitzig und mit vielen Zwischen- und Ordnungsrufen.
9: Also es ist, glaube ich, nicht ganz so schwer zu verstehen, wenn man eine Frage stellt und die Ministerin die Frage beantwortet, dass man dann auch zuhört, selbst aus der Fraktion, die die Frage gestellt hat. Bitte.
7: Die Opposition ist sich inhaltlich einig wie nie. Britta Hasselmann von den Grünen.
10: Das Gesetz ist mit heißer Nadel gestrickt und es wird keine Effizienzgewinne geben und es wird keine Beitragsstabilität geben, sondern Krankenhausinsolvenzen, überlastete Hausärzte und verratene Psychotherapeutinnen und Therapeuten.
7: Auch Heidi Reicheneck von der Linken glaubt nicht daran, dass die Beiträge nicht weiter steigen.
11: Sie wollen stabile Beiträge. Ich verrate Ihnen, wie Sie die bekommen, wie Sie die sogar senken können. Mit einer Bürgerinversicherung, in die alle einzahlen, auf alle Einkommensarten, ohne Beitragsvermessungsgrenzen. Das wäre der richtige Weg.
7: Nicole Hess von der AfD warnt:
12: Das ist keine Reform, das ist eine Einladung zum Rückzug aus der Versorgung.
7: Das Paket sei nur ein erster Schritt, betont man selbst in der schwarz-roten Koalition. Etwa Dagmar Schmidt von der SPD.
13: Dieses Gesetz ist keine Gesundheitsreform. Dieses Gesetz ist auch kein Gesetz, wonach Verabschiedung die Sektkorken knallen.
7: Denn das Gesetz bedeutet für rund 75 Millionen Versicherte höhere Zuzahlungen bei Medikamenten. Die kostenfreie Mitversicherung von Ehepartnern wird eingeschränkt, beim Zahnersatz gekürzt. Alle sind gefordert. Das waren auch die Bundesländer. Politisch haben Union und SPD an einem Strang gezogen, auch im Bundesrat. Die Bundesländer hätten dort die GKV-Reform noch ausbremsen können, drohten, den Vermittlungsausschuss anzurufen. Aber dann kommt es anders.
14: Wer ist für die Anrufung des Vermittlungsausschusses? Das ist eine Minderheit. Der Vermittlungsausschuss ist nicht angerufen worden.
7: Auch die Hürde im Bundesrat ist genommen. Das hatte seinen Preis. Ein 550 Millionen Euro Angebot vom Bund an die Länder für Kliniken. Unklar bleibt, woher soll das Geld kommen? Fürs Erste ist das Sparpaket beschlossen. Ruhe kehrt damit wohl nicht ein.
5: Ihr kürzt uns krank, schallt es von der Demo durchs Regierungsviertel. Die Reform der Krankenversicherung ist trotzdem beschlossene Sache, Sarah Beham berichtete. Im Bundestag wurde aber auch noch bei anderen Themen aufs Tempo gedrückt und auch noch ein neues Bundespolizeigesetz beschlossen. Damit erhalten die Beamtinnen und Beamten mehr Befugnisse für die Gefahrenabwehr, berichtet Hauptstadtkorrespondentin Dagmar Pepping.
15: Innenminister Dobrindt von der CSU spricht von einem Mammutwerk für die Sicherheit in Deutschland. Die 55.000 Beschäftigten der Bundespolizei erhalten neue Befugnisse und zusätzliche technische Möglichkeiten für ihre Arbeit, etwa an Bahnhöfen und Flughäfen. Dort ist künftig der Einsatz von KI-basierter Videotechnik erlaubt. Die Kameraaufnahmen werden mit Hilfe von künstlicher Intelligenz analysiert. Das soll helfen, Gefahren frühzeitig zu erkennen. Dabei geht es auch um biometrische Gesichtserkennung in Echtzeit. Grüne und Linke kritisieren das als unzulässigen Eingriff in die Grundrechte der Bürger. Weitere Kernpunkte der Reform: Die Bundespolizei kann eigene Drohnen einsetzen, für Aufklärungszwecke oder um Demonstrationen zu überwachen. Außerdem darf sie Flugkörper selber abwehren, zum Beispiel durch GPS-Störungen. Darüber hinaus dürfen die Beamten Mobilfunkkarten lokalisieren, etwa nach Handydiebstählen. Eine bessere Überwachung von verschlüsselter Kommunikation soll insbesondere gegen Schleuserbanden helfen. Ebenfalls geregelt in der Reform: Die Bundespolizei kann künftig ausreisepflichtige Menschen in Abschiebehaft nehmen. Grüne und Linke stimmten gegen den Gesetzentwurf. Die AfD enthielt sich. Nach der Sommerpause muss sich nun noch der Bundesrat mit dem Bundespolizeigesetz beschäftigen.
5: Mehr Befugnisse also für die Bundespolizei. Der Bericht war von Dagmar Pepping. Es kommt ja nicht oft vor, dass ein Staatsoberhaupt umziehen muss. Bundespräsident Frank-Walter Steinmeier muss jetzt aber, denn das Schloss Bellevue und das Bundespräsidialamt stehen vor einer jahrelangen Sanierung. Heute hat Steinmeier seine Amtsgeschäfte am neuen Übergangsamtssitz am Spreebogen aufgenommen. Da steht jetzt übrigens auch die Präsidentenstandarte, die Flagge des Staatsoberhaupts. Damit ist jetzt der Umzug besiegelt. Hauptstadtkorrespondent Dietrich Karl Meurer stellt uns den neuen modernen Amtssitz des Bundespräsidenten vor.
16: Modern, mit bunten Fassadenelementen und direkt an der Spree gelegen, zwischen Berliner Hauptbahnhof und Kanzleramt. Der neue Amtssitz des Bundespräsidenten wirkt eher nüchtern als repräsentativ. Manch Passant rätselt noch über das Gebäude.
17: Man könnte sich eher denken oder vorstellen, dass es vielleicht eine Jugendherberge ist oder Krankenkassenzentrale.
18: Eher nichtssagend im Vergleich zu dem, wo er sonst residiert.
19: Ich meine, die Lage gegenüber vom Kanzleramt, das hat auf jeden Fall viele Vorteile, glaube ich.
20: Entspricht halt unserer Republik. Bescheiden.
16: Das neue Domizil unterscheidet sich deutlich vom 1785 erbauten Schloss Bellevue. Protokollchefin Maike Liebschner erklärt:
21: Es ist kein Schloss, es ist kein Stuck, es ist kein Gold, es ist kein Prunk, sondern es ist ein modernes, zeitgemäßes Gebäude.
16: Sichtbeton prägt viele Bereiche. In dem Bau sollen Staatsgäste empfangen werden, Ministerinnen und Minister sollen hier vereidigt werden. Auch der Weg der Besucher unterscheidet sich von Bellevue.
21: Im Schloss mussten die Gäste in das erste Obergeschoss gehen, genau 34 Stufen über eine sehr repräsentative Treppe nach oben gehen. Hier fahren wir in eine sehr schöne Etage, in die sechste Etage, und haben dafür 3 Fahrstühle zur Verfügung.
16: In der sechsten Etage liegt ein halbrunder Veranstaltungssaal. Er gehört zu den wichtigsten Räumen des neuen Amtssitzes. Hier sind Empfänge, Konzerte und Ordensverleihungen geplant. Von dort aus reicht der Blick über das Regierungsviertel.
21: Man sieht das Kanzleramt, man sieht den Reichstag, man sieht eine Botschaft, man sieht ein Ministerium, man sieht die Bundespressekonferenz. Mehr als hier im politischen Berlin geht nicht.

0: Vorhaben der Milliardengrenze. Rund 8 Jahre sind für die Sanierung eingeplant. So lange arbeitet der Bundespräsident vom Spreebogen aus. Danach soll Schloss Bellevue wieder Sitz des Staatsoberhaupts werden. Für Frank-Walter Steinmeier ist der Abschied von Bellevue allerdings endgültig. Seine Amtszeit endet nächstes Jahr. Beim Rundgang durch die neuen Räume erzählt der Bundespräsident, dass einige Erinnerungen mit umgezogen sind. Etwa Bücher und ein Gemälde von Schloss Bellevue.
1: Und hier haben wir auch noch so eine kleine Brücke zum Bellevue. Das ist der Konferenztisch, an dem ich dann auch in Zukunft Staatsgäste aus aller Welt empfangen werde.
0: Es sehe noch alles sehr aufgeräumt aus, sagt Steinmeier, als er am Schreibtisch im neuen Amtssitz Platz nimmt und die erste Amtshandlung vollzieht.
1: So, die erste Unterschrift war das am neuen Amtssitz.
2: Bundespräsident Frank-Walter Steinmeier ist vom Schloss Bellevue an den Spreebogen gezogen. Dietrich Karl Meurer aus dem Hauptstadtstudio hat uns den neuen Amtssitz vorgestellt. Und jetzt geht's sportlich weiter mit Lars Becker.
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4: Tennis. Alexander Zverev steht zum ersten Mal in seiner Karriere im Finale von Wimbledon. Der French Open Champion hat sich in 3 Sätzen nach Anfangsschwierigkeiten dann souverän und konzentriert gegen den britischen Außenseiter Arthur Ferry durchgesetzt. Matthias Kammann.
5: Am Ende war das Match von Alexander Zverev dann doch so klar, wie die nackten Zahlen vorher vermuten ließen. Denn die am Montag neue Nummer 2 der Weltrangliste aus Deutschland besiegte den Briten Arthur Ferry in nur 2 Stunden und 13 Minuten in 3 Sätzen mit 7:6, 6:2 und 6:4. Ausschlaggebend war in einem ausgeglichenen ersten Satz der Tiebreak, den Zverev kurz und schmerzlos mit 7:0 gewann. Danach war der Widerstand des 23-jährigen Londoners gebrochen. Zverev bestimmte das Match mit seinen mächtigen Auf- und schnellen Grundschlägen. Und er ließ nicht zu, dass ein Funke auf die 15.000 Zuschauer auf dem Center Court übersprang, die so euphorisch in diese Partie gegangen waren. Zverev gewann allerdings nicht nur dieses Match, sondern er schaffte es damit auch, bei allen 4 Grand Slam Turnieren mindestens einmal ins Endspiel zu kommen. Und in Wimbledon steht er jetzt in einer Reihe mit den deutschen Finalisten Boris Becker, Michael Stich, Wilhelm Bungert und Gottfried von Kramm. Zverev wartet nun auf seinen Endspielgegner, der zwischen der Nummer 1 der Welt, Jannik Sinner, und dem 24-maligen Grand-Slam-Champion Novak Djokovic ermittelt wird.
4: Diese Partie läuft gerade. Den ersten Satz hat Sinner 6-4 gewonnen. Im zweiten steht es unentschieden 1:1. Morgen das Finale der Frauen, Karolina Muchova gegen Linda Noskova. Ein rein tschechisches Duell. Und am Sonntag dann das Männerfinale. Zverev gegen Sinner oder Djokovic. Und damit geht's zum Radsport. Der Belgier Tim Merlier hat in Bordeaux die 7. Etappe der Tour de France gewonnen. Im Massensport, Holger Gerska.
6: Der cleverste hat diesen wichtigsten Sprint der Tour de France gewonnen. In der Sprinterhauptstadt Bordeaux triumphierte der schon 33-jährige Ex-Europameister Tim Merlier aus Belgien und das relativ souverän. Die Deutschen waren wieder mal im Bilde. Zu dritt landeten sie unter den besten 12, aber die ersten 3 Plätze verpasste vor allem Max Kanter als 4. knapp. 6. wurde für Bauhaus, 12. Pascal Ackermann. In der Sprintvorbereitung war Max Kanter lange zu weit hinten, Pascal Ackermann früh zu weit vorn. Alles richtig gemacht hat dagegen Tim Merlier. Er gewann diesen Sprint vor dem Deutschland-Toursieger des vergangenen Jahres, Sören Warenschold aus Norwegen, und vor dem Mann aus Eritrea, Binyam Girmay. Im gelben Trikot bleibt auf einer ereignisarmen Etappe der Slowene Tadej Pogacar.
4: Und damit geht's zum Fußball. Ab 21 Uhr wird in Los Angeles der WM-Halbfinalgegner von Frankreich ermittelt. Im 2. Viertelfinale trifft Spanien auf Belgien. Michael Augustin.
7: 5 WM-Spiele, noch kein Gegentor. Spanien hat vor allem wegen seiner starken Abwehr dieses Viertelfinale in Los Angeles erreicht. Torhüter Unai Simon hat bei der gesamten WM erst 8 Schüsse auf sein Tor bekommen. Die Belgier sind gerade dabei, sich während des Turniers neu zu erfinden. Mittelfeldstar Kevin De Bruyne musste zuletzt gegen die USA auf die Bank. Stürmer Romelu Lukaku ist inzwischen ein erfolgreicher und zuverlässiger Joker. Klarer Favorit ist Spanien. Der Europameister hat seit März 2024 kein Länderspiel mehr verloren. Der Sieger trifft am kommenden Dienstag im Halbfinale in Dallas auf Frankreich.
4: Die Mission Jürgen Klopp hat begonnen. DFB-Präsident Bernd Neuendorf und Bundesliga-Chef Hans-Joachim Watzke sind zu ihrem erklärten Wunschkandidaten für den Bundestrainerposten in die USA aufgebrochen, um Details einer Einigung zu besprechen. Klopp soll für einen WM-Zyklus bis 2030 unterschreiben. Neuendorf und Watzke treffen am frühen Abend unserer Zeit in New York ein. Es gibt noch einige Dinge zu klären. Klopp steht noch bis 2029 als Global Head of Soccer beim Red Bull-Konzern unter Vertrag. Diesen muss er in Abstimmung mit Red Bull-Geschäftsführer Oliver Minzlaff auflösen. Eine Millionenablöse wird wohl nicht fällig. Stattdessen soll Klopp Werbebotschafter für Red Bull bleiben. Das stößt auf massiv.

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2: Und hier ist der Tag in Berlin und Brandenburg. Ich bin Jasser Speck, schön, dass Sie dabei sind. Es ist die Nachricht des Tages. 2 Monate vor der Abgeordnetenhauswahl hat Berlins regierender Bürgermeister Kai Wegner bekannt gegeben, von seiner Spitzenkandidatur für die Berliner CDU zurückzutreten. Er hat damit dem öffentlichen und parteiinternen Druck nachgegeben. Wegner selbst räumte bei einer Pressekonferenz am Nachmittag Fehler in der Kommunikation ein. Unser landespolitischer Reporter Thorsten Gabriel mit den aktuellen Entwicklungen.
3: Äußerlich wirkt Kai Wegner etwas angefasst, aber darum bemüht, ruhig wie immer zu erscheinen, als er ans kleine Pult im großen Saal der Parteizentrale der Berliner CDU tritt und in Kameras und Mikrofone sagt, was seit spätestens einer Stunde alle erwartet hatten.
4: Ja, ich habe kommunikative Fehler gemacht. Und das war auch Mist. Und ich ärgere mich am meisten darüber. Aber meine Damen und Herren, wenn ich feststelle, dass ich mit den Themen, die entscheidend sind für die Menschen, nicht mehr durchdringe, dann muss es Konsequenzen geben. Denn die Stadt Berlin ist wichtiger als eine Person und die Stadt Berlin, die Berlinerinnen und Berliner sind mir wichtiger als meine Person.
3: Und so verkündet der 53-Jährige seinen Rückzug von der Spitzenkandidatur für die Berliner CDU. Regierungschef will er bis zu einer neuen Regierung bleiben. Mittelfristig will er auch den Chefposten der Landespartei abgeben. Für Wegner ist es das Ende eines bemerkenswerten Absturzes, der am Jahresbeginn seinen Anfang genommen hatte. Am ersten Tag des Anschlags auf das Berliner Stromnetz zeigte er wenig Präsenz, behauptete aber hinterher zunächst, hinter verschlossenen Türen unermüdlich telefoniert zu haben. Später musste er nicht nur einräumen, dass er zwischendurch auch Tennis gespielt hatte, sondern bis zum Mittag gar keine Telefonate geführt hatte. Weitere Fehlentscheidungen folgten in diesem Jahr und zuletzt schlug dies auch in Umfragen durch. Seine CDU stürzte von Platz 1 auf Platz 4 ab. Der Druck aus den Reihen der Berliner CDU-Kreisvorsitzenden wurde immer stärker. Sie seien es auch, die nun das weitere Vorgehen beraten müssten, sagt Wegner.
4: Das alles Entscheidende ist, dass die CDU sich jetzt sehr, sehr schnell hinter einem Kandidaten oder einer Kandidatin versammelt und dann geschlossen in diesen Wahlkampf geht.
3: Wegner selbst hatte die Kreisvorsitzenden noch zu einem Treffen heute Abend eingeladen. Ursprünglich sollte es da um seine eigene Zukunft gehen. Nun geht es um die Frage, mit wem an der Spitze die Partei jetzt in den Wahlkampf ziehen soll.
4: Unsere Verantwortung heißt, ein linkes Bündnis zu verhindern. Das ist die erste Aufgabe, die wir jetzt leisten müssen. Da schaffe ich heute einen Weg. Und jetzt muss die Partei sagen, wie schnell sie diesen Weg beantworten will. Ich habe dazu eine klare Auffassung, eine klare Meinung, aber die sage ich nachher.
3: Klar ist, niemand hat sich in den vergangenen Wochen um eine mögliche Spitzenkandidaturübernahme gerissen. Als heißer Favorit gilt der Berliner Finanz- und Kultursenator Stefan Evers. Aber auch Justizsenatorin Felor Badenberg und Fraktionschef Dirk Stettner werden gehandelt. Glaubt man dem, was hinter vorgehaltener Hand von den einflussreichen Kreisvorsitzenden erzählt wird, dann sehen sie mit Evers die größten Chancen, das Ruder für die Berliner CDU in den Umfragen noch einmal herumzureißen.
2: Kai Wegner tritt also nicht mehr als CDU-Spitzenkandidat bei der Abgeordnetenhauswahl an. Der Beitrag war das von Thorsten Gabriel. Nicht nur im politischen Berlin war es heute ein entscheidender Tag. Auch auf der Baustelle der Ringbahnbrücke am Berliner Westkreuz war viel los. Mit Hilfe eines Spezialkrans wurde begonnen, die riesigen Stahlträger auf den Stützen zu platzieren. Aus einer Reihe Pfeilern ist damit erkennbar eine Brücke geworden. RBB24-Reporterin Oda Tischewski fasst den Tag zusammen.
5: 3,5 Meter hoch und breit, 82 Meter lang und gut 300 Tonnen schwer. Der erste Stahlträger aus rostbraunem Kortenstahl schwebt an 3 Stahlseilen über dem Gleisbett der S-Bahn. Über das gesamte Wochenende ist die Ringbahn aus Sicherheitsgründen gesperrt worden. Millimetergenau muss das erste der 6 Stahlteile über den Schienen ausgerichtet werden, bevor es abgesetzt wird. Das kann Stunden dauern. Zum sogenannten Einhub der Stahlträger waren Vertreter und Vertreterinnen der Berliner und der Bundesverkehrspolitik zum Berliner Westkreuz gekommen. Bundesverkehrsminister Patrick Schnieder bezeichnete das Bauprojekt Ringbahnbrücke wegen seiner Geschwindigkeit als beispielhaft. Dieses Tempo müsse nun das neue Normal werden. Auch aus Sicht von Berlins Verkehrssenatorin Ute Bonde ist die Ringbahnbrücke die Blaupause für alles, was jetzt kommt. Im Infrastrukturzukunftsgesetz, das heute im Bundesrat verabschiedet wurde, sei eine solche Beschleunigung nun auch gesetzlich verankert. Das Projekt liege derzeit genau im Zeitplan und könne wie geplant im Sommer 2027 abgeschlossen werden. Die neue Brücke werde zudem deutlich leiser sein als ihre Vorgängerin. Die A100-Ringbahnbrücke am Berliner Funkturm aus dem Jahr 1963 ist einer der meistbefahrenen Autobahnabschnitte Deutschlands. Im März 2025 musste sie gesperrt werden, weil im Beton Ermüdungsrisse festgestellt wurden. Akute Einsturzgefahr drohte. Wegen ihrer Bedeutung sowohl für den Auto- als auch für den darunter verlaufenden S-Bahn-Verkehr wurden Abriss und Neubau deutlich beschleunigt.
2: Der Bau der neuen Ringbahnbrücke geht also voran. Oder Tischewski war das mit dem Beitrag. Der Bundestag hat heute die Reform der gesetzlichen Krankenversicherung beschlossen. Damit sollen Beitragserhöhungen für die gesetzlich Versicherten abgewendet, aber auch Leistungen gekürzt werden. Im Land Brandenburg sehen Ärztevertreterinnen und Ärztevertreter und die Krankenhausgesellschaft das Gesetz aber kritisch, wie RBB-Landespolitikreporter Thorsten Südow berichtet.
6: Katrin Steiniger ist mehr als deutlich.
7: Es ist keine Reform, es ist eine reine Einsparmaßnahme.
6: Sie spricht für etwa 5000 niedergelassene und angestellte Ärztinnen und Ärzte, die in der Kassenärztlichen Vereinigung Brandenburg zusammengeschlossen sind. Um etwa 85 Millionen Euro soll das Budget für die Arztpraxen im kommenden Jahr in Brandenburg sinken. Das würde für gesetzlich Versicherte unter anderem kürzere Praxisöffnungszeiten und längeres Warten auf Facharzttermine bedeuten.
7: Was wird zu einer deutlichen Einschränkung der Leistungen kommen im Bereich der gesetzlich versicherten Patientinnen und Patienten? Was mir persönlich sehr leid tut und was mich eigentlich auch ärgert und auch wütend macht, das muss man auch ganz klar sagen, das ist nicht im Sinne der Interessen und Interessen der Ärztinnen und Ärzte. Wir möchten gut versorgen, aber im Umkehrschluss möchten wir natürlich auch unsere Leistungen vergütet bekommen.
6: Gedeckelte Vergütungen für Ärzte könnten in ländlichen Regionen Brandenburgs das Praxennetz weiter ausdünnen, so Steiniger.
7: Wir haben eine Umfrage zwischen den Ärzten geschaltet und da gab es durchaus die Bemerkungen, dass sie sich vorstellen können, dann vorzeitig in Ruhestand zu gehen oder die Praxis eben vorfristig zu schließen, weil unter diesen Bedingungen der Arzt oder die Ärztin nicht mehr arbeiten möchte.
6: Das neue Gesetz schwäche auch die etwa 55 Krankenhäuser zwischen Schwedt, Nauen und Forst, schätzt der Vorsitzende der Krankenhausgesellschaft Detlef Troppens ein. Die Kliniken stünden mitten in einem Umstrukturierungsprozess. Etwa die Hälfte wirtschafteten defizitär und müssten jetzt noch mehr Mittelkürzungen verkraften.
8: Dass es einfach um das Absenken der Erlöse geht, ohne jede Ausnahme. Das ist das Problem. Das ist so eine Art Rasenmähermethode. Trifft im Übrigen alle Krankenhäuser gleich, könnte man sagen, sieht hier recht aus, ist aber vom Prinzip her nicht fördernd für die flächendeckende Versorgung im Lande. Das heißt, bestimmte Einheiten werden tatsächlich relativ schnell wirtschaftlich erledigt sein.
6: Eine Reform sei notwendig gewesen, um die Beiträge für gesetzlich Versicherte nicht weiter zu erhöhen, sagt der Sprecher des Brandenburger Gesundheitsministeriums Uwe Meyer. Was fehle, sei eine starke finanzielle Beteiligung des Bundes. Nach dem Bundestag gab der Bundesrat am Nachmittag ebenfalls grünes Licht für das Reformgesetz.
2: Landespolitikreporter Thorsten Südow hat Redaktionen aus Brandenburg auf das Krankenkassensparpaket der Bundesregierung eingeholt. In einem Minijob kann man maximal 603 Euro pro Monat verdienen, brutto gleich netto. Der Arbeitgeber zahlt keine Sozialabgabe, aber eine Pauschale von etwa 30%. Für beide Seiten ein guter Deal. Jetzt hat aber die Rentenkommission der Bundesregierung empfohlen, Minijobs abzuschaffen, zugunsten von sozialversicherungspflichtigen Jobs, auch mit Blick auf die spätere Rente. Was würde das aber für Arbeitgeber und Arbeitnehmer bedeuten? RBB24-Reporterin Amelie Ernst mit einem Beispiel aus Potsdam.
9: Eine Classic Pizza, eine größere, dann eine Teriyaki Chicken Bowl, eine Mini Pizza und Knoblauch-Käse-Ecken.
10: Christine Friedrich streift sich ein paar schwarze Einweghandschuhe über und macht sich dann an die Bestellung. Die Teigrohlinge liegen schon bereit und müssen einer nach dem anderen ausgerollt werden. Seit über 4 Jahren hat die 40-Jährige den Minijob beim Lieferdienst World of Pizza in Potsdam neben ihrem 35-Stunden-Hauptjob im öffentlichen Dienst.
9: Ich bin alleinerziehend. Ich brauchte eine Alternative, wie ich mir mein Leben finanzieren kann. Dadurch, dass wir das Wechselmodell haben, sich da finanziell über Wasser zu halten, weil alles teurer wird. Wir haben getrennte Haushalte, für das Kind jeweils auch einzeln Kleidung, Schulmaterialien etc. Ja, da muss man sich was dazu verdienen.
10: In den Wochen, in denen ihre Tochter beim Vater ist, jobbt sie 2 bis 3 Mal abends nach Feierabend beim Pizzaservice. Um ausreichend Geld zu verdienen, hätte sie auch gern ihren Hauptjob ausgeweitet.
9: Das funktioniert nicht, weil ein Arbeitgeber niemals diesen Ausgleich bringen könnte, was ein Minijob netto bringt. Ich habe das versucht und der Arbeitgeber sagt dann, nein, dann bist du zu teuer.
10: Thorsten Kaldun, der Gründer und Geschäftsführer von World of Pizza, hat viele Minijobber wie Christine Friedrich im Team. Denn sein Geschäft lebt davon, dass Mitarbeitende auch kurzfristig und zu Spitzenzeiten wie mittags oder abends nur für einige Stunden einsetzbar sind.
11: Wenn es wirklich diesen Minijob nicht mehr geben würde, wäre das für uns eine Katastrophe.
10: Thorsten Kaldun hofft, dass die Politik noch nachsteuert und die Minijobs nicht komplett abschafft. Günstiger seien sie für ihn als Arbeitgeber jedenfalls nicht. Dafür flexibler.
11: Besser wäre es eigentlich, den Sozialversicherungspflichtigen zu entlasten und den Minijobler-Status so zu lassen, wie es momentan ist.
10: Auch Christine Friedrich hofft, dass der Vorschlag der Rentenkommission nochmal überarbeitet wird. Alternativen zum Minijob sieht sie im Moment nicht.
9: Also ich habe auch eine sehr kleine Wohnung. Das sind nur 48 Quadratmeter mit anderthalb Zimmer für mich und meine Tochter, weil einfach mehr nicht möglich ist. Das wäre eine Katastrophe für eine alleinerziehende Mutter oder jeden anderen, der darauf angewiesen ist.
2: Sagt diese Potsdamerin im Beitrag von RBB24 Landespolitikreporterin Amelie Ernst. Und soweit der Tag in Berlin und Brandenburg mit Jassa Speck. 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
12: A2 Magdeburg Richtung Berlin. Zwischen Rastplatz Wüstenforst und Ceesa staut es sich nach einem Unfall. Die rechte Spur ist blockiert. Aktuell dauert es 20 Minuten länger. Probleme macht auch die A10, der südliche Berliner Ring Richtung Dreieck Werder. Zwischen Ludwigsfelde Ost und Ludwigsfelde West ist nach einem Unfall die Richtungsfahrbahn gesperrt. Auf dem Berliner Stadtring 100 staut es sich immer wieder mal zwischen Oberlandstraße und Schmargendorf. Rechnen Sie in beiden Richtungen mit 10 bis 15 Minuten mehr. Bauarbeiten gibt es auf dem S-Bahn-Ring. Bis Sonntag fahren Busse zwischen Halensee und Westend. Es kommt außerdem von heute 22 Uhr bis Mitte August bei mehreren S-Bahn-Linien zu Einschränkungen. Es fahren unter anderem Busse als Ersatzverkehr zwischen Bornholmer Straße und Schönholz. Für die Strecken zwischen Nordbahnhof und Bornholmer Straße bzw. Blankenburg müssen Sie die umgeleitete S1 nutzen, ebenso zwischen Blankenburg und Birkenwerder. Darüber hinaus sind bei der S2 zwischen Karow und Bernau für 10 Tage Busse im Einsatz. Wir wünschen gute Fahrt.
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12: Um 18.30 Uhr mit Steve Neuwirth. Guten Abend. Berlins regierender Bürgermeister Wegner wird bei der Abgeordnetenhauswahl nicht als Spitzenkandidat für die CDU antreten. Er begründete das damit, dass die Diskussion über sein Verhalten zu Beginn des Stromausfalls am Jahresbeginn zuletzt wichtige Themen überlagert hat. Wegner kündigte auch an, den Parteivorsitz zum nächstmöglichen Zeitpunkt aufzugeben. Wer ein neuer Spitzenkandidat für die Wahl im September werden soll, ist noch unklar. Spekuliert wird über Finanzsenator Evers. Die Reform der gesetzlichen Krankenkassen ist beschlossen. Nach dem Bundestag hat am Nachmittag auch der Bundesrat zugestimmt. Auf die Versicherten kommen nun höhere Zuzahlungen und Einschnitte zu. Praxen, Apotheken und die Pharmabranche sollen weniger Geld ausgeben. Hauptstadtkorrespondentin Katrin Auer.
13: Zustimmung zum Sparpaket für die Krankenkassen nun auch in der Länderkammer. Dabei hatten am Vormittag noch Vertreter mehrerer Bundesländer Vorbehalte angemeldet und sich dafür ausgesprochen, den Gesetzentwurf in den Vermittlungsausschuss zu schicken. Bundesgesundheitsministerin Wagen verteidigte ihre Reform im Bundesrat. Die Lasten seien ausgewogen verteilt.
12: Der Neubau der Ringbahnbrücke auf der Berliner Stadtautobahn A100 kommt voran. Heute hat ein neuer entscheidender Bauabschnitt begonnen. Axel Hofmann, RBB 24.
14: Ein 61 Meter hoher Spezialkran hebt seit dem Nachmittag tonnenschwere Stahlträger über die S-Bahn-Gleise und setzt sie auf die neuen Brückenpfeiler. Bundesverkehrsminister Schnieder sprach bei seinem Besuch der Baustelle von einem wichtigen Meilenstein. Nach Angaben der Verantwortlichen liegt der Neubau voll im Zeitplan. Die Autobahnlücke soll bis zum Sommer 2027 wieder geschlossen sein.
12: Die Geburtshilfe am Potsdamer St. Josef Krankenhaus wird wegen Personalmangels ab sofort geschlossen und damit mehrere Wochen früher als ursprünglich geplant. Eigentlich sollte die Klinik für Gynäkologie und Geburtshilfe ihre Arbeit erst zum 1. August einstellen. Als Ursache für die Schließung gilt die Krankenhausreform. Aus dem gleichen Grund schränkt in Potsdam auch das Klinikum Ernst von Bergmann seine medizinischen Leistungen ein. Die französische Regierung hat einen Hitzenotfallplan in Frankreich aktiviert, den es in dieser Form noch nicht gab. Der Plan soll vor allem älteren Menschen und Obdachlosen helfen. mit der Einrichtung von Abkühlzentren beispielsweise. Dort werde es auch Übernachtungsmöglichkeiten geben, teilte das Büro des Premierministers mit. In weiten Teilen Frankreichs werden für das Wochenende Temperaturen von über 40 Grad erwartet. Es ist bereits die dritte extreme Hitzephase innerhalb von 2 Monaten. Soweit die Nachrichten. 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Das Wetter. Am Abend heiter, nachts dann häufig klar. Die Werte gehen runter auf 15 bis 11 Grad. In Marzahn zurzeit 26, in Eberswalde 28 Grad. Am Wochenende viel Sonne mit ein paar Quellwolken und einzelnen Schauern. Dann Werte zwischen 26 und 31 Grad. Die Zeit 18.33 Uhr.
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2: Nach Protesten aus Nord- und Ostdeutschland hat die Bundesregierung ihre Pläne für neue Gaskraftwerke geändert. Der sogenannte Südbonus wird abgeschwächt. Gestern hat der Bundestag das Kraftwerksgesetz beschlossen. Damit steigen auch die Chancen für neue Kraftwerke, zum Beispiel in der Lausitz. RBB24-Reporterin Aspasia Opitz mit den Reaktionen.
15: Die Erleichterung am Kraftwerksstandort Schwarze Pumpe ist groß. Die LEAG will hier ein neues Gaskraftwerk bauen. Matthias Bransko, stellvertretender Betriebsratsvorsitzender der LEAG, sieht durch die geänderten Regeln jetzt bessere Chancen bei den geplanten Ausschreibungen.
16: Das ist definitiv ein Erfolg für uns. Über mehrere Monate, wenn nicht sogar Jahre, kämpfen wir hier für ein Gaskraftwerk, für die Zukunft der Lausitz, für die Zukunft des Standortes. Es ist für uns extrem wichtig, dass es hier weitergeht. Wir sind eine Energieregion und wir wollen es natürlich auch bleiben. Wir haben die Mitarbeiter dazu, wir haben das Know-how dazu. Und wo, wenn nicht hier?
15: Tatsächlich plant die LEAG in Schwarze Pumpe ein neues, wasserstofffähiges Gaskraftwerk. Der bestehende Energiestandort bringe dafür wichtige Voraussetzungen mit, so Arnes Ben-Ruma von der Gewerkschaft IGBCE.
17: 380 kV-Leitung ist da, Gasleitung ist da, was das Kraftwerk, das Gelände ist vorbereitet. Baugenehmigungen sind, soweit ich weiß, auch beantragt bzw. schon in der Mache. Das heißt, die LEAG kann morgen loslegen, muss sie dann aber auch.
15: Loslegen könnte die LEAG allerdings zunächst nur mit Erdgas. Langfristig sollen die neuen Kraftwerke mit klimaneutralem Wasserstoff betrieben werden. Energieexperte Mario Rackwitz von der BTU Cottbus Senftenberg sagt, dafür fehle in Schwarze Pumpe bislang allerdings noch der Anschluss ans Wasserstoffkernnetz.
18: Langfristig werden wir sehen, dass wir das Wasserstoffkernnetz noch entsprechend anpassen. 2032 bis 2037 soll das Wasserstoffkernnetz fertiggestellt sein. Und im Rahmen der Netzentwicklungspläne sind diese Anpassungen für die Zukunft vorgesehen. Und das ist dann auch für den Anschluss von Schwarze Pumpe wichtig.
15: Für die Beschäftigten sind Gaskraftwerke kein Ersatz für die Braunkohle. Moderne Anlagen brauchen deutlich weniger Personal. Trotzdem sei ein neues Kraftwerk für die Lausitz wichtig, so Arnes Ben-Ruma von der IGBCE.
17: Es geht nicht nur um die Arbeitsplätze, auch das ist wichtig. Aber wir wissen auch, dass ein Gaskraftwerk jetzt keine hunderte Arbeitsplätze bringt, aber ein paar, insbesondere für die Kolleginnen und Kollegen hier am Standort, die wollen ja weiterarbeiten. Die LEAG bildet jetzt schon Gasoperator aus, die dann da perspektivisch arbeiten können, wenn das Kraftwerk steht. Das ist auch Bekenntnis im Kohleausstieg gewesen, gegenüber den Leuten hier, dass wir gesagt haben, wir machen den Kohleausstieg, aber dafür kommt was anderes Neues.
15: Und das nicht nur für die Beschäftigten der LEAG. Eine sichere Energieversorgung soll auch neue Industrieansiedlungen und damit weitere Arbeitsplätze in der Region ermöglichen. Noch steht das Kraftwerk allerdings nicht. Schwarze Pumpe hat mit dem neuen Gesetz bessere Chancen, einen Zuschlag aber noch nicht, weiß auch LEAG-Betriebsrat Matthias Bransko.
16: Ja, die Ausschreibungen müssen jetzt tatsächlich kommen und dann werden wir uns bewerben. Und dann bin ich guter Dinge, dass wir mit unserem Team, mit unserem Know-how hier auch den Zuschlag erhalten werden.
15: Die ersten Ausschreibungen sollen noch in diesem Jahr starten. Heute beschäftigt sich zunächst der Bundesrat mit dem Gesetz.
2: Aspasia Opitz aus dem Studio Cottbus berichtete. Tarifverträge spielen bei Unternehmen kaum mehr eine Rolle, gerade im Osten Deutschlands. Die Folgen spüren wissenschaftlichen Studien zufolge vor allem Geringverdienerinnen und Geringverdiener. Ihre soziale Haltelinie ist der gesetzliche Mindestlohn ohne Tarifvertrag. Sie gehen sogar beim Urlaubsgeld leer aus, berichtet Wirtschaftsreporter Johannes Frevel.
19: In Deutschland ist in den vergangenen Jahrzehnten der größte Niedriglohnsektor Europas gewachsen. In den meisten Unternehmen in Berlin und Brandenburg sind Tariflohn und oft auch Urlaubsgeld ein Fremdwort. In den 90er Jahren waren etwa 80% der Beschäftigten tarifgebunden, mittlerweile nur noch weniger als die Hälfte. Christian Dustmann, Wirtschaftsprofessor am University College in London und Direktor des Forschungsinstituts Rockwool Foundation Berlin, hat heute eine Studie vorgelegt. Ausgerechnet Beschäftigte mit den niedrigsten Löhnen sind selten durch Tarifverträge geschützt.
20: Einkommensgruppen, die ganz besonders betroffen sind, sind die Einkommensgruppen eigentlich am unteren Ende der Lohnverteilung. Und dieser Prozess hat sich eigentlich schon seit längerer Zeit fortgesetzt und sehen eine erhebliche Verringerung der Tarifbindung entlang der gesamten Lohnverteilung.
19: Zeitlich fällt die Tariferosion mit dem Reformpaket Agenda 2010 zusammen, so Dustmann. In deren Folge wurde der Mindestlohn eingeführt, ganz ohne Tarifvertrag.
20: Der Minimallohn betrifft natürlich lediglich Arbeiter am unteren Ende der Lohnverteilung und ist auch sehr stark beeinflusst vom politischen Prozess. Das ist bei Tarifverträgen anders. Die Autonomie der Tarifverhandlungen in Deutschland stellt sicher, dass der politische Prozess keinen Einfluss nimmt auf die zu verhandelnden Tarifverträge.
19: Besonders deutlich lässt sich die Wirkung von Tarifverträgen aktuell beim Urlaubsgeld ablesen, zeigt eine Untersuchung des Gewerkschaftlichen Wirtschafts- und Sozialwissenschaftlichen Instituts WSI der Hans-Böckler-Stiftung. In Brandenburg sind demnach noch 47, in Berlin 45% der Beschäftigten tarifgebunden. WSI-Tarifexperte Malte Lübker rechnet vor.
21: 3/4 der Beschäftigten etwa bekommen Urlaubsgeld, wenn sie einen Tarifvertrag haben. Wenn der Tarifvertrag fehlt, ist es nur gut 1/3, die tatsächlich Urlaubsgeld bekommen. Den Mindestlohn, den müssen alle Beschäftigten bekommen. Aber es gibt, anders als zum Beispiel in Spanien oder in Griechenland, für Mindestlohnbeschäftigte in den beiden genannten Ländern gibt es 14. Da kriegen also auch Mindestlohnbeschäftigte Urlaubs- und Weihnachtsgeld sozusagen mit den beiden zusätzlichen Monatsentgelten. Das ist bei uns nicht so.
19: Das gemeinsame Ergebnis der Studien: je weniger Menschen verdienen, umso geringer sind sie auch tariflich abgesichert.
2: Der Beitrag war das von Wirtschaftsreporter Johannes Frevel.
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2: Hier ist Yasser Speck, schön, dass Sie dabei sind. Wie kann man junge Menschen für Kultur begeistern? Wie lockt man sie in antiken Sammlungen, in Beethoven-Konzerte und Sophokles-Premieren? Wie wächst eine junge Generation an Theater- und Operngängerinnen und Gängern heran? Und vor allem, was machen die großen etablierten Häuser in Brandenburg und Berlin, wenn ihr Publikum nicht immer älter werden soll? Anna Patacek aus unserer Kulturredaktion hat sich im Mai mit 2 Vertreterinnen des Jugendgremiums der staatlichen Museen getroffen. Fanny Aslan-Teppe und Selin Cimmert bei. Sie sind beide Anfang 20. Das Gespräch mit den beiden können Sie hier nochmal hören.
22: Fanny und Selin, ihr seid beide bereits begeisterte Kulturgängerinnen, richtig? Euch muss man nicht mehr überzeugen.
23: Nein, auf keinen Fall. Wir sind schon sehr begeistert. Ich glaube, das ist auch ein Grund. Natürlich, das sieht man ja daran, dass wir Teil von so einem Jugendgremium sind. Das ist ja ehrenamtlich, das heißt, es ist freiwillige Arbeit und das entsteht einfach aus einer Freude für Kultur. Also, absolut.
22: Wo kommt ihr her bei euch?
23: Also, ich glaube, für mich war es die Art, wie ich aufgewachsen bin. Mir wurde das so ein bisschen in die Wiege gelegt. Ich bin, seit ich klein bin, gehe ich sehr viel in die Oper. Also das ist für mich auch so eine Kindheitserinnerung. Und das hat mich da einfach mein Leben lang begleitet. Und ich glaube, dadurch habe ich jetzt auch immer noch diese Affinität dazu. Ja.
22: Und bei dir, Selin?
24: Ich bin, seitdem ich 11 Jahre alt bin, in dem Chor gewesen, in dem Kinderchor der Komischen Oper. Und von da habe ich tatsächlich von meiner besten Freundin, von Ahdet Alis, gehört. Und sie hatte da bei den Anfängen direkt mitgemacht und mitgegründet. Und ich habe immer gesehen, welche Arbeit sie gemacht haben. Und nachdem meine Zeit an der Oper vorbei war, wollte ich unbedingt weiter in dieser Kulturwelt bleiben und mich weiter engagieren und beteiligen. Und ich fand, das war der nächste natürliche Schritt.
22: Jetzt hast du den Namen schon von eurem Jugendgremium genannt, Ahdet Alis. Könnt ihr mir noch ein bisschen genauer erklären, was dieses Gremium denn da macht an den staatlichen Museen?
24: Selin? Ein Projekt, was Fanny und ich letztens abgeschlossen haben, war in der neuen Nationalgalerie. Da haben wir zu der Dauerausstellung Zerreißprobe eine Vitrine mitgestaltet, wo wir unsere Verlustängste beschreiben und auch auf sehr persönlicher Ebene einfach eine weitere Perspektive innerhalb der Dauerausstellung dann bekommen haben, komplett mit Begleitheft und Audioguides und einem Event auch. Und es ist schön, Teil der Dauerausstellung zu sein.
22: Also da ging es quasi dann darum, eine junge Perspektive mit in die Ausstellung zu tragen. So.
23: Ja, in gewisser Weise.
24: Die Zerreißprobe-Dauerausstellung ist eine sehr schweres Thema, wo es darum geht, wie geht es Menschen nach politischen Krisen, wie gehen Leute damit um. Und wir befinden uns jetzt gerade auch in einer ungewissen Zeit mit ungewisser Zukunftsperspektive und Kriegen und einfach eine generelle Ungewissheit. Und wir als junge Menschen, die selber sowieso persönlich im Umbruch sind, haben da, finde ich, eine sehr wertvolle Perspektive, die wir mit reinbringen können.
22: Also nochmal zur Orientierung. Fanny ist 20, Selin ist 25 Jahre alt und zu Gast hier im Vis-à-vis beim RBB 24 Inforadio. Ganz grundsätzlich nochmal gesagt, was ist so das Wichtigste, wo ihr sagen würdet, da können wir echt helfen?
23: Also die Zukunft von Museen sind junge Leute. Wir brauchen junge Leute in den Museen, wir brauchen junge Leute in einfach generell in der Kultur. Und das funktioniert primär durch junge Leute. Und ich glaube, dieser Aspekt wird total unterschätzt, wie wichtig das ist, dass wir sind dazu fähig, andere junge Leute, unsere Peers quasi, dazu zu begeistern. Und das ist auch, wo wir unsere Aufgabe sehen.
24: Ja, dieses Konzept gibt es ja auch in anderen Ländern von Youth Councils, die in Museen tatsächlich eine feste Rolle haben und da ein Mitbestimmungsrecht haben bei nicht nur einzelnen Projekten als Add-on, sondern wirklich im Entscheidungsprozess, im Entstehungsprozess.
22: Also ich habe die Beobachtung gemacht, für Kinder gibt es wahnsinnig viel an Angeboten, an Kursen, Workshops, komm mit deinen Eltern und bastel eine Speerspitze. Aber irgendwann reißt es dann ab und für junge Leute, Jugendliche gibt es weniger. Würdet ihr das auch so sehen? Also Fanny nickt schon.
23: Ja, absolut. Ich finde, das bringt so sehr auf den Punkt, weil es gibt für Kinder total viele Angebote und für Jugendliche ist es total schwierig, aber natürlich, weil für Kinder ist es ist einfach eine breite Masse an Kindern anzusprechen.
24: Wenn wir älter werden, verändern sich unsere Interessen ja in ganz viele verschiedene Richtungen. Ich meine, Kinder zu begeistern ist wahrscheinlich in der Masse viel einfacher und viel leichter zugänglich, als wirklich einzelne Themen für die verschiedenen Interessen von Heranwachsenden herauszupicken und entsprechend umzusetzen. Und natürlich auch die institutionelle Anbindung. Ich meine, wenn man mit der Schulklasse in die Oper geht, ist es nochmal was ganz anderes, als mit 16 sich selber zu entscheiden, ich gehe jetzt in dieses Stück oder ich gehe jetzt in diese Ausstellung. Da muss ein echtes Interesse vorhanden sein und nicht irgendein Elternteil, was einen mitnimmt.
22: Genau. Ja. Ich habe im Vorfeld zu unserem Gespräch ein bisschen rumgefragt in Berlin und Brandenburg und verschiedene Kultureinrichtungen gefragt, ob sie uns Statements schicken können, was sie so für Angebote haben für junge Leute. Wir können uns gleich mal eins anhören, denn das Berliner Ensemble hat mit der leitenden Theaterpädagogin Mona Wachbar eine kleine Sprachnachricht geschickt. Und da geht es nämlich genau um dieses Angebot für Schulklassen.
0: Für alle jungen Leute, die im Rahmen einer Schulgruppe kommen, bieten wir Workshops an. Das heißt, der klassischste Workshop ist ein Stück vorbereitender Workshop zu einer Inszenierung, die die Gruppe dann angucken geht. Aber wir haben auch intensivere Themenworkshops zum Thema Brecht zum Beispiel, zum Thema Feminismus, zum Thema, was ist Theater, so ein Stück, also ein theater-einführender Workshop. Wir bieten aber auch Führungen an hinter die Kulissen, also was für Berufe gibt es da, wie funktioniert der Theaterbetrieb. Das sind alles Angebote für junge Leute in Gruppen, die kommen und die Theater erstmal vielleicht kennenlernen können wollen oder sich intensiver damit auseinandersetzen.
22: Würdet ihr sagen, so mit Schulklasse ist eine erste Brücke?
23: Ja, also ich denke, da liegt die Verantwortung auf jeden Fall auch bei den Schulen, die SchülerInnen nämlich in solche Kulturangebote reinzuführen. Das ist einfach eine wichtige Aufgabe von Schulen, die, finde ich, oft auch irgendwie verloren geht. Die Deutsche Oper hat das auch, dass man Backstage gehen kann, sich die Kostüme ansehen kann. Das macht unglaublich viel Spaß. Und genau solche Angebote sind total wichtig, dass die dann auch genutzt werden, weil dadurch entsteht ein Anschluss. Und bis 18 gibt es ja noch die Möglichkeit, mit der Schule dahin zu gehen. Und danach ist es halt die Aufgabe von den Häusern, Angebote für junge Leute zu machen, die wirklich einladend sind, sich da zu engagieren und da selber hinzugehen.
22: Da hätte ich auch einen Vorschlag aus dem Museum Barberini.
3: Ein wichtiges Format ist unser Barberini Get Together, das jeweils zum Start des Sommer- und Wintersemesters stattfindet. Zuletzt waren am 15. April rund 800 Studierende und Auszubildende vor Ort. Bei verlängerten Öffnungszeiten und freiem Eintritt schaffen wir mit elektronischer Live-Musik, Drinks und einem begleitenden Programm eine entspannte Atmosphäre, die den Museumsbesuch als soziales Erlebnis unter jungen Menschen erfahrbar macht.
22: Würdet ihr jetzt zu so einem lockeren Abend gehen? Ist das was, wo ihr sagt, das ist eine gute Lösung?
24: Auf jeden Fall. Ich erinnere mich auch mit den Feierabend so Drinks und Musikevents auch an das, was der Hamburger Bahnhof gemacht hatte. Ja. Letzten Sommer und den vorletzten Sommer davor,
23: ja.
24: Wo sie elektronische Musik hatten und wo das eher eine Art Party fast schon war. Ich fand, das war eine sehr jugendnahe und publikumsnahe Herangehensweise. Vor allem aber, was mich auch angesprochen hatte bei dem, was das Museum Barberini gesagt hat, war die verlängerten Öffnungszeiten und der kostenlose Eintritt. Mhm. Ich finde, das ist eine sehr wichtige Hürde, die es zu überschreiten gilt. Ich glaube, gerade bei Studenten, die jetzt natürlich ausziehen und sich ihr eigenes Leben aufbauen und Lohnarbeit nachgehen und Studiengebühren bezahlen und so weiter und so fort, sind gerade solche Angebote mit Low Access super wichtig.
22: Da habe ich auch was aus dem Konzerthaus Berlin, die haben uns auch geschrieben.
3: Außerdem sind die Konzerte am Konzerthaus Berlin schon von Anfang an Teil der Classic Card und des Berliner Jugendabos, über die junge Menschen vergünstigte Konzerttickets bekommen.
22: Classic Card.
24: Ja, die Classic Card.
22: Die ist so toll.
24: Ich liebe die.
22: Ja. Die ist richtig auch noch toll. Werbung. Ja, genau. Nee, die ist einfach super. Das ist genau das, was es braucht. Das ist so eine tolle Möglichkeit, auch weil es Spaß macht, da durchzubrowsen und zu schauen, was man jetzt sich angucken kann. Und dazu fällt mir gerade auch ein, der Kulturpass. Das war auch eine richtig gute Initiative.
24: Das war so toll. Das
22: den
24: war
22: gibt ganz es toll. Nicht mehr, der ist gestrichen, das war aus Bundesmitteln gefördert.
23: Genau, ja.
22: Vermisst ihr den?
24: Ja, total. Und nicht nur ich, also ich meine, ich habe auch einen kleinen Bruder und ich fand besonders, also für die Leute, die so gerade aus dem Schulalter raus sind, gerade vielleicht Universität, vielleicht was anderes. In diesem Altersbereich weiß man gar nicht, wohin wirklich. Wo ist man willkommen? Wo kann man hingehen? Was ist zugänglich? Und der Kulturpass hat da wirklich viele Hemmungen einfach komplett gesenkt. Und nochmal zur Klassik-Card. Ich finde, das ist eine richtig tolle Aktion, die die Häuser machen. Aber wir kommen auch aus einer Bubble, muss man sagen.
22: Ja,
24: wir kommen
22: stimmt.
24: Aus einer etwas privilegierteren Bubble, wo wir von solchen Angeboten schneller erfahren als vielleicht der Durchschnittsmensch. Und ich weiß nicht, ob jeder weiß, wie zugänglich Oper und Theater tatsächlich ist. Da kann man eigentlich nicht mehr machen, als die Message verbreiten und weiter solche Angebote fördern, weil die werden genutzt. Also von den Leuten, die wir kennen, ist keiner ein Kritiker von solchen Aktionen.
22: Nein, auf gar keinen Fall. Aber wie kommt man aus dieser Bubble raus? Wie erreicht man die jungen Menschen, die eben nicht, wie ihr schon von Kindesbeinen an, mit Kultur irgendwie gefüttert wurdet?
23: Durch Interaktion. Durch Interaktion mit anderen jungen Leuten. Also bei mir ist es so, ich bin im Förderkreis von der Deutschen Oper. Also ich bin bei den jungen Freundinnen. Da zahle ich einen Jahresbeitrag und kann dann innerhalb dieses Jahres für 7 € in die Oper gehen und kann vorher noch Backstage gehen und ich kann auch jemanden mitnehmen. Das macht einen unglaublichen Unterschied. Einfach seine Freunde mitnehmen, seine Bekannten mitnehmen, fragen, darüber sprechen. Und ich glaube, so kommt man so langsam Stück für Stück aus dieser Bubble raus. Aber es ist natürlich auch die Aufgabe der Häuser, sich da rauszubewegen.
24: Ja, dazu noch ein ganz anderer Aspekt, den wir noch gar nicht besprochen haben. Und zwar, mein Weg in die Oper war ein ganz anderer. Es hat nicht nur was mit verschiedenen, also intergenerationaler Zugänglichkeit zu tun, sondern auch sozioökonomische Faktoren oder auch kulturelle Faktoren. Als ich in die Oper kam, kam das dadurch, dass die Komische Oper einen Castingaufruf in einer türkischen Radiosendung gemacht hatte. Und meine Eltern hatten das zufällig gehört, weil die Werbung gemacht haben für Alibaba und die 40 Räuber. Und die haben da türkische Kinder gesucht, die sowohl halt auf Deutsch und auf Türkisch singen können. Und meine Mutter hat mich damals zum Casting geschleppt und ich war so, ich will nicht in die Oper. Für mich war das ein ganz verstaubtes Image. Für mich war das so, sind nur Arien und alte Leute, die da singen und trällern. Und im Nachhinein bin ich so dankbar dafür, dass die Komische Oper wirklich immer unorthodoxe Wege findet, um Menschen zu erreichen. So ein Out-of-the-Box-Thinking braucht es bestimmt auch für die Museen.
2: Das sagen Selin Cemat-Bay und Fanny Aslan-Teppe vom Jugendgremium der Staatlichen Museen zu Berlin im Gespräch mit Anna Patacek.
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2: Mit allen Sinnen eintauchen, statt durch museale weiße Räume zu laufen und Kunstwerke hinter Glas zu betrachten, das verspricht das Berliner Ausstellungsformat Dark Rooms. Es führt in die Dunkelheit geheimer verschlossener Orte, in ein stillgelegtes Kraftwerk, in den Turm eines Automobilwerks oder einen geschlossenen Hotelkomplex. Die 10. Jubiläumsausgabe führt nun in die labyrinthischen Strukturen eines alten Kinokomplexes. Welche besonderen Verbindungen Raum und Kunst hier miteinander eingehen, konnte Film- und Kunstkritikerin Anke Sterneborg erleben.
4: Es sind immersive Erfahrungen von Licht und Sound, die den Besucher in den dunklen Gängen und Räumen des Kinokomplexes erwarten. 10 internationale Künstler aus Frankreich, den Niederlanden, Italien, Estland, der Schweiz, Japan und Deutschland bespielen auf unkonventionelle Weise je einen Kinoraum, wie Ausstellungskuratorin Clara Sauer erklärt.
5: Wir wollen alles, was man so mit normalen Kinoerlebnis, gerade dieses ganze Frontale mit Screen, das wollen wir brechen und eigentlich den ganzen Raum erfahrbar machen. Deswegen schicken wir die Leute eben auch durch die verschiedenen Räume, lassen sie jetzt nicht von einem Foyer irgendwie rechts und links reinkommen, sondern wollen, dass sie so ein bisschen labyrinthisch da durchgehen.
4: Den Anfang machen Joris Tribos und Dan Johann mit ihrer Installation Cylinders, die Co-Kurator Sven Sauer einordnet.
6: Wir wollten, dass wenn die Leute in den allerersten Kinosaal gehen, dass sie etwas ganz anderes sehen, was sie eigentlich erwartet haben. Man geht von einer Projektion aus und da steht eine riesige, laute Maschine, die Wind macht und ganz helle Lichter absondert, die ganz eigenartige Sachen mit dem eigenen Kopf machen. Das Gebäude hält ganz andere Überraschungen bereit als das, was man eigentlich erwartet.
4: So ist in einem der Kinosäle ein riesiges Gerüst aufgebaut. Man sitzt auf roten Kinosesseln mittendrin im Kunstwerk von Boris Acket. Ganz unterschiedliche Assoziationen werden von den mal technisch, mal naturhaft klingenden Tönen ausgelöst, die an elektrische Impulse erinnern, aber auch an Grillenzirpen, Lagerfeuerknistern, Regentropfen oder Wasserrauschen. Auch Co-Kurator und Künstler Sven Sauer hat einen der Räume bespielt. Unter dem Titel Blum lässt er begleitet von hypnotischen Klängen riesige Quallen durch den Kinoraum schweben. Was auf den ersten Blick magisch wirkt, hat bei näherem Hinsehen einen düsteren Bezug zur Kriegsrealität. Denn die Körper der Quallen sind Schutzhelme für Soldaten. Der japanische Künstler Kon provoziert in seiner Installation Trust eine Auseinandersetzung mit unserem blauäugigen Vertrauen in die Sicherheit des Internets. In einem schmalen Gang hängen dicht an dicht schwere Messer mit der Spitze nach unten von der Decke. Sind sie wirklich sicher angebracht? Immer wieder stellen die Kunstwerke zwischen Illusion und Realität die Wahrnehmung in Frage. Alexis Choplin manipuliert für seine Installation Hydroscope, Wasser und Strom, Masse und Lautsprecher so raffiniert, dass feine Wasserlinien poetisch durch den unbestuhlten Kinosaal tanzen. Im Dunkel eines alten Kinokomplexes lässt sich mit allen Sinnen viel entdecken.
2: Das Kunstprojekt läuft bis zum 26. Juli. Tickets sind auf der Webseite von Dark Rooms buchbar. Die geheime Location wird den Besucherinnen und Besuchern dann 48 Stunden vorher übermittelt. In seinen Bestseller-Romanen The Circle und Every hat Dave Eggers vor den Abgründen des Silicon Valley und der Macht der Tech-Unternehmen gewarnt. Damit war der US-Amerikaner dicht dran an der Gegenwart. Sein neues Buch Contraposto will davon nichts mehr wissen. Hier gibt's kaum digitale Geräte, dafür aber analoge Kunst und jede Menge Beziehungsdrama. US-Korrespondentin Antje Sieb hat das Buch schon gelesen.
7: Cricket und Olympia lernen sich als Kinder kennen, beim Verschandeln eines Spielplatzes, erklärt Autor Dave Eggers beim US-Fernsehsender CNN.
8: She's this exotic, much more worldly, eloquent.
25: Sie ist dieses exotische, welt- und wortgewandte Mädchen und sie gibt ihm einen ersten öffentlichen Auftrag. Graffiti auf einem Spielplatz. Er soll schreckliche Dinge schreiben, aber um daraus Kunst zu machen, benutzt er altenglische Schriftzeichen. Das ist seine erste Plattform. Danach ist er ihr für immer ergeben.
8: And so that to him is his first platform. And forever after that, he's devoted to her.
7: Die beiden verbindet die Liebe zur Kunst, Cricket, der immer schon zeichnet und malt, aus einfachen Verhältnissen stammt und davon träumt, entdeckt zu werden. Und Olympia mit Geld aufgewachsen, die schon früh viel weiß über Kunst, schnell im modernen Kunstbetrieb zu Hause ist und immer wieder versucht, auch Cricket mitzuziehen in ihre Welt.
25: Sie versucht, ihn immer aus dem Verborgenen herauszuholen, ihm eine Ausstellung zu verschaffen, ihn in die Kunstwelt hineinzuziehen. Er ist störrisch und will keine Kompromisse machen. Das frustriert sie wahnsinnig, aber trotzdem bleiben sie einander ergeben.
7: Die beiden bleiben Freunde über Jahrzehnte, aber ihre Beziehung ist nie rein freundschaftlich und immer kompliziert.
9: Jedes Mal, wenn er dachte, sie könnten zusammen etwas Einfaches, Reines sein, lebenslange Freunde und Liebende, die bis zum Tod füreinander kämpfen würden und für niemanden sonst, erinnerte sie ihn daran, dass er einer von vielen Männern in zahlreichen Häfen war und dass sie überall sein musste.
7: Immer wieder trennen sich ihre Wege und führen doch wieder zusammen. Magnetische Anziehung und Abstoßung. Intensive Ausschnitte einer jahrzehntelangen Beziehung. Aber auch der Kunstbetrieb bekommt in Eggers Roman sein Fett weg. Was unterscheidet Kunst vom Handwerk? Ist es das außerordentliche Können oder die Idee? Ist es noch Kunst, wenn man nur einen Produktionsapparat managt und die Arbeit anderer verkauft? Mit gekonnten Strichen zeichnet Eggers seine Figuren in die Köpfe seiner Leser. Aber auch direkt auf den Buchseiten finden sich Zeichnungen des Autors, der selbst mal an der Kunstakademie war. Weltberühmt ist Eggers mit Der Circle geworden, ein Science-Fiction-Roman über die Macht der Tech-Konzerne, der auch verfilmt wurde. Die Kunst und dass sie für jeden zugänglich sein soll, sei für ihn ein wichtiges Anliegen. In San Francisco plant er gerade die Eröffnung eines großen Atelier- und Ausstellungszentrums und hat einen Verein mitgegründet, in dem Kinder kostenlose Schreibworkshops bekommen. Künstliche Intelligenz hält er dagegen in geisteswissenschaftlichen Fächern für absolut überflüssig und sagt das auch laut.
8: It cannot be allowed, not even one ounce of AI can be allowed in the humanities and youth education.
7: Aus einem vereinbarten 1,5 Milliarden Vergleich mit der KI-Firma Anthropic wegen illegalen Kopierens geschützter Werke sind er und einige andere Autoren ausgestiegen und haben stattdessen nochmal Klage eingereicht. Die KI-Firmen kämen sonst zu billig davon, sagen sie.
2: Das neue Buch von Dave Eggers, Contrapposto, ist auf Deutsch bei Kiepenheuer und Witsch erschienen.
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3: A10, nördlicher Berliner Ring Richtung Dreieck Havelland. Zwischen den Dreiecken Barnim und Pankow kommt es wegen eines Feuers zu Behinderungen. Achtung, es gibt Stau und machen Sie bitte dort Platz für die Einsatzfahrzeuge. Probleme macht auch die A10. Der südliche Berliner Ring Richtung Dreieck Werder zwischen Ludwigsfelde Ost und Ludwigsfelde West ist nach einem Unfall die Richtungsfahrbahn gesperrt. Auf den Berliner Straßen fließt der Verkehr weitgehend normal. Es gibt Bauarbeiten auf dem S-Bahnring. Bis Sonntag, Betriebsschluss, fahren Busse zwischen Halensee und Westend. Außerdem kommt es ab heute Abend 22 Uhr bis Mitte August bei mehreren S-Bahn-Linien zu Einschränkungen. Unter anderem werden Busse fahren zwischen Bornholmer Straße und Schönholz. Für die Strecken zwischen Nordbahnhof und Bornholmer Straße bzw. Blankenburg müssen Sie die umgeleitete S1 nutzen. Darüber hinaus sind bei der S2 zwischen Karow und Bernau für 10 Tage Busse im Einsatz.
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3: Um 19 Uhr mit Steve Neuwirth. Guten Abend. Berlins regierender Bürgermeister Wegner wird bei der Abgeordnetenhauswahl nicht als Spitzenkandidat für die CDU antreten. Er begründet das damit, dass die Diskussion über sein Verhalten zu Beginn des Stromausfalls am Jahresbeginn zuletzt wichtige Themen überlagert hat. Wer neuer Spitzenkandidat für die Wahl im September werden soll, ist noch unklar. Wer künftig neue Öl- und Gasheizungen einbauen will, soll das auch langfristig tun können, allerdings mit steigendem Anteil von klimafreundlichen Brennstoffen. Bundestag und Bundesrat stimmten dem Gesetz heute zu. Hauptstadtkorrespondentin Lissy Kaufmann.
10: Von einem guten Gesetz für die Freiheit und den Klimaschutz spricht die CDU. Die SPD verweist auf den Schutz für Mieter, wenn deren Vermieter sich für eine neue Gas- oder Ölheizung entscheiden. Dann müssen Vermieter einen Teil der Heizkosten übernehmen. Die AfD kritisiert, dass es nicht genügend klimaneutrale Brennstoffe geben werde. Die Grünen werfen der Bundesregierung vor, die Klimaziele krachend zu verfehlen.
3: Bundestag und Bundesrat haben auch die Reform der gesetzlichen Krankenversicherung beschlossen. Praxen, Apotheken und die Pharmabranche sollen weniger Geld ausgeben. Auf Versicherte kommen höhere Zuzahlungen und Einschnitte zu. Der Neubau der Ringbahnbrücke auf der Berliner Stadtautobahn A100 kommt voran. Heute hat ein neuer entscheidender Bauabschnitt begonnen.
11: Axel Hofmann, RBB 24.
12: Ein 61 Meter hoher Spezialkran hebt seit dem Nachmittag tonnenschwere Stahlträger über die S-Bahn-Gleise und setzt sie auf die neuen Brückenpfeiler. Bundesverkehrsminister Schnieder sprach bei seinem Besuch der Baustelle von einem wichtigen Meilenstein. Nach Angaben der Verantwortlichen liegt der Neubau voll im Zeitplan. Die Autobahnlücke soll bis zum Sommer 2027 wieder geschlossen sein.
11: Wegen des Eichenprozessionsspinners sind einzelne Gewässer im Unterspreewald vorübergehend für den Schiffsverkehr gesperrt worden. Wie das Brandenburger Umweltministerium mitteilte, sollen damit unter anderem Beschäftigte und Besucher vor den Gesundheitsgefahren der Raupen geschützt werden. Wie lange die Sperrung dauern wird, ist noch unklar. Tennisprofi Alexander Zverev hat zum ersten Mal das Finale von Wimbledon erreicht. Das Halbfinale gegen den Briten Ferry gewann er in 3 Sätzen. Im Endspiel trifft er entweder auf den Weltranglisten-ersten Sinner oder den 7-maligen Wimbledon-Sieger Djokovic. Soweit die Nachrichten. 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Das Wetter. Am Abend heiter, nachts häufiger klar bei 15 bis 11 Grad. Zurzeit in Berlin-Steglitz 25, 23 Grad in Fürstenberg-Havel. Leicht böiger Wind. Am Wochenende viel Sonne mit ein paar Quellwolken. Morgen dann 26 bis 29 Grad, am Sonntag bis 31 Grad. Die Zeit 19.03 Uhr.
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2: Hier ist Jasser Speck. Schönen guten Abend. Es ist der Super-GAU für die Wahlkämpferinnen und Wahlkämpfer der Berliner CDU. Seit heute 15.18 Uhr steht die Partei nämlich ohne Spitzenkandidat da. Und das 2,5 Monate vor der Abgeordnetenhauswahl. Berlins regierender Bürgermeister Wegner zieht sich von seiner Kandidatur zurück. Er reagiert damit auf die wachsende Kritik an seinem Krisenmanagement nach dem Anschlag auf das Stromnetz im Januar. Aus unserer landespolitischen Redaktion berichtet Angela Ulrich.
13: Die Stadt Berlin sei wichtiger als seine Person, sagte Wegner. Wer ihn als Spitzenkandidat beerben soll, blieb zunächst offen. Die Kritik entzündete sich vor allem an falschen Angaben Wegners zu seiner Kommunikation während des Stromausfalls im Berliner Südwesten. Wegner räumte kommunikative Fehler ein und sagte wörtlich, das war auch Mist. Dies überlagere im Wahlkampf aber die wichtigen Themen, deshalb ziehe er seine Konsequenzen. Er wolle authentisch bleiben, womit er zuletzt nicht mehr durchgedrungen sei, so Wegner. Am Abend werden die Berliner CDU-Kreisvorsitzenden zusammenkommen. Sie beraten über eine neue Spitzenkandidatur. Regierender Bürgermeister will Wegner bis zur Wahl am 20. September aber bleiben. Zuletzt war die CDU im Berlin-Trend des RBB vom 1. auf den 4. Platz abgerutscht. Nur noch 17% der Berlinerinnen und Berliner sprachen sich für die Christdemokraten aus.
2: Angela Ulrich war das aus unserer Redaktion Landespolitik. Ausführliche Informationen hören Sie hier in unserer Sendung Der Tag in Berlin und Brandenburg in einer guten Viertelstunde. Das ging dann ziemlich schnell heute. Der Bundestag hat die umstrittene Reform der gesetzlichen Krankenversicherung beschlossen. Und kurz danach hat auch der Bundesrat zugestimmt. So sollen die Beitragssätze im Zaum gehalten werden. Aber ob genau das gelingt und was das für die Gesundheitsversorgung in Deutschland heißt, da sind sich die Opposition und auch Ärztevertreterinnen und Vertreter gelinde gesagt unsicher. Aus dem Hauptstadtstudio berichtet Sarah Beham.
14: Aufatmen bei der schwarz-roten Koalition. Die erste große Reform ist beschlossen. Das war das politische Ziel auch für die zuständige Bundesgesundheitsministerin Nina Wagen von der CDU.
17: Dann senden wir auch eine entscheidende Botschaft, liebe Kolleginnen und Kollegen. Die Politik der Mitte ist weiterhin entscheidungs- und handlungsfähig. Und das, meine Damen und Herren, ist von unschätzbarem Wert auch für unser Land und unsere Demokratie.
14: Der Start in die parlamentarische Sommerpause ohne öffentliche Streitereien und Debatten dürfte damit gesichert sein, gerade auch vor den so wichtigen Landtagswahlen im Osten im Herbst. Das inhaltliche Ziel der Reform der gesetzlichen Krankenkassen:
17: Wir stabilisieren die Beitragssätze in der gesetzlichen Krankenversicherung. Die finanzielle Lage der gesetzlichen Krankenversicherung ist dramatisch und sie erlaubt auch keinen Aufschub mehr.
14: Allein nächstes Jahr klafft eine Lücke von rund 19 Milliarden Euro bei den gesetzlichen Krankenversicherungen. Das Sparpaket betrifft daher alle: Versicherte, die Pharmaindustrie, Kliniken und Praxen.
18: Diese Reform darf nicht beschlossen werden heute.
14: Vor dem Bundestag demonstrieren deswegen Psychotherapeuten, Pflegepersonal und Gewerkschaften. Auch drinnen im Parlament kommt Widerstand. Die Debatte emotional, hitzig und mit vielen Zwischen- und Ordnungsrufen.
15: Also es ist, glaube ich, nicht ganz so schwer zu verstehen, wenn man eine Frage stellt und die Ministerin die Frage beantwortet, dass man dann auch zuhört, selbst aus der Fraktion, die die Frage gestellt hat. Bitte.
14: Die Opposition ist sich inhaltlich einig wie nie. Britta Hasselmann von den Grünen.
16: Das Gesetz ist mit heißer Nadel gestrickt. Und es wird keine Effizienzgewinne geben und es wird keine Beitragsstabilität geben, sondern Krankenhausinsolvenzen, überlastete Hausärzte und verratene Psychotherapeutinnen und Therapeuten.
14: Auch Heidi Reicheneck von der Linken glaubt nicht daran, dass die Beiträge nicht weiter steigen.
18: Sie wollen stabile Beiträge. Ich verrate Ihnen, wie Sie die bekommen, wie Sie die sogar senken können. Mit einer Bürgerinversicherung, in die alle einzahlen, auf alle Einkommensarten, ohne Beitragsvermessungsgrenzen. Das wäre der richtige Weg.
14: Nicole Hess von der AfD warnt.
19: Das ist keine Reform, das ist eine Einladung zum Rückzug aus der Versorgung.
14: Das Paket sei nur ein erster Schritt, betont man selbst in der schwarz-roten Koalition. Etwa Dagmar Schmidt von der SPD.
20: Dieses Gesetz ist keine Gesundheitsreform. Dieses Gesetz ist auch kein Gesetz, wonach Verabschiedung die Sektkorken knallen.
14: Denn das Gesetz bedeutet für rund 75 Millionen Versicherte höhere Zuzahlungen bei Medikamenten. Die kostenfreie Mitversicherung von Ehepartnern wird eingeschränkt, beim Zahnersatz gekürzt. Alle sind gefordert. Das waren auch die Bundesländer. Politisch haben Union und SPD an einem Strang gezogen, auch im Bundesrat. Die Bundesländer hätten dort die GKV-Reform noch ausbremsen können, drohten, den Vermittlungsausschuss anzurufen. Aber dann kommt es anders.
21: Wer ist für die Anrufung des Vermittlungsausschusses? Das ist eine Minderheit. Der Vermittlungsausschuss ist nicht angerufen worden.
14: Auch die Hürde im Bundesrat ist genommen. Das hatte seinen Preis. Ein 550 Millionen Euro Angebot vom Bund an die Länder für Kliniken. Unklar bleibt, woher soll das Geld kommen? Fürs Erste ist das Sparpaket beschlossen. Ruhe kehrt damit wohl nicht ein.
2: Ihr kürzt uns krank, schallt es von der Demo durchs Regierungsviertel. Die Reform der Krankenversicherung ist trotzdem beschlossene Sache, Sarah Beham berichtete. Im Bundestag wurde aber auch noch bei anderen Themen aufs Tempo gedrückt und auch noch ein neues Bundespolizeigesetz beschlossen. Damit erhalten die Beamtinnen und Beamten mehr Befugnisse für die Gefahrenabwehr, berichtet Hauptstadtkorrespondentin Dagmar Pepping.
26: Innenminister Dobrindt von der CSU spricht von einem Mammutwerk für die Sicherheit in Deutschland. Die 55.000 Beschäftigten der Bundespolizei erhalten neue Befugnisse und zusätzliche technische Möglichkeiten für ihre Arbeit, etwa an Bahnhöfen und Flughäfen. Dort ist künftig der Einsatz von KI-basierter Videotechnik erlaubt. Die Kameraaufnahmen werden mit Hilfe von künstlicher Intelligenz analysiert. Das soll helfen, Gefahren frühzeitig zu erkennen. Dabei geht es auch um biometrische Gesichtserkennung in Echtzeit. Grüne und Linke kritisieren das als unzulässigen Eingriff in die Grundrechte der Bürger. Weitere Kernpunkte der Reform: Die Bundespolizei kann eigene Drohnen einsetzen, für Aufklärungszwecke oder um Demonstrationen zu überwachen. Außerdem darf sie Flugkörper selber abwehren, zum Beispiel durch GPS-Störungen. Darüber hinaus dürfen die Beamten Mobilfunkkarten lokalisieren, etwa nach Handydiebstählen. Eine bessere Überwachung von verschlüsselter Kommunikation soll insbesondere gegen Schleuserbanden helfen. Ebenfalls geregelt in der Reform: Die Bundespolizei kann künftig ausreisepflichtige Menschen in Abschiebehaft nehmen. Grüne und Linke stimmten gegen den Gesetzentwurf. Die AfD enthielt sich. Nach der Sommerpause muss sich nun noch der Bundesrat mit dem Bundespolizeigesetz beschäftigen.
2: Mehr Befugnisse also für die Bundespolizei. Der Bericht war von Dagmar Pepping. Es kommt ja nicht oft vor, dass ein Staatsoberhaupt umziehen muss. Bundespräsident Frank-Walter Steinmeier muss jetzt aber, denn das Schloss Bellevue und das Bundespräsidialamt stehen vor einer jahrelangen Sanierung. Heute hat Steinmeier seine Amtsgeschäfte am neuen Übergangsamtssitz am Spreebogen aufgenommen. Da steht jetzt übrigens auch die Präsidentenstandarte, die Flagge des Staatsoberhaupts. Damit ist jetzt der Umzug besiegelt. Hauptstadtkorrespondent Dietrich Karl Meurer stellt uns den neuen modernen Amtssitz des Bundespräsidenten vor.
27: Modern, mit bunten Fassadenelementen und direkt an der Spree gelegen, zwischen Berliner Hauptbahnhof und Kanzleramt. Der neue Amtssitz des Bundespräsidenten wirkt eher nüchtern als repräsentativ. Manch Passant rätselt noch über das Gebäude.
0: Man könnte sich eher denken oder vorstellen, dass es vielleicht eine Jugendherberge ist oder Krankenkassenzentrale.
4: Eher nichtssagend im Vergleich zu dem, wo er sonst residiert.
5: Ich meine, die Lage gegenüber vom Kanzleramt, das hat auf jeden Fall viele Vorteile, glaube ich.
6: Entspricht halt unserer Republik. Bescheiden.
27: Das neue Domizil unterscheidet sich deutlich vom 1785 erbauten Schloss Bellevue. Protokollchefin Maike Liebschner erklärt:
22: Es ist kein Schloss, es ist kein Stuck, es ist kein Gold, es ist kein Prunk, sondern es ist ein modernes, zeitgemäßes Gebäude.
27: Sichtbeton prägt viele Bereiche. In dem Bau sollen Staatsgäste empfangen werden, Ministerinnen und Minister sollen hier vereidigt werden. Auch der Weg der Besucher unterscheidet sich von Bellevue.
22: Im Schloss mussten die Gäste in das erste Obergeschoss gehen, genau 34 Stufen über eine sehr repräsentative Treppe nach oben gehen. Hier fahren wir in eine sehr schöne Etage, in die 6. Etage und haben dafür 3 Fahrstühle zur Verfügung.
27: In der 6. Etage liegt ein halbrunder Veranstaltungssaal. Er gehört zu den wichtigsten Räumen des neuen Amtssitzes. Hier sind Empfänge, Konzerte und Ordensverleihungen geplant. Von dort aus reicht der Blick über das Regierungsviertel.
22: Man sieht das Kanzleramt, man sieht den Reichstag, man sieht eine Botschaft, man sieht ein Ministerium, man sieht die Bundespressekonferenz. Mehr als hier im politischen Berlin geht nicht.
27: Hinter den Kulissen lief der Umzug seit Wochen. Möbel, Akten, Computer, Kunstwerke und Küchenausstattung mussten an den neuen Standort gebracht werden. 900 Umzugskartons. Auch der Weinkeller mit rund 5000 Flaschen zog um, erzählt Chefkoch Jan-Göran Barth.
23: Wir haben aus allen Weinanbaugebieten Weine da, ob es aus Sachsen ist, aus Württemberg, aus Rheinhessen, von der Hessischen Bergstraße. Also wir wollen ja das gesamte Land präsentieren und nicht nur einzelne Weingüter.
27: Der Umzug wurde notwendig, weil Schloss Bellevue und das Bundespräsidialamt nach mehr als 30 Jahren grundlegend saniert werden müssen. Die Arbeiten kosten mehrere hundert Millionen Euro. Einschließlich Reserven für Risiken und steigende Baupreise nähert sich das Vorhaben der Milliardengrenze. Rund 8 Jahre.

0: Platz nimmt und die erste Amtshandlung vollzieht.
1: So, die erste Unterschrift war das am neuen Amtssitz.
2: Bundespräsident Frank-Walter Steinmeier ist vom Schloss Bellevue an den Spreebogen gezogen. Dietrich Karl Meurer aus dem Hauptstadtstudio hat uns den neuen Amtssitz vorgestellt. Und jetzt geht's sportlich weiter mit Lars Becker.
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4: Und mit Tennis. Alexander Zverev steht zum ersten Mal in seiner Karriere in Wimbledon im Finale. Der French Open Champion hat sich in 3 Sätzen gegen den britischen Außenseiter Arthur Ferry durchgesetzt. 7-6, 6-2 und 6-4. Ina Kast über einen nach Anfangsproblemen erneut konzentrierten und souveränen Auftritt von Zverev.
5: Also insgesamt war das schon sehr dominant. Im Prinzip so, wie wir das auch im Vorfeld erwartet haben, wenn die Nummer 3 der Tenniswelt auf die Nummer 114 trifft. Im ersten Satz, da wirkte Alexander Zverev schon noch ziemlich angespannt. Er bewegte sich auch nicht so gut und Arthur Ferry hat da auch ein Breaking Zverev geschafft. Wahnsinnig wichtig war es dann, dass Zverev im Tiebreak ernst gemacht hat und den Souverän mit 7-0 gewonnen hat. Da hat er dem britischen Publikum auch so ziemlich den Stecker gezogen. Die Sätze 2 und 3, die sind dann doch ziemlich klar an den Deutschen gegangen. Ferry hatte irgendwie keine Mittel gegen die schnellen Aufschläge und harten Grundlinienschläge von Zverev. Jetzt hat der 29-Jährige also echt die Chance, am Sonntag hier in Wimbledon den Titel zu holen. Und das, nachdem er ja im vergangenen Jahr hier schon in der ersten Runde rausgeflogen ist und ganz offen über mentale Probleme gesprochen hatte. Was für eine schöne Entwicklung bei Alexander Zverev.
4: Das zweite Halbfinale bestreiten gerade der Weltranglisten-Erste Jannik Sinner aus Italien und Grand-Slam-Rekordsieger Novak Djokovic aus Serbien. Sinner hat die ersten beiden Sätze 6-4 und 6-4 gewonnen und führt im dritten ebenfalls mit 2-1. Morgen steigt dann erstmal das Finale der Frauen. Eine rein tschechische Angelegenheit, Karolina Muchova gegen Linda Noskova. Und am Sonntag dann das Endspiel der Männer, Zverev gegen wahrscheinlich Sinner oder Djokovic. Und damit geht's zum Radsport. Der Belgier Tim Merlier hat in Bordeaux die 7. Etappe der Tour de France im Massenspurt gewonnen. Steffen Gahr.
6: Die braune Garonne döste in stoischer Ruhe vor sich hin. Am Flussufer aber tobte der hektische und nervöse Kampf der Topsprinter. Schon auf den letzten 5 Kilometern kämpften sie verbissen, Schulter an Schulter um die beste Position, bis zum Zielstrich am Ufer der Garonne.
7: Philipsen drängelt so ein bisschen und dann kommen auch andere und außerdem Max Kanter von hinten, aber da kommt auch Tim Merlier und das wird ein ganz knappes Finale. Max Kanter liegt vielleicht ein bisschen zu weit zurück. Tim Merlier hat die Führung übernommen. Tim Merlier gewinnt die Etappe.
6: Der 33-jährige Belgier spielte seine ganze Erfahrung aus mit dem richtigen Timing zum Sieg. Genau das fehlte Max Kanter. Der Cottbusser zwar wieder mit einem starken Finale nach Platz 2 in Pau, diesmal Platz 4, aber im hektischen Finale von Bordeaux passte die Position nicht.
8: Ja, wir waren einen Ticken zu weit hinten, hatten eigentlich gar keinen richtigen Platz. Wir waren alle noch zusammen, aber irgendwie ging die Lücke nicht so richtig auf. Heute war das Timing im Leadout nicht ganz perfekt, aber so ist es halt manchmal. Manchmal muss halt alles zusammenkommen, um hier eine Etappe zu gewinnen. Ich meine, das ist das beste Peloton im Sprint, was man hier haben kann. Da muss halt alles zusammenkommen, um hier eine Etappe zu gewinnen.
6: Eine Top-10-Platzierung schaffte auch Phil Bauhaus. Er konnte sich im Vergleich zum ersten Massensprint dieser Tour steigern und wurde Sechster.
9: Ja, es war ein bisschen Gegenwind und ich war dann im letzten Kilometer auf mich alleine gestellt und habe dann nicht so richtig die Lücke gefunden. Ich glaube, ein Max kam vor mir ins Ziel, da kam ich nicht vorbei. In Philipsen kam dann von vorne, kam ich immer näher und dann habe ich nicht so die Lücke gefunden, vorbeizukommen.
6: Pascal Ackermann dagegen fehlte die Geschwindigkeit, er wurde 12. In der Gesamtwertung führt weiter Tadej Pogacar, Florian Lipowitz ist weiterhin 7. Die Topfahrer hatten diesmal einen ruhigen Tag, fast so wie die Garonne.
4: Fußball. Ab 21 Uhr wird in Los Angeles der WM-Halbfinalgegner von Frankreich ermittelt. Im zweiten Viertelfinale trifft Spanien als Favorit auf Belgien. Michael Augustin.
10: 5 WM-Spiele, noch kein Gegentor. Spanien hat vor allem wegen seiner starken Abwehr dieses Viertelfinale in Los Angeles erreicht. Torhüter Unai Simon hat bei der gesamten WM erst 8 Schüsse auf sein Tor bekommen. Die Belgier sind gerade dabei, sich während des Turniers neu zu erfinden. Mittelfeldstar Kevin De Bruyne musste zuletzt gegen die USA auf die Bank. Stürmer Romelu Lukaku ist inzwischen ein erfolgreicher und zuverlässiger Joker. Klarer Favorit ist Spanien. Der Europameister hat seit März 2024 kein Länderspiel mehr verloren. Der Sieger trifft am kommenden Dienstag im Halbfinale in Dallas auf Frankreich.
4: Morgen geht es dann um 23 Uhr weiter mit Norwegen gegen England und ab 3 Uhr unserer Zeit in der Nacht auf Sonntag wird das Viertelfinale mit der Partie von Titelverteidiger Argentinien gegen die Schweiz abgeschlossen. Der Sport mit Lars Becker.
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2: Und hier ist der Tag in Berlin und Brandenburg. Ich bin Jasser Speck, schön, dass Sie dabei sind. Es ist die Nachricht des

0: Tages. 2 Monate vor der Abgeordnetenhauswahl hat Berlins regierender Bürgermeister Kai Wegner bekannt gegeben, von seiner Spitzenkandidatur für die Berliner CDU zurückzutreten. Er hat damit dem öffentlichen und parteiinternen Druck nachgegeben. Wegner selbst räumte bei einer Pressekonferenz am Nachmittag Fehler in der Kommunikation ein. Unser landespolitischer Reporter Thorsten Gabriel mit den aktuellen Entwicklungen.
1: Äußerlich wirkt Kai Wegner etwas angefasst, aber darum bemüht, ruhig wie immer zu erscheinen, als er ans kleine Pult im großen Saal der Parteizentrale der Berliner CDU tritt und in Kameras und Mikrofone sagt, was seit spätestens einer Stunde alle erwartet hatten.
2: Ja, ich habe kommunikative Fehler gemacht. Und das war auch Mist. Und ich ärgere mich am meisten darüber. Aber meine Damen und Herren, wenn ich feststelle, dass ich mit den Themen, die entscheidend sind für die Menschen, nicht mehr durchdringe, dann muss es Konsequenzen geben. Denn die Stadt Berlin ist wichtiger als eine Person und die Stadt Berlin, die Berlinerinnen und Berliner sind mir wichtiger als meine Person.
1: Und so verkündet der 53-Jährige seinen Rückzug von der Spitzenkandidatur für die Berliner CDU. Regierungschef will er bis zu einer neuen Regierung bleiben. Mittelfristig will er auch den Chefposten der Landespartei abgeben. Für Wegner ist es das Ende eines bemerkenswerten Absturzes, der am Jahresbeginn seinen Anfang genommen hatte. Am ersten Tag des Anschlags auf das Berliner Stromnetz zeigte er wenig Präsenz, behauptete aber hinterher zunächst, hinter verschlossenen Türen unermüdlich telefoniert zu haben. Später musste er nicht nur einräumen, dass er zwischendurch auch Tennis gespielt hatte, sondern bis zum Mittag gar keine Telefonate geführt hatte. Weitere Fehlentscheidungen folgten in diesem Jahr und zuletzt schlug dies auch in Umfragen durch. Seine CDU stürzte von Platz 1 auf Platz 4 ab. Der Druck aus den Reihen der Berliner CDU-Kreisvorsitzenden wurde immer stärker. Sie seien es auch, die nun das weitere Vorgehen beraten müssten, sagt Wegner.
2: Das alles Entscheidende ist, dass die CDU sich jetzt sehr, sehr schnell hinter einem Kandidaten oder einer Kandidatin versammelt und dann geschlossen in diesen Wahlkampf geht.
1: Wegner selbst hatte die Kreisvorsitzenden noch zu einem Treffen heute Abend eingeladen. Ursprünglich sollte es da um seine eigene Zukunft gehen. Nun geht es um die Frage, mit wem an der Spitze die Partei jetzt in den Wahlkampf ziehen soll.
2: Unsere Verantwortung heißt, ein linkes Bündnis zu verhindern. Das ist die erste Aufgabe, die wir jetzt leisten müssen. Da schaffe ich heute einen Weg. Und jetzt muss die Partei sagen, wie schnell sie diesen Weg beantworten will. Ich habe dazu eine klare Auffassung, eine klare Meinung, aber die sage ich nachher.
1: Klar ist, niemand hat sich in den vergangenen Wochen um eine mögliche Spitzenkandidaturübernahme gerissen. Als heißer Favorit gilt der Berliner Finanz- und Kultursenator Stefan Evers. Aber auch Justizsenatorin Feloor Badenberg und Fraktionschef Dirk Stettner werden gehandelt. Glaubt man dem, was hinter vorgehaltener Hand von den einflussreichen Kreisvorsitzenden erzählt wird, dann sehen sie mit Evers die größten Chancen, das Ruder für die Berliner CDU in den Umfragen noch einmal herumzureißen.
0: Kai Wegner tritt also nicht mehr als CDU-Spitzenkandidat bei der Abgeordnetenhauswahl an. Der Beitrag war das von Thorsten Gabriel. Nicht nur im politischen Berlin war es heute ein entscheidender Tag. Auch auf der Baustelle der Ringbahnbrücke am Berliner Westkreuz war viel los. Mit Hilfe eines Spezialkrans wurde begonnen, die riesigen Stahlträger auf den Stützen zu platzieren. Aus einer Reihe Pfeilern ist damit erkennbar eine Brücke geworden. RBB24-Reporterin Oda Tischewski fasst den Tag zusammen.
3: 3,5 Meter hoch und breit, 82 Meter lang und gut 300 Tonnen schwer. Der erste Stahlträger aus rostbraunem Kortenstahl schwebt an 3 Stahlseilen über dem Gleisbett der S-Bahn. Über das gesamte Wochenende ist die Ringbahn aus Sicherheitsgründen gesperrt worden. Millimetergenau muss das erste der 6 Stahlteile über den Schienen ausgerichtet werden, bevor es abgesetzt wird. Das kann Stunden dauern. Zum sogenannten Einhub der Stahlträger waren Vertreter und Vertreterinnen der Berliner und der Bundesverkehrspolitik zum Berliner Westkreuz gekommen. Bundesverkehrsminister Patrick Schnieder bezeichnete das Bauprojekt Ringbahnbrücke wegen seiner Geschwindigkeit als beispielhaft. Dieses Tempo müsse nun das neue Normal werden. Auch aus Sicht von Berlins Verkehrssenatorin Ute Bonde ist die Ringbahnbrücke die Blaupause für alles, was jetzt kommt. Im Infrastrukturzukunftsgesetz, das heute im Bundesrat verabschiedet wurde, sei eine solche Beschleunigung nun auch gesetzlich verankert. Das Projekt liege derzeit genau im Zeitplan und könne wie geplant im Sommer 2027 abgeschlossen werden. Die neue Brücke werde zudem deutlich leiser sein als ihre Vorgängerin. Die A100 Ringbahnbrücke am Berliner Funkturm aus dem Jahr 1963 ist einer der meistbefahrenen Autobahnabschnitte Deutschlands. Im März 2025 musste sie gesperrt werden, weil im Beton Ermüdungsrisse festgestellt wurden. Akute Einsturzgefahr drohte. Wegen ihrer Bedeutung sowohl für den Auto- als auch für den darunter verlaufenden S-Bahn-Verkehr wurden Abriss und Neubau deutlich beschleunigt.
0: Der Bau der neuen Ringbahnbrücke geht also voran. Oder Tischewski war das mit dem Beitrag. Der Bundestag hat heute die Reform der gesetzlichen Krankenversicherung beschlossen. Damit sollen Beitragserhöhungen für die gesetzlich Versicherten abgewendet, aber auch Leistungen gekürzt werden. Im Land Brandenburg sehen Ärztevertreterinnen und Ärztevertreter und die Krankenhausgesellschaft das Gesetz aber kritisch, wie RBB-Landespolitikreporter Thorsten Südow berichtet.
4: Katrin Steiniger ist mehr als deutlich.
5: Es ist keine Reform, es ist eine reine Einsparmaßnahme.
4: Sie spricht für etwa 5000 niedergelassene und angestellte Ärztinnen und Ärzte, die in der Kassenärztlichen Vereinigung Brandenburg zusammengeschlossen sind. Um etwa 85 Millionen Euro soll das Budget für die Arztpraxen im kommenden Jahr in Brandenburg sinken. Das würde für gesetzlich Versicherte unter anderem kürzere Praxisöffnungszeiten und längeres Warten auf Facharzttermine bedeuten.
5: Was wird zu einer deutlichen Einschränkung der Leistungen kommen im Bereich der gesetzlich versicherten Patientinnen und Patienten? Was mir persönlich sehr leid tut und was mich eigentlich auch ärgert und auch wütend macht, das muss man auch ganz klar sagen, das ist nicht im Sinne der Interessen und Interessen der Ärztinnen und Ärzte. Wir möchten gut versorgen, aber im Umkehrschluss möchten wir natürlich auch unsere Leistung, die vergütet bekommen.
4: Gedeckelte Vergütungen für Ärzte könnten in ländlichen Regionen Brandenburgs das Praxennetz weiter ausdünnen, so Steiniger.
5: Wir haben eine Umfrage zwischen den Ärzten geschaltet und da gab es durchaus die Bemerkungen, dass sie sich vorstellen können, dann vorzeitig in Ruhestand zu gehen oder die Praxis eben vorfristig zu schließen, weil unter diesen Bedingungen der Arzt oder die Ärztin nicht mehr arbeiten möchte.
4: Das neue Gesetz schwäche auch die etwa 55 Krankenhäuser zwischen Schwedt, Nauen und Forst, schätzt der Vorsitzende der Krankenhausgesellschaft Detlef Troppens ein. Die Kliniken stünden mitten in einem Umstrukturierungsprozess, etwa die Hälfte wirtschafteten defizitär und müssten jetzt noch mehr Mittelkürzungen verkraften.
6: Dass es einfach um das Absenken der Erlöse geht, ohne jede Ausnahme. Das ist das Problem. Das ist so eine Art Rasenmähermethode. Trifft im Übrigen alle Krankenhäuser gleich, könnte man sagen, sieht hier recht aus, ist aber vom Prinzip her nicht fördernd für die flächendeckende Versorgung im Lande. Das heißt, bestimmte Einheiten werden tatsächlich relativ schnell wirtschaftlich erledigt sein.
4: Eine Reform sei notwendig gewesen, um die Beiträge für gesetzlich Versicherte nicht weiter zu erhöhen, sagt der Sprecher des Brandenburger Gesundheitsministeriums Uwe Meyer. Was fehle, sei eine starke finanzielle Beteiligung des Bundes. Nach dem Bundestag gab der Bundesrat am Nachmittag ebenfalls grünes Licht für das Reformgesetz.
0: Landespolitikreporter Thorsten Südow hat Reaktionen aus Brandenburg auf das Krankenkassensparpaket der Bundesregierung eingeholt. In einem Minijob kann man maximal 603 Euro pro Monat verdienen, brutto gleich netto. Der Arbeitgeber zahlt keine Sozialabgabe, aber eine Pauschale von etwa 30%. Für beide Seiten ein guter Deal. Jetzt hat aber die Rentenkommission der Bundesregierung empfohlen, Minijobs abzuschaffen, zugunsten von sozialversicherungspflichtigen Jobs, auch mit Blick auf die spätere Rente. Was würde das aber für Arbeitgeber und Arbeitnehmer bedeuten? RBB24-Reporterin Amelie Ernst mit einem Beispiel aus Potsdam.
7: Eine Classic Pizza, eine größere, dann eine Teriyaki Chicken Bowl, eine Mini Pizza und Knoblauch-Käse-Ecken.
8: Christine Friedrich streift sich ein paar schwarze Einweghandschuhe über und macht sich dann an die Bestellung. Die Teigrohlinge liegen schon bereit und müssen einer nach dem anderen ausgerollt werden. Seit über 4 Jahren hat die 40-Jährige den Minijob beim Lieferdienst World of Pizza in Potsdam neben ihrem 35-Stunden-Hauptjob im öffentlichen Dienst.
7: Ich bin alleinerziehend. Ich brauchte eine Alternative, wie ich mir mein Leben finanzieren kann. Dadurch, dass wir das Wechselmodell haben, sich da finanziell über Wasser zu halten, weil alles teurer wird. Wir haben getrennte Haushalte, für das Kind jeweils auch einzeln Kleidung, Schulmaterialien etc. Ja, da muss man sich was dazu verdienen.
8: In den Wochen, in denen ihre Tochter beim Vater ist, jobbt sie 2 bis 3 Mal abends nach Feierabend beim Pizzaservice. Um ausreichend Geld zu verdienen, hätte sie auch gern ihren Hauptjob ausgeweitet.
7: Das funktioniert nicht, weil ein Arbeitgeber niemals diesen Ausgleich bringen könnte, was ein Minijob netto bringt. Ich habe das versucht und der Arbeitgeber sagt dann, nein, dann bist du zu teuer.
8: Thorsten Kaldun, der Gründer und Geschäftsführer von World of Pizza, hat viele Minijobber wie Christine Friedrich im Team. Denn sein Geschäft lebt davon, dass Mitarbeitende auch kurzfristig und zu Spitzenzeiten wie mittags oder abends nur für einige Stunden einsetzbar sind.
9: Wenn es wirklich diesen Minijob nicht mehr geben würde, wäre das für uns eine Katastrophe.
8: Thorsten Kaldun hofft, dass die Politik noch nachsteuert und die Minijobs nicht komplett abschafft. Günstiger seien sie für ihn als Arbeitgeber jedenfalls nicht. dafür flexibler.
9: Besser wäre es eigentlich, den Sozialversicherungspflichtigen zu entlasten und den Minijobler-Status so zu lassen, wie es momentan ist.
8: Auch Christine Friedrich hofft, dass der Vorschlag der Rentenkommission nochmal überarbeitet wird. Alternativen zum Minijob sieht sie im Moment nicht.
7: Also ich habe auch eine sehr kleine Wohnung. Das sind nur 48 Quadratmeter mit anderthalb Zimmer für mich und meine Tochter, weil einfach mehr nicht möglich ist. Das wäre eine Katastrophe für eine alleinerziehende Mutter oder jeden anderen, der darauf angewiesen ist.
0: Sagt diese Potsdamerin im Beitrag von rbb24 Landespolitik-Reporterin Amelie Ernst. Und soweit der Tag in Berlin und Brandenburg mit Jassa Speck. 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
11: A10 nördlicher Berliner Ring Richtung Dreieck Havelland. Zwischen den Dreiecken Barnim und Pankow kommt es wegen eines brennenden Fahrzeugs zu Behinderungen. Achtung, es gibt Stau. Machen Sie dort bitte Platz für die Einsatzfahrzeuge. A10 nördlicher Berliner Ring zwischen den Dreiecken Barnim und Pankow. Probleme macht auch die A10 der südliche Berliner Ring Richtung Dreieck Werder. Zwischen Ludwigsfelde Ost und Ludwigsfelde West ist nach einem Unfall die Richtungsfahrbahn gesperrt. A12 Berlin Richtung Frankfurt-Oder. In Höhe Storkow gibt es Behinderungen nach einem Unfall. Auf den Berliner Straßen fließt der Verkehr weitgehend normal. Es gibt allerdings Bauarbeiten auf dem S-Bahnring. Bis Sonntag fahren Busse zwischen Halensee und Westend. Außerdem kommt es ab heute 22 Uhr bis Mitte August bei mehreren S-Bahn-Linien zu Einschränkungen. Unter anderem zwischen Bornholmer Straße und Schönholz. Dort fahren Busse als Ersatzverkehr. Außerdem sind bei der S2 zwischen Karow und Bernau für 10 Tage Busse im Einsatz. Wir wünschen gute Fahrt, kommen Sie gut an.
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11: Um 19.30 Uhr mit Steve Neuwirth. Guten Abend. Berlins regierender Bürgermeister Wegner tritt bei der Wahl zum Abgeordnetenhaus nicht erneut als CDU-Spitzenkandidat an. Wegner erklärte seinen Verzicht am Nachmittag bei einer kurzfristig einberufenen Pressekonferenz. Er werde auch den Parteivorsitz abgeben. Angela Ulrich, RBB 24, Landespolitik.
12: Wer ihn als Spitzenkandidat beerben soll, blieb zunächst offen. Die Kritik entzündete sich vor allem an falschen Angaben Wegners zu seiner Kommunikation während des Stromausfalls im Berliner Südwesten. Wegner räumte kommunikative Fehler ein und sagte wörtlich, das war auch Mist. Regierender Bürgermeister will Wegner bis zur Wahl am 20. September aber bleiben.
11: Bundestag und Bundesrat haben das neue Heizungsgesetz gebilligt. Damit wird der Einbau von neuen Öl- und Gasheizungen weiter erlaubt. Sie müssen aber schrittweise immer mehr mit klimaneutralen Brennstoffen betrieben werden. Kritik kam unter anderem von der Umweltschutzorganisation. Fridays for Future hat heute bundesweit auf zahlreichen Demonstrationen die Entlassung von Wirtschaftsministerin Reiche gefordert. Vor dem Heizkraftwerk Berlin-Charlottenburg versammelten sich rund 200 Demonstranten. Diese forderten eine vollständige Versorgung Berlins mit erneuerbarer Energie. Die Reform der gesetzlichen Krankenkassen ist beschlossen. Nach dem Bundestag hat am Nachmittag auch der Bundesrat zugestimmt. Auf die Versicherten kommen nun höhere Zuzahlungen und Einschnitte zu. Praxen, Apotheken und die Pharmabranche sollen weniger Geld ausgeben. Hauptstadtkorrespondentin Katrin Auer.
13: Zustimmung zum Sparpaket für die Krankenkassen nun auch in der Länderkammer. Dabei hatten am Vormittag noch Vertreter mehrerer Bundesländer Vorbehalte angemeldet und sich dafür ausgesprochen, den Gesetzentwurf in den Vermittlungsausschuss zu schicken. Bundesgesundheitsministerin Wagen verteidigte ihre Reform im Bundesrat. Die Lasten seien ausgewogen verteilt.
11: Die Geburtshilfe am Potsdamer St. Josef Krankenhaus wird wegen Personalmangels ab sofort geschlossen und damit mehrere Wochen früher als ursprünglich geplant. Eigentlich sollte die Klinik für Gynäkologie und Geburtshilfe ihre Arbeit erst zum 1. August einstellen. Als Ursache für die Schließung gilt die Krankenhausreform. Wegen des Eichenprozessionsspinners sind einzelne Gewässer im Unterspreewald vorübergehend für den Schiffsverkehr gesperrt worden. Wie das Brandenburger Umweltministerium mitteilte, sollen damit unter anderem Beschäftigte und Besucher vor den Gesundheitsgefahren der Raupen geschützt werden. Wie lange die Sperrung dauern wird, ist noch unklar. In Frankreich hat die Regierung einen Hitzenotfallplan aktiviert, den es in dieser Form noch nicht gab. Der Plan soll vor allem älteren Menschen und Obdachlosen helfen, mit der Einrichtung von Abkühlzentren beispielsweise. Dort werde es auch Übernachtungsmöglichkeiten geben, teilte das Büro des Premierministers mit. In weiten Teilen Frankreichs werden für das Wochenende Temperaturen von über 40 Grad erwartet. Das ist bereits die dritte extreme Hitzephase innerhalb von 2 Monaten. Soweit die Nachrichten. 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Das Wetter. Am Abend einige Wolken, auch nachts gering bewölkt oder klar und das bei 15 bis 11 Grad. Zurzeit in Berlin-Steglitz 25 und 23 Grad in Fürstenberg-Havel. Am Wochenende viel Sonne, einige Quellwolken, einzelne Schauer sind möglich. Die Werte erreichen 26 bis 31 Grad. Die Zeit 19.34 Uhr.
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14: Ein Instagram-Post der Tagesschau zu Protesten im Iran. Darunter hunderte Kommentare, so weit, so normal. Nur alle haben fast den identischen Wortlaut und alle sind innerhalb von wenigen Minuten aufgeploppt. Ist das noch Zufall oder schon gezielte Meinungsmache? Millionen solcher Kommentare haben sich Journalistinnen und Journalisten von verschiedenen europäischen Medien genauer angeschaut. Und sie wollten herausfinden, wer versucht, auf die Social-Media-Debatte um den Iran-Krieg und die Proteste im Iran Einfluss zu nehmen. Eva Wackenreuther ist Faktencheckerin beim ORF und hat diese Recherche koordiniert. In dieser 11KM-Folge erzählt Eva, wie schwierig es ist, Kommentare sogenannter Bots von Kommentaren von echten Menschen zu unterscheiden und warum die Plattformen so wenig dagegen tun. Ihr hört 11KM, der Tagesschau-Podcast, ein Thema in aller Tiefe. Mein Name ist Kevin Ebert. Hi Eva, schön, dass du da bist.
15: Hallo Kevin.
14: Eva, ihr habt euch angeschaut, wie Debatten in Kommentarspalten von Social-Media-Posts anscheinend gelenkt werden. Was war denn der Anstoß eurer Recherche?
15: Uns sind Postings zum Thema Iran aufgefallen. Und uns ist da ins Auge gestochen, dass es ganz viele Kommentare gibt, die wirklich ganz wortgleich und teilweise auch sekundengleich hinterlassen wurden. Wirklich so im Akkord. Es hat auch meistens Postings betroffen, die irgendwie das Thema Iran aufgreifen.
16: Die wochenlang andauernden Proteste im Iran haben die Machthaber mit so viel Brutalität niedergeschlagen, dass es zumindest im Moment still zu sein scheint auf den Straßen im Land. War es das jetzt? Das fragen wir Reza Pahlavi, den Sohn des 1979 gestürzten Schahs. Er lebt im Exil in den USA und gilt einigen jetzt als Hoffnungsträger.
15: Da gab es beispielsweise einen Beitrag der Tagesschau auf Instagram. Da ging es um ein Interview von Reza Pahlavi.
17: Wir sind zum ersten Mal seit Jahren in einem vollständigen Krieg gegen das Regime, das seinen eigenen Bürgern den Krieg erklärt hat.
15: Und in der Kommentarspalte darunter, unter diesem Posting, hat es dann sowas geheißen wie: Hoffentlich wird jeder Demonstrant im Iran hart bestraft. Der Iran bleibt islamisch und ihr werdet nichts dagegen tun können. Oder dieser Clown ist eine Marionette von Israel oder befreit den Iran vom Zionismus. Also ziemlich harte Kommentare. So ähnliche Kommentare hat es dann auch bei ZDF heute gegeben. Da heißt es dann zum Beispiel: Ja zur Freiheit vom Zionismus, Khamenei auf die Eins. Und es hat sogar Kommentare gegeben, die waren nicht nur ähnlich zwischen zum Beispiel Tagesschau und ZDF heute. Es hat sogar welche gegeben, die waren wirklich identisch. Wir haben dann natürlich sofort an Bots gedacht, also automatisierte Accounts, die da auf Kommando von irgendwem Kommentare hinterlassen. Und da wollten wir uns genauer anschauen, wo die denn herkommen.
14: Wie genau seid ihr da vorgegangen, um das zu überprüfen?
15: Zuerst haben wir ein eigenes Programm entwickelt und das gruppiert Kommentare danach, wenn sie zum Beispiel zeitlich oder inhaltlich ähnlich sind. Also wenn zum Beispiel ein Account hunderte Postings zum genau selben Zeitpunkt absetzt oder wenn Account A immer gemeinsam mit Account B auftritt, dann schlägt das bei unserem Programm aus. Wir haben uns da vor allem auf Instagram umgesehen. Das ist einfach auch die Plattform, wo viele Medien groß sind und wo wir diese ganzen Bots auch als interessant empfunden haben. Und dann haben wir uns gedacht, naja, wenn das bei unserer Kommentarspalte so ist, dann ist das vielleicht auch in anderen Kommentarspalten so und haben verschiedene europäische Medien kontaktiert, ob sie denn da vielleicht mitmachen wollen und haben dann mit 9 verschiedenen europäischen Medien insgesamt 17 Millionen Kommentare eben mit diesem Programm quasi durchgerechnet und geschaut, was bleibt denn da hängen.
14: Was habt ihr dann mit diesen Ergebnissen gemacht?
15: In einem zweiten Schritt haben wir dann eben diese Kommentare ein wenig genauer unter die Lupe genommen, weil nur weil jemand koordiniert und gemeinsam mit jemandem auftritt, so wie das unser Programm erkannt hat, heißt das nicht zwingend, dass er ein Bot ist. Und was dieses Programm dann gefunden hat, sind Netzwerke. Und da gibt es zwei Arten, ganz grob gesprochen, von Netzwerk. Also die eine Möglichkeit ist, der Account ist völlig fake. Jemand hat den gemietet, gekauft, nur dafür erstellt und der pusht dann halt, was auch immer man ihm sagt, dass er sagen soll. Die Möglichkeit zwei ist, dass Leute auf organische, natürliche Weise miteinander auftreten. Also, dass zum Beispiel jemand eine Social-Media-Kampagne einfach nur verfolgt. Das kann zum Beispiel sein, weil Leute sich ganz ehrlich über ein großes Weltereignis aufregen oder sich dafür interessieren. Dann gibt es natürlich zu dem Thema sehr viele ähnliche Postings, weil das natürlich viele Menschen auch echt gemeinsam mit ihrem Freundeskreis irgendwie aufregt. Und in unserem Fall war das so, dass das viele Kommentare waren, die zwar von echten Menschen waren, aber die oft sehr, sehr, sehr ähnlich formuliert waren. Und dann haben wir ein bisschen nachgeschaut und es gibt eigene Chatgruppen und eigene Webseiten, die einem so Vorlagen bieten. Also da steht dann zum Beispiel, hier kannst du folgenden Text kopieren und auf Twitter posten. Hier kannst du folgende E-Mail an deinen lokalen Politiker schicken. Oder eben auch, hier sind ein paar Vorlagen für Instagram, mit denen du Kommentarspalten von Medien fluten kannst.
18: Okay, also das ist ja gar nicht so einfach, das dann wirklich zu unterscheiden. Lass uns auf diese wirklichen Bot-Netzwerke blicken. Wie haben die sich verraten?
15: Als wir uns die Kommentare genauer angeschaut haben, sind uns neben ein paar anderen Netzwerken vor allem zwei wichtige Gruppen ins Auge gesprungen und beide haben mit dem Iran zu tun. Einmal gibt es da ein Netzwerk an Bots, die haben inhaltlich das Regime unterstützt. Und die andere Gruppe hat eher Botschaften der Protestbewegung gegen das Regime verbreitet. Die haben zwar auch teilweise ganz ähnliche Botschaften verbreitet, aber eben nicht so krass. Da haben wir keinen Beweis dafür gefunden, dass da viele Bots dabei gewesen wären. Bei diesen Pro-Regime-Bot-Accounts war es in Anführungszeichen ein wenig einfacher, weil die haben innerhalb von ganz kurzer Zeit wortgleich denselben Kommentar hinterlassen. Die haben da zum Beispiel geschrieben, hoffentlich wird jeder Demonstrant im Iran hart bestraft. Der Iran bleibt islamisch und ihr werdet nichts dagegen tun können. Das ist was, was ein echter Mensch einfach nicht leisten kann, dass er 1000 Kommentare in einer Sekunde hinterlässt oder dass er gleichzeitig in Kommentarspalte A und Kommentarspalte B aktiv ist.
18: Ja.
15: Oder auch wenn man auch die Bios von denen aufruft, dann haben schon viele so einen eher nicht zusammenhängenden Auftritt. Also die sind da in verschiedensten Sprachen unterwegs und wirken einfach rundherum nicht wie ein echter Mensch. Mhm.
18: Das sind so ganz wichtige Erkennungszeichen, dass es sich um Bots handelt.
15: Genau. Bei den Bots gab es innerhalb von Sekunden wirklich identische Aktivität. Bei den aktivistischen Botschaften haben wir das so nicht gesehen. Natürlich können wir jetzt nicht ausschließen, dass irgendwo auch dort Bots waren, aber ganz grundsätzlich war dieser Vernetzungsgrad bei denen schon ein ganz anderer. Also die sind nicht so im Schwarm ausgerückt, wie das bei den Bots der Fall war. Die hatten nicht so ganz identische Formulierungen, nicht ganz so übereinstimmende Posting-Zeitpunkte und überhaupt generell einfach ein natürlicheres Auftreten. Wir haben uns auch einige von den Accounts angesehen und die Profile sind einfach viel natürlicher. Also da sieht man gleichbleibende Hobbys und Interessen oder einen ähnlichen Stil bei den Fotos und den Captions und wie sie auch mit anderen Leuten natürlicher interagieren. Trotzdem hat es da Anzeichen für Koordination gegeben. Zum Beispiel gibt es da den Hashtag Digital Blackout Iran, mit dem man so ein bisschen auf die Internetsperren im Iran aufmerksam machen wollte. Und dieser Hashtag hatte einen kleinen, aber verräterischen Fehler. Und zwar haben sie das große I im Iran wie ein kleines L geschrieben. Und das kommt dann zum Beispiel, so vermuten wir, zustande, weil jemand halt einfach Copy-Paste einen Kommentar von woanders übernommen hat und nicht, weil er es eben selbst getippt hat, weil er selbst gerade sich gedacht hat, das schreibe ich da jetzt mal in die Spalte.
18: Okay, ich fasse das mal zusammen. Bei den Pro-Regime-Kommentaren, da seid ihr euch relativ sicher, dass auch Bots eingesetzt werden. Bei den regimekritischen Kommentaren ist es schwieriger, das zu bestimmen. Da geht ihr von orchestrierten Kampagnen aus, aber wahrscheinlich von echten Accounts.
15: Ganz genau.
18: Okay. Wenn wir jetzt auf diese Bot-Netzwerke blicken, was sind so Möglichkeiten in der Recherche zu sagen, das sind mit an Sicherheit grenzender Wahrscheinlichkeit Bots und keine orchestrierten echten Menschen?
15: Wir haben da einmal in einer früheren Recherche einen Trick angewendet, weil wir können ja nicht immer so ein Programm entwickeln für alles. Und dann sind wir in einem ersten Schritt auch mal auf Kommentare draufgegangen, die uns irgendwie komisch vorgekommen sind, und haben uns diese Accounts angeschaut und haben uns angeschaut, wo posten denn diese Accounts sonst noch so. Dafür haben wir Google-Suchoperatoren verwendet, weil nämlich Instagram selbst die Suche nach sowas eigentlich ziemlich erschwert, und haben uns über diese Suchoperatoren nach öffentlichen Postings von diesen Accounts umgesehen. Und da ist uns aufgefallen, dass diese Accounts, die bei uns zum Beispiel in der Kommentarspalte aktiv waren, auch in der Kommentarspalte von zum Beispiel einem Restaurant eine positive Bewertung hinterlassen haben, okay, oder von Hotels, von Schuhläden. Und interessanterweise, wenn da A, B und C bei uns kommentiert hat, dann hat auch immer A, B und C dieses Restaurant gut gefunden, und A, B und C haben auch außerdem diesen Yachtservice toll gefunden, und A, B und C würden dir auch auf jeden Fall diese Schuhe empfehlen. Da haben wir uns natürlich dann gefragt, wer steckt da dahinter? Bei dem Restaurant, das die positive Bewertung bekommen hat, da haben wir dann dort angerufen und gefragt, hey, habt ihr da eventuell Bot-Kommentare gekauft? Und manche von denen haben das zugegeben.
18: Ganz normaler Anruf, ja.
15: Ja, eher unvermittelter Anruf, aber er zeigt dann ein System, das da dahinter steckt, das ganz interessant ist. Und zwar kann ich mir einen Bot im Prinzip leihen. Also wenn ich jetzt zum Beispiel vorhabe, eine bestimmte Botschaft in die Welt zu posaunen, dann muss nicht ich jetzt persönlich selbst mir hunderte von Fake-Accounts zulegen und die erstmal aufsetzen und bespielen und vielleicht ein bisschen warten, damit sie ein bisschen authentischer aussehen, sondern ich kann mir die quasi mieten. Also es ist wie so ein Mietservice, wo ich diese ganze dafür erforderliche Infrastruktur mir kurz ausleihe, in die Kommentarspalte von wem losschicke, ihnen so grob sage, was sie sagen sollen. Also teilweise können die das auch anpassen. Ich muss nicht alles selbst vorschreiben, sondern ich sage, das ist die grobe Botschaft mit KI. Du schaffst da 10 Varianten davon zu schreiben, damit das nicht zu auffällig ist. Und genau diese Botwolke, die ich losschicke, kauft sich wer anderer oder leiht sich wer anderer auch zu einem gleichen Zeitpunkt.
18: Wenn wir jetzt nochmal auf den Iran blicken, also die aktuelle Recherche. Was glaubst du, wer steckt denn jetzt hinter den Bots zum Iran? Wer hat die gekauft?
15: Ganz einfach gesagt, das weiß ich nicht. Also das ist wirklich extrem schwierig, sowas wirklich zu belegen und zu beweisen. Das ist ein Problem, das bei all diesen Kommentaren immer ein ganz riesiges Problem ist. Wir können nur mutmaßen, und da gibt es auch Experten, mit denen wir gesprochen haben, die dann eben betonen, dass die Botschaften, die wir da so in unseren Kommentaren gesehen haben, ganz ähnlich sind mit Botschaften, die zumindest dem iranischen Regime, ich sag mal, helfen würden. Und einer, der das iranische Regime sehr gut kennt, ist Walter Posch von der Landesverteidigungsakademie des österreichischen Bundesheeres. Der befasst sich schon lange mit dem Iran und dem Nahen Osten und auch mit der Sicherheitslage dort. Und der sagt, dass solche Netzwerke immer wieder gerade auch fürs Ausland aufgestellt werden.
19: Zum einen, um die zunehmende Popularität der Pahlavi-Anhänger einzudämmen oder denen ein Gegenargument zu bringen.
18: Das heißt, da geht es um Meinungsbeeinflussung über Social Media.
15: Ja, ganz genau. Also das Ziel ist immer mit solchen Aktivitäten, irgendjemanden von irgendetwas zu überzeugen. Und da gab es früher eben Wege wie Zeitungen, Staatsfernsehen, gibt es auch heute noch.
19: Wir haben jetzt bei diesem Konflikt eben deutlich gesehen, dass schon eine neue Dimension erreicht worden ist im Bereich der Online-Agitation, die es so bisher noch nicht gab.
15: Aber Social Media ist da natürlich jetzt eigentlich der ideale Weg und deswegen auch sehr attraktiv und auch einfach sehr effektiv, weil man mit einem Klick unter Umständen sehr viele Leute erreicht und vielleicht auch über den Iran hinweg, vor allem auch hierzulande.
18: Das heißt, ihr könnt euch sehr gut vorstellen, dass das iranische Regime hinter diesen Bot-Netzwerken steckt. Ihr könnt es aber nicht belegen. Man weiß es nicht genau. Habt ihr trotzdem die Regierung des Irans mit euren Recherchen konfrontiert, da mal nachgefragt?
15: Nein, haben wir nicht. Das ist total schwierig. Und wir wissen ja gar nicht genau, wer dahinter steckt, den man da überhaupt konfrontieren könnte. Das ist oft das Problem bei solchen Einflusskampagnen. Bei den Aktivisten ist es ähnlich. Die sind ja keine uniforme Masse, die streng organisiert ist und irgendwie einen Sprecher hätte, den man konfrontieren könnte.
18: Dieses Vorgehen mit diesen Bot-Netzwerken, das scheint also ganz gut zur bisherigen Strategie des iranischen Regimes zu passen, weil es wie eine Weiterentwicklung wirkt. Ne? Statt Propaganda im Staatsfernsehen, jetzt halt auf Social Media. Aber welche Botschaften sollen damit genau verbreitet werden?
15: Es gibt da ein Wort, das immer wieder fällt, das ist FIMI. Das steht für Foreign Intelligence Manipulation Interference, also eigentlich staatlich organisierte Desinfokampagnen. Und diese Aktivitäten, die zielen auf die öffentliche Meinung ab. Die will man manipulieren. Und eine Erzählung, die da immer wieder kommt von iranischer Seite.
19: Man versucht sich von iranischer Seite als Staat, als seriösen Staat, der von ausländischen Mächten völkerrechtswidrig angegriffen worden ist, darzustellen.
15: Die erwähnt auch Walter Posch.
19: Auch von Gruppen oder Einzelpersonen, die eigentlich mit dem Regime als solchem wenig zu tun haben wollen oder anfangen können. Also man nimmt dieses beste, dieses stärkste Argument, das man hat.
15: Weil das natürlich auch das Argument ist, mit dem man aktuell gerade Sympathie bekommt.
18: Und funktioniert das dann auch?
15: Ganz grundsätzlich ist es schwierig zu messen, wie gut FIMI oder ganz allgemein sowas wirkt. Weil wenn man jetzt Leute fragen würde und auch wenn sie ehrlich antworten würden, dann wissen die Leute ja selbst nicht so genau, welches Schnipsel, welchen Kommentar, den sie gerade irgendwo gelesen haben, ihre Meinung jetzt zustande gebracht hat. Mhm. Also wir sind uns ja dieser Wirkungen selbst nicht bewusst. Ich weiß ja jetzt auch nicht, wie ich zu meinem Weltbild genau gekommen bin und zu wie vielen Prozentteilen sich das aus einem Artikel, den ich vor 3 Jahren und einem Kommentar, den ich vor 2 Jahren gelesen habe, irgendwie zusammensetzt.
18: Ja.
15: Also das konkret zu messen ist total schwer. Aber wir wissen natürlich, wie wir alle psychologisch funktionieren. Wir sind ja alle so Gruppentiere, die sich ganz gerne Mehrheiten anschließen. Und uns ist es schon immer unangenehm, wenn wir die Einzigen sind, die irgendwo eine Außenseiterposition vertreten. Und wenn jetzt etwas ganz neu ist, zum Beispiel so ein Breaking-News-Ereignis wie der Krieg im Iran, da haben wir vielleicht noch nicht so eine lange, gefestigte Meinung wie zu anderen Themen, die uns schon viel länger beschäftigen. Das heißt, da kann es besonders effektiv sein und wir schauen erstmal um, wie reagieren denn die anderen. Und wenn wir dann vielleicht auch zusätzlich nicht mal bemerken, dass das ein Bot ist, sondern einfach glauben, alle anderen denken A, dann schließen wir uns vielleicht eher A an.
18: Und genau da, sagst du, setzen diese massenhaften Bots an, dass die da das erste Bild versuchen zu kippen.
15: Ja, genau. Und andererseits sind auch solche zum Beispiel Medienkommentarspalten auch das ideale Ziel. Weil man muss nicht selbst um Aufmerksamkeit kämpfen in dieser quasi Aufmerksamkeitsökonomie, sondern die großen Postings von den großen Medien, die haben schon Aufmerksamkeit auf das Thema. Das heißt, man hängt sich da im Prinzip nur noch so als Beiwerk mittendran und hat erstens weniger Aufwand damit und zweitens kann man auch ein bisschen deren Glaubwürdigkeit abschöpfen.
18: Du hast ja gesagt, ihr habt vor allem Instagram untersucht. Wie gehen denn Instagram bzw. Meta mit diesen Bots in ihren Kommentaren um?
15: Also einerseits muss man natürlich sagen, solche Bots zu erkennen, das ist viel Aufwand, sieht man auch an unserer Recherche. Andererseits, wir haben da mit einem ganz groben Fischernetz gefischt und nur die Kommentare da quasi rausgeholt, die quasi sekundengleich oder wortidentisch ihre Botschaften hinterlassen haben. Und da glaube ich, Meta hätte mit ihren ausgeklügelten Algorithmen wohl die Möglichkeit, da viel mehr gegen diese Bots zu tun. Aber da scheint es auch einfach ein bisschen an dem Willen daran zu fehlen. Weil ganz allgemein muss man halt schon auch sagen, viel Traffic zu haben, ist Teil des Geschäftsmodells von Meta. Und es gibt zum Beispiel einen internen Bericht von Meta zum Umsatz von 2024. Und da geht daraus hervor, dass 10% des Umsatzes mit Scams zum Beispiel gemacht worden sind. Also jetzt nicht nur Bot-Kommentare, sondern auch andere betrügerische Dinge.
18: 10%? Aber das zeigt so.
15: Ja, 10%.
18: Okay. Also schon substanzieller Anteil.
15: Schon viel, genau.
18: Und woher habt ihr diese Information genau? Du hast einen Bericht erwähnt, also wurde das geleakt irgendwie?
15: Ja, genau, das war ein interner Bericht von Meta und der ist an die Öffentlichkeit geraten, beziehungsweise genauer an eine Nachrichtenagentur. Die Nachrichtenagentur Reuters hat diesen Bericht eingesehen und darüber berichtet und daher wissen auch wir davon. Und daran sieht man schon auch, dass das ein Teil des Geschäftsmodells ist und dass sich dieses wirtschaftliche Interesse da im Widerspruch steht, eben zu diesen Nutzungsbedingungen, die das ja eigentlich verbieten würde.
18: Genau, das wollte ich gerade fragen. Also korrigiere mich, wenn ich da falsch liege, aber die Nutzungsbedingungen sagen doch grundsätzlich, dass Bots nicht erlaubt sind auf den Plattformen, oder?
15: Ja, das ist eigentlich gegen die Nutzungsbedingungen. Wir haben aber trotzdem welche gefunden.
18: Okay, habt ihr Meta damit mal konfrontiert oder da mal nachgefragt?
15: Wir haben bei Meta nachgefragt und von unseren Ergebnissen erzählt, aber wir haben da leider nichts zurückgehört. Auf die Recherche von Reuters hat Meta damals entgegnet, dass die geleakten Zahlen nur eine grobe Schätzung seien und in Wahrheit viel geringer. Meta schreibt, sie würden aktiv gegen Betrug auf ihren Plattformen vorgehen.
18: Ihr habt ja jetzt vor allem auf öffentlich-rechtliche Angebote geblickt und da muss man ja sagen, dass die Kanäle in der Regel und die Formate Community-Manager und Managerinnen haben, also Leute, die sich wirklich dezidiert um die Kommentarspalten kümmern. Ich kenne es selber auch, ich habe auch mal als Community-Manager gearbeitet vor einer langen Zeit beim Bayerischen Rundfunk. Und ich würde nicht sagen, dass ich der beste Community-Manager der Welt war und bin, aber was ich schon gemerkt habe ist, wenn da mal die Hütte brennt bei einem kritischen Beitrag oder so, dann ist es gar nicht so einfach, da sich noch auf jeden einzelnen Kommentar zu fokussieren, geschweige denn überhaupt erstmal zu checken, ist das echt oder ist das ein Bot? Also was glaubst du, was kann so eine Community-Moderation gegen Bots überhaupt ausrichten?
15: Da gibt es vielleicht zwei Stufen, die man beachten muss. Das erste ist ja, dass es so automatische Filter auch gibt in der Moderation. Also dass man zum Beispiel bestimmte Slogans irgendwie automatisch wegfiltert. Mhm. Ich glaube, sowas ist schon relativ effektiv. Und dann muss man aber sagen, diese zweite Schicht, diese händische Moderation, die du auch gemacht hast, da wird das schon echt schwierig. Weil man kann ja jetzt nicht erwarten, dass jemand, der da nur drüber liest, nachschaut, ob derselbe Kommentar zufällig auch bei einem französischen Medium erschienen ist. Hm. Oder dass derselbe Kommentar vielleicht zur selben Sekunde unter einem anderen Tagesschau-Posting erschienen ist. Also vor allem, wenn die auch ein bisschen cleverer gemacht sind, dann wird das quasi echt unmöglich. Und wir wissen, dass es diese clevereren Bots auch noch gibt, weil man muss dazu sagen, dass diese Moderation von diesen Netzwerken auch bewusst wahrgenommen wird. Mhm. Also manche Anbieter liefern da gleich noch die Anleitung mit dazu, wie man am besten eben nicht automatisch weggefiltert wird. Also dass man zum Beispiel auch darauf achten soll, das ein bisschen zu variieren und bieten das gleich inklusive in ihrem Servicepaket mit an. Das heißt, man trickst da schon auch absichtlich das Community Management ein wenig aus und das ist dann natürlich schwierig für die.
18: Mhm. Und da kommt vor allem noch ein Dilemma ins Spiel, ne? Und zwar Kommentarspalten auf den einschlägigen Plattformen, die sollen ja eigentlich dem Austausch und auch der Meinungsfreiheit dienen. Und genau das, so verstehe ich dich, nutzen die Bots ja aus, indem sie eben die Diskussionen gezielt mit einer Flut von Kommentaren beeinflussen. Aber wenn man jetzt jeden verdächtigen Kommentar direkt löscht, greift man dann nicht auch in die Meinungsfreiheit ein?
15: Ja, das ist zumindest die Argumentation, die Big Tech, allen voran Mark Zuckerberg, gerne nennt. Das ist gerade so die Richtung, dass man sagt, hey, das ist doch Meinungsfreiheit und das ist in vielen Punkten ja auch richtig. Man möchte ja jetzt nicht einfach jeden Kommentar weglöschen, den jemand anderer schon mal so ähnlich geschrieben hat, weil gibt ja auch genug legitime Gründe, warum Leute ähnliche Kommentare zueinander verfassen, die komplett echte Menschen sind und einfach nur ihre Meinung äußern wollen. Mhm. Aber da ist mein Eindruck, dass manchmal Big Tech dieses Meinungsfreiheitsding auch ein wenig als Vorwand benutzt. Mhm. Ganz allgemein, wenn es jetzt auch um so Bot-Kampagnen geht, dann stellt sich auch die Frage, wie fair das denn ist. Weil wenn wir jetzt unsere Demokratie als so ein Fußballspielfeld irgendwie sehen würden, dann kippt so eine Kampagne das ganze Spielfeld und der Ball rollt quasi immer in die eine Spielfeldrichtung und es gewinnt dann vielleicht nicht mehr das beste Argument, sondern es gewinnt dann eben der, der mehr Geld und weniger moralische Skrupel hat.
18: Ja, das ist, glaube ich, ein Dilemma, das uns wahrscheinlich noch eine ganze Zeit lang begleiten wird. Ihr habt auf jeden Fall schon mal viel Licht ins Dunkel gebracht mit eurer Recherche. Vielen Dank, dass du die mit uns geteilt hast, Eva.
15: Danke für die Einladung.
18: Eva Wackenreuther ist Faktencheckerin beim ORF und zusammen mit den Faktenfindern der Tagesschau, dem Faktenfuchs des BR und weiteren europäischen öffentlich-rechtlichen Medien haben sie 17 Millionen Social-Media-Kommentare ausgewertet. Autor dieser Folge ist Jonas Helm. Mitgearbeitet haben Niklas Münch und Nicole Dienemann. Produktion Jonas Teichmann, Emilian Grimm und Hanna Brünjes. Die Redaktionsleitung haben Yasemin Yüksel und Fumiko Lipp. 11KM ist eine Produktion von BR24 und NDR Info. Und mein Name ist Kevin Ebert und wir hören uns wieder.

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1: A10 südlicher Berliner Ring Richtung Dreieck Werder in Höhe Ludwigsfelde West ist nach einem Unfall die Fahrbahn gesperrt. Letzte freie Ausfahrt ist Ludwigsfelde Ost. A12 Berlin Richtung Frankfurt-Oder in Höhe Storkow gibt es Behinderungen nach einem Unfall. Auf dem Berliner Stadtring A100 staut es sich immer wieder mal zwischen Oberlandstraße und Schmargendorf. Rechnen Sie in beiden Richtungen mit 10 bis 15 Minuten zusätzlich. Bauarbeiten gibt es auf dem S-Bahn-Ring. Bis Sonntag fahren Busse zwischen Halensee und Westend. Außerdem kommt es ab 22 Uhr bis Mitte August bei mehreren S-Bahn-Linien zu Einschränkungen. Es fahren unter anderem Busse zwischen Bornholmer Straße und Schönholz. Für die Strecken zwischen Nordbahnhof und Bornholmer Straße bzw. Blankenburg müssen Sie die umgeleitete S1 nutzen, ebenso zwischen Blankenburg und Birkenwerder. Außerdem sind bei der S2 zwischen Karow und Bernau für 10 Tage Busse im Einsatz.
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3: Guten Abend, ich begrüße Sie zur Tagesschau. In seiner letzten Sitzung vor der Sommerpause hat der Bundestag die Sparpläne für das Gesundheitswesen beschlossen. Und kurz danach stimmte auch der Bundesrat zu, also die Länderkammer. Damit kann das Gesetz von Gesundheitsministerin Wagen in Kraft treten. Für die Versicherten bedeutet das unter anderem höhere Zuzahlungen für Medikamente. Außerdem sind Ehepartner nur so lange mit beitragsfrei mitversichert, wie Kinder unter 13 im Haushalt leben oder Angehörige gepflegt werden.
4: Draußen vor dem Bundestag Protest gegen das Sparprogramm bei den Krankenkassen. Unter den Demonstranten viele Beschäftigte aus dem Gesundheitswesen. Unüberhörbar. Widerstand gegen das Sparpaket auch drinnen im Parlament. Das Vorhaben der schwarz-roten Regierung verteidigt Gesundheitsministerin Nina Wagen.
5: Die beiden Leitlinien des Gesetzentwurfs wurden gewahrt, Effizienz und Evidenz. Oder einfacher gesagt, wir wollen künftig mit dem Geld auskommen, das wir haben, und nur noch das bezahlen, was nutzt.
4: Die Debatte ist hitzig und emotional. Die Bundestagspräsidentin greift ein, droht der gesamten AfD-Fraktion mit Konsequenzen. Am Ende stimmt der Bundestag mit der Mehrheit von Union und SPD für das Sparpaket. Für die Versicherten heißt das, der Mindestbetrag für Medikamente steigt von 5 auf 7,50 Euro. Die kostenfreie Familienversicherung für Ehepartner wird eingeschränkt. Und die Beitragsbemessungsgrenze für Gutverdiener wird angehoben. Bis zuletzt hoch umstritten war die sinkende Finanzierung der Krankenhäuser, der höchste Ausgabeposten im Gesundheitssystem. Die Länder fürchten massenhafte Klinikschließungen. Einige wollten deswegen nachverhandeln.
6: Ich werde für das Saarland einen entsprechenden Vermittlungsausschuss beantragen, in dem wir dann die Zeit nutzen können, um noch an entscheidenden Stellen Verbesserungen herbeizuführen.
4: Am Ende lässt sich die Mehrheit der Länder überzeugen, nachdem der Bund in sprichwörtlich letzter Minute vor den Beratungen nachgebessert hatte. 500 Millionen Euro extra für die Kliniken und damit keine Nachverhandlungen im Vermittlungsausschuss. Damit kann das umstrittene Gesetz in Kraft treten.
3: Und trotz dieser Nachbesserung bedeuten die Sparpläne für Krankenhäuser weniger Geld. Belastet werden also nicht nur die Versicherten. Und auch bei der Pharmaindustrie wird gekürzt. Sie muss den gesetzlichen Kassen größere Rabatte einräumen. Beide Gruppen kritisieren das und sehen dadurch die Leistungsfähigkeit des Gesundheitssystems bedroht.
7: Krebsbehandlungen wie hier gibt es im schwäbischen Ostalbkreis nicht mehr an 3 Standorten, sondern nur noch an diesem einen in Mutlangen. Mit solchen Behandlungsschwerpunkten sparen die 3 Kliniken etwa 9 Millionen Euro bisher. Der Vorstandsvorsitzende der Kliniken Ostalb befürchtet, diese Einsparungen könnten durch das sogenannte Beitragsstabilisierungsgesetz aufgefressen werden.
8: Das, was jetzt aber mit dem Gesetz passiert, ist null strukturelle Reform, sondern es wird einfach schlechter bezahlt. Es wird mit dem Rasenmäher über die Erlöse der Kliniken drüber gegangen.
7: Durch das Gesetz wird für Kliniken etwa das Pflegebudget gedeckelt. Das heißt, Kosten für Pflegepersonal, die über das Budget hinausgehen, müssen die Krankenhäuser damit selbst tragen. Unmut gibt es auch beim Unternehmen Teva in Ulm, Hersteller der Marke Ratiopharm. Hier laufen etwa Schmerztabletten vom Band. Für Unternehmen wie dieses wird durch das Gesetz der sogenannte Herstellerabschlag erhöht, von bisher 7% auf 15,5%. Eine Art Rabatt, den die Hersteller den Krankenkassen gewähren müssen. Hier hat man Befürchtungen, dass das Gesetz den Standort Deutschland schwächen könnte.
9: Für Teva ist Deutschland nach wie vor einer der wichtigsten Standorte überhaupt. Und das wird auch so bleiben. Die Frage, die wir sich immer wieder stellen wird, wo fließen Investitionen hin? Und Investitionen fließen natürlich dorthin, wo die Rahmenbedingungen einfach stabil und auch zuträglich sind.
7: Weniger Investitionen der Pharmaindustrie in Deutschland und höhere Millionendefizite der Krankenhäuser. Das könnten die Auswirkungen sein, um die Beiträge der gesetzlichen Krankenkassen zu stabilisieren.
3: Und nachgefragt dazu bei Markus Preis. 500 Millionen Euro extra also für die Kliniken. Wie kam es denn auf diesen letzten Metern doch noch zu dieser Zusage, die die Einigung ja möglich gemacht hat?
10: Ja, das war ein regelrechtes Pokerspiel hier in den letzten 24 Stunden in Berlin, inklusive Gesprächsrunde des Kanzlers mit einigen Ministerpräsidenten. Die Länder, die haben ja Sorge, dass durch die Reform jetzt Kliniken pleite gehen. Sie wussten aber auch ganz genau, die Bundesregierung, die will diese Gesundheitsreform unbedingt noch heute vor der Sommerpause durchbringen. Und das ist natürlich die perfekte Konstellation, um noch ein bisschen was rauszuholen. Genauso ist es gekommen, rund 500 Millionen Euro mehr für Krankenhäuser und Unikliniken. Die Frage ist jetzt, wo kommt plötzlich dieses Geld her? Das Finanzministerium sagt, auf jeden Fall nicht aus dem Bundeshaushalt. Stattdessen soll die Gesundheitsministerin das Geld jetzt noch zusätzlich im Gesundheitssystem einsparen. Ob das klappt, ist offen, aber die Aussicht darauf hat zumindest der Mehrheit der Länder erstmal gereicht. Das zeigt, auch sie wollten letztlich einen politischen Erfolg, ein bisschen Ruhe über den Sommer. Ein Beteiligter sagte mir heute, es ist gut, dass es vorbei ist.
3: Markus Preis in Berlin, vielen Dank dafür. Und außerdem hat der Bundestag beschlossen, die Befugnisse der Bundespolizei zu erweitern. Die ist vor allem an den Grenzen im Einsatz, außerdem auf Bahnhöfen und Flughäfen. Denn die übrigen Polizeiaufgaben sind Ländersache. Die Reform sieht unter anderem vor, dass die Bundespolizei Überwachungskameras mit Gesichtserkennung und künstlicher Intelligenz koppeln darf. Die soll automatisch Alarm auslösen, wenn sich eine Situation verdächtig entwickelt.
11: Biometrische Gesichtserkennung. Am Berliner Südkreuz wurde das schon vor Jahren ausprobiert. Derzeit testet Hessen im Frankfurter Bahnhofsviertel einen solchen Live-Abgleich von Überwachungsbildern. Es geht darum, etwa Terrorverdächtige oder Vermisste zu finden. Nun soll die Bundespolizei die rechtliche Befugnis dafür bekommen. Und so könnte aus dem Pilotprojekt am Südkreuz Alltag werden.
12: Die künstliche Intelligenz mit biometrischer Detektion in Echtzeit, die schafft es doch, dass wir dafür sorgen, dass Sicherheit ist an den Bahnhöfen.
11: Die Fraktionen von CDU, CSU und SPD hatten sich erst am Dienstag darauf geeinigt. Im Gesetzentwurf der Bundesregierung war eine solche Regelung noch nicht drin. Neu hinzugekommen ist auch die Möglichkeit, mittels künstlicher Intelligenz verdächtige Bewegungen, die etwa auf eine Schlägerei hindeuten, zu erkennen. Für die Linke ist das ein autoritärer Staatsumbau.
13: Biometrische Echtzeitüberwachung, KI-Kameras, die Live-Gesichter scannen, flächendeckende Überwachung wird für Millionen zum Normalzustand.
11: Weitere neue Befugnisse für die Bundespolizei sind die Überwachung von Telekommunikation, das heißt das Abhören von Telefonaten oder Mitlesen von Nachrichten, etwa von Schleusern, der Erlass von Aufenthaltsverboten, zum Beispiel gegenüber Fußball-Hooligans, sowie die Überwachung mit Hilfe von Drohnen. Außerdem darf die Bundespolizei künftig fremde Drohnen mit technischen Mitteln abwehren. Das heißt im Zweifel auch abschießen.
3: Beschlossen wurde heute auch noch das Gebäudeenergiegesetz. Es nimmt einen Teil der Regelungen zurück, die die Ampelregierung beschlossen hatte. Hausbesitzer können auch künftig unbegrenzt Heizkessel für Öl und Gas einbauen. Vermieter müssen sich dann allerdings an den absehbar steigenden Kosten für CO2 und Gasnetze beteiligen und können diese nicht einfach an ihre Mieter weiterreichen. Der regierende Bürgermeister von Berlin-Wegner zieht seine Spitzenkandidatur für die Wahl des Abgeordnetenhauses im September zurück. Bis dahin will der CDU-Politiker aber Regierungschef bleiben. Er zieht damit die Konsequenzen aus falschen Angaben über sein Krisenmanagement nach dem großen Stromausfall im Januar in Berlin. Neuer Spitzenkandidat solle Finanzsenator Evers werden, bestätigte soeben CDU-Fraktionschef Stettner. Immer wieder gab es Forderungen an Wegner, auf sein Amt zu verzichten, auch aus der eigenen Partei.
14: Kai Wegner heute Mittag. Ein schöner Termin, sagt er da noch vor der queeren Community der Hauptstadt und hisst die Regenbogenfahne. Aber auch hier heute vor allem Fragen zu seiner Person und ob er denn weitermacht. Wenig später seine Antwort auf der Pressekonferenz, kurzfristig anberaumt. Ja, er bleibe Regierungschef, aber er werde nicht mehr der Spitzenkandidat seiner Partei sein für die Wahl zum Abgeordnetenhaus. Und demnächst werde er auch den Parteivorsitz abgeben.
15: Ich kriege es nicht mehr hin, Botschaften zu senden, weil eine andere Debatte alles überlagert. Ja, ich habe kommunikative Fehler gemacht. Und ja, glauben Sie es mir, ich ärgere mich am meisten darüber. Und das war auch Mist. Und deswegen habe ich mich auch bei den Berlinerinnen und Berlinern entschuldigt.
14: Dennoch, seit Monaten rumort es in der Partei. Wegen Wegners Aussagen zu seinem Krisenmanagement beim Anschlag auf das Berliner Stromnetz. Falsche Angaben von ihm zu Textnachrichten und dienstlichen Telefonaten. Auch hatte er nicht erwähnt, dass er am ersten Tag des Blackouts Tennis gespielt hatte. Rücktrittsforderungen jetzt aus den eigenen Reihen. Zumal die Berliner CDU in den Umfragen seit der letzten Wahl deutlich verloren hat.
16: Natürlich wird egal, wer nun diese Rolle übernimmt, auch mit diesem Makel, den eben der Rückzug Kai Wegners von der Spitzenkandidatur hinterlässt, leben müssen. Das ist ein sehr schwieriger Wahlkampf für die Berliner CDU.
14: Am Abend treffen der CDU-Kreisvorsitzenden. Gerade haben sie sich auf den Berliner Finanzsenator Stefan Evers als Nachfolger von Wegner geeinigt. Jetzt muss noch der Landesvorstand zustimmen.
3: Es ist ein ganz besonderer Umzug für Bundespräsident Steinmeier. Schreibtische, Regale, Computer, Büropflanzen und auch 900 Umzugskartons wurden im Schloss Bellevue und dem Bundespräsidialamt zusammengepackt. Der Grund? Beide Gebäude werden saniert. Für Steinmeier heißt das, neues Büro am neuen Dienstsitz am Spreebogen in Berlin-Moabit. Und wo der Bundespräsident arbeitet, wird seine Standarte gehisst.
17: Um kurz vor 10:30 heute Vormittag ist alles gerichtet. Sebastian Mäder hisst zum ersten Mal die Standarte des Bundespräsidenten am neuen Berliner Amtssitz. Das wird nun für ihn regelmäßiger Teil seiner Arbeit im neuen Bundespräsidialamt.
18: Jetzt, wo es so windig ist, sollte man jeden zweiten, dritten Tag mal hochgehen und gucken, ob die Ecken noch da sind.
17: Das neue Präsidialamt mit bunter Fassade liegt neben dem Berliner Hauptbahnhof und gegenüber vom Kanzleramt. Der Bau hat rund 200 Millionen Euro gekostet. Zunächst zieht Bundespräsident Steinmeier ins neue Haus. Seine Amtszeit endet im kommenden Jahr.
19: So, herzlich willkommen am Amtssitz am Spreebogen. Kommen Sie hinein.
17: Das neue Haus setzt innen auf klare Linien. Es ist bewusst nüchterner gehalten als Schloss Bellevue. Ein weiter Blick auf Berlin, aber kein Prunk und keine alte Kunst.
20: Die Wände sehen noch relativ kahl aus. Es kommen noch an einige wenige ausgesuchte Wände kommt noch moderne Kunst.
17: Das Herzstück im 6. Stock, der neue große Saal.
20: Die Ernennung und Entlassung von Kanzlern, Ministern und Richtern, Bundesverfassungsrichtern, die werden hier stattfinden.
17: Der alte Amtssitz am Schloss Bellevue ist damit vorerst Geschichte. Das Schloss muss saniert werden. 8 Jahre soll das dauern, bevor das Staatsoberhaupt wieder einziehen kann. 600 Millionen Euro Kosten sind geplant.
3: Es bestehe eine Suchtgefahr für Kinder und Jugendliche. Deshalb hat die EU-Kommission den Meta-Konzern aufgefordert, seine Plattformen Instagram und Facebook zu verändern. Minderjährige seien nicht genügend geschützt, heißt es aus Brüssel. Meta soll nun die automatische Wiedergabe von immer mehr Videos deaktivieren und verpflichtende Pausen einführen. Außerdem solle der Algorithmus weniger stark darauf reagieren, was Nutzerinnen und Nutzer zuletzt angesehen haben. Im Süden Spaniens sind 12 Menschen bei einem Waldbrand ums Leben gekommen. Viele starben in ihren Autos, als sie versuchten, sich vor den Flammen in Sicherheit zu bringen. 23 Personen werden noch immer vermisst. Südeuropa kämpft derzeit mit den Folgen einer Hitzewelle. Auch in Portugal und Frankreich gibt es immer wieder Brände. Das verheerende Feuer in Spanien wütet in der Region Andalusien in der Nähe des Ortes Los Galados.
1: Seit gestern Abend kämpft die Feuerwehr ununterbrochen gegen die Flammen. Ein schwieriger Einsatz. Wind facht das Feuer an in den trockenen Hügeln im Hinterland der Mittelmeerküste. Rund 1000 Menschen müssen die Gegend um den Ort Los Gallardos in der Nacht verlassen. Mindestens 12 sterben, einige womöglich, weil sie eine falsche Fluchtroute wählen. Betroffen offenbar viele britische und belgische Touristen. Nach weiteren Menschen wird noch gesucht. Wir suchen ein Paar, das in der Nähe lebt. Ihre Tochter ist in England und versucht,

0: Fußball-WM erreicht. Die Franzosen besiegten Marokko mit 2:0. Stürmerstar Mbappé traf in der 60. Minute zur Führung und erzielte damit sein 8. Turniertor. Dembélé legte kurz darauf zum Endstand nach. Halbfinalgegner wird dann Spanien oder Belgien. Die beiden treffen heute Abend aufeinander. Wird er der erste deutsche Wimbledon-Sieger seit 35 Jahren? Die Chance jedenfalls hat Alexander Zverev, denn er steht im Finale des wohl berühmtesten Tennisturniers der Welt. Im Halbfinale schlug der Hamburger den Engländer Arthur Ferry in 3 Sätzen mit 7:6, 6:2 und 6:4.
1: Es ist ein beinahe zurückhaltender Jubel von Alexander Zverev. Dabei gelingt dem Deutschen mit dem Finaleinzug in Wimbledon Historisches. Das Match gegen den unweit der prestigeträchtigen Anlage aufgewachsenen Arthur Ferry war nur im ersten Satz spannend. Der Brite als klarer Außenseiter zu Beginn mutig, zwingt Alexander Zverev in den Tiebreak, den der Hamburger aber deutlich mit 7:0 für sich entscheidet. Danach schlägt endgültig die Stunde des amtierenden French Open-Siegers Zverev. Insbesondere sein Spielwitz und seine krachende Vorhand sind es, denen Ferry immer weniger entgegenzusetzen hat. Während der Brite immer häufiger mit sich hadert, geht der zweite Satz mit 6:2 an den immer souveräner aufspielenden Deutschen. Nach 2 Stunden 13 Minuten verwandelt Alexander Zverev seinen ersten Matchball und zieht als 5. deutscher Spieler in ein Finale von Wimbledon ein.
0: Und inzwischen steht auch Zverevs Finalgegner fest. Titelverteidiger Jannik Sinner setzte sich am Abend gegen Novak Djokovic durch. Und zwar mit 6:4, 6:4 und 6:4. Damit die Wettervorhersage für morgen Samstag, den 11. Juli.
2: Am heißesten wird es unter Einfluss des Hochs am Wochenende im Südwesten. In den Norden und Osten strömt weiter feuchte Luft, in der sich in der Nacht ein paar Wolken bilden, örtlich auch Nebel, sonst ist es klar. Am Tag viel Sonne. Sie scheint in der Südwesthälfte ungestört. Über die Nordosthälfte ziehen mitunter ein paar Wolken, im Osten hier und da größere Quellwolken. In der Nacht 20 bis 10 Grad. Am Tag wird es sehr warm bis heiß. An den Küsten ist es bei Seewind weniger warm. Am Sonntag ähnliches Wetter wie morgen. Wieder ist es im Osten wolkiger. Am Montag ist es häufig sonnig. Im Norden und Osten kompaktere Wolken, einzelne Schauer oder Gewitter. Auch am Dienstag viel Sonne, vor allem im Süden ein paar Wolkenfelder. Nur vereinzelt Schauer oder Gewitter bis 38 Grad.
3: 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Guten Abend. Der regierende Bürgermeister Wegner tritt als Spitzenkandidat der CDU zurück. Wir schalten zum Spezial im rbb-Fernsehen. Es wird ungefähr 15 Minuten gehen und dann geben wir rüber in den ARD-Sportabend.
4: Und ja, glauben Sie es mir, ich ärgere mich am meisten darüber. Und das war auch Mist. Und deswegen habe ich mich auch bei den Berlinerinnen und Berlinern entschuldigt. Und ich ärgere mich am meisten darüber. Aber meine Damen und Herren, wenn ich feststelle, dass ich mit den Themen, die entscheidend sind für die Menschen, nicht mehr durchdringe, dann muss es Konsequenzen geben.
5: Und die Konsequenz ist, Kai Wegner gibt wenige Wochen vor der Wahl seine Spitzenkandidatur auf. Was für ein politisches Drama bei der Berliner CDU. Seit Monaten gab es schon eine Debatte über den Umgang Kai Wegners mit dem großen Stromausfall Anfang des Jahres. Es geht dabei um Kommunikationsfehler, falsche Angaben, verspieltes Vertrauen und zuletzt auch schlechte Umfragewerte. Wir sprechen darüber in der nächsten Viertelstunde und auch, wie es jetzt weitergeht. Herzlich willkommen zum rbb24-Spezial. Die nachfolgenden Sendungen, die verschieben sich deshalb um 15 Minuten. Vor gut einer halben Stunde wurde bekannt, Stefan Evers, Justiz- und Kultursenator, der soll der neue Spitzenkandidat der CDU werden. Und erstmal schalten wir jetzt in die Landesgeschäftsstelle, denn da treffen sich seit 18.30 Uhr die Kreisvorsitzenden und der Landesvorstand der Berliner CDU und auch Kai Wegner. Tobias Schmutzler ist live vor Ort. Tobi, Stefan Evers springt ein. Wird es mit ihm einfacher? Ist das jetzt sozusagen der Befreiungsschlag?
6: Ja, das ist eben die große Frage. Und ob das nach wie vor aber auch eine Belastung sein kann, was Kai Wegner eben gemacht hat, ob ihm die Berlinerinnen und Berliner das nach wie vor und auch der CDU übel nehmen werden mit den falschen Angaben, die er gemacht hat bezüglich seines Verhaltens am Tag des Stromausfalls. Bei mir ist jetzt Jan-Marco Lutschak, Kreisvorsitzender von Tempelhof-Schöneberg und Bundestagsabgeordneter. Sie waren ja gerade noch drin in der Sitzung. Sie haben sich jetzt auf den Finanz- und Kultursenator Stefan Evers geeinigt. Er soll jetzt das Ruder rumreißen, aber es wird schon sehr schwierig, oder?
7: Also in der Tat, wir sind hier heute Abend zusammengekommen und waren uns auch sehr, sehr schnell einig. Stefan Evers soll uns

0: Spitzenkandidat werden. Er soll uns in diese Wahl führen. Und das war, Sie sagen es richtig, es wird eine schwierige Auseinandersetzung. Und deswegen brauchen wir jemanden, in dem wir uns geschlossen dahinter versammeln können. Das ist der Fall. Und Stefan Evers brennt für diese Stadt, bringt unheimlich viel mit. Analytische Schärfe, intellektuelle Schärfe, Wortwitz. Und ich glaube, das ist genau das Richtige, was wir jetzt brauchen.
1: Kam die Entscheidung der CDU und auch damit ja auch von Ihnen und Ihren Kollegen vielleicht zu spät? Monatelang wussten wir von diesen unwahren Aussagen und jetzt am Ende durch den medialen Druck vielleicht auch der letzten Tage und vielleicht auch durch die schlechten Umfrageergebnisse zuletzt die CDU nur noch auf Platz 4. Also haben Sie die Entscheidung zu spät getroffen?
0: Wir gucken jetzt gar nicht mehr zurück, sondern es geht in der Tat darum, dass wir jetzt in diesen Wahlkampf starten. Und da will ich immer noch mal betonen, es geht darum, linke Mehrheiten in dieser Stadt zu verhindern. Wir wollen verhindern, dass das Rote Rathaus demnächst von der Linkspartei geführt wird. Eine Partei, die antisemitisch an vielen Stellen auftritt, die totalitäre Tendenzen hat, gerade auch hier in Berlin. Das wollen wir verhindern. Und wir haben einen Weg da beschritten mit Kai Wegner. Wir haben ihm wirklich Respekt und auch Dank für seine Arbeit auch gezollt, die in den letzten 3 Jahren wirklich sehr erfolgreich auch gewesen ist. Und genau daran wollen wir anknüpfen. Und deswegen ist Stefan Evers auch genau der richtige
1: Mann. Mit der Bitte um eine kurze Antwort. Wie einfach ist das Auswechseln? Brauchen Sie einen neuen Parteitag? Wie schnell kann das gehen? Bitte kurz Antwort.
0: Wir werden jetzt sehr schnell einen Landesvorstand einberufen in der nächsten Woche, am kommenden Montag voraussichtlich schon. Dort werden wir sind ja nur ein Vorschlagsgremium, dem Landesvorstand als satzungsgemäßes Gremium vorschlagen, Stefan Evers zum Spitzenkandidaten zu küren. Und deswegen sind wir sehr, sehr schnell auch handlungsfähig.
1: Alles klar, dann werden wir das natürlich weiter beobachten. Die Frage ist aber natürlich nach wie vor, werden die Berlinerinnen und Berliner das eben auch als Befreiungsschlag sehen? Das ging durchaus jetzt heute ja auch schnell, die Sitzung. Vorher war teilweise auch gesagt worden, das könnte Stunden dauern, aber man hat sich jetzt relativ schnell auf Stefan Evers geeinigt. Und jetzt kommt es, glaube ich, auch darauf an, was er sagen wird. Er soll heute am Abend auch noch vor die Presse treten. Das wird aber wohl noch einige Minuten dauern. Und dann werden wir hören, wie er das Ganze verkauft.
2: Danke, Tobias. Und kleine Korrektur, Stefan Evers ist natürlich Finanz- und Kultur. Senator. Kai Wegner hat Vertrauen verspielt und das hat jetzt große Folgen. Bevor wir gleich vertiefter in die Analyse der Ereignisse einsteigen und wie es weitergeht, erstmal die Frage, wie konnte es so weit kommen? Im Kern geht es um den großen Stromausfall, der am Ende nicht nur für die Bewohner in Steglitz-Zehlendorf Konsequenzen hatte, sondern langfristig eben auch für ihn, Kai Wegner.
3: Anmerken lässt sich Kai Wegner heute kaum etwas, als er vor die Presse tritt, trotz der Nachricht, die er dabei hat.
4: Meine Damen und Herren, wenn ich feststelle, dass ich mit den Themen, die entscheidend sind für die Menschen, nicht mehr durchdringe, dann muss es Konsequenzen geben.
3: Und damit ist es vorbei. Seine Themen dringen nicht mehr durch, weil es immer nur noch um diese eine Frage geht. Was ist an dem einen Vormittag des Stromausfalls passiert? Und zu oft gibt es dabei Widersprüche. Wie ganz aktuell. Nach einer Recherche des Tagesspiegels soll Wegner an dem Tag auch keinen Kontakt mit Kanzler Merz gehabt haben. Das hatte Wegner aber behauptet. Genauso wie das.
4: Ich war zu Hause, habe mich in meinem Büro zu Hause eingeschlossen im wahrsten Sinne und habe dann koordiniert.
3: Auch das stimmt nicht. RBB-Recherchen zeigen, Wegner hat in der Zeit Tennis gespielt. Es gibt große Kritik an seinem Krisenmanagement. Dafür entschuldigt er sich öffentlich. Aber auch danach tauchen immer weiter Unstimmigkeiten über diesen Vormittag auf. Wann er mit wem telefoniert hat, was er wann gemacht hat, unklar bleibt das bis zum Schluss. Und das kostet Vertrauen. Und auch andere Affären in den letzten Monaten führen dazu, dass er und die CDU nie ganz zur Ruhe kommen. Wegen der Kulturförderaffäre tritt Kultursenatorin Sarah Riddle-Wilson zurück, später dann auch noch sein Digitalstaatssekretär Hund. Aber auf dem CDU-Parteitag spürt man davon wenig. Mit 92,6% wird Wegner trotz alledem zum Spitzenkandidaten gekürt, inklusive Standing Ovations. Doch die Euphorie hält nur kurz, bis zum neuen RBB-Berlin-Trend. Denn die CDU fällt auf 17% zurück, historischer Tiefstand. Und das ist der letzte Stoß. CDU-Mitglieder fordern jetzt offen seinen Rücktritt.
5: Die Umfragen sind ja ein Spiegel der sinkenden Popularität von Herrn Wegner, weil die Leute ihm einfach nicht mehr glauben wollten, weil er ja nun nachweislich gelogen hat. Und deswegen ist es gut, dass er heute den Weg freigemacht hat. Es ist ein Befreiungsschlag für die CDU und für das Land.
3: Regierender Bürgermeister bleibt Wegner bis zum Ende der Legislatur. Den Landesvorsitz will er abgeben.
2: Ja, und hier im Studio sind jetzt Julia Reuschenbach, Politikwissenschaftlerin, und Thorsten Gabriel aus unserer Landespolitikredaktion, der die CDU auch schon lange begleitet. Guten Abend.
6: Guten Abend.
2: Ja, sowas hat es noch nicht gegeben. Und der Spitzenkandidat tritt kurz vor der Abgeordnetenauswahl quasi zurück. Erstmal an beide die Frage, was bedeutet das jetzt für diesen Wahlkampf?
6: Ja, der Wahlkampf war ja ohnehin sehr offen. Wir haben gerade noch mal die Ergebnisse aus dem letzten Berlin-Trend gesehen. Alle Parteien gleich auf, niemand klar in Führung, auch keine populäre Figur in dem Sinne. Kai Wegner war zwar in der Stadt sehr bekannt, aber viele waren eben auch mit seiner Arbeit unzufrieden. Also Bekanntheit heißt ja nicht, dass man auch überzeugt. Und jetzt ist der Wahlkampf im Grunde völlig offen. Also sowohl für die, die sich jetzt natürlich versprechen, von dieser Krise profitieren zu können, aber natürlich auch für die CDU, die jetzt unter Umständen auch einen Überraschungscoup versuchen könnte. Eben fiel der Begriff Befreiungsschlag. Also im Grunde muss man sagen, ist alles offen. Aber wir stehen kurz vor den Sommerferien, vor der Zeit, in der eben auch Berlin mal aus Berlin ausfliegt, sich nicht so viel mit Politik beschäftigt. Und dann heißt es natürlich vor allem, ist Wahlkämpfen richtig schwierig, wenn man noch Bekanntheit erlangen muss.
2: Thorsten, was denkst du? Kannst du da noch eine richtige Aufholjagd jetzt von der CDU geben?
7: Ja, also möglich ist das sicherlich. Ich glaube, dass es den Oppositionsparteien oder den politischen Gegnern ja vielleicht gar nicht so gelegen kommt, dass Kai Wegner jetzt diesen Schritt gemacht hat, weil er ja eben doch ein sehr dankbarer politischer Gegner war, an dem man sich gut abarbeiten konnte. Und bei Stefan Evers weiß man eben noch nicht so ganz, was er möglicherweise wirklich reißen kann.
2: Danke euch beide. Wir sprechen gleich nochmal weiter. Du hast sie gerade schon angesprochen, Thorsten, die Opposition. Und genau da wollen wir jetzt nochmal kurz hingucken, nämlich wie waren heute die Reaktionen aus der Opposition?
8: Mit diesem Rückzug kommt Kai Wegner dem Votum der WählerInnen am 20. September zuvor. Klar ist aber auch, egal wer der Nachfolger oder die Nachfolgerin wird, die müssen auch die Bilanz von 3 Jahren schwarz-roter Koalition mitverantworten. Und die Bilanz ist Rückschritt für die Stadt. Es sind lauter Schuldenberge, es ist ein Stopp in der Verkehrswende.
9: Für uns ändert das nichts, denn die Politik der Herzlosigkeit, die in Berlin regiert, die heißt CDU. Und sie haben in den letzten Jahren nichts gegen die steigenden Mieten in Berlin getan. Sie haben den Rotstift angelegt beim Sozialen, bei der Kultur, bei den Hochschulen.
10: Ja, Berlin kann jetzt endlich aufatmen. Dieser quälende Prozess wurde beendet. Das ist gut so. Aber die CDU hat in den nächsten Wochen und Monaten noch einiges aufzuarbeiten. Es war ja nicht nur der 3. Januar, sondern auch die Fördergeldaffäre. Welche Rolle spielt der Fraktionsvorsitzende und auch der Finanzsenator? Also von daher, die CDU hat noch einiges mit sich zu tun.
2: Ja, Frau Reuschenbach, es ging ja nicht unbedingt darum, dass Wegner Tennis gespielt hat oder mit wem er wann telefoniert hat, sondern eigentlich, dass er darüber falsche Angaben gemacht hat. Was glauben Sie, hat er da so ein bisschen unterschätzt, wie wichtig einfach auch diese Glaubwürdigkeit ist?
6: Ich weiß nicht, ob er es unterschätzt hat. Vielleicht ist es ein tragisches Gesamtbild gewesen, aber es ist auf jeden Fall ein Zeichen davon, dass an entscheidenden Stellen im Grunde die Sensibilität und auch der Instinkt dafür gefehlt haben, was solche Krisensituationen eben auch mit Menschen machen und was Menschen deshalb auch von denen, die Verantwortung tragen, erwarten. Und wie Sie sagen, ich glaube, es ist nicht der Fehltritt an sich, dass man was macht, wie es nicht sein soll und sich dafür womöglich auch entschuldigt, sondern Lügen und falsche Angaben deuten eben an, da fehlt an Integrität, da fehlt es an Verlässlichkeit. Und letztlich, wie im Privatleben auch, stellen sich Menschen die Fragen, kann das dann nicht jedes Mal wieder passieren, wenn der uns auch weiter regiert, wenn wir vielleicht die nächste Krise erleben oder wenn irgendwas in Berlin los ist. Und das schädigt sozusagen ist wie so ein Erosionsprozess. Der hat im Januar eingesetzt, hat sich über andere Ereignisse fortgesetzt und irgendwann kann man das nicht mehr stoppen. Und das wäre ein großer Malus, also ein richtiger Rucksack gewesen, mit dem man jetzt versucht hätte, diesen Wahlkampf zu bestreiten. Insofern würde ich sagen, kam das jetzt gerade noch rechtzeitig womöglich, aber vielleicht auch schon einen Moment zu spät.
2: Ja, genau diese Frage würde ich auch gerne direkt an dich weitergeben, Thorsten. Was glaubst du? Wir haben ja gerade schon gehört, Vertrauensverlust, die Summe von Ereignissen. Hat er jetzt einfach zu spät reagiert? War der Rücktritt eigentlich zu spät?
7: Die Frage muss man sicherlich auch an die Kreisvorsitzenden stellen, die jetzt den Druck auf ihn erhöht haben, nachdem es nochmal eine neue mediale Welle gab, die unterm Strich gar nicht so viel Neues hervorgebracht hat. Das wirklich Neue war der Berlin-Trend, der schon angesprochen wurde, die Wahlumfrage, die die CDU abstürzen sah. Trotz allem, diese Kreisvorsitzenden haben ihn noch im Juni auf den Thron gehoben und sind davon ausgegangen, dass das gut gehen kann.
2: Der hatte wahnsinnige Werte noch, ne? Über 90%.
7: Hatte er ihnen natürlich auch zugesagt, ja, da darf jetzt nichts Neues kommen. Und auf dieser Basis haben sie das getan. Trotz allem, dass es jetzt einfacher geworden wäre, würde, glaube ich, keiner sagen.
2: Vielen Dank euch beiden. Ich sage nochmal, wir sprechen gleich weiter. Aber wir wissen ja alle, die CDU stand jetzt 2,5 Monate vor der Abgeordnetenhauswahl plötzlich ohne Spitzenkandidaten da. Jetzt, wenige Stunden nach dem Rückzug Wegners, wissen wir jetzt aber, Finanz- und Kultursenator Evers soll Spitzenkandidat werden. Also ein kurzer Blick, wer ist das?
11: Geht es nach den Kreisvorsitzenden, soll er der neue Spitzenkandidat werden, Finanz- und Kultursenator Stefan Evers. Ihm traut man offenbar zu, die CDU zum Erfolg zu führen. Erfahrung damit hat der 46-jährige Jurist bereits. Als CDU-Generalsekretär verantwortete Evers die Wahlkampagne, die der CDU zuletzt den Wahlsieg brachte. Daraufhin macht Wegner ihn zu seinem Finanzsenator. Er bezieht das Büro unterm Dach als Chef der Finanzverwaltung und bringt zwei Doppelhaushalte über die Bühne. Als Kultursenatorin Sarah Wedel-Wilson zurücktritt, übernimmt Evers ihren Job mit.
2: Ja, Thorsten, Finanz- und Kultursenator Evers soll Spitzenkandidat werden. Wie geht diese Ernennung jetzt überhaupt noch offiziell? Es gibt ja überhaupt keinen Parteitag mehr.
7: Naja, das Glück für die CDU ist, dass sie keine Landesliste aufstellt, sondern dieser Spitzenkandidat eine reine Symbolfigur ist. Kai Wegner hat auch oder kandidiert auch in Spandau. Das interessiert im Prinzip in der Stadt niemanden. Deswegen konnte er auf dem Parteitag auch relativ einfach gewählt werden. Und genau so kann das jetzt auch mit Stefan Evers passieren. Also die Satzung schreibt nichts vor. Es kann auch einfach der Landesvorstand beschließen. Was ich aber glaube, ist, dass schon natürlich die große Bühne noch gesucht werden wird. Denn man will ja Stefan Evers bekannter machen. Und dafür braucht man die eindrucksvollen Bilder. Und die könnte ein Parteitag liefern, selbst wenn das möglicherweise dann mitten in den Ferien liegt.
2: Wie schnell kann überhaupt Evers jetzt aufgebaut werden? Also wie kann der jetzt im Wahlkampf platziert werden? Was wird die CDU da wohl machen?
7: Na, er fängt ja nicht bei Null an. Er hat ja das große Glück, dass er selber im Senat sitzt, dass er dort auch durchaus wahrgenommen wird als seriöser Politiker, als jemand, der auch noch Zusatzaufgaben in der Kultur jetzt gerade mit übernommen hat und deshalb schon auf eine gewisse Bekanntheit bauen kann und darauf verweisen kann, was er schon geschafft hat. Und ansonsten muss man halt sehen, dass die CDU sich Themen sucht, mit denen sie öffentlich noch mal punkten kann vor der Wahl.
2: Frau Reuschenbach, was bedeutet das jetzt für die Wahlkämpfer in dieser Zeit? Die haben jetzt nur noch wenige Wochen. Was bedeutet das für den Wahlkampf?
6: Ja, das ist natürlich eine Bürde für den Wahlkampf, weil das Thema, also dieser Wechsel jetzt natürlich auch erstmal die Wahlkampfstände dominieren wird. Und was wir ja schon sehen, es hat sich in den letzten Tagen schon abgezeichnet, aber auch jetzt nochmal in den Statements heute, ist, dass es so eine große Headline gibt, nämlich dieser Vorwurf, wir wollen die Stadt nicht in die Hände der Linken geben. Da fallen auch die Vorwürfe in die Hände linker Antisemiten beispielsweise, haben wir eben hören können. Also eine Kampagne, die sehr stark auf eine Polarisierung ausgerichtet sein wird zwischen CDU und Linke. Und das verspricht natürlich auch einen, ich würde sagen, in weiten Teilen wahrscheinlich unangenehmen, harten Wahlkampf, der jetzt geführt werden wird, weil eben durch die Ferien, durch die Kürze der Zeit, durch die wenige Bekanntheit der Kandidierenden eine ganze Menge zusammenkommt. Ob das in der Sache Berlin gut tut, ist eine andere Frage, weil wir uns ja eigentlich aus Sicht von Wählerinnen und Wählern immer wünschen würden, dass die Parteien durch ihre Inhalte überzeugen und nicht nur indem sie sagen, die anderen sind schlimm und das müssen wir verhindern. Das werden wir jetzt sehen. Also das ist eine spannende Aufgabe, die vor diesen Menschen liegt, die jetzt an den Wahlkampfständen stehen.
2: Also auf jeden Fall noch spannender Wahlkampf als eh schon.
6: Absolut.
2: Vielen Dank, Frau Reuschenbach, Thorsten Gabriel, vielen Dank für das Interview und Ihre Zeit.
7: Sehr.
2: Mehr Infos und Updates, die finden Sie online auf rbb24.de und natürlich gibt es weitere Infos, weitere Analysen auch in unserer Spätausgabe Berlin. Heute natürlich etwas später als sonst um 22 Uhr. Einen schönen und erholsamen Abend. Tschüss.
12: 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Aktuell laufen noch die Nachrichten mit Steve Neuwirth.
13: Das Halbfinale gegen den Briten Ferry gewann er in drei Sätzen. Im Endspiel trifft er auf den Weltranglisten-ersten Sinner. Soweit die Nachrichten. Das Wetter. In der Nacht meist klar oder nur leicht bewölkt. Im Norden und Osten Deutschlands ist es auch mal wolkiger. Örtlich gibt es Nebel. Tiefstwerte zwischen 20 und 13 Grad. In den Tälern des Erzgebirges 8 Grad. Morgen viel Sonne. Im Nordosten ein paar Wolken. Im Osten auch mal größere Quellwolken. Meist trocken. Es wird warm bis heiß. 22 Grad im Norden, 36 Grad in Süddeutschland. Die Zeit 20.33 Uhr.
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15: Nikolaus Hemmann im Studio begrüßt Sie noch einmal ganz herzlich. In gut einer halben Stunde geht es los mit dem zweiten Viertelfinale bei der Fußball-Weltmeisterschaft. Spanien gegen Belgien. Darüber wollen wir jetzt sprechen und zwar mit unserem Reporter, mit Michael Augustin. Schönen guten Abend.
16: Ja, hallo, Mahlzeit, sagt man hier um kurz vor 23:30 in Los Angeles. Aber auch guten Abend ist okay.
15: Und das Wetter ist auch okay.
16: Wetter ist auch okay, 26 Grad draußen und das Stadion, dieses SoFi Stadium, das ja mehrere Milliarden Dollar gekostet hat, hat ein lichtdurchlässiges Dach, übrigens aus dem gleichen Kunststoff wie die Allianz Arena in München. Das Dach ist geschlossen. Es ist sehr warm hier unterm Dach.
15: Keine Klimaanlage an, also dennoch werden wir jetzt mal ein bisschen über die Aufstellungen der beiden Mannschaften reden.
17: Ich könnte mir vorstellen, was die Belgier angeht, hast du eine kleine Überraschung. Kevin De Bruyne hat ja im Verlauf des Turniers eher wenig gespielt bislang und heute Abend ist er dabei. Wie kommt's?
16: Ja, er wurde gegen den Senegal ausgewechselt im 16. Finale und gegen die Amerikaner zuletzt im Achtelfinale saß er komplett draußen. Jetzt ist er wieder dabei in der Startelf, wie übrigens auch Jeremy Doku. Rudi Garcia, der etwas kauzige belgische Nationaltrainer, ist schwer zu durchdringen. Der hatte ja nach dem 4:1 gegen die USA, das war die beste Turnierleistung der Belgier, gesagt, wir haben Kevin nicht gebraucht, wir haben Tore geschossen. Das war eine etwas patzige Antwort auf die vielen, vielen Fragen, die sich auf die Abwesenheit De Bruynes in dieser Partie bezogen. Jetzt ist er dabei, wahrscheinlich deshalb, weil er eben eine Legende ist. Der Mittelfeldstar in seinem 124. Länderspiel für Belgien. 38 Tore erzielt, 54 Treffer vorbereitet. Und ich glaube, die Zahlen belegen, wie wichtig De Bruyne für diese belgische Mannschaft sein kann und heute gegen die Spanier auch sein soll.
17: Und einige andere ältere Herren, die sind ja auch nicht von Anfang an dabei am heutigen Abend. Stichwort Lukaku oder Luke Bacchio, die sitzen erstmal auf der Bank. Das hört sich für mich so ein bisschen an nach schwerer Defensive bei den Belgiern.
16: Nee, gar nicht. Also Dodi Luke Bacchio, der wurde ja auf die Bank gesetzt. Für ihn spielt Jeremy Doku, den halte ich auch für den besseren Spieler. Der hat den höchsten Marktwert im belgischen Team, 75 Millionen Euro. Und Romelu Lukaku, ja, dessen Weg war ja zuletzt von vielen, vielen Verletzungen gezeichnet. Er ist inzwischen der Joker für die Belgier und zwar ein sehr erfolgreicher und zuverlässiger. Hat 3 Tore als Einwechselspieler bei dieser WM für Belgien erzielt. Einen Treffer vorbereitet in nur 200 Minuten Einsatzzeit. Also Romelu Lukaku ist alle 50 Minuten an einem Tor beteiligt und diese Qualität könnte dann auch später im Verlauf der Partie wieder von der Bank kommen.
17: Gegen Spanien Tore zu erzielen ist verdammt schwer, zumindest bei diesem Weltmeisterschaftsturnier. Womit rechnest du heute Abend, was die Spanier angeht, mit welcher Art von Taktik sie spielen werden?
16: Sie spielen wie immer. Sie sind unwahrscheinlich ballsicher, treiben den Gegner ja mit sehr viel Geduld lange Zeit vor sich her, um dann im entscheidenden Moment zuzuschlagen. Und dieser Moment kann eben auch in der Nachspielzeit sein. So war es ja im Achtelfinale, als Mikel Merino zu Beginn der Nachspielzeit das 1:0-Siegtor gegen Portugal erzielte. Trainer Luis de la Fuente übrigens mit einer Veränderung in der Startelf im zentralen Mittelfeld. Fabian Ruiz von Champions-League-Sieger Paris Saint-Germain anstelle von Petri. Aber das wird das Spiel der Spanier in keiner Weise verändern. Sie sind so geduldig, sie sind so ballsicher und sie erinnern mich so ein bisschen an die Weltmeister-Elf von 2010. Da hat Spanien ja in der K.O.-Runde jedes Spiel mit 1:0 gewonnen. Und du hast es gesagt, bei diesem Turnier haben die Spanier noch kein Gegentor kassiert. Und darauf werden sie heute auch großen Wert legen gegen die Belgier, dass das auch so bleibt.
17: Alle reden bei den Spaniern von Jüngster Lamine Yamal. Welche Spieler außer ihm findest du wichtig und entscheidend im Team der Spanier?
16: Ja, Rodri vor allen Dingen, der wahrscheinlich weltbeste Sechser im defensiven Mittelfeld mit den meisten Ballkontakten aller bei dieser WM eingesetzten Spieler. Er hat außerdem eine geniale Passquote, eine super Zweikampfquote. Er ist der wichtigste Spieler bei den Spaniern. Er sortiert das Mittelfeld, orchestriert die Angriffe, die oft dann über Dani Olmo laufen, der auch ein gutes Turnier spielt. Der zentrale Mittelfeldspieler rechts von ihm, Lamine Yamal, der noch so ein bisschen an den Folgen seines Muskelrisses im April leidet. Und auf der linken Seite hat Alex Beiner sich reingespielt in die Mannschaft, weil ja Nico Williams, einer der Entdeckungen der EM 2024, lange Zeit angeschlagen war. Aber Williams ist auch wieder im Kader, hat ungefähr Luft für 20 Minuten, so hört man aus dem Umfeld der Spanier, könnte also dann auch noch in der zweiten Halbzeit eingewechselt werden.
17: Michael Augustin war das aus Los Angeles, gut 20 Minuten bevor es losgeht mit dem zweiten Viertelfinale dieser WM. Spanien gegen Belgien, das Spiel können Sie komplett bei uns im Programm hören ab 21 Uhr. Und es gibt da noch 2 weitere Viertelfinalspiele, morgen Abend und in der Nacht von Sonnabend auf Sonntag. Und über diese beiden Spiele wollen wir sprechen mit unserer Kollegin Ann-Kathrin Rose, die es sich in Miami schon gemütlich gemacht hat. Guten Abend.
18: Hallo, guten Abend.
17: Dann fangen wir doch mal mit dem Spiel am Sonnabendabend an. England gegen Norwegen. Wie klingt das für dich?
18: Das klingt für mich nach einem der spannendsten Duelle, die wir hier ehrlicherweise haben. Heute hier in Miami, wo ja die Norweger und die Engländer schon sind. Ist das spürbar? Am Strand von Miami Beach, da haben sich die norwegischen Fans, ich will nicht sagen breit gemacht, aber da steht ein großer norwegischer Fußball, der vor allen Dingen Erling Haaland und seine Teamkollegen begrüßt. Und dann die Engländer, die viele zu Beginn vielleicht gar nicht so auf dem Zettel hatten, die aber für mich eine erstaunliche Entwicklung während dieses Turniers gemacht haben. Allen voran auch in den vergangenen Jahren der deutsche Trainer Thomas Tuchel, der vielleicht in der Bundesliga nicht immer als kommunikativ beispielhaft galt, aber der große Schritte gemacht hat und der hier sehr beeindruckend zeigt, was mit diesem Team möglich sein kann.
15: Was zeichnet denn diese beiden Mannschaften England und Norwegen aus?
18: Ja, die Norweger, da dreht sich viel um den Superstar, tatsächlich um Erling Haaland von Manchester City, 1,95 Meter groß, 7 Tore bei dieser WM und es gibt einen richtigen Haaland-Hype und den gibt es nicht nur im Internet, wo sich Leute fragen, wo hat er seine Cowboy-Stiefel gekauft, warum macht er jetzt auch noch eigene Musik und wie geht es eigentlich mit dem Zopf, den alle genauso hinkriegen wollen? Nee, den gibt es auch hier in den USA, also wirklich physisch. Hier in Miami gibt es Haaland-Trikots zu kaufen. Und Haaland selbst hat darauf sehr gelassen reagiert und hat gesagt, naja, die Amerikaner seien ebenso hilarious wie er selbst. Also hat da drüber lachen können. Und diese Mannschaft, die zeichnet aus, dass sie gar nicht so eine starke Defensive hat, aber eben so viel nach vorne bringt. Und das mit einer großen Wucht, mit einer großen Gemeinschaft, kann man fast sagen. Und die Engländer, die haben die Superstars ja quasi in der Breite. Die haben natürlich Harry Kane. Aber die haben auch Spieler wie Jude Bellingham, der so ein bisschen im Schatten von Harry Kane sich unglaublich entwickelt hat. Und die beiden, deren Verhältnis vor dieser WM noch als so ein bisschen suboptimal galt, die sind jetzt absolute Teamplayer. Die legen sich gegenseitig Bälle auf. Und ich glaube, das wird ein sehr, sehr spannendes Spiel, aber auch ein sehr langer Abend für alle Fußballfans in Deutschland.
15: Du rechnest also mindestens mit einer Verlängerung, höre ich da heraus. Wer ist denn für dich der Favorit, wenn man sich so den bisherigen Turnierverlauf der beiden Teams anschaut?
18: Ja, der Favorit ist für mich ganz klar England, denn dieses Team ist eben herausragend stark besetzt in der Breite und die Norweger, die haben zwar jetzt zuletzt Brasilien geschlagen, sind aber, glaube ich, selbst noch ein bisschen überrascht, dass sie so weit gekommen sind und dass das alles so gut funktioniert.
15: Dann kommen wir zum zweiten Spiel in der Nacht auf Sonntag. 3 Uhr, glaube ich, ist Anstoß deutscher Zeit. Argentinien gegen die Schweiz. Da werden viele Leute spontan wahrscheinlich denken oder sagen, ist doch eine klare Angelegenheit, dass Argentinien die Schweizer wegmachen wird. Ist das für dich auch so?
18: Ja, auf dem Papier ist es das auf jeden Fall. Vor allen Dingen, wenn man sich das letzte Spiel der Argentinier anschaut, das habe ich hier im Stadion live sehen können gegen Ägypten, da lag das argentinische Team 0-2 zurück und dann fingen sie an zu zaubern und vor allen Dingen Messi fing an zu zaubern. Sie haben das Spiel gedreht, haben diese Dominanz eben dann auch ausgespielt, die es bis dahin in dieser Partie gar nicht gab und sich so auch durchgesetzt. Aber was für die Schweizer spricht, ist vielleicht genau der erste Teil dieser Partie und auch insgesamt die letzten Spiele der Argentinier, weil die nicht immer so wahnsinnig sattelfest wirkten. Und vielleicht hat deshalb auch der Schweizer Trainer gesagt, wir wissen, wo die Argentinier verwundbar sind. Ist erstmal überraschend, denn die Schweizer sind sicher eines der Teams, die viele nicht in diesem Viertelfinale erwartet haben. Die haben keinen herausragenden Superstar, wenn man es so sagen will, aber sind unglaublich geschlossen, agieren als Team sehr geschlossen und genau das ist es, was die Schweizer so stark macht.
15: Sie galten ja mal als so eine Art goldene Generation, aber viele Spieler sind, glaube ich, ein bisschen in die Jahre gekommen. Wie hat es die Schweiz dennoch geschafft, jetzt ins Viertelfinale zu kommen?
18: Ja, in Jahre gekommen, das ist ein gutes Stichwort, nämlich Granit Xhaka etwa, das ist einer, wo viele, glaube ich, dachten, boah, dessen Zeit ist eigentlich rum, aber es ist eben dieser Teamgeist, dieser Teamwille und dass sich auch ein Spieler wie Granit Xhaka mal zurücknehmen kann und den Erfolg der Mannschaft quasi unter seinen persönlichen Vorteil stellen kann.
15: An Katrin Rose über die beiden noch ausstehenden Viertelfinalspiele morgen und in der Nacht auf Sonntag. Wir sprechen gleich weiter mit ihr über den Deutschen Fußballbund und die leidige Trainerfrage. Aber Julian Nagelsmann ist ja nicht der einzige Trainer, der während oder nach der Weltmeisterschaft seinen Hut nehmen und gehen musste. Da gibt es so einige Beispiele bei diesem Turnier in den USA, Kanada und Mexiko. Felix Mansel.
19: Noch nie haben so viele Trainer noch während eines Turniers ihren Job verloren, entweder durch Kündigung oder Rücktritt. Der erste war Sabri Lamouchi. Und das zu einem Zeitpunkt, als sein Team noch gar nicht ausgeschieden war, Chancen auf ein Weiterkommen hatte. Nach der tunesischen 1:5-Niederlage gegen Schweden.
20: Das ist eine harte Niederlage, sehr schmerzhaft. Mit so einer Niederlage in das Turnier zu starten, das tut wirklich weh.
19: Lamouchis Schmerzen waren dann aber auch schnell vorbei. Er wurde noch vor der zweiten Partie Tunesiens gefeuert. Stilvoll und würdig Südkoreas Trainer Hong Myung-bo. Er nahm die Vordertür. Nach dem enttäuschenden Vorrunden aus Südkoreas übernahm er die Verantwortung ohne Wenn und Aber.
21: Ich möchte mich aufrichtig bei den Menschen entschuldigen, die den koreanischen Fußball lieben und uns immer unterstützt haben. Hiermit trete ich von meinem Amt als Cheftrainer zurück.
19: Die Niederlande galt nach der Vorrunde als ein durchaus ernstzunehmender Titelaspirant. Das Aus im 16-Finale traf die Nation mitten ins Herz. Auf der Pressekonferenz direkt nach dem Spiel gegen Marokko lieferte sich ein Journalist mit Bondscoach Roland Koeman ein Rededuell.
20: Wann trittst du zurück?
21: Ich werde mir in aller Ruhe Gedanken über meine Zukunft machen.
20: Du willst doch nicht warten, bis du gefeuert wirst.
21: Nein, ich werde die Dinge erstmal ordnen und damit fange ich morgen an.
19: Koeman wirkte angefressen.
20: Ihr habt nicht mal das Achtelfinale erreicht.
21: Nur weil ich jetzt nicht das sage, was du hören willst, heißt das doch nicht, dass ich mich aus der Verantwortung stehlen werde, oder?
19: Koeman schlief eine Nacht drüber und trat zurück. Keine Nebengeräusche, kein Gezacker um Geld, nichts. So, und jetzt kommen wir zu Deutschland und Julian Nagelsmann. Aus, genau wie die Niederlande im 16-Finale im Elfmeterschießen gegen Paraguay. Julian Nagelsmann wirkte nach der Partie aber trotzig und suchte Fehler, aber nicht bei sich. Geschehen im Interview bei Magenta TV.
22: Wir müssen im ersten Spiel mit in Führung gehen. Da stehen wir zu viert allein vorm Tor und müssen einfach nur querspielen, dann schieben wir ins leere Tor. Da chippt der Dennis den irgendwie auf den zweiten Pfosten.
19: Andere Trainer wussten, wann ihre Zeit gekommen war. Der Bundestrainer erstmal nicht.
23: Ja, ich stehe zur Verfügung. Wenn der DFB das möchte, mache ich die EM28. Wenn nicht, dann müssen Sie es mir sagen. Ich bin keiner, der wegläuft.
19: Die Halbwertszeit dieses Satzes betrug dann nur ganze 3,5 Tage. Der Bundestrainer trat am 3. Juli dann doch zurück. Wahrscheinlich auf Bitten des DFB. Keine öffentliche Erklärung von Julian Nagelsmann, nur eine des Verbandes. Manchmal ist es eben eine Frage des Stils. Chance verpasst.
15: Tja, Stil ist immer so eine Sache. Auf jeden Fall braucht der Deutsche Fußballbund einen neuen Bundestrainer bzw. die Nationalmannschaft. Es soll ja Jürgen Klopp werden. Darüber wollen wir jetzt auch wieder sprechen mit unserer Kollegin in den USA, mit Ann-Kathrin Rose. Es soll ja schon eine Delegation auf dem Weg sein mit Hans-Joachim Watzke und Bernd Neuendorf vom DFB, um mit Jürgen Klopp zu sprechen. Sind die in der Zwischenzeit schon angekommen?
18: Wir wissen auf jeden Fall, dass sie auf dem Weg sind, ob sie tatsächlich gelandet sind. Dafür sind dann meine Kenntnisse des genauen Flugweges nicht groß genug. Aber sie sind auf dem Weg und das ist eben diese Delegation, die da Gespräche mit Jürgen Klopp, aber auch ganz wichtig, auch mit dessen Berater führen soll und das im Bestfall, zumindest aus DFB-Sicht, eintüten soll.
15: Worum geht's denn jetzt genau? Was muss denn geklärt werden? Es gab ja in den vergangenen Tagen und auch heute schwerste Kritik teilweise. Zum Beispiel vom ehemaligen DFB-Präsidenten Theo Zwanziger, der gesagt hat, es geht eigentlich gar nicht, weil da zu viele Dinge verklammert werden, die nicht zusammengehören. Sprich, es geht da auch um irgendwelche Werbegeschichten, mit denen Jürgen Klopp da noch in Verbindung gebracht wird. Aber auch von ehemaligen Spielern wie Philipp Lahm gab es Kritik, die gesagt haben, es geht ja jetzt erstmal nicht um Personen, sondern darum, grundsätzlich mal zu schauen, was schief gelaufen ist und was man anders machen müsste. Wie ist denn da so der Stand der Dinge?
18: Ja, das ist eine Sache auf mehreren Ebenen. Also zum einen wird es jetzt darum gehen, eben diese grundsätzliche Einigkeit, die es ja gibt, und das haben ja auch alle Beteiligten gesagt, sozusagen fix zu machen. Und da geht es genau darum, dass Jürgen Klopp ja eigentlich bei Red Bull als Head of Global Soccer noch einen Vertrag hat bis 2029 und da sozusagen rausgelöst werden muss. Aktuell scheint die Tendenz zu sein, dass keine Ablöse gezahlt werden soll. Und er dafür weiterhin Markenbotschafter bei dem Konzern bleibt. Und genau daran gab es eben Kritik, übrigens nicht nur von Menschen, die selbst mal Macht beim DFB hatten, sondern auch von den Fans, die gesagt haben, dass die Schwierigkeit, wenn ein Bundestrainer eben dann noch diese Werbedeals hat oder das Gesicht einer internationalen Marke ist, dass das schwierig zu vereinbaren ist, auch weil Klopp da als Persönlichkeit und als Trainer eine erstaunliche Wendung hingenommen hat. Also in Dortmund immer noch diese Betonung des ehrlichen Fußballs, auch später in Liverpool. Und viele haben ihm diesen Schritt in dieses Red Bull-Universum dann tatsächlich übel genommen. Und die zweite Ebene, das ist die mit der Kritik der ehemaligen, sagen wir mal, Spieler, die, glaube ich, sich an der einen oder anderen Stelle gewünscht hätten, dass es mehr Flexibilität erst einmal gibt, zu schauen, wer wäre denn noch eine Option und nicht diese frühe Festlegung auf Jürgen Klopp. Selbst wenn es Jürgen Klopp wird, das müssen wir, glaube ich, auch ganz klar sagen, wird es darum gehen, nicht nur diese Personale zu besetzen, sondern auch an die strukturellen Probleme zu gehen. Denn sonst wird auch das nächste Turnier eines mit einem frühen Ende.
15: Du hast mir die Frage, die nächste, schon vorweggenommen. Die wäre nämlich gewesen, und jetzt stelle ich sie natürlich auch, warum will der DFB sozusagen keine Alternativen sich selber eröffnen? Warum hat man so schnell und sofort gesagt, es muss unbedingt Jürgen Klopp sein? Gibt es keine Alternativen?
18: Na, in meiner Wahrnehmung haben sie sozusagen mit Julian Nagelsmann ein bisschen mehr gewagt damals, einen jungen, einen sehr guten Trainer, aber eben mehr Wagnis. Und ich glaube, Jürgen Klopp stand beim DFB vermutlich schon das ein oder andere Mal auf dem Zettel und der Zeitpunkt war nie so richtig korrekt oder hat nie so richtig gepasst. Und jetzt ist eben nach den vergangenen Desastern, vielleicht drücken wir es mal so aus, klar, ein großer Verband wie der DFB kann sich das auf Dauer nicht leisten. Er muss den Umbruch schaffen. Es gibt da in Europa Beispiele. Die Franzosen, denen ist das sehr gut gelungen. Und der DFB hält Klopp, glaube ich, für ein geringes Wagnis. Und die Kritiker von außen, die sehen das anders.
15: Das heißt, womit rechnet ihr? Ihr sprecht ja auch viel in den USA im Team und mit anderen Kollegen, die vielleicht auch einen anderen Blick auf die ganze Sache haben. Glaubt ihr, dass das jetzt während der Weltmeisterschaft alles noch eingetütet wird oder wird sich das doch noch ein bisschen ziehen?
18: Ich glaube, dass das während der Weltmeisterschaft fix wird. Jürgen Klopp ist ja hier noch in den USA. Es wird auch für den Experten oder in seiner Expertentätigkeit das Finale begleiten. Für mich sind das tatsächlich Details und dadurch, dass eben so viel schon bekannt ist, glaube ich, wollen alle Beteiligten nicht so lange die Bälle in der Luft halten. Es wird dann noch um andere Personalien gehen. Also beispielsweise Per Mertesacker, der da gehandelt wird, ob der sozusagen in Klopps erweitertes Team beziehungsweise in die Reihen des DFB kommt. Also um solche Dinge wird es gehen. Es sind aber, glaube ich, nur noch Details. Und in meiner Wahrnehmung wären, glaube ich, alle froh, wenn die Tinte dann trocken ist oder ja die Sache besiegelt.
15: Sagt unsere Reporterin Ann-Kathrin Rose. Vom Fußball wechseln wir zum Radsport. Die Tour de France läuft seit gut einer Woche. Heute die 7. Etappe, eine Flachetappe in Richtung Bordeaux. Gestern hat Tadej Pogacar, der große Favorit auf den Gesamtsieg, die ganze Konkurrenz geschockt in den Pyrenäen. Und ich habe unseren Radsport-Experten Holger Gerske gefragt, was hat denn Tadej Pogacar heute veranstaltet?
0: Viel getrunken vor allem unterwegs und sich aus allem Stress rausgehalten. Den gab es zwar kaum auf einer ereignisarmen Etappe, aber es war wirklich, wirklich heiß. So ein bisschen Schwüle ist noch dazugekommen zu den ohnehin schon deutlich über 30 Grad. Es gab teilweise Sonnentemperaturen von 49 Grad, die gemessen wurden. Im Schatten im Ziel 37 Grad und das ist natürlich eine Tortur, auch wenn das gelbe Trikot auf einer solchen Flachetappe eigentlich gar nicht im Mittelpunkt steht.
15: Das heißt, heute gab es eine Sprintankunft. Wer hat gewonnen und wie ist das verlaufen?
0: Es gab erfreulicherweise eine Sprintankunft erneut ohne ganz großen Sturz. Es ist ohnehin eine fast sturzfreie Tour de France, von Kleinigkeiten mal abgesehen. Das nötigt mal erstmal allen Beteiligten Respekt ab. Und klar gewonnen hat der erfahrenste unter den Sprintern, der schon 33-jährige ehemalige Europameister. Den Titel hat er sich vor 3 Jahren gesichert. Tim Merlier aus Belgien, 2 Längen Vorsprung vor dem Sieger der Deutschlandtour des vergangenen Jahres. Søren Varenschold aus Norwegen, dann kam Binyam Girmay aus Eritrea, ganz weit weg, der Sieger der ersten Sprintankunft, Olaf Koy als 23. Und im Dunstkreis der Besten die drei Deutschen zu dritt oder den besten 12. Wieder sehr, sehr gut der Cottbusser Max Kanter als 4. Der war so ein bisschen eingebaut am Beginn, kam viel zu spät nach vorn mit einer gigantischen Endgeschwindigkeit, hat noch einen kleinen Rempler bekommen, deswegen 4., 6. für Bauers und 12. Pascal Ackermann.
15: Was hat denn heute Florian Lipowitz gemacht? Gestern gab es ja im Team, glaube ich, noch eine Aussprache mit seinem Co-Kapitän, mit Remco Evenepoel. Was ist dabei rausgekommen und wie haben die sich heute verhalten?
0: Also Remco Evenepoel war der fröhlichste Mensch der Welt, hat immer mal wieder die Kamera gesucht, um zu winken, um zu scherzen, mit anderen imaginäre gelbe Karten zu verteilen. Keine Ahnung, was wirklich hinter den Kulissen passiert ist. Die offizielle Lesart ist, die beiden haben sich vertragen. Remco Evenepoel hatte ja Florian Lipowitz dafür gerüffelt, dass er ihm den Sprint nicht angefahren hat. Gestern in den Pyrenäen, Lipowitz selber sagte, das hätte er gar nicht verstanden. Und dann haben sie sich ausgesprochen. Aber was davon bleibt, ist die Tatsache, dass Remco Evenepoel für diese an und für sich Kleinigkeit die Öffentlichkeit gesucht hat und einen eigenen Teamkollegen in aller Öffentlichkeit vor Kameras und Mikrofonen an den Pranger zu stellen, das deutet darauf hin, dass in dieser Mannschaft nicht alles zum Besten bestellt ist, um es mal vorsichtig auszudrücken.
15: Hat sich denn am Gesamtstand heute Wesentliches verändert? Ich denke mal nicht, ne?
0: Gar nichts. Also die Top Ten sind in derselben Reihenfolge. Das heißt, Tadej Pogacar hat diese 2 Minuten 42 Sekunden Vorsprung auf Jonas Vingegaard und Florian Lipowitz ist aktuell auf der 7. Position. Das sind 33 Sekunden hinter Platz 3. Es wird in den nächsten Tagen, glaube ich, nur leichte Verschiebungen geben. Dann erst am kommenden Wochenende, also an dem Wochenende, das wir dann in 8 Tagen erleben werden. Dann in vor allem den Vogesen und natürlich vor allem in den Alpen in der letzten Woche. Da wird es dann nochmal neue Minutenabstände geben.
15: Du hast es ja schon so ein bisschen angedeutet. Am Montag ist der erste Ruhetag der diesjährigen Tour de France. Was erwartet die Fahrer morgen und übermorgen noch?
0: Morgen gibt es die Revanche für das, was heute war mit dieser Sprinterankunft in Bordeaux. Die Sprinter haben nur wenige Chancen bei dieser Rundfahrt. Die dritte folgt sogleich nach der Ankunft in Pau vor 2 Tagen und jetzt Bordeaux. Ist allerdings die Anfahrt nach Bergerac eine ganz andere. Heute gab es ja kaum Kurven unterwegs. Es ging eigentlich nur geradeaus. Morgen landschaftlich fantastisch im Périgord. Und dann auf den letzten 1200 Metern gibt es 2 Kurven von 90 Grad. Also da werden ganz andere Sprintertypen bevorteilt, die nämlich nochmal aus der Kurve raus sehr gut beschleunigen können. Und am Sonntag geht es dann so langsam in Richtung Zentralmassiv. Nicht die schwerste Etappe im Zentralmassiv, aber da geht es dann wieder ein bisschen bergiger zu. In Ussel ist das Ziel und für beide Tage sind Temperaturen von deutlich über 35 Grad angesagt.
15: Holger Gerske über die 7. Etappe der Tour de France und wir bleiben in gewisser Weise dort in der Gegend. Es geht nach Monaco, allerdings wird da nicht Fahrrad gefahren, sondern Leichtathletik betrieben beim Diamond League Meeting in Monaco. Es ist das 10. in dieser Saison und es sind ziemlich viele Topstars dabei, wie zum Beispiel im Stabhochsprung. Darüber möchte ich sprechen mit unserer Kollegin vor Ort, Irina Knepp. Guten Abend.
1: Guten Abend.
15: Armand Duplantis im Stabhochsprung ist angesagt worden, ist auch mit dabei. Wie läuft denn der Stabhochsprung bislang?
1: Auch bisher läuft das für ihn soweit ganz gut und vor allem ohne Probleme. Er hat die 5,70 und die 5,85 hier ohne Probleme im ersten Versuch überwältigt. Es sind auch nur noch 3 Stabhochspringer bei der Höhe von 6 Metern dabei. Also da geht es jetzt langsam Richtung die 6 Meter und er möchte ja hier natürlich auch einen Weltrekord aufstellen, seine eigene Bestmarke knacken. Aber da kommen wir gleich vielleicht noch zu, wenn er an den Start geht. Wir haben hier nämlich heute schon einen uralt Weltrekord, der gebrochen worden ist, über die 1000 Meter bei den Männern durch den Kenianer Emmanuel Wanyonyi. Der flog quasi in 2 Minuten 11,83 bei seinem Debüt auf dieser Strecke zu einer neuen Bestmarke. Die alte, die war 27 Jahre alt und er hat es jetzt um 1300stel unterboten.
15: Immerhin, das ist ja eine Strecke, die nicht so oft gelaufen wird, aber wenn man einen neuen Weltrekord aufstellt, dann gibt es ja auch ein bisschen Geld immer, gerade bei solchen Meetings. Für viele der Athletinnen und Athleten, die heute hier starten, ist Monaco vielleicht auch so ein kleiner Fingerzeig in Richtung der Europameisterschaften, die in gut einem Monat in Birmingham in England ausgetragen werden. Wer von den deutschen Starterinnen und Startern hat sich denn schon in guter Form gezeigt bislang?
1: Ja, bisher war erst ein Deutscher am Start. Das war der Hochspringer Tobias Pottje. Und da muss man sagen, er ist der Erste, der hier gerade aus dem Wettbewerb ausgeschieden ist. Die ersten beiden Höhen, die hat er noch ohne Probleme gemeistert. Und dann ist es aber jetzt gerade bei der Höhe von 2,20 Meter war Schluss mit für ihn im Wettbewerb. Er ist damit raus. Aber wir haben hier noch zwei deutsche Vertreter. Wir haben gleich um kurz nach neun Niklas Buchholz über die 3000 Meter Hindernis. Er wird jetzt wahrscheinlich auch nicht ganz vorne mitlaufen können. Aber er hat dieses Jahr schon gute Leistung gezeigt, ist bei dem Rennen in Doha unter anderem Fünfter geworden. Also da hat er schon eine sehr gute Performance gehabt. Und dann sind natürlich später am Abend beim Highland die 100 Meter Sprint der Männer, sind alle Augen auf den deutschen schnellsten Sprinter aller Zeiten gerichtet, auf Owen Unser. Er ist ja der einzige Deutsche, der unter 10 Sekunden jemals geblieben ist. Und er geht vier heute auch an den Start. Ob er da einen neuen deutschen Rekord aufstellen kann, das werden wir dann später sehen können.
15: Herzlichen Dank für die Information an Irina Knepp in Monaco, Diamond League Meeting. Jetzt mal wieder weg von der Leichtathletik. Jetzt geht es bald los mit dem zweiten Viertelfinale bei der Fußball-Weltmeisterschaft. Spanien gegen Belgien in Los Angeles. Wer wird der Halbfinalgegner der Franzosen, die den Sprung ins Halbfinale ja schon gestern geschafft haben? Der Gegner wird zwischen diesen beiden Mannschaften ermittelt. Reporter vor Ort im Stadion in Los Angeles ist Michael Augustin. Viel Spaß!
3: Willkommen aus L.A., aus dem Los Angeles Stadium. Es ist die Stadt der Stars und Celebrities. Ridley Scott ist hier, Noel Gallagher ist hier, Courtney Love Cobain ist hier und Brad Pitt. Sie alle sind gespannt, wer ins Halbfinale einzieht. Spanien oder Belgien? Bevor dieses Viertelfinale gleich losgeht, wird es noch eine Schweigeminute geben. Der Grund, die 12 Toten bei Waldbränden in Andalusien. In der Provinz Almeria gab es eben 12 Tote, viele Verletzte, 23 Menschen werden noch vermisst. Und deswegen hält das Stadion hier einmal ganz kurz den Atem an. Die Spieler haben sich auf die Schultern gefasst und am Mittelkreis aufgereiht, die Spanier in ihren blauen Hosen und roten Trikots und die Belgier in den weiß-hellblauen Ausweichtrikots. Ein bisschen rosa ist auch mit dabei. Und die Mannschaft, bei der Kevin De Bruyne wieder in die Startelf zurückgekehrt ist, wird anstoßen. Mit Thibaut Courtois im Tor, vierer Abwehrkette, De Kuyper auf links außen, Castagne auf rechts außen, Ngoy und Mechele im Abwehrzentrum, Tielemans und Rasquin, das ist die Doppelsechs. De Bruyne ist der Mittelfeldstratege, der Spielmacher. Rechts von ihm auf dem offensiven Flügel Trossard, links von ihm Doku und De Ketelare ist der Stürmer. Und jetzt beginnt dieses Viertelfinale zwischen Spanien und Belgien. Und natürlich werfen wir auch noch mal einen Blick auf die Aufstellung des Europameisters Unai Simon. Seit 609 Minuten bei Weltmeisterschaften ohne Gegentor. Heute im Tor, vor eben eine Viererabwehrkette. Cucurella ist Linksverteidiger, Pedro Porro ist Rechtsverteidiger. Kubasi und Laporte sind im Abwehrzentrum. Doppelsechs mit Rodri und Fabian Ruiz. Er ist neu dabei. Der Mann, der zuletzt zweimal in Folge mit Paris Saint-Germain die Champions League gewonnen hat, Fabian Ruiz für Petri. Und dann haben wir Lamine Yamal, der in drei Tagen 19 wird, auf dem rechten Flügel. Alex Baena auf dem linken Flügel. Dani Olmo auf der Spielmacherposition. Und Mikel Oyarzabal, der Mann aus San Sebastian. Er ist die einzige Sturmspitze der Spanier. Der Ball ist im Seitenaus. Und es gibt einen Einwurf für die Spanier Pedro Porro, der gegen Österreich in der Vorrunde beim 13-0-Sieg ein Tor erzielt hatte, wird den Einwurf für die Spanier in der eigenen Hälfte ausführen zu Rodri. Und dann geht es über Kubasi, den 19-jährigen Innenverteidiger des FC Barcelona, weiter. Ball wieder im Seitenaus, zuletzt berührt von einem Belgier. Also kann Pedro Porro gleich nochmal von der rechten Seite den nächsten Einwurf für die spanische Nationalmannschaft ausführen. Die Spanier kommen jetzt nach vorne mit Yamal, aber der kommt nicht mal bis zur Mittellinie, wird dann ausgebremst. Und so ist dann auch die erste Minute rum hier im Stadion, in Los Angeles Stadium vor 70.000 Zuschauern. 0:0 zwischen Spanien, dem Europameister, und Belgien. Die Belgier überraschend nach schwachem Start dann doch ins Viertelfinale dieser WM eingezogen mit De Bruyne und Doku. In der Startelf bei Spanien Fabian Ruiz anstelle von Petri in der Anfangself. Die Spanier mit Oyarzabal im Mittelkreis verteilt den Ball auf die linke Seite.
16: Spanier kommt in die linke Seite. Cucurella ist schon fast an der Grundlinie, verlegt den Ball, versucht den Ball reinzuspielen ins Sturmzentrum. Aber da sind dann die belgischen Abwehrspieler, gehen dazwischen. Und es gibt in diesem Fall Abstoß von Thibaut Courtois. Es gibt keinen Real Madrid-Spieler im spanischen WM-Kader, aber er, der belgische Torhüter, ist eine Real-Legende seit 2018 bei den Königlichen. Und demnächst hat er ja auch dann einen spanischen Nationalspieler in seinem Team, denn Marc Cucurella wechselt nach der WM vom FC Chelsea zu Real Madrid. Der Linksverteidiger mit den langen, wehenden, dunklen Haaren. Die Fans der deutschen Nationalmannschaft kennen ihn, weil er ja im EM-Viertelfinale 2024 seine Hand unerlaubterweise zur Hilfe nahm. Aber das wurde dann nicht geahndet, dieses Handspiel kurz vor der Torlinie. Apropos Schiedsrichter, das ist heute nicht Anthony Taylor, wie damals im EM-Viertelfinale 2024, sondern Michael Oliver, auch ein Engländer. Einer der besten Schiedsrichter der Welt, aber wir sind ja hier auch bei einer Fußball-Weltmeisterschaft. Der hat mehr als 400 Spiele in der Premier League geleitet und pfeift jetzt sein viertes Spiel bei dieser WM. War auch schon bei den Europameisterschaften 2021 und 2024 dabei und auch bei der WM 2022 in Katar. So, zurück in die Gegenwart, ins Hier und Heute. Pedro Porro für die Spanier auf Dani Olmo. Der setzt sich an der Mittellinie durch, hat Platz, sieht auf der linken Seite dann Alex Baena. Und der spielt dann erstmal weiter. Da kommt der Ball zu Rodri, der Sechser. Passt den Ball nochmal links außen raus zu Cucurella. Der ist am Strafraum-Eck der Belgier. Flanke rein, abgewehrt von Brandon Mechele. 33 Jahre, spielt sein erstes großes Turnier. Erfahrener Mann, hat mehr als 500 Spiele für den Club Brügge, für eine der besten belgischen Mannschaften bestritten. Und die Spanier ziehen das Spiel wieder auf. Über die rechte Seite, Lamine Yamal, kurzer Kontakt, lässt den Ball abtropfen für Pedro Porro, geht den Weg in den Strafraum. Yamal wird aber nicht optimal eingesetzt von Pedro Porro. Wieder geht Mechele, der belgische Innenverteidiger, dazwischen und spielt den Ball in Seiten aus, sodass die Spanier jetzt auf Höhe des belgischen Strafraums da in der 5. Minute einen Einwurf ausführen dürfen. Pedro Porro macht das. Abstiegskampf mit Tottenham Hotspur. Also hat es bei einem großen Namen in England gegen den Abstieg gespielt. Das hier ist für ihn jetzt die Weltmeisterschaft. Und da ist er Stammspieler bei den Spaniern, die sich mit viel Ballbesitz jetzt an der Mittellinie erstmal einen neuen Versuch gönnen, nachdem die Belgier nach diesem Einwurf abwehren konnten. Dani Olmo hat den rechten Halbraum besetzt, ist schon wieder am Strafraum der Belgier aufgetaucht, setzt Lamine Yamal ein auf der rechten Seite. Der will Olmo am Strafraum dann wieder anspielen, aber die Belgier gehen dazwischen. Und jetzt kann der schnell nach vorne gehen mit Doku. Aber der ist den Ball los. Das Gegenpressing der Spanier funktioniert, aber nur ganz kurz. Jetzt geht er wieder dazwischen, Doku. Spielverlagerung auf die rechte Seite, auf Castagne. Und jetzt versuchen die Belgier mit ihren Innenverteidigern Ngoy und Mechele das Spiel erstmal zu beruhigen. Längere Ballbesitzphasen, das ist keine Überraschung in der Anfangsphase für die Spanier. Kevin De Bruyne bietet sich da auf der linken Seite an der Mittellinie an. Den hätte ich eigentlich zentraler auf der Spielmacherposition erwartet. Ist da eher so ein linker Achter. Die Belgier spielen erstmal hinten rum, zwischenzeitlich auch über den Torhüter Courtois. Dann kommt der lange Schlag nach vorne. De Ketelare wird gesucht. Er hat ja 2 Tore beim 4:1-Sieg im Achtelfinale gegen die USA erzielt. Aber den konnten die Belgier in dieser Szene nicht ins Spiel bringen. Ballbesitz der Spanier. Rodri hat den Ball im Anstoßkreis und Kubasi macht auch mit. Der 19-jährige Abwehrspieler vom FC Barcelona, Pedro Porro, hat den Ball auf der rechten Seite, versucht am Strafraum Dani Olmo anzuspielen. Erstmal abgewehrt von den Belgiern über Fabian Ruiz. Kommt der Ball wieder ins letzte Angriffsdrittel. Auf der linken Seite bietet sich Marc Cucurella an. Direkte Entfernung zum Tor, 23, 24 Metern. Sie versuchen den Ball mit vielen flachen Pässen Richtung Strafraum zu tragen. Rodri verlagert das Spielgeschehen jetzt auf die rechte Seite. Lamine Yamal nimmt den Ball an. Das war schwierig, denn der kam halb hoch und dann springt die Kugel so ein bisschen vom Fuß des noch 18-Jährigen. In 3 Tagen wird Lamine Yamal 19 und deswegen konnte ein belgischer Verteidiger, und zwar in diesem Fall Maxime de Kuyper, der linke Außenverteidiger der Belgier, dazwischen gehen und den Ball in Seiten ausspielen. Und von da haben die Spanier inzwischen den Einwurf ausgeführt und versuchen es wieder über Emerick Laporte, der Innenverteidiger. Der stand unter Didier Deschamps 3-mal im Kader der französischen Nationalmannschaft. Ein gebürtiger Franzose, kam aber für die Equipe Tricolore nie zum Einsatz und bestreitet heute sein 52. Länderspiel für Spanien. Er 32 und Kubasi 19 Jahre jung. Das ist der Abwehrblock, das ist das Abwehrzentrum. Auch die sind mit dafür verantwortlich, dass Spanien noch nicht ein einziges Gegentor bei dieser Weltmeisterschaft kassiert hat. Ging ja schleppend los mit einem 0:0 gegen Kap Verde. Aber in den weiteren Tagen des Turniers haben wir gemerkt, wie stark Kap Verde sein kann. Wer es nicht glaubt, fragt mal nach bei den Argentiniern. Dann gab es ein 4:0 gegen Saudi-Arabien, ein 1:0 gegen Uruguay. Das war die Vorrunde. Ein lockeres 3:0 im 16-Finale gegen Österreich und eben das 1:0 gegen Portugal. Ein Geduldsspiel, das Mikel Merino, der Joker, durch sein Tor zu Anfang der Nachspielzeit für die Spanier entschied. Die haben den Ball wieder mit Kubasi noch in der eigenen Hälfte. Olmo lässt sich fallen, zurück in die eigene Hälfte, bietet sich als Anspielstation an, bekommt auch den Ball. Dann der Pass zu Pedro Porro und über Kubasi und Laporte bauen die Spanier neu auf. Emerick Laporte geht mit dem Ball ein paar Meter Richtung Mittellinie, da wartet Rodri, der fordert den Ball, der bekommt auch den Ball, aber die Belgier schnappen sich die Kugel. Kevin De Bruyne, kein guter zweiter Kontakt, deswegen verspringt der Ball. De Bruyne, da war ja schon so ein bisschen davon die Rede, dass seine Karriere mehr oder weniger ausläuft jetzt in der belgischen Nationalmannschaft. Ja, er wird wahrscheinlich nicht mehr ganz so viele Länderspiele bestreiten. Das ist heute sein 124. Aber er ist zurück im Team, back in the game. Nachdem er ja 90 Minuten draußen saß beim 4:1 im Achtelfinale gegen die Amerikaner. Rudi Garcia hat heute seinen Star, seine Legende, und das ist er, eine belgische Fußballlegende, Kevin De Bruyne, wiedergebracht. Aber De Bruyne mit wenig Ballkontakten, weil der Ball fast nur an den Füßen der Spanier klebt. Jetzt am linken Fuß von Marc Cucurella. Der verteilt die Kugel nach links außen auf Alex Baena. Und dann läuft einer durch und wird gefoult. Das ist Lamine Yamal gewesen, der von der rechten Seite auf dem linken Flügel auftauchte. Und da weiß sich dann Leandro Trossard nur mit einem taktischen Foul zu helfen, greift Yamal an den Arm, und das ist logischerweise ein Freistoß und möglicherweise die erste Standardsituation. Während wir jetzt Noel Gallagher eingeblendet sehen, der sitzt da auf der VIP-Tribüne, weißes T-Shirt, goldene Kette, graumelierte Haare, dunkle Sonnenbrille, ein lockerer Star, und der Jubelorkan, der blieb aus. Man ist es gewöhnt, wenn man in Los Angeles ist, dass man hin und wieder mal Stars sieht. Noel Gallagher ist einer von vielen, die sich dieses Spiel heute live angucken wollen. Und den Freistoß kommt rein auf den zweiten Pfosten. Cucurella wäre da gewesen, abgeblockt. Aber Rodri bringt den Ball nochmal gefällig Richtung Elfmeterpunkt. Der Schuss wieder abgeblockt. Cucurella köpft den Ball nochmal Richtung Elfmeterpunkt. Und jetzt müssen die Belgier die Kugel irgendwie aus dem 16-Meter-Raum schlagen. Und das schaffen sie auch. Es war ein Befreiungsschlag. In diesem Fall von Maxime de Kuyper vom Linksverteidiger, planlos Richtung Mittellinie in der Hoffnung, dass die Belgier da irgendwie rankommen an die Kugel. Aber da waren die Spanier schon wieder. Deren neuer Versuch ist dann aber auch nicht besser gewesen, sodass Belgien jetzt vielleicht mal mit etwas mehr Ruhe von hinten aufbauen kann. Da haben es die Innenverteidiger Mechele und Ngoy mit Olmo und Oyarzabal mit den beiden Spaniern, die da ins Pressing gehen, zu tun. Dann ein Foul im Spielaufbau an Doku. Jeremy Doku von Manchester City, der Spieler mit dem höchsten Marktwert in dieser belgischen Mannschaft. Auf seinem Trikot klebt ein Preisschild und darauf steht 75 Millionen Euro. Steht dann natürlich nicht wirklich, aber man muss sich das so vorstellen. Thibaut Courtois hat den Ball. Der belgische Keeper, 2 Meter groß, 34 Jahre alt, 115. Länderspiel. Ein ganz erfahrener Mann, wie gesagt, Stammtorhüter bei Real Madrid. Der einzige echte Realspieler heute auf dem Rasen. Cucurella wird ja erst noch einer nach seinem Wechsel vom FC Chelsea zu den Königlichen nach der Weltmeisterschaft. Wieder Balleroberung der Spanier. Laporte hat die Kugel in der eigenen Hälfte, spielt sie auf den Sechser, auf Rodri. Vielleicht der beste defensive Mittelfeldspieler der Welt, der so wichtig ist nach zwei solchen Jahren. Kreuzbandriss, mehrere Folgeverletzungen. Er ist der Mann mit den meisten Ballkontakten bei dieser Weltmeisterschaft, und zwar mit den meisten Ballkontakten aller Spieler, die bei dieser WM bisher zum Einsatz gekommen sind. Er hat eine geniale Passquote und auch eben super Zweikampfwerte. Und auf der rechten belgischen Angriffsseite, da wurde es mal ein bisschen lauter, weil sich die Ketelare da fast, aber eben nur fast durchgesetzt hätte, 4 Meter vor dem spanischen Strafraum. Aber jetzt haben die Spieler in den roten Trikots und den blauen Hosen wieder den Ball. Das sind die Spanier. Kubasi, der Abwehrspieler an der Mittellinie. Jetzt überquert er die Linie, passt den Ball dann auf die linke Seite zu Fabian Ruiz und auch Emerick Laporte. der marschiert jetzt aus der Abwehr in die halblinke Seite, in die belgische Spielhälfte. Die Belgier schließen die Reihen, vierer Abwehrkette davor. Wenig Raum, die Mannschaftsteile sind dicht beisammen. Dann kommt der Klaas in den Strafraum, Schuss abgeblockt. In diesem Fall von Nathan Ngoi vom belgischen Innenverteidiger. Er hat die Hände hinter dem Rücken, dass es da ja keinen Elfmeter, keinen Handelfmeter geben kann. Und er blockt diesen Schuss von Alex Baena ab. So schnell kann es dann gehen. Ein Chipball und dann wäre sie fast da gewesen. Die erste wirklich große Chance für Spanien. Fast 13 Minuten gespielt im Los Angeles Stadium vor 70.000 Zuschauern. Ich weiß nicht, wie es Ihnen und euch geht. Ich höre die gerade nicht so. Liegt daran, dass viele hier so ein bisschen unter der Wärme des Dachs dämmern und sich erstmal unterhalten lassen wollen. Let me entertain you. Ja, auch auf das Motto, gerade in Hollywood. Jetzt sind die Belgier auf der linken Seite mit der Kuiper an der Grundlinie am spanischen Strafraum. Aber der ist dann bedrängt, will den Ball dann in den 5-Meter-Raum spielen. Macht er auch, aber Unai Simon, der spanische Keeper, hat keine Schwierigkeiten, den Ball zu fangen und aufzunehmen. Er hat erst 8 Schüsse auf sein Tor bekommen. 8 Schüsse bei der gesamten WM. War das Schuss Nummer 9? Für mich war das eher eine verunglückte Flanke. Meinetwegen, mit viel Fantasie, war das Schuss Nummer 9. Also er hat natürlich nicht nur deshalb so wenig zu tun, weil er so ein super Keeper ist und alles mit Stellungsspiel wettmacht. Nein, vor ihm in der Viererabwehrkette und auch davor im defensiven Mittelfeld mit dem weltweit besten Sechser Rodri funktioniert das Spiel der Spanier einfach perfekt. Das hat Luis de la Fuente, der 65-jährige Trainer, seit 2023 Nationaltrainer Spaniens, wirklich richtig gut hinbekommen. Und die Spanier mit Euer Sabal, eigentlich Mittelstürmer, holt sich den Ball aus dem zentralen Mittelfeld, verteilt ihn auf Cucurella, macht ihn dann den Weg Richtung Strafraum. Da wird Euer Sabal auch angespielt, bekommt den Ball, passt ihn dann zu Cucurella, zurück auf die linke Seite. Jetzt geht's durchs Mittelfeldzentrum. Daniel Olmo, die Lücke war kurz mal da, aber er spielt weiter. Über einmal ein Kontakt weitergespielt.

Er bekommt den Ball, passt ihn dann weiter und die Kugel landet auf der Linksaußenposition bei Doku. Der will Pietro Porro anschießen, da einen Einwurf rausholen, aber der lässt ihn nicht locken. Jamal ist es. Lamine Jamal marschiert mit dem Ball nach vorne, ist bereits in der belgischen Hälfte, aber dann wird sein Pass auf die linke Seite abgeblockt. Aber Rodri passt auf und hat die Übersicht, sieht, dass der Kukureya auf der Linksaußenposition völlig frei ist, aber er ist viel dichter an der Mittellinie dran als am gegnerischen Strafraum und deswegen beschleunigt er nicht. Sondern die Spanier schalten in ihren ja manchmal etwas statisch wirkenden Modus, aber das gehört eben auch zu ihrer DNA. Jetzt hat Olmo den Ball im Strafraum. Olmo hat den Ball mit der Hacke, will er sich den Ball irgendwie in eine bessere Position legen, wurde im Rücken angespielt. Das sah technisch trotzdem noch hoch anspruchsvoll aus, was er gemacht hat. Dani Olmo, der ja auch mal 4,5 Jahre für RB Leipzig in der Bundesliga gespielt hat, aber einen Abschluss gibt es dann doch nicht. Jetzt wird ein Influencer eingeblendet. Speed heißt der. Und jetzt drehen sie durch. Den kenne ich ehrlich gesagt nicht, aber viele jüngere Fans hier im Stadion in Los Angeles kennen den. Es ist immer wirklich schön zu beobachten, wie viele, viele Prominente auch aus anderen Sportarten, American Football, Basketball, aktive Spieler, ehemalige Spieler bei diesen Spielen eingeblendet werden. Und das hebt die Stimmung, wenn auf dem Rasen, so wie jetzt aktuell gerade zwischen den beiden Mannschaften, nicht so viel passiert. 16 Minuten sind rum, es steht 0-0 in diesem Viertelfinale zwischen Spanien und Belgien und der Ball ist bei Paul Cubarsí, beim spanischen Abwehrspieler, noch in der eigenen Hälfte. Die Spanier haben ja zum ersten Mal seit 2010 wieder ein WM-Viertelfinale erreicht. Damals sind sie dann anschließend Weltmeister geworden und es muss beinahe ein Sprint einlegen, um den Ball dann noch kurz, bevor er dann über die Grundlinie ins Austrudel zu erreichen, schafft er nicht. Der Spieler vom linken Angriffsflügel der Spanier. Also, die Spanier sind 2010 Weltmeister geworden mit 0-0 Siegen. 1-0 war das Standardergebnis in der K.O.-Phase. Damals bei der Endrunde in Südafrika gab es noch kein 16-Finale. Also 1-0 im Achtelfinale, im Viertelfinale, im Halbfinale und auch im Finale gegen die Niederlande. Damals in Joburg in Johannesburg. Und irgendwie bekommt man den Eindruck, dass sich das auch in eine ähnliche Richtung entwickeln könnte. Aber zur Wahrheit gehört auch, der nächste Gegner wäre dann am Dienstag in Dallas Frankreich im Halbfinale. Und das ist ja auch einer der absoluten Top-Favoriten, Frankreich. Die Belgier auf der rechten Seite am Strafraum. Flanke kommt rein, da ist Mechele mit vorne, der Abwehrspieler. Und knallt dann mit dem Kopf, mit Pietro Porros Kopf zusammen. Ich meine, er hätte ihn angeköpft, den spanischen Außenverteidiger, aber auch seinen Schädel berührt. Und das wird ihn dann auch als Stürmerfoul abgepfiffen, wenn ich das richtig sehe. Aber bei Pietro Porro geht es weiter. Orientiert sich wieder auf die rechte Abwehrseite, bekommt den Ball auch, also war dann halb so wild. Aber Branden Mechele, der Abwehrspieler, 1,90 groß, tauchte da plötzlich mal im spanischen Strafraum auf. Und da waren sicherlich auch einige spanische Nationalspieler überrascht, die jetzt aber schnell wieder die von ihm gewohnte Ruhe hergestellt haben. Cucurella hat den Ball auf der linken Seite in der eigenen Hälfte. Fabian Ruiz zurück Richtung eigenen Strafraum zu Aymeric Laporte. Die Belgier gehen mit De Ketelare und De Bruyne nicht wirklich ins Pressing. Sie versuchen, aus einem tiefen, kompakten Block zu verteidigen, erwarten teilweise die Spanier mit 8 bis 10 Spielern in der eigenen Hälfte, verdichten vor allen Dingen so den Raum vor dem eigenen Strafraum. Da ist das defensive Mittelfeld und die Viererabwehrkette sehr eng beieinander. Und da können die Spanier sich natürlich mit ihren Fähigkeiten, mit ihrem Kombinationsfußball Chancen kreieren. Hat aber noch nicht so richtig geklappt. Jetzt spielen sie sich erstmal da am 16er frei, die Spanier, nachdem die Belgier mit 3 Spielern dann doch mal ausnahmsweise ins Pressing gegangen sind. Aber die Spanier sehr ballsicher. Dani Olmo hat den Ball jetzt auf der rechten Seite. Geht da am ersten Spieler vorbei. Andoku ist jetzt in der gegnerischen Hälfte. Passt den Ball auf die rechte Seite. Pietro Porro auf der rechten Seite. Flach Richtung Jamal. Der rutscht aus. Lamine Jamal rutscht 17 Metern vor dem Tor aus. Guckt noch zum Schiedsrichter. Ja, aber was soll der machen? Wenn bei Lamine Jamal irgendwie der Halt nicht gestimmt hat oder die Bodenhaftung nicht gestimmt hat. Noch ein schwieriges Turnier für ihn. Im April in einer ja wirklich sehr wichtigen Saisonendphase, also was den Vereinsbetrieb angeht, hat er sich eine schwere Muskelverletzung zugezogen, Muskelriss. Und er hat bei dieser WM erst ein Tor erzielt beim 4-0 gegen Saudi-Arabien. In dieser Partie in der Vorrunde hat er auch einen Treffer vorbereitet. Die meisten gefährlichen Offensivaktionen entstehen bei Spanien nicht über seine rechte Seite, sondern über die linke Seite mit Marc Cucurella, der ja auf dem Papier ein

0: linker Außenverteidiger ist, aber bei Spanien oft so ein verkappter Spielmacher ist und hat ja auch schon Tore vorbereitet. Zwei unter anderem beim 3:0 gegen Österreich im 16. Finale. Jetzt sind 20 Minuten rum in Los Angeles, noch immer keine Tore. Spanien mit deutlich mehr Ballbesitz, das war zu erwarten und auch mit sehr viel Geduld. Rodri hat die Kugel jetzt an der Mittellinie, passt den Ball dann weiter zu Kobasi. Der geht mit dem Ball am Fuß durch den Anstoßkreis, wird nicht attackiert. Also in Sachen Spieltempo ist das teilweise Zeitlupe. Aber dann kommen halt so schnelle Pässe wie gerade eben in die Spitze zu Dani Almo. Jetzt hat Yamal die Möglichkeit, schießt links am Tor vorbei. Lamine Yamal zieht mit dem Ball Richtung Strafraum, zentrale Position. Und mit dem linken Fuß schießt er ungefähr einen Meter links am Tor von Thibaut Courtois vorbei. Das ging dann ruckzuck und schnell. Und er beschwert sich bei Schiedsrichter Michael Oliver, der spanische Superstar Lamine Yamal. Seiner Meinung nach war da ein belgischer Verteidiger noch am Ball. Yamal hätte also gerne eine Ecke gesehen. Ich habe das nicht so gesehen, der Schiedsrichter auch nicht. Und deswegen ging es weiter mit Abstoß für Belgien. De Bruyne hat den Ball. KDB bietet sich immer wieder auf der linken Seite an. Und es gibt immerhin über der Mittellinie einen Einwurf für die Belgier. De Bruyne in seinem 124. Länderspiel. 38 Tore, 54 Treffer vorbereitet. Das sind Werte, die natürlich ganz klar unterstreichen, weshalb er heute auch in diesem wichtigen K.O.-Spiel, in diesem Viertelfinale gegen Spanien, gegen den Europameister wieder von Beginn an ran darf. Die Belgier haben aber nicht viel aus dem Ballbesitz machen können. Spanien bekam einen Einwurf auf der rechten Seite am eigenen Strafraum und arbeitet sich jetzt mit Lamine Yamal und auch mit Mikel Oyarzabal nach vorne. Aber dann gab es ein leichtes Foulspiel an Oyarzabal an der Mittellinie. Und deshalb gibt es jetzt Freistoß für Spanien. Ausgeführt Rodri auf Laporte. Laporte zu Kobasi. Das Ganze noch in der eigenen Hälfte. Nicht weit entfernt von der Mittellinie. Jetzt hat Olmo den Ball in der belgischen Hälfte bekommen. Ist auf der halbrechten Seite. Spielt Petro Porro ab. Macht den Weg in den Strafraum. Und er will Olmo den Ball mit der Hacke weiterleiten. Auf, ja, Richtung Grundlinie zu Lamine Yamal. Super Trick. Aber Yamal geht ein bisschen zu spät drauf. Ein sprintet Richtung Torauslinie und kann den Ball dann nicht mehr erobern. Geschweige denn im Spiel halten. Da fing Dani Olmo kurz mal an zu zaubern. Wenn das funktioniert hätte, ja, dann wäre es toll gewesen. Hat aber nicht funktioniert. Und so bleibt es hier beim 0-0, auch nach 22,5 Minuten. Wir sind kurz vorm Hydration Break. Ja, und jetzt? Jetzt kommt schon das Zeichen von Schiedsrichter Michael Oliver. Trinkpause, Hydration Break. Es ist noch nicht so viel passiert. Das war aber über weite Strecken auch so beim Spiel in Dallas, dass die Spanier ja gegen Portugal gewann. Ich rede über das 1:0 im Achtelfinale gegen die Portugiesen. Sehr viel Ballbesitz der Spanier, ganz viel Kontrolle und dann haben sie kurz vor Schluss zugestochen. Luis de la Fuente, der spanische Nationaltrainer, hat die Spieler um sich herum versammelt, nicht nur die, die jetzt so knapp 22, 23 Minuten mitgewirkt haben, sondern auch die Reservisten in ihren violetten Aufwärmleimchen. Darunter muss es auch ziemlich heiß sein. De La Fuente steht da im dunklen Sakko in der Mitte. Die Spieler rücken ganz dicht an ihn heran. Er geht, man kennt solche Bilder vom Basketball oder auch vom Handball, wenn da Timeout ist. Er geht in die Knie, holt sich die Spieler noch dichter an sich ran. Und sowas Ähnliches erleben wir auch, wenn wir jetzt von mir aus gesehen auf die rechte Seite gucken. Bei Rudi Garcia, der belgische Nationaltrainer, nutzt diese Trinkpause auch, um nochmal eine Ansprache zu halten und um nochmal mit Worten auf seine Spieler einzuwirken. Rudi Garcia ist ja erst seit etwas mehr als einem Jahr, seit März 2025, belgischer Nationaltrainer und hat von seinen ersten 19 Länderspielen, also von seinen bisherigen 19 Länderspielen, nur das erste verloren, damals gegen die Ukraine. Und seitdem 12 Siege, 6 Unentschieden, keine Niederlage. Wir haben ja viel über die spanische Erfolgsserie, die beträgt inzwischen 35 Spiele ohne Niederlage, gesprochen. Aber auch die Belgier sind 18 Mal in Folge ungeschlagen unter ihrem noch relativ neuen Trainer Rudi Garcia. Ein Franzose mit spanischen Vorfahren. Während des Bürgerkrieges in den 30er Jahren sind seine Eltern nach Frankreich ausgewandert. Und da kam dann auch Rudi Garcia vor 62 Jahren zur Welt. Und warum heißt er Rudi? Weil sein Vater großer Radsportfan ist. Rudi Altig-Fan. die deutsche Radsport-Legende hat ihn inspiriert und deswegen heißt Rudi Garcia eben Rudi mit Vornamen. Es gibt auch im belgischen Fußball neuerdings einen Rudi, der ein bisschen kauzig ist, der nicht vor Stars zurückschreckt. Wie gesagt, De Bruyne im Achtelfinale gegen die Amerikaner 90 Minuten auf die Bank gesetzt hatte, der sich auch gerne mal verbale Auseinandersetzungen mit den Journalisten liefert, aber der erfolgreich ist, ich sag's nochmal, 18 Spiele ungeschlagen und nach einer dann ja wirklich sehr ruckeligen Vorrunde hat er mit den Siegen gegen den Senegal nach 0-2 Rückstand und 3-2 in der Verlängerung und diesem überzeugenden 4-1 gegen die USA dann tatsächlich das Viertelfinale dieser WM erreicht. Aber ich bin ja immer noch der Meinung, das Spiel gegen die USA, das hatte natürlich ganz andere Vorzeichen. Die Belgier waren sicherlich auch ein bisschen angestachelt, weil vorher ja Donald Trump Eingriff in die WM zum Telefonhörergriff sich bei FIFA-Boss Gianni Infantino über die Rotsperre für den amerikanischen Stürmer Balogun beschwerte, mit dem Ergebnis, dass der dann plötzlich spielberechtigt war im Achtelfinale gegen Belgien. Und daraus haben die Belgier sehr viel Motivation gezogen und haben den Gastgeber aus dem Turnier gekickt und mit 4-1 gewonnen. Gekickt wird jetzt auch wieder. Die Trinkpause ist vorbei, die 3 Minuten sind rum und Unai Simon hat den Ball, der spanische Torhüter. Der grüne Stutzen trägt eine grüne Hose, ein grünes Torhüter-Trikot, orangefarbene Handschuhe und er steht da jetzt 5-6 Meter vor seinem eigenen Strafraum und schießt den Ball hoch auf die rechte Angriffsseite, wo sich Jamal nicht gegen De Kuyper durchsetzen kann, weil der belgische Außenverteidiger den Ball erstmal in Seiten ausköpfte, hat bei Spanien schon Pedro Porro den Einwurf ausgeführt, hat den Ball zurück in die eigene Hälfte geworfen zu Kubasi. Und da sehe ich Torhüter Simon immer noch vor dem eigenen Strafraum aufhält, bekommt er den Ball auch nochmal, verteilt ihn auf Laporte. Rodri lässt sich dann zwischen die beiden Abwehrspieler Kubasi und Laporte fallen, bekommt den Ball. Erster Mann im Spielaufbau. Jetzt versuchen es die Spanier mit einem langen Pass nach vorne. Problem, im Strafraum ist niemand. Lamine Yamal ist gar nicht auf die Idee eingegangen und Mikel Oyarzabal ist zu spät auf die Idee eingegangen. Und deswegen tippt der Ball einmal im Strafraum der Belgier auf und dann hat Thibaut Courtois, der Torhüter, die Kugel aufgenommen. Wenn Simon der grüne Mann ist, dann ist Courtois heute der gelbe Mann. Gelbe Stutzen, gelbe Hose, gelbes Torhüter-Trikot, weiße Handschuhe. Und die Belgier sind mit Doku auf der linken Angriffsseite. Der verzettelt sich, da wird gedoppelt, also von 2 spanischen Verteidigern bedrängt. Deswegen war das ein leichtes Spiel für die Spanier, sich den Ball zurückzuerobern. Und Rodri treibt ihn wieder durch die eigene Hälfte, passt den Ball dann auf Fabian Ruiz. Und über Cucurella geht es jetzt über die Linksaußenposition. Cucurella hat da viel Platz, macht Meter nach vorne, bremst ab, spielt dann wieder Fabian Ruiz an. Auf der linken Achterposition schon in der Mitte der belgischen Hälfte. Und auch Kubasi, der Abwehrspieler, schiebt mit nach vorne. Rechts ist Yamal, der bekommt den Ball. Lamine Yamal, sein Gegenspieler bleibt noch passiv. Dann kommt die Flanke in den 5-Meter-Raum. Da war einer durchgelaufen. Ich glaube, es war Fabian Ruiz, aber Courtois ist vor ihm an den Ball gekommen und fängt den Ball, bevor Ruiz den Ball mit dem Kopf hätte berühren können. Die Belgier kommen nur bis zur Mittellinie und dann sind sie den Ball schon wieder los. Das ist offensiv, so ehrlich müssen wir sein, eine harmlose Vorstellung der Belgier, die ja ihr 22. großes Turnier spielen. 15 Mal sind sie jetzt bei Weltmeisterschaften dabei gewesen, 7 Mal bei Europameisterschaften und sie haben nie einen Titel geholt. Kein anderes Land aus Europa wartet so lange auf einen großen Titel wie die belgische Nationalmannschaft. Und so ehrlich müssen wir auch sein, Topfavorit sind die Belgier auch bei diesem Turnier nicht und schon gar nicht in diesem Viertelfinale gegen den Europameister Spanien. Aber jetzt sind die Belgier auf der halbrechten Seite, haben den Ball, vorne bietet sich De Ketelare an. De Bruyne bietet sich da im Mittelfeldzentrum ungefähr 5 Meter vom Strafraum entfernt an. Aber über Ngoy und Mechele, die beiden Innenverteidiger, lassen sich die Belgier immerhin mit dem Ball am Fuß immer weiter zurückdrängen. Mittlerweile auch wieder in der eigenen Hälfte. Nicolas Rasquin, der Sechser an der Seite von Tielemans, Kapitän Yuri Tielemans, der war auch eben kurz am Ball. Und dann versuchen sie es aus dem zentralen Mittelfeld mit einem Chipball hinter die spanische Viererkette. Aber da ist keiner. Also ich kann nur noch mal das Adjektiv harmlos wiederholen. So ist das, das Offensivspiel der Belgier. Eine andere Beschreibung fällt mir dafür nicht ein. Pedro Porro, der Spanier auf der rechten Seite im Zusammenspiel mit Yamal. Gute gemacht. Porro ist im 16er, spielt den Ball quer. Olmos Schuss, gehalten, Nachschuss, Tor! Fabian Ruiz! Spanien führt gegen Belgien mit 1-0. Weil Pedro Porro und Lamine Yamal zack, zack, Doppelpass gespielt haben. Dann kommt Sturm. Und Fabian Ruiz scheint demnächst Vater zu werden, hat sich den Ball geschnappt, den Ball unter seinem Trikot versteckt und sich dann den Daumen in den Mund gesteckt. Das war der sogenannte Schnullerjubel. Aber das war toll vorbereitet. Olmo scheitert erst mit seinem Schuss am Thibaut Courtois. Dann ist der Ball frei, dann reagieren die Belgier nicht früh genug. Aber Fabian Ruiz ist da, 6-7 Meter vor der Torlinie. Der Mann von Paris Saint-Germain für Petri in die Startelf gekommen, macht das erste Tor in diesem Spiel. Es ist die verdiente Führung für Spanien. Das 1:0 für den Europameister Fabian Ruiz mit seinem 7. Länderspieltor für die Spanier. Und das war ihm eine besondere Mitteilung wert, zu zeigen, dass er demnächst Vater wird. Schöner Torjubel, schöner Moment für ihn. Die Führung für Spanien, ich kann es nochmal ganz dick unterstreichen, die absolut verdiente Führung für Spanien in diesem Viertelfinale, in dem den Belgiern fast gar nichts eingefallen ist in diesen ersten mittlerweile gespielten 31 Minuten. Also nach einer guten halben Stunde hat es dann zum ersten Mal geklingelt. Erst Olmo, Courtois war noch da, gute Parade des 2 Meter großen Torhüters, aber weil Ruiz so frei war, ungedeckt war, hatte er keine Schwierigkeiten, den Nachschuss im Tor der Belgier unterzubringen. Verletzungsunterbrechung jetzt in der gegnerischen Hälfte. Einen Belgier hat es erwischt. Ich kann gerade nicht erkennen, wer es war, weil ich noch bei der Zeitlupe war. Da werden logischerweise nach dem Tor sowohl auf der großen Anzeigetafel als auch hier auf dem kleinen Monitor, der sich an meinem Reporterplatz befindet, immer wieder Zeitlupen eingespielt. Und der Tore ja so selten vorkommen im Fußball, gucke ich da gerne hin. Und deswegen habe ich nicht mitbekommen, welchen Belgier es da erwischt hat. Aber das werden wir nachreichen. Da wird jemand noch weit weg von mir, wahrscheinlich 80, 90 Meter Luftlinie von meinem Reporterplatz entfernt, jetzt an der Seitenlinie behandelt. Die Belgier also aktuell nicht nur in Rückstand, sondern auch mit einem Mann weniger in Unterzahl. Die Spanier sind mit Rodri in Ballbesitz. Pass auf die linke Seite, Alex Baena nimmt den Ball mit der Brust an, aber dann kommt da Castagne, der belgische Rechtsverteidiger, nochmal dazwischen. Ball im Seitenaus, Einwurf für Spanien schon ausgeführt. Und wieder ist es Rodri, defensiver Mittelfeldspieler, auf Pedro Porro. Der hat er gemeinsam mit Lamine Yamal und mit Dani Olmo dieses Tor eingeleitet. Und die spielen sich den Ball da wieder auf der rechten Angriffsseite zu. Pedro Porro zu Lamine Yamal, Lamine Yamal zurück zu Pedro Porro. Und jetzt sind die Spanier mit Ruiz, mit Fabian Ruiz, dem Torschützen, auf der halblinken Seite. Belgien übrigens immer noch in Unterzahl. Spanien hat sich am Strafraum der Belgier festgesetzt. Spiel muss erstmal unterbrochen werden, beziehungsweise der Schiedsrichter muss sagen, wann der Spieler wieder rein darf. Noch hat er ihn nicht gesehen. Lamine Yamal hat den Ball auf der rechten Seite. Zwei Belgier sind an ihm dran. Er wählt den Weg Richtung Grundlinie. Da spielt er den Ball nochmal in den Strafraum. Flanke, Rodri, rausgeköpft von Ngoy. Das ist der belgische Verteidiger. Aber er köpft den Ball zu Kubasi. Abwehrspieler auch weit mit nach vorne aufgerückt, tief drin in der belgischen Hälfte. So sofort wieder die nächste lange Ballbesitzphase der Spanier. Lamine Yamal wird da kurz vorm Strafraum. 1-2 Meter vor dem belgischen 16-Meter-Raum gefoult, hat Tempo aufgenommen, war gerade auf dem Weg da, mit dem Ball am Fuß in den Strafraum zu laufen. Und dann wird er gefoult. Das gibt also gleich eine richtig gute Freistoßmöglichkeit für die Spanier. In dem Fall war es Jeremy Doku. Der konnte dem Tempo jamals nicht folgen, war rechts von ihm. Und dann parkte er ganz kurz mal seinen linken Arm auf der Schulter des 18-Jährigen. Und dann war er mal am Boden. Und jetzt gibt es einen Freistoß. Zentrale Position, so ein bisschen leicht rechts versetzt. Ich würde mal sagen, das sind, wenn überhaupt, 20 Meter Torentfernung. Thibaut Courtois stellt sich 5 Spieler in die Mauer, mit Doku jetzt sogar 6. Der ist sozusagen das äußere Glied der Mauer, also der Linksaußen aus Sicht des Torhüters der Mauer. Und Lamine Yamal ist da, Mikel Oyarzabal und auch Alex Baena. Einer von denen wird den Freistoß ausführen. Die spanische Mauer, die sich quasi vor die der Belgier stellt, die wird auch nochmal beordert. Macht es Yamal, sieht fast so aus. Yamal hat jetzt die Möglichkeit, den Ball mit links aufs Tor zu bringen. Macht er auch, gehalten! Gute Parade von Courtois. Gibt es die Nachschussmöglichkeit? Nein, erstmal nicht. Und dann klären die Belgier den Ball. Also, Lamine Yamal kommt immer besser an in dieser Partie. Und Courtois hat keine Schwierigkeiten, seine 2 Meter auf den Boden zu bringen. Aus Sicht des Torhüters rechts runtergegangen. Tolle Parade von Thibaut Courtois. Und jetzt gibt es die Ecke für Spanien von der rechten Seite ausgeführt. Fabian Ruiz, der Torschütze, hat den Ball auf der halbrechten Seite, spielt weiter zu Dani Olmo. Und er prallt mit dem Schiedsrichter zusammen. Da wollte Olmo noch ein paar Meter nach links gehen, aber da steht Michael Oliver, der Schiedsrichter. Und Olmo läuft auf und Michael Oliver entschuldigt sich. Das war kein gutes Stellungsspiel des Referees. Es gibt dann gleich Schiedsrichterball auf Pfiffe des Publikums. Ja, der Schiedsrichter fault, so kann man es tatsächlich sagen, Dani Olmo. Und sofort hebt er beide Hände, der Engländer, weil er auch weiß, Mist, da habe ich nicht gut gestanden. Und da habe ich den Spanier möglicherweise eine Torchance genommen. Aber Olmo hat sich nicht verletzt, das ist die gute Nachricht. Und es gibt den Schiedsrichterball, der wird dann gleich von Michael Oliver fallen gelassen und wird dann wieder in den Reihen der Spanier landen. Aber ja, das ist jetzt passiert. Die Spanier haben den Ball, wie eigentlich fast immer, heute Mittag hier in Los Angeles Ortszeit. 12.36 Uhr Lunchtime. Noch nicht die Crunchtime in dieser Partie. Aber jetzt vielleicht der nächste Treffer. Langer, hoher Ball, Chipball, Alex Baena von links außen. Bringt den Ball ans Außennetz und hat ihn dann auch mit der Hand mitgenommen. Mit der Hand gespielt, deswegen bekommt Alex Baena diese Aktion abgepfiffen. Der rechte Oberarm war dran, mit dem hat er den Ball geführt. Aber diese Chipbälle, die wir Spanier auch hin und wieder mal einstreuen, die sind gefährlich. So kann man natürlich auch diese dicht gestaffelte belgische Abwehr knacken. Aber auch so hat der Europameister hier alles unter Kontrolle. Es läuft die 37. Minute in Los Angeles. Spanien führt gegen Belgien durch das Tor, das es vor 6-7 Minuten gab, durch den Treffer von Fabian Ruiz mit 1:0. Und hat hier leichtes Spiel, so muss man es sagen. Ich weiß nicht, wie die Belgier irgendwie den Weg in diese Partie finden wollen. Aber so wie sie es versuchen, wird es höchstwahrscheinlich nicht klappen. Die Spanier haben den Ball am eigenen Strafraum. Unai Simon wird da jetzt mal angelaufen von De Ketelaere, aber passt den Ball dann weit Richtung Mittellinie. Ein belgischer Verteidiger köpft die Kugel wieder nach vorne in die spanische Hälfte. Und dann ist es Dani Olmo, der sie kriegt und wieder nach vorne spielt in die belgische Hälfte zu De Kuyper. Und er passt den Ball zurück zu Torhüter Courtois, der zwei starke Aktionen hatte. Den Schuss von Olmo hat er auch gehalten, aber beim Nachschuss, den Fabian Ruiz versenkt hat, war er, der 34-jährige belgische Nationalkeeper, dann machtlos. Pedro Porro hat den Ball für Spanien an der Mittellinie. Und dann ist es in diesem Fall Laporte, der Cucurella einsetzt auf der linken Seite. Links an der Seitenauslinie, fast schon an der Kreidelinie, kommt Alex Baena an den Ball. Ruiz spielt mit der Hacke weiter zu Baena. Der setzt dann Oyarzabal Ball am Strafraum als Wandspieler an. Der will mit der Hacke weiterleiten zu Dani Olmo. Der war da im Strafraum der Belgier aufgetaucht. Also das sieht richtig gut aus, wie die Spanier den Ball jetzt hier in der 38. Minute laufen lassen. Tolle Kombination. Fast ein bisschen selbstverliebt, könnte man auch negativ das Ganze bewerten, weil eben kein Tor daraus entsteht. Aber sie finden Gefallen an diesem Spiel und sie finden vor allen Dingen auch Gefallen an ihrem Spiel. Und sie wissen auch, dass sie sich heute eigentlich nur selbst schlagen können, weil sie so überlegen sind. Dani Olmo, wieder der Steckpass nicht angekommen. Olmo lauerte da 2-3 Meter vor dem belgischen Strafraum. Und die Belgier kommen ja, wenn sie dann mal so wie eben gerade kurz am Ball sind, gar nicht raus aus der eigenen Hälfte. Es versucht Castagne, den Ball nach vorne zu schlagen, zu De Ketelaere. Der wird in ein Laufduell mit Laporte geschickt. Die beiden sind jetzt an der linken Seitenauslinie angekommen. Der Ball ist im Seitenaus. Und wer war zuletzt dran? Vielleicht Charles De Ketelaere. Ja, genau, er war zuletzt dran, hat da gegen Laporte den Einwurf rausgeholt. Der Mann, der ja am liebsten auf der De Bruyne-Position hinter den Spitzen spielt, aber die ist ja belegt, diese Position. Heute vor allen Dingen, weil ja auch De Bruyne wieder mitmachen darf. Deswegen ist De Ketelaere der Mittelstürmer. Aber ich bin mir sehr sicher, bei diesem Spielstand und bei dieser Spielentwicklung, dass wir Lukaku dann, den großen Romelu Lukaku, in der zweiten Halbzeit wiedersehen werden. Erstmal sehen wir die Spanier, Pedro Porro auf der rechten Seite in der belgischen Hälfte. Lamine Yamal diesmal halb rechts, kurft mit dem Ball nach innen, bricht ab, orientiert sich wieder auf die rechte Seite, spielt dann Pedro Porro an. Das Ganze nur 4-5 Meter vom belgischen Strafraum entfernt. Rodri auf Cucurella, da ist jetzt wieder der verkappte Spielmacher im Mittelfeldzentrum, passt den Ball zu Dani Olmo. Dani Olmo zu Rodri, Rodri nach rechts außen. So Lamine Yamal geht da schön vorbei an seinem Gegenspieler. Es wird in der Lamine Yamal den Schuss, knapp vorbei! Knapp vorbei! Lamine Yamal diesmal trifft er das rechte Außennetz. Er dreht mit zunehmender Spieldauer auf. Der Superstar, dessen Stern als 16-Jähriger ja vor 2 Jahren bei der EM in Deutschland aufging und der so gut ist und der sich jetzt allmählich von seinen ja, körperlichen Defiziten, die man logischerweise nach einer längeren Verletzung hat, erholt. Ich sagte es vorhin mal, im April hat er sich einen Muskelriss zugezogen. Das ist hier annähernd schon der Jamal, in den sich viele, viele Fußballfans während der Euro 2024 verliebt haben. Doku jetzt für die Belgier, Pass in den Strafraum. Das haben die Spanier nicht gut geklärt. Gibt es die Möglichkeit für Trossard? Der fackelt zu lange, spielt den Ball nochmal auf die rechte Seite. Dann kommt die Flanke raus, geschlagen erstmal von Fabian Ruiz. Die Belgier bleiben im Ballbesitz. Gute Übersicht von De Bruyne auf die rechte Seite. In der Mitte ist die Kette leere, Kopfball, Tor! Ausgleich! Ausgleich! Ausgleichstor für Belgien! Chance. Genau die eben. Und sie machen das Tor. Sie machen das völlig überraschende 1:1 hier in Los Angeles. Und es ist Charles de Ketelare, der Doppelpacker gegen die USA. Der 1,92 Meter große Stürmer, der versenkt die Hereingabe von der rechten Seite. Trossard kam im Mittelfeldzentrum an den Ball, hat dann die Übersicht behalten. Auf der rechten Seite, da sind die Spanier zu passiv. Da blocken sie die erste Flanke ab, dann kommt der Ball nochmal zu De Bruyne. De Bruyne spielt, der eine super Pass in die Schnittstelle. Von der rechten Seite kommt die Flanke und dann ist da De Ketelare besser positioniert als Paul Cubarsí, als der spanische Verteidiger. Er springt nicht hoch zum Kopfball, er geht eher so ein bisschen in die Knie zum Kopfball und dann köpft sie den Ball an Cubarsí vorbei. Der Ball setzt vor Unai Simon auf und der kassiert jetzt hier sein allererstes Gegentor bei dieser WM. Torschütze Charles de Ketelare, hätte ich nie mit gerechnet, überhaupt nicht, hat sich zu keinem Zeitpunkt, nicht mal eine Sekunde angedeutet, dass die Belgier hier zum Ausgleich kommen könnten, aber sie haben getroffen. Es steht da 1:1 und der Torschütze wieder mal Charles de Ketelare. Viele fragen sich, was ist denn mit Lukaku, warum spielt denn der nicht? Der hat doch so eine super Quote, ja, der funktioniert als Einwechselspieler, als Joker. Hat in dieser Funktion schon dreimal getroffen bei dieser WM. De Ketelare ist der Startspieler und er ist jetzt auch der Torschütze. Wieder so ein Move von Trainer Rudi Garcia, der aufgegangen ist, der funktioniert. Und Belgien hat in dieser Szene funktioniert. Ich bin fast geneigt zu sagen, zum ersten Mal heute in der Offensive funktioniert. Denn bis dato, ich glaube, man konnte es meinen Schilderungen entnehmen, hat hier nur eine Mannschaft gespielt. Das waren die Spanier. Aber Belgien hat getroffen. Verrückt, absolut verrückt. 1:1, aber ich kann mir vorstellen, dass die Spanier überhaupt nicht von ihrer Linie abweichen. Weiter geduldig bleiben. Dann müssen sie aber erstmal den Ball in den eigenen Reihen halten. Schaffen sie nicht. Foul von Pedro Porro. Der Ball versprang ihm und er sieht jetzt von Schiedsrichter Michael Oliver die gelbe Karte. Oder war es Cubarsí? Cubarsí oder Pedro Porro? Einer von beiden hat die gelbe Karte gesehen. Cubarsí war es. Der lag am Boden und zog dann im Liegen Kevin De Bruyne an der Hose. Und auch das ist nicht erlaubt. Trikot ziehen ist nicht erlaubt, an der Hose ziehen ebenso wenig. Cubarsí mit der ersten gelben. Yellow Card, Paul Cubarsí. Jetzt sehen wir es auch hier an der Anzeigetafel. Wir sind in der Schlussphase der ersten Halbzeit. Es steht 1:1 nach 43 Minuten zwischen Spanien und Belgien. Und dieser Ausgleich ist eine riesengroße Überraschung. Die Belgier schon wieder auf der rechten Seite. Diesmal ist es De Ketelare, der da rechts arbeitet. Im Sturmzentrum hat jemand anderes gewartet in diesem Fall. Und die Belgier haben aber jetzt gesehen, dass da kein Durchkommen ist. Und spielen erstmal hinten rum, haben jetzt tatsächlich eine längere Ballbesitzphase. Castagne, der Rechtsverteidiger, holt da wenige Meter von der Mittellinie entfernt in der spanischen Hälfte. Ein Einwurf für Belgien raus. Einwurf ausgeführt auf Leandro Trossard. Der passt den Ball zurück in die eigene Hälfte auf Brandon Mechele, auf den 33-jährigen Innenverteidiger. Und der mit einem Fehler im Spielaufbau. Alex Baena geht dazwischen und Pedro Porro hat den Ball. Jamal ist es, aber Foul oder kein Foul? Ja, da klebte in dem Fall der belgische Verteidiger zu eng an ihm dran. Die Spanier kriegen einen Freistoß Mitte der belgischen Hälfte. Dani Olmo hat den Freistoß ausgeführt, den Ball flach zu Pedro Porro gespielt und über ihn ist die Kugel bei Lamine Yamal gelandet auf der rechten Seite am belgischen Strafraum. Yamal deutet ein Dribbling an, macht keins über Pedro Porro, geht der Ball zurück zu Cubarsí. Kubasi zu Laporte, alle 10 Spieler der Spanier, alle Feldspieler in der Hälfte der Belgier. Jetzt bietet sich Olmo an, kriegt den Ball aber nicht, sondern Pedro Porro auf der halbrechten Seite. Der weiter nach rechts außen zu Lamine Yamal, wird gedoppelt. Zwei Belgier sind an ihm dran. De Kuyper und auch Doku, der links außen, der eigentliche Offensivspieler, hilft damit. Und jetzt die Schussmöglichkeit, Pedro Porro aus 16 Metern. Zieht den Ball mit dem linken Fuß links am Tor vorbei. Aber er hat die Lücke kurz gesehen, hat sie genutzt. Und jetzt sind wir gleich in der Nachspielzeit angelangt. 3 Minuten wird es logischerweise geben wegen der Trinkpause. Und dann sicherlich auch noch mal 1-2 Minuten obendrauf, weil ja auch 2 Tore gefallen sind. Das 1-0 für Spanien durch Fabian Ruiz und das 1-1 für Belgien durch Charles de Ketelaere. 5 Minuten Nachspielzeit sind jetzt gerade angezeigt worden hier im Los Angeles Stadium. Und die ersten 20 Sekunden davon sind abgelaufen. Spanien hat den Ball in der eigenen Hälfte. Laporte und Kubasi, die beiden Innenverteidiger, passen Kugel von links nach rechts und wieder von rechts nach links. Nähern sich so ein bisschen der Mittellinie. Kubasi überschreitet jetzt mit der Kugel am Fuß die Mittellinie. Schippball auf Dani Olmo. Will den Ball mit der rechten Fußspitze annehmen, verspringt und dann klärt da Brandon Mechele, der belgische Abwehrspieler, knallt den Ball sicherheitshalber Richtung Eckfahne. Seitenaus oder Toraus ist die Frage. Es war das Toraus, sodass die Spanier jetzt in der 2. Minute der Nachspielzeit die Ecke ausführen können. Von der linken Seite Torhüter Unai Simon. Der steht übrigens im Mittelkreis und hat die Hände auf die Oberschenkel gestützt, guckt sich von da aus das Geschehen an und hofft natürlich, dass hier kurz vor der Pause noch eine Chance entsteht. Bestenfalls der 2-1 Führungstreffer für die Spanier. Ecke kommt er rein, rausgeköpft von De Bruyne. Wieder über die Grundlinie. Nächste Ecke gleich hinterher. Also die 2. Ecke in Folge für Spanien. Die ging auf den 1. Pfosten. Mal gucken, was sie jetzt machen. Wieder 1. Pfosten. Kopfball erstmal geklärt, aber nicht weit weg genug. Fabian Ruiz schießt einen belgischen Verteidiger an. Und da muss er gucken, dass die Belgier mit De Ketelaere nicht ins Umschaltspiel kommen. De Ketelaere treibt den Ball nach vorne, aber dann ist da Dani Olmo, der Mittelkreis den Passweg für Doku zustellt und den Ball nach vorne treibt. In die Hälfte der Belgier auf der linken Seite. Lamine Yamal ausnahmsweise auf der linken Seite. Hat den Ball. Dann ist es Alex Baena. Und dann haben die Belgier aber auch die Ordnung wieder hergestellt. Sind da wieder in ihre Stammposition gekommen. Baena und Yamal auf der linken Seite. Baena, Flanke in den 5-Meter-Raum. Der ist unbesetzt. Der Ball tippt auf im 5-Meter-Raum und hoppelt dann am Tor von Thibaut Courtois vorbei. 3 Minuten noch in der Nachspielzeit. 1-1. Der überraschende Spielstand, der Ausgleich der Belgier kam unerwartet. Die Spanier haben aus ihrer Dominanz zu wenig Tore erzielt. Es gab ja diesen Freistoß von Lamine Yamal in der 35. Minute. Kurz darauf sein Schuss ans Außennetz. Das hätten auch Treffer werden können für die Spanier. Aber es ist eben nur dieser eine gewesen nach 30 Minuten von Fabian Ruiz. Und Charles de Ketelaere dann mit dem Ausgleich für Belgien in der 41. Spielminute. Der Ball ist im Seitenaus. Pedro Porro führt für Spanien den Einwurf an der Mittellinie aus. Dann knallen 2 Spanier zusammen. Aua, das tat weh schon beim Hingucken. Es waren in dem Fall Oyarzabal und Olmo, die sich da an der Mittellinie nach diesem Einwurf von Pedro Porro beide zum Ball orientiert hatten. Der eine übersieht den anderen und dann macht es Krach. Und dann sitzen sie da beide. Und ich weiß gar nicht, wer da Schuld hatte. Es war einfach nur unglücklich. Über Kopfverletzungen. Möglichen Kopfverletzungen kommen natürlich sofort die Ärzte auf den Rasen, war dann aber doch nicht so heftig. Sowohl Oyarzabal als auch Olmo stehen wieder und sie werden auch weitermachen können. Und es geht weiter mit einem Schiedsrichterball. Michael Oliver hat die Kugel unter den linken Arm geklemmt. Jetzt redet er kurz mal mit den Beteiligten, wie es gleich weitergeht. Dann lässt er den Ball auftropfen. Und weil ja die Spanier zusammengerauscht sind, werden gleich die Belgier den Ballbesitz kriegen. Das wird noch ausdiskutiert. Dann ist die Sache doch klar. Ball ist wieder im Spiel. Und jetzt der Rückpass von Mechele zu Courtois. Zum belgischen Torhüter, der den Ball nochmal in die gegnerische Hälfte schießt. Über die Mittellinie. De Ketelaere gegen Kubasi. De Ketelaere setzt sich durch. De Bruyne hat den Ball auf der halblinken Seite. Links ist Doku. Doku ist schon am Strafraum. Jetzt muss er reingehen in den Strafraum. Da ist er auch. Doku, schönes Dribbling. Schöne Körpertäuschung. Jetzt muss er mal den Ball abspielen. Oder noch weiter ins 1 gegen 1 gehen. Doku mit der linken, mit dem linken Fuß. Flankt er den Ball zum Tor oder wollte er ihn übertorter Unai Simon lupfen? Das war von vielen Optionen die schlechteste, für die sich Jeremy Doku entschieden hatte. Hat den Ball zu lange gehalten hat natürlich die komplette Aufmerksamkeit auf sich gezogen. Aber da muss am Ende auch ein bisschen mehr bei rumkommen als in dieser Aktion. Jetzt sind es noch 30 Sekunden, die diese Nachspielzeit zu bieten hat. Und Unai Simon, der zum ersten Mal nach mehr als 609 Minuten, es waren da 649, 650 Minuten ungefähr, bezwungen wurde bei einer Fußball-Weltmeisterschaft. Seine Superserie ist zu Ende gegangen, weil De Ketelare gegen Kubasi im Kampf um den Ball besser postiert war und sich cleverer angestellt hat als der spanische Verteidiger und weil die linke Abwehrseite der Spanier die Flanke von der rechten belgischen Angriffsseite nicht verhindern konnte. Also De Ketelare ist der Spieler, der diese Super-Torwart-Serie beendet hat. Und jetzt beendet Schiedsrichter Michael Oliver die erste Halbzeit. Vom Ergebnis her alles offen in Los Angeles. Es steht 1:1 zwischen Spanien und Belgien.
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2: Ja, und das war die erste Hälfte zwischen Spanien und Belgien. Wir bleiben aber noch in der Pause bei euch, denn es gibt einiges nachzutragen. Gestern Abend nämlich das andere Highlight des Tages, Frankreich gegen Marokko in Boston. Unser Reporter Thomas Kunze war live vor Ort im Stadion und hat die Partie für uns bei Sportschau Live kommentiert. Direkt im Anschluss haben wir bei ihm nachgehakt. Ist dieses Frankreich überhaupt noch zu stoppen?
3: Tja, es sieht so aus, als wäre das nicht möglich oder wenn dann nur schwer oder nur mit Hilfe der Franzosen höchst selbst. Gestern, das war so eine runde, souveräne Leistung, dass alle anderen wirklich Angst bekommen müssen. Auch der verschossene Elfmeter von Kylian Mbappé in Halbzeit 1 konnte das Team nicht stoppen. Auch das 0:0 zur Pause hat für null Stress gesorgt. Die spielen einfach extrem cool ihr Ding runter. Und man hat auch immer das Gefühl, da ist noch ganz viel Sprit im Tank und sie müssen nur einen Gang hochschalten. Marokko war ja nun wirklich nicht schlecht bei diesem Turnier und trotzdem waren sie in Boston nur Zuschauer. Und so richtig hart wird's ja dann erst, wenn der Trainer Didier Deschamps dann auch noch frische Leute bringt, wie Barcola, Emery, Cherki, Mateta und wie sie alle heißen. Ein paar Sorgen gab's allerdings, und zwar um die Ferse von Kylian Mbappé, der jetzt 8 Turniertore hat. Nach einem Foul musste er dann wenig später runter, aber der Meister selbst hat schon für Entwarnung gesorgt. Der Schlag auf die Ferse ist O-Ton. Nix Ernstes. Frankreich steht jetzt zum dritten Mal in Folge in einem WM-Halbfinale, wartet jetzt auf Spanien oder Belgien. Und man muss davon ausgehen, dass diese Mannschaft auch wieder den Sprung ins Endspiel schafft.
2: Also Entwarnung in Sachen Mbappé, da dürften gerade alle in Frankreich aufatmen. Denn eins ist klar, wenn du einen Kylian Mbappé hast, machst du dir einfach keine Sorgen. Das würde auch Didier Deschamps so unterschreiben. Wie wichtig der französische Superstar für sein Team ist und welche Bedeutung so ein Tor wie gestern gegen Marokko auch über den Sport hinaus für Frankreich hat, das hat sich Sportschau-Reporter Burkhard Huppe mal genauer angeschaut.
4: Vor kurzem wurde Kylian Mbappé gefragt, ob er sich vorstellen könne, eines Tages zum Präsidenten seines Landes gewählt zu werden. Mbappés Antwort kam ziemlich schnell und ließ tief blicken. Er sagte nur, nein, ich bin schon unbeliebt genug. Und nach gut einer halben Stunde Spielzeit im Viertelfinale gegen Marokko hätten diesen Satz sicherlich etliche Franzosen unterschrieben.
5: Jetzt ist der Ball freigegeben, 2 Schritte, 3 Schritte, Schuss, gehalten! Herrje Mbappé!
4: Doch Kylian Mbappé, aufgewachsen im ärmsten Departement von Paris, die Mutter aus Algerien, der Vater aus Kamerun, sorgte selbst dafür, dass die rassistische Häme in seiner Heimat erst einmal keine weitere Nahrung erhielt. Das Tor zum 1:0 gegen Marokko nach gut einer Stunde erzielte er mit einer solchen Leichtigkeit, Präzision, Wucht und Selbstverständlichkeit aus einiger Entfernung, dass man wieder einmal aus dem Staunen kaum herauskam. Mbappé trägt nach Toren wie diesem fast immer ein selbstgewisses Lächeln zur Schau, das ihm oft als Arroganz ausgelegt worden ist. Auch mit Nationaltrainer Didier Deschamps ist Superstar Mbappé nicht immer ein Herz und eine Seele. Vor 18 Monaten stand sogar mal der Rücktritt aus der Nationalmannschaft im Raum. Das Tischtuch zwischen Trainer und Kapitän schien zerschnitten, aber jetzt wirkt Deschamps fast ein bisschen altersmilde.
6: Es war kompliziert, der verschossene Elfmeter, aber das ist das Gute an Kylian, er zweifelt nie. Und jetzt sind wir da, wo wir hin wollten.
4: Das Spiel, der Erfolg, der Einzug ins WM-Halbfinale, das alles unterlag einer gewissen Selbstverständlichkeit, an der es kein Rütteln gab. Auch die rassistischen Beleidigungen und Entgleisungen einer Senatorin aus Paraguay haben daran nichts ändern können. Mbappé ist und bleibt der Fixstern im französischen Spiel.
6: Wir dürfen nicht nachlassen. Jetzt stehen stehen wir im Halbfinale. Wir sind zufrieden, aber es liegt noch ein langer Weg vor uns. Und wir wissen, dass es ab jetzt nur noch schwieriger wird. Aber wir sind bereit für jeden Gegner.
4: Und wenn Mbappé seine Mannschaft in gut einer Woche tatsächlich zum dritten WM-Titel führt, dann sollte er sich die Sache mit dem Präsidentenjob vielleicht nochmal überlegen.
2: Ja, und von Kylian Mbappé ist der Weg gar nicht so weit zum nächsten Superstar dieser Weltmeisterschaft. Blonde, lange Haare, ein Kerl wie ein Baum und schon 7 Buden auf dem Konto. Ich glaube, ihr wisst, wen ich meine.
7: Erling Braut Haaland!
8: Guys, no matter what happens, just smile and enjoy it.
9: I don't know, I think it's my speciality to score goals.
10: 2-0, es ist der Wikinger Wahnsinn!
11: No one, no way! No, no way! We love no way!
12: Erling Braut Haaland, he's a freak.
13: Er ist eine Maschine!
14: To win against Brazil and qualify for the quarterfinal, incredible.
13: Unglaublich!
2: Ja, und diese Haaland-Maschine hat sein Heimatland Norwegen in einen riesigen Rausch gespielt. Einige hatten die Wikinger ja als Geheimfavorit auf dem Zettel. Aber dass sie tatsächlich bis ins Viertelfinale rudern, wer hätte das gedacht? Und morgen kommt's, beziehungsweise Norwegen steht wieder vor einem rauschenden Nacht. Christian Stichler über ein Land in bester WM-Party-Laune.
15: Dieser Song geht derzeit viral in Norwegen und weit darüber hinaus.
16: Haaland! Og så står det til Har ikke sett deg i det siste, har du gått deg vill Jeg har vært av Mekalot og tjent 1000 mil Forresten har jeg også vært og kjøpt meg gassgrill
15: Ein YouTube-Video aufgenommen vom 15-jährigen Erling Haaland mit zwei Fußballkumpels vor mehr als 10 Jahren. Inzwischen hat das Video mehr als 21 Millionen Aufrufe allein auf YouTube und eine Fortsetzungsstory. Denn als Beat diente Haaland und seinen Freunden damals ein Song von Kygo, einem international bekannten norwegischen DJ. Und dieser hatte prompt angekündigt, wenn Norwegen gegen Brasilien trifft, produziert er einen Remix. Seit dieser Woche ist der Remix raus und schon Platz 1 der norwegischen Streaming-Charts. Der Haaland-Song ist nur ein Beispiel, das zeigt, was der Erfolg der norwegischen Nationalmannschaft zu Hause im eigenen Land ausgelöst hat. Norwegen erlebt einen wahren Rausch, ein Sommermärchen, meint auch Sportjournalist Jan-Petter Saltvedt, der für den norwegischen Rundfunk NRK arbeitet. Norwegen hat als Land so etwas Großes noch nie erlebt wie diese Fußball-WM. Das ist schon jetzt das größte Ereignis in der norwegischen Sportgeschichte.
17: Någonsin.
15: Und dann natürlich die Ruder-Wikinger-Euphorie. Selbst Kronprinz Håkon kam nach dem Sieg gegen Brasilien vor das Schloss und setzte sich rudernd in die Menge. Auf der Tour de France wurde gerudert, in der Arktis, im Parlament, in der Luft. Im Mittelpunkt stets der Superstar Erling Braut Haaland.
17: Erling
15: hat eine Entwicklung durchgemacht. Vom kalten, etwas zynischen, gefühllosen Wikinger-Macho hin zu einem Star, der auf einmal auch seine privaten Seiten zeigt. Er hat einen eigenen YouTube-Kanal, in dem er sich von einer ganz anderen Seite präsentiert. Klar, da steckt auch sein Manager dahinter, aber man sieht ihn nun zu Hause. Auch mal in seiner Küche, auch als ruhigen Typ. Und auf seinem Kanal gibt sich der 25-Jährige mitunter auch als Fußball- und Lebensphilosoph. Alles immer von Musik unterlegt. Du weißt nie, was in deinem Leben passiert. Du weißt nicht, was übermorgen passiert. Deshalb lebe im Hier und Jetzt. Genieße den Moment und denke nicht daran, was morgen kommt.
18: Being present in the moment.
15: Druck soll vor dem Spiel gegen England erst gar nicht aufkommen. Trotzdem hofft natürlich ein ganzes Land darauf, dass der WM-Traum am frühen Sonntagmorgen nicht ausgeträumt ist, sondern weitergeht. Sportjournalist Jan-Petter Saltvedt jedenfalls legt sich fest. Wir müssen jetzt optimistisch sein, auch wenn England natürlich der Favorit ist. Aber ich sage jetzt einfach mal, Norwegen gewinnt 2-1 und spielt dann gegen die Schweiz im Halbfinale.
19: Yeah.
15: wenn es tatsächlich so kommt, dann könnte dieser Song sich noch deutlich länger auf Platz 1 der norwegischen Charts halten.
12: Achtung, wir haben einen Falschfahrer. Wir haben eine wichtige Nachricht von den Autobahnen, von der A4 Köln-Aachen. Zwischen Kreuz Köln-Süd und Köln-Eiffeltor. Hier werfen Personen Steine auf die Fahrbahn. Es betrifft die A4 Köln-Aachen zwischen Kreuz Köln-Süd und Köln-Eiffeltor. Hier werden Steine auf die Fahrbahn geworfen.
2: Topstürmer und Anführer in ihren Reihen. Aber wir schauen uns jetzt mal einen an, der bei England mindestens genauso im Boss-Modus ist wie King Kane. Luise Kropf über Jude Bellingham.
19: Nach dem Spiel hatte er Schweißperlen auf der Stirn, angestrengte Gesichtszüge. Müde sah er aus, der Jude Bellingham. Der Mann, der England gegen Mexiko im Alleingang ins Viertelfinale gewuchtet hatte.
20: To do something incisive, here's the cross and a diving header!
19: Spiel gegen den Co-Gastgeber zeigte Bellingham eine Bossleistung. Bellingham, der Boss im Mittelfeld, der defensiv die Engländer in Unterzahl stabil gehalten hatte. Und Bellingham, der Boss, der mit seinem Doppelpack die Tür zum Viertelfinale kraftvoll aufgestoßen hatte. Für den jungen Engländer wurde zu Recht gesungen und zu Recht wurde er gelobt. Zum Beispiel von England-Legende Gary Neville bei Sky Sports News.
21: I think in this tournament, Jude Bellingham, if I didn't think he was world-class before the tournament, I think he's absolutely smashed through that ceiling.
19: Noch vor einigen Wochen war der Zungenschlag in England in Sachen Bellingham ein anderer. Die Daily Mail forderte, den 23-Jährigen nicht mit zur WM zu nehmen. Es galt als ergebnisoffen, ob er überhaupt in der Startelf der Engländer stehen würde. Zuletzt ist Bellingham zum wichtigsten Spieler von Trainer Thomas Tuchel geworden. Bellingham, der Mann, dem man Star-Allüren nachsagt, stellte nach dem Spiel gegen Mexiko und seiner wohl besten Leistung, die er je im England-Trikot gezeigt hatte, das Team in den Mittelpunkt.
22: Ich bin stolz, ein Teil dieser England-Mannschaft zu sein. Es geht darum, das jetzt zu genießen, weil solche Nächte gibt es nicht so oft.
19: Ein paar Tage hatte Bellingham nach seiner Boss-Leistung unter großer Anstrengung Zeit zum Erholen. Das ist eine gute Nachricht für England, denn diesen Bellingham werden die Engländer gegen Norwegen und einen gewissen Erling Haaland brauchen.
2: Ja, und wenn es dann für England und Norwegen ins Elfmeterschießen geht, ist gar nicht so lange her. Da hat man sich darüber lustig gemacht, dass England diese Disziplin so gar nicht drauf hat, weiß auch Sportschau-Reporter Felix Gerhardt. Aber ist das immer noch so unser Nice to Know?
23: Es war eins der ungeschriebenen Gesetze im Weltfußball. Wenn England ins Elfmeterschießen muss, scheidet England aus. Zwischen 1990 und 2018 war 6-mal Schluss. Nur ein einziges Mal kam England vom Punkt weiter. Doch dann begann Nationaltrainer Gareth Southgate systematisch Elfmeterschießen zu trainieren. Videoanalysen, Atemtechnik, sogar der Gang vom Mittelkreis zum Punkt, all das üben die Three Lions seitdem regelmäßig. Trainer Thomas Tuchel sagt, er müsse die Spieler nicht fragen, es sei von vornherein klar, wer beim Elfmeterschießen antreten würde. Mit dem Training kam auch der Erfolg. Seit der WM 2018 hat England 3 seiner 4 Elfmeterschießen gewonnen, verloren nur das EM-Finale 2021 vom Punkt. Übrigens, Southgate, der Erfinder des englischen Elfer-Trainings, war selbst ein tragischer Held. Im Halbfinale der Heim-Europameisterschaft 1996 verschoss er den entscheidenden Elfer gegen Deutschland. Nice to know.
2: Ja, und jetzt gehen wir rein in die Analyse mit unserem Reporter vor Ort, Michael Augustin. Michael, steht 1:1 nach den ersten 45 Minuten zwischen Spanien und Belgien. Für dich ein leistungsgerechtes Unentschieden stand jetzt?
0: Nee, total überrascht bin ich von diesem Ergebnis, weil die Spanier hoch überlegen waren im ersten Durchgang. Hatten 60% Ballbesitz, 9:2 Torschüsse aus Sicht der Spanier. Und die X-Goals sind ja auch immer so ein kleiner Gradmesser, was so Überlegenheit angeht. 1:3 to 0.3 für Spanien, aber es steht 1:1, weil Fabian Ruiz für Spanien getroffen hat und weil Charles de Ketelare für Belgien getroffen hat. Kopfballtor von ihm, der erste Gegentreffer für Unai Simon bei diesem Turnier. Und weil die Spanier eben auch gute Möglichkeiten, 2 gab es für Lamine Yamal, ungenutzt ließen. Sie sind so überlegen, aber sie hätten aus meiner Sicht noch mehr Tore aus ihrer Überlegenheit erzielen müssen.
2: Jetzt sind wir natürlich total gespannt auf den zweiten Durchgang. Kippt da jetzt das Momentum komplett auf die belgische Seite oder kann Spanien diesen Nackenschlag schnell wegstecken? Was sagst du?
0: Ich glaube, so schnell lassen sich die Spanier nicht irritieren. Es ist ja nicht die 89. Minute. Das Tor von der Ketelare fiel nach 41. Die Spanier stehen ja dafür, dass sie mit ganz viel Ruhe, mit ganz viel Sorgfalt ausspielen. Sehr dominant. Sie sind so vertraut in ihren Abläufen. Die haben alle noch einen Ruhepuls. Die lassen sich so schnell nicht aus der Fassung bringen.
2: Also wir sind gespannt, ob du recht behalten wirst. Vielen Dank, Michael Augustin. Ich gebe ab zu dir. Ich bin Julia Kleine. Und jetzt geht's weiter mit der zweiten Halbzeit. Wir hören uns später wieder. Tschüss und bis gleich.
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0: Welcome back in Los Angeles. Noch sind die Mannschaften nicht auf dem Rasen, aber kaum sage ich's, traben die Spanier zurück, die hier nicht führen zur Pause gegen Belgien, obwohl sie das klar bessere Team gewesen sind im ersten Durchgang. 1:1 steht es in diesem zweiten Viertelfinale der Fußball-Weltmeisterschaft. Der Sieger trifft am Dienstag in Dallas auf Frankreich. Und bis zur 41. Minute hätte ich gedacht, ist doch klar, wer hier das Spiel gewinnen würde. Die Spanier, warum auch nicht? Von Belgien kam ja gar nichts. Und dann kam doch was in der 41. Minute. Da kam Charles de Ketelare mit dem Kopf an den Ball. In seinen ersten 25 Länderspielen traf er nur zweimal für Belgien. Aber dann in seinen 10 vergangenen 7-mal. Und dieser 7. Treffer war der Ausgleichstreffer für Belgien. Und die Mannschaft um Kevin De Bruyne, der heute von Beginn an ran durfte und auch immer noch weiterspielen darf, hat inzwischen auch wieder den Rasen betreten. Die Spanier werden gleich anstoßen. Die Ränge sind, ich würde mal sagen, zu maximal 50% gefüllt. Jetzt haben sich die Zuschauer mal so einen Hydration-Break genommen in der Halbzeitpause. Und es dauerte immer sehr lange, bis die dann wieder von den Getränkeständen oder von den Toiletten zurück auf ihre Sitzplätze kehren. Schiedsrichter Michael Oliver wird darauf selbstverständlich keine Rücksicht nehmen. Der Ball liegt schon wieder auf dem Anstoßpunkt. Ich sehe keine Wechsel. Rudi Garcia wird mit der Entwicklung des ersten Durchgangs zufrieden sein. Der belgische Nationaltrainer Luis de la Fuente wird mit der Performance seiner Mannschaft grundsätzlich auch zufrieden sein, aber eben nicht mit dem Ergebnis. Der Countdown läuft. 3, 2, 1 und damit hinein in die zweite Halbzeit. Mikel Oyarzabal spielt den Ball zu Rodri in die eigene Hälfte. Und die Spanier, die müssen im Grunde genommen einfach nur so weitermachen. Vielleicht ein bisschen konsequenter ihre Torchancen nutzen. Es war jetzt ja nicht so, dass sie 6 oder 7 Gelegenheiten gehabt hätten im ersten Durchgang. Aber 3 waren es dann schon. Vielleicht sogar 4 mit etwas Fantasie. Lamine Yamal, Freistoß. Einmal scheiterte er an Courtois. Einmal schoss er den Ball ans Außennetz. Und wenn einer der beiden gesessen hätte, einer der beiden Versuche, dann wäre das ein Ergebnis, das auch dem Spielverlauf des ersten Durchgangs entsprochen hätte. Die Spanier haben den Ball mit Fabian Ruiz. Er ist Torschütze gewesen. An der Mittellinie hat die Kugel erstmal zurückgepasst zu Alex Baena, der dann zu Cucurella. Cucurella ist auf der linken Seite, soll da angespielt werden. Aber Trossard macht den Weg zurück und Stürmerfoul von Cucurella. Er rennt Leandro Trossard um, der beim FC Arsenal spielt. Trossard wurde zweimal Vizemeister mit den Gunners und dann im Mai endlich nach langer Zeit englischer Meister in der Premier League. Leandro Trossard, 31 Jahre. Er ist einer der wichtigsten Spieler der Belgier und er hat diesen Freistoß rausgeholt. Die Belgier sind jetzt auf der rechten Angriffsseite. Am Strafraum der Spanier können sich in diesem Moment aber nicht durchsetzen. Fahne oben, Abseitsentscheidung. Und die Spanier haben das Spiel wieder eröffnet. Unai Simon bekommt den Ball nochmal von Kubasi zurückgespielt. Rodri macht mit, geht da fast bis an den Elfmeterpunkt zurück und beteiligt sich aktiv am Spielaufbau. Dann leichtes taktisches Foul von einem Belgier an Dani Olmo. Es gibt einen Freistoß für Olmo. Es war Mechele, der Innenverteidiger, der da weit rausgerückt war. Jetzt sich aber wieder nach hinten orientiert in die eigene Hälfte. Der Fehler der Spanier im Spielaufbau. Doku kommt an die Kugel. Doku geht mit dem Ball Richtung Tor. Will ihn dann in den Strafraum spielen. Schmeißt sich da Unai Simon vor Leandro Trossard vor die Füße. Und vor allen Dingen auf die Kugel. Das war wichtig. Das haben wir ja eigentlich kaum gesehen bei dieser WM, dass die Spanier in dieser gefährlichen Situation, also in einer Phase, in einer vor allen Dingen Gegend auf dem Spielfeld, in der man besser den Ball nicht herschenkt, sprich vor dem einen Strafraum, ein Fehlpass spielen, völlig ungewohnt, ist gerade eben vor wenigen Sekunden passiert und ja, fast hätten die Belgier was draus gemacht, aber Unai Simon, sehr umsichtig, war im richtigen Moment draußen, gutes Torwartspiel und jetzt ist der Ball wieder da, wo er meistens war im ersten Durchgang. Bei den Spaniern, bei Kubasi. Schnittstellenpass in den Lauf von Yamal, macht er gut. Yamal, Fahne ist unten, er scheitert am Courtois und da geht die Fahne verzögert doch hoch, die Fahne des Schiedsrichterassistenten. Lamine Yamal macht den Weg, stand im Abseits. Toller Schnittstellenpass, aber Courtois, super Torhüterspiel, macht sich ganz groß und er ist groß, nämlich 2 Meter groß. Und er kann Yamal den Ball nicht flach am belgischen Torhüter vorbeispielen. Aber wenn er es geschafft hätte, hätte der Treffer eh nicht gezählt, weil Lamine Yamal für mich einer der auffälligsten Spieler des ersten Durchgangs im Abseits war. Ich habe nicht alle Spiele der Spanier bei dieser WM live und in voller Länge über 90 Minuten gesehen. Aber ich würde mal sagen, das hier ist heute sein bester Auftritt bei dieser Weltmeisterschaft. In 3 Tagen wird Yamal 19 und er hatte vor diesem Spiel 17 Torschüsse. Jetzt dürfte er so bei 20, 21 stehen. Ein Tor hat er erzielt gegen Saudi-Arabien beim 4:0 in der Vorrunde. Ein Treffer hat er vorbereitet. Heute gefällt mir der Mann vom FC Barcelona richtig gut. Bekommt vielleicht Zuwachs aus der Bundesliga. Barcelona mit Hansi Flick soll ja vor der Verpflichtung von Karim Adeyemi stehen, von dem Dortmunder Nationalspieler, der nicht im WM-Kader war. Ich will es nicht sagen, Adeyemi ist dann ein neuer Konkurrent für Yamal. Wer so gut ist wie Yamal, der ist eigentlich konkurrenzlos, aber zumindest jemand, der auch seine Position spielen könnte. 4 Minuten rum im zweiten Durchgang hier in Los Angeles. Immer noch 1:1 zwischen Spanien und Belgien. Der Ball ist bei Marco Correa, dem spanischen Linksverteidiger. In der eigenen Hälfte zurückgespielt zu Laporte. Laporte dann zu Rodri und der mit einem Fehlpass. Rodri, auch das kommt vor. De Bruyne hat den Ball auf die rechte Seite gespielt zu Doku. Doku nimmt es mit 2 Spaniern auf und einer ist dann letzten Endes, an dem er vorbeikommt, Rodri gewesen. Und in dem Fall kam er eben nicht an dem anderen vorbei. Das war in diesem Fall Laporte, aber der soll den Ball zuletzt berührt haben, bevor er ins Tor ausging. Und deswegen gibt es jetzt in der 50. Spielminute Eckstoß für Belgien. Kevin De Bruyne, 35 Jahre, spielt nach vielen, vielen Jahren in England bei Manchester City, inzwischen in der Serie A für den SSC Neapel. Die Legende mit der Nummer 7 bringt den Ball rein von der rechten Seite, rausgeköpft von Pedro Porro. Und dazwischen lag der Pfiff des Schiedsrichters. Es gab einen Stürmerfoul. Als der Ball in der Luft war, hatte der Schiedsrichter einen Stürmerfoul identifiziert. Und zwar ging dieses Stürmerfoul von Nicolas Rasquin aus, der dort einen spanischen Verteidiger zu Boden gedrückt hat. Der Mann aus dem defensiven Mittelfeld spielt in Schottland bei den Glasgow Rangers. Da ist das vielleicht erlaubt, aber bei dieser WM ist es nicht erlaubt. Deswegen Freistoß Spanien und Ballbesitz Spanien in der eigenen Hälfte. Auf der rechten Seite ist das Pedro Porro. Jetzt versuchen sie über Yamal Doppelpass zu spielen. Pedro Porro geht durch bis zum Strafraum, aber da rückt dann Nathan Ngoi raus. Der Innenverteidiger hat den Ball in Seitenhaus gespielt. Einwurf der Spanier schnell ausgeführt. Flanke von Lamine Yamal aus dem rechten Halbfeld auf die andere Seite. Diagonaler Ball sozusagen zu Alex Baena. Auf der halblinken Seite hat Cucurella den Ball. Der dann wieder auf Alex Baena. Der ist in Linksaußenposition am belgischen Strafraum. Über Fabian Ruiz ist es Rodri, der den Ball bekommt. Zu Pedro Porro auf der halbrechten Seite. Rechts wird Yamal angespielt. Yamal geht in den Strafraum. Yamal hat den Ball auf dem linken Fuß, zieht zur Mitte. Spielt er nochmal ab. Rodri, der schießt nicht. Der spielt weiter. Auf Marco Correa, 17 Meter Torentfernung. Die Belgier müssen viel verschieben. Die Spanier bringen die Gegenspieler ins Laufen. Und jetzt haben sie erstmal den Ball wieder so ein bisschen vom belgischen Strafraum wegbefördert. Oyarzabal, eigentlich Mittelstürmer als Linksaußen, spielt den Ball zu Alex Baena. Sie variieren viel. Wechseln auf die Position. Baena, eigentlich der Linksaußen, taucht da im Mittelfeldzentrum auf. Cucurella, der Linksverteidiger, lässt durch für Fabian Ruiz. Oyarzabal nochmal. Cucurella am Strafraum. Cucurella am Strafraum. Der Schuss kommt dann nicht von ihm, sondern von Ruiz. Von Lamine Yamal. Abgefälscht, rechts vorbei. Und weil ein belgischer Verteidiger dran war, gibt es eine Ecke für Spanien. Und wieder war es Lamine Yamal, der diesen Angriff, die Angriffe ziehen sich bei den Spaniern ja gerne mal in die Länge, abschließt und den Ball gefährlich aufs Tor bringt. Ecke ausgeführt, kurz auf Yamal, der flankt den Ball in den Strafraum der Belgier, erstmal rausgeköpft. Dani Olmo zieht dann ab aus 18 Metern und jagt den Ball rechts am Tor von Thibaut Courtois vorbei. Also da hat Olmo die Kugel nicht optimal getroffen. Und Luis de la Fuente, der spanische Nationaltrainer, wird gleich 2 frische Kräfte bringen. Ein Doppelwechsel deutet sich an bei den Spaniern. Ganz so weit sind wir noch nicht. Bei der nächsten Unterbrechung wird das dann passieren. Auf jeden Fall sehe ich da, das kann ich schon mal sagen, am Seitenrand ist es Nico Williams mit der 17, könnte sein. Nee, ist er nicht. Kommen wir gleich zu. Erstmal gucken wir, was Rodri so einfällt im zentralen Mittelfeld. Spielt den Ball zu Cucurella. Cucurella passt flach in den Strafraum. Aber da kommt keiner mehr ran. Vor allen Dingen nicht Fabian Ruiz. Das war der Zielspieler von Cucurella. Und Ferran Torres wird gleich kommen mit der Nummer 7. Er war es ja, der als Joker das Joker-Tor

Raska bietet sich an über Ngoy. Der zweite Innenverteidiger verlagern die Belgier das Spiel auf die rechte Seite. Castagne. Castagne auf Trossard in der eigenen Hälfte noch zu Mechele. Mechele geht mit dem Ball am Fuß über die Mittellinie, spielt dann De Bruyne an, auf der linken Achterposition nach links außen gelegt zu Doku. Doku ist auf Höhe des spanischen Strafraums. Doku zu De Bruyne. Doku kriegt den Ball wieder, legt ihn quer, gut gespielt. Schussmöglichkeit aus Netz. Schuss ans Außennetz von Maxim de Kuyper vom Linksverteidiger. Schöner Kombinationsfußball. Das haben sie super gemacht. Und jetzt kommt der Wechsel bei Spanien. Alex Baena hat Feierabend. Für ihn kommt Ferran Torres. Und dann wird ja auch Petri den Rasen betreten für Fabian Ruiz. Vor dem Spiel gab es den Wechsel rückwärts. Da hatte ja Petri in der Startelf den Vorzug vor Fabian Ruiz erhalten. Der Torschütze, der Spanier, der nach 30 Minuten das 1:0 für den Europameister erzielte. Nach 41 war es der Ketelare, der zum überraschenden Ausgleich für Belgien traf. Und es steht immer noch 1:1. Jubel für Petri, der hinter Lamine Yamal den zweithöchsten Marktwert aller Spanier hat. 150 Millionen Euro. Ich habe es ja vorhin mal gesagt, in der ersten Halbzeit, Doku ist mit 75 Millionen Euro der wertvollste belgische Spieler, Petri mit 150 Millionen Euro, der zweitwertvollste spanische Spieler. Jetzt sein erster Ballkontakt, Petri, aber dann gleich ein Fehlpass. Wer wollte den Ball da in den Strafraum stecken, wo euer Ball gewesen ist, auch Ferran Torres sofort lauerte, aber Nathan Ngoy, der belgische Verteidiger, ist dazwischen gegangen, hat den Ball etwas unkontrolliert nach vorne gespielt, sodass die Spanier die Kugel wieder haben und sie erstmal zurückgespielt haben zu Torhüter Unai Simon. Der ist da viele Meter vor seinem 16-Meter-Raum. Und der Spielaufbau läuft. Die Belgier erwarten die Spanier in der eigenen Hälfte. Olmo hat den Ball auf der halblinken Seite zu Cucurella. Der ist jetzt links außen wieder zu Dani Olmo gespielt. Olmo weiter zu Rodri. Rodri dann zu Petri. Petri im Mittelfeldzentrum. 30 Meter Torentfernung auf die halbrechte Seite verlagert zu Pedro Porro. Jetzt ist es Lamine Yamal, der den Ball auf rechts außen hat. Doku ist bei ihm. Yamal spielt ab zu Petri. Petri 25 Meter vom Tor entfernt auf rechts außen gespielt zu Pedro Porro. Flanke auf den zweiten Pfosten. Was war das denn? Der Ball fliegt übers Tor. Der Pedro Porro den Ball nicht optimal getroffen. Rauft sich seine schwarzen Haare, weiß auch, dass er da, salopp gesagt, Mist gebaut hat und somit diesen Angriff zerstört hat. Der Ball ist bei Thibaut Courtois. Ich guck mal zur belgischen Bank, da deuten sich noch keine Wechsel an. Rudi Garcia, der belgische Nationaltrainer, der ja auch die Spannungen in den Griff bekommen hat, die es jahrelang immer wieder gab zwischen den belgischen Spielern. Sein Vorgänger Domenico Tedesco hatte damit große Probleme. Rudi Garcia, das wollte ich eigentlich sagen, ist also nach wie vor mit dem Auftritt seiner Mannschaft zufrieden. Vor allen Dingen mit dem Ergebnis 1:1 der Spielstand in Los Angeles. 57 Minuten sogar sind vorüber in diesem Viertelfinale. Der Ball ist bei Pedro Porro auf der halbrechten Seite, auf der halbrechten Angriffsseite der Spanier. Lamine Yamal wird da gesucht, hält seine Position, flankt den Ball mit links rein und Courtois ist da, faustet den Ball erstmal raus. Cucurella kann den Abpraller nicht kontrollieren, aber Rodri läuft die Lücke zu und bringt die Spanier sofort wieder in Ballbesitz. Immer wieder Rodri. Rodri zu Dani Olmo ins Mittelfeldzentrum. Der Mann mit den blondierten Haaren. Inzwischen ja auch beim FC Barcelona aktiv. 4,5 Jahre stand er bei RB Leipzig unter Vertrag. War einer der besten Bundesligaspieler jahrelang. Dani Olmo. Jetzt sind die Spanier im Mittelkreis mit Petri und Kubasi. Kubasi auf rechtsaußen zu Lamine Yamal. Der wird nicht gedoppelt, nur de Kuyper bei ihm. Kaum sage ich es, geht auch Doku den Weg mit in Laufrichtung. Und deswegen hat sich Lamal vom Ball getrennt. Bekommt ihn aber wieder. Dann will er im Zwischenraum Petri anspielen, aber Jeremy Doku geht dazwischen. Taktisches Foul im Rückwärtslaufen von Lamine Yamal. Da kann man auch mal über eine gelbe Karte nachdenken. Michael Oliver sagt, nee, mache ich mal nicht. Aber ich finde, das wäre klassisches taktisches Foul. Schubser gegen Doku gelbwürdig gewesen, was sich Lamine Yamal da erlaubt hat. Freistoß Belgien in der eigenen Hälfte. Gibt es jetzt doch einen Wechsel? Jawohl, es gibt einen Wechsel. Romelu Lukaku. Unschwer zu erkennen, dieser bullige 1,90 große Stürmer mit der Rückennummer 9 wird kommen. Aber erst bei der nächsten Unterbrechung. Es wird einen Dreifachwechsel geben. Lukaku erkenne ich da auf jeden Fall. Den werden wir gleich sehen. Auch Axel Witzel, der ehemalige Dortmunder, inzwischen 37 Jahre alt. Jemand fürs defensive Mittelfeld, wird auch gleich das Spiel

0: Halbzeit betreten. Wie gesagt, erst bei der nächsten Spielunterbrechung noch läuft das Spiel. Dani Olmo hat den Ball, legt ihn sich mit dem Kopf vorbei an einem Belgier, marschiert von der eigenen in die belgische Hälfte, ist auf der halblinken Seite angekommen, dann bremst er ab, nimmt Tempo raus und guckt, welcher Spieler die beste Option wäre. Es ist mal wieder Rodri, der sich da anbietet. Rodri flach zu Jamal, Jamal auf links außen, weiter zu Cucurella. Flache Hereingabe geklärt von Ngoy, der hat den Ball in Seitenhaus geschossen. Und jetzt könnte Rudi Garcia den Wechsel vornehmen. Ist auch so, Spiel unterbrochen. Joaquin Seis wird auch kommen, der Linksverteidiger, der dann möglicherweise De Kuyper auf der linken Abwehrseite ersetzen wird. Lukaku, Witzel und Seis sind diejenigen, die kommen. Es geht auf jeden Fall bei Belgien Trossard runter. Leandro Trossard, der wird den Rasen verlassen. Axel Witzel kommt. Die fünfte, Kuyper geht auch. Das ist dann die Position, die Joaquin Seis einnehmen wird. Der Linksverteidiger Jubel, weil Lukaku jetzt mitspielt. Ist doch klar, der steht für Tore, vor allen Dingen für Joker-Tore. War viermal Joker bei dieser WM, hat dreimal getroffen, hat ein Tor vorbereitet. Und er ist auch deshalb Joker, weil er oft verletzt gewesen ist. Van Aken kommt übrigens mit der Nummer 20. Hans Van Aken ist gekommen. Das ist auch eine ganz wichtige Hereinnahme, denn der war gegen die USA auch ein Top-Joker mit einem Assist und mit einem Treffer, den er gemacht hat. Alle 115 Minuten ist er an einem Tor beteiligt. Da kam er ja für Onana nach dessen Kreuzbandriss in die Partie. Und bei Lukaku wollte ich noch sagen, der ist sogar bei dieser Weltmeisterschaft alle 50 Minuten an einem Tor beteiligt. Die Spanier sind aber jetzt am belgischen Strafraum, können sich da erstmal nicht durchsetzen. Doku schnappt sich den Ball und marschiert mit der Kugel nach vorne, ist bis zur Mittellinie gekommen, kommt vielleicht noch ein bisschen weiter. In der Mitte ist Lukaku, der Ball ist auf der linken Seite, Flanke kommt rein und zwei spanische Verteidiger sind da. Laporte klärt erstmal mit einer Kerze, hat er nicht gut gemacht, dann kommt der Schuss und den hält Unai Simon ohne Probleme. Ja, trotzdem, das ging schnell. Lukaku bindet sofort zwei spanische Gegenspieler. Ist natürlich ein richtig wuchtiger Mann, den da Rudi Garcia gebracht hat. Der belgische Nationaltrainer, der hat Axel Witzel für Leandro Trossard gebracht. Romelu Lukaku für Hans Van Aken und Joaquin Seis für Maxime De Kuyper. Ging ein bisschen durcheinander gerade. Deswegen waren das nochmal die Wechsel, die es gerade gegeben hat. Drei neue also bei Belgien, während es jetzt auf der Gegenseite einen Wechsel gibt. Einen Wechsel, eine Ecke gibt für Spanien von der rechten Seite. Die Spanier führen die Ecke kurz aus. Im Angriff, im Strafraum lauerten sie zu fünf. Pedro Porro hat den Ball, 25 Meter Mittelstürmerposition, spielt sich den Ball zu mit Dani Olmo hin und her, zieht er nach innen auf der linken Seite, ist es Ferran Torres. Ferran Torres geht ins 1 gegen 1, kommt in den Strafraum. Ferran Torres überlässt den Ball dann in diesem Fall Pedri. Pedri versucht da nochmal Rodri anzuspielen, bekommt die Kugel von Rodri wieder, ist auf der linken Angriffsposition und trabt den Ball mit dem Ball am Fuß jetzt erstmal Richtung Mittellinie zu Pedro Porro. Also, nächster Anlauf. Wir sind in der 63. Minute. Es steht 1:1 in diesem Viertelfinale zwischen Spanien und Belgien. Lamine Yamal auf der rechten Seite zu Ferran Torres. Yamal bekommt den Ball wieder. Yamal nimmt es mit zwei Spaniern auf, kommt aber nicht vorbei. Und die könnten jetzt mit Lukaku einen Konter fahren, aber der muss erstmal an die Kugel kommen. Dani Olmo hat was dagegen und sichert sich Mitte der belgischen Hälfte den Ball. Dann wird er gefoult. Und dann gibt es Freistoß für Spanien. Freistoß für Spanien. Das ist die Entscheidung und der Freistoß ist inzwischen ausgeführt worden. Cucurella hat den Ball auf der linken Seite. Cucurella zu Pedri. Cubarsí in der eigenen Hälfte der Abwehrspieler. Und Daniel Olmund wird da auf der rechten Seite im Achterraum angespielt. Passt den Ball nach rechts außen. Aber da stellen sie gut ihren Körper rein. Das macht Joaquin Seis, der neue Linksverteidiger. Einer von nur drei Spielern aus dem WM-Kader, die ihr Geld in der heimischen Liga, und zwar beim Club Brügge, verdienen. 21 Jahre, macht sein sechstes Länderspiel und hat da gut den Körper reingestellt. Also eine erste gelungene Defensivaktion für Seis, der ja für De Kuyper eingewechselt worden ist. Und Thibaut Courtois führt jetzt den Abstoß aus, bringt den Ball weit in die gegnerische Hälfte. De Bruyne verlängert den Ball mit seinen rotblonden Haaren in einen Raum, der aber nicht von Belgiern besetzt war. Die Spanier haben den Ball zu ihrem Torhüter Unai Simon zurückgespielt. Und deswegen ist der Ball jetzt wieder in Reihen der Spanier, die überhaupt keinen Stress haben, die geduldig spielen, die auf lange Ballbesitzphasen setzen, die auch mal einen Diagonalball einstreuen, wie jetzt gerade eben auf die linke Seite zu Cucurella, und die so gute Fußballer in ihren Reihen haben, wie Petri, der Oyarzabal auf der halblinken Seite angespielt hat. Oyarzabal dann zu Cucurella. Oyarzabal geht den Weg nicht in den Strafraum, sondern nur bis zur Strafraummarkierung. Ferran Torres kommt an die Kugel, Mitte des 16er, spielt den Ball auf rechts außen. Lamine Yamal, Flanke bleibt hängen, weil wieder Joaquin Seis im gemeinsamen Zusammenspiel mit Ngoi dazwischen geht. Und bei der Balleroberung dann ein Stürmerfoul von Ferran Torres an Jeremy Doku. Das finden die spanischen Fans nicht gut, dass Schiedsrichter Michael Oliver mit seinem Team jetzt hier auf Freistoß für Belgien entschieden hat. Deswegen gibt es Pfiffe vom Publikum. Unter den 70.000 Zuschauern in Los Angeles sind mehr Spanier als Belgier. Natürlich auch viele neutrale Fans, viele Promis. Brad Pitt ist hier, der trägt ein USA-Trikot. Und was macht denn Thibaut Courtois jetzt? Der belgische Torhüter plumpst auf den Boden und sitzt da jetzt. Und der Schiedsrichter muss das Spiel unterbrechen. Michael Oliver geht auch mal zu Courtois, fragt, alles in Ordnung? Und wenn der Torwart am Boden liegt, dann kommen sofort die Betreuer. Hat er da möglicherweise einen Krampf? Sitzt er auf dem Hosenboden, hat das linke Bein angewinkelt, zieht die Hose jetzt ein bisschen hoch. Und da sieht man, dass er irgendwas am Oberschenkel hat. Da wird er jetzt auch behandelt. Die beiden Betreuer beugen sich so über Courtois, dass ich auf dem Bildschirm nicht erkennen kann, wo genau er behandelt wird. Aber offenbar ist es irgendwie ein Schmerz, der da in seinen linken Oberschenkel reingezogen ist. Bei einer der Paraden vielleicht, als er den Schuss vor wenigen Augenblicken von Oyarzabal gehalten hat. Möglicherweise hat er sich da so ein bisschen überstreckt. Und er ist ja als Keeper so, so wichtig für diese belgische Mannschaft. Steht jetzt wieder. Das Ganze mündet übrigens im Hydration Break. Also der Schiedsrichter hat jetzt aus dieser Verletzungsunterbrechung, der Behandlungspause für den belgischen Torhüter, auch eine Trinkpause gemacht. Bei Courtois geht's weiter. Er läuft jetzt dahin, wo seine Mitspieler eh schon alle sind und warten. Nämlich in den Kreis, den Rudi Garcia, der belgische Trainer, wieder um sich gebildet hat, um da ein paar Anweisungen auszusprechen an seine Spieler, die sich um ihn versammeln. Genauso ist es auf der anderen Seite. Luis de la Fuente mit der etwas nach vorne gebeugten Haltung, die wir auch während der Trinkpause im ersten Durchgang schon beobachten konnten, spricht da in der Mitte stehend zu seinen Spielern, gestikuliert mit der linken Hand, mit der rechten Hand. Da geht der Zeigefinger hoch und dann, ja, lauschen sie seinen Worten. Sie hängen an seinen Lippen, und während sich die Spieler auch erholen und natürlich dann auch Trinkflaschen zu sich nehmen, darf sich auch der Rasen erholen. 8 Rasensprenger gehen an und einer will nicht so richtig, der ist schon wieder ausgegangen. Jetzt sind es gerade 7, 3 in der einen Hälfte und 4 in der anderen Hälfte. Also auch der Rasen profitiert vom Hydration Break und bekommt ein bisschen Wasser. 1:15 dauert sie noch, diese Spielunterbrechung. Und es steht immer noch 1:1 zwischen Spanien und Belgien. Fabian Ruiz brachte die im ersten Durchgang hochüberlegenen Spanier in Führung. Das war nach 30 Minuten. Er ist inzwischen gegen Pedri ausgetauscht worden. Und Charles de Ketelare, er erzielte per Kopf in der 41. Minute das 1:1 für Belgien. Im zweiten Durchgang ist die Partie ein bisschen ausgeglichener. Das muss man fairerweise sagen. Im ersten Durchgang waren die Spanier hochüberlegen. Das ist jetzt nicht mehr so. Belgien ist ein bisschen mutiger. Belgien ist ein bisschen häufiger auch im letzten Angriffsdrittel Und diese drei Wechsel verändern ja auch so ein bisschen die Statik des Spiels. Auf so einen bulligen Stürmer wie Romelu Lukaku muss man sich natürlich ganz anders einstellen als auf Ketelare. Zwei klassische Mittelstürmer sind da jetzt auf dem Platz, wobei de Ketelare jetzt meistens eine Position weiter hinter ihm spielt. Aber da haben wir jetzt 1,92 Meter de Ketelare und 1,90 Meter in vorderster Linie, wenn die dann mal an den Ball kommen. Und da müssen sich natürlich die ebenfalls natürlich bestens eingespielten Abwehrspieler der Spanier, Emerick Laporte, der ist 1,89 groß, und Pau Cubarsí, sein Nebenmann, der ist nur in Anführungsstrichen 1,84 groß. Da müssen sie sich jetzt erstmal drauf einstellen auf Romelu Lukaku, der in 131 Länderspielen 93 Tore für Belgien erzielt hat. Was für eine Quote. Die Trinkpause ist übrigens beendet. Das Spiel läuft wieder. Wir sind in der 70. Minute und es steht 1:1 zwischen Spanien und Belgien. Und die Spanier haben den Ball mit Cubarsí, mit dem Innenverteidiger, im eigenen Strafraum. Passt die Kugel zu Laporte. Der ist jetzt inzwischen nicht mehr im eigenen Strafraum. Und so nähern sich die Spanier im gemächlichen Tempo Stück für Stück der Mittellinie. Wieder der Pass von Cubarsí zu Laporte. Laporte ist bei der Mittellinie angekommen, spielt zu Ferran Torres. Der lässt sich fallen, passt dann den Ball in den Mittelkreis zurück zu Rodri. Und er verteilt die Kugel auf die rechte Seite zu Pedro Porro. Pedro Porro, langer diagonaler Schlag auf die linke Seite zu Cucurella. Der kommt kurz vor der Grundlinie an den Ball, spielt den Ball dann zu Oyarzabal in den Strafraum. Oyarzabal wieder zurück auf die linke Seite zu Cucurella. Und über Pedri kommt der Ball zu Rodri. Chipball von Rodri, Cucurella, Kopfballlage, Kopfball! Übers Tor, Ferran Torres, der im Abseits war. Das ist dann schnelles Direktspiel. Manchmal wirkt es so, die Spanier wollten mit ihren Ballbesitzphasen den Gegner einschläfern, aber dann, zack, zack, kommt die Torchance und jetzt gibt es einen Torhüterwechsel bei Belgien. Thibaut Courtois hat sich dann doch offensichtlich ein bisschen heftiger wehgetan. Er kann nicht weitermachen und für ihn kommt jetzt Senne Lammens, die Nummer 2 der Belgier. 24 Jahre Stammtorwart bei Manchester United in der englischen Premier League. Für Courtois ist dieses Viertelfinale und vielleicht auch die WM vorbei, sollte Spanien ins Halbfinale einziehen. Torwartwechsel nach rund 70 Minuten. Senne Lammens erst in seinem dritten Länderspiel. Und Courtois wird da von fast allen vor der belgischen Bank und auf der belgischen Bank in den Arm genommen. Viele streicheln seinen Kopf, sie fühlen mit ihm, weil er natürlich so ein hervorragender Keeper ist und weil er jetzt dieses Viertelfinale gegen Spanien nicht zu Ende spielen kann. Offenbar dann doch wegen dieser Verletzung kurz vorm Hydration Break. Da ließ er sich ja auf den Rasen fallen, hielt sich den linken Oberschenkel, wurde da behandelt und hat nach der Trinkpause versucht weiterzuspielen. Aber offenbar ist der Schmerz zu groß, sodass Courtois, einer der weltbesten Torhüter, jetzt ausgewechselt werden muss. Und Senne Lammens, drittes Länderspiel, ich habe es gesagt, jetzt mit seinem ersten Ballkontakt, Rückpass von Ngoy zu Lammens. Er ist derjenige, der jetzt diese 20 Minuten, und wer weiß, vielleicht sehen wir ja noch eine Verlängerung, vielleicht sogar ein Elfmeterschießen, der auf jeden Fall das Spiel zu Ende bringen muss, der das Spiel für Belgien ins Ziel bringen muss. 1:1 der aktuelle Spielstand. Rodri hat sich mal wieder fallen lassen zwischen Cubarsí und Laporte, die beiden spanischen Innenverteidiger. Wir sind Mitte der spanischen Hälfte. Rodri passt den Ball zu Cubarsí. Der geht jetzt Richtung Mittellinie und spielt Olmo auf der halbrechten Seite an. Der zu Lamine Yamal. Pedro Porro wieder zurück Richtung Mittellinie zu Pau Cubarsí. Cubarsí flach zu Ferran Torres. Ferran Torres, 23 Meter Torentfernung, Mittelstürmerposition, rechts rausgespielt zu Lamine Yamal. Lamine Yamal geht an Cés vorbei, aber dann wird die Flanke geblockt und landet nicht im Strafraum. Und er war auch gar nicht mehr dran, Joachim Cés, der belgische Linksverteidiger. Jetzt wird es wieder laut, weil Courtney Love eingeblendet wird. Sie sitzt mit einem bunten T-Shirt auf der VIP-Tribüne, winkt ins Publikum. Ein Star-Auflauf hier in Los Angeles, aber wenn nicht hier, wo sonst? Einige Stars spielen ja auch gerade Fußball. Die Spanier mit Weltstars wie Lamine Yamal, Kevin De Bruyne, Romelu Lukaku bei Belgien und all die anderen. Marco Correa, inzwischen ja auch ein international bekannter und erfolgreicher Star, der jetzt gerade am Ball gewesen ist. Pedri für die Spanier auf Dani Olmo. Dani Olmo, schöner Pass. Oyarzabal bekommt den Ball in die Hacken. Sonst wäre er durch gewesen. Sonst wäre er auf dem Weg in den belgischen Strafraum gewesen. Was für ein Pech für Mikkel Oyarzabal. Da war ganz viel Pech dabei. Aber die Spanier haben die Kugel wieder. Lamin Yamal am rechten Flügel auf die halbrechte Seite zu Petro Porro. Flach in den Strafraum, Doppelpassversuch. Aber Brandon Merle klärt den Ball nach links ins Seitenaus. Lamin Yamal führt den Einwurf für Spanien sofort aus. Der Ball ist jetzt bei Petro Porro auf der halbrechten Angriffsseite. Pedri hat den Ball jetzt auf der halbrechten Seite. Flach zu Dani Olmo, der ist am Strafraum. Dani Olmo, jetzt ist er im Strafraum. Dani Olmo zu Lamin Yamal, der ist auch im Strafraum. Flanke abgeblockt und dann klärt dort Raskin. Schießt den Ball nach vorne. Aber die Spanier, die jetzt sehr viel Druck aufbauen, holen sich den Ball an der Mittellinie wieder. Kaum Entlastung in dieser Phase. Wir sind in der 75. Minute für die belgische Elf, die aber jetzt wieder mit Linksverteidiger Sais am eigenen Strafraum an den Ball kommt und sich jetzt irgendwie mal vom Strafraum wegbewegen muss. Die Spanier gehen ins Gegenpressing und sie zwingen die Belgier zu einem langen Schlag nach vorne. Lukaku kann sich da nicht gegen Laporte an der Mittellinie durchsetzen, sodass die Spanier den Ball erneut haben. Rodri im Mittelkreis. Rodri auf die rechte Seite zu Petro Porro. Lamin Yamal bietet sich auf der halbrechten Seite an, bekommt den Ball, spielt ihn zum Strafraum zu Mikkel Oyarzabal. Oyarzabal gegen Merkele. Oyarzabal lässt sich auf die rechte Seite abdrängen, spielt den Ball zu Lamin Yamal, der verlässt mit dem Ball am Fuß den Strafraum. Passt dann die Kugel zu Petro Porro, der ist auf der halbrechten Seite. Wieder zu Lamin Yamal, hat den Ball am linken Fuß, flankt ihn herein. Daniel Olmo mit dem Kopf, will eine Kopfballablage machen. Der Weg zum Tor war ihm verstellt, aber die Kopfballablage ins Nirgends. Ja, nirgends deshalb, weil dort kein Spanier war. Aber die Spanier, sofort kommen sie an der Mittellinie mit ihren weit aufgerückten Innenverteidigern Kubasi und Laporte wieder an die Kugel. Und sie lassen den Belgiern gerade wenig Luft zum Atmen. Währenddessen wird hier auf der riesengroßen Anzeigetafel, das ist ja in allen Stadien dieser Fußballweltmeisterschaft so, dass die Anzeigetafeln groß sind, die offizielle Zuschauerzahl angesagt. 70.492. Wer hat's nicht getippt? Wussten wir doch, dass das Stadion voll ist und dass hier wieder mehr als 70.000 Zuschauer sein würden. Die Stimmung ist hoffnungsvoll, erwartungsvoll. Es ist jetzt kein permanenter Roar, kein permanenter Support hier im Stadion. Aber vielleicht liegt das daran, dass eben dann auch nicht so viele Fans aus Spanien und Belgien hier sind. Und die neutralen Zuschauer, überwiegend die amerikanischen Fans, die lassen sich dann berieseln. Die wollen unterhalten werden, die gucken sich das an und die haben keine Lust, die Mannschaften lautstark zu unterstützen. Lamin Yamal hat den Ball auf der rechten Seite. Ist im Strafraum der Belgier. Sais ist bei ihm. Yamal mit der Hacke weiter zu Petro Porro. Petro Porro flach hinein. Da ist er dann.
1: Achtung in beiden Richtungen auf der A3 Köln-Oberhausen. Zwischen Kreuz Leverkusen und Leverkusen-Opladen werden Steine auf die Fahrbahn geworfen. Das betrifft die A3 Köln-Oberhausen. Zwischen Kreuz Leverkusen und Leverkusen-Opladen. Hier werden Steine auf die Fahrbahn geworfen. Das betrifft beide Richtungen.
0: Gefault bei Petro Porro mal ganz kurz dran ist und Nicolas Raskin, der defensive Mittelfeldspieler der Belgier, nimmt das Danken an. Und es gibt Freistoß für die Belgier. Halblinke Seite, Freistoß ausgeführt auf Sais. Sais zu Mechele. Dann ist es Ngoy, der sah rot gegen den Iran beim 0:0 in der Vorrunde. Jetzt hat er noch nicht mal gelb gesehen, obwohl er statistisch gesehen in der französischen Liga, da spielt er für den OSC Lille, jedes dritte Spiel im Durchschnitt eine gelbe Karte sieht. Wir reden über Nathan Ngoy, aber heute sehr fair. Kubasi hat die gelbe Karte gesehen, von den Spielern, die gerade noch dabei sind. Sonst von den hier Anwesenden keiner. Kubasi, der Spanier. Die Spanier haben auch den Ball. Auf der rechten Seite Lamin Yamal. Mit links flankt er den Ball herein. Mechele klärt ihn nach links außen. Aber sofort sind die Spanier wieder in Ballbesitz gekommen. Rodri auf die linke Seite zu Cucurella. Cucurella sieht dann, dass sich dort Pedri anbietet. Der bekommt den Ball auf der halblinken Position wieder zu Rodri. Weiter Richtung Zentrum. Petro Porro ist im Zentrum. Lamin Yamal bietet sich auf der rechten Seite an. Am Strafraum bekommt den Ball auch. Passt ihn da wieder flach zu Petro Porro. Der zu Rodri. Rodri zu Pedri mit sehr viel Geduld. Versuchen die Spanier da irgendwie eine Lücke in die belgische Abwehr zu reißen. Lamin Yamal hat den Ball jetzt, die Belgier sind da bis auf Lukaku mit allen, entweder im eigenen 16-Meter-Raum oder an der Strafraummarkierung. Ball immer noch bei Lamin Yamal, aber der verliert die Kugel an Joaquin Sais und der knallt den Ball nach vorne in der Hoffnung, dass Lukaku als einzige Option an den Ball kommt. Ja, der kräftige belgische Angreifer war auch kurz am Ball, aber eben nur ganz kurz, weil die Spanier sofort wieder in Überzahl waren. Wir sind in der 79. Minute in Los Angeles. Es steht 1:1 in diesem WM-Viertelfinale zwischen Spanien und Belgien. Ferran Torres zu Mikkel Oyarzabal. Lamin Yamal, Torres, Doppelpass, Doppelpass und immer wieder ein Doppelpass. Warum sucht Ferran Torres nicht mal den Abschluss? Er wollte den Laufweg von Lamine Yamal aufnehmen und Lamine Yamal den Ball optimal in die Füße spielen. Aber die belgischen Abwehrspieler sind dazwischen gegangen. Ich glaube, sie müssten, vor allen Dingen, wenn sie schon in der Box sind, also im gegnerischen Strafraum, und das ist der Vorwurf, den sich Ferran Torres gefallen lassen muss, sie müssten einfach mal häufiger den Abschluss suchen. Jetzt gibt es einen Wechsel, das Comeback von Nico Williams bei Spanien. Er kommt für Mikel Oyarzabal. Mikel Williams, der seit seinem 13. Lebensjahr gemeinsam mit seinem Bruder bei Athletic Bilbao spielt. Und der ja so ein bisschen gemeinsam mit Yamal, nicht nur ein bisschen, sondern definitiv die offensive Entdeckung der Spanier bei der Europameisterschaft 2024 war. Yamal über rechts, Williams über links. Das war richtig gut, aber Williams war verletzt, war angeschlagen, stand zuletzt gar nicht im Aufgebot, hat jetzt wieder ein paar Mal mittrainiert und hat Luft für 20 Minuten. Vielleicht, so hört man, jetzt sind es 10, aber vielleicht kommt zu den 10 ja noch 2x15 hinzu. Dann gäbe es Verlängerung, aber noch haben die Spanier genau 10 Minuten Zeit, um das Spiel hier in der regulären Spielzeit zu klären. Die Belgier natürlich auch, aber sie tun nichts dafür. Sie verteidigen. Erster Ballkontakt Nico Williams auf der linken Seite. Zieht Richtung Grundlinie, flankt den Ball dann aber übers Tor. Aber an diesen schnellen Bewegungen sieht man, dass mit ihm natürlich jetzt auch eine andere Herausforderung im 1 gegen 1 auf Timothy Castagne, auf den belgischen Rechtsverteidiger, zukommt, dass er schnelle Bewegung hat, dass er einfach auch ein super Techniker ist und dass das sicherlich auch die Hauptüberlegung von Luis de la Fuente, vom spanischen Nationaltrainer, gewesen ist, mit Williams da jetzt nochmal eine andere Qualität auf den Platz zu bringen. Mikel Oyarzabal, eher so ein klassischer Mittelstürmer, der sich natürlich auch mal in die Halbräume fallen lässt oder auch gelegentlich auf die Flügel hat fallen lassen, aber der seine Stärken natürlich im Sturmzentrum hat, hat ja auch 2x2 Tore geschossen hier bei der WM, also 2 Doppelpacks erzielt. Oyarzabal steht also insgesamt bei 4 Treffern, aber heute gegen Belgien werden keine weiteren Tore dazukommen. Kevin De Bruyne hat sich hingesetzt an der Mittellinie. Er hat einen Krampf, muss erstmal das linke Bein dehnen und strecken, aber jetzt steht er wieder. Offenbar ging es dann doch schnell. Kevin De Bruyne könnte auch noch wichtig werden. Der Mann, der ja in den letzten Spielen eine merkwürdige Rolle hatte, wurde gegen Senegal ausgewechselt ohne ihn lief es. Da drehten die Belgier einen 0:2 Rückstand in einen 3:2 Sieg nach Verlängerung im 16. Finale. Und im Achtelfinale bei diesem ja teilweise berauschenden 4:1 gegen einen der Gastgeber, gegen die USA, war De Bruyne gar nicht dabei. Nicht mal eine Minute, nicht mal eine Sekunde. Da war er 90 Minuten draußen. Und heute ist er überwiegend, zumindest in dieser Spielphase, mit Defensivaufgaben beschäftigt. Die Spanier kommt wieder mit Cucurella. Er ist auf der linken Seite bereits am gegnerischen Strafraum. Petri macht mit. Nico Williams hat den Ball. Nico Williams will Petri nochmal anspielen. Auf engstem Raum spielen sich den Ball zu. Immer noch in Linksaußenposition. Rodri jetzt auf der halblinken Seite. Zieht am rechten Strafraum weg. Lamine Yamal nimmt den Ball an mit dem linken Fuß. Will ihn wieder reinpassen. Aber immer wieder kriegt der Joaquin Saiz, der neue Linksverteidiger, der wurde ja für De Kuyper eingewechselt, den Fuß dazwischen. Die Flanken von Yamal alle abgeblockt. Alle so, dass sie eben ansatzweise oder auch vollständig geklärt werden. Ballverlust der Belgier, die Spanier wieder mit Lamine Yamal auf der rechten Angriffsseite, bereits wieder angekommen am belgischen Strafraum. Nimmt Petro Porro mit, Petro Porro zu Rodri. Dann hoher Schlag auf die linke Seite zu Nico Williams. Nimmt den Ball mit der Brust an, lässt die Kugel auf den rechten Fuß tropfen. Dann Petri, Chipball in den Strafraum, wo Nico Williams inzwischen aufgetaucht ist. Aber die Belgier stellen ihm den Weg zu. Das macht zum einen Castagne und zum anderen Ngoy sehr clever. Und dann geht der Ball von Nico Williams zuletzt berührt, beziehungsweise vom Passgeber zuletzt berührt, ins Tor aus. Und da kann Senne Lammens jetzt den Abstoß ausführen. Der wurde ja für den verletzten Thibaut Courtois eingewechselt. Die Nummer 2 im Tor der Belgier, die noch nichts zu tun hatte. Aber das wird sie noch ändern. Spätestens zum Elfmeterschießen. Auch das kann uns ja heute noch drohen. Vielleicht hat auch manch einer Lust auf ein Elfmeterschießen. Die Spanier, so schätze ich sie ein, würden das gerne in der regulären Spielzeit regeln. Es ist im Prinzip die Kopie des Achtelfinals gegen Portugal. Da hatte Spanien auch mehr vom Spiel und hat dann 90+1, also in der ersten Minute der Nachspielzeit, durch ein Tor des eingewechselten Mikel Merino die Partie entschieden. Langer Ball jetzt in den Strafraum zu Lamine Yamal, aber Saiz macht das gut. Baut sich vor ihm auf, versperrt ihm den Weg, wartet, bis dann Senne Lammens ein paar Schritte aus seinem Tor macht und den Ball aufnehmen kann. Gutes Stellungsspiel des neuen belgischen Linksverteidigers. Aber Lamine Yamal, der hat natürlich einen Antritt, der gefährlich ist. Langer Ball auf der anderen Seite. Lukaku wird gesucht. Und Unai Simon geht aus seinem Tor. Spielt immer De Bruyne in die Füße. Der will den Ball dann aus 40 Metern direkt aufs Tor schießen. Aber trifft nur den Spanier Rodri, der sich dafür eben aufgebaut hatte, während Unai Simon immer noch außerhalb des Strafraums war. Also gut, dass Rodri sich da vor Kevin De Bruyne aufgebaut hatte. Sonst wäre das möglicherweise richtig schief gegangen. Die Belgier sind ja mit ihrer ersten Torchance durch De Ketelare in der 41. Minute zum Ausgleich gekommen. Ja, der spielt übrigens immer noch mit, aber ist eigentlich unsichtbar. Ist da jetzt auf der rechten Offensivseite, während Lukaku jetzt der klassische Mittelstürmer ist. Aber De Ketelare und auch Lukaku bringen die Belgier gar nicht mehr in Position, weil die Spanier eben so viel Druck auf die belgische Abwehr ausüben. Die Belgier spielen jetzt hinten raus mit Ngoy, sind noch am eigenen Strafraum. Und jetzt versuchen sie sich mit Castagne ein bisschen Platz zu verschaffen. Der Rechtsverteidiger hat den Ball jetzt auf der rechten Seite. Dann macht Rasquin mit. Rasquin will dann Witzel anspielen an der Mittellinie. Die Spanier gehen dazwischen. Das ist ein Foul von De Bruyne an Petri. Der reißt Petri um. Der Schiedsrichter hat schon die gelbe Karte in der Hand. Und ihr seht, Kevin De Bruyne völlig zu Recht. Völlig zu Recht ist das Gelb für den belgischen Superstar, der seit fast 16 Jahren Nationalspieler ist, hängt da mit der linken Hand am Hals von Petri und mit der rechten Hand umklammert er Petris Hüfte. Und von hinten reißt er dann den spanischen Mittelfeldspieler zu Boden und es gibt es erneut einen Wechsel bei Belgien. Es ist De Bruyne, der runter muss. Und das ist bestimmt nicht nur wegen dieses Fouls und wegen der gelben Karte. Möglicherweise war das schon länger eine Überlegung von Belgiens Nationaltrainer Rudi Garcia. Also nach 85 Minuten ist für Kevin De Bruyne die Partie vorbei. Alexi Salmakers kommt, der ein klassischer Flügelspieler ist, der auch schon ein Tor erzielt hat. Und zwar gegen Neuseeland in der Vorrunde beim 5:1 an seinem Geburtstag. Da wurde Alexi Salmakers 27 Jahre. Spanien wechselt übrigens auch Mikel Merino. Da war doch was. Genau. Der kommt für Dani Olmo. Joker-Tor. Ich habe es jetzt schon ein paar Mal erwähnt. Gegen Portugal im Achtelfinale zu Beginn der Nachspielzeit. Mikel Merino hat ja auch in diesem legendären Viertelfinale bei der EM gegen Deutschland das Siegtor für Spanien erzielt. Und jetzt ist er fast am Ball. Ferran Torres ist am Ball. Legt nochmal ab. Pedro Porro. Hohe Flanke hinein. Mikel Merino wäre da gewesen am 5-Meter-Raum. Die Belgier klären erstmal. Nico Williams hat den Ball außerhalb des Strafraums auf der linken Seite. Cucurella bietet sich halblinks an. Bekommt den Ball auf Cucurella zu Petri. Petri dann ins Zentrum. Rodri. Auf der rechten Seite Lamine Yamal. Mit einem Kontakt lässt er weiterleiten zu Pedro Porro. Geht in den Strafraum. Yamal macht das super. Will noch einen Haken schlagen, aber dahin, wo bereits zwei Belgier waren. Dahin, wo die belgischen Abwehrspieler ihm den Weg versperrt hatten. Da wählt er den falschen Move. Lamine Yamal, der immer noch mal das Dribbling sucht. Und der oft gedoppelt wird. Nico Williams auf der linken Seite wird jetzt nicht gedoppelt. Nur Castagne ist bei ihm. Flacher Pass ins Sturmzentrum. Und Rasquin klärt für Belgien. Schießt den Ball nach vorne. Lukaku war kurz mal dran, aber kann sich gegen Laporte nicht durchsetzen. Er spielt den Ball zurück und über Kubasi landet die Kugel bei Unai Simon beim spanischen Torhüter. Jetzt gehen De Ketelare und Lukaku ins Pressing. Unai Simon spielt dann Laporte auf der halblinken Seite an. Vor der eigenen Abwehr Laporte zu Cucurella und Cucurella zu Mikel Merino. Der Matchwinner gegen Portugal. Mikel Merino weiter zu Petri. Petri hat den Ball an der Mittellinie. Links bietet sich Cucurella an. Petri treibt den Ball nach vorne. Jetzt kommt der Pass zu Cucurella. Der ist auf der linken Seite am Strafraum der Belgier. Dann hat Petri den Ball wieder bekommen. Hat den Kopf oben. Sieht, dass sich da eine Möglichkeit ergibt. Schuss von Kubasi. Tor, der hält den Ball nicht fest. Aber Tor! Tor! Tor! 2-1 bei Sedel Lammens. Den Schuss von Tor. War es Williams oder war es Merino? Es war auf jeden Fall in der Schlussphase das 2:1 für Spanien. Mikel Merino, wieder Merino, wieder Merino, immer wieder Merino. Er macht das 2:1 nach diesem Torwartfehler von Senne Lammens in seinem dritten Länderspiel. Wurde für den verletzten Courtois eingewechselt. Schuss des Abwehrspielers, des 19-jährigen Innenverteidigers Kubasi, zentral. Eigentlich keine große Schwierigkeit für einen Torhüter in einem WM-Viertelfinale. Ja, Lammens hält den Ball auch, aber er hält ihn nicht fest. Der Ball flutscht dann Merino vor die Füße und er tauchte auf im 5-Meter-Raum und schießt den Ball mit dem linken Fuß über den sich aufrappelnden Torhüter Senne Lammens. Er war der Matchwinner gegen Portugal im Achtelfinale, ist auch der Matchwinner heute in diesem Viertelfinale gegen Belgien. Es sieht fast so aus. Es sieht fast so aus. Ich weiß nicht, wie lange er auf dem Feld war. 3 Minuten, 4 Minuten, maximal 5 Minuten. Merino braucht keine Anlaufzeit. Der ist sofort da, sofort auf Sendung, sofort on fire. Er ist sofort wieder der möglicherweise spielentscheidende Spieler. 2:1 in diesem Viertelfinale. Wieder zahlt sich die Geduld der Spanier aus. Sie spielen ihren Stiefel runter. Sie üben einen enormen Druck aus, ohne jetzt den gegnerischen Torhüter unter Dauerbeschuss zu nehmen. Aber sie finden die Lücke. Oder sie haben auch Glück, in diesem Fall Glück, weil Lammens den Schuss von Kubasi nicht festgehalten hat, was er zwingend hätte tun sollen, was er hätte machen müssen. Das war nämlich kein wirklich harter Schuss. Und jetzt sind es nur noch 30 Sekunden. Dann ist hier die offizielle Spielzeit zu Ende. Klar, es gibt 3 Minuten plus x Nachspielzeit, vielleicht in Summe 5 oder 6 Minuten. Die Belgier müssen jetzt in der Schlussphase dieser Partie anfangen, sich eine völlig neue Spielidee auszudenken. Ihre ganze Taktik war auf Ergebnis halten, auf Absicherung ausgelegt. Und jetzt muss es Switch machen. Jetzt müssen sie umschalten. Jetzt müssen sie ihre Offensivqualitäten, die sie ja vielleicht sogar haben, die sie hatten im Achtelfinale beim 4-1 gegen die USA, diese Qualitäten müssen sie jetzt auf den Platz bringen. Aber sie haben nicht mehr viel Zeit dafür. Nachspielzeit 7. 7 Minuten Nachspielzeit. 7 Minuten trennen Spanien noch vorm Halbfinaleinzug. Das wäre dann am Dienstag in Dallas das Duell gegen Frankreich. Ein Topfavorit gegen einen anderen Topfavoriten. Was wird das denn für ein Spiel? Spanien, Frankreich, das klingt ja schon nach Endspiel. Ist aber nur, wenn es so kommen sollte, das Halbfinale dieser Weltmeisterschaft. Die Belgier haben den Ball. Mechelen, der Innenverteidiger, ist jetzt mit der Kugel am Fuß über die Mittellinie vorne rein sich. Lukaku und Witzel, jawohl, der Sechser, Axel Witzel da als Mittelstürmer vor dem spanischen Strafraum auf. Doku hat den Ball auf der halblinken Seite zu De Ketelare. Doku bekommt den Ball wieder, wurschtelt sich da irgendwie durch. Dann klemmt er den Ball ein, weil er ihn nicht sauber angenommen hat. Und dann gibt es Freistoß für Spanien. Da stellen sie sich ungeschickt an. Und mal ganz ehrlich, es darf eigentlich nur eine Mannschaft dieses Spiel gewinnen. Und zwar ist das aktivere Team, das sind die Spanier, die was dafür tun, dass es eben Torchancen gibt, dass hier Tore fallen. Belgien ist nur auf Abwehrarbeit eingestellt. Gelegentliche Umschaltmomente, aber in die sind sie auch selten gekommen. Das ist dann unterm Strich zu wenig in einem WM-Viertelfinale. Und jetzt sind 1 Minute 30 der 7 Minuten Nachspielzeit schon abgelaufen. Und der Ball ist bei Rasquin in der spanischen Hälfte auf Doku. Dann kommt der Pass. Und Simon, was macht er denn? Da geht er zu einem Tor. Und dann klärt Rodri die Hereingabe. Eieieiei, da verschätzt sich Unai Simon. Und dann kommt der Schuss. Ich glaube, es war Salemakers. Salemakers war es. Der hat es geschossen. Und Unai Simon, kein gutes Stellungsspiel. Das wäre fast schief gegangen. Durchatmen bei Spanien. Und schon ist der Ball wieder in der gegnerischen Hälfte. Und dann rutscht, auch das soll vorkommen, Petri aus und bringt die Belgier wieder im Ballbesitz. Es ist noch nicht vorbei. 5 Minuten sind noch auf der Uhr. Jeremy Doku, der links außen, kommt durchs Zentrum und wird ausgebremst. Bleibt aber gar nicht lange am Boden liegen, weil er natürlich auch auf der Anzeigetafel, und die ist wirklich groß genug hier in diesem Stadion, in allen WM-Stadien sehen kann, dass die Zeit verstreicht und dass die Zeit logischerweise für die Spanier und gegen die Belgier läuft. Es gibt Freistoß für Belgien. 40 Meter Torentfernung. De Bruyne ist nicht mehr da. Aber es ist Alexis Salemakers da. Der Mann vom AC Mailand, der den Freistoß gleich reinbringen wird. Alle reihen sich vor dem Strafraum auf. Und da bringt ihr den Ball auch hin. Lukaku köpft aber nicht Richtung Tor. Und die Spanier klären. Können sie auch kontern. 3 gegen 2. Kein gutes Anspiel. Nicht gut gelöst. Überhaupt nicht gut gelöst. Zeiss, der Linksverteidiger, der da im Zentrum ausgeholfen hatte, schießt den Ball nach vorne und in diesem Fall ganz weit weg ins Seitenhaus. Es gibt Einwurf für die Spanier in der eigenen Hälfte. Gibt es nochmal einen Wechsel? Ich gucke mal da unten in die Coaching-Zone. Nee, die Spanier lassen sich einfach nur Zeit, den Einwurf auszuführen. Jetzt ist der Ball wieder im Spiel. Jetzt wird ein Spanier gefoult, kurz vor der Mittellinie. Es gibt Freistoß für den Europameister, der zwar die Null ausnahmsweise mal nicht halten konnte, wie bis dato in allen Spielen dieser WM, aber der auch imstande ist, aus einem 1:1 ein 2:1 zu machen. Mikel Merino, was für Joker-Qualitäten von ihm. 12. Tor im 49. Länderspiel, Siegtorschütze gegen Portugal und jetzt vielleicht auch Siegtorschütze in diesem Achtelfinale gegen Belgien. Senne Lammens, der natürlich mit seinem Fehler auch drin hängt. Der Torhüter hat den Ball und schießt ihn aus dem belgischen Strafraum in den Mittelkreis. Da ist Williams an die Kugel gekommen. Nico Williams spielt den Ball auf die linke Seite. Leichter Schubser gegen Petri von Axel Witzel. Lässt der Schiedsrichter durchgehen. Aber das Foul danach, das es an Rotri gegeben hat, lässt er nicht durchgehen. Er wedelt schon mit der gelben Karte in der Hand. Und ihr seht Axel Witzel, der vor 18 Jahren sein Debüt gegeben hat in der belgischen Nationalmannschaft, der mittlerweile beim FC Girona in Spanien spielt, mit dem Club aus der ersten spanischen Liga abgestiegen ist, aber der auch mehr als 100 Bundesligaspiele für Borussia Dortmund bestritten hat. Sein Markenzeichen sind die langen, lockigen Haare. Diese Frisur trug er schon zu Dortmunder Zeiten und auch immer noch im Alter von 37 Jahren. Axel Witzel hat die gelbe Karte gesehen und der Ball ist bei Unai Simon. Beim spanischen Torhüter vom eigenen Strafraum. Da will er Laporte anspielen und spielt den Ball ins Seitenhaus. Unai Simon zeigt jetzt hier fußballerische Defizite. Warum macht er sowas in einer Phase, in der es so wichtig ist, lange Ballbesitzphasen zu haben und der Gegner vom Tor weg zur Flanke kommt? Rein Lukaku, umzingelt von drei spanischen Verteidigern, kann den Kopfball nicht anbringen. Die Spanier schlagen den Ball erstmal raus aus dem Strafraum und dann gibt es die Kontermöglichkeit. Nein, sie gibt es nicht. Lamine Yamal kann sich da im Mittelkreis auch nicht durchsetzen. Und die Belgier versuchen es nochmal mit Raskin. Der Sechser kommt über die rechte Seite, Flanke des Strafraums. Muss Simon haben, hat ihn auch. Ball ist frei, aber weil er attackiert worden ist. Er ist von Lukaku weggerammt worden und deswegen ist Unai Simon der Ball dann aus den Händen gefallen. Und deswegen gibt es Freistoß für die Spanier. Zwei Spieler liegen am Boden, offenbar auch mit muskulären Problemen. Emerick Laporte sehe ich da, der rappelt sich wieder auf. Und auch Kubasi, auch der steht wieder. Es ist nur noch eine Minute auf der Uhr. Dann ist dieses Viertelfinale zu Ende. Dann stünde Spanien im Halbfinale. Spanien führt mit 2:1. Gegen Belgien und Unai Simon, der nach dieser etwas zu robusten und körperbetonten Aktion von Romelu Lukaku den Freistoß bekommen hat, kann jetzt in der letzten Minute der Nachspielzeit den Freistoß für Spanien ausführen. Im eigenen Strafraum macht er auch, schießt den Ball weit nach vorne auf die rechte Seite in die belgische Hälfte. Der Ball kommt bei den Spaniern an, bei Rodri, der immer wieder gesucht wird. Cucurella, der Linksverteidiger, als zentraler Mittelfeldspieler, marschiert mit dem Ball Richtung Tor, dann schießt er und diesmal hält Senne Lammens den Schuss. Und diesmal hat er den Ball und dann schießt er ihn nach vorne, klar, nach vorne, weil er es eilig hat, aber De Ketelare kommt nicht an die Kugel, weil bei den Spaniern Laporte, der Innenverteidiger, rausgerückt ist und seine Mannschaft wieder in Ballbesitz bringt. Rodri hat den Ball und er kann ihn ja fast gar nicht verlieren, weil er so gut ist, weil er ein so toller Fußballer ist, weil er ein exzellenter Stratege ist. Es sind noch 10 Sekunden der Nachspielzeit auf der Uhr. Die Spanier sind auf dem Weg in den belgischen Strafraum. Pedro Porros dort angekommen. Und dann wird er nicht fündig in der Mitte, wo zwei Mitspieler warten. Goy schießt den Ball raus. Das Spiel ist aus! Das Spiel ist aus! Spanien hat es geschafft! Spanien steht im Halbfinale der Fußball-Weltmeisterschaft. Durch das späte Tor von Merino schlägt mit 2:1 und trifft am Dienstag in Dallas auf Frankreich.
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3: Der Spanien steht im Halbfinale und diesmal war es, ja, weiß Gott, kein Spaziergang. Trotzdem ist das die Bestätigung. Diese Mannschaft hat auch dann eine Antwort, wenn der Gegner mal nicht nur mitspielt, sondern richtig zurückschlägt. Für Belgien dagegen ist es das Ende einer richtig ordentlichen Turnierentwicklung unter Rudi Garcia. Von einem holprigen Start bis zu diesem mutigen, kämpferischen Auftritt gegen den EM-Titelverteidiger. Die Roten Teufel fahren mit erhobenem Haupt nach Hause. Und jetzt gehen wir rein in die Analyse mit Michael Augustin. Michael, Spanien am Ende verdient im Halbfinale?
0: Ja, absolut. Also sie haben das Spiel bestimmt, die Spanier. Sie hatten auch viele gute Ballbesitzphasen, sehr viel Geduld. Das Spiel hat ja dann in der letzten Hälfte der zweiten Halbzeit fast ausschließlich im letzten Angriffsdrittel, also vorm belgischen Strafraum stattgefunden. Dann wechselt Luis de la Fuente wieder einen entscheidenden Spieler ein, Mikel Merino, wie auch schon gegen Portugal. Der erzielt kurz nach der Einwechslung in der 88. Minute das 2:1 Siegtor, wie wir inzwischen wissen. Der Treffer hat gereicht, um gegen Belgien zu gewinnen. Die Belgier haben ja darauf gehofft, dass sie die Spanier verhindern und dass sie irgendwie in Umschaltmomente kommen. Aber das ist dann unterm Strich zu wenig gewesen, um ein WM-Halbfinale zu erreichen.
3: Ja, du hast es gerade gesagt, am Dienstag geht es dann gegen Frankreich im Halbfinale. Auf was für ein Duell können wir uns dann freuen?
0: Boah, da freue ich mich total drauf. Auf der einen Seite diese unfassbare Qualität in der französischen Offensive mit Mbappé, mit Dembélé, mit Olise, mit Bakola und Doku und wie sie alle heißen. Und dann diese Spanier, die ja auch immer noch erst ein einziges Gegentor bei dieser WM hinnehmen mussten. Diese Passmaschinen, bei denen die Abläufe so stimmen, die wahrscheinlich auch versuchen werden, das Spiel nicht hektisch werden zu lassen, die mit langen Ballbesitzphasen vielleicht auch versuchen werden, sich Torchancen gegen Frankreich zu erarbeiten. Aber der Plan der Franzosen ist ja auch auf die individuelle Qualität dieser Weltklasse-Spieler in der Offensive ausgerichtet. Das ist, glaube ich, ein Spiel, auf das sich jeder Fußballfan, egal ob man für Frankreich oder für Spanien ist, freuen darf, weil da so viel Weltklasse zusammenkommt. Und ich freue mich definitiv auf diese Partie.
3: Apropos Weltklasse, wie geht's jetzt für dich als Reporter weiter?
0: Ja, genau nicht mit dem Spiel, von dem ich gerade gesprochen habe. Aber ja, ich darf nach Atlanta weiter. Da findet ja auch ein Halbfinale statt. Wir wissen noch nicht, wer da gegen wen spielt. Es könnte Argentinien gegen England werden. Es könnte aber auch die Schweiz gegen Norwegen werden. Oder auch andere Konstellationen wären möglich. Da werde ich dann sein in der kommenden Woche.
3: Und du hast jetzt erstmal für heute Feierabend. Vielen Dank, Michael Augustin. Und damit verabschieden wir uns vom zweiten Viertelfinalabend dieser Weltmeisterschaft. Aber die WM, die schläft natürlich nicht. Schon morgen Abend geht's weiter. Um 23 Uhr deutscher Zeit steht das nächste Viertelfinale an, wenn Norwegen auf England trifft. Zwei Mannschaften mit großem Anspruch und wir sind natürlich auch wieder mit dabei. 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Ich bin Julia Kleine, kommt gut durch die Nacht. Bis morgen bei Sportschau Live, wenn es heißt Norwegen gegen England.
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1: Und da haben wir zunächst die A1 Osnabrück Richtung Bremen. Die ist in Höhe Osnabrück Nord bis Sonntagnacht wegen Brückenarbeiten gesperrt. Die Umleitung führt über die U3. Noch einmal A1 jetzt Bremen Richtung Osnabrück zwischen Bremen-Brinkum und Dreieckstur. 3 Kilometer stockender Verkehr. A3 Köln Richtung Frankfurt. Zwischen Bad Honnef-Linz und Neustadt-Wied 3 Kilometer Stau. A3 jetzt Nürnberg Richtung Passau, zwischen Metten und Hengersberg 6 Kilometer Stau. Die A4 Köln Richtung Aachen ist zwischen Frechen-Nord und Kreuz-Kerpen wegen Brückenarbeiten bis Montag früh gesperrt. In der Gegenrichtung ist die Fahrbahn zwischen Kreuz-Kerpen und Köln-Eifeltor gesperrt. Auf der A6 Nürnberg Richtung Pilsen wird zwischen Altdorf, Leinburg und Alfeld der Verkehr über den Standstreifen geleitet. Die Umleitung führt über die U41A. A7 Hannover Richtung Kassel zwischen Dreieck Hannover Süd und Hildesheim-Drispenstedt 3 Kilometer Stau. Die A27 Bremerhaven Richtung Bremen ist zwischen Hagen und Utlede wegen Bergungsarbeiten gesperrt. Die Umleitung führt in Richtung Bremen über Rechtenfleter Moor und Utlede. Die A30 Bad Oeynhausen Osnabrück ist zwischen Melle Ost und West wegen Brückenarbeiten bis Montag früh in beiden Richtungen gesperrt. Die A37 Hannover Messe Richtung Burgdorf ist zwischen Kreuz Hannover Kirchhorst und Beinhorn wegen einer Nachtbaustelle bis 5 Uhr gesperrt. Eine Umleitung ist hier eingerichtet. Die A42 Kamp-Lindfort Richtung Dortmund ist zwischen Oberhausen Zentrum und Kreuz Essen Nord wegen Brückenarbeiten bis um 5 Uhr gesperrt. Und die A94 München Richtung Passau ist zwischen Altötting und Neuötting Ost wegen Bauarbeiten bis um 5:30 Uhr gesperrt.
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1: Die kommt heute aus Hamburg vom NDR mit Jochen Fischer im Studio. Einen schönen guten Tag. Bundestag und Bundesrat haben das umstrittene Sparprogramm der Bundesregierung für die gesetzliche Krankenversicherung beschlossen. Und damit kann die Reform nun in Kraft treten. Mit ihr soll eine Finanzlücke bei den Krankenkassen verhindert werden. Das Paket sieht auf der einen Seite weniger Ausgaben vor bei Praxen, Kliniken, Apotheken oder bei der Pharmabranche, auf der anderen Seite mehr Einnahmen durch höhere Zuzahlungen bei Medikamenten, nur noch in Ausnahmefällen eine kostenlose Mitversicherung von Ehepartnern oder einen kleineren Leistungskatalog. Sarah Beham fasst nun die Entscheidung im Bundestag und Bundesrat zusammen.
4: Aufatmen bei der schwarz-roten Koalition. Die erste große Reform ist beschlossen. Das war das politische Ziel auch für die zuständige Bundesgesundheitsministerin Nina Wagen von der CDU.
5: Dann senden wir auch eine entscheidende Botschaft, liebe Kolleginnen und Kollegen. Die Politik der Mitte ist weiterhin entscheidungs- und handlungsfähig. Und das, meine Damen und Herren, ist von unschätzbarem Wert auch für unser Land und unsere Demokratie.
4: Der Start in die parlamentarische Sommerpause ohne öffentliche Streitereien und Debatten dürfte damit gesichert sein, gerade auch vor den so wichtigen Landtagswahlen im Osten im Herbst. Das inhaltliche Ziel der Reform der gesetzlichen Krankenkassen:
5: Wir stabilisieren die Beitragssätze in der gesetzlichen Krankenversicherung. Die finanzielle Lage der gesetzlichen Krankenversicherung ist dramatisch und sie erlaubt auch keinen Aufschub mehr.
4: Allein nächstes Jahr klafft eine Lücke von rund 19 Milliarden Euro bei den gesetzlichen Krankenversicherungen. Das Sparpaket betrifft daher alle: Versicherte, die Pharmaindustrie, Kliniken und Praxen.
6: Diese Reform darf nicht beschlossen werden heute.
4: Vor dem Bundestag demonstrieren deswegen Psychotherapeuten, Pflegepersonal und Gewerkschaften. Auch drinnen im Parlament kommt Widerstand. Die Debatte emotional, hitzig und mit vielen Zwischen- und Ordnungsrufen.
7: Also es ist, glaube ich, nicht ganz so schwer zu verstehen, wenn man eine Frage stellt und die Ministerin die Frage beantwortet, dass man dann auch zuhört, selbst aus der Fraktion, die die Frage gestellt hat. Bitte.
4: Die Opposition ist sich inhaltlich einig wie nie. Britta Hasselmann von den Grünen.
8: Das Gesetz ist mit heißer Nadel gestrickt und es wird keine Effizienzgewinne geben und es wird keine Beitragsstabilität geben, sondern Krankenhausinsolvenzen, überlastete Hausärzte und verratene Psychotherapeutinnen und Therapeuten.
4: Auch Heidi Reicheneck von der Linken glaubt nicht daran, dass die Beiträge nicht weiter steigen.
9: Sie wollen stabile Beiträge. Ich verrate Ihnen, wie Sie die bekommen, wie Sie die sogar senken können. Mit einer Bürgerinversicherung, in die alle einzahlen, auf alle Einkommensarten, ohne Beitragsvermessungsgrenzen. Das wäre der richtige Weg.
4: Nicole Hess von der AfD warnt:
10: Das ist keine Reform, das ist eine Einladung zum Rückzug aus der Versorgung.
4: Das Paket sei nur ein erster Schritt, betont man selbst in der schwarz-roten Koalition. Etwa Dagmar Schmidt von der SPD.
11: Dieses Gesetz ist keine Gesundheitsreform. Dieses Gesetz ist auch kein Gesetz, wonach Verabschiedung die Sektkorken knallen.
4: Denn das Gesetz bedeutet für rund 75 Millionen Versicherte höhere Zuzahlungen bei Medikamenten. Die kostenfreie Mitversicherung von Ehepartnern wird eingeschränkt, beim Zahnersatz gekürzt. Alle sind gefordert. Das waren auch die Bundesländer. Politisch haben Union und SPD an einem Strang gezogen, auch im Bundesrat. Die Bundesländer hätten dort die GKV-Reform noch ausbremsen können, drohten, den Vermittlungsausschuss anzurufen. Aber dann kommt es anders.
12: Wer ist für die Anrufung des Vermittlungsausschusses? Das ist eine Minderheit. Der Vermittlungsausschuss ist nicht angerufen worden.
4: Auch die Hürde im Bundesrat ist genommen. Das hatte seinen Preis. Ein 550 Millionen Euro Angebot vom Bund an die Länder für Kliniken. Unklar bleibt, woher soll das Geld kommen? Fürs Erste ist das Sparpaket beschlossen. Ruhe kehrt damit wohl nicht ein.
1: Der Bericht von Sarah Beham. Eugen Brisch ist Vorsitzender der Deutschen Stiftung Patientenschutz. Mein Kollege Tim Krohn hat ihn gefragt, auf was sich die Mitglieder einer gesetzlichen Krankenversicherung denn nun einstellen müssen.
13: Naja, auf alle Fälle werden wir uns alle darauf einstellen, dass bestimmte Zuzahlungen höher sind. Wir werden uns darauf einstellen, dass wir mehr zu zahlen als Mitglieder zu haben. Das heißt, die Beiträge werden erhöht und was wirklich umgesetzt wird dann in der Praxis, wird sich zeigen, weil wir alle haben von Drohungen der Krankenhäuser gehört oder auch der Praxen, dass jetzt weniger Patienten tatsächlich einen Termin bekommen. Im Kern geht es um die Frage, ein Plus von 28% in den letzten 5 Jahren. Haben das die Patientinnen und Patienten verursacht? Oder war es die Pharmaindustrie, die Krankenhäuser und die Praxen selbst, die das verursacht haben? Und genau an dem Kern, nämlich, dass wir weggaloppierende Ausgaben haben, die nichts mit den Einnahmen mehr zu tun haben, an diesem Kern hat leider das Gesetz nichts geändert.
14: Die Arztpraxen selber, die müssen sparen und möglicherweise kann ja auch einigen Krankenhäusern das Geld ausgehen. Also was käme da womöglich auf die Patienten zu?
13: Ich weiß gar nicht, ob die Arztpraxen so viel sparen müssen, weil tatsächlich...
14: Sie warnen immer davor, ne? Sie schlagen ja, ja laut Alarm.
13: Wir können jetzt mal auf den Kern gehen und der Kern ist, dass der Arzt die Patientinnen und Patienten in der Regel einbestellt und er bekommt für jeden Kontakt Geld. Das bedeutet nicht, die Qualität spielt eine Rolle, sondern wie oft kommt ein Patient in ein und dieselbe Praxis. Und genau das ist der Irrsinn an der Sache, an der Qualität. Das messen wir Leistungen überhaupt nicht, sondern wie oft ein Mensch zu einem Arzt geht. Und an diesem Grundproblem haben wir sowohl bei den Praxen als auch im Krankenhaus nichts geändert. Und genau das ist das Problem. Und deswegen galoppieren uns die Kosten weg, obwohl wir tatsächlich gerade den Krankenhäusern heute deutlich weniger Patienten versorgen als noch vor 5 Jahren.
14: Herr Brisch, wir haben ja schon ausführlich mal über die Arbeit in einer unabhängigen Patientenberatung berichtet. Welche Sorgen hören Sie denn aus solchen Einrichtungen?
13: Also das ist eine sehr interessante Frage, weil wir uns natürlich mit den Menschen beschäftigen, die hochbetagt sind. Und da stellen wir fest, dass das Gesundheitssystem genau für diese Gruppe ja am meisten auch aufbringen muss, was in der Natur der Sache ist. Wenn ich 80 plus bin, habe ich chronische Krankheiten, habe ich ganz bestimmte Entwicklungen, die letztendlich mich fordern. Und genau das Problem ist, dass die GKV auch nicht darauf eingegangen ist. Auch in diesem Reformgesetz gibt es keine strukturellen Verbesserungen, sondern es wurde nur gespart und gehofft, dass wir uns jetzt über eine Zeit retten, von denen ich heute schon weiß, wir werden spätestens in 2 Jahren die gleiche Diskussion führen, weil wir nicht nach Qualität bezahlen, sondern nach Quantität. Und das war nie gut.
14: Aber bei all dem, Herr Brisch, das Problem bleibt ja doch, wie es ist, wenn ich es richtig verstehe. Also wenn wir nicht sparen, dann steigen eben die Beiträge. Das ist ja auch bei der Pflege so. Also nochmal, was tun, wenn es nach Ihnen ginge?
13: Wenn die Ausgaben nicht gekoppelt werden an Qualität, sondern man sie letztendlich selber bestimmen kann als Leistungsanbieter, beispielsweise die Pharmaindustrie, dann wird uns das immer weggaloppieren. Wir haben die höchsten Kosten für Medikamente in ganz Europa, sogar fast auf der Welt. Und das hat alles die Gründe, dass wir ein teilweise Selbstversorgungssystem haben. Und da müssen wir uns nicht wundern, wenn wir jetzt etwas Wasser aus dem Teich lassen, dass die ganzen Frösche anfangen zu quaken. Die haben nämlich keine Lust, dass Wasser abgelassen wird.
1: Meint Eugen Brisch, er ist Vorsitzender der Deutschen Stiftung Patientenschutz.
15: Wir brauchen einen Einstieg, der die Leute reinzieht, damit sie nicht direkt weiter swipen.
16: Ich bin Simone Nebelsieg und arbeite in der Social-Media-Redaktion von NDR Info. Gerade auf sozialen Netzwerken kann ja jeder etwas als Information verbreiten, was vielleicht haltlos ist.
15: Ja, ich glaube, ich habe die Studie gefunden. Die muss ich mir jetzt erstmal durchlesen.
16: Und da finde ich, ist es total wichtig, dass es Nachrichten- und Informationsangebote wie uns gibt.
15: Genau, das wäre eine Möglichkeit, das als Presenter-Reel zu machen.
17: Ja. Super Thema.
15: Ich schreibe dann ein Skript.
17: Ja.
15: Gucken wir nochmal, wo wir es nochmal nachschärfen können.
17: So.
15: Willst du das mit reinnehmen?
17: Das mit dem Durchschnitt? Da verstehe ich jetzt den Übergang
15: den
17: nicht.
15: Übergang nicht,
17: genau.
16: Ja, also KI prüft keine Fakten, dafür sind wir da.
17: Gut, und dann, wo zeichnest du jetzt auf? Gehst du in das Studio?
15: Ja.
17: Cool.
15: Was haltet ihr davon?
16: Wenn Medien deswegen wird die KI meinen Job nicht so schnell ersetzen.
15: Schreibt es uns in die Kommentare.
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0: Es ist 23.15 Uhr.
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0: Er tritt nicht sofort zurück, aber nicht wieder an. Berlins regierender Bürgermeister Kai Wegner zieht die Spitzenkandidatur zurück. Im September wird in Berlin ein neues Abgeordnetenhaus gewählt. Und Hintergrund ist sein Krisenmanagement beim Blackout in der Hauptstadt im Winter. Im Wahlkampf kamen nun neue Details heraus. So hatte Wegner am ersten Tag des Stromausfalls nicht so schnell telefoniert, wie er zunächst behauptet hatte. Er war ja auch Tennis spielen gegangen und hatte sich nicht um die Betroffenen gekümmert. Und daran gab es große Kritik und Rücktrittsforderungen auch aus der Jungen Union. Aus Berlin berichtet Thorsten Gabriel.
2: Äußerlich wirkt Kai Wegner etwas angefasst, aber darum bemüht, ruhig wie immer zu erscheinen, als er ans kleine Pult im großen Saal der Parteizentrale der Berliner CDU tritt und in Kameras und Mikrofone sagt, was alle erwartet hatten.
3: Ja, ich habe kommunikative Fehler gemacht. Und das war auch Mist.

0: Türen unermüdlich telefoniert zu haben. Später musste er nicht nur einräumen, dass er zwischendurch auch Tennis gespielt hatte, sondern bis zum Mittag gar keine Telefonate geführt hatte. Weitere Fehlentscheidungen folgten in diesem Jahr und zuletzt schlug dies auch in Umfragen durch. Seine CDU stürzte von Platz 1 auf Platz 4 ab. Der Druck aus den Reihen der Berliner CDU-Kreisvorsitzenden wurde immer stärker. Sie seien es auch, die nun das weitere Vorgehen beraten müssten, sagt Wegner.
1: Das alles Entscheidende ist, dass die CDU sich jetzt sehr, sehr schnell hinter einem Kandidaten oder einer Kandidatin versammelt und dann geschlossen in diesen Wahlkampf geht. Unsere Verantwortung heißt, ein linkes Bündnis zu verhindern.
2: Der regierende Bürgermeister von Berlin gibt seine CDU-Spitzenkandidatur auf, Thorsten Gabriel berichtete. Es ging eigentlich nicht darum, dass Wegner während des Stromausfalls Tennis gespielt hat. Es ging darum, dass Wegner die Unwahrheit gesagt hat. Im RBB-Fernsehen hat Leonie Schwarzer die Politikwissenschaftlerin Julia Reuschenbach gefragt, ob Wegner unterschätzt hat, wie wichtig Glaubwürdigkeit ist.
3: Ich weiß nicht, ob er es unterschätzt hat. Vielleicht ist es ein tragisches Gesamtbild gewesen. Aber es ist auf jeden Fall ein Zeichen davon, dass an entscheidenden Stellen im Grunde die Sensibilität und auch der Instinkt dafür gefehlt haben, was solche Krisensituationen eben auch mit Menschen machen und was Menschen deshalb auch von denen, die Verantwortung tragen, erwarten. Und wie Sie sagen, ich glaube, es ist nicht der Fehltritt an sich, dass man was macht, wie es nicht sein soll und sich dafür womöglich auch entschuldigt, sondern Lügen und falsche Angaben deuten eben an, da fehlt es an Integrität, da fehlt es an Verlässlichkeit. Und letztlich, wie im Privatleben auch, stellen sich Menschen die Fragen, kann das dann nicht jedes Mal wieder passieren, wenn der uns auch weiter regiert, wenn wir vielleicht die nächste Krise erleben oder wenn irgendwas in Berlin los ist. Und das schädigt sozusagen ist wie so ein Erosionsprozess. Der hat im Januar eingesetzt, hat sich über andere Ereignisse fortgesetzt und irgendwann kann man das nicht mehr stoppen. Und das wäre ein großer Malus, also ein richtiger Rucksack gewesen, mit dem man jetzt versucht hätte, diesen Wahlkampf zu bestreiten. Insofern würde ich sagen, kam das jetzt gerade noch rechtzeitig womöglich, aber vielleicht auch schon einen Moment zu spät.
4: Was bedeutet das jetzt für die Wahlkämpfer in dieser Zeit? Die haben jetzt nur noch wenige Wochen. Was bedeutet das für den Wahlkampf?
3: Das ist natürlich eine Bürde für den Wahlkampf, weil das Thema, also dieser Wechsel jetzt natürlich auch erstmal die Wahlkampfstände dominieren wird. Das ist eine spannende Aufgabe, die vor diesen Menschen liegt, die jetzt an den Wahlkampf stehen.
2: Die Politikwissenschaftlerin Julia Reuschenbach. Stefan Evers soll es wuppen und für Kai Wegner einspringen als CDU-Frontmann für die Abgeordnetenhauswahl. Das empfehlen jedenfalls die mächtigen Berliner CDU-Kreisvorsitzenden. Und damit hätte Evers noch einen dritten Job, denn Finanz- und Kultursenator ist der 46-Jährige ja sowieso schon. Jetzt also noch CDU-Spitzenkandidat. Wer ist dieser Mann, der sich davon nicht abschrecken lässt? Angela Ulrich.
5: Stress lässt sich Stefan Evers selten anmerken. Als der Finanzsenator unverhofft noch die Kulturverwaltung dazu bekommt, im April wegen Rücktritt von Vorgängerin Wedel Wilson, da lächelt er.
6: Die Aufgabe ist noch spannender als vorher, die Themenvielfalt noch größer, aber damit natürlich auch der Reiz.
5: Ironisch gemeint, Stefan Evers kann witzig sein, aber er ist auch einer, der Arbeit nicht scheut, auch an ungewöhnlichen Orten, zum Beispiel in einem Fast-Food-Restaurant in Neukölln. Parteikollege Christoph Förster hatte im Mai zum Burger-Dialog eingeladen. Klare Sache, das ist was für Evers.
6: Das mache ich gerne und ich mache es auch mit guter Tradition, schon gar nicht nur vor Wahlen oder dergleichen. Ich denke, für uns ist wichtig, dass wir eine gute Erdung haben und auch wissen, was die Menschen bewegt, wenn wir für sie Politik machen sollen.
5: Geerdet ist Stefan Evers. Der 46-Jährige wuchs im tiefschwarzen Paderborn auf. In Potsdam hat er dann Jura studiert. Seit mehr als einem Vierteljahrhundert lebt er in Berlin. Dass er schwul ist, stellt Evers nicht ins Schaufenster, versteckt sich aber auch nicht. Im Abgeordnetenhaus sitzt er seit 15 Jahren, mal als Vizefraktionschef, dann als Fraktionsgeschäftsführer. In der Landes-CDU war er Generalsekretär und hat die CDU-Kampagne verantwortet, die bei der Wiederholungswahl 2023 den Sieg und Kai Wegner ins Rote Rathaus gebracht hat. Also immer Jobs mit einiger Verantwortung, aber nicht ganz in der ersten Reihe. Dabei sagt sein Parteifreund Förster, der ihn zum Bürgerdialog holte.
7: Brillant, eines der größten politischen Talente innerhalb der CDU Berlin.
5: Als Finanzsenator versucht Evers, Berlins Megaschulden in den Griff zu kriegen.
8: Glauben Sie keinem, der irgendwas verspricht, was zusätzliches Geld kostet. Ich kann mit Sicherheit versprechen, dass es nicht da sein wird.
5: Evers bringt zwei Doppelhaushalte über die Bühne, fordert Einsparungen. Als Kultursenator legt sich Evers aber auch für Projekte ins Zeug. Ein neuer Ort für die ZLB, die Zentral- und Landesbibliothek am Alex, die Verhandlungen laufen.
8: Also ich verbreite auch gerne gute Laune, aber meist bin ich dann derjenige, der doch den ein oder anderen Tropfen Wasser in den Wein zu gießen hat.
5: Stefan Evers gilt als klug, integer, fix, vor allem extrem loyal. Schon länger wurde sein Name genannt, wenn es um die Nachfolge von Kai Wegner ging. Ob ihm das schmeichelt oder es ihn nervt?
6: Mich nervt.
5: Das hat Evers noch im Mai gesagt. Jetzt hat er sich in die Verantwortung nehmen lassen.

0: und zum Doppeljob Finanz- und Kultursenator noch den als CDU-Spitzenkandidaten dazu bekommen. Kommissarischer Landesparteichef könnte er auch noch werden. Die Berliner CDU setzt mit Volldampf auf Stefan Evers und mit einer großen Portion Hoffnung.
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2: Rund zwei Monate vor der Abgeordnetenhauswahl hat Berlins regierender Bürgermeister Kai Wegner also die Reißleine gezogen. Wegner tritt nicht mehr als Spitzenkandidat für die Berliner CDU an. Jan Menzel kommentiert.
3: Für diesen Stunt der Berliner CDU gibt es kein Drehbuch und auch keine Garantie auf ein Happy End. Dafür wabern die Affäre um den regierenden Bürgermeister und sein Krisenmanagement beim Mega-Stromausfall zu Jahresanfang schon zu lange durch die Stadt. Immer wieder kamen neue, verstörende Details ans Licht, die das Vertrauen in Kai Wegner nachhaltig erschütterten. Wer einmal lügt, dem glaubt man nicht, trompetet die Linke lustvoll und trifft damit nicht nur den Ton bei den eigenen Anhängern. Auch CDU-Wählerinnen und Wähler wenden sich in Scharen ab. Die letzten Umfragen waren für die Partei, ihre mächtigen Mandatsträger und nicht zuletzt Kai Wegner ein Weckruf, den sie nicht länger überhören konnten. Der regierende Bürgermeister und CDU-Landesvorsitzende hat mit seinem Rückzug von der Spitzenkandidatur das einzig Richtige getan, wenn auch viel zu spät. Mit einer Mischung aus Sturheit, mangelnder Einsicht und Realitätsverlust hat er sich an das Amt geklammert und darauf gehofft, dass es mit dem Durchwursteln schon klappt und seine Partei vor dem Risiko zurückschreckt, ihn gut zwei Monate vor der Abgeordnetenhauswahl aus dem Rennen zu nehmen. Doch auch die Mächtigen in der Berliner CDU müssen sich fragen lassen, warum sie eigentlich so lange zu oder doch eher weggeschaut haben. Vor einem Monat noch wurde Wegner auf einem Landesparteitag beklatscht, bejubelt und mit einem rekordverdächtigen Ergebnis zum Spitzenkandidaten gekürt. Dabei lagen schon damals alle Ungereimtheiten, Halbwahrheiten und Versäumnisse auf dem Tisch. Es gehe darum, Schaden von der Demokratie abzuwenden, haben mehrere CDU-Mitglieder nun im Entwurf eines offenen Briefes geschrieben, der mit dafür sorgte, dass Wegner seinen Rückzug erklärte. Schaden für die Demokratie, das klingt vielleicht etwas abstrakt, tatsächlich ist aber genau das die Gefahr. Anders als von der CDU und auch von Wegner noch im Abgang behauptet, bedroht nicht eine Linkspartei im Höhenflug, die dem Mietenwahnsinn notfalls mit der Enteignung großer Immobilienkonzerne begegnen will, die Demokratie. Die eigentliche Gefahr geht von der extremen AfD aus. Sie hat sich schon jetzt im Windschatten der Affäre gemausert und hätte sehr wahrscheinlich davon profitiert, wenn sich noch mehr bürgerliche und konservative Wählerinnen und Wähler bitterlich enttäuscht von der CDU abgewendet hätten. Mit Kai Wegner an der Spitze wäre die CDU bei der Wahl im September unweigerlich auf einen politischen Totalschaden zugesteuert. Das Risiko, kurz vor knapp den Spitzenkandidaten zu wechseln, ist dagegen geradezu überschaubar. Und nicht nur für die CDU, sondern auch für Berlin eine Chance.
2: Die Meinung von Jan Menzel.
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4: Mit Mads Nicholson. Diese Spanier sind wirklich unglaublich. Schon wieder mit einem ganz späten Tor durch Mikel Merino eine Runde weiter. Spanien hat Belgien im WM-Viertelfinale mit 2:1 besiegt und steht im Halbfinale. Michael Augustin berichtet aus Los Angeles.
5: Wie schon gegen Portugal im Achtelfinale hat auch Mikel Merino als Joker dieses Spiel entschieden. Sein Tor in der 88. Minute war das 2:1 gegen Belgien. Ein verdienter Erfolg vor mehr als 70.000 Zuschauern in Los Angeles. Spanien war dominant, Belgien versuchte nur den eigenen Strafraum zu verteidigen. Der Europameister war nach 30 Minuten durch Fabian Ruiz in Führung gegangen. Der Ausgleich für Belgien überraschend in der 41. Minute durch das Kopfballtor von Charles de Ketelare. Da musste Belgien auswechseln. Kurz war der Supertorhüter. Da musste verletzt runter. Die Nummer 2 Lammens kam und die ließ einen doch recht harmlosen Schuss abprallen. Und da war Merino Herbstauber zur Stelle in der 88. Minute. Matchwinner zum 2:1.
4: Am Dienstag um 21 Uhr deutscher Zeit treffen Spanien und Frankreich dann im Halbfinale aufeinander. Vorher stehen noch zwei Viertelfinalpartien an. England trifft auf Norwegen. Weltmeister Argentinien spielt gegen die Schweiz. 31 Jahre lang hat es gedauert, bis mal wieder ein deutscher Tennisprofi ins Herrenfinale von Wimbledon einzieht. Boris Becker war 1995 der Letzte. Jetzt folgt ihm Alexander Zverev, der das wohl beste Jahr seiner Karriere spielt und sich damit Anrufe von höchster Stelle verdient hat. Ina Kast berichtet vom Halbfinale aus Wimbledon.
6: Seit fast 2 Wochen ist Alexander Zverev offline. Sein Handy ist aus. Nichts kommt an, nichts geht raus. Und trotzdem hat Bundeskanzler Friedrich Merz einen...
2: Achtung, es gibt einen Falschfahrer auf der A4 Görlitz Richtung Dresden. Zwischen Ohorn und Pulsnitz kommt Ihnen ein Falschfahrer entgegen. Fahren Sie äußerst rechts, überholen Sie nicht. Auf der A4 Görlitz Richtung Dresden zwischen Ohorn und Pulsnitz ist ein Falschfahrer unterwegs. Vorsicht hier bitte in beiden Richtungen.
6: Und dass die Atmosphäre dort ganz besonders ist, hat Zverev schon beim Einlaufen im Halbfinale gegen Arthur Ferry gemerkt. Das britische Publikum wurde aber irgendwann immer leiser. Zverev einfach zu stark für den britischen Außenseiter. Das Match hat nur etwas mehr als 2 Stunden gedauert. Zverevs Jubel nach dem verwandelten Matchball fiel erstaunlicherweise ziemlich verhalten aus.
7: Also ich bin im Finale, ich habe das Turnier noch nicht gewonnen. Deswegen bin ich natürlich sehr glücklich, im Finale zu sein, aber das Turnier geht weiter. Und am Sonntag ist das größte Match.
6: Und damit er topfit ist, wird er wieder versuchen, 10 Stunden Schlaf pro Nacht zu kriegen. Und auch am Tag vor dem Finale soll alles weiter genau nach Plan laufen.
7: 11 frühstücken, um 3 Mittagessen oder um 3.30 Uhr Mittagessen und dann irgendwie 8:30 Uhr Abendessen. Also das ist jetzt für mich so der normale Tag. Ich werde aufschlafen, ich morgen in Ruhe wahrscheinlich von 1 am Nachmittag trainieren und meine Sachen vernünftig machen.
6: Das Handy bleibt natürlich auch aus. Sollte Zverev im Finale tatsächlich gegen Jannik Sinner gewinnen, kann der Bundeskanzler ja auch persönlich gratulieren.
4: Der belgische Radprofi Tim Mellier hat eine der wenigen Chancen für die Sprinter bei der Tour de France genutzt. Er gewann die 7. Etappe im Massensprint. Die deutschen Hoffnungen haben sich nicht erfüllt. Holger Gerska ist ARD-Reporter bei der Tour. Warum hat es mit dem deutschen Etappensieg nicht geklappt?
8: Ja, irgendwie hat man das Gefühl, irgendwas Kleines fehlt dann immer. Bei Max Kanter war es auf dieser Etappe nach Bordeaux definitiv die Positionierung. Er war schlicht und ergreifend zu weit hinten, als diese schnelle Finale begann. Dann eine wirklich, wirklich gute Endgeschwindigkeit entwickeln, wurde er leicht aufgehalten durch einen Rempler eines Franzosen, Dorian Godin. Und dann wäre er vielleicht noch Zweiter oder Dritter geworden, aber zum Sieg fehlte halt die Positionierung. Er ist trotzdem sehr konstant mit Platz 2 und Platz 4. Für Bauhaus war gut positioniert, er ist Sechster geworden, aufsteigende Tendenz. Und bei Pascal Ackermann, der wirklich eine sehr aussichtsreiche Position hatte, vor dem letzten Kilometer muss man sagen, da fehlt die Geschwindigkeit. Deswegen ist er eben Zwölfter geworden.
4: Das gelbe Trikot des Gesamtführenden behält der große Dominator und Tourfavorit Tadej Pogacar aus Slowenien.

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1: Um 23.30 Uhr mit Gabriela Kühne. Gut zwei Monate vor der Abgeordnetenhauswahl tauscht die Berliner CDU ihren Spitzenkandidaten aus. Jetzt soll Finanzsenator Evers die Partei in den Wahlkampf führen. Dafür haben sich am Abend die Kreisvorsitzenden der Hauptstadt-CDU ausgesprochen, wie Fraktionschef Stettner im RBB bestätigte. Zuvor hatte der regierende Bürgermeister Wegner seinen Rückzug bekannt gegeben. Wegner gab damit dem Druck nach, der durch die Diskussionen über seine widersprüchlichen Angaben zu seinem Krisenmanagement während des großen Stromausfalls Anfang des Jahres entstanden war. Die Abholzung des Regenwalds im brasilianischen Amazonasgebiet hat in der ersten Jahreshälfte offenbar den niedrigsten Stand seit Beginn der Aufzeichnungen erreicht. Diese hatten 2016 begonnen. Aus der Nachrichtenredaktion Jonas Valentin Weber.
2: Von Januar bis Ende Juni wurden fast 1300 Quadratkilometer Regenwald gerodet, erklärte das Nationale Institut für Weltraumforschung. Laut den Wissenschaftlern entspricht das einem Rückgang von 38% im Vergleich zum Vorjahreszeitraum. Der linksgerichtete Präsident Lula hatte angekündigt, die illegale Abholzung des Amazonaswaldes bis 2030 komplett zu stoppen. Im Oktober stellt er sich zur Wiederwahl. Der Amazonas gilt als grüne Lunge des Planeten. Sein Regenwald nimmt in gigantischen Mengen Kohlendioxid aus der Erdatmosphäre auf und wirkt damit der Erderwärmung durch dieses Treibhausgas entgegen.
1: Nach dem Tod einer rechtspopulistischen Politikerin in Großbritannien geht die Polizei von einem Tötungsdelikt aus. Ein Tatverdächtiger wurde festgenommen. Aus London Lisa Maria Röhling.
3: Die Gründe für die Tat sind aktuell noch unklar. Die 78-jährige Anne Widdecombe war am Donnerstag tot in ihrem Haus im Süden Englands gefunden worden. Laut den Ermittlern habe sie heftige Verletzungen erlitten. Die Polizei teilte nun mit, ein 26-jähriger weißer Brite sei im Zusammenhang mit der Tat festgenommen worden. Ein terroristisches Motiv sei ausgeschlossen worden. Auch Anhaltspunkte für eine politisch motivierte Tat gebe es derzeit nicht. Die Ermittlungen dauern an. Anne Widdecombe war seit 2023 Sprecherin für Immigration und Justiz der rechtspopulistischen Partei Reform UK.
1: Die drei belgischen Landesteile haben sich darauf geeinigt, eine Maut für Fahrzeuge bis 3,5 Tonnen einzuführen. Der zuständige wallonische Minister erklärte, jeder, der die Straßen des Landes nutze, müsse einen fairen Beitrag zu deren Unterhalt leisten. Die Maut soll ab 1. Januar 2027 für alle Autofahrer gelten, egal ob Belgier oder Ausländer. Die Vignette kostet zwischen 90 und 125 Euro pro Jahr. Das Wetter in Deutschland. Nachts bleibt es trocken, gebietsweise Nebel, Tiefstwerte 19 bis 10 Grad. Morgen überwiegend sonnig, im Norden und Osten Wolken, im Osten einzelne Schauer, Höchstwerte 22 Grad an der Nordsee bis 35 Grad im Südwesten. Am Sonntag heiter, im Osten vereinzelt Schauer bei 25 bis 35 Grad. Das waren die Nachrichten.
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4: Und da haben wir weiterhin den Falschfahrer auf der A4 Görlitz Richtung Dresden. Zwischen Ohorn und Pulsnitz kommt Ihnen ein Falschfahrer entgegen. Fahren Sie äußerst rechts, überholen Sie nicht. Auf der A4 Görlitz Richtung Dresden zwischen Ohorn und Pulsnitz ist ein Falschfahrer unterwegs. Vorsicht hier bitte in beiden Richtungen. A3 Köln Richtung Frankfurt zwischen Bad Honnef, Linz und Neustadt-Wied 3 Kilometer Stau. A3 jetzt Nürnberg Richtung Passau zwischen Metten und Hengersberg 4 Kilometer Stau. A5 Frankfurt Richtung Kassel zwischen Nordwestkreuz Frankfurt und Bad Homburger Kreuz 7 Kilometer Stau wegen Fahrbahnerneuerungsarbeiten noch bis 7 Uhr. Auf der A6 Nürnberg Richtung Pilsen wird zwischen Altdorf, Leinburg und Ahlfeld der Verkehr über den Standstreifen geleitet. Es gibt einen Stau an der Stelle, die Umleitung führt über die U41A. A7 Hannover Richtung Kassel zwischen Dreieck Hannover Süd und Hildesheim-Drispenstedt 3 Kilometer Stau. Die A27 Bremerhaven Richtung Bremen ist zwischen Hagen und Uttlede wegen Bergungsarbeiten gesperrt. Die Umleitung führt in Richtung Bremen über Rechtenfleter Moor und Uttlede. Die A37 Hannover-Messe Richtung Burgdorf ist zwischen Kreuz Hannover-Kirchhorst und Weinhorn wegen einer Nachtbaustelle gesperrt.
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4: mit Jochen Fischer im Studio. Das Schloss Bellevue ist Teil jeder Stadtrundfahrt durch Berlin. Hier mitten im Tiergarten residiert der Bundespräsident, oder besser gesagt residierte. Denn das Gebäude muss saniert werden und deshalb hat das deutsche Staatsoberhaupt jetzt eine neue Bleibe, ein neues Bürogebäude, nur gut einen Kilometer vom Schloss Bellevue entfernt. Eine Architekturkritik von Dietrich Karl Meurer.
5: Modern, mit bunten Fassadenelementen und direkt an der Spree gelegen, zwischen Berliner Hauptbahnhof und Kanzleramt. Der neue Amtssitz des Bundespräsidenten wirkt eher nüchtern als repräsentativ. Manch Passant rätselt noch über das Gebäude.
6: Man könnte sich eher denken oder vorstellen, dass es vielleicht eine Jugendherberge ist oder Krankenkassenzentrale.
7: Eher nichtssagend im Vergleich zu dem, wo er sonst residiert.
8: Ich meine, die Lage gegenüber vom Kanzleramt, das hat auf jeden Fall viele Vorteile, glaube ich.
9: Entspricht halt unserer Republik. Bescheiden.
5: Das neue Domizil unterscheidet sich deutlich vom 1785 erbauten Schloss Bellevue. Protokollchefin Maike Liebschner erklärt:
10: Es ist kein Schloss, es ist kein Stuck, es ist kein Gold, es ist kein Prunk, sondern es ist ein modernes, zeitgemäßes Gebäude.
5: Sichtbeton prägt viele Bereiche. In dem Bau sollen Staatsgäste empfangen werden, Ministerinnen und Minister sollen hier vereidigt werden. Auch der Weg der Besucher unterscheidet sich von Bellevue.
10: Im Schloss mussten die Gäste in das erste Obergeschoss gehen, genau 34 Stufen über eine sehr repräsentative Treppe nach oben gehen. Hier fahren wir in eine sehr schöne Etage, in die sechste Etage und haben dafür 3 Fahrstühle zur Verfügung.
5: In der sechsten Etage liegt ein halbrunder Veranstaltungssaal. Er gehört zu den wichtigsten Räumen des neuen Amtssitzes. Hier sind Empfänge, Konzerte und Ordensverleihungen geplant. Von dort aus reicht der Blick über das Regierungsviertel.
10: Man sieht das Kanzleramt, man sieht den Reichstag, man sieht eine Botschaft, man sieht ein Ministerium, man sieht die Bundespressekonferenz. Mehr als hier im politischen Berlin geht nicht.
5: Hinter den Kulissen lief der Umzug seit Wochen. Möbel, Akten, Computer, Kunstwerke und Küchenausstattung mussten an den neuen Standort gebracht werden. 900 Umzugskartons. Auch der Weinkeller mit rund 5000 Flaschen zog um, erzählt Chefkoch Jan-Göran Barth.
11: Wir haben aus allen Weinanbaugebieten Weine da, ob es aus Sachsen ist, aus Württemberg, aus Rheinhessen, von der Hessischen Bergstraße. Also wir wollen ja das gesamte Land präsentieren und nicht nur einzelne Weingüter.
5: Der Umzug wurde notwendig, weil Schloss Bellevue und das Bundespräsidialamt nach mehr als 30 Jahren grundlegend saniert werden müssen. Die Arbeiten kosten mehrere hundert Millionen Euro. Einschließlich Reserven für Risiken und steigende Baupreise nähert sich das Vorhaben der Milliardengrenze. Rund 8 Jahre sind für die Sanierung eingeplant. So lange arbeitet der Bundespräsident vom Spreebogen aus. Danach soll Schloss Bellevue wieder Sitz des Staatsoberhaupts werden. Für Frank-Walter Steinmeier ist der Abschied von Bellevue allerdings endgültig. Seine Amtszeit endet nächstes Jahr.
4: Das waren Informationen aus Berlin von Dietrich Karl Meurer.
0: Wirtschaft.
4: Die Europäische Kommission geht gegen den US-Digitalkonzern Meta vor. Das Unternehmen habe gegen das EU-Gesetz über digitale Dienste verstoßen, teilte die Brüsseler Behörde mit. Die Designs von Instagram und Facebook würden süchtig machen. Das Prüfverfahren läuft schon einige Zeit und nun hat der Konzern Gelegenheit, die Vorwürfe aus Brüssel zu entkräften oder muss mit finanziellen Konsequenzen rechnen. Andreas Meyer-Feist berichtet.
12: Ein Sprecher der EU-Kommission leitete die Erklärung zu Meta ein mit einer Feststellung aus dem digitalen Alltag.
13: Especially children have already been dragged into endless scrolling on Instagram or Facebook for hours and hours.
12: Insbesondere Kinder hätten sich schon stundenlang in das endlose Scrollen auf Instagram oder Facebook hineinziehen lassen.
13: This is the result of Meta's key features such as autoplay, highly personalized recommender systems and push notifications.
12: Das sei das Ergebnis von bestimmten Schlüsselmerkmalen wie etwa Autoplay, hochgradig personalisierten Empfehlungssystemen und Push-Benachrichtigungen.
13: Our investigation shows that Meta has not properly assessed these risks.
12: Der US-Konzern habe mögliche negative Auswirkungen auf das physische und psychische Wohlbefinden nicht ausreichend bewertet. Nun wartet die EU-Kommission auf entsprechende Änderungen des Angebots, damit es dem EU-Gesetz über digitale Dienste entspricht. Derzeit sei das nicht der Fall. Funktionen wie Autoplay und Push-Benachrichtigungen versetzten das Gehirn in eine Art Autopilot-Modus, heißt es in Brüssel. Die Folge sei eine fast schon zwanghafte Nutzung. Vor allem Kinder und Jugendliche würden immer wieder Neues geboten bekommen und dann nicht loskommen vom Handy. Meta verwies in einer ersten Reaktion auf die sogenannten Teen-Konten. Die würden Kinder und Jugendliche automatisch schützen. Eltern hätten die Kontrolle über diese Zugänge, hieß es in einer Erklärung des Unternehmens. Tatsächlich hatte der Konzern schon bei Beginn der EU-Untersuchungen versucht, die Bedenken der Kommission mit diesen neuen Angeboten zu entkräften. Doch den Brüsseler Prüfern reicht diese Form der Online-Kontrolle nicht aus. Die Einstellungen ließen sich zu leicht wieder deaktivieren. Die Möglichkeiten, die Eltern hätten, seien ebenfalls unwirksam. Man müsse Experte sein, um die Kontrolleinstellungen überhaupt zu finden und tatsächlich zu aktivieren. Das reiche nicht aus, um das EU-Gesetz für digitale Dienste zu erfüllen. Meta wurde aufgefordert, nachzubessern. Endlos Feeds auf Instagram und Facebook müssten standardmäßig ausgeschaltet werden. Weigert sich der Konzern, etwas an den Angeboten zu ändern, droht ein Bußgeld. Und das könnte bis zu 6% des weltweiten Jahresumsatzes ausmachen.
4: EU-Kommission droht Meta mit harten Strafen, der Bericht von Andreas Meyer-Feist. 5 Monate lang bis zum 12. Dezember will die Deutsche Bahn die Strecke auf der rechten Rheinseite sanieren. Dann fahren auf 160 Kilometern zwischen Troisdorf und Wiesbaden nur noch dieselbetriebene Baustellen und Zulieferzüge statt der üblichen Güter- und Personenzüge. Himmlische Ruhe im Bahnlärm geplagten Mittelrheintal, könnte man meinen. Aber Andreas Kriesam hat auch andere Stimmen gehört. Am Bahnhof in Kamp-Bornhofen klang es Anfang der Woche noch so.
14: In der Bahnhofstraße zerrt der Hund von Svenja Schlepper an der Leine. Er will heim, in sein Körbchen, da wo es etwas ruhiger ist. Die 26-Jährige hofft, dass es insgesamt ein bisschen weniger laut wird, wenn die Strecke erstmal stillgelegt ist.
15: Für uns, weil wir direkt an der Bahn wohnen, wird es wahrscheinlich vielleicht wirklich ein bisschen ruhiger. Dadurch, dass dann eben keine Güterzüge mehr fahren, dann wird hier nicht mehr so viel Lärm auf jeden Fall sein bei uns direkt an der Wohnung. Von der anderen Seite wird es auf jeden Fall auch rüberkommen. Also da wird man auf jeden Fall noch was hören.
14: An himmlische Ruhe glaubt auch Bahnanlieger Herbert Weinand nicht.
16: Ich bin ja jetzt Anwohner, 50 Meter von der Bahn weg. Die Züge fahren ja wahrscheinlich irgendwo anders. Ich nehme an, auf der anderen Rheinseite. Da wird der Lärm nicht viel weniger werden. Vielleicht ein bisschen gedämpfter, weil er ein bisschen weiter weg ist. Aber das wird genauso laut sein wie jetzt momentan auch. Durch das Tal, das schallt hoch von einer Bergseite an die andere und ist im Dorf genauso zu hören.
14: Skeptisch bleibt auch Willi Pusch. Er kämpft mit einer Bürgerinitiative schon seit Jahren gegen den Bahnlärm im Mittelrheintal. Es würden während der Bauarbeiten künftig zwar keine Züge im Minutentakt mehr fahren, aber
17: der eine Lärm löst den anderen ab. Bei so einem Bauzug hat eine Länge von ungefähr 1 Kilometer und hinten dran sind Schwellen, Schienen, alles ist auf diesen Zug drauf und da werden die Schwellen rausgeholt. Die neuen Schwellen werden eingefügt und anschließend die Schienen oben drauf. Also da entsteht schon sehr viel Lärm, vor allen Dingen in den Nachtstunden. Die arbeiten ja rund um die Uhr.
14: Mehr Lärm fürchten die Anwohner auf der linken Rheinseite, denn über diese Strecke werden Güter- und Personenzüge umgeleitet. Helga und Hans-Josef Gärtner vom Hotel Loreleiblick in St. Goa sind nicht begeistert.
18: Wir schauen, was wir dann zu hören bekommen im wahrsten Sinne des Wortes und auch was wir spüren werden, denn die Bahn macht ja nicht nur Lärm, sondern bringt ja auch Bewegung ins Haus.
19: Erstmal eine akustische Belastung. Darüber hinaus ist es auch so, dass alles am Vibrieren ist. Und wenn jetzt noch mehr Güterzüge kommen, erwarte ich davon nicht viel Gutes.
14: 20 Kilometer reinabwärts in Spey wohnt Hanna Deilig. Wie wird es denn werden, wenn auf der anderen Seite gebaut wird?
20: Sehr laut. Wir können es aber nicht ändern. Es muss ja sein. Drüben die Strecke ist ja total kaputt und kann ja nur gemacht werden, indem das über unsere Seite rübergeleitet wird.
14: Lärmtechnisch verheißt die Zukunft nichts Gutes. Wenn die rechte Rheinseite fertig ist, kommt die linke dran. Und die Befürchtung von Willi Pusch?
17: Also wird die nächsten 2 Jahre hier sehr heftig werden.
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4: Robert Habecks Heizhammer ist Geschichte. Die schwarz-rote Koalition hat heute die Regelungen der Vorgängerregierung zum Heizen zurückgenommen und durch neue Bestimmungen ersetzt. Kritiker sagen, damit verspiele die Bundesregierung wertvolle Zeit beim Klimaschutz. Doch am Ende sagten Bundestag und Bundesrat ja. Jetzt heißt das ganze Gebäudemodernisierungsgesetz, mit dem der Weiterbetrieb und Neueinbau von Gas- und Ölheizungen erlaubt wird. Lissi Kaufmann.
21: Wer künftig neue Öl- und Gasheizungen einbauen will, soll das tun können. Und zwar langfristig. Das neue Gebäudemodernisierungsgesetz macht es möglich, unter der Bedingung, dass ab 2029 stufenweise mehr klimafreundliche Brennstoffe zum Einsatz kommen. Die bisherige Vorschrift, dass neue Heizungen mit 65% erneuerbaren Energien betrieben werden müssen, entfällt. Damit setzt die schwarz-rote Koalition ihr Versprechen aus dem Koalitionsvertrag um, das alte Heizungsgesetz abzuschaffen. Der stellvertretende Vorsitzende der Unionsfraktion Müller verteidigt das Gesetz. Man ersetze Bevormundung durch Wahlfreiheit.
2: Das ist ein gutes Gesetz für Deutschland, ein gutes Gesetz für den Klimaschutz und ein gutes Gesetz für die Freiheit.
21: Die SPD verweist auf den Schutz für Mieter, wenn deren Vermieter sich für eine neue Gas- oder Ölheizung entscheiden. Dann müssen Vermieter einen Teil der Heizkosten übernehmen. Der Linkspartei geht das nicht weit genug. Sie warnt davor, dass die, Zitat, vorgegaukelte Freiheit im Heizungskeller zu falschen und teuren Entscheidungen führen könne. Die AfD spricht von einem Heizungshammer 2.0. Sie kritisiert, dass es nicht genügend klimaneutrale Brennstoffe für Öl- und Gasheizungen geben werde, um die Anforderungen zu erfüllen. Die Grünen-Abgeordnete Verlinden wirft der Bundesregierung vor, die, Zitat, schlechteste Wirtschaftspolitik aller Zeiten zu machen und die Klimaziele krachend zu verfehlen.
3: Sie sind klimapolitisch nicht zu langsam unterwegs. Nein, Sie sind im Rückwärtsgang unterwegs. Wachen Sie endlich auf!
21: Deutschland will ab 2045 klimaneutral sein. Die Bundesregierung will, dass da nur noch klimafreundliche Brennstoffe verkauft werden dürfen. Ein entsprechendes Gesetz soll aber erst nach der Sommerpause erarbeitet werden.
4: Deutschland steht in den kommenden Tagen wieder eine Hitzewelle bevor. Ganz so heiß wie Ende Juni wird es nicht werden, aber im Südwesten sind Temperaturen bis 38 Grad vorhergesagt. Ende Juni gab es durch die Rekordtemperaturen nach Schätzungen des Robert-Koch-Institutes 5100 Hitzetote. Über die Gefahren von Hitze hat mein WDR-Kollege Robert Meyer mit Christoph Specht gesprochen. Er ist Arzt und Medizinjournalist. Wie berechnet man eigentlich die Zahl der Hitzetoten?
22: Ja, der Laie stellt sich natürlich vor, da läuft jemand rum und hat so eine Glatte in der Hand und notiert dann immer einen Strich, wenn irgendwo auf einem Totenschein vielleicht Hitze drauf stand als Todesursache. So ist es natürlich nicht. Hier muss man auch ein bisschen vorsichtig sein. Das sind Schätzwerte, statistische Werte, die sich errechnen, und zwar in diesem Fall im Vergleich dazu, wie viele Tote hätte es in einem bestimmten Zeitraum gegeben, wenn die Temperatur bei 20 Grad gelegen hätte. Also hier zählt keiner wirklich exakt die einzelnen Tote, sondern er rechnet am Computer sozusagen und hat Schätzwerte darin und kommt so auf die Zahl.
23: Das ist diese Übersterblichkeit, ne? Die kennen wir zum Beispiel aus der Corona-Pandemie.
22: Ganz genau, es hat sehr viel mit der Übersterblichkeit zu tun. Es ist nicht die reine Übersterblichkeit, weil es auch sonst noch Übersterblichkeit geben kann. Aber völlig richtig, was er in Ihrer Frage anklingt. Man kann hieraus natürlich jetzt nicht hundertprozentig sagen, ja, das sind alles Menschen, die tatsächlich jetzt unmittelbar an der Hitze gestorben sind.
23: Ja.
22: Aber statistisch gesehen kommt das eben hin.
23: Das sind Kommentare, die ich auch gelesen habe aus dem medizinischen Bereich teilweise, nach dem Motto, also der Zusammenhang zwischen einem Todesfall und Hitze, der lässt sich nicht klar nachweisen. Woran sterben Hitzetote denn genau?
22: Sie müssen sich vorstellen, Hitze ist wie vieles andere auch ein Stressfaktor für den Körper. Kann alles Mögliche sein, Anstrengungen, heiße Temperaturen, kalte Temperaturen, alles Mögliche, Krankheiten selbst auch. Und wenn es nun sehr heiß ist, dann, das wissen wir alle, verschlechtern sich bestehende Krankheiten. Wenn jetzt Menschen schon Herz-Kreislauf-Erkrankungen haben, Krebserkrankungen, welche Erkrankungen auch immer, dann können die sich eben in solchen Hitzeperioden natürlich verschlechtern. Das heißt, man geht davon aus, dass in dieser vielleicht zunächst alarmierenden Zahl viele Menschen mit eingerechnet sind, die tatsächlich in einer absehbaren Zeit, Wochen oder Monate, auch gestorben wären. Man darf auch nicht vergessen, die meisten waren sehr alt, über 85 Jahre. Das heißt, hier kommen einfach mehrere Faktoren zusammen. Man darf sich bitte nicht so vorstellen, wie vielleicht irgendwo in Afrika, dass man an der Straßenecke dann an Wassermangel verstorbene Hitzetote hat. So ist das nicht.
23: Ich habe aber noch zum Beispiel ein Posting der Feuerwehr in Köln im Kopf. Die haben extra geschrieben, mitten in der Hitzewelle, das betrifft nicht nur Ältere und Kranke, sie hätten auch gesunde 40-Jährige aus völlig überhitzten Dachwohnungen gezogen und die sind dann später im Krankenhaus gestorben.
22: Das gibt es. Es ist natürlich möglich, an einem Hitzschlag zu sterben. Das sind aber doch eher seltenere Fälle.
23: Aber wie groß ist das Thema nicht klimatisierte Krankenhäuser?
22: Ein Riesenthema, wenn Sie mich fragen. Man macht sich ja gar keine Vorstellung, wie viele Menschen in Krankenhäusern, aber auch Altenheime, Pflegeheime ihre Zeit verbringen bei diesen Temperaturen vollkommen unklimatisiert. Das sind Bedingungen, die gerade für vorgeschädigte Menschen, also Belastete, die eben eine Erkrankung haben, das sind ja die Menschen im Krankenhaus, eine Zumutung. Da sind wir ja aus der Vergangenheit, aus verschiedenen Gründen, einer falschen Vorstellung aufgesessen, dass wir gedacht haben, entweder wir bräuchten diese Klimaanlagen nicht oder zum Teil auch Klimaanlagen sind irgendwie bäh. Da hat man noch aus den vergangenen Jahrzehnten die Kühlmittel im Blick und denkt, das sind doch alles Treibhausgase. Bei den neueren befüllten Klimaanlagen ist das überhaupt nicht mehr der Fall. Und denken Sie auch daran, dass Klimaanlagen ja immer dann gebraucht werden, wenn auch die Sonneneinstrahlung sehr stark ist. Wer also dann noch ein Solarpanel, mehrere natürlich, auf dem Dach hat, das ist ja auch bei vielen öffentlichen Einrichtungen, Krankenhäusern der Fall, der kann ja genau diese Energie nutzen, also eigentlich eine Win-Win-Situation.
23: Wenn wir jetzt mal in unsere Wohnungen gehen, auch weil es in den nächsten Tagen wieder heißer werden soll, haben Sie zum Schluss noch einen Alltagstipp für meine Wohnung, nicht für meine persönlich, insgesamt, vor allem wenn die Temperaturen nachts auch nicht mehr richtig runtergehen?
22: Das ist unser großes Problem. So ein paar Tage geht ja, aber wenn die Hitze schon mal drin ist, dann haben Sie nicht mehr viele Möglichkeiten. Vielleicht als Tipp, was man tatsächlich machen kann, kaltes Wasser an den Unterarmen ungefähr für eine Minute jeweils rechts und links lang laufen lassen. Kühlt die Gefäße sehr schön, dann kühlt das Blut und wenn Sie es machen, merken Sie schon nach 10 Minuten doch eine recht angenehme Abkühlung.
4: Sagt der Arzt und Medizinjournalist Christoph Specht.
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4: Der Teppich von Bayeux ist in der vergangenen Nacht in London eingetroffen. Das fast 1000 Jahre alte, knapp 70 Meter lange UNESCO-Kulturerbe ist mit strengsten Sicherheitsvorkehrungen von Nordfrankreich über den Eurotunnel ins Londoner British Museum gebracht worden. Dort soll er ab September für ein Jahr ausgestellt werden. Der Teppich gehört dem französischen Staat. Die Leihgabe hatte Frankreichs Präsident Macron vergangenes Jahr nach einem Treffen mit Premier Keir Starmer angekündigt. Lisa-Marie Röhling berichtet nun aus London.
1: Es ist kurz vor 3 Uhr nachts in Großbritannien, als ein gelber Lastwagen am British Museum in London vorfährt. Im Rückwärtsgang bewegt er sich auf den Hintereingang des Museums zu. Was relativ unspektakulär klingt, ist tatsächlich ein historischer Moment. In dem Lastwagen ist der Wandteppich von Bayeux geladen, fast 1000 Jahre alt und knapp 70 Meter lang. Museumskuratorin Millie Horton-Inch wird bei dem Anblick emotional. Es klingt wahrscheinlich komisch, dass ich so aufgeregt bin, nur weil hier ein Lastwagen zur Laderampe fährt und eine Kiste rausgeholt wird. Aber wenn man sich überlegt, wie alt dieses Objekt, das ist wirklich bedeutend. Ich hatte feuchte Augen, als der Lastwagen ankam und ich werde wahrscheinlich in Tränen ausbrechen, wenn ich den Teppich wirklich sehe. Auch Nicholas Cullinan, der Leiter des British Museum, ist in der Nacht dabei. Wir erleben hier gerade etwas Außergewöhnliches. Die Ankunft des Wandteppichs von Bayeux im British Museum, aber auch, dass dieser Teppich das erste Mal in 1000 Jahren nach Großbritannien zurückkehrt. Es ist großartig, ein Teil dieser Rückkehr zu sein, aber auch jetzt hier dabei zu sein. Und vor allem freue ich mich, dass wir dieses Werk bald mit möglichst vielen Menschen teilen können. Denn der Wandteppich ist nicht nur UNESCO-Kulturerbe, sondern auch ein ganz besonderes Kulturgut der französisch-britischen Geschichte. Gestickt im englischen Canterbury zeigt der Teppich die Geschichte der normannischen Eroberung Großbritanniens inklusive ihres Höhepunktes, der Schlacht von Hastings im Jahr 1066. Das letzte Mal, dass Großbritannien eingenommen wurde, betonen die Briten. Seit seiner Entstehung im 11. Jahrhundert war der Teppich stets im französischen Bayeux aufbewahrt worden. Anfragen der Briten, den Teppich auszuleihen, hatten keinen Erfolg. Dann kam der französische Präsident Emmanuel Macron vor einem Jahr zum Staatsbesuch nach Großbritannien und da verkündete er, der Wandteppich von Bayeux, französischer Staatsbesitz, wird erstmals Frankreich verlassen und in London ausgestellt werden. Es folgten mehrere Monate Planung. Schon im September war der Teppich im Millimeterarbeit aus seiner Vitrine im französischen Bayeux genommen und für die Reise vorbereitet worden. Restauratoren und Kunstexperten beobachteten das mit Sorge. Zu fragil sei der Teppich. Der Transport könnte eines der wichtigsten erhaltenen Objekte des Hochmittelalters zerstören. Nun ist der Transport anscheinend gelungen. Für die französische Botschafterin in Großbritannien, Hélène Trieux-Duchesne, ist die Ausleihe ein besonderer Moment in den französisch-britischen Beziehungen.
6: Former enemy, because it was about battle.
1: Auf dem Wandteppich geht es um eine Schlacht. Das heißt, ehemals verfeindete Nationen haben jetzt das Vertrauen zueinander, dass sie eine solche Ausleihe des Wandteppichs von Bayeux möglich machen. Für das British Museum ist die Leihgabe schon jetzt in einem ganz anderen Sinne ein historischer Moment, als Anfang Juli die ersten Tickets für die Ausstellung im September in den Verkauf gingen, waren sie in kurzer Zeit ausverkauft. Schon jetzt hat das Museum knapp 3 Millionen Euro damit eingenommen. Damit bricht die Ausstellung des Wandteppichs von Bayeux schon Rekorde, bevor sie überhaupt angefangen hat.
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4: Mitten im Wahlkampf hat Berlins regierender Bürgermeister Kai Wegner seine Spitzenkandidatur zurückgezogen. Der CDU-Politiker reagiert damit auf massive Kritik an seinem Krisenmanagement nach dem großen Stromausfall in der Hauptstadt Anfang Januar. Für den Tagesspiegel ist die Sache eindeutig.
7: Es geht in dieser Affäre weder um eine Stunde Tennis noch darum, ob Wegner am Morgen des Stromausfalls einfach mal ausschlafen wollte oder mit der Familie frühstücken. Es geht um die Grundpfeiler unserer Demokratie. Es geht darum, dass Amtsträger und öffentliche Stellen in einer rechtsstaatlichen Demokratie zur Wahrheit verpflichtet sind. Zutreffende Angaben aus der Regierung bilden die Grundlage für informierte Wahlentscheidungen der Bürger. Lügen im Amt ist deshalb tabu und beschädigt das Grundvertrauen in Institutionen. Ein Staat, der Fake News liefert, schafft sich ab.
4: Die Berliner Morgenpost kommentiert:
7: Kai Wegner konnte nicht mehr. Der Druck von außen, aber auch von innen war zu groß. Er hat sich verstrickt in Unwahrheiten und Täuschungen rund um den großen Stromausfall im Januar im Südwesten Berlins. Wegner wurde mehr und mehr zur Belastung für die Berliner CDU. Er zog die Partei mit seinem PR-Desaster mit herunter. Laut Umfrage ist die CDU zurzeit nur noch viertstärkste Kraft in Berlin.
4: Lars Petersen von der Welt zeigt sich überrascht, dass gerade Wegner sich eine solche Affäre erlaubt hat.
8: Kai Wegner ist schon jemand, der sich wirklich von unten auch hochgearbeitet hat. Der hatte über viele Jahre ein sehr, sehr gutes und sehr respektiertes Gespür dafür, wie Leute eigentlich ticken, was man machen sollte. Der wirklich ein politisches Naturtalent war, der ja schon einmal vor dem Aus war und sich wieder zurückgekämpft hat und dann sogar die Wahl gewonnen hat. Sich so in einen Strudel aus Halbwahrheiten und Lügen zu begeben, ist für viele ja auch in der CDU wirklich überhaupt nicht nachvollziehbar gewesen. Jetzt ist nochmal wirklich sehr klar geworden, dass am Morgen des Stromausfalltages, dass da bis kurz vor seinem Tennisspiel er nicht ein Telefonat geführt hat. Das war einfach ein unfassbar schlechtes Kommunikationsmanagement.
4: Meint Lars Petersen von der Welt. Die Frankfurter Allgemeine Zeitung sieht die Amtszeit von Wegner kritischer.
7: Wegners Regierungsstil mochte anfangs erfrischend unkonventionell daherkommen. Am Ende haftet ihm jedoch mehr als ein Hauch von hemdsärmeliger Selbstherrlichkeit an. Wie groß der Unmut über Wegner in der Berliner Union zuletzt war, lässt sich am Zeitpunkt seiner Ankündigung ermessen. 2 Monate vor der Wahl galt es eigentlich als zu riskant, auf ein neues Pferd zu setzen. Es sei denn, man traut dem Alten gar nichts mehr zu. Für die deutsche Hauptstadt, in der so vieles im Argen liegt, bedeutet dieses Ende der Amtszeit Wagners einen weiteren Zeitverlust.
4: Der Spiegel meint, Wegners Rückzug kommt viel zu spät.
7: Gerade einmal 10 Wochen bleiben dem mutmaßlichen neuen CDU-Spitzenkandidaten Stefan Evers jetzt, um das Schlimmste für seine Partei zu verhindern. Viel schlechter können Startbedingungen eigentlich nicht sein. Sollte das Rote Rathaus für die CDU verloren gehen, wird man das dem bisherigen Finanzsenator jedenfalls nicht anlasten können. Wegner selbst geht als Witzfigur mit Tennisschläger in die Berliner Stadtgeschichte ein.
4: Auch die Taz lenkt den Blick auf den wahrscheinlichen Nachfolger Wegners auf Stefan Evers und zeigt sich wenig begeistert.
7: Als Finanzsenator hat dieser einen Haushalt aufgestellt, der viel Schaden angerichtet hat. Ohne Kompass wurden Kürzungen angekündigt, die mit den Betroffenen im sozialen und kulturellen Bereich kaum kommuniziert, dann unter Druck zum Teil wieder zurückgenommen wurden. Doch die finanziellen Reserven der Stadt sind aufgebraucht. Die CDU ist inhaltlich ausgehöhlt. Nichts spricht dafür, dass Evers daran etwas ändern könnte.
4: Das waren Standpunkte, heute zusammengestellt von Jonas Valentin Weber.

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1: Um 0 Uhr mit Gabriela Kühne. Spanien steht im Halbfinale der Fußball-Weltmeisterschaft. Die Spanier gewannen ihr Viertelfinale gegen Belgien mit 2:1. Aus dem ARD-WM-Team Michael Küster.
2: Wie schon im Achtelfinale gegen Portugal hat der eingewechselte Mikel Merino das Siegtor für Spanien erzielt. Und wieder fiel es kurz vor dem Schlusspfiff. Zuvor ging der Favorit nach großer Überlegenheit durch Fabian in Führung. Belgien konnte noch vor der Pause durch De Ketelaere ausgleichen. Spanien bestimmte die Partie und war insgesamt auch die bessere Mannschaft. Das Team von Trainer Luis de la Fuente bekommt es im Halbfinale nun mit Frankreich zu tun. Gespielt wird am kommenden Dienstag in Dallas.
1: Berlins regierender Bürgermeister Wegner tritt bei der Abgeordnetenhauswahl im September nicht erneut als Spitzenkandidat für die CDU an. Als Nachfolger haben die CDU-Kreisvorsitzenden Finanz- und Kultursenator Evers nominiert. Aus der Nachrichtenredaktion Johannes Zuber.
3: Zuvor hatte Wegner seinen Rückzug angekündigt. Damit reagiert er auf die zunehmende Kritik auch aus der eigenen Partei. Im Zentrum stehen falsche Angaben zu seinem Krisenmanagement während des großen Stromausfalls im Berliner Südwesten im Januar. Wegner hatte unter anderem verschwiegen, dass er am ersten Tag der Krise eine Stunde lang Tennis gespielt hatte. Die Affäre hatte den Wahlkampf der CDU zuletzt stark belastet. In Umfragen liegt sie teilweise nur noch bei 17% hinter Linken, Grünen und AfD.
1: US-Präsident Trump hat sich im Konflikt mit dem Iran zu weiteren Gesprächen bereit erklärt. Zugleich drohte Trump mit weiteren Angriffen. Der US-Präsident erklärte, die Islamische Republik habe Washington gebeten, weiter miteinander zu sprechen. Die Vereinigten Staaten hätten dem zugestimmt, aber auch unmissverständlich mitgeteilt, dass die Waffenruhe vorbei sei. Trump hatte am Mittwoch beim NATO-Gipfel in der Türkei das vorläufige Abkommen zur Beendigung des Iran-Krieges für nichtig erklärt. Die USA machen Teheran für den Beschuss von 3 Öltankern verantwortlich und griffen daraufhin iranische Stellungen an. Die 3 belgischen Landesteile haben sich darauf geeinigt, eine Maut für Fahrzeuge bis 3,5 Tonnen einzuführen. Laut Verkehrsministerium soll die Maut ab 1. Januar 2027 für alle Autofahrer gelten, egal ob Belgier oder Ausländer. Die Kosten für eine Vignette variieren je nach Fahrzeugmodell und Schadstoffausstoß. Sie beginnen bei 90 Euro pro Jahr und reichen bis zu 125 Euro. Das waren die Nachrichten. Das Wetter in Deutschland. Heute Nacht fast überall klar bei 18 bis 12 Grad. Tagsüber viel Sonne, vor allem im Osten. Auch ein paar Wolken, aber trocken. 27 bis 34 Grad, an der Nordsee etwas kühler. Auch am Sonntag sonnig, im Osten wieder ein paar Wolken bei 27 bis 33 Grad. Und am Montag fast überall Sonne und bis 34 Grad. Es ist 0:03 Uhr.
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4: Da gibt es zunächst die Entwarnung für die A4 Görlitz Richtung Dresden. Kein Falschfahrer mehr zwischen Ohorn und Pulsnitz. Die A1 Osnabrück Richtung Bremen ist in Höhe Osnabrück Nord bis Sonntagnacht wegen Brückenarbeiten gesperrt. Die Umleitung führt über die U3. A3 Köln Richtung Frankfurt zwischen Bad Honnef-Linz und Neustadt-Wied 3 Kilometer Stau. A3 jetzt Nürnberg Richtung Passau zwischen Metten und Hengersberg 4 Kilometer Stau. Die A4 Köln Richtung Aachen ist zwischen Frechen Nord und Kreuzkerpen wegen Brückenarbeiten bis Montag früh gesperrt. In der Gegenrichtung ist die Fahrbahn zwischen Kreuzkerpen und Köln-Eiffeltor gesperrt. A5 Frankfurt Richtung Kassel zwischen Nordwestkreuz Frankfurt und Bad Homburger Kreuz 7 Kilometer Stau wegen Fahrbahnerneuerungsarbeiten bis um 7 Uhr. Auf der A6 Nürnberg Richtung Pilsen wird zwischen Altdorf-Leinburg und Ahlfeld der Verkehr über den Standstreifen geleitet. Dadurch staute sich. Die Umleitung führt über die U41A. A7 Hannover Richtung Kassel zwischen Dreieck Hannover Süd und Hildesheim-Drispenstedt 3 Kilometer stockender Verkehr. Die A27 Bremerhaven Richtung Bremen ist zwischen Hagen und Utlede wegen Bergungsarbeiten gesperrt. Die Umleitung führt in Richtung Bremen über Rechtenfletermoor und Utlede. Die A30 Bad Oeynhausen-Osnabrück ist zwischen Melle Ost und West wegen Brückenarbeiten bis Montag früh in beiden Richtungen gesperrt. Die A37 Hannover-Messe Richtung Burgdorf ist zwischen Kreuz Hannover-Kirchhorst und Beinhorn wegen einer Nachtbaustelle bis um 5 Uhr gesperrt. Eine Umleitung ist eingerichtet. Die A42 Kamp-Lindfort Richtung Dortmund ist zwischen Oberhausen Zentrum und Kreuz Essen Nord wegen Brückenarbeiten bis um 5 Uhr gesperrt. Und die A94 München Richtung Passau ist zwischen Altötting und Neuötting Ost wegen Bauarbeiten bis um 5.30 Uhr gesperrt.
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4: Heute aus Hamburg mit Jochen Fischer im Studio. Wie geht es bei Volkswagen weiter? Klar ist im Moment wohl eigentlich nur, der Konzern muss sparen. Die Pläne von VW-Chef Oliver Blume für einen grundlegenden Umbau des Wolfsburger Autobauers stoßen im eigenen Aufsichtsrat auf Widerstand. Die Gespräche werden vermutlich erst nach der Sommerpause fortgesetzt. Claudia Wolfsberger war am VW-Werk in Hannover und hat Stimmen und Stimmungen gesammelt.
5: Ja, alle schauen nach Wolfsburg, alle wollen wissen, wie es weitergeht. Wir hoffen natürlich, dass es weitergeht, weil das wäre auch der Tod für die Region, ne? Das muss man ganz klar sehen. Sind ja nicht nur wir von VW, es sind ja alle, die so drumherum liegen, Zulieferer, der kleine Bäckermann, alle.
6: Man muss erstmal abwarten, was kommt. Also ich finde, dass da die Presse mal ein bisschen viel macht. Und solange da nichts von unserer Führung kommt und von der Gewerkschaft und Betriebsrat, sehe ich das alles erstmal ganz locker. Gespart werden muss, auf jeden Fall, aber immer ruhig bleiben.
7: Also ich muss sagen, ich finde es schade, dass man so ein bisschen im Unwissen dann noch weiterhin bleibt und dass man so in den Urlaub geschickt wird. Ja, im Endeffekt, also wir Produktionsarbeiter vor allem, wir machen halt das, was wir immer können. Wir bauen Autos und wir hoffen, dass wir so einfach entgegenwirken können, indem wir einfach da sind.
8: Die Werke gelten als zu teuer und sie sind nicht ausgelastet. Volkswagen verkauft viele Autos, aber nicht mehr so viele wie zu Hochzeiten. Dafür kaufen auch hier immer mehr Menschen Elektroautos aus China. Die Konkurrenz ist mittlerweile in Europa angekommen. Für die veränderte Marktlage reichen die bisherigen Sparpläne offenbar nicht mehr aus. In einer Videobotschaft hat sich Konzernchef Oliver Blume geäußert.
9: Wir machen den Volkswagen-Konzern schneller, robuster und wettbewerbsfähiger. Wir reduzieren Komplexität, fokussieren unsere Technologien, richten Produkte, Entwicklung und Produktion noch regionaler in den Märkten aus, bauen Überkapazitäten ab, straffen unser Beteiligungsportfolio und verschlanken unsere Strukturen.
8: Kein konkretes Wort zu der Frage, ob Werke schließen müssen. Das hält Automobilexperte Stefan Bratzel vom Center for Automotive Management zwar für notwendig, aber nicht ausreichend.
10: Volkswagen hat keine Chance, wenn man sich nicht auf die Zukunftsthemen, auf neue Technologien fokussieren kann. Insofern hat auch die Arbeitnehmerseite durchaus recht. Werksschließungen allein werden Volkswagen längerfristig nicht helfen.
8: Möglicherweise würde es auch reichen, nur 2 der 4 in Frage kommenden Werke zu schließen. Auch die Vorschläge, die Zahl der Automodelle zu reduzieren, hält er für sinnvoll. Neben dem reinen Sparen geht es in Blumes Zukunftsvision aber noch um was anderes. Er will den Konzern so umbauen, dass möglicherweise der Einfluss des Landes Niedersachsens und des mächtigen Betriebsrats eingeschränkt wird. Dieser Einfluss ist im VW-Gesetz geregelt. Das Gefüge zu ändern, lehnt Niedersachsens Ministerpräsident Olaf Lies weiter ab. Er sitzt selbst im Aufsichtsrat von VW.
11: Wir haben ein Erfolgsmodell mit dem VW-Gesetz, wir haben ein Erfolgsmodell mit der Marke Volkswagen innerhalb des Konzerns. Und auch das hat für mich nicht nur in der Vergangenheit eine Grundlage geschaffen, zukunftsfähig zu sein, sondern auch für die Zukunft. Insofern gibt es schon, ich glaube, ein paar klare Linien, die wir alle haben.
8: Klar ist bisher vor allem eins. Bis es bei Volkswagen eine Lösung gibt und einen ausgehandelten Kompromiss, wird noch einige Zeit vergehen.
4: Der Bericht von Claudia Wolfsberger. Die Betriebsratsvorsitzende Carvalho hatte gefordert, dass VW-Aufsichtsratschef Blume noch am Freitag seine Pläne erläutern sollte. Doch es gab keine Reaktion. Daniel Friedrich ist Bezirksleiter der IG Metall Küste. Meine Kollegin Birgit Langhammer hat ihn gefragt, wie die Konzernkommunikation oder Nichtkommunikation bei ihm ankommt.
12: Ich halte es für unverantwortlich, wie der Vorstand hier mit den Menschen, die für ihn arbeiten, seine Belegschaften nicht kommuniziert. Man muss doch jetzt, nachdem da schon seit Wochen Schlagzeilen, man liest über Werke, die geschlossen werden, so ein Personalabbau etc., alles Gerüchte, alles irgendwelche geleakte Unterlagen etc., der Vorstand ist hier dringend geboten, endlich sich zu erklären, die Menschen haben das verdient. Damit jetzt in den Urlaub zu gehen, das ist nicht akzeptabel, aber ich befürchte, da hat man Angst vor der eigenen Courage und deswegen werden wir nichts aus Wolfsburg hören.
13: Aber ab heute, Sie haben es gerade gesagt, Werksferien, Urlaub, wie geht es dann konkret nach den Ferien weiter?
12: Naja, wir werden weiter die Information einfordern müssen. Wir planen ja in der Regel unsere Betriebsversammlung über das Jahr und dann wird man nach dem Urlaub aber außerordentliche Betriebsversammlung machen müssen. Sagen müssen, Vorstand, kommt her, kommt in die Werke, erklärt den Menschen, was eure Pläne sind. Gerüchte, Informationen, die man nicht benutzen kann oder ähnliches, das muss vorbei sein. Der Vorstand ist dann gefordert. Aber klar ist auch, diese Pläne, wie sie da jetzt in den Nachrichten zu lesen sind, sind nicht akzeptabel. Man muss mit den Menschen Lösungen machen. Wir schließen ja nicht die Augen davor, dass wir Probleme haben, aber das, was da zurzeit diskutiert wird, ist nicht akzeptabel.
13: Da kommen wir gleich nochmal dazu, aber vielleicht erst noch der Blick auch nach Emden. Was haben Sie als Bezirksleiter für die IG Metall gehört von der Belegschaft?
12: Naja, die Menschen sind natürlich verängstigt. Das heißt ja, das Werk soll komplett geschlossen werden. Das muss man sich immer vorstellen. Heute fahren sie dahin, da arbeiten mehrere tausend Menschen. Man ist da sozusagen in den letzten 40, 50 Jahren gewohnt gewesen, dass man von Volkswagen Emden redet, mit all den Vorteilen. Menschen haben Arbeitsplätze aufgegeben, weil sie eine Chance hatten, zu VW zu kommen. Und dass das alles auf einmal in Frage steht, das schockiert viele, das macht Angst. Das macht Angst vor der Zukunft, macht Angst auch vor einer abgeschnittenen Region. Und wir müssen aufpassen, dass die Menschen nicht resignieren, sondern dass sie sagen, nein, das akzeptieren wir so nicht. Und da sind wir mit der Mannschaft, mit den Kolleginnen und Kollegen im engen Kontakt, wirklich zu sagen, wir werden für die Zukunft in Emden und an den anderen Standorten gemeinsam antreten.
13: Es sei für die Region wichtig, die Arbeitsplätze zu halten, weil sonst tote Region. Ist das für Emden eigentlich anders als für die anderen Standorte?
12: Nein, Sie können das ja so durchgehen, auch wenn Sie nach Osnabrück gucken, wenn Sie nach Zwickau gucken. Das sind ja alles Werke, die in der Region eine besondere Verantwortung haben. Gute tarifliche Arbeitsplätze, gute Produkte, die man gefertigt. Ein Stolz, der ja auch da war. Die Menschen sagen ja nicht nur, ich arbeite bei VW, sondern wir bauen sozusagen die besten Autos. Und da wollen wir wieder hin. Und das ist eben so ein Punkt, wo wir sehen, Ostfriesland oder eben auch in Sachsen, wenn wir da VW wegdenken würden, dann hat das natürlich für die ganze Region einen enormen Schaden. Und deswegen können wir diese Pläne auch nicht akzeptieren.
13: Sie haben es schon angesprochen, Herr Friedrich. Klar, allen ist bewusst, der Volkswagen-Konzern ist im Schlingern. Jetzt haben wir noch die Quartalszahlen dazu, also gespart werden muss. Was ist Ihr Entwurf? Wo sollte man ansetzen?
12: Wir haben ja einen Vertrag geschlossen vor 2 Jahren und der heißt, wir gehen in die Werke, wir machen sie fit für die Zukunft. Das passiert in Emden, aber auch in anderen Werken. Aber der Vorstand hat auch zugesagt, dann auch neue Produkte, neue Autos in die Fabriken reinzuholen. Das heißt, man muss sich an Verträge halten. Der zweite Punkt ist, wir müssen natürlich auch schauen, wo können wir besser werden. Wir haben, glaube ich, kein gutes Konzept für die ganze Frage, wie bauen wir Autos für und in Nordamerika. Wir müssen gucken, wie wir den europäischen Automarkt sozusagen neu sozusagen gestalten. Und wir haben auch keine Antwort auf die Frage, wie gehen wir mit China um. Das heißt, wir sagen nicht, dass wir keine Lösungen brauchen. Man muss verändern, man muss neue Konzepte machen. Aber Entschuldigung, wenn ich sehe, wie in den letzten 15 Jahren dieses Management ein Fehler nach dem anderen gemacht hat, die Milliarden gekostet. Ich sage nur dieses Skandal, ich sage nur die Frage E-Mobilität, Umstellung, etc. Was da verpennt worden ist, beziehungsweise wo da Geld vernichtet worden ist. Und dann muss man jetzt auch die Verantwortung dafür übernehmen und sagen, wir wollen mit den Menschen jetzt auch langfristig eine Zukunft aufbauen. Und dafür muss man jetzt die Konzepte gemeinsam erarbeiten und nicht so eine Kahlschlagpolitik machen, wie die ja durch die Medien gerade geht.
13: Und da hören wir aber ja auch, dass es offenbar Ideen gibt, das VW-Gesetz zu ändern. Kritiker sagen, es braucht mehr Freiheit für unternehmerische Entscheidungen. Das VW-Gesetz ja eben auch eine Besonderheit, dass das Land Niedersachsen einen großen Anteil hält. Würden Sie denn Änderungen mittragen?
12: Nein, das ist absolut nicht akzeptabel. Ich meine, Entschuldigung, wir haben über 70 Jahre perfekt in Volkswagen mit einzelnen Krisen, aber perfekt bewiesen, wie Mitbestimmung, gemeinsames Handeln, Verantwortung gemeinsam zu übernehmen, mit zu dem erfolgreichsten Autohersteller der Welt geführt hat. Und jetzt in Krisenzeiten kann man das doch nicht einfach zur Seite schieben und sagen, das funktioniert nur, wenn es gut läuft. Wie gesagt, wir verweigern uns nicht den Blick darauf, dass wir Probleme haben, nicht nur bei VW Automobil insgesamt, aber die Lösung, die muss eine andere sein.
4: Sagt Daniel Friedrich, Bezirksleiter der IG Metall Küste.
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4: Die südspanische Provinz Almería ist bei Touristen sehr beliebt. Mehr als 2,7 Millionen erholen sich dort jedes Jahr und genießen das Meer, die wüstenähnlichen Landschaften und die Naturparks. Es gibt auch einige, die dauerhaft dort wohnen, vor allem Briten, Franzosen, Belgier. Am Donnerstag nun ist in der Region ein großes Feuer ausgebrochen und durch den Brand sind mindestens 12 Menschen ums Leben gekommen. Es werden noch 23 weitere vermisst. Die Behörden gehen davon aus, dass es sich bei den meisten oder sogar bei allen um Urlauber handelt.
14: Apokalyptische Szenen bei Beda im Waldbrandgebiet. Löschtrupps kämpfen verzweifelt gegen die Flammen, doch für zahlreiche Menschen hier kommt schon jetzt jede Hilfe zu spät. Der Bürgermeister von Beda erklärt Journalistinnen und Journalisten am Morgen, wie 7 der Todesopfer in seinem Ort ums Leben kamen. Wir haben an jede Tür geklopft, um alle Nachbarn zu alarmieren. Eine Gruppe von 9 Menschen wollte ihre Häuser nicht verlassen. 7 davon sind leider verstorben. Die restlichen sind auf dem Weg nach Sevilla. König Felipe VI. Meldete sich aus dem gut 200 Kilometer nordöstlich von der Waldbrandzone gelegenen Murcia zu Wort und sprach den Betroffenen sein Mitgefühl und allen Einsatzkräften seine Anerkennung aus. Unsere Gedanken, Unterstützung und unser Mitgefühl sind bei allen, die geliebte Menschen bei dieser Tragödie verloren haben und bei denjenigen, die noch um ihre Lieben bangen. Größte Anerkennung für Kraft, Einsatz, Opferbereitschaft aller Männer und Frauen, die an den Löscharbeiten mitwirken oder sich um evakuierte Menschen kümmern. Spaniens König war nach Murcia gekommen, um an der dortigen Luftwaffenakademie den Abschluss der militärischen Ausbildung von Kronprinzessin Leonor zu feiern. Den im Anschluss an die Verleihung des Leutnantrangs an Leonor sagte Felipe VI. Jedoch aus Respekt gegenüber den Opfern des Waldbrandes in der Region Almería ab. Mehr als 460 Einsatzkräfte bekämpfen das Feuer nahe der Gemeinde Los Gallardos in der andalusischen Provinz, das sich schnell auf mehr als 3.100 Hektar ausgebreitet hatte. Darunter Feuerwehr, Waldbrandspezialisten und auch die Katastrophenschutzeinheit des spanischen Militärs UME ist mit Einheiten vor Ort. Wind, hohe Temperaturen und die extreme Trockenheit erschweren die Löscharbeiten. Einige der Todesopfer wurden in ausgebrannten Fahrzeugen gefunden. Es steht zu befürchten, dass sie versucht hatten, auf eigene Faust aus dem Brandgebiet herauszukommen und dabei eine falsche Fluchtroute gewählt hatten. Die Anweisungen der Rettungskräfte seien keine Vorschläge, sondern lebensrettende Befehle, erklärte der erfahrene Waldfeuerwehrmann Ramon Garcia im spanischen Fernsehen.

0: Das kernkraftfreundlichste in der EU. Bei der Weiterentwicklung der Nukleartechnologie wollen unsere Nachbarn Pioniere sein. Neue konventionelle Reaktoren sind geplant, genau wie neuartige Mini-AKWs. Die ersten kleinen modularen Reaktoren in Kontinentaleuropa sollen in Tschechien entstehen, an der Grenze zu Bayern und Sachsen. Marianne Allweis berichtet.
1: Rund 1,5 Stunden sind es mit dem Auto von Prag nach Temelin im Südwesten von Tschechien. Die Grenze zu Bayern liegt nur etwa 60 Kilometer entfernt vom größten Atomstandort des Landes. Und der soll weiter wachsen, erklärt Marek Svitak, der Sprecher des Kernkraftwerks. Auf diesem Feld wird ein kleiner modularer Reaktor entstehen, denn der Standort eignet sich für die Kernenergie. Das wurde bereits mehrfach untersucht. Dennoch müssen neue Erkundungen durchgeführt werden. Fertig sein soll das Mini-AKW in der zweiten Hälfte der 2030er Jahre. Als erstes auf dem europäischen Kontinent nach einem Pilotprojekt in Großbritannien. Ein zweites Modularkraftwerk ist in Tuschimitze geplant, in der Region Usti nad Labem, nur 16 Kilometer Luftlinie entfernt von Sachsen. In Prag arbeiten bereits rund 100 Menschen an der Umsetzung in der Zentrale der ČEZ. Der teilstaatliche Energiekonzern ist einer der größten in Ostmitteleuropa und betreibt alle Atomkraftwerke in Tschechien. Peter Třešňák leitet die Abteilung für kleine modulare Reaktoren. Er spricht aber eher von Mittelklasse-Meilern. Große Kraftwerke haben viele Vorteile, weil sie an einem Ort hohe Leistung erbringen. Sie sind aber oft langwierig. Der Vorteil der kleineren Reaktoren liegt in ihrer Modularität. Die Serienproduktion dürfte den Bauprozess erheblich beschleunigen. Im April wurden Vorverträge mit dem britischen Hersteller Rolls-Royce SMA unterzeichnet. Heute wird Energiegeschichte geschrieben. Bereits im Jahr 2019 haben wir ein neues Atomprogramm ins Leben gerufen. Damals wurden wir von vielen ausgelacht. Wir haben nicht nur auf große Blöcke gesetzt, sondern auch schon auf kleine modulare Reaktoren. Mit diesen wollen wir buchstäblich ganz Europa erobern. Der tschechische Industrieminister Karel Havlíček bietet Deutschland Entwicklungshilfe bei den modularen AKWs an, sollte die Bundesregierung Interesse haben. Deutsche Unternehmen beteiligen sich bereits, etwa Siemens Energy. Eine große Mehrheit der Bevölkerung in Tschechien unterstützt den Atomkurs, auch hier in Temelin. Die herausforderndste Zeit wird die Bauphase sein, glaubt Bürgermeister Josef Vácar. Aber wenn der neue Reaktor in Betrieb ist, wird niemand mehr so richtig was davon mitbekommen. Das AKW biete Arbeitsplätze, der Betreiber bezahle den Ort. Nur ein Endlager, das will Temelin nicht auch noch in der Nähe haben. Erneuerbare Energien werden nur stockend ausgebaut. Die rechtspopulistische Regierung bremst nun zusätzlich. Zurzeit liegt Tschechien auf dem letzten Platz in der EU. Dabei ist der Ausstieg aus der klimaschädlichen Kohle bis 2033 geplant. Neue Atomreaktoren kämen dazu zu spät, kritisiert der Klimaexperte Stjepan Wisi, wenn sie sich überhaupt rentieren und realisiert werden.
2: Wenn wir dasselbe Geld in erneuerbare Energie investieren würden, dann sehen wir die Ergebnisse diese ganze Zeit. Ja, also wir müssen nicht 15 Jahre warten. In den letzten 20 Jahren ist Kernkraft auch viel teurer geworden, ja, also im Kontrast zu erneuerbaren Energien. Und das ist etwas, was in Tschechien in der politischen Debatte noch nicht wirklich reflektiert wurde.
0: Tschechien will Vorreiter in Europa bei der Kernkraft werden, der Bericht von Marianne Allweis. Fast 7 Millionen Menschen in Deutschland haben einen oder mehrere Minijobs. Maximal 603 Euro können sie dabei pro Monat verdienen. Der Arbeitgeber zahlt keine Sozialabgaben, aber eine Pauschale von etwa 30%. Der Arbeitnehmer zahlt nichts und bekommt brutto für netto. Für viele ist das attraktiv auf beiden Seiten. Jetzt hat die Rentenkommission der Bundesregierung aber empfohlen, Minijobs abzuschaffen zugunsten von sozialversicherungspflichtigen Jobs, auch mit Blick auf die spätere Rente. Was würde das für Arbeitgeber und Arbeitnehmer bedeuten? Amelie Ernst mit einem Beispiel aus Potsdam.
3: Eine Classic-Pizza, eine größere, dann eine Teriyaki-Chicken-Bowl, eine Mini-Pizza und Knoblauch-Käse-Ecken.
4: Christine Friedrich streift sich ein paar schwarze Einweghandschuhe über und macht sich dann an die Bestellung. Die Teigrohlinge liegen schon bereit und müssen einer nach dem anderen ausgerollt werden. Auch eine Pizza mit Meeresfrüchten ist dabei. Routiniert verteilt Christine Friedrich die Garnelen auf dem Pizzateig.

0: Seit über 4 Jahren hat die 40-Jährige den Minijob beim Lieferdienst World of Pizza in Potsdam neben ihrem 35-Stunden-Hauptjob im öffentlichen Dienst.
1: Ich bin alleinerziehend. Ich brauchte eine Alternative, wie ich mir mein Leben finanzieren kann. Dadurch, dass wir das Wechselmodell haben, sich da finanziell über Wasser zu halten, weil alles teurer wird. Wir haben getrennte Haushalte, für das Kind jeweils auch einzeln Kleidung, Schulmaterialien etc. Ja, da muss man sich was dazu verdienen.
0: In den Wochen, in denen ihre Tochter beim Vater ist, jobbt sie 2 bis 3 Mal abends nach Feierabend beim Pizzaservice. Um ausreichend Geld zu verdienen, hätte sie auch gern ihren Hauptjob ausgeweitet.
1: Das funktioniert nicht, weil ein Arbeitgeber niemals diesen Ausgleich bringen könnte, was ein Minijob netto bringt. Ich habe das versucht und der Arbeitgeber sagt dann, nein, dann bist du zu teuer.
0: Thorsten Kaldun, der Gründer und Geschäftsführer von World of Pizza, hat viele Minijobber wie Christine Friedrich im Team. Etwa 500 Mitarbeitende sind es in ganz Deutschland, davon über die Hälfte im Minijob, also nicht sozialversicherungspflichtig. Denn sein Geschäft lebt davon, dass Mitarbeitende auch kurzfristig und zu Spitzenzeiten wie mittags oder abends nur für einige Stunden einsetzbar sind.
2: Wenn es wirklich diesen Minijob nicht mehr geben würde, wäre das für uns eine Katastrophe. Also, weil wir genau diese Peakstunden ja dann nicht mehr abdecken können und dadurch auch kein sozialversicherungspflichtiges Beschäftigungsverhältnis einsetzen können. Wir können ja nicht für, wo wir nichts zu tun haben, eben Leute einsetzen. Das funktioniert nicht. Also das ist nicht durchdacht, aber so richtig beschlossen ist es ja auch noch nicht. Von daher hoffen wir mal, dass wir noch ein bisschen Einfluss nehmen können.
0: Thorsten Kaldun hofft, dass die Politik noch nachsteuert und die Minijobs nicht komplett abschafft. Günstiger seien sie für ihn als Arbeitgeber jedenfalls nicht. Dafür flexibler.
2: Besser wäre es eigentlich, den Sozialversicherungspflichtigen zu entlasten und den Minijobler-Status so zu lassen, wie es momentan ist.
0: Auch Christine Friedrich hofft, dass der Vorschlag der Rentenkommission nochmal überarbeitet wird. Alternativen zum Minijob sieht sie im Moment nicht.
1: Also ich habe auch eine sehr kleine Wohnung. Das sind nur 48 Quadratmeter mit 1,5 Zimmer für mich und meine Tochter, weil einfach mehr nicht möglich ist. Das wäre eine Katastrophe für eine alleinerziehende Mutter oder jeden anderen, der darauf angewiesen ist.
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4: Mit Stefanie Lavoie und dem ersten deutschen Wimbledon-Finalisten seit 1995. Hollywood-Stars wie Dustin Hoffman und Rami Malek saßen auf der Tribüne, als Deutschlands bester Tennisspieler Alexander Zverev in London den Einzug ins Finale feierte. In einem einseitigen Match hatte er Wildcard-Wunder Arthur Ferry mit 7:6, 6:2 und 6:4 besiegt. Im Endspiel des Rasenklassikers trifft der Hamburger morgen auf den Italiener Jannik Sinner. Ina Kast berichtet.
5: Die Nummer 1 und die Nummer 2 haben es also ins Finale geschafft und das eindrucksvoll. Alexander Zverev hat gegen den britischen Außenseiter Arthur Ferry nur im ersten Satz wirklich Mühe gehabt, konnte diesen Durchgang dann aber im Tiebreak für sich entscheiden. Zverevs Jubel fiel nach dem verwandelten Matchball verhalten aus. Hinterher erklärte er, er habe schließlich noch ein weiteres Match, das er hier gewinnen will. Durch den Finaleinzug wird Zverev am kommenden Montag nun auf jeden Fall wieder Weltranglisten-Zweiter sein. Für das Finale hat sich bei Zverev nun auch Unterstützung aus Deutschland angekündigt. Bundeskanzler Friedrich Merz gratulierte Zverev am Telefon und sagte, er werde beim Endspiel dabei sein. Zverevs Finalgegner, Titelverteidiger Jannik Sinner, hat in seinem Halbfinale Altmeister Novak Djokovic in seine Schranken verwiesen. Sinner gewann alle 3 Sätze mit 6:4 und spielte sehr druckvoll. Djokovic sagte nach dem Match ehrlich und anerkennend: Ich bin rausgeflogen, weil ich einfach nichts gegen Sinner tun konnte. Ich bin immer einen halben Schritt zu spät gewesen.
4: Spanien heißt der Halbfinalgegner der Franzosen bei der Fußball-Weltmeisterschaft. Wie schon in der Runde der letzten 16 gegen Portugal war es Joker Mikel Merino, der die Spanier im Viertelfinale gegen Belgien spät auf die Siegerstraße brachte. Besonders bitter für die Belgier, der eingewechselte Torhüter Senne Lammens sah beim Gegentreffer schlecht aus.
6: Schuss von Kubasi, Tor der Eldebar, die fest aufs Tor!
4: Die Spanier hatten mehr vom Spiel und waren in der 30. Minute durch Ruiz in Führung gegangen. Belgien hatte in der 41. durch De Ketelare ausgeglichen. Der Europameister trifft nun am Dienstag in Arlington auf Les Bleus. Bei der Tour de France steht heute die 8. Etappe auf dem Programm. Holger Gerska schaut voraus.
7: Für die Sprinter gibt es nach dem gestrigen Finale in Bordeaux mit dem Triumph des Belgiers Tim Mellier gleich die Chance zur Revanche. Das Teilstück durchs Périgord wird aber deutlich abwechslungs- und kurvenreicher als die gestrige Geradeaus-Etappe nach Bordeaux. Vielleicht ist es landschaftlich die spektakulärste Etappe dieser Tour. Auch die Zielanfahrt mit zwei Kurven auf den letzten 1200 Metern wird ganz anders als gestern. Der Favoritenkreis aber hat sich nicht verändert. Max Kanter gehört nach Platz 2 in Po und Rang 3 in Bordeaux dazu, während Phil Bauer mit seinem gestrigen sechsten Platz auch ein erstes starkes Zeichen gesetzt hat.
4: Für Mondo Duplantis war es ein Heimspiel. Der schwedische Stabhochsprung-Weltmeister residiert mittlerweile in Monaco. Und dort fand am Abend das Diamond League-Meeting statt. Ein wichtiger Formtest auf dem Weg zur Europameisterschaft. Irina Gneb hat die Einzelheiten.
8: Während Stabhochsprungstar Amont Duplantis erneut nicht die große Show bot, zeigte Owen Anser ein ganz starkes Rennen. In 10,01 Sekunden kam der deutsche 100-Meter-Rekordhalter in einem Weltklassefeld auf Rang 4 und präsentierte sich mit der drittschnellsten Zeit seiner Karriere in EM-Form. Weit weg von seiner Bestleistung war Duplantis. Der Schwede gewann zwar mit Meeting-Rekord, verfehlte mit für ihn bescheidenen 6,07 Meter seinen 16. Weltrekord aber deutlich. Die große Rekordshow bot dieses Mal Emmanuel Wanyonyi. Der Kenianer flog über die 1000 Meter in 2 Minuten 11,83 ins Ziel und unterbot nach über einem Vierteljahrhundert die bisherige Weltbestmarke um 13 Hundertstel.
4: Die Leichtathletik-Europameisterschaften werden vom 10. bis 16. August in Birmingham ausgetragen.

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1: Um 0.30 Uhr mit Gabriela Kühne. Gut zwei Monate vor der Abgeordnetenhauswahl tauscht die Berliner CDU ihren Spitzenkandidaten aus. Jetzt soll Finanzsenator Evers die Partei in den Wahlkampf führen. Dafür haben sich am Abend die Kreisvorsitzenden der Hauptstadt-CDU ausgesprochen, wie Fraktionschef Stettner im RBB bestätigte. Zuvor hatte der regierende Bürgermeister Wegner seinen Rückzug bekannt gegeben. Wegner gab damit dem Druck nach, der durch die Diskussionen über seine widersprüchlichen Angaben zu seinem Krisenmanagement während des großen Stromausfalls Anfang des Jahres entstanden war. Die Abholzung des Regenwalds im brasilianischen Amazonasgebiet hat in der ersten Jahreshälfte offenbar den niedrigsten Stand seit Beginn der Aufzeichnungen erreicht. Diese hatten 2016 begonnen. Aus der Nachrichtenredaktion Jonas Valentin Weber.
2: Von Januar bis Ende Juni wurden fast 1300 Quadratkilometer Regenwald gerodet, erklärte das Nationale Institut für Weltraumforschung. Laut den Wissenschaftlern entspricht das einem Rückgang von 38% im Vergleich zum Vorjahreszeitraum. Der linksgerichtete Präsident Lula hatte angekündigt, die illegale Abholzung des Amazonaswaldes bis 2030 komplett zu stoppen. Im Oktober stellt er sich zur Wiederwahl. Der Amazonas gilt als grüne Lunge des Planeten. Sein Regenwald nimmt in gigantischen Mengen Kohlendioxid aus der Erdatmosphäre auf und wirkt damit der Erderwärmung durch dieses Treibhausgas entgegen.
1: Bei einem russischen Luftangriff auf die ostukrainische Frontstadt Kramatorsk sind nach Behördenangaben 4 Menschen getötet worden. Unter den Opfern sei auch ein Jugendlicher, teilte der Gouverneur der Region Donetsk mit. Zudem gäbe es mindestens 9 Verletzte. Die russischen Streitkräfte hätten 7 Bomben auf die Stadt abgeworfen. Der Gouverneur warf Russland erneut vor, Zivilisten ins Visier zu nehmen. Bei dem Angriff wurden demnach ein Wohnblock, ein Geschäft und mehrere Privathäuser beschädigt. Nach dem Tod einer rechtspopulistischen Politikerin in Großbritannien geht die Polizei von einem Tötungsdelikt aus. Ein Tatverdächtiger wurde festgenommen. Aus London Lisa Maria Röhling.
3: Die Gründe für die Tat sind aktuell noch unklar. Die 78-jährige Anne Widdecombe war am Donnerstag tot in ihrem Haus im Süden Englands gefunden worden. Laut den Ermittlern habe sie heftige Verletzungen erlitten. Die Polizei teilte nun mit, ein 26-jähriger weißer Brite sei im Zusammenhang mit der Tat festgenommen worden. Ein terroristisches Motiv sei ausgeschlossen worden. Auch Anhaltspunkte für eine politisch motivierte Tat gebe es derzeit nicht. Die Ermittlungen dauern an. Anne Widdecombe war seit 2023 Sprecherin für Immigration und Justiz der rechtspopulistischen Partei Reform UK.
1: Das Wetter in Deutschland. Heute Nacht fast überall klar bei 18 bis 12 Grad. Tagsüber viel Sonne, vor allem im Osten, auch ein paar Wolken, aber trocken bei 27 bis 34 Grad an der Nordsee, etwas kühler. Auch am Sonntag sonnig, im Osten wieder ein paar Wolken, 27 bis 33 Grad. Das waren die Nachrichten.
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4: Achtung, es gibt einen Falschfahrer auf der A70 Bayreuth-Schweinfurt-Werneck. Zwischen Rostorf am Berg und Bamberg kommt Ihnen ein Falschfahrer entgegen. Fahren Sie äußerst rechts, überholen Sie nicht. Auf der A70 Bayreuth-Schweinfurt-Werneck zwischen Rostorf am Berg und Bamberg ist ein Falschfahrer unterwegs. Vorsicht hier bitte in beiden Richtungen. Die A1 Osnabrück Richtung Bremen ist in Höhe Osnabrück Nord bis Sonntagnacht wegen Brückenarbeiten gesperrt. Die Umleitung führt über die U3. A3 Köln Richtung Frankfurt zwischen Bad Honnef-Linz und Neustadt-Wied 3 Kilometer Stau. A3 jetzt Nürnberg Richtung Passau zwischen Metten und Hengersberg 4 Kilometer Stau. A5 Frankfurt Richtung Kassel zwischen Nordwestkreuz Frankfurt und Bad Homburger Kreuz 7 Kilometer Stau wegen Fahrbahnerneuerungsarbeiten. Auf der A6 Nürnberg Richtung Pilsen wird zwischen Altdorf, Leinburg und Ahlfeld der Verkehr über den Standstreifen geleitet. Es staut sich an der Stelle. Die Umleitung führt über die U41A. A7 Hannover Richtung Kassel zwischen Dreieck Hannover Süd und Hildesheim-Drispenstedt 3 Kilometer stockender Verkehr. Die A42 Kamp-Lindfahrt Richtung Dortmund ist zwischen Oberhausen Zentrum und Kreuz Essen Nord wegen Brückenarbeiten noch bis um 5 Uhr gesperrt.
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4: Mit Jochen Fischer im Studio. Brauchen wir mehr geöffnete Geschäfte am Sonntag oder reicht das, was es heute schon gibt? Genau darüber diskutiert Deutschland zurzeit mal wieder. Auslöser sind Pläne der Bundesregierung, die Bäckereien und Bibliotheken an Sonn- und Feiertagen längere Arbeitszeiten erlauben will. Dem Einzelhandel reicht das nicht. Er fordert, das Öffnungsverbot an Sonntagen komplett zu streichen. Die Debatte ist nicht neu. Was könnte diesmal am Ende herauskommen? André Seifert berichtet.
5: Der Wunsch nach mehr Sonntagsshopping erscheint in Leipzig nicht besonders groß zu sein. Die Menschen, die wir für eine kleine Umfrage in der Innenstadt getroffen haben, kommen offenbar auch ohne extra Öffnungszeiten klar. Viele fragen sich sogar, wofür es die überhaupt bräuchte.
6: Weil es haben ja genug Läden, sag ich mal, auch am Wochenende auf, die auch am Sonntag aufhaben. Also ich jetzt persönlich nicht.
7: Frische Brötchen für den Notfall gibt es an der Tankstelle.
8: Auch verschiedene Sorten. Milch gibt's, Wasser gibt's, Getränke.
5: Einige Handelsverbände sowie Politiker von Union und FDP drängen derzeit auf mehr Sonntagsöffnungen. Einkaufen sei auch ein Freizeiterlebnis und halte Innenstädte attraktiv, heißt es vom Handelsverband Deutschland. Die Gewerkschaft Verdi lehnt das dagegen strikt ab, sagt Thorsten Fugol von Verdi Sachsen, Sachsen-Anhalt und Thüringen.
9: Wir betrachten den Sonntagsschutz, die Sonntagsruhe als soziokulturelles Erbe. Wenn es Menschen gibt, die dann sagen, naja, guck mal, ringsrum kannst du auch überall einkaufen, auch im katholischen Polen etc. Ja, das mag so sein, aber wenn man sich immer nur dann den Fokus ins Ausland richtet, wenn es einem gerade passt, das ist auch irgendwie Rosinenpickerei.
5: Rückenwind erhalten die Handelsverbände derzeit von der Bild-Zeitung, die das Thema zuletzt mehrfach aufgegriffen hat. Dabei zitierte die Zeitung auch den Hauptgeschäftsführer des Handelsverbands Sachsen, René Glaser. Gegenüber MDR Aktuell stellt Glaser jedoch klar, er sei ja gar nicht für eine vollständige Sonntagsfreigabe.
10: Ich möchte gern die aktuelle Debatte über die Sonntagsöffnungen im Einzelhandel, zumindest für Sachsen und Mitteldeutschland, wieder auf das zurückführen, um was es uns eigentlich geht. Ja, hat sich nämlich unsere Position der vergangenen Jahre nicht geändert. Uns geht es nicht um eine generelle Freigabe der Sonntagsöffnungen, sondern es geht um gelegentliche, ausnahmsweise zuzulassende Sonntagsöffnungen in den Städten, die dann aber auch rechtssicher möglich sein sollen.
5: Rechtssicher sind verkaufsoffene Sonntage zurzeit oft nicht, denn die Ladenöffnung muss an einen Anlass gekoppelt sein, wie ein Stadtfest oder ein Markt. Ob dieser Anlass gegeben ist, darüber wird immer wieder vor Gericht gestritten. Die aktuelle Debatte könnte deshalb auch in einem Kompromiss enden, sagt der BWL- und Marketingprofessor Erik Meyer von der TU Chemnitz.
11: Dementsprechend könnte ich mir vorstellen, dass vielleicht hier es zu einem größeren Pragmatismus kommt. Also dass man vielleicht eher besonderen Sonntagsöffnungen begrenzt in ihrer maximalen Anzahl und dann aber den Anlassbezug streicht, um das Ganze rechtssicher zu machen.
5: Einfach wäre die Sonntagsöffnung übrigens nicht. Zum einen steht die Sonntagsruhe unter dem Schutz des Grundgesetzes, zum anderen entscheidet der Bund zwar über das Arbeitszeitrecht, über die Öffnungszeiten aber die Länder. Und ob die Öffnung an Sonntagen erlauben würden, ist unklar.
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4: Jeden Tag verschwinden in Deutschland 10.000 bis 15.000 Arbeitsplätze in der Industrie. Das hängt immer stärker damit zusammen, dass China deutsche Produkte verdrängt, und zwar weltweit. Ob bei Elektronik, technischen Anlagen oder E-Mobilität, China ist mittlerweile vielfach Weltmarktführer. In Deutschland führt das zu Jobverlusten in Traditionsbranchen, etwa in der Autoindustrie und im Maschinenbau. Was macht das mit der deutschen Wirtschaft und wie sollte die Politik darauf reagieren? Alfred Schmidt berichtet.
12: Volker Hellmeier, Chefvolkswirt der Netfonds AG, sieht in Chinas Stärke einen Trend, der sich verstärkt. Das zeige sich auch an der Vorhersage des Internationalen Währungsfonds IWF.
13: Die chinesische Wirtschaft läuft gut. Wenn wir die aktuelle IWF-Prognose einmal zugrunde lesen, für das laufende Jahr wächst China mit 4,4%. In China liegt der Anstieg der Verbraucherpreise bei 1,2%, also mehr Stabilität. Stabilität ist gut.
12: Mehr Wachstum, weniger Inflation. Aus chinesischer Sicht mag das gut sein, aber es geht verstärkt auf Kosten anderer Volkswirtschaften. Das merkt man in Deutschland und Europa. Seit dem jüngsten EU-Gipfel Ende Juni erwägen die Mitgliedstaaten gemeinsame Gegenmaßnahmen, um China in die Schranken zu weisen. Ob es nun Ausgleichszölle oder andere Handelsbeschränkungen sind, in jedem Fall müssten solche Maßnahmen aus Brüssel kommen. Die chinesische Führung in Peking sieht ihrerseits am Horizont aufziehen, was die EU möglicherweise plant. Und sie hat schon klargestellt, was sie von solchen Maßnahmen halten würde. Gar nichts. Stattdessen droht China unverhohlen mit Gegenmaßnahmen. Und Peking streitet ab, den Welthandel zu seinen eigenen Gunsten zu beeinflussen. Außenamtssprecherin Mao Ning Ende Mai dazu in Peking.
14: Ob wir nun von Risikostreuung reden oder vom Abbau von Abhängigkeiten oder einer sogenannten Balance des gegenseitigen Handels, im Kern geht es um Protektionismus. Solche Maßnahmen würden sich nur gegen die Interessen europäischer Verbraucher wenden, die Kosten für Unternehmen erhöhen und langfristig die Konkurrenzfähigkeit von Industriefirmen schwächen. Die EU sollte ihre Wirtschaftsbeziehungen mit China umfassend und objektiv sehen und ihre eigenen Bekenntnisse zum Freihandel beachten. China beobachtet sehr genau, wie sich die EU verhält und wird legitime Mittel einsetzen, um seine eigenen Interessen und Rechte zu schützen. In Deutschland und Europa wird das anders gesehen und die Stimmen mehren sich, dass jetzt die Zeit ist zu handeln. Janka Oertel von der außenpolitischen Denkfabrik European Council on Foreign Relations.
15: Weil die Bewegung einfach wahnsinnig schnell geht auf chinesischer Seite und sie Fakten schaffen. Wenn wir diese Fakten nicht in den nächsten Monaten beantworten, werden wir vor einer Situation stehen, wo es noch schwieriger und noch teurer wird, für uns zu handeln.
14: Dabei ist auch klar, viele gerade deutsche Firmen werden mit Forderungen nach Zöllen und Handelsbarrieren nicht glücklich sein. Deutsche Manager dürfte die Angst umtreiben, dass China seine Drohungen wahrmachen und Gegenmaßnahmen starten könnte.
16: Das gute Wetter wird viele Leute jetzt am Wochenende wieder ans Wasser ziehen. Freibäder, Flüsse und Seen stehen hoch im Kurs. Natürlich kommen auch Nord- und Ostsee in Frage. Und für so einen Ausflug braucht man mal mehr, mal weniger Zubehör. Julian Marxen war nun an der Ostsee am Strand von Scharbeutz unterwegs und hat mal nachgesehen, was die Leute so alles mit an die Ostsee schleppen.
17: Ja, also es ist tatsächlich total unterschiedlich, ne? Also manche kommen hier mit einem Bollerwagen an, total verschwitzt, und dann ist der so voll, da fällt schon die Hälfte runter, wenn die hier auf den Strand fahren. Und dann gibt's andere, die sind, ich sag mal, ein bisschen minimalistischer unterwegs. So wie Angelika. Moin, grüß dich.
18: Moin, hallo.
17: Ja, du liegst hier auf deinem Handtuch und hast gar nicht so viel dabei.
18: Nein, nur das Notwendigste. Was zu trinken, ein Buch und mein...
17: Was gibt's denn zu lesen?
18: Ich hab dich im Gefühl.
17: Okay, so ein bisschen Rosamunde-Pilcher-Feeling am Strand.
18: Was fürs Herz, genau.
17: Und das reicht dir?
18: Ja, das reicht mir. Zu viel Schlepperei.
17: Mit leichtem Gepäck am Strand und du genießt es ganz unbeschwert hier.
18: Ja, genau.
17: Dann viel Spaß dabei.
18: Dankeschön.
17: Ja, und dann jetzt ein paar Schritte weiter. Da genau das Gegenteil. 9 Quadratmeter und so einen kleinen Campingplatz aufgebaut. Ganz viel Spielzeug und einmal unter den Schirm durch. Moin, hallo, wer seid ihr?
19: Wir sind Familie und Freunde, ja, alle dabei.
17: Erste Frage. Muss das sein, mit so viel Gepäck hier am Strand?
19: Das kannst du ja mal die Kinder fragen.
17: Ach, deswegen?
19: Deswegen, ja.
17: Was habt ihr denn alles dabei? Erzähl mal.
19: Ja, ich würde sagen, um die 200 Eimer in verschiedensten Größen, Gießkannen, Bälle, Matratzen, Schwimmringe, Schaufeln, 3 Sonnenschirme, 2 Strandkörbe, Handtücher, Stühle, Wechselkleidung, alles.
17: Ich sehe jetzt hier noch diesen schwarzen Bollerwagen. Kleine Inspektion. Meine Güte, der ist ja aber auch bis oben hin voll. Was gibt's denn hier? Wasser, Brötchen. Und dann, oha, hier die Gläser. Da habt ihr noch einiges vor, oder was? Gibt's hier noch nachher?
19: Weinflasche in der Kühltasche ist auch da.
17: Kühltasche auch?
19: Ja, klar. Unter der Sonnencreme ist der Wein.
17: Aber es ist gut, dass du weißt, wo noch alles ist.
19: Alles unter Kontrolle hier.
17: Ja, dann... bleibe ich noch ein bisschen bei euch. Ihr könnt mich ja mitversorgen, oder?
19: Oh, gar kein Problem. Wir sind auf Gäste eingestellt. Möchtest du einen Wein?
17: Nö, aber ich lege mich jetzt mal hier mit hin. Ja.
19: Aber du bist auch gleich dran mit Kinderbetreuung, ne?
17: Ja, ich muss jetzt noch mal weiter. Viel Spaß euch!
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16: 100.000 Euro brutto im Jahr, das ist die bisherige Grenze, die in Deutschland gilt, ab wann Kinder für die Pflege ihrer Eltern aufkommen müssen. Doch die soll im Rahmen der Pflegereform gekippt werden. Erwachsene Kinder sollen in Zukunft bei der Pflege ihrer Eltern wieder stärker finanziell einbezogen werden. Wie genau das in Zukunft aussehen soll, ist aber noch unklar. In Indien, da gibt es bereits seit 2007 theoretisch die Verpflichtung, dass Kinder sich um ihre pflegebedürftigen Eltern kümmern müssen. Das war bisher aber nur schwer durchzusetzen. Nun hat der südliche Bundesstaat Telangana einen Vorstoß gemacht, der es deutlich einfacher macht, Kinder zur Kasse zu bitten. Helene Buchholz berichtet aus Neu-Delhi.
20: Mein Name ist Anjan Amma. Meine Identität von meinem eigenen Sohn verlassen.
21: Anjan Amma ist 79 Jahre alt und lebt in einem Vorort außerhalb der Stadt Hyderabad im indischen Bundesstaat Telangana in einem Pflegeheim. Ihr einziger Sohn und seine Frau, sagt Anjan Amma, haben vergessen, dass sie existiert.
20: Mein diabetischer Fuß hat sich vor einem Jahr entzündet, aber sie haben mich nicht einmal besucht. Es ist ihnen egal, ob ich lebe oder tot bin. Ich weiß nicht, wie sie so herzlos sein können.
21: Seitdem Anjan Ammas Mann vor 15 Jahren gestorben ist, lebt sie allein. Und sie war so isoliert, dass sich ihre Nachbarn gezwungen sahen, einzugreifen. Sie waren es, die Anjan Ammar in das Priscilla-Altenheim gebracht haben. Eine Einrichtung, die ausschließlich auf Spendenbasis betrieben wird.
20: Auch wenn sich hier um mich gekümmert wird, brauche ich Geld für meine Gesundheitsversorgung. Das ist seine Verantwortung. Ich kann ohne nicht überleben. Es ist traurig, aber das hier ist nun das einzige Zuhause, das ich habe.
21: Rente, Sozialhilfe und Krankenversicherung gibt es in Indien nicht. Zumindest nicht vergleichbar mit dem System in Deutschland. Aber es gibt ein Gesetz, den sogenannten Maintenance and Welfare of Parents and Senior Citizens Act, das besagt, dass Kinder dazu verpflichtet sind, sich um ihre Eltern zu kümmern. Mindestens finanziell müssen sie dafür aufkommen. Da das Gesetz aber schwer durchzusetzen ist, hat der Bundesstaat Telangana jetzt dafür gesorgt, dass es zumindest dort einfacher wird, Kinder zur Kasse zu bitten, sagt der Anwalt Potu Kushil Kumar.
2: Der Gesetzentwurf zur Überprüfung der Mitarbeiter und zur Rechenschaftspflicht in Telangana besagt, dass 15% oder 10.000 Rupien, je nachdem, was niedriger ist, vom Gehalt der Kinder abgezogen und direkt an die Eltern überwiesen werden können, wenn die alt und bedürftig sind. Wenn die Kinder im staatlichen Bereich arbeiten, wird das Geld direkt von ihrem Gehalt abgezogen. Wenn sie im Privatsektor arbeiten, kümmert sich der staatliche Verwaltungsdienst darum.
21: Mit diesem neuen Gesetz der Landesregierung in Telangana ist es für Eltern deutlich leichter geworden, gegen ihre Kinder vorzugehen. Sie müssen nur einen Antrag bei ihrer Regionalbehörde stellen und nicht mehr zwingend vor Gericht ziehen, so Kumar.
2: Wenn sie einfach nicht bezahlen, dann können sie sogar suspendiert werden.
21: Auch überregional macht das Modell aus Telangana Schlagzeilen, so wie bei diesem indischen privaten Nachrichtensender WION. In Neu-Delhi ist es schwül. Vor ein paar Tagen haben endlich die Monsunregenfälle eingesetzt. In einem staatlichen Freizeitzentrum für Senioren im Süden der Stadt diskutieren alte Männer beim Kartenspielen den Vorstoß aus dem südlichen Bundesland kontrovers. Bernd Singh Monga ist 76 Jahre alt und war Fahrer von Beruf. Er lebt zwar mit seiner Frau bei seinem Sohn und dessen Familie, hat aber nicht das Gefühl, dass die sich gut um sie kümmern. Vor Gericht würde er trotzdem nicht ziehen, aus Angst, dass sich das Verhältnis dann noch weiter verschlechtert.
3: Warum sollte ich das tun? Auch die Kinder haben nicht so viel. Und wenn der Fall abgeschlossen ist, dann werden wir ganz auf uns allein gestellt sein. Wer wird sich dann um uns kümmern? Ich mache es durch, ich sehe es, ich höre es, ich leide darunter.
21: Anders sieht es Man Singh. Der 68-Jährige kommt gerade von seinem Morgenspaziergang. Er sagt, er lebe glücklich mit seiner Frau, seinen Kindern und seinen Enkelkindern zusammen. Für die, die dieses Glück nicht haben, findet er das neue Gesetz von Telangana sinnvoll.
22: Wir bringen unsere Kinder zur Welt, wir ziehen sie groß und wenn wir alt werden, kümmern sich unsere Kinder um uns. Wir haben uns 60 Jahre lang um sie gekümmert. Jetzt ist es die Pflicht der Kinder, sich um uns zu kümmern.
21: Zurück zu Anjan Ammar, weiter im Süden des Landes. Als sie jung war, erzählt sie, habe sie hart gearbeitet, damit es ihr Sohn einmal besser hat. Sie sei es gewesen, die dafür gesorgt hat, dass er die Chance hatte, sich ein erfolgreiches Leben aufzubauen. Und es habe sich ausgezahlt.
20: Ich habe mich wirklich abgemüht, meinen Sohn großzuziehen. Heute verdient er sein Geld und führt dank meiner Bemühungen ein gutes Leben. Jetzt kümmert sich seine Familie nicht mehr um mich. Seit 2 Jahren schon nicht mehr. Aber mit diesem Gesetz in Bundesstaaten wie Telangana scheint uns doch etwas Gerechtigkeit zu widerfahren. Rechtliche Maßnahmen bewirken tatsächlich etwas.
21: Gemeinsam mit dem Pflegeheim und einer staatlichen Hilfsorganisation hat Anjan Ammar sich nun an ihren Sohn gewendet, damit er sie finanziell unterstützt.
20: Ich habe aus der Zeitung von dem neuen Gesetz erfahren. Ich war überrascht zu erfahren, dass sich das Gesetz um uns kümmert.
21: Zunächst habe ihr Sohn noch versucht, sich vor der Unterhaltszahlung zu drücken. Mit dem neuen Gesetz im Rücken konnte sie dann aber doch noch genug Druck ausüben, sodass ihr Sohn jetzt zumindest einen kleinen Teil an Unterhalt zahlt. Und Anjan Ammar ist nicht die Einzige, die seit der Einführung des sogenannten Teams Bill vor etwas mehr als 3 Monaten eine Unterhaltszahlung von ihren Kindern durchsetzen konnte, so Anwalt Kumar.
2: In dieser Angelegenheit wurden laut der Umfrage und den Daten, die uns aus den Medien und aus anderen Quellen vorliegen, bis heute fast 385 bis 400 Fälle abgeschlossen.
21: Auch wenn die finanzielle Unterstützung bescheiden ist, Anjan Ammar kann jetzt wenigstens ihre Medikamente bezahlen, sagt sie. Und, was vielleicht noch wichtiger ist, sie hat das Gefühl, dass ihr zumindest ein kleines bisschen Gerechtigkeit widerfahren ist.
1: Ein Gesetz wie dieses ist die Rettung für hilflose, verlassene Eltern wie mich.
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2: New Adult, so heißen diese Bücher mit den meist pastellfarbenen und sehr dunklen Covern mit schnörkeliger Schrift und schönen Farbschnitten, die eine junge weibliche Zielgruppe ansprechen. Haben Sie bestimmt schon mal gesehen in Ihrer Buchhandlung. Diese Bücher verkaufen sich extrem gut, aber der Druck innerhalb der Branche, immer mehr und immer wieder zu liefern, der ist enorm hoch. Julia Herzka berichtet.
6: Endlich! Junge Menschen lesen wieder. Dank dem Genre New Adult. Leicht verdauliche Belletristik, Eskapismus pur. In den Büchern geht es oft um Liebe und Selbstfindung, meist spielt aber auch der sogenannte Spice eine Rolle, also die Beschreibung expliziter Sexszenen. Die Bücher sind die Hoffnung für die Buchbranche. Das Genre lässt den Umsatz im Belletristikmarkt in den vergangenen Jahren ansteigen. Doch mit dem Erfolg geht auch ein enormer Druck einher, erzählt New Adult-Autorin Isabel Herzog.
7: Alles, was in dem Bereich passiert, ist halt enorm messbar, dadurch, dass sich das meiste auf Social Media abspielt. Also du kannst alles vergleichen, deine Bücher, deine Zahlen, deine Veredelung, deine Farbschnitte. Du bist permanent diesem Druck ausgesetzt, dich ja gespiegelt zu sehen, und das können sehr, sehr viele Leute gar nicht ertragen.
6: Getrieben wird die New Adult-Szene vor allem durch BookTok. Das ist eine Community auf der Plattform TikTok. Userinnen und User tauschen sich über Bücher aus, bewerten diese, unterhalten sich über die neuesten Trends. Ein digitaler Raum für junge, lesebegeisterte Menschen. Das ist zunächst großartig, sagt Herzog.
7: Also ich sehe wirklich auch die positiven Seiten. Die Leser finden sich, sie connecten sich, sie tauschen sich aus, sie finden wirklich Freundschaften. Also auch viele meiner Freundschaften sind daraus entstanden, um auch mal so was Positives dazu zu sagen. Die andere Seite ist halt einfach, und die kann ich vor allem aus Autorensicht spiegeln, dass du immer einen gewissen Anspruch daran haben musst, Inhalte zu bieten, die potenziell skandalös sind oder die Leute einfach empören oder schockieren.
6: Denn anders bleibt man nicht sichtbar auf Social Media. Und ohne Sichtbarkeit keine Relevanz, also weniger Verkäufe. Es ist ein knallhartes Business, das Isabel Herzog beschreibt und das sie in ihrer aktuellen Buchreihe verarbeitet. Bookish Game und Bookish Fame sind aus dieser Reihe bereits erschienen. In Bookish Game treten Autorinnen in einem Wettbewerb gegeneinander an. Die Community stimmt auf einer Art Social Media Plattform ab, wer gewinnt. Es ist wie in einer Reality-Show. Intrigen, Hass, Inszenierung, ein Spiegelbild für die New Adult-Szene. Ein Thema, das Herzog dabei sehr umtreibt: Wie können in einem so übersättigten Markt noch spannende und relevante Geschichten stattfinden?
7: Die Buchthemen an sich sind halt auch relativ ähnlich. Und du kaufst dir ja nicht im gleichen Monat 5-mal das gleiche Buch mit dem gleichen Inhalt, sondern du musst ja abwägen als Leser, welches Buch kaufst du jetzt, wenn du einen bestimmten Trope lesen möchtest.
6: Tropes sind ein wichtiger Begriff in der Szene. Sie geben die Geschichte vor. Die Leserinnen wissen also bereits beim Kauf des Buches, was passiert. Es gibt zum Beispiel den Trope Enemy to Lover, heißt, die Figuren hassen sich zu Beginn und werden dann ein Liebespaar. Oder den Trope Age Gap. Der Leser weiß vorher, dass es ein Liebespaar mit einem großen Altersunterschied geben wird. Schubladen, die durch das Vorhersehbare ein entspanntes Leseerlebnis versprechen, aber auch einengen können.
7: Das ist für viele Autorinnen dann schon die Drucksituation, wo sie Angst haben, okay, ihr Buch kommt dann zu kurz, du bist aber in dem Bereich auch gezwungen, diese Tropes zu schreiben, weil du sonst einfach völlig untergehst.
6: Es ist ein enorm schnelllebiges Genre. Eines mit einem großen Potenzial auszubrennen. Ein Genre, das mit so viel Druck verbunden ist, dass Isabel Herzog sich lossagen möchte. Ihr nächstes Buch soll ein gesellschaftskritischer Roman rund um das Thema Kindesmissbrauch werden. Doch ihre Abrechnung in der Bookish-Reihe sollte bewusst ein letztes Mal die New Adult-Zielgruppe ansprechen.
7: Bevor ich gehe, wollte ich der Branche schon den Spiegel noch einmal hinhalten und auch zeigen, hey, schaut mal, ihr kauft Bücher nicht, wenn sie keinen Farbschnitt haben, oder ihr kauft Bücher nicht, wenn sie keinen Skandal haben.
6: Und so skandalisiert sie ihr Buch selbst. Ein cleverer Schachzug, verbunden aber mit einer sehr positiven Aussage über die New Adult-Welt.
7: Der Kern ist ja, dass junge Autorinnen für junge Leserinnen schreiben und deren Lebensrealität abbilden. Und das an sich ist ja ein wunderschöner Kern. Also warum soll man den nicht beibehalten? Man muss nur gewisse Mechanismen wieder rausnehmen, um halt diesen schönen Kern auch wieder in den Fokus stellen zu können.
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16: Mitten im Wahlkampf hat Berlins regierender Bürgermeister Kai Wegner seine Spitzenkandidatur zurückgezogen. Der CDU-Politiker reagiert damit auf massive Kritik an seinem Krisenmanagement nach dem großen Stromausfall in der Hauptstadt Anfang Januar. Für den Tagesspiegel ist die Sache eindeutig.
8: Es geht in dieser Affäre weder um eine Stunde Tennis noch darum, ob Wegner am Morgen des Stromausfalls einfach mal ausschlafen wollte oder mit der Familie frühstücken. Es geht um die Grundpfeiler unserer Demokratie. Es geht darum, dass Amtsträger und öffentliche Stellen in einer rechtsstaatlichen Demokratie zur Wahrheit verpflichtet sind. Zutreffende Angaben aus der Regierung bilden die Grundlage für informierte Wahlentscheidungen der Bürger. Lügen im Amt ist deshalb tabu und beschädigt das Grundvertrauen in Institutionen. Ein Staat, der Fake News liefert, schafft sich ab.
16: Die Berliner Morgenpost kommentiert:
8: Kai Wegner konnte nicht mehr. Der Druck von außen, aber auch von innen war zu groß. Er hat sich verstrickt in Unwahrheiten und Täuschungen rund um den großen Stromausfall im Januar im Südwesten Berlins. Wegner wurde mehr und mehr zur Belastung für die Berliner CDU. Er zog die Partei mit seinem PR-Desaster mit herunter. Laut Umfrage ist die CDU zurzeit nur noch viertstärkste Kraft in Berlin.
16: Lars Petersen von der Welt zeigt sich überrascht, dass gerade Wegner sich eine solche Affäre erlaubt hat.
9: Kai Wegner ist schon jemand, der sich wirklich von unten auch hochgearbeitet hat. Der hatte wirklich über viele Jahre ein wirklich sehr, sehr gutes und sehr respektiertes Gespür dafür, wie Leute eigentlich ticken, was man machen sollte. Der wirklich ein politisches Naturtalent war, der ja schon einmal vor dem Aus war und sich wieder zurückgekämpft hat und dann sogar die Wahl gewonnen hat. Sich so in einen Strudel aus Halbwahrheiten und Lügen zu begeben, ist für viele ja auch in der CDU wirklich überhaupt nicht nachvollziehbar gewesen. Jetzt ist noch mal wirklich sehr klar geworden, dass am Morgen des Stromausfalltages, dass da bis kurz vor seinem Tennisspiel er nicht ein Telefonat geführt hat. Das war einfach ein unfassbar schlechtes Kommunikationsmanagement.
16: Meint Lars Petersen von der Welt. Die Frankfurter Allgemeine Zeitung sieht die Amtszeit von Wegner kritischer.
8: Wegners Regierungsstil mochte anfangs erfrischend unkonventionell daherkommen. Am Ende haftet ihm jedoch mehr als ein Hauch von hemdsärmeliger Selbstherrlichkeit an. Wie groß der Unmut über Wegner in der Berliner Union zuletzt war, lässt sich am Zeitpunkt seiner Ankündigung ermessen. 2 Monate vor der Wahl galt es eigentlich als zu riskant, auf ein neues Pferd zu setzen. Es sei denn, man traut dem Alten gar nichts mehr zu. Für die deutsche Hauptstadt, in der so vieles im Argen liegt, bedeutet dieses Ende der Amtszeit Wagners einen weiteren Zeitverlust.
16: Der Spiegel meint, Wegners Rückzug kommt viel zu spät.
8: Gerade einmal 10 Wochen bleiben dem mutmaßlichen neuen CDU-Spitzenkandidaten Stefan Evers jetzt, um das Schlimmste für seine Partei zu verhindern. Viel schlechter können Startbedingungen eigentlich nicht sein. Sollte das Rote Rathaus für die CDU verloren gehen, wird man das dem bisherigen Finanzsenator jedenfalls nicht anlasten können. Wegner selbst geht als Witzfigur mit Tennisschläger in die Berliner Stadtgeschichte ein.
16: Auch die Taz lenkt den Blick auf den wahrscheinlichen Nachfolger Wegners, auf Stefan Evers, und zeigt sich wenig begeistert.
8: Als Finanzsenator hat dieser einen Haushalt aufgestellt, der viel Schaden angerichtet hat. Ohne Kompass wurden Kürzungen angekündigt, die mit den Betroffenen im sozialen und kulturellen Bereich kaum kommuniziert, dann unter Druck zum Teil wieder zurückgenommen wurden. Doch die finanziellen Reserven der Stadt sind aufgebraucht. Die CDU ist inhaltlich ausgehöhlt. Nichts spricht dafür, dass Evers daran etwas ändern könnte.
16: Das waren die Standpunkte, heute zusammengestellt von Jonas Valentin Weber.
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1: Um 1 Uhr mit Christian Riedel. Guten Morgen. Der Berliner Finanz- und Kultursenator Evers soll CDU-Spitzenkandidat für die Abgeordnetenhauswahl werden. Darauf haben sich die Kreisvorsitzenden der Partei am Abend geeinigt. Am Nachmittag hatte der regierende Bürgermeister Wegner mitgeteilt, dass er von der Kandidatur zurücktritt. Er begründete das damit, dass die Diskussion über sein Verhalten zu Beginn des Stromausfalls am Jahresbeginn zuletzt wichtige Themen überlagert hat. Evers würdigte am Abend Wegners Arbeit.
2: Ich will die Gelegenheit nutzen, mich ganz ausdrücklich bei ihm zu bedanken. Mich bei ihm zu bedanken für die erfolgreiche Arbeit, die gerade dank seines Wirkens in den vergangenen 3 Jahren im Senat möglich war und die Berlin gut getan hat. Es waren 3 erfolgreiche Jahre, in denen wir sicherlich nicht alles erreicht haben, was man sich vorgenommen hat, was man sich wünschen kann. Aber es waren 3 Jahre, die Berlin gut getan haben und von denen man sagen kann, der Anfang ist gemacht.
1: Berlins Kultur- und Finanzsenator Stefan Evers, CDU. Wegen des Eichenprozessionsspinners sind einzelne Gewässer im Unterspreewald vorübergehend für den Schiffsverkehr gesperrt worden. Wie das Brandenburger Umweltministerium mitteilte, sollen damit unter anderem Beschäftigte und Besucher von den Gesundheitsgefahren der Raupen geschützt werden. Wie lange die Sperrung dauern wird, ist noch unklar. In diesem Jahr hat sich der Eichenprozessionsspinner in Teilen Brandenburgs und Berlins stark ausgebreitet. Die Brennhaare der Raupen können schwere allergische Reaktionen, Hautreizungen und Atembeschwerden auslösen. Die französische Regierung hat angesichts der Hitzewelle einen Notfallplan aktiviert, den es so noch nicht gab. Am Wochenende werden in weiten Teilen des Landes erneut Temperaturen von über 40 Grad erwartet. Mit den Maßnahmen sollen hilfsbedürftige Menschen geschützt werden. Aus Paris, Karineke.
3: Sie sollen aus ihren Wohnungen oder auch Obdachlose von der Straße an kühlere Orte gebracht werden. Dort sollen spezielle Betten, Notfallsets und eigene Sanitäranlagen bereitstehen. In allen Departements mit der höchsten Warnstufe Rot soll die Maßnahme ab sofort greifen.
1: Spanien hat das Halbfinale der Fußballweltmeisterschaft erreicht. Der Europameister gewann in Los Angeles sein Viertelfinalspiel gegen Belgien mit 2:1. Für die Entscheidung sorgte der eingewechselte Mikel Merino in der 88. Minute. Gegner im Halbfinale ist am kommenden Dienstag Frankreich. Soweit die Nachrichten. 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Das Wetter. Nachts locker bewölkt oder sternenklar und trocken. Tiefstwerte 14 bis 10, in Berlin 15 bis 12 Grad. Aktuell in Berlin-Marzahn und Wannsee 19 Grad, in Frankfurt-Oder und Küritz 17 Grad. Am Tage häufig Sonne, im Tagesverlauf einige dickere Quellwolken und am Nachmittag leichtes Schauerrisiko. Höchstwerte 26 bis 29, in Berlin 27 bis 28 Grad, schwacher bis mäßiger nördlicher Wind.
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5: Entwarnung auf der A70 Bayreuth-Schweinfurt-Werneck. Kein Falschfahrer mehr zwischen Rostorf am Berg und Bamberg. Die A1 Osnabrück Richtung Bremen ist in Höhe Osnabrück-Nord bis Sonntagnacht wegen Brückenarbeiten gesperrt. Die Umleitung führt über die U3. A3 Köln Richtung Frankfurt zwischen Bad Honnef-Linz-Neustadt-Wied 3 Kilometer Stau. Die A4 Köln Richtung Aachen ist zwischen Frechen-Nord und Kreuzkerpen wegen Brückenarbeiten bis Montag früh gesperrt. In der Gegenrichtung ist die Fahrbahn zwischen Kreuzkerpen und Köln-Eifeltor gesperrt. Die A30 Bad Oeynhausen-Osnabrück ist zwischen Melle-Ost und West wegen Brückenarbeiten bis Montag früh in beiden Richtungen gesperrt. Die A37 Hannover-Messe Richtung Burgdorf ist zwischen Kreuz Hannover-Kirchhorst und Beinhorn wegen einer Nachtbaustelle bis um 5 Uhr gesperrt. Hier ist eine Umleitung eingerichtet. Die A42 Kamp-Lindfort Richtung Dortmund ist zwischen Oberhausen-Zentrum und Kreuz Essen-Nord wegen Brückenarbeiten bis 5 Uhr gesperrt. Und die A94 München Richtung Passau ist zwischen Altötting und Neuötting Ost wegen Bauarbeiten bis um 5.30 Uhr gesperrt.
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5: kommt heute vom NDR in Hamburg mit Jochen Fischer im Studio. Bundestag und Bundesrat haben das umstrittene Sparprogramm der Bundesregierung für die gesetzliche Krankenversicherung beschlossen. Damit kann die Reform nun in Kraft treten. Mit ihr soll ja eine Finanzlücke bei den Krankenkassen verhindert werden. Das Paket sieht auf der einen Seite weniger Ausgaben vor bei Praxen, Kliniken, Apotheken oder der Pharmabranche. auf der anderen Seite mehr Einnahmen durch höhere Zuzahlungen bei Medikamenten und nur noch in Ausnahmefällen eine kostenlose Mitversicherung von Ehepartnern oder einen kleineren Leistungskatalog. Sarah Beham fasst die Entscheidung im Bundestag und Bundesrat zusammen.
6: Aufatmen bei der schwarz-roten Koalition. Die erste große Reform ist beschlossen. Das war das politische Ziel auch für die zuständige Bundesgesundheitsministerin Nina Wagen von der CDU.
7: Dann senden wir auch eine entscheidende Botschaft, liebe Kolleginnen und Kollegen. Die Politik der Mitte ist weiterhin entscheidungs- und handlungsfähig. Und das, meine Damen und Herren, ist von unschätzbarem Wert auch für unser Land und unsere Demokratie.
6: Der Start in die parlamentarische Sommerpause ohne öffentliche Streitereien und Debatten dürfte damit gesichert sein, gerade auch vor den so wichtigen Landtagswahlen im Osten im Herbst. Das inhaltliche Ziel der Reform der gesetzlichen Krankenkassen:
7: Wir stabilisieren die Beitragssätze in der gesetzlichen Krankenversicherung. Die finanzielle Lage der gesetzlichen Krankenversicherung ist dramatisch und sie erlaubt auch keinen Aufschub mehr.
6: Allein nächstes Jahr klafft eine Lücke von rund 19 Milliarden Euro bei den gesetzlichen Krankenversicherungen. Das Sparpaket betrifft daher alle: Versicherte, die Pharmaindustrie, Kliniken und Praxen.
8: Diese Reform darf nicht beschlossen werden heute.
6: Vor dem Bundestag demonstrieren deswegen Psychotherapeuten, Pflegepersonal und Gewerkschaften. Auch drinnen im Parlament kommt Widerstand. Die Debatte emotional, hitzig und mit vielen Zwischen- und Ordnungsrufen.
9: Also es ist, glaube ich, nicht ganz so schwer zu verstehen, wenn man eine Frage stellt und die Ministerin die Frage beantwortet, dass man dann auch zuhört, selbst aus der Fraktion, die die Frage gestellt hat. Bitte.
6: Die Opposition ist sich inhaltlich einig wie nie. Britta Hasselmann von den Grünen.
10: Das Gesetz ist mit heißer Nadel gestrickt. Und es wird keine Effizienzgewinne geben und es wird keine Beitragsstabilität geben, sondern Krankenhausinsolvenzen, überlastete Hausärzte und verratene Psychotherapeutinnen und Therapeuten.
6: Auch Heidi Reicheneck von der Linken glaubt nicht daran, dass die Beiträge nicht weiter steigen.
11: Sie wollen stabile Beiträge. Ich verrate Ihnen, wie Sie die bekommen, wie Sie die sogar senken können. Mit einer Bürgerinversicherung, in die alle einzahlen, auf alle Einkommensarten, ohne Beitragsbemessungsgrenzen. Das wäre der richtige Weg.
6: Nicole Hess von der AfD warnt:
12: Das ist keine Reform, das ist eine Einladung zum Rückzug aus der Versorgung.
6: Das Paket sei nur ein erster Schritt, betont man selbst in der schwarz-roten Koalition. Etwa Dagmar Schmidt von der SPD.
13: Dieses Gesetz ist keine Gesundheitsreform. Dieses Gesetz ist auch kein Gesetz, wonach Verabschiedung die Sektkorken knallen.
6: Denn das Gesetz bedeutet für rund 75 Millionen Versicherte höhere Zuzahlungen bei Medikamenten. Die kostenfreie Mitversicherung von Ehepartnern wird eingeschränkt, beim Zahnersatz gekürzt. Alle sind gefordert. Das waren auch die Bundesländer. Politisch haben Union und SPD an einem Strang gezogen, auch im Bundesrat. Die Bundesländer hätten dort die GKV-Reform noch ausbremsen können, drohten, den Vermittlungsausschuss anzurufen. Aber dann kommt es anders.
14: Wer ist für die Anrufung des Vermittlungsausschusses? Das ist eine Minderheit. Der Vermittlungsausschuss ist nicht angerufen worden.
6: Auch die Hürde im Bundesrat ist genommen. Das hatte seinen Preis. Ein 550 Millionen Euro Angebot vom Bund an die Länder für Kliniken. Unklar bleibt, woher soll das Geld kommen? Fürs Erste ist das Sparpaket beschlossen. Ruhe kehrt damit wohl nicht ein.
5: Der Bericht von Sarah Beham. Eugen Brisch ist Vorsitzender der Deutschen Stiftung Patientenschutz. Mein Kollege Tim Krohn hat ihn gefragt, auf was sich die Mitglieder einer gesetzlichen Krankenversicherung denn nun einstellen müssen.
15: Naja, auf alle Fälle werden wir uns alle darauf einstellen, dass bestimmte Zuzahlungen höher sind. Wir werden uns darauf einstellen, dass wir mehr zu zahlen als Mitglieder zu haben. Das heißt, die Beiträge werden erhöht und was wirklich umgesetzt wird dann in der Praxis, wird sich zeigen, weil wir alle haben von Drohungen der Krankenhäuser gehört oder auch der Praxen, dass jetzt weniger Patienten tatsächlich einen Termin bekommen. Im Kern geht es um die Frage, ein Plus von 28% in den letzten 5 Jahren, haben das die Patientinnen und Patienten verursacht oder war es die Pharmaindustrie, die Krankenhäuser und die Praxen selbst, die das verursacht haben? Und genau an dem Kern, nämlich dass wir weggaloppierende Ausgaben haben, die nichts mit den Einnahmen mehr zu tun haben, an diesem Kern hat leider das Gesetz nichts geändert.
16: Die Arztpraxen selber, die müssen sparen und möglicherweise kann ja auch einigen Krankenhäusern das Geld ausgehen. Also was käme da womöglich auf die Patienten zu?
15: Ich weiß gar nicht, ob die Arztpraxen so viel sparen müssen, weil tatsächlich...
16: Sie warnen immer davor, ne? Sie schlagen ja laut Alarm.
15: Wir können jetzt mal auf den Kern gehen, und der Kern ist, dass der Arzt die Patientinnen und Patienten in der Regel einbestellt. Und er bekommt für jeden Kontakt Geld. Das bedeutet, nicht die Qualität spielt eine Rolle, sondern wie oft kommt ein Patient in ein und dieselbe Praxis. Und genau das ist der Irrsinn an der Sache, an der Qualität. Das messen wir Leistungen überhaupt nicht, sondern wie oft ein Mensch zu einem Arzt geht. Und an diesem Grundproblem haben wir sowohl bei den Praxen als auch im Krankenhaus nichts geändert. Und genau das ist das Problem. Und deswegen galoppieren uns die Kosten weg, obwohl wir tatsächlich gerade in den Krankenhäusern heute deutlich weniger Patienten versorgen als noch vor 5 Jahren.
16: Herr Brisch, wir haben ja schon ausführlich mal über die Arbeit in einer unabhängigen Patientenberatung berichtet. Welche Sorgen hören Sie denn aus solchen Einrichtungen?
15: Also das ist eine sehr interessante Frage, weil wir uns natürlich mit den Menschen beschäftigen, die hochbetagt sind. Und da stellen wir fest, dass das Gesundheitssystem genau für diese Gruppe ja am meisten auch aufbringen muss, was in der Natur der Sache ist. Wenn ich 80 plus bin, habe ich chronische Krankheiten, habe ich ganz bestimmte Entwicklungen, die letztendlich mich fordern. Und genau das Problem ist, dass die GKV auch nicht darauf eingegangen ist. Auch in diesem Reformgesetz gibt es keine strukturellen Verbesserungen, sondern es wurde nur gespart und gehofft, dass wir uns jetzt über eine Zeit retten, von denen ich heute schon weiß, wir werden spätestens in 2 Jahren die gleiche Diskussion führen, weil wir nicht nach Qualität bezahlen, sondern nach Quantität. Und das war nie gut.
16: Aber bei all dem, Herr Brisch, das Problem bleibt ja doch, wie es ist, wenn ich es richtig verstehe. Also wenn wir nicht sparen, dann steigen eben die Beiträge. Das ist ja auch bei der Pflege so. Also nochmal, was tun, wenn es nach Ihnen ginge?
15: Wenn die Ausgaben nicht gekoppelt werden an Qualität, sondern man sie letztendlich selber bestimmen kann als Leistungsanbieter, beispielsweise die Pharmaindustrie, dann wird uns das immer weggaloppieren. Wir haben die höchsten Kosten für Medikamente in ganz Europa, sogar fast auf der Welt. Und das hat alles die Gründe, dass wir ein teilweise Selbstversorgungssystem haben. Und da müssen wir uns nicht wundern, wenn wir jetzt etwas Wasser aus dem Teich lassen, dass die ganzen Frösche anfangen zu quaken. Die haben nämlich keine Lust, dass Wasser abgelassen wird.
5: Meint Eugen Brisch, er ist Vorsitzender der Deutschen Stiftung Patientenschutz.
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17: Die Bundesregierung hatte keine Wahl. Sie musste ein Sparpaket beschließen, denn ansonsten schießen die Krankenkassenbeiträge in den nächsten Jahren durch die Decke. Das werden weder Versicherte noch Arbeitgeber wollen. Aber wenn der Kanzler dieser Reform schon das Label historisch verleiht, wenn Unionsfraktionschef Jens Spahn von einer Jahrzehntreform spricht, dann hätte dieses Sparpaket ein anderes Verfahren verdient gehabt. Keine umfangreichen Änderungen auf den letzten Metern, kein Feilschen um hunderte Millionen Euro bis tief in die Nacht. Letztlich hat sich der Bund die Zustimmung zu diesem Gesetz teuer erkauft. Und das nur, weil es unbedingt vor der Sommerpause beschlossen werden sollte. Jetzt muss dieses Geld an anderer Stelle im Gesundheitssystem eingespart werden. Wo? Das ist noch völlig unklar. Damit bleibt auch offen, ob das Gesetz sein Ziel überhaupt erreichen wird, nämlich dass die Zusatzbeiträge für die Krankenversicherung in den nächsten Jahren tatsächlich nicht steigen. Soweit das Formale. Inhaltlich verlangt dieses Sparpaket vielen etwas ab. Und es ist richtig, dass jeder seinen Teil dazu beitragen muss, auch die Versicherten selbst. Zumutbar ist etwa, dass Zuzahlungen in der Apotheke steigen. Falsch hingegen ist, dass die Pharmabranche sich mit massivem Druck und Drohungen durchgesetzt hat. Ja, die Pharmabranche ist wichtig für Deutschland. Aber bitte keine Wirtschaftsförderung mit Beitragsgeldern der Versicherten betreiben. Stattdessen sollte die Bundesregierung für bessere Standortbedingungen und für bessere Forschungsbedingungen sorgen. Dieses Sparpaket darf jetzt trotz allem nur der erste Schritt sein. Jetzt müssen echte Strukturreformen folgen. Fraglich ist aber, ob die Koalition noch mal die Kraft hat, sich mit all den starken Playern im Gesundheitswesen und mit den Bundesländern so auseinanderzusetzen, wie es nötig ist. Aber auch hier bleibt ihr eigentlich keine andere Wahl.
5: Die Meinung von Birte Sönnigsen aus dem ARD-Hauptstadtstudio.
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5: Weißt du noch, wo du damals warst? Es gibt ja Ereignisse, die sich so einbrennen, dass alle die Frage auch noch Jahre später beantworten können. Für viele Menschen in Rheinland-Pfalz und in Nordrhein-Westfalen ist die Flutkatastrophe im Ahrtal ein solches Ereignis. Bevor wir dazu kommen, noch eine dringende Warnmeldung in der ARD-Infonacht. Es gibt wieder einen Falschfahrer auf der A1 zwischen Köln-Nord und Kreuz-Köln-West. Dort kommt Ihnen ein Falschfahrer entgegen. Fahren Sie äußerst rechts, überholen Sie nicht. Auf der A1 zwischen Kreuz-Köln-Nord und Kreuz-Köln-West. Hier ist ein Falschfahrer unterwegs. Vorsicht dort bitte in beiden Richtungen. Wir sind bei der Flut in Rheinland-Pfalz und in Nordrhein-Westfalen. Die Flutkatastrophe im Ahrtal war ein Ereignis, an das sich viele noch genau erinnern können und sagen können, wo sie an diesem Zeitpunkt waren. Überflutete Eifelstädte, Dörfchen, Bachtäler, zerstörte Häuser, Straßenzüge, Brücken und Schienenstrecken. Viele Menschen verloren ihr Zuhause und mehr als 180 kamen ums Leben. Bis heute sind noch nicht alle Spuren beseitigt, stehen zerstörte Häuser verlassen da. Jan Koch hat diese unfassbaren Szenen mit eigenen Augen gesehen. Er war als Reporter für den WDR im Einsatz. Und im Gespräch mit WDR-Moderatorin Katrin Schmick erinnert er sich an seine ersten Eindrücke damals.
18: Also ich in meinem Fall, ich bin nach Bad Münstereifel gefahren. Es war dann schon, als ich das erste Mal da war, gedämmert, weil ich den ganzen Tag hier erstmal so im Sender Dinge organisiert habe. Und als ich da hingefahren bin, habe ich halt gesehen, wie diese ganze Innenstadt aufgerissen ist. Also wirklich kein Stein mehr lag da auf einem anderen. Häuser waren zerstört, ganze Straßenzüge weggerutscht und sich dann da langsam in dieser Stadt so voranzubewegen und das zu sehen und zu checken, was hier passiert ist, das ist mir sehr nah gegangen. Also ja, da habe ich auch gedacht, wo bin ich hier gelandet? Wie geht's den Menschen hier überhaupt? Ja.
19: Warst du vorher schon mal in Bad Münstereifel gewesen?
18: Nein, noch nie. Ich kannte es nur von Fotos. Dieses schöne Panorama. Meine Großeltern haben immer davon erzählt, dass sie da mal zum
19: Heino-Kaffee, ne?
18: Genau, dass sie da zum Kaffee trinken mal waren oder mal zum Shoppen oder zum Flanieren. Und ich wusste, dass das eigentlich eine sehr blühende, richtig schöne Altstadt mit Kopfsteinpflastern ist. Und dann da hinzukommen und da ist
19: Krieg.
18: Ja. Alles durcheinander mindestens mal und Katastrophenzustand.
19: Ja. Jetzt kommst du da in dieses eigentlich pittoreske Kleinstädtchen als Reporter in einer unfassbaren Krise, in einer Katastrophe, die bei den Menschen hineingebrochen ist. Hat sich da irgendjemand für dich interessiert? Waren die nicht alle total busy mit sich selbst? Steht man da nicht einfach im Weg?
18: Nee, also ehrlicherweise war mein Empfinden in den ersten Tagen vor allem,

0: Also Leute, an denen man die Geschichte dann festmachen kann.
1: Mhm.
0: Da sucht man sich wahrscheinlich auch Leute aus, ne? Und das ist natürlich auch ein bisschen, ja, ein bisschen komisch, ne? Können die gut reden und so? Und das in so einer schrecklichen Situation. Aber du hast tatsächlich Protagonisten auch gefunden, an denen du ganz eng dran warst, ne?
1: Ja, die habe ich jetzt über die 5 Jahre ein paar Mal auch getroffen. Das ist eine Familie, Familie Reinhardts in Bad Münstereifel. Die haben da 2020 ein Café eröffnet, also sich nochmal eine ganz neue Existenz aufgebaut.
0: Mhm.
1: Die Eltern sind beide so Ende 50. Und hatten dann ja in Corona-Zeiten damals schon aufgehört. Genau. Die Herausforderung gab es ja auch schon. Und dann ein Jahr später wird ihr ganzes Café, weil das halt auch direkt neben der Erft in so einem alten, schönen, gelb-schwarzen Fachwerkhaus ist, wurde das halt komplett verwüstet und zerstört. Und ein Jahr danach komplett ist ihre Existenz wieder im Arsch, ehrlicherweise. Und die waren sehr verzweifelt. Und die haben sich aber zurückgekämpft, waren aber auf dem Weg immer mal wieder mit der Herausforderung konfrontiert, schaffen wir das halt wirklich, ne?
0: Ja, ja.
1: Der Vater, Rolf heißt der, der war von Tag 1 eigentlich da mit der Meinung, naja, was haben wir zu verlieren, wir haben alles verloren, wir ziehen es jetzt durch. Aber Christiane, die Mutter, war dann zwischendrin schon an dem Punkt, dass sie sagt, oh, ich glaube, das ist zu viel, das schaffen wir nicht. Dann gab es auch den Punkt, wo sie wirklich kurz vor der Privatinsolvenz standen und so Sachen, also
0: Wahnsinn.
1: Und dann muss die ganze Familie noch mitziehen. Die haben 4 Kinder, die waren alle noch im jugendlichen Alter. Heute sind die so Anfang 20, Mitte 20. Die sagen aber heute, hat mir Sarah, die Tochter, erst vor 2 Wochen erzählt, als ich sie nochmal getroffen habe für einen Dreh, dass sie als Familie jetzt sehr eng zusammengewachsen sind, was sie da durchgemacht haben und dass sie auch wissen, was sie einander zu schätzen haben.
0: Ja.
1: Wo man als Jugendlicher manchmal denkt, oh, Eltern, geht mir nicht auf den Sack. Ist jetzt halt eher das Gefühl so, nee, als Familie können wir so eine Krisensituation überstehen.
0: Es ist wahrscheinlich entweder oder, ne? Das hätte auch alles anders kommen können, auch
1: klar,
0: für die Eltern. Wahrscheinlich hatten die auch ihre persönlichen Krisen in ihrer Beziehung.
1: Ja,
0: und so,
1: die haben
0: ne?
1: sich auch natürlich mentale Hilfe gesucht, also psychische Hilfe. Ich kenne eigentlich fast niemanden, mit dem ich in den letzten Jahren mal in der Flut zu tun hatte, der zumindest nicht mal überlegt hat, Hilfe sich zu holen oder auch Hilfe genommen hat.
0: Mhm.
1: Es gäbe ja auch noch genügend Beispiele auch von wirklich ja noch Leuten, die wirklich noch ein krasses Trauma haben.
0: Ja, sicher. Mhm.
1: Und überhaupt nicht klarkommen auf die Situation. Die auch immer ja noch Angst haben, wenn es regnet.
0: Ja,
1: damit muss man ja auch klarkommen.
0: Genau, absolut. Was mich total fasziniert hat mit dem Blick auf, was damals passiert ist, was ja ganz schnell funktioniert hat, war diese Hilfe. Ne?
1: Mhm.
0: Diese Hilfsbereitschaft, hast du das auch schnell gespürt, als du vor Ort warst?
1: Ja, also ich war am Anfang in Bad Münstereifel, dann waren die Kollegen ja aber woanders. Ich war dann die Woche danach auch mal in Erftstadt und so. Mein Eindruck war, vor allem in den ersten Tagen und Wochen danach, war die Hilfe enorm. Es kamen so viele Menschen von außerhalb.
0: Ja.
1: Ich habe es ja eben schon gesagt. Und ich finde ehrlicherweise, da können wir als Land schon sehr gut sein, dass wir so ersthilfemäßig schon immer sehr gut am Start sind und es immer Leute gibt, die dann anpacken wollen, wenn sie sehen, dass es anderen Leute scheiße geht. War ja am Anfang in der Krise mit den Geflüchteten 2015 auch so. Hat sich alles anders entwickelt jetzt, aber
0: ja.
1: Ich finde in so im ersten Moment, und das habe ich bei der Flut auch gemerkt, dann halten wir doch irgendwie alle zusammen und alle kommen und man ist nicht alleine mit der Situation.
0: Mhm.
1: Das fände ich dann immer wieder auch sehr rührend, dass man sich darauf verlassen kann, dass eben der Nachbar oder auch der Nachbarort dann trotzdem irgendwie mit anpackt und man nicht wegguckt.
2: WDR-Reporter Jan Koch im Gespräch mit der Moderatorin Katrin Schmick.
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2: Heute vor 190 Jahren, da fand auf der Bahnstrecke von Nürnberg nach Fürth der erste deutsche Gütertransport auf der Schiene statt. Axel Rowold blickt zurück.
4: Zur Geburtsstunde des schienengebundenen Güterverkehrs in Deutschland waren erforderlich ein höchst innovativer Bierbrauer, ein robuster Ackergaul und einwandfreie Vetternwirtschaft. Aber eben genau kein Adler, keine Dampflokomotive dieses Namens. Der Reihe nach bitte. Also, der Bierbrauer. Christian Lederer hat das richtige Gespür. Nach den napoleonischen Kriegen inklusive Hungersnot Anfang des 19. Jahrhunderts wollen die Menschen Bier, die Nürnberger allemal, wo Lederer kurz zuvor ein Brauhaus erworben hatte.
5: Bier, Herr, oder ich fall um, juchhe.
4: Und Lederer hat zweimal das richtige Gespür. Die Eisenbahn, das Verkehrsmittel der Zukunft, ist genau das Richtige für den Bierexport aus Nürnberg in alle Welt. Etwa in die benachbarte Biermetropole Fürth, volle 6 Kilometer entfernt. Etwas Hipperes hat Deutschland kaum gesehen. Die erste Eisenbahnstrecke wird eröffnet, Nürnberg-Fürth 1835.

0: Diesen Hype will Braumeister Lederer so schnell wie möglich nutzen. Sein Bier auf Promotion-Tour im Zug.
1: Nein, so etwas ist nicht vorgesehen.
0: Ungefähr so wird der Antrag auf Beförderung zweier Fässer Bier abgelehnt. Vom ersten Direktor der königlich privilegierten Ludwigs-Eisenbahngesellschaft, Georg Zacharias Plattner. Man habe auch gar keine Güterwagen. Doch es gibt da noch einen Vizedirektor namens Johannes Scharrer. Seine Halbschwester ist die Vollgattin des Bierbrauers Lederer. Kannst du da nicht mal, also ich meine, nee, klar.
1: Dem Bierbrauer Herrn Lederer wird gestattet,
0: schreibt Vizebahnchef und Halbschwager Scharrer,
1: mit dem ersten Wagen zwei Fässchen Bier gegen Vergütung von 6 Kreuzern per Fässchen für Transportlohn zu senden.
0: Umgehend durften also die Bierfässer in einem Dritte-Klasse-Abteil Platz nehmen und auf Reisen gehen. Gezogen von eben nicht der berühmten Lokomotive Adler, sondern von einem namenlosen, aber kräftigen Pferd. Der Adler war nur einmal am Tag im Einsatz, wegen der teuren Kohle. Die Bahn boomt, Bier auch, und bald lässt jeder Brauer, der was auf sich hält, seine Fässer per Zug transportieren.
2: Herr Ober, ein helles, aber ein schnelles.
0: Also ein Prosit auf die familiär geschmeidige Genehmigung des ersten deutschen Gütertransports auf der Schiene. Am 11. Juli 1836, heute vor 190 Jahren.
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5: Mit Mads Nicholson. Diese Spanier sind wirklich unglaublich. Schon wieder mit einem ganz späten Tor durch Mikel Merino eine Runde weiter. Spanien hat Belgien im WM-Viertelfinale mit 2:1 besiegt und steht im Halbfinale. Michael Augustin berichtet aus Los Angeles.
6: Wie schon gegen Portugal im Achtelfinale hat auch Mikel Merino als Joker dieses Spiel entschieden. Sein Tor in der 88. Minute war das 2:1 gegen Belgien. Ein verdienter Erfolg vor mehr als 70.000 Zuschauern in Los Angeles. Spanien war dominant, Belgien versuchte nur den eigenen Strafraum zu verteidigen. Der Europameister war nach 30 Minuten durch Fabian Ruiz in Führung gegangen. Der Ausgleich für Belgien überraschend in der 41. Minute durch das Kopfballtor von Charles de Ketelare. Da musste Belgien auswechseln. Courtois, der Super-Tor. Da musste verletzt runter. Die Nummer 2 Lammens kam und die ließ einen doch recht harmlosen Schuss abprallen. Und da war Merino per Abstauber zur Stelle in der 88. Minute. Matchwinner zum 2:1.
5: Am Dienstag um 21 Uhr deutscher Zeit treffen Spanien und Frankreich dann im Halbfinale aufeinander. Vorher stehen noch 2 Viertelfinalpartien an. England trifft auf Norwegen. Weltmeister Argentinien spielt gegen die Schweiz. 31 Jahre lang hat es gedauert, bis mal wieder ein deutscher Tennisprofi ins Herrenfinale von Wimbledon einzieht. Boris Becker war 1995 der Letzte. Jetzt folgt ihm Alexander Zverev, der das wohl beste Jahr seiner Karriere spielt und sich damit Anrufe von höchster Stelle verdient hat. Ina Kast berichtet vom Halbfinale aus Wimbledon.
7: Seit fast 2 Wochen ist Alexander Zverev offline. Sein Handy ist aus. Nichts kommt an, nichts geht raus. Und trotzdem hat Bundeskanzler Friedrich Merz einen Weg gefunden, den Wimbledon-Finalisten zu erreichen.
8: Der hat meinen Manager angerufen. Ich habe mit ihm kurz gesprochen. Und er hat gesagt, er kommt mit seiner Frau. Wenn jetzt irgendwie kurzfristig was passiert in Europa, dann wahrscheinlich nicht. Aber
7: der Bundeskanzler konnte Zverev also sprechen und will beim Finale am Center Court von Wimbledon dabei sein. Und dass die Atmosphäre dort ganz besonders ist, hat Zverev schon beim Einlaufen im Halbfinale gegen Arthur Ferry gemerkt. Das britische Publikum wurde aber irgendwann immer leiser. Zverev einfach zu stark für den britischen Außenseiter. Das Match hat nur etwas mehr als 2 Stunden gedauert. Zverevs Jubel nach dem verwandelten Matchball fiel erstaunlicherweise ziemlich verhalten aus.
8: Also ich bin im Finale, ich habe das Turnier noch nicht gewonnen. Deswegen bin ich natürlich sehr glücklich, im Finale zu sein, aber das Turnier geht weiter. Und am Sonntag ist das größte Match.
7: Und damit er topfit ist, wird er wieder versuchen, 10 Stunden Schlaf pro Nacht zu kriegen. Und auch am Tag vor dem Finale soll alles weiter genau nach Plan laufen.
8: 11 Frühstücken, um 3 Mittagessen oder um 3.30 Uhr Mittagessen und dann irgendwie 8:30 Uhr Abendessen. Also das ist jetzt für mich so der normale Tag. Ich werde aufschlafen, ich morgen in Ruhe wahrscheinlich von 1 am Nachmittag trainieren und meine Sachen vernünftig machen.
7: Das Handy bleibt natürlich auch aus. Sollte Zverev im Finale tatsächlich gegen Jannik Sinner gewinnen, kann der Bundeskanzler ja auch persönlich gratulieren.
5: Der belgische Radprofi Tim Mellier hat eine der wenigen Chancen für die Sprinter bei der Tour de France genutzt. Er gewann die 7. Etappe im Massensprint. Die deutschen Hoffnungen haben sich nicht erfüllt. Holger Gerska ist ARD-Reporter bei der Tour. Warum hat es mit dem deutschen Etappensieg nicht geklappt?
9: Ja, irgendwie hat man das Gefühl, irgendwas Kleines fehlt dann immer. Bei Max Kanter war es auf dieser Etappe nach Bordeaux definitiv die Positionierung. Er war schlicht und ergreifend zu weit hinten, als diese schnelle Finale begann. Dann eine wirklich, wirklich gute Endgeschwindigkeit entwickeln, wurde er leicht aufgehalten durch einen Rempler eines Franzosen, Dorian Godin. Und dann wäre er vielleicht noch Zweiter oder Dritter geworden, aber zum Sieg fehlte halt die Positionierung. Er ist trotzdem sehr konstant mit Platz 2 und Platz 4. Für Bauhaus war gut positioniert, er ist Sechster geworden, aufsteigende Tendenz. Und bei Pascal Ackermann, der wirklich eine sehr aussichtsreiche Position hatte, vor dem letzten Kilometer, muss man sagen, da fehlt die Geschwindigkeit. Deswegen ist er eben Zwölfter geworden.
5: Das gelbe Trikot des Gesamtführenden behält der große Dominator und Tourfavorit Tadej Pogacar aus Slowenien.

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1: Um 1.30 Uhr mit Gabriela Kühne. Viele Firmen in Deutschland sind nicht bereit, hier zu investieren. Laut einer Konjunkturumfrage des Instituts der deutschen Wirtschaft verzichtet jedes fünfte Unternehmen vollständig auf Investitionen. Die Umfrage liegt der Welt am Sonntag vor. Die meisten gaben an, dass vor allem hohe Arbeitskosten, Regulierung, hohe Steuern und hohe Energiekosten sie daran hindern, zu investieren. Berlins regierender Bürgermeister Wegner tritt 2,5 Monate vor der Wahl als CDU-Spitzenkandidat zurück. Grund ist die wachsende Kritik an seinem Krisenmanagement beim Stromausfall im Januar. Aus Berlin, Angela Ulrich.
2: Die Stadt Berlin sei wichtiger als seine Person, sagte Wegner. Wer ihn als Spitzenkandidat beerben soll, blieb zunächst offen. Die Kritik entzündete sich vor allem an falschen Angaben Wegners zu seiner Kommunikation während des Stromausfalls im Berliner Südwesten. Wegner räumte Fehler ein und sagte wörtlich, das war auch Mist. Dies überlagere im Wahlkampf aber die wichtigen Themen, deshalb ziehe er seine Konsequenzen. Am Abend werden die Berliner CDU-Kreisvorsitzenden zusammenkommen. Sie beraten über eine neue Spitzenkandidatur. Regierender Bürgermeister will Wegner bis zur Wahl am 20. September aber bleiben.
1: Die Abholzung des Regenwalds im brasilianischen Amazonasgebiet hat in der ersten Jahreshälfte offenbar den niedrigsten Stand seit Beginn der Aufzeichnungen erreicht. Diese hatten 2016 begonnen. Aus der Nachrichtenredaktion Jonas Valentin Weber.
3: Von Januar bis Ende Juni wurden fast 1300 Quadratkilometer Regenwald gerodet, erklärte das Nationale Institut für Weltraumforschung. Laut den Wissenschaftlern entspricht das einem Rückgang von 38% im Vergleich zum Vorjahreszeitraum. Der linksgerichtete Präsident Lula hatte angekündigt, die illegale Abholzung des Amazonaswaldes bis 2030 komplett zu stoppen. Im Oktober stellt er sich zur Wiederwahl. Der Amazonas gilt als grüne Lunge des Planeten. Sein Regenwald nimmt in gigantischen Mengen Kohlendioxid aus der Erdatmosphäre auf und wirkt damit der Erderwärmung durch dieses Treibhausgas entgegen.
1: Das Militär in Nigeria hat 39 Schüler und ihre Lehrer aus der Gewalt islamistischer Terroristen befreit. Das teilte ein Regierungssprecher mit. Fast 2 Monate verbrachten sie in Gefangenschaft. Bei dem Einsatz sollen 8 mutmaßliche Entführer festgenommen und mehrere weitere getötet worden sein. Massenentführungen, auch von Schulkindern, sind in Nigeria verbreitet. Die Entführer sind meistens dschihadistische Gruppen wie Boko Haram oder kriminelle Gruppierungen, die Lösegeld erpressen. Das Wetter in Deutschland. Heute Nacht fast überall klar bei 18 bis 12 Grad. Tagsüber viel Sonne, vor allem im Osten, auch ein paar Wolken, aber trocken. 27 bis 34 Grad an der Nordsee, etwas kühler. Auch am Sonntag sonnig im Osten, wieder ein paar Wolken, 27 bis 33 Grad. Und am Montag fast überall Sonne, bis zu 34 Grad. Das waren die Nachrichten.
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4: Zunächst die Entwarnung für die A1. Gibt keinen Falschfahrer mehr zwischen Kreuz Köln-Nord und Kreuz Köln-West. Die A1 Osnabrück Richtung Bremen ist in Höhe Osnabrück-Nord bis Sonntagnacht wegen Brückenarbeiten gesperrt. Die Umleitung führt über die U3. A3 Köln Richtung Frankfurt zwischen Bad Honnef, Linz und Neustadt-Wied 3 Kilometer Stau. Die A4 Köln Richtung Aachen ist zwischen Frechen-Nord und Kreuz-Kerpen wegen Brückenarbeiten bis Montag früh gesperrt. In der Gegenrichtung ist die Fahrbahn zwischen Kreuz-Kerpen und Köln-Eifeltor gesperrt. Die A30 Bad Oeynhausen-Osnabrück ist zwischen Melle-Ost und West wegen Brückenarbeiten bis Montag früh in beiden Richtungen gesperrt. Die A37 Hannover-Messe Richtung Burgdorf ist zwischen Kreuz Hannover-Kirchhorst und Beinhorn wegen einer Nachtbaustelle bis um 5 Uhr gesperrt. Hier ist eine Umleitung eingerichtet. Die A42 Kamp-Lindfort Richtung Dortmund ist zwischen Oberhausen Zentrum und Kreuz Essen Nord wegen Brückenarbeiten bis um 5 Uhr gesperrt. Und die A94 München Richtung Passau ist zwischen Altötting und Neuötting Ost wegen Bauarbeiten bis 5.30 Uhr gesperrt.
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4: Mit Jochen Fischer im Studio. Das Schloss Bellevue ist Teil jeder Stadtrundfahrt durch Berlin. Hier mitten im Tiergarten residiert der Bundespräsident. Oder besser gesagt, er residierte. Denn das Gebäude muss saniert werden. Und deshalb hat das deutsche Staatsoberhaupt jetzt eine neue Bleibe, ein neues Bürogebäude, nur gut 1 Kilometer vom Schloss Bellevue entfernt. Eine Architekturkritik nun von Dietrich Karl Meurer.
5: Modern, mit bunten Fassadenelementen und direkt an der Spree gelegen, zwischen Berliner Hauptbahnhof und Kanzleramt. Der neue Amtssitz des Bundespräsidenten wirkt eher nüchtern als repräsentativ. Manch Passant rätselt noch über das Gebäude.
6: Man könnte sich eher denken oder vorstellen, dass es vielleicht eine Jugendherberge ist oder Krankenkassenzentrale.
7: Eher nichtssagend im Vergleich zu dem, wo er sonst residiert.
8: Ich meine, die Lage gegenüber vom Kanzleramt, das hat auf jeden Fall viele Vorteile, glaube ich.
9: Entspricht halt unserer Republik. Bescheiden.
5: Das neue Domizil unterscheidet sich deutlich vom 1785 erbauten Schloss Bellevue. Protokollchefin Maike Liebschner erklärt:
10: Es ist kein Schloss, es ist kein Stuck, es ist kein Gold, es ist kein Prunk, sondern es ist ein modernes, zeitgemäßes Gebäude.
5: Sichtbeton prägt viele Bereiche. In dem Bau sollen Staatsgäste empfangen werden, Ministerinnen und Minister sollen hier vereidigt werden. Auch der Weg der Besucher unterscheidet sich von Bellevue.
10: Im Schloss mussten die Gäste in das erste Obergeschoss gehen, genau 34 Stufen über eine sehr repräsentative Treppe nach oben gehen. Hier fahren wir in eine sehr schöne Etage, in die sechste Etage und haben dafür 3 Fahrstühle zur Verfügung.
5: In der sechsten Etage liegt ein halbrunder Veranstaltungssaal. Er gehört zu den wichtigsten Räumen des neuen Amtssitzes. Hier sind Empfänge, Konzerte und Ordensverleihungen geplant. Von dort aus reicht der Blick über das Regierungsviertel.
10: Man sieht das Kanzleramt, man sieht den Reichstag, man sieht eine Botschaft, man sieht ein Ministerium, man sieht die Bundespressekonferenz. Mehr als hier im politischen Berlin geht nicht.
5: Hinter den Kulissen lief der Umzug seit Wochen. Möbel, Akten, Computer, Kunstwerke und Küchenausstattung mussten an den neuen Standort gebracht werden. 900 Umzugskartons. Auch der Weinkeller mit rund 5000 Flaschen zog um, erzählt Chefkoch Jan-Göran Barth.
11: Wir haben aus allen Weinanbaugebieten Weine da, ob es aus Sachsen ist, aus Württemberg, aus Rheinhessen, von der Hessischen Bergstraße. Also wir wollen ja das gesamte Land präsentieren und nicht nur einzelne Weingüter.
5: Der Umzug wurde notwendig, weil Schloss Bellevue und das Bundespräsidialamt nach mehr als 30 Jahren grundlegend saniert werden müssen. Die Arbeiten kosten mehrere 100 Millionen €. Einschließlich Reserven für Risiken und steigende Baupreise nähert sich das Vorhaben der Milliardengrenze. Rund 8 Jahre sind für die Sanierung eingeplant. So lange arbeitet der Bundespräsident vom Spreebogen aus. Danach soll Schloss Bellevue wieder Sitz des Staatsoberhaupts werden. Für Frank-Walter Steinmeier ist der Abschied von Bellevue allerdings endgültig. Seine Amtszeit endet nächstes Jahr.
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4: Die Europäische Kommission geht gegen den US-Digitalkonzern Meta vor. Das Unternehmen habe gegen das EU-Gesetz über digitale Dienste verstoßen, teilte die Brüsseler Behörde mit. Die Designs von Instagram und Facebook würden süchtig machen. Das Prüfverfahren läuft schon einige Zeit. Nun hat der Konzern Gelegenheit, die Vorwürfe aus Brüssel zu entkräften oder muss mit finanziellen Konsequenzen rechnen. Andreas Meyer-Feist berichtet.
12: Ein Sprecher der EU-Kommission leitete die Erklärung zu Meta ein mit einer Feststellung aus dem digitalen Alltag.
13: Especially children have already been dragged into endless scrolling on Instagram or Facebook for hours.
12: Insbesondere Kinder hätten sich schon stundenlang in das endlose Scrollen auf Instagram oder Facebook hineinziehen lassen.
13: This is the result of Meta's key features such as autoplay, highly personalized recommender systems and push notifications.
12: Das sei das Ergebnis von bestimmten Schlüsselmerkmalen wie etwa Autoplay, hochgradig personalisierten Empfehlungssystemen und Push-Benachrichtigungen.
13: Our investigation shows that Meta has not properly assessed these risks.
12: Der US-Konzern habe mögliche negative Auswirkungen auf das physische und psychische Wohlbefinden nicht ausreichend bewertet. Nun wartet die EU-Kommission auf entsprechende Änderungen des Angebots, damit es dem EU-Gesetz über digitale Dienste entspricht. Derzeit sei das nicht der Fall. Funktionen wie Autoplay und Push-Benachrichtigungen versetzten das Gehirn in eine Art Autopilot-Modus, heißt es in Brüssel. Die Folge sei eine fast schon zwanghafte Nutzung. Vor allem Kinder und Jugendliche würden immer wieder Neues geboten bekommen und dann nicht loskommen vom Handy. Meta verwies in einer ersten Reaktion auf die sogenannten Teen-Konten. Die würden Kinder und Jugendliche automatisch schützen. Eltern hätten die Kontrolle über diese Zugänge, hieß es in einer Erklärung des Unternehmens. Tatsächlich hatte der Konzern schon bei Beginn der EU-Untersuchungen versucht, die Bedenken der Kommission mit diesen neuen Angeboten zu entkräften. Doch den Brüsseler Prüfern reicht diese Form der Online-Kontrolle nicht aus. Die Einstellungen ließen sich zu leicht wieder deaktivieren. Die Möglichkeiten, die Eltern hätten, seien ebenfalls unwirksam. Man müsse Experte sein, um die Kontrolleinstellungen überhaupt zu finden und tatsächlich zu aktivieren. Das reiche nicht aus, um das EU-Gesetz für digitale Dienste zu erfüllen. Meta wurde aufgefordert, nachzubessern. Endlos Feeds auf Instagram und Facebook müssten standardmäßig ausgeschaltet werden. Weigert sich der Konzern, etwas an den Angeboten zu ändern, droht ein Bußgeld. Und das könnte bis zu 6% des weltweiten Jahresumsatzes ausmachen.
4: 5 Monate lang, bis zum 12. Dezember, will die Deutsche Bahn die Strecke auf der rechten Rheinseite sanieren. Dann fahren auf 160 Kilometern zwischen Troisdorf und Wiesbaden nur noch dieselbetriebene Baustellen und Zulieferzüge statt der üblichen Güter- und Personenzüge. Himmlische Ruhe am bahnlärmgeplagten Mittelrheintal, könnte man meinen. Aber Andreas Kriesam hat auch andere Stimmen gehört. Am Bahnhof in Kamp-Bornhofen klang es Anfang der Woche noch so.
14: In der Bahnhofstraße zerrt der Hund von Svenja Schlepper an der Leine. Er will heim, in sein Körbchen, da wo es etwas ruhiger ist. Die 26-Jährige hofft, dass es insgesamt ein bisschen weniger laut wird, wenn die Strecke erstmal stillgelegt ist.
15: Für uns, weil wir direkt an der Bahn wohnen, wird es wahrscheinlich vielleicht wirklich ein bisschen ruhiger. Dadurch, dass dann eben keine Güterzüge mehr fahren, dann wird hier nicht mehr so viel Lärm auf jeden Fall sein bei uns direkt an der Wohnung. Von der anderen Seite wird es auf jeden Fall auch rüberkommen. Also da wird man auf jeden Fall noch was hören.
14: An himmlische Ruhe glaubt auch Bahnanlieger Herbert Weinand nicht.
16: Ich bin ja jetzt Anwohner, 50 Meter von der Bahn weg. Die Züge fahren ja wahrscheinlich irgendwo anders. Ich nehme an, auf der anderen Rheinseite. Da wird der Lärm nicht viel weniger werden. Vielleicht ein bisschen gedämpfter, weil er ein bisschen weiter weg ist. Aber das wird genauso laut sein wie jetzt momentan auch. Durch das Tal, das schallt hoch von einer Bergseite an die andere und ist im Dorf genauso zu hören.
14: Skeptisch bleibt auch Willi Pusch. Er kämpft mit einer Bürgerinitiative schon seit Jahren gegen den Bahnlärm im Mittelrheintal. Es würden während der Bauarbeiten künftig zwar keine Züge im Minutentakt mehr fahren, aber
17: der eine Lärm löst den anderen ab. Bei so einem Bauzug hat eine Länge von ungefähr 1 Kilometer und hinten dran sind Schwellen, Schienen, alles ist auf diesen Zug drauf und da werden die Schwellen rausgeholt. Die neuen Schwellen werden eingefügt und anschließend die Schienen oben drauf. Also da entsteht schon sehr viel Lärm, vor allen Dingen in den Nachtstunden. Die arbeiten ja rund um die Uhr.
14: Mehr Lärm fürchten die Anwohner auf der linken Rheinseite. Denn über diese Strecke werden Güter- und Personenzüge umgeleitet. Helga und Hans-Josef Gärtner vom Hotel Lorelei Blick in St. Goar sind nicht begeistert.
18: Wir schauen, was wir dann zu hören bekommen im wahrsten Sinne des Wortes und auch was wir spüren werden. Denn die Bahn macht ja nicht nur Lärm, sondern bringt ja auch Bewegung ins Haus.
19: Erstmal eine akustische Belastung. Darüber hinaus ist es auch so, dass alles am Vibrieren ist. Und wenn jetzt noch mehr Güterzüge kommen, erwarte ich davon nicht viel Gutes.
14: 20 Kilometer reinabwärts in Spey wohnt Hanna Deilig. Wie wird es denn werden, wenn auf der anderen Seite gebaut wird?
20: Sehr laut. Wir können es aber nicht ändern. Es muss ja sein. Drüben die Strecke ist ja total kaputt und kann ja nur gemacht werden, indem das über unsere Seite rübergeleitet wird.
14: Lärmtechnisch verheißt die Zukunft nichts Gutes. Wenn die rechte Rheinseite fertig ist, kommt die linke dran. Und die Befürchtung von Willi Pusch?
17: Also es wird die nächsten 2 Jahre hier sehr heftig werden.
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4: Robert Habecks Heizhammer ist Geschichte. Die schwarz-rote Koalition hat die Regelungen der Vorgängerregierung zum Heizen zurückgenommen und durch neue Bestimmungen ersetzt. Kritiker sagen, damit verspiele die Bundesregierung wertvolle Zeit beim Klimaschutz. Doch am Ende sagten Bundestag und Bundesrat ja. Jetzt heißt das ganze Gebäudemodernisierungsgesetz, mit dem der Weiterbetrieb und der Neueinbau von Gas- und Ölheizungen erlaubt wird. Lissy Kaufmann.
21: Wer künftig neue Öl- und Gasheizungen einbauen will, soll das tun können. Und zwar langfristig. Das neue Gebäudemodernisierungsgesetz macht es möglich, unter der Bedingung, dass ab 2029 stufenweise mehr klimafreundliche Brennstoffe zum Einsatz kommen. Die bisherige Vorschrift, dass neue Heizungen mit 65% erneuerbaren Energien betrieben werden müssen, entfällt. Damit setzt die schwarz-rote Koalition ihr Versprechen aus dem Koalitionsvertrag um, das alte Heizungsgesetz abzuschaffen. Der stellvertretende Vorsitzende der Unionsfraktion Müller verteidigt das Gesetz. Man ersetze Bevormundung durch Wahlfreiheit.
2: Das ist ein gutes Gesetz für Deutschland, ein gutes Gesetz für den Klimaschutz und ein gutes Gesetz für die Freiheit.
21: Die SPD verweist auf den Schutz für Mieter, wenn deren Vermieter sich für eine neue Gas- oder Ölheizung entscheiden. Dann müssen Vermieter einen Teil der Heizkosten übernehmen. Der Linkspartei geht das nicht weit genug. Sie warnt davor, dass die, Zitat, vorgegaukelte Freiheit im Heizungskeller zu falschen und teuren Entscheidungen führen könne. Die AfD spricht von einem Heizungshammer 2.0. Sie kritisiert, dass es nicht genügend klimaneutrale Brennstoffe für Öl- und Gasheizungen geben werde, um die Anforderungen zu erfüllen. Die Grünen-Abgeordnete Verlinden wirft der Bundesregierung vor, die, Zitat, schlechteste Wirtschaftspolitik aller Zeiten zu machen und die Klimaziele krachend zu verfehlen.
3: Sie sind klimapolitisch nicht zu langsam unterwegs. Nein, Sie sind im Rückwärtsgang unterwegs. Wachen Sie endlich auf!
21: Deutschland will ab 2045 klimaneutral sein. Die Bundesregierung will, dass dann nur noch klimafreundliche Brennstoffe verkauft werden dürfen. Ein entsprechendes Gesetz soll aber erst nach der Sommerpause erarbeitet werden.
4: Deutschland steht in den kommenden Tagen wieder eine Hitzewelle bevor. Ganz so heiß wie Ende Juni wird es nicht, aber im Südwesten sind Temperaturen bis 38 Grad vorhergesagt. Ende Juni gab es durch die Rekordtemperaturen nach Schätzungen des Robert-Koch-Institutes 5.100 Hitzetote. Über die Gefahren von Hitze hat mein WDR-Kollege Robert Mayer mit Christoph Specht gesprochen. Er ist Arzt und Medizinjournalist. Wie berechnet man eigentlich die Zahl der Hitzetoten?
22: Ja, der Laie stellt sich natürlich vor, da läuft jemand rum und hat so eine Glatte in der Hand und notiert dann immer einen Strich, wenn irgendwo auf einem Totenschein vielleicht Hitze drauf stand als Todesursache. So ist es natürlich nicht. Hier muss man auch ein bisschen vorsichtig sein. Das sind Schätzwerte, statistische Werte, die sich errechnen, und zwar in diesem Fall im Vergleich dazu, wie viele Tote hätte es in einem bestimmten Zeitraum gegeben, wenn die Temperatur bei 20 Grad gelegen hätte. Also hier zählt keiner wirklich exakt die einzelnen Tote, sondern er rechnet am Computer sozusagen und hat Schätzwerte darin und kommt so auf die Zahl.
23: Das ist diese Übersterblichkeit, ne? Die kennen wir zum Beispiel aus der Corona-Pandemie.
22: Ganz genau, es hat sehr viel mit der Übersterblichkeit zu tun. Es ist nicht die reine Übersterblichkeit, weil es auch sonst noch Übersterblichkeit geben kann. Aber völlig richtig, was in Ihrer Frage anklingt, man kann hieraus natürlich jetzt nicht hundertprozentig sagen, ja, das sind alles Menschen, die tatsächlich jetzt unmittelbar an der Hitze gestorben sind.
23: Ja.
22: Aber statistisch gesehen kommt das eben hin.
23: Das sind Kommentare, die ich auch gelesen habe aus dem medizinischen Bereich teilweise, nach dem Motto, also der Zusammenhang zwischen einem Todesfall und Hitze, der lässt sich nicht klar nachweisen. Woran sterben Hitzetote denn genau?
22: Sie müssen sich vorstellen, Hitze ist wie vieles andere auch ein Stressfaktor für den Körper. Kann alles Mögliche sein, Anstrengungen, heiße Temperaturen, kalte Temperaturen, alles Mögliche, Krankheiten selbst auch. Und wenn es nun sehr heiß ist, dann, das wissen wir alle, verschlechtern sich bestehende Krankheiten. Wenn jetzt Menschen schon Herz-Kreislauf-Erkrankungen haben, Krebserkrankungen, welche Erkrankungen auch immer, dann können die sich eben in solchen Hitzeperioden natürlich verschlechtern. Das heißt, man geht davon aus, dass in dieser vielleicht zunächst alarmierenden Zahl viele Menschen mit eingerechnet sind, die tatsächlich in einer absehbaren Zeit, Wochen oder Monate, auch gestorben wären. Man darf auch nicht vergessen, die meisten waren sehr alt, über 85 Jahre. Das heißt, hier kommen einfach mehrere Faktoren zusammen. Man darf sich bitte nicht so vorstellen, wie vielleicht irgendwo in Afrika, dass man an der Straßenecke dann an Wassermangel verstorbene Hitzetote hat. So ist das nicht.
23: Ich habe aber noch zum Beispiel ein Posting der Feuerwehr in Köln im Kopf. Die haben extra geschrieben, mitten in der Hitzewelle, das betrifft nicht nur Ältere und Kranke, sie hätten auch gesunde 40-Jährige aus völlig überhitzten Dachwohnungen gezogen und die sind dann später im Krankenhaus gestorben.
22: Das gibt es. Es ist natürlich möglich, an einem Hitzschlag zu sterben. Das sind aber doch eher seltenere Fälle.
23: Aber wie groß ist das Thema nicht klimatisierte Krankenhäuser?
22: Ein Riesenthema, wenn Sie mich fragen. Man macht sich ja gar keine Vorstellung, wie viele Menschen in Krankenhäusern, aber auch Altenheime, Pflegeheime, ihre Zeit verbringen bei diesen Temperaturen vollkommen unklimatisiert. Das sind Bedingungen, die gerade für vorgeschädigte Menschen, also Belastete, die eben eine Erkrankung haben, das sind ja die Menschen im Krankenhaus, eine Zumutung. Da sind wir ja aus der Vergangenheit aus verschiedenen Gründen einer falschen Vorstellung aufgesessen, dass wir gedacht haben, entweder wir bräuchten diese Klimaanlagen nicht oder zum Teil auch, Klimaanlagen sind irgendwie bäh, da hat man noch aus den vergangenen Jahrzehnten die Kühlmittel im Blick und denkt, das sind doch alles Treibhausgase. Bei den neueren befüllten Klimaanlagen ist das überhaupt nicht mehr der Fall. Und denken Sie auch daran, dass Klimaanlagen ja immer dann gebraucht werden, wenn auch die Sonneneinstrahlung sehr stark ist. Wer also dann noch ein Solarpanel, mehrere natürlich, auf dem Dach hat, das ist ja auch bei vielen öffentlichen Einrichtungen, Krankenhäusern der Fall, der kann ja genau diese Energie nutzen, also eigentlich eine Win-Win-Situation.
23: Wenn wir jetzt mal in unsere Wohnungen gehen, auch weil es in den nächsten Tagen wieder heißer werden soll, haben Sie zum Schluss noch einen Alltagstipp für meine Wohnung, nicht für meine persönlich, insgesamt, vor allem wenn die Temperaturen nachts auch nicht mehr richtig runtergehen?
22: Das ist unser großes Problem. So ein paar Tage geht ja, aber wenn die Hitze schon mal drin ist, dann haben Sie nicht mehr viele Möglichkeiten. Vielleicht als Tipp, was man tatsächlich machen kann, kaltes Wasser an den Unterarmen ungefähr für eine Minute jeweils rechts und links lang laufen lassen. Kühlt die Gefäße sehr schön, dann kühlt das Blut und wenn Sie es machen, merken Sie schon nach 10 Minuten doch eine recht angenehme Abkühlung.
4: Sagt der Arzt und Medizinjournalist Christoph Specht.
0: Kultur.
4: Der Teppich von Bayeux ist in der vergangenen Nacht in London eingetroffen. Das fast 1000 Jahre alte, knapp 70 Meter lange UNESCO-Kulturerbe ist mit strengsten Sicherheitsvorkehrungen von Nordfrankreich über den Eurotunnel ins Londoner British Museum gebracht worden. Dort soll er ab September für ein Jahr ausgestellt werden. Der Teppich gehört dem französischen Staat. Die Leihgabe hatte Frankreichs Präsident Macron vergangenes Jahr nach einem Treffen mit Premier Keir Starmer angekündigt. Lisa-Marie Röhling berichtet aus London.
1: Es ist kurz vor 3 Uhr nachts in Großbritannien, als ein gelber Lastwagen am British Museum in London vorfährt. Im Rückwärtsgang bewegt er sich auf den Hintereingang des Museums zu. Was relativ unspektakulär klingt, ist tatsächlich ein historischer Moment. In dem Lastwagen ist der Wandteppich von Bayeux geladen, fast 1000 Jahre alt und knapp 70 Meter lang. Museumskuratorin Millie Horton Inch wird bei dem Anblick emotional. Es klingt wahrscheinlich komisch, dass ich so aufgeregt bin, nur weil hier ein Lastwagen zur Laderampe fährt und eine Kiste rausgeholt wird. Aber wenn man sich überlegt, wie alt dieses Objekt, das ist wirklich bedeutend. Ich hatte feuchte Augen, als der Lastwagen ankam und ich werde wahrscheinlich in Tränen ausbrechen, wenn ich den Teppich wirklich sehe. Auch Nicholas Cullinan, der Leiter des British Museum, ist in der Nacht dabei. Wir erleben hier gerade etwas Außergewöhnliches. Die Ankunft des Wandteppichs von Bayeux im British Museum, aber auch, dass dieser Teppich das erste Mal in 1000 Jahren nach Großbritannien zurückkehrt. Es ist großartig, ein Teil dieser Rückkehr zu sein, aber auch jetzt hier dabei zu sein. Und vor allem freue ich mich, dass wir dieses Werk bald mit möglichst vielen Menschen teilen können. Denn der Wandteppich ist nicht nur UNESCO-Kulturerbe, sondern auch ein ganz besonderes Kulturgut der französisch-britischen Geschichte. Gestickt im englischen Canterbury zeigt der Teppich die Geschichte der normannischen Eroberung Großbritanniens inklusive ihres Höhepunktes, der Schlacht von Hastings im Jahr 1066. Das letzte Mal, dass Großbritannien eingenommen wurde, betonen die Briten. Seit seiner Entstehung im 11. Jahrhundert war der Teppich stets im französischen Bayeux aufbewahrt worden. Anfragen der Briten, den Teppich auszuleihen, hatten keinen Erfolg. Dann kam der französische Präsident Emmanuel Macron vor einem Jahr zum Staatsbesuch nach Großbritannien und da verkündete er, der Wandteppich von Bayeux, französischer Staatsbesitz, wird erstmals Frankreich verlassen und in London ausgestellt werden. Es folgten mehrere Monate Planung. Schon im September war der Teppich in Millimeterarbeit aus seiner Vitrine im französischen Bayeux genommen und für die Reise vorbereitet worden. Restauratoren und Kunstexperten beobachteten das mit Sorge. Zu fragil sei der Teppich. Der Transport könnte eines der wichtigsten erhaltenen Objekte des Hochmittelalters zerstören. Nun ist der Transport anscheinend gelungen. Für die französische Botschafterin in Großbritannien, Hélène Trieu-Duchesne, ist die Ausleihe ein besonderer Moment in den französisch-britischen Beziehungen.
6: Former enemy, because it was about battle.
1: Auf dem Wandteppich geht es um eine Schlacht. Das heißt, ehemals verfeindete Nationen haben jetzt das Vertrauen zueinander, dass sie eine solche Ausleihe des Wandteppichs von Bayeux möglich machen. Für das British Museum ist die Leihgabe schon jetzt in einem ganz anderen Sinne ein historischer Moment. Als Anfang Juli die ersten Tickets für die Ausstellung im September in den Verkauf gingen, waren sie in kurzer Zeit ausverkauft. Schon jetzt hat das Museum knapp 3 Millionen Euro damit eingenommen. Damit bricht die Ausstellung des Wandteppichs von Bayeux schon Rekorde, bevor sie überhaupt angefangen hat.
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4: Mitten im Wahlkampf hat Berlins regierender Bürgermeister Kai Wegner seine Spitzenkandidatur zurückgezogen. Der CDU-Politiker reagiert damit auf massive Kritik an seinem Krisenmanagement nach dem großen Stromausfall in der Hauptstadt Anfang Januar. Für den Tagesspiegel ist die Sache eindeutig.
7: Es geht in dieser Affäre weder um eine Stunde Tennis noch darum, ob Wegner am Morgen des Stromausfalls einfach mal ausschlafen wollte oder mit der Familie frühstücken. Es geht um die Grundpfeiler unserer Demokratie. Es geht darum, dass Amtsträger und öffentliche Stellen in einer rechtsstaatlichen Demokratie zur Wahrheit verpflichtet sind. Zutreffende Angaben aus der Regierung bilden die Grundlage für informierte Wahlentscheidungen der Bürger. Lügen im Amt ist deshalb tabu und beschädigt das Grundvertrauen in Institutionen. Ein Staat, der Fake News liefert, schafft sich ab.
4: Die Berliner Morgenpost kommentiert:
7: Kai Wegner konnte nicht mehr. Der Druck von außen, aber auch von innen war zu groß. Er hat sich verstrickt in Unwahrheiten und Täuschungen rund um den großen Stromausfall im Januar im Südwesten Berlins. Wegner wurde mehr und mehr zur Belastung für die Berliner CDU. Er zog die Partei mit seinem PR-Desaster mit herunter. Laut Umfrage ist die CDU zurzeit nur noch viertstärkste Kraft in Berlin.
4: Lars Petersen von der Welt zeigt sich überrascht, dass gerade Wegner sich eine solche Affäre erlaubt hat.
8: Kai Wegner ist schon jemand, der sich wirklich von unten auch hochgearbeitet hat. Der hatte über viele Jahre ein wirklich sehr, sehr gutes und sehr respektiertes Gespür dafür, wie Leute eigentlich ticken, was man machen sollte. Der wirklich ein politisches Naturtalent war, der ja schon einmal vor dem Aus war und sich wieder zurückgekämpft hat und dann sogar die Wahl gewonnen hat. Sich so in einen Strudel aus Halbwahrheiten und Lügen zu begeben, ist für viele ja auch in der CDU wirklich überhaupt nicht nachvollziehbar gewesen. Jetzt ist noch mal wirklich sehr klar geworden, dass am Morgen des Stromausfalltages, dass da bis kurz vor seinem Tennisspiel er nicht ein Telefonat geführt hat. Das war einfach ein unfassbar schlechtes Kommunikationsmanagement.
4: Meint Lars Petersen von der Welt. Die Frankfurter Allgemeine Zeitung sieht die Amtszeit von Wegner kritischer.
7: Wegners Regierungsstil mochte anfangs erfrischend unkonventionell daherkommen. Am Ende haftet ihm jedoch mehr als ein Hauch von hemdsärmeliger Selbstherrlichkeit an. Wie groß der Unmut über Wegner in der Berliner Union zuletzt war, lässt sich am Zeitpunkt seiner Ankündigung ermessen. 2 Monate vor der Wahl galt es eigentlich als zu riskant, auf ein neues Pferd zu setzen. Es sei denn, man traut dem Alten gar nichts mehr zu. Für die deutsche Hauptstadt, in der so vieles im Argen liegt, bedeutet dieses Ende der Amtszeit Wagners einen weiteren Zeitverlust.
4: Der Spiegel meint, Wegners Rückzug kommt viel zu spät.
7: Gerade einmal 10 Wochen bleiben dem mutmaßlichen neuen CDU-Spitzenkandidaten Stefan Evers jetzt, um das Schlimmste für seine Partei zu verhindern. Viel schlechter können Startbedingungen eigentlich nicht sein. Sollte das Rote Rathaus für die CDU verloren gehen, wird man das dem bisherigen Finanzsenator jedenfalls nicht anlasten können. Wegner selbst geht als Witzfigur mit Tennisschläger in die Berliner Stadtgeschichte ein.
4: Auch die Taz lenkt den Blick auf den wahrscheinlichen Nachfolger Wegners, auf Stefan Evers, und zeigt sich wenig begeistert.
7: Als Finanzsenator hat dieser einen Haushalt aufgestellt, der viel Schaden angerichtet hat. Ohne Kompass wurden Kürzungen angekündigt, die mit den Betroffenen im sozialen und kulturellen Bereich kaum kommuniziert, dann unter Druck zum Teil wieder zurückgenommen wurden. Doch die finanziellen Reserven der Stadt sind aufgebraucht. Die CDU ist inhaltlich ausgehöhlt. Nichts spricht dafür, dass Evers daran etwas ändern könnte.
4: Das waren Standpunkte, heute zusammengestellt von Jonas Valentin Weber. Und das war die NDR-Infonacht, die ARD-Infonacht bis hierhin mit Jochen Fischer. Nach den 2 Uhr Nachrichten macht hier Detlef Karg weiter.

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1: Um 2 Uhr mit Christian Riedel. Guten Morgen. Die Berliner CDU will mit Finanzsenator Evers als Spitzenkandidat in die Abgeordnetenhauswahl ziehen. Darauf haben sich die Kreisvorsitzenden laut Fraktionschef Stettner geeinigt. Juliana Koch, RBB 24.
2: Evers sei der beste Kandidat, um die CDU in den Wahlkampf zu führen, so Stettner. Die Kreisvorsitzenden wollen möglichst schnell eine Empfehlung für Evers an den Landesvorstand weiterleiten, damit dieser die weiteren Schritte einleiten kann. Wenige Stunden zuvor hatte der regierende Bürgermeister Wegner seinen Rückzug als Spitzenkandidat angekündigt. Er reagiert damit auf die wachsende Kritik an seinem Krisenmanagement während des großen Stromausfalls im Januar.
1: Die Geburtshilfe am Potsdamer St. Josef Krankenhaus wird wegen Personalmangels ab sofort geschlossen und damit mehrere Wochen früher als ursprünglich geplant. Eigentlich sollte die Klinik für Gynäkologie und Geburtshilfe ihre Arbeit erst zum 1. August einstellen. Als Ursache für die Schließung gilt die Krankenhausreform. Aus dem gleichen Grund schränkt in Potsdam auch das Klinikum Ernst von Bergmann seine medizinischen Leistungen ein. Der iPhone-Hersteller Apple verklagt die ChatGPT-Firma OpenAI. Apple wirft dem Unternehmen vor, Firmengeheimnisse gestohlen zu haben. Dabei geht es unter anderem um 2 ehemalige Apple-Mitarbeiter. Sie hatten mit der Entwicklung des iPhones zu tun, bevor sie zu OpenAI gewechselt sind. Aus San Francisco, Nils Dams.
3: Der Vorwurf von Apple, die beiden sollen bei ihrem Wechsel zu OpenAI streng geheime Informationen mitgenommen haben. Über Designs, den Herstellungsprozess oder die Lieferketten von Apple-Geräten. Dafür soll einer der Mitarbeiter einen Arbeitslaptop mit vertraulichen Daten nicht zurückgegeben haben. Apple hat bei einem Bundesgericht in Kalifornien eine 40-seitige Anklageschrift eingereicht. Demnach soll OpenAI ehemalige Apple-Mitarbeiter in Vorstellungsgesprächen auch nach geheimen Apple-Projekten befragt haben. Die Kandidaten sollten auch Prototypen der Geräte mitbringen.
1: Spanien hat das Halbfinale der Fußball-Weltmeisterschaft erreicht. Der Europameister gewann in Los Angeles ein Viertelfinalspiel gegen Belgien mit 2:1. Für die Entscheidung sorgte der eingewechselte Mikel Merino in der 88. Minute. Gegner im Halbfinale ist am kommenden Dienstag Frankreich. Heute Abend spielen Norwegen und England den dritten Teilnehmer am Halbfinale aus. Soweit die Nachrichten. 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Das Wetter. Nachts locker bewölkt oder sternenklar und trocken. Tiefstwerte 14 bis 10, in Berlin 15 bis 12 Grad. Aktuell in Berlin Gatow 19 und Steglitz 18 Grad, in Cottbus 18 und Neuruppin 15 Grad. Am Tage häufig Sonne, im Tagesverlauf einige dickere Quellwolken und am Nachmittag leichtes Schauerrisiko. Höchstwerte 26 bis 29, in Berlin 27 bis 28 Grad, schwacher bis mäßiger nördlicher Wind.
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5: Die A1 Osnabrück Richtung Bremen ist in Höhe Osnabrück Nord bis Sonntagnacht wegen Brückenarbeiten gesperrt. Die Umleitung führt über die U3.